Er hat in der vergangenen Woche etwa 23% zugelegt und kurz die Marke von $81.000 geknackt, das höchste Niveau seit Mai. Aktuell sehen wir leichte Gewinnmitnahmen, aber auf einem wirklich sehr hohen, stabilen Niveau. Der Kurs hält sich stabil. Ethereum notiert bei $2.540 und hat auf Wochenbasis sogar rund 29% gewonnen. Auch hier sehen wir einen starken Einstieg, etwas Konsolidierung. Solana ungefähr bei $104, der Token also wieder über $100 und hat in der Woche ebenfalls zweistellig zugelegt. Schön auch zu sehen, der Fear and Greed Index, das Stimmungsbarometer der Kryptoanleger, steht aktuell bei 65 Punkten. Wir kommen wieder in den Bereich der Gier rein. Vor zwei Wochen locker noch tief im Angstbereich bei 27, vorgestern kurz bei 74. Die Stimmung hat sich also sehr schnell von Vorsicht zum Optimismus gedreht. Die Schlagzeilen der letzten 7 Tage, denen wir diese Kurse zu verdanken haben. Die US-Finanzbehörde hat ihr Programm zum Rückkauf der Anleihen ausgeweitet. Spot-Bitcoin-ETFs verzeichnen milliardenschwere Zuflüsse, allein in einer Woche fast 2 Milliarden US-Dollar. Bitcoin durchbrach wieder die Marke von $80.000. Und es gibt halt jetzt auch immer mehr Erwartungen an klare US-Regeln. Man hat es schon angesprochen, das Stichwort ist Clarity Act. Und die anstehende Rede des neuen Fed-Chefs Kevin Warsh beim Jackson Hole Symposium wird auch mit zusätzlicher Spannung im Kryptomarkt erwartet. Der Ausblick auf die nächsten Tage. Viele Händler rechnen mit einer kurzen Verschnaufpause und der steile Anstieg darf ein bisschen verdaut werden. Der Markt ist etwas überhitzt. Entscheidend werden die Reden von Fed-Chef Warsh werden, die Auswirkungen der Nvidia-Zahlen und weitere Wirtschaftsdaten aus den USA. Bleiben die ETF-Zuflüsse stark und kommen weitere positive Signale, könnte der Aufwärtstrend tatsächlich so nach oben durch weitergehen. Kryptomarkt stark erholt, optimistisch gestimmt, aber noch ein bisschen vorsichtig auf dem Niveau, wie es weitergeht. Wir sehen in den USA aktuell eine neue Wendung in einem der größten Bitcoin-Fälle der USA. Geschichte. Die Vereinigten Staaten haben vor einigen Monaten mehr als 127.000 Bitcoin beschlagnahmt. Damals waren die Coins rund $15 Milliarden wert. Die Regierung sagt, das Geld stammt von einer kriminellen Gruppe aus Kambodscha, der Prince Group. Die soll mit Zwangsarbeit große Online-Betrugsmaschinen betrieben haben und das Geld über eine Bitcoin-Mine namens Lurbin gewaschen haben. Jetzt melden sich die Angehörigen der Opfer vom 11. September. Sie sagen, diese Bitcoin gehören nicht einfach so der US-Regierung. Ein Teil davon oder sogar alles stammt ihrer Ansicht nach aus einer gemeinsamen Mine von China und dem Iran. Diese Mine soll dem Iran geholfen haben, westliche Sanktionen zu umgehen, indem dort Strom in Bitcoin umgewandelt wurde. Warum ist das wichtig? US-Gerichte haben den Iran schon vor Jahren für seine Unterstützung der Anschläge vom 11. September haftbar gemacht. Die Familien haben deshalb riesige Schadensersatzurteile gegen den Iran, Milliarden, die nie bezahlt wurden. Nach US-Recht können Opfer von Staatsterrorismus blockiertes Vermögen solcher Staaten beanspruchen. Die Familien werfen der US-Regierung vor, bei der Beschlagnahme wichtige Informationen zu Iran-Verbindungen weggelassen zu haben. Sie wollen, dass die Coins an die Opfer gehen und nicht in den Besitz der USA. Es ist also ein großer Streit um sehr viel Geld. Die größte Bitcoin-Beschlagnahme der amerikanischen Geschichte trifft auf alte, nie bezahlte Urteile gegen die Iran. Ob die Familien Recht bekommen oder das in Donald Trumps Bitcoin-Treasury wandert, entscheiden jetzt die Gerichte. Binance fällt mal wieder auf mit Weekend Fuckery. Peter Brand, ein bekannter Börsenprofi, schlägt Alarm wegen eines seltsamen Bitcoin-Vorfalls auf der großen Börse Binance. Am vergangenen Samstag, dem 22. August, ist der Bitcoin-Kurs auf Binance plötzlich extrem abgestürzt, für kurze Zeit bis auf $72.500. Alle anderen Börsen wie Coinbase lag der tiefste Preis aber bei rund $75.800. Der echte Marktpreis lag sogar bei $79.000. Was passiert ist, Binance gab einen kurzen, isolierten Kursrutsch. Der hat viele automatische Verkaufsaufträge von normalen Anlegern ausgelöst. Diese Stop-Loss-Orders und Zwangsverkäufe haben den Preis noch weiter da unten gezogen, ein Domino-Effekt. Viele Kleinanleger wurden so weit unter dem aktuellen Marktpreis aus ihren Positionen geworfen. Der erfahrene Trader Peter Brandt kritisierte Binance dafür öffentlich. Er sagt, die Binance habe wieder einmal ihre Kunden über die Klippe gestoßen, ähnlich wie schon im Flash-Crash im Oktober 2025. Wir hatten im Juli, kurz im 1. Juli, als Mika scharf geschaltet wurde, Vivex und Vivex waren kurz im Podcast. Seit dem 1. Januar

0: 2026 gibt es die neue EU-Regel DRC8, ergänzend zu MiCA. Viele Kryptobörsen und Verwahrungsplattformen müssen jetzt detaillierte Kundendaten an die Steuerbehörden melden. Dazu gehören Name, Adresse, Steuer-ID, wie viel Krypto man besitzt und alle Transaktionen, also Käufe, Verkäufe und Überweisungen. Die ersten Berichte gehen 2027 raus und decken das ganze Jahr 2026 rückwirkend ab. Bei normalen Börsen, die die privaten Schlüssel der Kunden speichern, heißt das, die Plattform sieht alles und muss alles weitergeben. Jetzt kommt Virex One aus dem Off mit einer Mail an seine Kunden und sagt, sie machen das alles anders. Sie, ihre Plattform, ist von Anfang an selbstverwahrend. Das bedeutet, sie behalten ihre privaten Schlüssel selbst. Virex hat keinen Zugriff auf ihr Guthaben, ihre Transaktion oder ihre Handelsgeschichte. Weil Virex das Geld für sie nicht verwahrt, muss die Plattform auch nichts an die Steuerbehörden melden. Ihr Wallet bleibt privat, ihre Daten bleiben bei Ihnen. Datenschutz und die Einhaltung der Regeln stehen bei Virex One nicht im Widerspruch. Sie sind Grundlage ihrer neuesten Revolution in der Technik. Das ist natürlich hochinteressant, wie Virex die Anwendung immer weiter an den Regulierungen baut, sodass sie wirklich die kundenfreundlichste und nutzerfreundlichste App an der Stelle werden. Ganz großer Respekt davor. Wie weit das dauerhaft trägt, lassen wir uns schauen. Momentan dürfen wir uns Kunden und Nutzer einfach nur freuen, dass es noch Unternehmen gibt, die Regulierung lesen und auch die Innovation haben, es kundenfreundlich zu gestalten. Ganz im Gegenteil, das sind wir bei der letzten Meldung, Revolut bringt ihren eigenen Euro-Stablecoin auf den Markt. Der Token heißt EURR. Er startet zunächst in Dänemark, Polen und Portugal. Im Lauf des Jahres soll er dann im gesamten europäischen Wirtschaftsraum verfügbar sein. Revolut hat bereits über 80 Millionen Kunden, von denen 16 Millionen Nutzer mit Krypto handeln. Ich sag mal dürfen, weil es ist jeder Revolut-Nutzer weiß, Revolut zu haben heißt nicht, Revolut handeln zu können. Dadurch hat er neue Token von Anfang an ein riesiges Netzwerk, über das verbreitet werden soll. Zum Vergleich, alle Euro-Stablecoins zusammen sind derzeit nur rund 450 Millionen Euro wert. Dollar-Stablecoins kommen dagegen schon auf 300 Milliarden US-Dollar. Der Euro-Bereich ist hier also noch sehr klein. Herausgegeben wird der EURR von Bridge, einem Unternehmen der Zahlungsfirma Stripe. Und das ist der erste Anfang. Revolut plant nun auch weitere Stablecoins, die an andere Währungen gekoppelt sind. Langfristig will Revolut sein gesamtes internationales Währungsgeschäft auf die Blockchain verlagern. Das bedeutet, Geldtransfers und Währungsumtausch sollen künftig über die Blockchain laufen. Also wir sehen unterschiedliche Entitäten mit unterschiedlichen Ausrichtungen. Soweit aus den News.
1: Dann steht Revolut und EU drauf. Wer das kauft, der hat's verdient. Also ich meine, das muss man wirklich sagen. Entschuldigung. Ich glaube, das trifft natürlich auch keinen Hörer dieses Podcasts. Als Revolut-Opfer, dass ich auch selber bin, schicke ich ja ungefähr alle zwei Tage Fotos von Körperteilen von mir, die besser von Kleidung bedeckt bleiben. An Revolut lade ich die hoch, weil Revolut verlangt wieder einen Nachweis, warum ich der Strato AG in Berlin 30 Euro überweisen möchte. Das ist einer der größten Provider Deutschlands. Da wollen sie dann einen Nachweis der Rechtmäßigkeit. Wenn man ihnen dann besagte Fotos schickt und dazu schreibt Fuck you, dann geht das auch noch durch. Also das wird freigegeben von der Revolut-KI. Woraus ich noch schlussfolgere, dass sie auch selber nicht so ganz begeistert ist davon, diese Dinge umzusetzen. Aber es ist letztlich eine Kooperation mit Uschis Insassen, Gängelungs- und Unterwerfungsautomatismen, die Revolut vorbildlich betreibt und die auch regelmäßig ablehnt, irgendwelche Krypto-Wallets anzunehmen, wenn nicht nachgewiesen wird mit handschriftlichen Dokumenten, dass man selbst der Eigentümer ist, dass das Geld daher kommt. Also Revolut ist eine Art ausgelagerte Geldwäsche-Verdächtigungsinstanz der EU. Wer so einen Coin dann auch noch kauft, aber gut, freie Welt, freie Entscheidung, das darf man immer selbst tun. Wie Benjamin Mutlak ja auch mit dem dieses Institut aus meiner Sicht zu Recht propagiert. Und mit Freiheit sind wir natürlich beim Stichpunkt unseres letzten und für uns derzeit wichtigsten Punktes, denn der Freihafen, ja, der wird langsam voll auf Mallorca. Vom 30.10. bis zum 1.11., also ganz bald, treffen wir uns auf Mallorca, um dort über alle Aspekte der Freiheit und vor allem ihrer Herstellung und Verteidigung gegen solche Übergriffigkeiten wie Uschi von der Lügen und ihre EU-Mafia zu diskutieren. Das tun wir außerhalb Deutschlands aus Gründen. Aber wenn dort, wenn es denn gut läuft und wie geplant verläuft, eben viele, viele neue Kontakte mit euch und uns schließen, mit all den Menschen, die Interesse haben, so etwas zu tun und in solchen Umfeldern das zu sichern, was ihnen am wichtigsten ist. Und das sind neben Familie und der Gesundheit sicherlich auch der eigenen Vermögenswerte. Nun gibt es eine wunderbare Nachricht, über die wir uns sehr freuen, denn Hermann hat es geschafft, unseren Podcast-Gast und seinen alten Kollegen Pius Sprenger, Pius den Banker, auch dazu zu bekommen. Ihr plant etwas Spannendes als kleine Zusatzveranstaltung da im Freihafen. Lieber Hermann, erklär doch mal, worum es da geht und wie man da rankommt, denn es ist ja eine Extraveranstaltung.
2: So ist es. Es wird eine Sonntagsveranstaltung, also ähnlich wie die Kirche wird es hier über die Finanzkrise 2008
1: Bigger than Jesus.
2: Und die Folgen gehen. Genau, also ich habe lange mit Pius gesprochen, der freut sich genauso wie ich. Also wir arbeiten auch noch an einem dritten Gast und ich würde sagen, das ist eine Extraveranstaltung, wird leider auch kostenpflichtig sein, weil wir da verschiedene Dinge noch mitfinanzieren müssen oder wollen, so dass jeder kommt. Es wird einfach alles teurer und es ist natürlich für uns ja auch notwendig, jemand wie Pius dann einfliegen zu lassen und ihm auch ein Hotelzimmer zur Verfügung stellen. Also von daher ist das ein zusätzlich kostenpflichtiger Event. Wir haben nur sehr wenige Sitze, weil wir das auf ein sehr kleines Publikum praktisch beschränken wollen. Es wird sehr, sehr offen gesprochen werden. Ich glaube, dass es das in dieser Erfahrung und in dieser Dichte noch nie gab und aus meiner Sicht wird es das auch nicht mehr geben. Ich bin ja auch deshalb mehr inkognito, damit ich nicht von Podcast zu Podcast ziehe und meine Story immer wieder erzähle. Aber wir werden sehr tief reingehen. Das wird bis zu ja, Finanzminister damals und Kanzlerin damals gehen, was die Folgen waren, was klar abzusehen war und wie Pius und ich, wie man sieht, uns radikalisiert haben. diesen Job, der doch recht einfach ab einem gewissen Level ist. Wenn du dich da eingezeckt hast wie eine Made, dann kann man sich vorstellen, wie so ein SPD-Politiker, der sich einfach festsaugt und so dick wird, dass er kaum durch die Tür passt, um ihn wieder rauszuziehen.
1: Wen könntest du meinen?
2: Es könnte auch eine Politikerin sein. Ja, also von daher, das wird sehr, sehr spannend. Ich freue mich wahnsinnig. Er auch. Also er hat gesagt, das ist ja super, das müssen wir mal machen. Wir tauschen gerade so ein bisschen auf X aus, wen wir alles wo irgendwann getroffen haben. Und dabei sind mir noch ein oder zwei Leute eingefallen. Die sind noch ein bisschen schüchtern, aber es könnte sein, dass wir da das beste Panel zusammenbringen, was tief in die Finanzkrise geguckt hat. Also von der Verursacher- und geschädigten Seite bis hin zu der, die filetieren und das Ganze dann ausnutzen. Da wird alles vertreten sein. Das halte ich für eine spannende Veranstaltung. Ich bin mehrmals gefragt worden, warum ich kein Buch schreibe. Aber ganz ehrlich,
1: kann ja noch kommen.
2: Ich hatte es eigentlich verdrängt, aber 18 Jahre später kann man auch aus diesen Gerichtsurteilen beziehungsweise ich wurde ja auch vor Gericht gezerrt, um mich selbst zu verteidigen, auch in der Finanzkrise. Und da hieß es eben, dass bestimmte Dinge jahrelang nicht bekannt gegeben werden dürfen. Und von daher nach 18 Jahren, ja. Wer will das noch wissen? Es wird interessant auf jeden Fall und es wird da auch die ein oder andere Situation kommen, wo man schmunzeln muss und einfach versteht, wie Politik funktioniert. Mir hat man immer gesagt, ich verstehe nicht, wie Politik funktioniert, zumindest die Finanzpolitik. Und da kann ich heute nur sagen, da bin ich Ludwig von Mises und auch Mary Rothbard und Hans-Hermann Hoppe und Thorsten Polleit sehr dankbar, dass sie mich da aus dem Pfad gebracht haben, schon früh vor 2008, dass ich eigentlich mein klares Denken behalten konnte, beziehungsweise ein Verfechter geworden bin, dass jeder seines Glückes Schmied ist und dass eben das Individuum, je stärker wir als Individuum sind und wenn wir Individuen sind, wie wir drei oder vier jetzt in diesem Podcast, dann sind wir auch eine starke Gemeinschaft. Eine starke Gemeinschaft ist nicht eine Gemeinschaft von Losern, die nur auf Kosten anderer leben wollen. Und das werden wir auch nachweisen. Ja, ich bin weniger wissenschaftlich, weil ich nie eine Universität von innen gesehen habe. Aber Pius ist Mathematiker und das wird sich sehr gut überlappen, glaube ich.
1: Das glaube ich auch. Und wer jetzt brüllt, okay, take my money, shut up und take my money. Ich bin ja schon überzeugt, ich will ja kaufen. Wie geht das? 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Da bekommt ihr ein Ticket zur Freihafen-Konferenz. Ja, es geht nur mit einem Ticket zur Freihafen-Konferenz. Und ja, diese kleine Sonderveranstaltung, die parallel zu unseren Sonntagsaktivitäten läuft, die kostet extra aus besagten Gründen. Wer mal durchrechnet, was die Tickets so abdecken und was wir dort für Kosten haben, wird auch feststellen, dass wir nicht reich werden mit dem, was wir da veranstalten. Also bevor man sich beschwert, natürlich kostet es Geld, das ist so, aber so kosten Flügegeld, so kosten Mittagessen und Abendessen in Hotels Geld, wie das ganze Leben Geld kostet, muss man eigentlich in einem Wirtschaftspodcast... Das
2: kostet auch Geld.
1: Das stimmt, das sind nun, warum, also marketingmäßig war das jetzt ein Schuss in die eigenen Knie, warum überhaupt diese Assoziation wecken, während ich hier gerade versuche, den Sack zuzumachen und die Leute zum Kaufen zu kriegen. Nein, ich will euch erklären, wo ihr es kriegt, wenn ihr es wollt, geht ihr auf freihafen.live. Ein bisschen Eile ist geboten, die Tickets gehen recht gut weg, wir freuen uns. Da ist schon satt mehr als die Hälfte nun verkauft, ein paar sind eben noch da und wer dann das Ticket hat, der kann sich für die Zusatzveranstaltung zu einem überschaubaren Preis anmelden. Das sind halt eben nur knapp 50 Plätze, die dort auch in diesen Raum gehen, aber alle anderen, die jetzt sagen, na Moment, wenn ich jetzt nur komme, um Pius Sprenger und Hermann den Banker zu treffen, ich kriege kein Zusatzticket, lohnt sich dann überhaupt? Ja, natürlich lohnt sich's, denn es gibt ja reichlich andere Gelegenheiten außerhalb dieses einen Vortrags und dieser Podiumsdiskussion eben in verschiedenen Cocktail- und Abend- und Morgenveranstaltungen sich über den Weg zu laufen, Hände zu schütteln, hinzusetzen, einen Kaffee zu trinken und das Gespräch zu vertiefen. Genau dafür ist ja dieses Treffen da. 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Wir freuen uns, wenn ihr das so macht und sagen für diese Woche allerdings auch, das war's. Das war's nämlich für Folge 95 des Nackten Geldes. Ich danke herzlich Benjamin Mutlak für seinen erneuten Besuch und hoffe auf baldige Wiederkehr. Ich danke nicht minder meinen beiden Kollegen Hermann und Mike. Und ihr wisst, wenn ihr Fragen habt an Hermann, dann schreibt auf X an Banker-Hermann oder kommentiert einfach unter dieses Video auf theplatform.net. Für Mike the Pirate könnt ihr sehr gerne in den Community-Chat zur Nackten Mark einsteigen. Den Link dazu findet ihr auch zum Text der Sendung und könnt ihn dort direkt Fragen zu Privacy und Krypto belangen. 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Hört sehr gern morgen ab 6 Uhr auch wieder Nacktes Niveau. Vor allem aber, verdammt nochmal, schaltet nächsten Freitag hier wieder ein und habt bis dahin einen wunderbaren Start ins Wochenende.
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3: Willkommen in diesem neuen Gedankenflug. Wie schön, dass ihr da seid. Ich möchte heute mit einem Glückwunsch beginnen, den ich zu euch nach München schicke. Vor ein paar Minuten habe ich nämlich erfahren, dass es Bewegung gibt in einer der bundesweit zweifellos allerwichtigsten Umfragen, und zwar der nach dem beliebtesten Politiker. Natürlich wird kaum jemandem entgangen sein, dass euer bayerischer Stammeshäuptling Markus Söderix sich in diesem Ranking auf dramatische Weise vorgeschoben hat. Schien er zuletzt auf einem traurigen fünften Platz hinter AfD-Chefin Alice Weidel festzukleben, hat er sie nun überholt. Jawohl, wirklich. Söderix ist jetzt auf Platz 4 der beliebtesten Politiker Deutschlands. Und vielleicht sagen die erfolgsverwöhnten Skeptiker unter euch jetzt, ja, schön, aber das ist für uns Bayern noch kein Grund zu feiern. Wir haben uns an Platz 1 gewöhnt, Wirtschaft, Fußball, Natur und so weiter. Verstehe ich natürlich. Aber Platz 4 ist immerhin ein Grund zur Hoffnung. Und Hoffnung ist etwas, was wir alle verflixt gut gebrauchen können. Viele von uns haben, nachdem es mit dem Regierungswechsel und mit einer günstigen Urlaubsreise nicht funktioniert hat, ja auf die Fußballnationalmannschaft gehofft, auf ein neues WM-Sommermärchen. Das hat nun auch nicht geklappt. Worauf können wir denn überhaupt noch hoffen? Es kommt einem Werner Enke in den Sinn, der damals in den 60er Jahren in dem schönen Film Zur Sache, Schätzchen den ebenso wunderbaren wie berühmten Satz prägte: Das wird böse enden. Gemeint war damit eigentlich alles. Aber das war ja eine Komödie. Wenn man die Welt da draußen nun etwas genauer unter die Lupe nimmt, ist da nicht viel Komödie, beim besten Willen nicht. Höchstens könnte man vielleicht ein klitzekleines bisschen und dann aber auch ganz leise darüber lachen, dass in diesem beliebteste Politiker Deutschlands Ranking gar nicht die wichtigste Info ist, dass Söder jetzt auf Platz 4 ist, sondern dass die Nummer 1 seit Monaten ausgerechnet von Boris Pistorius verteidigt wird. Na gut, man könnte jetzt anmerken, er ist ja auch nicht von ungefähr Verteidigungsminister. Und dass der allerletzte Platz, also die berühmte knallrote Laterne, zuverlässig von Friedrich Merz, unserem Bundeskanzler, gehalten wird. Anderen Umfragen zufolge ist er sogar der unbeliebteste Kanzler aller Zeiten. Das wird böse enden. Aber auch das ist ja alles in Wirklichkeit überhaupt nicht lustig. Jedenfalls nicht im Sinne von treffen sich zwei Kerzen, sagt die eine, ist Wind eigentlich gefährlich, sagt die andere, davon kannst du ausgehen. Sofern man über die Außenwelt und unser eigenes drohendes Verwelken oder durch Atomraketen begünstigtes Dahinschmelzen überhaupt noch lachen mag, dann immer nur mit zynischem, sarkastischem Unterton, aber leider erfüllt eben das nicht den Zweck gesunden Humors, der ja auf einer Erleichterung des Seelenheils beruht. Zynismus macht eigentlich alles nur noch schlimmer. Humor ist doch eigentlich auch ein Werkzeug der Hoffnung. Das war jedenfalls mal so, ob Stan und Olli und Charlie Chaplin oder Buster Keaton oder Loriot, die ganzen alten Meister. Das Geheimnis lag darin, die Absurditäten des Lebens aufzudecken und ihnen den Schrecken zu nehmen. Es galt, den Schmerz zu erkennen und ihn wegzulachen, nicht ihn zu erkennen und tiefer in die Wunden hineinzureiben. Und ja, über die grundsätzliche Wichtigkeit der Hoffnung schrieb ich hier in einem meiner Texte schon einmal ausführlicher. Ich erinnere mich daran, dass ich dabei den chronisch schlecht gelaunten Friedrich Nietzsche zitierte, der diesen wunderbaren Satz schrieb: Die Hoffnung ist der Regenbogen über dem herabstürzenden Bach des Lebens. Die Frage nach der Hoffnung ist aber auch aus einem ganz anderen Blickwinkel interessant, weil sie ja in sich trägt, dass man also auf etwas hofft, was noch nicht in Existenz ist. Und hier kommt dann automatisch schon wieder Spiritualität und Glauben ins Spiel. Da heißt es nun aber, vorsichtig mit den Formulierungen zu sein. Es droht ja immer sofort Shitstorm. Von allen Seiten übrigens. Ist mir zum Glück ein bisschen egal. Hoffnung hat jedenfalls immer mit Glauben zu tun. Dem Glauben an etwas, das noch nicht ist. Es mag sein, dass es schon mal da war, Frieden in Europa zum Beispiel. Es mag aber auch sein, dass die Hoffnung auf etwas zielt, was es überhaupt noch nie gab, etwa weltweiten Frieden, echte Harmonie unter den Völkern, unter den Menschen, Freiheit, Gleichheit, Brüderlichkeit, all die wunderbaren alten Träume, die in der Welt nicht zu unterdrücken sind, jedenfalls nicht solange wir, du und ich, es wagen, von ihnen zu sprechen, von ihnen zu fantasieren, auf sie zu hoffen. Ist es nicht eine der wichtigsten Erkenntnisse der Philosophie, dass alles, was wir Menschen uns überhaupt ausdenken können, zumindest das Potenzial in sich trägt, sich eines Tages auch zu manifestieren? Das zu beweisen dürfte nicht allzu schwer sein. Es reicht ja, die Bücher von Jules Verne zu lesen oder die Simpsons zu gucken. Wenn wir uns also alle Schreckensszenarien vorstellen und sie ins Leben rufen können, warum dann nicht die alten Ideen von einer harmonischen, friedvollen Welt, in der nicht die Gewalttäter regieren, sondern die Barmherzigen? Nun spricht aber nicht nur der Zynismus, sondern auch der Pragmatismus eine ganz andere Sprache. Das kann ja nicht gehen. Gewalt gebiert Macht, Machterhalt gebiert wieder Gewalt. Einer der Kommentare unter meinem letzten Kolumnentext hier bezichtigte mich, ob meines Festhaltens am Glauben, an die Kraft der Liebe in uns Menschen, nicht nur der Naivität, sondern einer ausgewachsenen Realitätsflucht. Wenn ich so etwas lese, neige ich immer dazu, erstmal drüber nachzudenken, ob es vielleicht stimmt. Und tatsächlich kann man dem, sofern man den pessimistischen, fast immer nachvollziehbaren Blickwinkel der Hoffnungslosigkeit für einen Moment einnimmt, ja auch gar nicht widersprechen. Da gibt es also zwei Wahrheiten, die womöglich beide keinen Anspruch auf Absolutheit besitzen. Vielleicht liegt der Unterschied also nur in der Auswirkung auf das eigene Leben. Ich zum Beispiel halte an der Hoffnung fest, weil ich mich sonst wirklich verloren fühlen würde. Die Hoffnung verursacht mir ein gewisses Quantum an Vertrauen, an Zuversicht. Sie bietet mir einen Schutz gegen den depressiven Nihilismus, der in mir, wie wahrscheinlich in uns allen, schlummert. Da fällt mir immer der Johnny Cash-Song »The Beast in Me« ein. Da singt er von diesem Biest, das tief in ihm, hinter dicken Gitterstäben eingesperrt, nur darauf wartet, endlich wieder raus zu dürfen. Die Gitterstäbe in mir selbst sind, so gesehen, aus Glauben, Hoffnung und Liebe geschmiedet. Sonst gäbe es da unten in den Katakomben kein Halten. Ohne Hoffnung und Glauben wäre ich ganz schön erledigt. Wie ist das bei euch? Schreibt gern mal was dazu. Der Kommentator meines Beitrags, der mich also als naiv und realitätsfern empfindet, hat aus seiner Perspektive also auch irgendwie recht. Und natürlich weiß ich gar nichts über dessen Leben, aber ich habe bei der Lektüre dann doch ein wenig mit ihm gefühlt und sogar gelitten. Nicht hochnäsig, sondern ganz aufrichtig. Den Glauben oder Unglauben anderer Menschen gering zu schätzen, halte ich persönlich für überhaupt keine gute Idee. Was auch immer sie glauben mögen, jedenfalls solange es nicht gewalttätig ist. Es kommt ja immer darauf an, wie man sich selbst betrachtet und einschätzt, wo man innerlich herkommt und hin will, wie man geprägt ist, wie das alles mit der eigenen Wesenhaftigkeit zu synchronisieren ist. Das ist so ein großes Thema, das ich sehr spannend finde, deshalb habe ich auch schon ein paar Bücher darüber geschrieben, was Menschen so glauben oder eben nicht glauben. Wir haben alle unsere Gründe, nur bin ich auch sicher, dass wir diese Gründe selbst gar nicht oder wenn dann nur oberflächlich verstehen. Und wenn wir nicht alle dauernd zur Rechthaberei neigen würden, wäre das eine wunderbare Ausgangslage für tolle, bereichernde, konstruktive und seelisch-geistig-intellektuelle Gespräche. Und die Frage, ob es nicht doch eine absolute Wahrheit gibt, die wir zwar nicht verstehen, aber doch in unserer Tiefe, in der Stille, in der Sprachlosigkeit erspüren können. Und angenommen es wäre so, wäre es dann nicht kontraproduktiv, auf einem Recht auf Negativität zu beharren, wenn doch im Sinne dieser großen Wahrheit alles möglich wäre, das Schlimmste und das Beste. Mir kommt eine Anekdote aus meinem eigenen Leben in den Sinn, die ich nie vergessen habe. Das war vor mittlerweile fast 20 Jahren. Ich war damals solo auf Tournee durch Deutschland, also ohne Band, nur meine Gitarre und ich. Es war eine intensive Phase in meinem Leben, die von viel Unsicherheit, vom Scheitern und auch persönlichen Tragödien geprägt war. Es war trotzdem oder vielleicht deshalb immer gut, unterwegs zu sein. Nach Konzerten ist es manchmal gar nicht so leicht, noch irgendwo ein Glas Wein oder eine Tasse Kaffee aufzutreiben, weil meist die Kantsteine in den Städtchen schon hochgeklappt und die Hotelbars geschlossen sind. Aber an jenem Abend hatte ich Glück. Die Hotelbar in schummrigem Licht war noch besetzt. Es gab sogar noch Kaffee. Ich war allerdings nicht allein, was ich mir eigentlich gewünscht hätte. Da saß noch ein Geschäftsmann, Typ Elmer Gentry Haushaltsgerätevertreter, bei seinem wahrscheinlich 10. Glas Bier. Er sprach mich jovial an und ich setzte mich an seinen Tisch, solange der Kaffee vor sich hin brühte. Ich erinnere mich, dass ich ein bisschen neidisch war, weil er ja offensichtlich angetrunken und deshalb im Nachtgespräch Vorteil war und seine Zunge entsprechend gelöst wirkte. Ohne natürlich zu wissen, ob es da einen kausalen Zusammenhang gab, vielleicht war er auch immer so drauf. Er deutete auf meinen Gitarrenkoffer und fragte mich, was für Musik ich mache und ob man mich kennt. Beides Fragen, die schwer zu beantworten sind. Meine Musik möchte in keine Schublade passen und kennen tue ich mich meistens ja nicht mal selber. Dann fragte er, wo ich denn gespielt hatte, und ich erzählte ihm, dass ich in einer Kirche aufgetreten war. Das triggerte ihn offensichtlich. Er landete sofort und zielsicher beim Thema, hielt seine Meinung nicht zurück und im Anschluss einen Monolog. »Kirche? Ach du dickes Ei, wieso denn Kirche? Kirche ist schlimm. Die ganzen Kindesmisshandlungen und der unverschämte Protz im Vatikan, die Kreuzzüge und die Manipulation der dummen Seelen und überhaupt.« Ich nickte und fragte ihn, ob er gar nicht gläubig sei. Seine Mimik bekam etwas Verächtliches, dabei Selbstgefälliges, und er sagte im Brustton der Überzeugung einen Satz, den man so oder so ähnlich ja schon öfter gehört hat. »Glauben ist eine Krücke für Leute, die mit der Realität nicht zurechtkommen.« Dann fügte er an, »ist etwas für Schwache.« Ich erinnere mich vor allem deshalb an dieses Gespräch, weil es kurz danach endete und weil ich in die entstandene Wortpause zunächst mal hineindachte, statt gleich etwas zu sagen. Der normale Impuls in so einer Situation ist ja, ein scharfes Gegenargument zu zücken, aber erstens hatte ich in dem Moment wohl keine Lust auf ein solches Meinungsscharmützel, und zweitens ratterten sich die Worte in meinem Kopf auf eine andere Weise zurecht, die mich ein Stück weit selbst überraschte. Ich fand nämlich, dass er recht hatte. Also sagte ich ihm das, dass es wohl stimmt, dass ich aber dankbar war für die Krücke des Glaubens und mir meiner Schwachheit bewusst. Danach war dann auch mein Kaffee fertig. Ich schnappte ihn mir und verabschiedete mich von meinem neuen Freund Richtung Hotelzimmer. Ob er noch irgendwas gesagt hat, weiß ich ehrlich gesagt nicht mehr. Aber mich hat dieses Gespräch seither oft begleitet, weil es erstens so schön war, nicht recht haben zu müssen, und zweitens, weil ich wahrscheinlich zum ersten Mal dachte, stimmt, Glauben ist ja wirklich etwas für Schwache. Und zu denen gehöre ich. Die Schwachen, das ist mein Club, das ist mein Tribe. Der nächste Gedanke kam dann aber auch sofort. Ist es nicht irgendwie verrückt, diese Schwäche zu leugnen? Ist nicht im Zugeben von Schwäche erst Stärke möglich? Wer oder was ist der Maßstab? Wo nimmt das Selbst, das wir zu sein glauben, denn die Überzeugung her, dass es, also wir, das Maß aller Dinge wären? Woher kommt die Überzeugung, dass wir autorisiert sind, alles bewerten und und im Zweifel verurteilen zu können? Ich für meinen Teil bin mir darüber bewusst, dass ich von verflixt vielen Dingen überhaupt keine Ahnung habe. Das betrifft nicht nur vermeintliche Trivialitäten, Alltäglichkeiten, politische und gesellschaftliche Themen. Habe ich Ahnung vom Klimawandel? Nicht für 5 Cent. Weiß ich, was in irgendwelchen Impfstoffen ist und wie sich irgendwelche Chargen unterscheiden? Wohne ich im Kopf von Joe Biden oder Donald Trump oder Putin oder Zelensky? Glücklicherweise nicht. Bei aller Recherche, bei allem Interesse, bei aller temporären Empörung, bei allen Diskussionen, die man den ganzen Tag lang führen kann, bleibt am Ende doch, Wissen habe ich nicht. Ich lese dies oder das. Ich beobachte und reime mir was zusammen. Ich spüre Fassungslosigkeit darüber, dass die großen Medien so viele wichtige Informationen einfach ignorieren. Wir wissen nun seit einigen Jahren, dass die Corona-Impfstoffe nie darauf ausgerichtet waren, Ansteckungen zu verhindern. Damit ist ja schon die ganze 2G- und 3G-Ausgrenzungsgeschichte entlarvt, weil das alles überhaupt keinen Sinn mehr ergibt. Und gerade kürzlich hat die US-Geheimdienstchefin Tulsi Gabbard vor der Weltöffentlichkeit verkündet, dass es auf der Welt haufenweise Biolabore gibt, in denen Gain-of-Function-Forschung betrieben wird. Die barbarischste und bedrohlichste und widerlichste Idee, die Menschen jemals haben können. Und dann entsteht da dieses heftige Störgefühl. Und die Frage, ob die Öffentlichkeit nicht ganz anders diskutieren würde, wenn darüber so ausführlich berichtet würde wie über das verdammte Dschungelcamp oder die Hochzeit von Taylor Swift oder die neue Unterhose von Sydney Sweeney. Und manchmal ist das Störgefühl dann so mächtig, dass eine Intuition daraus entsteht. Ja, gewiss, es entsteht hin und wieder auch eine ganz klare Haltung daraus. Etwa, wenn es um den Wahnsinn des Krieges geht. Da sterben Menschen. Ich muss nicht, ich will nicht mal wissen, was in den kranken Köpfen der Verrückten vorgeht, die diese Kriege anzetteln und hunderttausende unschuldige Menschen für eine Ideologie, welche auch immer es sein mag, in den Tod schicken, und ich werde auch nicht verstehen können, dass es so vielen Seelen egal zu sein scheint. Da wird es dann größer als faktenbasiert. Lasst mich in Ruhe mit faktenbasiert. Das ist grausam. Niemand hat das Recht, Menschen zu zwingen, für Systeme und Ideen zu kämpfen, die nicht mal ihre eigenen sind. Die Würde des Menschen ist unantastbar. Und sie wird ganz offensichtlich nicht nur angetastet, sondern sogar komplett geschreddert in diesen Kriegs- und in Gain-of-Function-Forschungsfragen. Da muss ich also keine Ahnung haben. Es bleibt aber trotzdem dabei. Die Warums und Wiesos und die sogenannten Fakten und Hintergründe, die wissen wir ja leider alle nicht. Bei vielen reicht nun aber das Störgefühl, um daraus wieder eine absolute Wahrheit abzuleiten und zu behaupten. Wir sind eine Gesellschaft von eingebildeten Wahrheitsbesitzern, egal in welcher Bubble wir herumtanzen. Weiter und tiefer gedacht, stellt sich aber genau in diesem Moment die noch viel größere Frage, wie wir überhaupt auf die Idee kommen, uns dem Wunder des Lebens an sich gegenüber auf eine Weise zu positionieren, die uns aus der Rolle des staunenden Beobachters heraus und in die Rolle des Alles-Checkers hineinmanövriert. Da landen wir dann unweigerlich wieder bei der Spiritualität, beim Glauben, bei der vermeintlichen Schwäche. Wo sind die eingespielten Lacher vom Band, wenn wir uns anmaßen, alles im und über das Leben zu wissen? Ich empfehle als Wochenendlektüre das Buch Hiob aus dem Alten Testament. Da gibt es eine ganz schöne, schwungvolle Ich-wasch-euch-den-Kopf-Rede Gottes zu diesem Thema. Kleiner Gedankensprung. Ich gehöre nicht zu den Menschen, die schon eine Beziehung zur KI aufgebaut haben. Ich bin immer spät dran mit sowas. Ich fahre auch ein uraltes Auto, ich mag alte Schallplatten und alte Bücher, und ich war so ungefähr der Letzte, der damals einen CD-Player besaß. Die KI hat aber kürzlich etwas Interessantes zu Protokoll gegeben. Habe ich mehr zufällig irgendwo im Internet gesehen. Da fragte irgendeiner von den klügeren Podcastern, was wir als Menschen der Entspiritualisierung, der Rationalisierung, der Digitalisierung etc. eigentlich entgegenhalten können.
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5: 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Jetzt Meldungen aus der Trigger FM Redaktion. Die Europäische Zentralbank, EZB, hebt die Leitzinsen um 0,25 Prozentpunkte an. Das hat der EZB-Rat als oberstes Gremium der Notenbank beschlossen. Damit reagieren die Zentralbanker auf die massiv gestiegene Inflationsrate. Der neue Einlagenzinssatz beträgt damit 2,5 Prozent. Für Refinanzierungsgeschäfte werden mindestens 2,65 Prozent fällig. In der Spitze verlangt die EZB sogar 2,9 Prozent. BSW-Gründerin Sarah Wagenknecht warnt, Gespräche mit der AfD über eine Regierung in Sachsen-Anhalt als Vollmacht für ein Durchregieren der AfD misszuverstehen. Das ist keine carte blanche, sagte sie. Dass die anderen Parteien sich Gesprächen mit dem BSW verweigern, hält Wagenknecht außerdem für undemokratisch. Ab 11. September müssen Software- und Hardwarehersteller in der EU Hackerangriffe binnen 24 Stunden an die Behörden melden. Zudem müssen sie binnen 3 Tagen weitere Details zu den ausgenutzten Schwachstellen in ihren Systemen offenlegen. Der Verband Bitkom kritisiert, dass die Meldeplattform bislang noch nicht nutzbar war und erst am Stichtag online gehen soll. Keiner konnte sich vorab registrieren lassen oder die Plattform testen. 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
3: Da fragte irgendeiner von den klügeren Podcastern, was wir als Menschen der Entspiritualisierung, der Rationalisierung, der Digitalisierung etc. eigentlich entgegenhalten können. Die Antwort der KI hat mich überrascht. Sie empfahl eine Rückbesinnung auf Spiritualität. Sie empfahl uns allen tatsächlich als Schutz vor ihr selbst und der Kontrolle, die sie in vielen Bereichen ausüben wird, uns auf das zu besinnen, was sie nicht hat. Fand ich faszinierend. Es fiel auch der Begriff Verbindung. Verbindung eben nicht im Sinne von WLAN oder virtuelle Realität, sondern im Sinne von Verbindung zu echten Menschen. Echte Begegnungen, Grillen mit den Nachbarn, Gemeinschaften finden oder selbst aufbauen. Interesse behalten an dem, was uns Menschen ausmacht. Freundlichkeit, Empathie, Mitmenschlichkeit. Neugierig zu sein und zu bleiben, was andere denken und fühlen. Und das ist ja nicht nur das, was die KI nicht besitzen kann, auch wenn sie das schon ganz gut fälscht. Es ist auch das, was ganz offensichtlich weltweit unseren Führungsfiguren fehlt. Ist das nicht faszinierend? Es scheint in der Politik nie um Empathie zu gehen. Was wir auch können, jedenfalls theoretisch, ist demütig zu bleiben vor dem Wunder, in dem wir nicht nur leben, sondern dass wir selbst sind. Das hat mit Fakten zwar auch etwas zu tun, aber nicht hauptsächlich und schon gar nicht zuverlässig. Es mag sein, dass der Glaube etwas für Schwache wie mich ist, es ist aber auch wahr, dass der Glaube logischer ist als der Unglaube. Die Wissenschaft, wenn sie ernsthaft betrieben wird, hat doch keine andere Wahl, als zuzugeben, dass sie selbst eigentlich keine Ahnung hat. Das Geheimnis des Lebens wird ebenso wenig zu entschlüsseln sein, wie die Geheimnisse der Atome und Moleküle, die stellenweise so lustig und enthemmt miteinander tanzen und dabei all das, was die Wissenschaft mal für in Stein gemeißelte Naturgesetze gehalten hat, ad absurdum führen. Wir wissen auch nicht, was Zeit ist. Einsteins bahnbrechende Relativitätstheorie hat da viel mehr Fragen gestellt, als Antworten zu liefern und ihn selbst dazu verleitet, anzunehmen, dass es im Universum gar keine Zeit gibt, sondern dass alles, was je existierte und existieren wird, sich in einem ewigen Jetzt abspielt. Er selbst nannte das spooky. Die Quantenphysik und Schrödingers Katze werden uns irgendwann neue Wege und neue Erkenntnisse schenken. Das große Geheimnis werden wir trotzdem nicht lüften. Wir wissen eben nicht viel. Aber ist es in all dem nicht viel logischer, weil naheliegender zu glauben, dass etwas aus etwas entstanden ist, als der atheistischen Wissenschaft Glauben zu schenken, dass alles, was ist, aus nichts entstanden sei? Und ist darin dann nicht nur eine vermeintliche, eine bornierte Stärke, die nur nicht zugeben mag, dass sie die ultimative Schwäche ist, nämlich skandalöse Selbstüberschätzung? Der Versuch des Menschen, sich selbst zum Gott zu machen, die Empfehlung der KI, unsere Fähigkeit zur Verbindung, unsere Fähigkeit zur Liebe und zum Miteinander, scheint mir ein Schlüssel zu sein, den wir alle bewusst zur Hand nehmen können, jeden Tag, also heute, also im ewigen Jetzt. Das lindert dann auch das Störgefühl. Und für die dunklen Momente, die viele von uns ja nur allzu gut kennen, habe ich noch ein schönes Zitat von einem weiteren schlecht gelaunten großen Dichter, nämlich Albert Camus. Der schrieb mal ganz wunderbar: Mitten im tiefsten Winter lernte ich, dass in mir selbst ein unbesiegbarer Sommer lag. In diesem Sinne wünsche ich euch allen eine gute, innere Reise. Auf bald.
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2: Es ist Freitag in der 32. Woche 2026 und hier ist Nacktes Geld. Für alle, die wissen, dass Geld die Welt regiert und verstehen möchten, wie genau. Ich begrüße euch da draußen und mir zugeschaltet von ihrer Insel im Mittelmeer, Hermann und Mike. Grüßt euch, ihr beiden.
3: Hallo zusammen.
4: Hallo zusammen.
2: Hermann, du warst 30 Jahre ein Herr der Banken und hast für sie und mit der Politik Milliarden bewegt. Dafür hast du Millionen von ihnen bekommen und heute bist du Privatier. Arbeiten muss einzig noch dein Gewissen. Darum berichtest du uns hier von all dem, was du in der Finanzelite gelernt hast. Bevor wir damit starten, mein üblicher Hinweis, nein, dieser Podcast macht noch immer keine relevanten Werbeeinnahmen und er hat auch keine Sponsoren. Wir arbeiten für niemand andere

0: Oktober, 30.10. und 1.11. Das starteten wir letzte Woche und man könnte eigentlich sagen, Mike, es ist irgendwie ein Erfolg, oder? So ein bisschen, also bisher.
1: Also bislang überraschend und sehr, sehr angenehm, sehr, sehr positive Feedbacks. Also in einem Privattreffen, früher Geheimtreffen, war es fast zu 100% positiv. Es ging um die Details, was tut ihr, wie tut ihr, wo ist das? Und da war ein großes Feedback. Und im digitalen Bereich, wir wissen ja alle, es ist ein bisschen leichter, Negatives in eine Tastatur zu hauen, weil die ist emotionslos. Selbst da sind wir bei fast 80% nur positive Quote. Wenn man dann noch die Reactions mitliest, es ist menschlich verständlich, dass nicht jeder gerade das Geld auf der Seite hat und der eine oder andere zuckt, ein bisschen frustriert ist, weil er gerne mit dabei wäre. Das ist menschlich nachvollziehbar. Aber wie die Sache ist, wir haben Kosten, wir müssen das Ganze hinstellen. Und es geht halt leider Gottes nicht ohne Geld. Aber die Resonanz, ich würde sagen, im digitalen Bereich um 80% positiv, im persönlichen Bereich fast 100%.
0: Naja, wer dir gegenübersteht, der traut sich natürlich nicht so richtig, dir was Schlechtes zu sagen. Ich stehe dir ja manchmal gegenüber und ich bin nicht der Kleinste, aber wer dich dann mal trifft, du bist auch einen Kopf größer. Aber Hermann, das war nicht nur von den Reaktionen, sondern auch von den Ticketverkäufen her ja ein Wahnsinnserfolg. Ehrlich gesagt, hätte ich nicht gedacht. Ich war positiv, aber ihr habt uns da draußen die Early Birds aus der Hand gerissen. Das ging vom Start weg, der sich so ein paar Stunden verzögerte aus technischen Gründen, war das zack, bumm, waren Early Birds weg. Wir sind jetzt im Vorverkauf damit und die Tickets fliegen nur so raus, Hermann.
2: Ja, das sieht sehr gut aus und auch hier herzlichen Dank. Ich habe auch einige Anregungen bekommen. Natürlich auch war der Preis das ein oder andere Thema, aber da muss ich eben sagen, wir machen uns jetzt hier nicht die Taschen voll, sondern es ist das, was an Kosten aufläuft und es ist natürlich aus Gründen, wie du so schön sagst, außerhalb Deutschlands. Und da wir doch sehr verbunden mit der Insel sind und da auch einige andere Unabhängige unterwegs sind, haben wir das so vor ein paar Wochen, Monaten diskutiert, sollten wir das nicht mal machen. Und an der Resonanz sieht man, ja, das ist fantastisch, das ist sehr gut. Bisschen Kritik kam aus meiner Sicht, dass da Dinge besprochen werden, die doch alle interessieren werden. Aber da würde ich auf dich vertrauen, Paul, was du danach auch nach draußen gibst. Aber wir wollen natürlich auch, dass die Leute da sehr offen sind und eben das sagen können, was sie denken. Und da kann auch das ein oder andere dabei sein, was wir dann später mit in Abstimmung mit den Leuten auch bekannt geben. Anderes bleibt eben geheim. Und das heißt, das ist kein Feature, sondern das ist eben die absolute Minimumgrenze, die wir ziehen, dass jeder, der da hinkommt, auch wirklich sagen und denken und machen kann, was er will und was er wirklich denkt, weil darauf gehen wir ein und wir haben hervorragende Gäste und Guest-Speaker und Leute, die das unterstützen und das ist schon sehr, sehr groß, was bisher passiert ist. Ich finde das toll.
0: Sehe ich genauso. Und ansonsten, was die Planung angeht, nee, also als alter Freimaurer, als früherer, stehe ich sehr auf deren Regelung. Da bleibt eben im Raum, was gesagt wird. Und das ist ja nicht geheim. Also wir wissen selber, da können von irgendwelchen komischen Staatsdiensten bis zu sonst wo, kann da jeder alles Mögliche heimlich mitschneiden. Wir durchsuchen da niemanden und machen da kein Geheimdienstgewese draus. Es ist einfach vertrauliches Privattreffen, weil eben ganz viele Menschen einfach keine Lust haben, mit einem Video von sich und Fotos von sich im Netz durch die Gegend gereicht zu werden, was ich bestens verstehen kann, entweder ganz oder gar nicht. Ich bin ja auch mit Privatklamotten im Netz unterwegs, damit das irgendwo Verbreitung findet, kann ich bestens verstehen und das garantieren wir schlicht. Deswegen akzeptiert jeder mit seinem Ticketkauf, dass da nicht heimlich mitgeschnitten wird, nicht fotografiert wird, aber da jeder sein Handy in der Tasche hat und das ja auch kräftig nutzen soll vor Ort, um sich da bekannt zu machen und Kontakte auszutauschen, wird das nicht überprüft, das passiert auf Vertrauensbasis und nein, wir werden hinterher davon keine Videos verbreiten, sondern die Interviews, die da laufen, die Videos, die gemacht werden, werden in speziellen Video- und Medienecken sein, sodass jeder völlig selbst für sich entscheiden kann, halte ich da mein Gesicht in die Kamera oder auch nicht. Und das ist ja gerade der Punkt, wir wollen direkten Kontakt, ja, analogen und nicht diesen ganzen blöden Online-Dating-Kram, Blödsinn. Wer also Lust hat, dabei zu sein, geht auf freihafen.live und kauft sich sein Ticket. Und du hast schon gesagt, die Ticketpreise sind so, ihr könnt ja mal durchrechnen, auf was wir da kommen, die sind so berechnet, dass wir über den Ticketverkauf das Ding gestemmt kriegen. Da ist kein Plus mit bei, das ist nicht auf Marge gemacht, sondern die Ticketpreise decken die Kosten vor Ort mit all dem, was es so hat. Und wir kommen in den Plusbereich, in den wir gerne wollen, um auch Rücklagen zu bilden und weiterzumachen, mit eventuell noch zu gewinnenden Sponsoren. Wir gucken mal, wer da gut zu uns passt, wer da vielleicht hinkommen kann. Aber das ist extra so gebaut, dass wir unabhängig bleiben. Auch mit dieser Veranstaltung, die ist komplett von euch über die Ticketpreise finanziert. So soll das sein. Und wer sagt, kann ich mir nicht leisten,

0: das kann ich verstehen. Manche Menschen haben eben keine 300 Euro übrig oder 400. Das ist so. Das ist aber dann auch kein Grund, für all die anderen drauf zu verzichten. Ja, tut mir leid. Also das ist dann halt so. Und vielleicht geht's bei anderer Gelegenheit mal. Vielleicht, wir gucken mal, was wir noch anbieten können. Vielleicht können wir für absolute Härtefälle noch was machen und schauen mal, was ein Sponsor vielleicht noch mit übernimmt. Daran arbeiten wir. Aber das ist alles nichts, was wir versprechen können. Erstmal muss das Ding auf eigenen Beinen stehen. Das ist der Preis der Unabhängigkeit. Programm läuft. Wir haben immer mehr Zusagen für die Headliner. Ihr wisst schon, Boris Brandt wird mit dabei sein und Achim Winter wird mit dabei sein. Michael Main hat jetzt auch gesagt, er ist mit dabei. Flavio von Witzleben wird mit vor Ort sein. Es wird eine lustige Runde, in der wir sehr, sehr viel zu besprechen haben. Und sehr, sehr viel Gelegenheit, uns kennenzulernen. Wer das noch nutzen möchte, dem gebe ich natürlich jetzt den sehr gut gemeinten Rat, dann, dass auch die Vorverkaufsfrist irgendwann endet und das Kontingent vor allem für den Vorverkauf. Wer sich also ein günstiges Ticket noch sichern möchte und den Early Bird Kram schon verpasst hat, der gehe möglichst zügig auf freihafen.live. Und alle, die das schon getan haben, eure Zahlungen sind angekommen. Wer den Zuschlag bekommen hat, der bekommt auch das Ticket. Nichts daran ist verloren gegangen. Aber tatsächlich hat dieser enorme Zulauf, den ich immer noch unterschätzt habe am Anfang, mich auch ein bisschen in meiner Arbeitsplanung überrascht. Ich saß die letzten Nächte vor Claude und habe gebaut und habe dafür gesorgt, dass auch unsere Privattreffen, die früheren Geheimtreffen, mit in dieser Plattform aufgegangen sind, weil es ja ein großes Netzwerk sein soll, in dem ihr euch alle ohne Angaben von privaten Daten, ohne Namen, Telefonnummer, Fotos und sonst wie einfach möglichst pseudonym austauschen und in Kontakt kommen könnt. Wir wollen damit schlichtweg den analogen Kontakt herstellen und das alles zusammenführen. Das macht eine Menge Arbeit, die viel Spaß macht. Vor allem, wenn so viele wie jetzt gesagt haben, da sind wir mit dabei. Das ist auch Wirtschaft. Auch auf Mallorca werden wir über Wirtschaft sprechen. Aber hier geht es natürlich richtig hardcore erstmal um die Finanzwelt und das, was in der Wirtschaft passiert ist. Nicht nur in unserer Wirtschaft, sondern in der da auf der Welt weit draußen. Und da hast du uns, Hermann, diese Woche wieder viel auf den Plan geschrieben. Wir müssen den US-Yen bzw. den Dollar-Yen-Kurs und den Vergleich uns anschauen, denn du hast ja schon oft gewarnt, in Fernost, da wird über die Westwirtschaft letztlich entschieden. Wir wollen auf die Volatilität der Tech-Aktien nochmal näher schauen, denn da hat sich ja so ein bisschen Paradoxes getan mit den Kursen und den eigentlich vorhandenen Renditen oder den Aussichten. Wir müssen immer wieder aus Gründen über die deutsche Einfallslosigkeit in Sachen Wirtschaftsentwicklung sprechen. Mehr Steuern, mehr Enteignung, mehr Armut und wenig andere Ideen. Und wir widmen uns gegen Ende natürlich sehr ausführlich wieder dem Kryptomarkt. Einerseits mit den Krypto-News mit Mike the Pirate und einem sehr ausführlichen Überblick über die jüngsten Vorgänge. Dann aber auch unserer nackten Mark, einer schlafenden Schönheit, um es mal so zu formulieren, die alles andere als tot ist, auch wenn sie tief schläft, aber natürlich mit den Krypto-Schwächen und dem Leiden des Kryptomarktes in letzter Zeit mitgelitten hat. Mit der planen wir aber anlässlich von freihafen.live auch wieder Großes und das also ganz am Ende dieser Sendung. Jetzt erstmal nach Fernost, denn ja, in Japan, da kommt normalerweise, aus Japan kommt viel Unterstützung für den Dollar. Japan ist die Kreditkarte der Welt, aber die Kreditkarte glüht gewaltig, Hermann.
1: So ist es. Also da sind die Aufreger der Woche. Das fing an, dass Scott Bessent, der US-Finanzminister, in Camp David bei einem Meeting, wo auch Trump zugegen war, sein Namensschild hatte und darunter eine Notizkarte, da stand drauf, buy Japanese Yen 5 bis 10 Milliarden. Und dann kam zufällig ein Reuters-Fotograf vorbei, der hinter Bessent stand und das genau mit seinem Namen und diese handschriftliche Notiz festgehalten hat. Also wir sind wieder im Lala-Land. Wer immer noch glaubt, das ist absoluter Zufall und der Reuters-Fotograf, der ist da zufällig vorbeigekommen und hat diesen Snapshot gemacht. Ich war schon ein paar Mal dabei. Ich habe ja selbst auch für eine große japanische Investmentbank gearbeitet und wir haben uns den Yen da sehr, sehr intensiv gegen alle möglichen Währungen und gerade gegen den Dollar angeschaut, das heißt auch die Reserven. Es gibt mit Richard Werner natürlich den Professor, der da noch viel, viel tiefer drin ist als ich, der auch natürlich darüber kommentiert hat auf X. Ich sehe das ein bisschen aus einer anderen Brille, weil ich eben im Handelsraum beziehungsweise einfach die Verantwortung hatte, Geld zu verdienen und nicht. Und da ist natürlich im Sinne von Ökonomieprofessoren, die das Ganze wirklich super aufgleisen können, aber zum Schluss eben vielleicht manchmal zu einem anderen Ergebnis kommen, als dann, wenn du sagen musst, jetzt gehe ich rein. Manchmal bist du vor der Kurve, manchmal bist du nach der Kurve, wie ich so gern sage. Und das heißt, in diesem Fall Aufreger der Woche ist eine Currency Intervention, also eine Währungsintervention auf recht ungewöhnliche Weise. Also der Dollar gegen Yen, hatte ich ja letzte und vorletzte Woche schon erklärt, ist auf einem neuen Höchststand. 163 Yen konntest du für einen Dollar bekommen und jetzt ist das Ganze bis auf 155 nach unten gegangen. Das ist also für diese Währung ein extrem großer Move. Jetzt sind wir wieder ein bisschen zurückgekommen zu 1,57. Das heißt, für einen Dollar bekomme ich 157 Yen. Warum ist das so wichtig, gerade für die japanische Ökonomie und auch für die Gesellschaft? Sie müssen unglaubliche Mengen von Energie importieren, das heißt, sie zahlen sie in Dollar. Diese Dollars werden natürlich gebraucht. Das sind die auch sogenannte Euro-Dollars, also alles, was nicht in Amerika ein Dollar ist, ist außerhalb Amerikas, nennt man Euro-Dollars. Und von daher war es eben so, dass die Japaner angefangen haben und haben ihre Dollarreserven verkauft in Form von US-Staatsanleihen. Und das ist natürlich etwas, was in einer Phase, wenn die Zinsen steigen, Gift ist für die amerikanische Wirtschaft und für die amerikanischen Finanzplaner wie Scott Bessent. Der hat natürlich sofort erkannt, was da sich zusammenbrauen kann. Das heißt, wenn hier der Yen weiter schwach geht, dann muss eigentlich die japanische Bank of Japan, also die Zentralbank von Japan, anfangen, die Zinsen zu erhöhen, um den Yen zu stabilisieren. Und das bedeutet, sie brauchen unbedingt Dollars und sie würden dann eben ihre Dollarreserven in Form von Staatsanleihen verkaufen. Das erhöht den Druck auf Amerika, dass die 10-jährigen und 30-jährigen Zinsen noch höher gehen, als sie jetzt sind, was nicht geplant ist. Und von daher kommt man da auf Ideen, man nennt das dann irgendwie anders, aber letztendlich, was hier passiert, aus meiner Sicht, ist eine Yield Curve Control, also eine Kontrollierung der Zinskurve. Was hat eine Zentralbank als erstes Instrument? Sie können die dreimonatigen Zinsen, nämlich das, was wie sich Banken untereinander die Kapitalströme austauschen, festsetzen. Das sind die sogenannten Zinserhöhungen oder Zinsreduzierungen um jeweils 0,25%, 25 Basispunkte. Das ist in Amerika so der durchschnittliche, die Veränderung, wenn es denn eine Veränderung gibt. Und der Korridor, in dem das passieren soll, ist in Amerika weiter zwischen 3,5% und 3,75%. Hier gab es ja im letzten Monat, beim letzten Fed-Meeting, das Gerücht, dass eventuell die Zinsen überraschend angehoben werden auf 3,75% bis 4%. Das ist nicht passiert. Daraufhin ist auch der Ölpreis nach unten gegangen. Also wieder einmal zum 11. oder 12. Mal hat Trump dann gesagt, also wir sind nah an einer Einigung. Iran hat ihn angerufen und hat gesagt, sie möchten gerne einen Deal und die Straße von Hormuz ist wieder frei. Und das merkt man sofort im Ölpreis und man hat es sofort auch in den US-Staatsanleihen gemerkt, die eben darauf reagiert haben. Wenn man das aber zu oft strapaziert, dann passiert eben das, wie im Yen, dass ein permanenter Druck darauf ist. Man hatte da Angst, dass es auf 163 eben dann relativ schnell fällt, so wie im Moment einige Experten davon ausgehen, die japanischen Zinsen auf 10 Jahre sind bei circa 2,8%, was sehr, sehr hoch ist für die Japaner, die noch vor 5 Jahren im negativen Bereich waren. Und das bedeutet, dass man hier eben insgeheim vermutet hat, dass es eine schnelle Zinsentwicklung geben kann, nämlich dass man keine Käufer mehr für Staatsanleihen bei 2,8% findet, sondern vielleicht Richtung 3,5% oder 4%. Das sind dann Schocks im Markt. Wenn du dich erinnerst, Paul, wir haben ganz am Anfang, als wir über Wirtschaft gesprochen haben, mal über diesen Carry Trade gesprochen, als die deutschen wie auch die US-Aktien um 10-12% gefallen sind in 2-3 Tagen. Und genau das hätte uns jetzt auch sozusagen bevorgestanden. Was haben die Amerikaner gemacht? Ganz clever, wie sie sind, weil Scott Bessent ist vom Fach, ist also kein Antifa-Loser, den sie ins Finanzministerium gesteckt haben, sondern der war vorher Hedgefund-Manager. Der ist also auf die Idee gekommen, wir brauchen letztendlich eine Zentralbankmaschine, die dahinter steckt. Und da gibt es sogenannte Swap-Linien. Da kannst du also, ohne dass du über den Markt musst, sprich über diesen Spotmarkt, wo wirklich Yen gegen Dollar getauscht werden, kannst du hier dafür sorgen, dass die Sicherheiten, die Japan hält, diese mittlerweile 5- bis 10-Jährigen, das waren früher alles 10-Jährige, was sie gekauft haben. Sie rutschen natürlich in der Laufzeit nach unten. Wenn also ein 10-Jähriger Bond vor 5 Jahren gekauft wurde, dann ist das eben heute ein 5-Jähriger Bond. Und das bedeutet, dass da Amerika auf keinen Fall wollte, dass diese Bonds jetzt auf den freien Markt kommen und die amerikanischen Zinsen durch den Überhang nach oben gedrückt werden. Also ist man ja auf die Idee gekommen, zuerst Scott Bessent diese Notiz hinzulegen und damit den Hedgefonds zu zeigen, es wäre gut, wenn ihr Yen kauft, weil wir werden Yen kaufen. Und dann haben die natürlich alle angefangen, wie blöd, Yen zu kaufen. Daraufhin ist das Ding von 163 eben auf 155 gegangen. Da sind riesen Leverage, also riesen Hebel dabei. Das heißt, hier war ein sehr, sehr starker Move. Ich weiß nicht, wie viel wirklich die US-Regierung daran gekauft hat, aber ich würde mal vermuten, relativ wenig. Also so gibt man dem Markt auch vor, das ist das Nächste, was wir tun. Darauf springt natürlich der Markt und dann kam Scott Bessent und sagt, ah, wir haben es uns ein bisschen anders überlegt, wir werden also keine US-Dollar nehmen, um Yen zu kaufen, sondern wir nutzen unsere Euro-Reserven. Also hat man Euros verkauft, um dadurch den japanischen Yen aggressiv zu kaufen und ein bisschen stärker zu machen. Aus meiner Sicht sind diese Offenmarkt-Interventionen immer zum Scheitern verurteilt. Das geht eine Zeit lang gut. Ich habe das schon in Indien, ich habe es damals in Thailand, ich habe es in Russland gesehen. Also ich war bei vielen Dingen dabei. Und das heißt, es ist temporär und da kommt auch der berühmte Ausspruch her, whatever it takes. Und das heißt eben, wenn ein Zentralbanker oder ein deutscher Bundeskanzler sagt, whatever it takes, also was immer wir auch brauchen, dann heißt das eigentlich für den Markt, es ist unlimitiert. Mhm. Jetzt kommen aber die ersten 8 bis 10 Milliarden und dann sagt der Markt, ganz so unlimitiert ist das nicht, weil es reißt dir eben, je nachdem wer es ist, in deine Bilanz auch ein Loch. Und da fängt man an, vorsichtig zu werden. Und in diesem Rahmen ist eben so, dass man Japan zum noch treueren Vasallen, noch treueren Gefährten gemacht hat mit der neuen Premierministerin da. Trump lobt sie also über den grünen Klee. Das heißt, hier aus meiner Sicht kann man deutlich sehen, dass das Interesse der USA an Südostasien wesentlich größer ist als das Interesse an Europa. Europa wird ausgeblutet, Europa soll dafür zahlen. Man gibt sogar die Euro-Reserven her, um Yen.
0: Aber das sagen sie ja auch ganz klar. Also das ist ja auch eine Kontinuität, die ist seit Obama da, dass der Asien-Pazifik-Raum, und das ergibt ja auch absolut Sinn. Also das ist ja nichts, was man jetzt irgendwie böse, sondern wenn man es ganz nüchtern betrachtet und ökonomisch sieht, war das vollkommen klar. Sie haben es angesagt und jetzt handeln sie danach.
1: Genau, also das ist ähnlich Trump-Style. Sie haben es angesagt. Die Europäer haben natürlich nicht verstanden, dass sie aus ihrer Vogue-Blase und ihrer Gutmenschen-Blase raus müssen. Die Welt da draußen ist härter geworden. Donald Trump ist ein Effekt darauf. Aber der große Block Russland, China und USA, choose your empire, es wird eben aggressiver. Und ich habe gerade heute Morgen das letzte Video aus der Aspen Security Konferenz von Annalena Baerbock gesehen. Daran erkennt man, wie knetendämlich die Europäer sind, so jemand durch die Welt zu schicken. Ja, aber es ist eben diese Folge, komplett unbelichtete Leute in ein Umfeld zu schicken, wo ein Scott Bessent auch einem Klingbeil 3 Fragen stellt und sofort merkt, er hat keine Ahnung. Hm. Und dann wird der durch die Manege gezogen und dann dreht sich Bessent zu Trump um und sagt, das Einzige, wofür ich die brauchen kann, ist für das Scheckbuch. Hm. Und dann sagt Trump, lass sie ausbluten. Also so plump wird da auch gesprochen, kann ich dir aus eigener Erfahrung sagen, kill him oder let's just fuck him, wenn man das auf gut Investmentbanking sagt. Und das ist eben, wenn du da hingehst, nicht vorbereitet bist und irgendwelche feministische Politik oder irgendwelche Gerechtigkeitsgeschwafel, das wird in diesen Ländern nicht anerkannt. Es gibt keine Gerechtigkeit. Du hast ein Interesse zu haben. Und das Interesse ist, deiner Bevölkerung letztendlich ein besseres Leben zu bescheren, dass sie dich im besten Fall wiederwählen. Und bei uns wird es umgekehrt gemacht. Man verbietet die Opposition oder die stärkste Partei und sagt, ich bin ja wiedergewählt worden. Und daran sieht man, querbeet zieht sich das durch, dass eben das auch zur Folge hat, den Euro werden sie so schnell nicht retten. Es gibt diese riesigen Swap-Linien. Also Swap-Linien bedeutet, man kann tauschen. Und da kann die Bundesbank wie die EZB eben Euros drucken und man könnte sie in US-Dollar tauschen. Den Amerikanern ist aber im Moment lieber, die Japaner machen das und sie unterstützen Japan und sie haben da ihren Fuß in der Tür. Das ist für sie interessanter und das ist eben wöchentlich besser zu sehen. Man sieht auch da die Investitionsbereitschaft aus Japan in den USA, ob das Chipherstellung ist, ob das andere Dinge sind. Die waren sofort an Bord und die Amerikaner belohnen das. Ganz im Gegenteil zu Euroland, die natürlich immer noch der Meinung sind, dass sich das Leben darum dreht. Ich habe aber in der letzten Woche gesehen, dass Frankreich zum Beispiel 107 Milliarden Defizit im Haushalt bekannt gegeben hat. Das Ding ist tot. Hm. Die Deutschen werden anfangen, Frankreich zu retten oder retten zu müssen. Und das heißt, es wird noch mehr Geld kosten. Das ist auf Dauer nur damit zu machen, dass die Zinsen eben am langen Ende gewaltig nach oben gehen werden. Das ist auch, glaube ich, Klingbeil zum ersten Mal gesagt worden, dass es sowas wie Ratingagenturen gibt, die dann auch dafür sorgen, dass ein Haushalt hinten und vorne nicht mehr funktioniert. Das heißt, auf der einen Seite immer weiter fallende Steuereinnahmen, auf der anderen Seite immer weiter steigende Zinskosten. Das ist eine Todesspirale. Wir gucken nach Amerika, sie probieren es wenigstens auch, wenn wir in dieser Woche die 40 Billionen Schulden übersteigen. Das heißt, alle 100 Tagen macht Amerika eine Billion, sprich 1.000 Milliarden neue Schulden. Ist das durchzuhalten? Auch nicht. Aber wir sehen als erste Reaktion auch auf den Dollar-Yen. Das ist etwas, wo man immer wieder sagen kann, die Interventionen sind so offensichtlich. Gold und Silber zum Beispiel hatte diese Woche eine sehr gute Woche mit 4,5% an einem Tag. Und das bedeutet, man sucht wieder Auswege, um nicht auf großen Cash-Positionen oder Kontoguthaben zu sitzen. Bitcoin überlegt noch, hat kurz über die $65.000 geschaut. Ich denke, da ist so ein bisschen der Kampf im Moment. Wenn das Ganze losgeht, dann geht es auch da schnell. Und so sieht die Gemengenlage aus. Es bleibt eigentlich alles beim Alten, außer dass genau das eintritt, was wir eigentlich schon seit mehr als einem Jahr jetzt sagen. Die Gefahr kommt auch aus Asien. Europa ist letztendlich fertig, weil jeder weiß, sie probieren einfach nur über höhere Steuern und über mehr Bürokratie das Ganze unter Druck zu halten, das geht nicht.
0: Na, sie probieren ja gar nichts, jetzt mal ehrlich. Also du hast es ja gerade schon beschrieben, die gehen mit einem Messer zu einer Schießerei, also die schicken Leute mit einem Messer zu einer Schießerei, die ist Brüssel. Da kommt ein Vollidiot wie Lars Klingbeil, also ein ökonomischer Vollidiot vor allem, trifft auf einen Scott Bessent, der lacht ja nicht mal. Also das ist ja, du schickst ja da Halma-Spieler in einen Mixed Martial Arts Käfig und da ist ja klar, was bei rauskommt. Also das ist ja auch dem Halma-Spieler klar. Da ist eben nur die Frage, warum geht Klingbeil da rein? Was ist seine Vorstellung davon, was dabei rauskommt, dass die da komplett ausgeschlachtet werden, ist vollkommen klar. Das ist ja der Grund, warum sie da hingeschickt werden. Also jeder, der annimmt, dass die Exponenten dieser europäischen Parteienkorruption in irgendeiner Weise versuchen, einen wirtschaftlichen Vorteil für Europa daraus zu holen, der ist ja dümmer, als die Polizei noch erlauben darf. Weil es ja offenkundig ist, dass da politische Puppen reingeschickt werden, um die europäischen Reserven, die deutschen Reserven, diesen Leuten auszuliefern. Letztlich sind es die Puppen eben von Strippenziehern, die da Geld mitverdienen. Das muss ja jedem auch ökonomischen Laien klar sein, wenn er sich Lars Klingbeil anguckt. Also das alles andere ist doch abwegig. Also mit jemandem wie Bessent zu erklären, warum man jetzt CO2 senken möchte und grünen Stahl produziert, der verlachen ja nicht mehr in Schlaf. Gut, der Bessent wird Profi genug sein, um nicht breit zu grinsen, aber der denkt sicherlich insgeheim, das ist all too easy. Also
1: ja, aber da kann ich dir sagen, auch aus eigener Erfahrung, die Sales-Leute, die sie dann um dich scharen, die sagen dir, wie gut du in Ökonomie bist und wie wichtig CO2 ist.
0: Ja.
1: Also die polieren ihm das Ego, bis es scheint. Und dann kommt er da rein und dann sagt Scott Bessent, weißt du, wir wären gern so wie ihr, wir hätten gerne eine Außenministerin wie ihr
0: hattet. Ja, ja.
1: Das ist so unglaublich gut.
0: Der glaubt das wahrscheinlich
1: gut.
0: Noch.
1: Ganz
0: Lars
1: genau,
0: glaubt
1: der springt noch. Da. Ja, ja. Ich habe so viele auch erfahrene Politiker gesehen, wirklich eins zu eins, die auf diese Lobhudelei reinspringen und danach sagen, wo kann ich unterschreiben?
0: Ja.
1: Und das ist eben unser Problem. Wir kommen nicht mit Fachleuten, wir kommen nicht mit Fachpersonal.
0: Ja, schlimmer noch. Also wenn die wenigstens engagierte, kluge Laien wären, aber sind sie ja nicht. Ja. Wir schicken ja bewusst Imbezile da rein, beziehungsweise vorsätzliche Verbrecher, die eben die europäischen Werte dort ausliefern. Die Börsen quittieren es. Und zwar eindeutig, der S&P 500 und Dow stehen auf neuen Allzeithochs, also die amerikanischen Aktienindizes sagen.
1: Und DAX?
0: Läuft, ja. DAX auch, ja. DAX wird gekauft. Wir haben ja schon, du hast ja schon erklärt, da kommen natürlich jetzt Amerikaner sagen, oh, Euro ist billig, da kaufen wir mal europäische Aktienwerte. Aber das ist eben kein Geld, das nach Europa fließt, um es mal so zu sagen, sondern das geht unterm Strich alles in die Staaten. Dann treten jetzt Trumps Zölle in Kraft. Trump hat ja reziproke Zölle angekündigt und die werden nun für Brasilien, Kanada und die EU und asiatische Handelspartner werden die jetzt kommen. Die erste Runde ist ja vom amerikanischen Supreme Court erstmal wieder aufgehoben worden, woran Trump ja auch wieder gut verdient hat. Wir haben auch hier darauf hingewiesen, dass es da so ein kleines Familienunternehmen gab, was rechtzeitig darauf Wetten abschloss, dass die Zölle kassiert werden und denjenigen, die Zölle gezahlt haben, diese Schulden sozusagen vorher schon erstattet haben für einige Cents on the Dollar. Also einen wesentlichen Teil dieser illegal erhobenen Zölle dann doch in Trumps Privattasche umlenken konnten. Wer sich dafür interessiert, google doch einfach eine frühere Episode auch dieses Podcasts. Aber es heißt doch unterm Strich, Hermann, die Börsen vertrauen eher Trumps Wirtschaftspolitik und gutieren das, was da läuft und rechnen vor allem damit, dass das langfristig zumindest mehr Erfolg hat als der europäische Kurs.
1: Ja, weil da ist so kritisch man mit Trump und seiner Familie und dem ganzen Insider-Trading wirklich sein muss, ist es doch so, dass Amerika die Grundlagen schafft, um wirtschaftlich bestehen zu können, trotz den hohen Schulden. Das heißt, ich schaue mir an, warum denke ich, dass diese Tendenz, ob das jetzt Tech-Werte oder ob das der S&P 500 sind und auch der DAX, warum geht das weiter? Weil die sogenannten Earnings per Share, also das, was sozusagen der Gewinn pro Aktie ist, geht weiterhin stramm nach oben. Nicht bei allen Firmen, aber bei den ganz großen. Wir haben Meta gesehen, wir haben Microsoft gesehen, die reporten alle über den Erwartungen Gewinne. Und das bedeutet natürlich, die wichtigste Voraussetzung einer Aktie ist, dass sie Gewinne macht und dass sie eben diese Gewinne pro Aktie ausweisen kann und die im Grunde genommen zum allergrößten Teil höher sind, als sie erwartet wurden. Und die Markterwartung ist eigentlich schon hoch. Das heißt, wenn du in diese Gefilde kommst, ist es sehr, sehr leicht zu enttäuschen, aber das ist nicht passiert. Ja, und dazu kommt nach wie vor, die Leute sitzen an der Seitenlinie, AI is a bubble, die Tech-Werte müssen nach unten, die sind kräftig korrigiert. Also zum Beispiel die Micron-Aktie von 1250 runter auf 800, beziehungsweise sie war sogar einen Tag auf 700. 140.
0: Entschuldige,
1: das ist aber wieso? Eine kräftige Korrektur.
0: Warum, wenn die ganzen US-Börsen so hoch sind? S&P, habe ich gesagt, Dow und Nasdaq liegt da auch zu, der Tech-Wert und so. Warum dann gerade diese extreme Volatilität bei Tech-Aktien? Also das ist ja schon irgendwie so ein bisschen paradoxe Reaktion dann eigentlich angesichts all dieser positiven Aussichten.
1: Ja, also die Reaktion ist eben, dass vorher etwas überzogen wurde und dass es teils auf Leverage gemacht wurde, sprich auf Hebelwirkung. Und wir haben ja die Aschenbrenner-Story auch diese Woche verfolgt. Das heißt, der junge Aschenbrenner aus Berlin, der mit 15 Jahren Abitur gemacht hat.
0: Sei so gut und erklär's bitte für die absoluten Laien, damit man wirklich auch weiß. Ich wusste bis letzte Woche auch nicht, wer Aschenbrenner ist. Also ich bin einer von euch da draußen.
1: Genau, also Aschenbrenner ist ein grünen Mitglied, der mit 15 Abitur gemacht hat, dann in die USA zum Studium gegangen ist, mit 19 die Columbia University mit Bravour als Jahrgangsbester abgeschlossen hat. Danach ging er zu OpenAI, also hat da die klare Zielsetzung gehabt, auch künstliche Intelligenz aus dem Inneren zu sehen. Er hatte in dieser Zeit eine Thesis geschrieben, wie sich das Ganze eben niederschlagen wird. Also es wird selbstfahrende Autos geben, es wird selbstfahrende Trucks geben, es wird Jobverluste geben. Und daraufhin wurde er so als Wunderkind gehandelt und hat eben dann seinen, nachdem er bei OpenAI wegen einer Sicherheitslücke, so ist die offizielle Version, er hat da, glaube ich, auch angesagt, was er denkt und ist da rausgeflogen, hat aber dann schon so viele Unterstützer gehabt, dass sie ihm knapp über 200 Millionen Dollar gegeben haben, um zu sagen, in diese Werte oder in diese Richtung, die du da prophezeist, da möchten wir investiert sein. Und aus diesen anfangs 200 Millionen wurden dann 45 Milliarden Dollar. Und das Ganze hat er natürlich geschafft, nicht indem er die 200 Millionen immer wieder komplett eingesetzt hat, sondern er hat auch da Leverage, sprich Hebelwirkungen gemacht und hatte zum Schluss einen Hebel von 4. Das heißt, diese ursprünglichen 200 Millionen wurden dann 800 Millionen, mit denen er investiert hat. Ich möchte es nicht spekuliert nennen, weil er natürlich dann den Firepower hatte, auch bestimmte Aktien weit nach oben zu treiben. Und man hat es daran gesehen, als die ganzen SaaS, Software as a Service, Aktien angefangen haben zu fallen, nachdem im Grunde genommen das Narrativ sich verbreitet hat, AI wird all diese Firmen nütz machen und die werden auf Null gehen, sind die in sich zusammengebrochen. Und da war er auch short. Und jetzt kam es aber zu diesem Moment, dass natürlich bei einer Milliarde kein großer Hedgefundmanager dieser Welt zuckt. Aber wenn dann einer in diesen jungen Jahren 45 Milliarden auf der Uhr hat, dann kommen die schon und sagen, lass uns mal gucken, der braucht anscheinend mal ein bisschen Realität. Und schauen sich dann an, wo liegt seine Schwäche. Und die Schwäche war eindeutig in diesen großen Tech-Werten, die nach wie vor diese hohen Gewinne produzieren, eben sozusagen überleveraged zu sein. Also er hat zu viel Hebel, er hat zu viel mit Fremdkapital diese Aktien gekauft. Und darauf haben die angefangen, die eine Seite, nämlich das, was er hatte, zu drücken und die andere Seite, das, was er vorher leer verkauft hat, hochzuziehen. Und dann kam dieses berühmte Wochenende und da waren drei große Hedgefonds im Rennen, die ihn in diesem Moment retten mussten. Und da gab es eben viele Leute, die gesagt haben, ach, der hätte nur noch zwei Tage durchhalten müssen. Und da kann ich sagen, nein, nein, nein, so läuft das nicht. Die hätten zwei Tage noch viel mehr Druck auf die Aktien gegeben, um das Ganze so letztendlich für ihn liquidationsfähig zu machen, dass es noch schlimmer geworden wäre. Und was ist passiert? Er hat 35 Milliarden an Kapitalisierung und an Aktienkursen verloren. Die hat Ken Griffiths von Citadel, einem der größten Hedgefonds, gekauft, hat ihn da praktisch rausgeholt und ab dem nächsten Tag sind die Kurse um 15-20% gestiegen. Und das ist Teil der Volatilität. Das ist Teil dessen, was mich dazu bewegt zu sagen, die Welt ist in Ordnung, so jemand wie Ken Griffiths und Citadel, die holen sich, was sie brauchen, mit absoluter Gewalt. Die haben gesehen, der ist auf dem richtigen Weg. Das ist natürlich zu einem Teil sehr teuer gewesen, also eine Micron-Aktie, die ist für mich so ein Gradmesser, die ist von 100 auf 1250 gestiegen, die ist dann auf 800 gefallen, an diesem Tag, wo das bekannt wurde, sogar auf 740 und dann wurde die kräftig eingekauft. Und so läuft das Spiel bei den ganz großen Investoren, die sagen eben, ja, was du nicht verteidigen kannst, nehme ich dir weg. Ich glaube, das kann man auch auf alles Politische beziehen. Was du nicht verteidigen kannst, wird dir genommen. Und so ist das eben, dass es diese hohe Volatilität gab, selbst bei Microsoft, selbst Amazon, ein gigantischer Wert, der eigentlich in jedem Depot gehört, weil Amazon ist mittlerweile ein eigener Staat, die verdienen so viel Geld. Aber die sind auch von 270 auf 220, 215 gefallen, um dann an einem Tag, als sie ihre Gewinne bekannt gegeben haben, wieder um 20% zu steigen. Also das ist schon sehr heftig. Aber ich sage ja schon seit Anfang des Jahres, wir müssen uns darauf einstellen, dass die großen Schwankungen kommen. Zum Ende des Jahres habe ich mir die vielen Charts angeschaut, das hatten wir auch im Blogzocker diskutiert. Es sieht für mich aus, trotzdem, dass es eine hohe Bewertung auf den Aktien gibt, dass dass es hier weitergeht und dass es zu einem sogenannten Melt-up führen kann. Was ist ein Melt-up? Das heißt, irgendwann sind die, die reinshorten und sagen, das ist viel zu teuer, die werden nach oben gezwungen, um dann mitzukaufen, um ihre Verluste zu limitieren. Und aus meiner Sicht ist das gegeben. Es ist Midterm, also eigentlich sollte ein schwaches Börsenjahr vor den Midterm-Wahlen in Amerika sein. Das probiert man unter Kontrolle zu haben. Wir sehen an US-Dollar-Yen, dass in riesigen Summen hantiert wird. Und das bedeutet für mich, wenn der Markt hier nicht runter will, dann will er nach oben. Und die Tech-Werte wurden sofort zurückgekauft. Wir waren da auch teilweise schon drin. Also Meta ist so ein Wert, da kann man auch halten, was man will. Palantir ist diese Woche um 30% hochgegangen nach den Gewinnzahlen. Und von daher, das sieht so aus, wie wenn dieser Trend weitergeht. Das heißt, die ganze Welt, alle, die Money managen, müssen eine bestimmte Allokation an US-Aktien und US-Tech-Aktien halten, sonst sind sie hinter ihrer Benchmark. Und das bedeutet natürlich, dass auch wieder Dollars nach Amerika reinfließen. Und die fehlen eben im Rest der Welt. Und wenn jetzt der Dollar gegen den Euro im Rahmen dieser Stärke zugelegt hat, dann sagt der geübte Amerikaner, die europäischen Aktien werden dadurch für mich günstiger, weil ich für weniger Dollars die gleiche Anzahl SAP oder Siemens Energy oder sowas kaufen kann. Und die kaufen sich dann in den Werten ein, A, um eine zusätzliche Performance über die Währung zu machen, B, mehr Einfluss über BlackRock auf die Vorstände und auf die Aufsichtsräte dieser Unternehmen zu haben. Das heißt, man sieht ganz deutlich, die verlagern immer mehr aus Deutschland raus. VW ist da eine kleine Ausnahme im Sinne von 20% Niedersachsen. Da sind 17% der Staatsfonds von Katar. Da ist man noch ein bisschen anders gepolt, nämlich da geht man eben auf Rüstung. Und Rüstung ist auch etwas, was über lange Zeit jetzt performen wird, weil eben eine 5%ige Investition des Bruttoinlandsprodukts in Währung, Rüstung ist aus meiner Sicht in Deutschland nicht finanzierbar. Und das heißt, wie auch Lars Klingbeils Haushalt zeigt, wenn wir uns den genau anschauen, 2030 wird diese Bilanz der Deutschen nur aus drei Positionen bestehen. Zinszahlungen, da sind wir zwischen 80 und 100 Milliarden. Wir haben Soziales, das wird gigantisch groß, da kann man noch gar keine wirkliche Entscheidung treffen, wie hoch das wird. Und es sind eben auf der anderen Seite die Verteidigung. Die wird weiter hochgefahren, das heißt, da liegt eine Menge Geld, das Volk wird ausgepresst. Ja, was kann man da tun? Eigentlich nur rennen, so schnell es geht, ja, oder eben protestieren.
0: Eben, ich wollte gerade sagen, da hast du die Antwort vorweggenommen. Sage ich halt dazu auch gar nichts. Mich braucht es hier eh nur noch als Stichwortgeber, ich weiß ja. Nein, völlig richtig, und damit sind wir bei Deutschland und der deutschen Einfallslosigkeit, denn ja, eigentlich nichts Neues und eigentlich können wir sagen, überspringen wir, aber so leicht können wir es euch dann doch nicht machen. Es ist halt wie Zähne ziehen, aber die Dinger sind faulig und müssen raus und deswegen gucken wir genauer hin, was Lars Klingbock und seine Mittäter in Deutschland so planen. Vielleicht zum Eingang eine gute Nachricht, in Anführungsstrichen, denn die kommt von der sogenannten IFO-Expertin Anita Wölfel, die erklärt, dass der Erwartungsindex der deutschen Autoindustrie gestiegen ist. Vorher war er abgestürzt und minus 0,1 Punkte runter, aber jetzt ist er im neutralen Bereich. Also er ist wieder bei, okay, wir sind nicht mehr ganz so pessimistisch, weil die Rüstungsindustrie und die steigenden erwarteten Rüstungsinvestitionen, wie sie es nennt, die deutsche Autoindustrie positiv stimmen, dass sie ihre Umsätze wieder hochfahren kann. Das spricht eigentlich fast für sich, aber einen habe ich noch. Lufthansa geht halt mit, dass es im zweiten Quartal satte 56% weniger Gewinn gemacht hat als im Vorjahr. Also ja, die deutschen Aussichten, lieber Hermann, die pendeln eigentlich nur noch um die Frage, wie die Beerdigung genau finanziert werden soll, die da ansteht, oder?
1: Ja, es ist wirklich bitter. Also, dass irgendwann irgendein Index massiv nochmal hochspiket nach den ganzen Verlusten, ist auch klar. Das heißt, sie werfen irgendwo ein paar Milliarden drauf und jubeln sich dann selbst zu. Das ist so ähnlich wie bei diesen 3053 neuen Startups und die wollen jetzt in KI und all das, was dazu gehört. Es ist Propaganda. Mit diesem Personal ist kein Blumentopf zu gewinnen. Ob das mit der AfD so schnell so viel besser wird, wir hoffen es, aber im Grunde genommen lebt Deutschland auf Substanz. Das heißt, all das, was jetzt abwandert, wird nicht zurückkommen und Steuern zahlen. Lars ist überhaupt nicht in der Lage, auch nur das Wort sparen zu buchstabieren. Das heißt, Bärbel Bays sitzt da und gibt also auch wieder mehr Geld aus. Wir können uns das nicht erlauben und ich will nicht sagen, die Deutschen sollen mehr arbeiten, weil es kompletter Schwachsinn ist, ja, sondern die, die sowieso viel arbeiten, die investieren alles, was sie haben. Aber wir können uns eben diesen Sozialstaat, wie er heute ist, nicht mehr leisten. Und je länger wir das ziehen, umso mehr Substanz geht eben weg. Und das bedeutet, es ist einfach nicht mehr umzudrehen. Und dann heißt es natürlich auch, dass die Refinanzierung schwieriger wird, die Zinsen werden hochgehen, das heißt, die Immobilienpreise werden immer weiter fallen. Dann wirst du sehen, dass die amerikanischen Hedgefonds und große Private Equity Investoren hier vielleicht Vonovia oder irgendwelche andere große Wohnungsbaugesellschaften irgendwann aufkaufen. Dann werden sie, wer auch immer der Nachfolger von Fritz BlackRock ist, sagen, da muss was gemacht werden. Ja, es ist großes Kino.
0: Da müsste und jemand mal was tun, ja.
1: Genau, da müsste jemand mal was tun. Es ist großes Kino und das heißt eben, die Parole von heute ist, was du nicht verteidigen kannst, wird man dir nehmen und das wird der Fall sein. Und das bedeutet eben auch, dass mit dieser Politik, die heute ja in Urlaub ist, das ist vielleicht was Gutes, weil sie relativ wenig Schaden anrichten können. Ja. Aber du siehst, auch in dieser Phase, die sind einfach so schmerzfrei geworden. Wer immer noch SPD wählt, dem muss ich sagen, mir fehlen die Worte, außer er kriegt eben finanzielle sofortige Zuwendungen, dann kann ich sogar verstehen, ansonsten verstehe ich es nicht. Und Lars gibt ja jetzt immer wieder denen, der eben auf Gerechtigkeit pocht und Sonstiges. Es ist einfach das Businessmodell der ganzen linken Wokenblase, die Menschen arm zu halten, die paar, die noch etwas haben, arm zu machen, damit alle gleich arm sind und auf Lars hoffen sollen, dass er sie da rausholt. Die Chance ist -3.
0: Es sind ja nicht mal Linke, weil richtige Linke machen das ja mit dem Ziel, egal was man davon hält, eine Umverteilung zugunsten irgendwelcher Schwachen durchzuführen. Und egal, nochmal, wie man das bewertet, ja, schreibt mir nicht jetzt schon wieder, ich verteidige den Sozialismus, aber das ist ja hier nachweislich nicht mal der Fall bei diesen sogenannten Linken. Und es reicht ja von CDU über SPD bis zur FDP, die zum Berliner Wahlkampf jetzt ausschließlich mit türkischsprachigen Plakaten antritt. Kein Scherz, googelt es. Und die SPD zur Ehrenrettung der ehemaligen Wähler ist ja bei um die 5%. Deswegen wollen sie ja die 5%-Hürde in Sachsen-Anhalt abschaffen. Das Irre, und das bleibt dabei, das sind die CDU-Wähler. Und auch wenn ihr satt seid, das von mir zu hören, aber sie sind und bleiben die dümmste Lebensform Deutschlands. Denn die gibt es immer noch. Es wählen Menschen CDU bei dem, was da gerade passiert. Und wir dürfen nicht vergessen, die CDU war es ja auch in Form eines Berliner Hinterbänklers, die gerade so schrecklich einen Rückstoß bekommen hat und sich einen Betonklotz auf die Füße fallen ließ, als sie versuchten, Ulrich Siegmunds, also des AfD-Spitzenkandidaten von Sachsen-Anhalts, stattgefundene Bachelorarbeit für sein BWL-Diplom irgendwie in Frage zu stellen und sich dann darüber lustig zu machen, dass der nur auf dem zweiten Bildungsweg an einer Nicht-Voll-Universität einen Abschluss erarbeitet hat. Das war so irre, dass man sich die Augen reiben musste und sagen, Moment, das kommt jetzt von den Konservativen kommt jetzt also diese Art akademische Shaming-Versuche in Richtung einer Person, die nachweislich am zweiten Bildungsweg neben der Arbeit als Selbstständiger es auch noch geschafft hat, ein Uni-Studium hinzulegen. Wahnsinn.
1: Also, und dafür gezahlt hat.
0: Ja, das ist ja so bei der Arbeit, also jemand, der Geld erwirtschaftet, selbstständig ist und das dann auf dem zweiten Bildungsweg, statt wenigstens die Klappe zu halten, wenn man ihm schon nicht gratulieren will zu diesem enormen Erfolg und Respekt zollen möchte, nein, da versucht man ihn dafür zu beschämen. Ja. Das ging so richtig nach hinten los, vollkommen berechtigt. Da stieg dann noch eine Fokus-Journalistin mit rein, die dann noch versuchte, sich lustig zu machen über den Titel seiner Bachelorarbeit. Das muss man sich alles mal geben. Also Dinge, die, wenn sie auch nur ansatzweise von der AfD-Seite irgendwo hinkämen, natürlich ein wildes Geschrei auslösen würden und wahrscheinlich auch zu Recht, aber Wahnsinn, dass in diesem Zustand, darauf will ich ja hinaus, immer noch CDU-Wähler existieren. Aber das ist Deutschland und ihr beide, vielleicht hat es ja einer von euch nicht gelesen, wisst ihr, was in diesem Umfeld BMW als einer der Vertreter der deutschen Autorestwirtschaft gemacht hat, um nun endlich neue Erlöswege aufzumachen angesichts der Gesamtlage? Habt ihr es gelesen? Ja? Mike und Hermann?
2: Nein? Ja, ich habe es gehört und habe es gelesen. Sie Mike fangen jetzt an, ihre Autos in fahrende Litfaßsäulen zu verwandeln, indem sie ihre Nutzer mit Werbefilmen bespielen, wenn sie das Auto einschalten.
0: Kein Scherz. Das ist real. Also BMW, wer ein neueres BMW-Modell hat, vor allem die Elektrokarren, der kriegt jetzt angeboten. Böse BMW-Fahrer haben mir gleich auf X dazu geschrieben, ich konnte es ja starten oder nicht. Ja, das gleich verteidigt. Müssen sich irgendeinen Voco-Hollywood-Filmtrailer angucken, wenn sie ihr Auto anschalten, weil BMW die Werbung da direkt reinspielt. Ich meine, den Move, ich stelle mir gerade vor, wie die da in ihrer Konzernzentrale sitzen und sagen, Jungs, alles scheiße, Gewinn bricht ein, wir sind völlig auf dem falschen Dampfer, was können wir jetzt machen? Und dann meldet sich so ein Commercial-Chef, und es hatte Heise geschrieben, dass der Mann, der dafür verantwortlich ist beim BMW, 6 Monate vorher gerade noch erklärt hat, dass diese Art von Übergriffigkeit nichts ist, was er sich für seine Marke vorstellen kann, weil es ein Eindringen in einen privaten Raum sei und ein Auto, was man sich selber gekauft hat, ein Privatraum sein müsse. Der gleiche Mann macht das jetzt. Und ich stelle mir vor, was an Voraussetzungen da sein müssen, Hermann, damit man in so einer Vorstandsrunde derartig verzweifelt ist. Das ist doch eine Art Manöver des letzten Augenblicks, oder?
1: Ich kann nur sagen, da gab es vor Jahren eine gute Werbung von Sparkassen. Da hat auch einer einen Vorschlag gemacht und der andere sagt, nee, dann machen wir das mit den Fähnchen. Ja,
0: also, ja stimmt.
1: Das fand ich immer bezeichnend, und das ist hier auch so. Also die 29 Euro, die du monatlich zahlst, um die Sitzheizung zu haben, oder 4,99 Euro, um eine Lenkradheizung zu haben, oder die 3,75 Euro, um einen zusätzlichen Luftschlitz für kalte Luft zu bekommen.
0: Welche Menschen machen sowas? Wer macht sowas? Wer gibt einer Firma dafür Geld? Ja? Ich könnte nie so tief sinken. Ich würde Fahrrad fahren, Tretroller. Ich würde niemals einer Autofirma mein Geld geben, die sowas tut. Wie kann man sich selbst so verachten? Ich verstehe das nicht.
1: Ja, die deutsche Autoindustrie hat sich über Jahre und fast Jahrzehnte selbst verachtet.
0: Die Autokäufer. Ich meine wirklich den Käufer, der da hingeht und sagt, kaufe ich. Und da sagt mir der Verkäufer, ja super, wenn Sie dieses Auto kaufen für 60 Quadrillionen Euro hier, also Mini-Größe, und Sie zahlen 80.000 dem VW-Konzern, dann schaltet er aber Ihre Sitzheizung nach 3 Monaten ab und Sie kriegen Werbung reingespielt. Und dann sagt er, super, ich kauf's. Ich zahle noch einen Aufpreis. Muss ich denn wenigstens nur 6 Monate warten? Nein, Sie müssen 8 Monate warten auf das Auto. Ja, geil. Wo kann ich unterschreiben? Was geht in diesen Menschen vor sich?
1: Naja, er ist auch ein Wähler, er hat auch eine Stimme, und genau das drückt sich in den Wahlergebnissen aus.
0: Also, wahrscheinlich kann man gleich CDU wählen in so einem BMW, oder? Ich meine, mit welchen Menschen macht man sowas? Sorry, aber dann kaufe ich mir doch eine alte Schrottkarre, die 100 Jahre alt ist, die muss auch nicht klasse aussehen, polier die noch mit meiner eigenen Flex ab und fahre die notfalls ohne Lack, aber sag nein, das hat doch mehr Stil, mehr Lebensqualität und alles andere. Wer macht denn sowas?
1: Ja, aber stell dir vor, genau das, was du jetzt beschrieben hast, dieser...
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4: 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Am 2. Oktober wird die Bahnstrecke zwischen Berlin und Hannover grundsaniert und voraussichtlich bis Ende 2027 für den Fernverkehr voll gesperrt. Die Fahrzeit verlängert sich durch Umleitungen um 80 Minuten. Im Nahverkehr werden Ersatzbusse eingesetzt. Die Parallelstrecke der Lehrter Stammbahn, die einen Teil des Verkehrs auffangen sollte, steht wegen Bauarbeiten nicht zur Verfügung. Thank you for driving Deutsche Bahn, schrieb ein Fahrgast bei X dazu. In Mecklenburg-Vorpommern verringert die SPD von Ministerpräsidentin Manuela Schwesig einer INSA-Umfrage zufolge weiter den Abstand zur führenden AfD. Laut Umfrage sieht es so aus: AfD 36%, SPD 33%, CDU 7%, Linke 11%, Grüne 5% und BSW 4%. Gewählt wird am 20. September. Schwesigs SPD regiert bisher zusammen mit den SED-Nachfolgern Die Linke. Kurz vor der Berliner Abgeordnetenhauswahl gerät SPD-Spitzenkandidat Steffen Krach ins Visier der Staatsanwaltschaft. Ermittler haben seine Privatwohnung in Berlin, die SPD-Landeszentrale und Räume in Hannover durchsucht. Der Vorwurf: Bestechlichkeit im Zusammenhang mit einem Krankenhausprojekt in der Region Hannover. Krach war dort bis Anfang dieses Jahres Regionspräsident und saß im Aufsichtsrat der kommunalen Krankenhauskette. Konkret geht es um den geplanten Neubau eines Gesundheitszentrums am Standort Lehrte. Die umstrittene Berliner SPD-Wirtschaftssenatorin Franziska Giffey, der vor kurzem der Doktortitel entzogen wurde, stellt sich trotzdem hinter ihren Parteigenossen und verweist auf die Unschuldsvermutung. Die Trigger-FM-Meldungen. 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
0: Ich nehme meine eigenen Flex ab und fahre die notfalls ohne Lack, aber sag nein, das hat doch mehr Stil, mehr Lebensqualität und alles andere. Wer macht denn sowas?
1: Ja, aber stell dir vor, genau das, was du jetzt beschrieben hast, dieser Marketingchef oder was immer ist, vor 6 Monaten saß er da und sagt, das können wir nicht machen. Heute, nach 2 Gesprächen mit Söder und vielleicht mit Klingbeil und 3 Besuchen von Bärbel Baas, sagt er, lass uns das mit den Fähnchen machen. Ja, also von daher.
0: Ja, aber wirklich.
1: Es ist einfach. Man muss vielleicht im Zweitstudium Duftmarken studiert haben, um einigermaßen klar in der Birne zu bleiben. Aber offensichtlich sind diese Universitäten, die diese Manager hervorbringen, ja, so ähnlich wie wenn Annalena über Leadership spricht. Da bin ich heute Morgen, wie gesagt, hängen geblieben und ich habe es mir 3-mal angeschaut und es war einfach. Ja, sie kann bei BMW anfangen, sie kann auch Bahnvorstand werden, sie kann auch DFB-Präsidentin werden.
0: Moment, warte, ich muss kurz auf Polymarket, das ist ein geiler Tipp. Ja. Moment, Annalena Baerbock, Kommunikationschefin bei BMW, was sollen wir machen?
1: Ja, worauf genau. Wir? Ja,
0: genau. Mike, bist du mit dabei? Das ist brillante Idee.
1: Einen Job.
0: Oh mein Gott, man kann es alles nur noch mit Galgenhumor ertragen. Und damit sind wir natürlich bei den Krypto-News mit Mike the Pirate, weil ihr wisst es, wir sind hier und bleiben es auch harte Krypto-Gläubige, beziehungsweise Überzeugte eigentlich. Ist halt weniger für den Glauben als eine Einsicht. Aber was da läuft, tut auch weh. Und wie genau und warum genau und was da noch kommt, das hört und erlebt ihr jetzt in den Krypto-News mit Mike the Pirate.
2: Also Galgenhumor brauchen wir heute keinen, lieber Paul. Es ist relativ ruhig am Bitcoin-Markt, im Kryptomarkt allgemein. Bitcoin handelt ungefähr bei 64.500, ist in den letzten 24 Stunden leicht gestiegen, etwa um 1%. Ethereum liegt bei ungefähr 1.910, hat sogar noch ein bisschen stärker zugelegt, rund 2%. Solana solide bei $74, ebenfalls leicht im Plus, unter 1%. Der Markt ist weiterhin ruhig, hält sich stabil, während die Aktienmärkte neue Höchststände erreichen, getrieben von der Begeisterung. Für künstliche Intelligenz hinkt Krypto leicht hinterher. Bitcoin immer noch rund 49% unter seinem Rekordhoch vom Oktober 25. Die Luft nach oben ist noch da. Was hat die Kurse in den letzten 24 Stunden bewegt? Zum einen flossen frische Gelder in börsengehandelte Fonds, über $200 Millionen in Bitcoin-ETFs, rund 50 Millionen in Ethereum-ETFs und auch ein leichtes Plus bei Solana-ETFs. Zum anderen nähert sich mal wieder eine Einigung zur Wiedereröffnung der Straße von Hormuz. Das drückt die Ölpreise und entspannt die geopolitische Lage, was riskante Anlagen wie Krypto eigentlich helfen sollte. Trotzdem bleibt der Markt flach. Die Kryptonauten trauen der Nachrichtenlage scheinbar noch nicht so ganz. Der Ausblick, Bitcoin hält sich über der wichtigen Unterstützung von etwa $63.000. Solange das hält, bleibt die Stimmung stabil. Viele schauen auf neue kommende Wirtschaftsdaten aus den USA und ob die Entspannung im Nahen Osten anhält. Ein klarer Ausbruch über 65.000, 66.000 wäre positiv. Ethereum, Solana hängen momentan eng an Bitcoin, zeigen kein Eigenleben. Wenn der König steigt, ziehen die anderen meist mit. Als nächstes dürfen wir auf das Thema, was die meisten Wellen geschlagen hat in den letzten Tagen, schauen, der sogenannte Cold Card Hack. Der Cold Card Hack hat die größte Bitcoin-Bewegung seit dem Zusammenbruch der Börse FTX ausgelöst. Cold Card ist eine Hardware-Wallet, also ein kleines Gerät, mit dem man Bitcoin eigentlich sicher aufbewahren und speichern sollte. Ende Juli kam heraus, dass ältere Software-Versionen einen Fehler hatten. Dadurch konnten Angreifer die geheimen Schlüssel mancher Wallets berechnen, AI war mit im Spiel, ohne das Gerät jemals anzufassen und Bitcoin stehlen. Inzwischen sind über $100 Millionen betroffen. Was passiert danach? Viele normale Bitcoin-Besitzer, die kleinen Pleb-Halter, wurden nervös. Sie wollten ihre Coins in Sicherheit bringen und haben sie massenhaft verschoben. Datenanalysefirma CryptoQuant zeigen, am 31. Juli, nur wenige Tage nach Bekanntwerden des Hacks, wurden 39.600 Bitcoin in ganz kleinen Transaktionen unter einem Bitcoin bewegt. Das lag nur knapp unter den 39.900 Bitcoin, die seinerzeit nach dem FTX-Crash im November 2022 in Bewegung geraten waren. Damals bei FTX flüchteten die Leute von den Börsen weg. Diesmal ist es umgekehrt. Viele schicken ihre Bitcoin gerade zur Börse, weil sie so die Hardware-Wallets plötzlich unsicher finden. Was ist genau bei dem Codecard-Hack passiert? Ein Fehler in der Software der Geräte, der schon seit 2021 existierte, hat die Zufallszahlen bei der Erstellung der geheimen Wiederherstellungsphrase der Sätze stark geschwächt. Statt richtig zufälliger Zahlen vom Hardware-Chip zu nutzen, nutzte das Gerät eine vorherbare Software-Methode. Dadurch konnten die Angreifer die geheimen Schlüssel berechnen, ohne jemals an das physische Gerät heranzukommen. Die Bitcoin wurden einfach von den betreffenden Wallet-Adressen abgezogen. Besonders bemerkenswert findet die Community einen X-Post von dem Hersteller von CoinKit mit Bezug zu einer Aussage aus dem Jahr 2021. Damals warb CodeCard selbst damit, dass ihr Gerät sogenannte Retirement-Attacks unmöglich mache. Damit meinten sie den Fall, dass die Hersteller selbst einen versteckten Fehler in der Zufallsgenerierung einbauen könnten, um später an die Coins der Nutzer zu kommen. Genau dieses Szenario, wohl wie es auch momentan ausschaut, unabsichtlich, ist nun eingetreten. Die Firma hat inzwischen korrigierte Software veröffentlicht und rät allen Betroffenen, ihre Bitcoin so schnell wie möglich auf neue, sichere Wallets umzuziehen. Ein reines Update der Gerätesoftware repariert alte, schwache Wiederherstellungsphrasen, schwache Schlüssel nicht. Wer einen Blick in die Schweiz. Die Krypto-Adoption der Schweiz verdoppelt sich im Vergleich zu Deutschland. Eine Studie von Bearing Point ergab, dass 23% der Schweizer Erwachsenen Kryptowährungen zumindest gelegentlich nutzen. Das ist mehr als das Doppelte der in Deutschland erfassten Rate von 11%. Die Lücke spiegelt Jahre der regulatorischen und finanziellen Infrastrukturentwicklung in der Schweiz wider, wo digitale Vermögenswerte schrittweise in den Mainstream-Finanzleben eingezogen wurden. Die Daten unterstreichen die Schweiz als einen der führenden Märkte Europas für die Kryptoadoption im Einzelhandel, wobei ihr politisches Umfeld oft als wichtiger Treiber für die breitere öffentliche Beteiligung an den digitalen Vermögenswerten genannt wird. Solana hat mal wieder zwei positive Meldungen. In Südkorea wickelt Solana monatlich Zahlungen in Höhe von 4 Milliarden US-Dollar über das südkoreanische Unternehmen KS Net ab. Der koreanische Zahlungsriese unterzeichnet nun eine Absichtserklärung mit der Solana Foundation, um Solana Pay in seinem Netzwerk von 330.000 Händlern zu testen, einzuführen, die monatlich 130 Millionen Transaktionen verarbeiten. KSNet ist der dritte große koreanische Zahlungsanbieter, der in diesem Jahr eine Partnerschaft mit Solana eingeht. Zum anderen, Western Union und Rain präsentieren Stablecard, eine digitale Geldbörse und Visa-Karte, mit der Nutzer den Stablecoin USDPT weltweit empfangen, halten und ausgeben können. USDPT wird von der Anchorage Digital Bank auf Solana ausgegeben und ist durch Reserven gedeckt und im Verhältnis 1:1 gegen US-Dollar einlösbar. Zum Schluss schauen wir nochmal auf den Stablecoin-Herausgeber Circle. Der hat in dieser Woche mal wieder weitere Neuigkeiten rausgebracht. Die neue Blockchain von Circle namens ARC ist eine digitale Plattform, die auf dem US-Dollar-Stablecoin USDC basiert und vor allem für große Unternehmen gedacht ist, um Zahlungen und tokenisierte Finanzanlagen abzuwickeln, hat Circle 11 starke Partner als sogenannte Gründungsvalidatoren bekannt gegeben. Validatoren sind Institutionen, die das Netzwerk sichern, Transaktionen überprüfen. Dazu gehören bekannte Namen wie BlackRock, Visa, Mastercard, Galaxy, Global Payments, MoneyGram und so weiter. Es zeigt, dass große Player aus der klassischen Finanzwelt und im Zahlungsverkehr hinter dieser neuen Blockchain stehen. Gleichzeitig hat Circle diese Woche seine Zahlen fürs zweite Quartal veröffentlicht. Der Gesamtumsatz und die Erträge aus den Rückstellungen, also dem Geld, das hinter dem USDC steht, die Rücklagen, lagen bei 701 Millionen US-Dollar. Das ist ein Plus von 7% gegenüber dem Vorjahr. Der Gesamtumlauf von USDC ist auf 73,3 Milliarden Dollar gestiegen. Nettogewinn 48 Millionen US-Dollar. Allerdings ist die Rendite auf die Rückstellung um 66 Basispunkte auf 3,5% gesunken. Ein Zeichen dafür, dass die Zinsen insgesamt in den Rücklagen schwächer geworden sind. Circle hat weiterhin von der New Yorker Finanzaufsicht eine eingeschränkte Treuhandlizenz für seine Circle Internet Trust Company erhalten. Das kommt nochmal zusätzlich zu der bundesweiten Genehmigung in den USA als Treuhandbank. Kurz gesagt, Circle baut mit starken Partnern an einer neuen Infrastruktur für institutionelle Finanzgeschäfte und festigt gleichzeitig seine rechtlichen Grundlagen. Die Aktie selbst hat erstaunlicherweise am Mittwochmittag europäischer Zeit, also noch vor Öffnung der US-Märkte, einen sprunghaften Move von 62 US-Dollar auf 70 US-Dollar in 30 Minuten machen können, wurde danach allerdings auch in 30 Minuten komplett abverkauft. Aktuell handelt sie wieder bei 63 US-Dollar. So viel zu den Krypto-News.
0: Ich danke dir dafür und schön, dass es zumindest keine schlechteren Nachrichten aus der Richtung gab, denn es tut ja weh, das müssen wir hier freimütig gestehen. Ihr wisst, wir sind ja mit unserer nackten Mark ganz bewusst und immer noch und auch in Zukunft unterwegs, Krypto auch zu empfehlen als eine Alternative der Zahlungsmöglichkeiten, weil sie uns eben vollkommen unabhängig macht von zentralen Bankdienstleistern. Und nun, derzeit, schon seit einigen Wochen, kriegen wir den negativen Aspekt von Krypto voll ab. Und ihr habt es vielleicht auch bemerkt, wir starteten in unserem Vorverkauf bei freihafen.live ohne Krypto-Zahlungsmöglichkeit. Und das für jemanden, der die nackte Mark immer propagiert. Wie kann das sein? Die Antwort ist ganz einfach, dass die Schwankungsbreiten, die diese Kryptowerte gerade haben, für uns eben auch ein Problem ist, weil wir Hotels, Veranstalter,

0: irgendwas mitnehmen und sagen, nun greifen wir uns noch was, sondern wir bleiben natürlich drin in der nackten Mark und sagen, ja, Augen zu und durch, oder?
1: Ja, natürlich. Also das, wir haben das ja auf 3 Jahre angelegt. Wir haben ein sogenanntes Vesting, das heißt, in verschiedenen Tranchen kommen immer mehr von diesen Coins. Wir sammeln die auf verschiedenen Wallets, weil wir natürlich nach wie vor interessiert sind, auch neue Partner zu gewinnen, denen wir das nochmal erklären. Ich glaube, dass da die Community noch relativ verschlossen war, aber doch mit dem einen oder anderen auch COMDirect, ja, wie soll ich sagen, einfrieren beziehungsweise Konto kündigen, kommen wir immer näher. Wir sehen, dass da Interesse ist. Das heißt, das Ding ist alles andere als aufgegeben. Wir haben ein bisschen weniger Werbung gemacht dafür, weil wir uns auch neue Formen überlegen. Wir machen ja auch Blockzocker über nackte Mark. Das heißt, wir wollen verschiedene Dinge anbieten und auch im Rahmen unseres Freihafen-Diskussionswettbewerbs wird da sicher das ein oder andere auch in der nackten Mark zu sagen sein. Also von daher, es gab einige Verkäufe. Wir haben natürlich auch ein bisschen was verkaufen müssen, weil wir bestimmte Kosten zu decken hatten. Aber es gab auch den ein oder anderen, der schon relativ früh dabei war, beziehungsweise gleich im Presale. Die haben sich teilweise entschieden, dass sie auch mal etwas verkaufen. Alles legitim, weil wir natürlich nach wie vor daran interessiert sind, die Wirkungsweisen zu erklären. Also wie kaufe ich, wie verkaufe ich, wie transferiere ich, wie bekomme ich statt NACMAC Solana, wie bekomme ich dafür USDC wieder zurück in nackte Mark. Und das heißt, wir sehen hier an der Community, an dem Kanal, den Mike sehr, sehr intensiv betreut, dass die Leute schon enorm viel gelernt haben. Und das ist für uns Ansporn, das auch nochmal im Freihafen zu erklären. Ob man das jetzt gut oder schlecht findet, ist ähnlich wie bei AI. Man muss wissen, was passiert, aus meiner Sicht. Und das bieten wir an. Und ich glaube, da kommt auch noch das ein oder andere Gute auf die nackte Mark zu. Die ist aus meiner Sicht günstig, ohne jetzt eine große Empfehlung auszusprechen. Wir waren da schon höher und wir haben auch verschiedene professionelle Market Maker darin gehabt, wie wir dann festgestellt haben, als wir uns die Bubble, sprich da, wo die Coins liegen. Das heißt, wir sind da nach wie vor sehr, sehr gut gehalten. Also zu unserem Eröffnungskurs, Presale, wie auch dem normalen Vorverkauf, haben wir uns verdoppelt. Von daher immer noch. Also es sieht alles gut aus. Wir werden mehr Angebot da noch aufspielen, wie es so schön heißt. Eine super Nachricht habe ich trotzdem noch für Bitcoin, die jetzt noch nicht in den Nachrichten kam, weil ich glaube, sie ist relativ neu. Thailand hat gerade beschlossen, 0% Capital Gains Tax für Bitcoin. Und das heißt, du siehst, abgesehen von der EU, überlegen Sie sich alle, wie können wir eine hochinnovative Industrie für uns gewinnen und die Leute dahinter. Und da ist eben die Abschaffung der Kryptohaltefrist von der SPD und von den Grünen gefordert. Nicht das richtige Mittel, aber lassen wir es bei einem sehr positiven Ausklang. Thailand hat 0% Capital Gains Tax.
0: Gut, nun sollt ihr nicht alle gleich nach Thailand flüchten, beziehungsweise wir hätten uns auch nicht. Und es bleibt dabei, dass wir da dabei bleiben, auch nicht nur nicht aus religiös ideologischen Gründen, sondern aus klar eisenhart wirtschaftlichen. Wir zahlen dafür auch bitter, Mike. Dir muss ich es nicht erklären, denn wir haben ja die nackte Mark und Solana und Kryptos ganz bewusst weiter auch im Shop, wo du deine E-Books angeboten werden. Das ist natürlich für eine Sache, die wir klar in Kauf nehmen, dass wir durch diese Schwankung dann weniger bekommen für diese E-Books. Das tut durchaus mal weh, weil das Zeug eh nicht so kalkuliert ist, dass wir groß Luxus dabei haben. Aber die Überlegung ist eben zu sagen, da geht man jetzt besser durch, als da zu zucken und irgendwelche Verluste zu realisieren, weil wir langfristig davon ausgehen, dass sich das Ganze erholen muss zwangsläufig. Was bleibt doch groß, oder?
2: Absolut. Und wir geben hier auch noch einen Anreiz dazu, bitte Kryptos zu nutzen, indem wir die Kryptos dann noch mit 15% Discount annehmen und wollen ja auch einfach ein Beispiel zeigen. Man kann halt Online-Shops bauen und kann Geschäft machen und kann auch gleichzeitig Kryptowährung als ganz normale Zahlungsmittel dort aufnehmen. Und wir haben eine Quote, die ist teilweise über die Hälfte des Ganzen, was in Krypto abläuft. Und das wollen auch andere gar nicht glauben. Da bin ich dabei, wo Hermann ist, neue Partner anzubinden, wo man einfach jetzt auch Zahlen zeigen kann oder kann sagen, es geht, wenn ihr wollt, es liegt einfach nur eine Entscheidung. Je mehr das tun, umso schneller kriegen wir die Massenadaption. Wir haben gehört, die Schweiz, 23% der Erwachsenen nutzen es, in der Bundesrepublik sind es 11%. Und mit solchen Angeboten hoffe ich, dass wir auch so ein bisschen den Vorreiter und den Leuchtturm spielen können.
0: Ja, davon gehe ich aus. Wir bleiben weiter dabei. Aus der schlichten wirtschaftlichen Überlegung heraus zu sagen, diese Verluste, diesen Preis jetzt zu

0: bezahlen, ist immer noch besser, als sich in die Abhängigkeit der Banken völlig zurückzubegeben oder diese Abhängigkeit zu akzeptieren, weil es am langen Ende noch mehr kostet. So nüchtern ist die Überlegung. Ich hoffe, dass ihr sie teilen könnt und wir freuen uns natürlich auch, wenn ihr sie vor allem mit eurem Geld weiter unterstützt. Aber das muss natürlich nicht nur Krypto sein. Wir nehmen dankbar jede andere Form von Wertmöglichkeit oder von Weitergabe, um unsere Arbeit damit fortzusetzen. Das jedenfalls war Folge 90 des Nackengeldes. Wenn ihr Fragen habt an Banker Hermann, dann schreibt auf X an Banker-Hermann oder kommentiert einfach unter dieses Video zum Podcast auf theplatform.net. Wenn ihr mit Mike the Pirate ins Gespräch kommen wollt oder Fragen habt zu Kryptos im Allgemeinen und Privacy im Besonderen, dann geht doch gerne in den Community-Chat der Nackten Mark auf Telegram. Den Beitrittslink dafür habt ihr auch im Text unter dieser Sendung. So wie euch mit all dem hier nützlich waren und sind, dann bitte, bitte mit Zucker oben drauf. Haltet uns mit eurer direkten Spende auf Sendung. Geht auf paulbrandenburg.com/spende und wählt dort euren bevorzugten Zahlungsweg. Hört sehr gern morgen ab 6 Uhr auch wieder Nacktes Niveau vor allem, aber schaltet nächsten Freitag hier bei uns wieder ein und habt bis dahin einen wunderbaren Start ins Wochenende.
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4: Grüß Gott, viel edle Herren und wohlgeformte Damen, die Sie die Hitzepandemie vom Juni 2026 mit knapper Mühe und Not überlebt haben. Ihr ergebener Onkel Franz, Zuhörlady und Schallplattenbeauftragter der Herzen, meldet sich von Auszehrung und Ausdorrung schwer gezeichnet zurück am Mikrofon, um mit ein paar Takten trostreicher Musik ein bisschen Licht und Farbe in Ihren tristen und grauen Alltag zu zaubern. Und wenn Sie zu Hause an den Empfängnisgeräten sich jetzt zurecht fragen, ob der Plattenonkel jetzt komplett seinen Restverstand verloren hat, kann ich Sie dahingehend beruhigen. Alles in Ordnung. Ich habe lediglich ein paar alte Moderationskärtchen von Elmar Gunsch gefunden und dachte mir, wenn nicht jetzt, wann dann? Ich weiß ja nicht, wie Sie die vergangenen Wochen, da das Thermometer über 35 Grad Celsius kletterte, empfanden. Ich jedenfalls fand's herrlich. Ich und zigtausende in der Münchner Stadt, die das einzig Richtige taten und in den Fluss stiegen. Nicht, weil sie, wie man in alten Zeiten sagte, als das Wünschen noch geholfen hat, ihre Ehre verloren hatten, sondern einfach aus Spaß an der Freude. Und wer keinen Spaß verstand, blieb zu Hause oder floh nach Norden.

Der nordirische Sänger Neil Hannon, besser bekannt unter seinem Pseudonym The Divine Comedy, mit seiner leicht sinistren Hymne auf Schweden. Ein Land, mit dem vermutlich viele als Auswanderungsort während der Zeit des Corona-Faschismus liebäugelten, da die dortige Regierung nicht in den Kanon der übrigen Welt einstimmte und auf Zwangsimpfungen, Zutrittsbeschränkungen und Atemluftkontrolle durch Staubschutzmasken aus dem Baumarkt verzichtete. Aber auch die in Sachen schlimmer Schnupfen furchtlosen Schweden hatten ihren Dämon, nämlich den bösen Russen. Man trat dem Kriegsbündnis NATO bei und nun ist man bei den Kriegsschreibern ganz vorne mit dabei. Das ist die Krux mit der Auswanderei. Kurz gesagt, Arschlöcher gibt's überall. Wie jetzt von Arschlöcher aufs nächste Thema überleiten? Die Elmar Gunsch-Moderationskärtchen schweigen sich nämlich über den überstandenen Breitmampf gänzlich aus. Und das mit Recht, denn eigentlich ist über diese Veranstaltung alles gesagt und geschrieben. Erwarten Sie daher jetzt bitte vom Onkel Franz keine Abhandlungen über Drag Queens und korpulierende Kerle mit arschfreien Lederchaps und Hundemasken. Eher bedenklich finde ich da, dass Regierungsparteien, Konzerne und Waffenhändler diese einstige Bürgerrechtsdemonstration gekapert haben und einen mittlerweile dreitägigen staatstragenden Bumskarneval veranstalten. Wem die Parallelen zu staatlich gelenkten Aufmärschen anderer Epochen auf deutschem Boden nicht ins Gesicht springen, der verfügt über ein möglicherweise nur sehr inadäquates Abstraktionsvermögen, an dem er noch gehörig arbeiten sollte. Und dass Stolz ohne ein gerüttelt Maß Würde nichts anderes als Hoffart ist, das dürfte jedem klar werden, der sich fragt, warum es denn eigentlich keinen Dignity-Mampf gibt.

Der gute alte Robert Zimmermann mit seinem Lied über die Würde. Das übrigens gab uns noch der große Wiglaf Droste vor seinem viel zu frühen Tod mit auf dem Weg, nämlich die Würde des Menschen ist ein Konjunktiv. Nirgendwo wird einem das so schön wie ein frisches Hundehäufchen ins Gesicht gedrückt, wie auf den sogenannten Pride Parades im Pride Month. Zu Bob Dylan habe ich übrigens ein zugegeben sehr zerrüttetes Verhältnis. Das Problem war, dass ich seine Lieder zunächst in sehr wohlklingenden Coverversionen, beispielsweise vom Folk-Trio Peter, Paul und Mary, hörte. Wunderbarer dreistimmiger Chorgesang, exzellent gespielte Gitarren, das war, wie man hierzulande wohl sagt, genau mein Weder. Erst viel später besorgte ich mir bei Elektroscheucher in Landsberg am Lech, dem ersten Schallplatten meines Vertrauens, die LP The Freewheelin' Bob Dylan von 1963. Was folgte, war die erste richtige Enttäuschung in meinem bis dato an Enttäuschungen armen 15-jährigen Leben. Ungläubig nahm ich den Tonarm aus den Rillen und prüfte, ob nicht Schmutz auf der Nadel der Grund für den furchtbaren Klang aus dem an den ELAC-Plattenwechsler angeschlossenen Saba-Röhrenradio war. Aber nein, war es leider nicht. Der Mann auf der Platte konnte nur einfach nicht singen. Vom Gitarre und Mundharmonikaspielen mal ganz zu schweigen. Und so gingen Bob und ich seither getrennte Wege. Erst als er dann vor 10 Jahren ungefähr vermeldete, dass er schlichtweg keine Lust habe, den ihm zugedachten Nobelpreis für Literatur in Stockholm abzuholen, stieg der Sänger mit der einstmals so quäkenden Stimme wieder enorm in meiner Gunst, weswegen sich auch gerade seine Scheibe auf meinem Plattenteller drehte. Sammer wieder gut. Wie anders doch die ekligen Gesangsopas deutscher Zunge. Auch die können nicht singen, weswegen der Onkel Franz sie auch schon immer geflissentlich links liegen ließ. Nun aber geben sich die Niedeckens, Grölemeyers und Lindenbergs nicht nur ständig dumpfen antidemokratischen Bullshit von sich, sondern blasen und trommeln auch noch offen zum Krieg, in den sie natürlich nicht mehr ziehen werden. Das dürfen dann wir und unsere Nachkommenschaft für sie. Und während sie in ihren Behausungen sitzen und ihre Georg-Elser-Plaketten und Nationalpreise mit Polierpaste zum Glänzen bringen, die sie aus berufenen Händen wegen ihres unerschrockenen und mutigen Eintretens für unsere Demokratie gegen rechts und wer weiß was noch erhielten, sollen junge Menschen diesen verlogenen Schrott schon wieder an irgendwelchen Fronten und Flanken verteidigen. Wann bekommen diese widerlichen Sabbergreise und elenden Mittäter endlich mal die Max-Liebermann-Medaille an der güldenen Klokette? Max Liebermann, werden Sie vermutlich fragen, das war doch der mit dem Zitat, ich kann nicht so viel fressen, wie ich kotzen müsste. Eben der, lieber Hörer, eben der. Was

Das Folk-Kabarett Liederjahren in einer Aufnahme von 1978. Sowas läuft heute unter gefährlicher Desinformation, Delegitimierung und Feindpropaganda. Da bist du nur noch platt. Vor 3 Monaten erschien im Thomas Kubo Verlag in Münster das Buch 52 Wochen Wahnsinn, das die gesammelten Monatsrückblicke von meinem sehr geschätzten Kollegen Michael Seiler und meiner Wenigkeit des vergangenen Jahres enthält, die monatlich auf Radio München erscheinen. Wer es lesen möchte, möge es bitte direkt beim Verlag bestellen. Es kostet 20 Piepen und hat satte 300 Seiten. Ende des Werbeblocks. In einem Interview zu diesem Buch beim Overton-Magazin stellte man uns die Frage, wer unserer bescheidenen Meinung nach denn die peinlichste Figur des Jahres sei. Ich konnte nicht umhin zu bemerken, dass das für mich alle die Zeitgenossen sind, die den ganzen Irrsinn miterleben und nichts dagegen unternehmen. Wer nun unter etwas unternehmen, nichts anderes versteht, als zur Fackel und zur Mistgabel zu greifen, hat bislang noch nicht viel über Widerstand nachgedacht. Oder anders gefragt, wann haben Sie das letzte Mal Ihren Kaffee oder Ihren Wocheneinkauf mit Bargeld bezahlt? Wann haben Sie das letzte Mal mit Freunden und Bekannten telefoniert, statt sich Mitteilungsgefechte über Messenger-Dienste zu leisten? Und wann haben Sie den kleinen digitalen Gefängniswärter in Ihrer Hosentasche zum letzten Mal einfach ausgeschaltet und ihn womöglich noch daheim gelassen und haben sich einfach so mit anderen Menschen getroffen und haben mit denen geklönt, gequatscht, gelacht, gestritten, wie man das früher immer gemacht hat? Dabei liegt unsere persönliche Zeit, in der wir aus dem Digi-Knast für immer ausbrechen und wieder für immer im analogen Raum verbleiben, noch vor uns. Wo immer weiten?

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1: Fast scheint es, als hätte der Burgenländer Kroate Willi Resitaritz genau gewusst, wovon er da singt, ein knappes Jahr, bevor er selbst in das große schwarze Taxi einstieg. Mach's gut, Alter, wir werden dich vermissen. Eine Frage, die immer wieder in Diskussionen aufploppt, ist die, warum denn die Menschen nicht aufstehen angesichts immer schwärzeren Aussichten auf wirtschaftlichen Zusammenbruch, ausbrechenden Konflikten innerhalb des Landes unter nicht miteinander kompatiblen Bewohnern und Einwanderern und nicht zuletzt auf einen Weltkrieg, der schon längst im Gange ist und nun droht, sehr, sehr heiß zu werden. Gerne wird das Bild vom kochenden Frosch herangezogen, der einfach nicht aus dem immer heißer werdenden Wasser springt, bis er es irgendwann nicht mehr kann, da der Garpunkt erreicht ist. Da ist sicherlich was Wahres dran. Warum sollte man aufstehen? Benzin wird wieder billiger, kostet aber unterm Strich 50 Cent mehr wie noch vor einem halben Jahr. Egal, Regale sind immer noch voll. Es gibt Chiasamen, Proteinshakes und Kichererbsen-Sorbet im Kühlregal. Cafés und Restaurants haben geöffnet, wenn sie denn nicht geschlossen sind. Und in den Stadtvierteln, in denen wir wohnen, oder noch besser in unseren Einfamilienhäuschen auf dem Land, gibt's eben keine maroden und marodierenden Messerbanden. Das ist, mit Verlaub, alles Bullshit, oder?
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0: Sie hörten das Orchester unter der Leitung von Otto Kernbach mit seinem Sänger Alexander Flessburg mit dem Foxtrott-Schlager Licht aus, Messer raus.
1: Ups, verzeihen Sie bitte den knarrenden 30er-Jahre-Tonfall, da habe ich mich doch wohl hinreißen lassen. Kommt nicht wieder vor. Versprochen. Vielleicht sollte ich doch mal wieder für ein paar Tage das Land verlassen. Noch gibt es ja die Gelegenheit. Ich erinnere mich an einen sehr vergnüglichen Roadtrip, den ich mit meinem Gefährten letztes Jahr unternahm. Vom Neusiedler See über Ungarn, die Slowakei bis ins wunderschöne und freundliche Tschechien führte unsere Reise. Sie wissen, dass Sie in einem guten Land sind, wenn es dort Königsproklamationen zum König Käse gibt. Und wenn der Radiosender, der ab sofort zu Ihrem Stammsender wird, ausschließlich Country-Musik in tschechischer Sprache spielt. Denn eins, liebe Hörer, ist klar, wer John Denver nicht im tschechischen Original gehört hat, hat nicht gelebt.

Das war Pavel Bobek mit Wettmedal Chestoma, einem Lied, das später von den amerikanischen Sänger und Hobbyflieger John Denver geklaut wurde. Der Onkel Franz übrigens hat sich bei einem seiner Lieder auch schon mal des Genres der Country-Musik befleißigt, nämlich als er vor 2 Jahren, als ein gewisser Gesundheitsminister schon einmal eine Hitzepandemie ausrufen wollte. Falls Sie gerade auf dem Schlauch stehen, hier mal ein ganz kurzer Ausschnitt.

Die Idee kam durch einen Tim Burton-Film, der da heißt Mars Attacks, in dem die angreifenden Aliens durch das Abspielen von Country-Musik vernichtend geschlagen werden. Naja, dachte ich mir, ein Versuch ist es wert. Eine gute Freundin und Kollegin, die regelmäßig in den Räumlichkeiten einer Behinderteneinrichtung bunte Abende mit Poetry, Comedy und hin und wieder auch Kabarett veranstaltete, lud mich vor einigen Wochen zu einem Kurzauftritt dorthin ein, wo ich besagtes Lied aufführte. Der Song beginnt mit einer kleinen Abhandlung von Carls Greatest Hits.

0: Das Publikum, Behinderte und Nichtbehinderte, fand's lustig und applaudierten leidlich. Einem Menschen im Raum, der ein leitender Mitarbeiter der Einrichtung ist, missfiel die Darbietung und schrieb meiner Kollegin, dass er es missbillige, wie ich über Pfizer und Masken billige Witze gemacht habe, wo er doch just mit Impfungen und dem Einsatz von Virenschutzmasken den Bewohnern seines Heimes in der Pandemie das Leben rettete.
1: Was er eigentlich damit. 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
2: 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Die Bundeswehr prüft aktuell 30 Angebote für KI-Software zur Echtzeitanalyse von Gefechtsfelddaten. Erste Tests sind 2027 geplant. Eine vollständige Alternative zu Anbieter Palantir soll Mitte 2028 einsatzbereit sein. Der führende Anbieter, das US-Unternehmen Palantir, wurde von der Bundeswehr aus Souveränitätsgründen ausgeschlossen. BSW-Gründerin Sarah Wagenknecht warnt, Gespräche mit der AfD über eine Regierung in Sachsen-Anhalt als Vollmacht für ein Durchregieren der AfD misszuverstehen. Das ist keine Carte Blanche, sagte sie. Dass die anderen Parteien sich Gesprächen mit dem BSW verweigern, hält Wagenknecht außerdem für undemokratisch. Ab 11. September müssen Software- und Hardwarehersteller in der EU Hackerangriffe binnen 24 Stunden an die Behörden melden. Zudem müssen sie binnen 3 Tagen weitere Details zu den ausgenutzten Schwachstellen in ihren Systemen offenlegen. Der Verband Bitkom kritisiert, dass die Meldeplattform bislang noch nicht nutzbar war und erst am Stichtag online gehen soll. Keiner konnte sich vorab registrieren lassen oder die Plattform testen. 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
0: Und Masken billige Witze gemacht habe, wo er doch just mit Impfungen und dem Einsatz von Virenschutzmasken den Bewohnern seines Heimes in der Pandemie das Leben rettete. Was er eigentlich damit sagen wollte, war vermutlich: Hey du Schwachmat, das sind meine Behinderten, meine Krüppel, die gehören mir, denn ich bin hier der Konzernbetriebsratsvorsitzender, kapisch? Damit nicht genug würde ich seinen Recherchen zufolge auch noch regelmäßig im Bürgerbüro einer Splitterpartei auftreten, die laut Wikipedia-Eintrag aus Mitgliedern der Reichsbürgerszene, Corona-Leugnern und AfD-Sympathisanten bestünde. Gemeint ist übrigens die Kleinstpartei, die Basis. Daher sehe er sich gezwungen, nach 2 Jahren meiner Kollegin die Bude zu schließen und ihr den Stuhl vor die Tür zu stellen. Tja. So sind sie eben, die weißen Ritter des Lichts, die unerschrocken für das Gute streiten. Sie werden immer zu dem, was sie zu bekämpfen vorgeben. Das passiert immer, wenn ein selbsternannter Nazi-Jäger das Dritte Reich verhindern möchte. 90 Jahre, nachdem es passierte, und zwar mit den Methoden, die zu seiner Entstehung geführt haben. Dass das natürlich auch noch allesamt humorlose Arschgeigen vor dem Herrn sind, versteht sich seit den Tagen der Heiligen Inquisition von selbst. Also, lieber Florian, hör gut zu. Denn das nächste Lied spiele ich nur für dich. Bussi.

Helmut Qualtinger mit dem Krüppellied, dessen Text zur Hälfte aus der Feder von André Heller stammt, zur anderen aus der von Peter Hammerschlag, der im Wien der 30er Jahre publizierte und in Kabarets auftrat, bis ihn die Nazis verhafteten, ins KZ verschleppten und ermordeten. Heute gibt es keine KZs, in die verschleppt wird. Es gibt feinere Methoden. Die DDR-Bürgerrechtlerin Bärbel Bohley hat das vor rund 30 Jahren in einem bemerkenswerten Text vorausgesagt. Dass sie damit leider Recht behalten hatte, zeigen die vielen Fälle von Canceling und Debanking bis hin zur Sanktionierung durch die EU. Fragen Sie doch mal in Ihrem Bekanntenkreis, ob man dort die Namen Jacques Beau oder Hüseyin Doğru kenne und gehört habe, was mit diesen Leuten geschehen sei und warum. Ein Schriftsteller aus der DDR, der vor 8 Jahren hochbetagt verstorbene Günter Kunert, schrieb in seinem Gedicht »Wie ich ein Fisch wurde« über das Phänomen des Mitläufertums. Die Menschen also, die, nachdem sie sich den neuen Verhältnissen in einer totalitären Gesellschaft angepasst haben, nicht mehr den Weg in die Menschlichkeit zurückfinden. Bevor ich Sie nun also mit meiner Vertonung dieses Textes in die Sommerpause entlasse, möchte ich Sie ermuntern, mir Ihre Kommentare zu dieser Sendung zukommen zu lassen. Ich werde sie alle lesen. CDs und LPs gibt's im Shop unter www.franz-esser.de. Tanken Sie Sommer, Sonne, Kaktus, so viel Sie können. Bleiben Sie mir gewogen, bleiben Sie mir treu und vergessen Sie bitte nie, wer in der Demokratie schläft, wacht in unserer Demokratie wieder auf. Herzlichst, Ihr Franz Esser.

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1: Ich bin heute in Heidelberg bei Beate Bahner, einer Anwältin, die die erste Ikone des Corona-Protests war. Ein Star, wenn man der Bild-Zeitung glaubt. Wir sprechen darüber, wie ein Moment des Widerstands ein Leben in ganz neue Bahnen lenken kann.
2: Michael Main. Im Gespräch.
1: Schön, dass wir bei dir sein dürfen, liebe Beate.
3: Herzlich willkommen, lieber Michael und Antje, deine liebe Frau hier in Heidelberg. Freut mich, dass ihr den Weg hierher gefunden habt.
1: Das, was man leider nicht sehen kann, ist der tolle Blick aus dem Fenster, aber den müssen wir sozusagen im Gespräch mittransportieren. Ich stelle dich vor, bevor wir anfangen. Beate Bahner hat eine ganz normale Anwaltslaufbahn hinter sich. Studium in Heidelberg und Genf, Kanzleigründung, 5 Fachbücher im Medizinrecht, 2, glaube ich, haben wir auf dem Tisch liegen, erschienen in renommierten Verlagen. Bundesweit bekannt geworden ist Beate Bahner im April 2020 durch einen Antrag beim Bundesverfassungsgericht gegen die Corona-Verordnung der Länder und vielleicht noch mehr durch eine Einweisung in die Psychiatrie 2 Tage von Ostersonntag an. Bild, Taz, Tagesschau.de, alle haben berichtet. Beate Bahner hat dann auf Demonstrationen gesprochen, Menschen vor Gericht vertreten, die mit den Corona-Wächtern Probleme hatten und 3 Bücher geschrieben. Auch die haben wir hier liegen. Corona-Impfung, ein Spiegel-Bestseller aus dem Rubicon-Verlag, der WHO-Pandemie-Vertrag und fast noch druckfrisch Masern-Impfung und Masern-Schutzgesetz, die Beate Bahner beide als Testballons für die Corona-Impfdebatte beschreibt. Beate, wie blickst du heute auf die Corona-Jahre zurück?
3: Es sind jetzt 6 Jahre. Mehr als 6 Jahre. Tatsächlich waren es in beruflicher Hinsicht schon die spannendsten Jahre. Ich bin jetzt 31 Jahre Anwältin und hatte ja die Ärzte, Zahnärzte, Kliniken, Therapeuten, Psychotherapeuten vertreten, hatte auch also viele, viele, viele Dutzende Vorträge im Auftrag der Pharmaindustrie gemacht. Das war alles soweit so ganz etabliert, auch mit fachlich gutem Ruf bundesweit als Fachanwältin für Medizinrecht in diesem speziellen Gebiet des Medizinrechts, aber eben nicht auf Patientenseite, sondern auf Ärzteseite. Und dann kam Corona, tatsächlich sicher nicht nur für mich, sondern für hunderttausende andere ein sehr großer Schock. Eine Fassungslosigkeit, die mich dann dazu ja auch trieb, den Eilantrag beim Bundesverfassungsgericht einzureichen, weil ich damals naiverweise wirklich gedacht habe, die irren sich.
1: Ja.
3: Die wissen, guckt doch ins Infektionsschutzgesetz. Ich, Juristin, werde Ihnen jetzt erklären, nachdem schon die ersten Ärzte gemobbt wurden, Professor Hockerts, Wolfgang Wodak und so. Also jetzt komme ich als Juristin, denn ich habe erstmalig nach 31 Jahren oder dann damals 25 Jahren der medizinrechtlichen Tätigkeit überhaupt mit dem Infektionsschutzgesetz zu tun gehabt. Und der Blick zeigte, das wird Donnerwetter, ganz schön. Damals dachte ich noch fehlinterpretiert, heute ganz klar in unfassbar schändlicher Weise missbraucht. Ja, so. Und so kam also mein Eilantrag, der innerhalb von 2 Tagen auch sofort noch am Karfreitag zurückgewiesen wurde. Und dann eine turbulente Zeit. 2020 war ich also schon auch dann eher krank als gesund, nachdem ich da tatsächlich auch verfolgt wurde und man mich da auf dem Schirm hatte als sozusagen die erste, eine der ersten, die laut aufmaulten. Ich hatte ja den Shutdown, so hieß es damals, als den größten Rechtsskandal der Bundesrepublik Deutschland bezeichnet und das auch wirklich per E-Mail in einen großen Presseverteiler so geteilt. Es war wahrscheinlich das erste richtige Jaulen seitens.
1: Das gab, du hast ja so eine Öffnungsverordnung dann auch noch entworfen, wo du gesagt hast, jetzt oder an Juli C. geschrieben, jetzt geht wieder, jetzt sag es den Leuten, dass sie rausgehen sollen.
3: Ja, Juli C., die ja nun entsprechende Bücher geschrieben hat und sehr genau wusste, was hier passiert. Und Corpus Delicti ist ja sozusagen alles.
1: 2011, glaube ich, ja.
3: Wahnsinn. Und da hätte ich mir doch mehr Mumm von ihr gewünscht. Heute erzählt sie so ein bisschen und kommt. Also es war eine große Enttäuschung damals. In der Tat, 2020, April und Mai waren sehr aufregend. Dann bin ich allerdings auch tatsächlich doch erkrankt und war dann einige Monate wirklich nicht mehr online, bis ich dann im November 2020 auch mit einer meiner damals jungen Sekretärin, die ich noch ausgebildet hatte, die waren ja im Mutterschutz, kam im November wieder. Die andere hat mich verlassen, die ältere, von der ich dachte, die ist noch 30 Jahre bei mir. Eine wunderbare, liebe, tolle Sekretärin. Aber, und das hat sie mir gar nicht gesagt, in diesen turbulenten Zeiten, Corona-gläubig. Und da hat sie dann selbst entschieden, zu kündigen. Dann kam die andere Sekretärin, die klar im Kopf ist, so sage ich das gerne, klar in der Rübe, salopp. Und mit ihr haben wir seit November 2020 Hunderte allein in 2021 und 2022 Corona-Mandate, verzweifelte Eltern, Maskentestungen der Kinder. Dann kam die Impfpflicht in 2022 im Gesundheitswesen. Wir haben wirklich unfassbar viel gearbeitet. Und nochmal zurück nach langer Rede. Wie empfinde ich die Corona-Zeit? Ehrlich gesagt, es ist nicht nur die spannendste Zeit, sondern Corona, ich bin dankbar dafür. Ich bin dankbar für dieses mir mit mir und vermutlich auch vielen anderen mit dem Hammer auf die Rübe zu hauen und zu sagen, so, wach auf. Und es war, wie gesagt, es ist am Anfang auch sehr traumatisch. Dieses Erkenntnis, ich hatte dann auch wirklich so ein paar Eingebungen, traumatische, die sicherlich dann auch, die bleibt nicht folgenlos. Dieses Erwachen Anfang April 2020, das habe ich schon ein paar Mal erzählt, was man wirklich als böses Erwachen bezeichnen muss. Ich war im Halbschlaf. Ich weiß nicht, ob es der 2., 3. oder 4. April war, 2020. Ich war im Halbschlaf, schaute auf unsere Erde von oben und ich wusste, das kann nicht sein, dass gleichzeitig auf der ganzen Welt ein Killer-Virus wütet. Und ich wusste dann, das ist, und zwar wirklich in Großbuchstaben, das Böse. Und jemand wie ich, ja, ich erzähle es, ich trage hier wirklich, wenn da einer in jeden Heuschreck raus, der kriegt ein Bussi, der kriegt ein Schlückchen Wasser. Ja, ich gucke keine Horrorfilme, ich lese keine Thriller, ich liebe das Schöne, die Oper, die Kunstkultur. Und so etwas, ohne es greifen zu können, ohne zu wissen, woher das kommt, wer das ist, wusste ich, das ist das Böse, sowas habe ich vorher noch nie erlebt, aber das macht schon was mit einem. Das muss ich sagen, ist fast so wie ein Blitzschlag. Ne?
1: Ja, mit den spannendsten Jahren, das finde ich interessant, weil ich habe auch mal einen Text gemacht, der ging mit dem Satz los, ich bin ein Corona-Gewinner. Weil ich all das, was ich erleben durfte, was man in der normalen Unilaufbahn ja nicht mitbekommt, einfach als Geschenk verstanden habe. Ich habe so viel lernen können in den letzten 6 Jahren, wie man das gar nicht mehr für möglich gehalten hat.
3: Na, ich machte dann auch Strafsachen. Also das neue Modedelikt, der gefälschte Impfpass, um den man sich deutlich mehr riss als um den Impfstoff. Ja, das habe ich natürlich dutzendfach vertreten. Das wurde brutal hart verfolgt.
1: Immer noch, war doch jetzt gerade wieder ein Urteil.
3: Bis heute. Ja. Und brutal hat. Also wenn du ein Ersttäter bist, ja, dann bekommst du zwischen 30 und 50 Tage Sätzen. Und das ist sozusagen unter der, mit ab 90 Tage Sätzen, der Vorbestrafung. So, die wurden teilweise mit 140 Tage Sätzen der gefälschte Impfpass, sanktioniert. Und da war auch wirklich schon der Kampf, komme ich wenigstens unter die Vorbestrafung 90-Tage-Sätze. Heute werden manche sogar eingestellt inzwischen. Also da hat sich viel getan. Ich habe Soldatenrecht gemacht, damit hatte ich nie was zu tun. Die Bußgeldverfahren, da sagte der erste Richter, Frau Rechtsanwältin, das war hier in Heidelberg, Sie machen nicht so oft Bußgeldsachen, ne? Weil das heißt nicht Angeklagter, das heißt Betroffener. Ja, sage ich, Herr Vorsitzender, das stimmt, das ist, ich mache nie Bußgeldverfahren, das ist jetzt ganz neu. Es war also süß, der trug auch so eine dubiose Maske. Aha. Ich dachte, er sieht irgendwie komisch aus. Dann war die Maske, damals war das 21, Anfang 21, ja. Da hatte der so draufgemalte Zähne. Das war also schon auch eben so ein Statement. Und er war das, der in einem anderen Verfahren Drosten als Gutachter auf meinen Antrag hin tatsächlich anforderte und zu einem Gutachten PCR, zum PCR-Test aufforderte, das der Drosten dann auch ablieferte, mickrig, schäbig, widersprüchlich. Ich habe 24 Ergänzungsfragen gestellt, die dieser Richter, ein älterer Richter, mit dieser Maske dann auch weitergeleitet hat. Und dubioserweise gab es danach einen Richterwechsel. Und die Richterin, die darauffolgende Richterin, hat den Herrn Drosten entbunden. Meine Mandantin, es ging wirklich, um was ging es? Um 100 Euro Bußgeld, weil diese Mandantin aus dem Ausland eingereist war und einen PCR-Test nicht gemacht hat. Und dann hat sie den Drosten entbunden von den 24 Ergänzungsfragen, meine Mandantin freigesprochen. Ich ging nicht zu dieser Richterin, weil die mich kurz zuvor fast mit Polizeigewalt vom Gerichtssaal entfernen wollte, weil ich keine Maske trug wie mein Mandant. Also das sind so kleine Anekdötchen.
1: Wir kommen noch zu diesen Verfahren, zu den Corona-Verfahren, die du begleitet hast. Erstmal noch allgemein, hast du eine Erklärung dafür, warum die Gerichte bis ganz nach oben, bis nach Karlsruhe mitgemacht haben?
3: Naja, also diese Corona-Geschichte ist für mich wirklich eine meisterhafte Inszenierung von Lug, Betrug, Irreführung und Propaganda. Und um das so meisterhaft auch dann natürlich bis in das letzte, in den letzten Winkel durchzuführen, muss man das gut planen. Und ich gehe davon aus, und das können wir mit dem Professor Habert, Dr. Stefan Habert, der ist ja hier aus Heidelberg, das habe ich auch noch mitgekriegt, 2017 wurde er ans Bundesverfassungsgericht berufen und 2020 dann zum Präsidenten ernannt. Das war schon lange so geplant, auch dass mein Eilantrag 2 Tage später, man kann Wochen, Monate auch in Eilsachen warten, dass der so schnell abgelehnt wurde. Die wussten, da kommt irgendwas, von wem auch immer. Ja. Und das, also wenn, dann waren es die Amtsgerichte, die noch Nein gesagt haben. Mhm. Aber ich denke, alle obersten Gerichte, das haben wir im Soldatenprozess.
1: Leipzig, Bundesverwaltungsgericht, ja.
3: Leipzig, genau. 2022, die waren alle auf dem konditioniert. Und es war ganz klar, dass diese Covid-Impfpflicht bestätigt würde. Es war ein Showprozess. Also ich denke, die obersten Gerichte, wirklich alle, auch Bundesgerichtshof in Strafsachen, da hat man ja die Corona-Impfpflicht und diese Impfpässe und die Masken, das hat man alles abgesegnet. Gegen den Wortlaut, gegen Rechtsprechung wurde das alles bestätigt. Das war geplant, die waren eingeschworen. Klassisch. Nicht die kleinen Amtsrichter, davon gibt es zu viele. Ja. Das glaube ich nicht, dass da ein Anruf kam und...
1: Ja. Nee, klar, 17 hat man das noch nicht so beobachtet, auch als kritische Öffentlichkeit noch nicht. Als der Habert da ans Bundesverfassungsgericht kam, bei Brosius Gersdorf im Sommer 25, da gab es dann auch ein Bewusstsein, wie politische Seilschaften versuchen, diese kleinen Entscheidungsklüngel in den Gerichten, das sind ja ein paar Leute nur, die viel leichter zu kontrollieren sind als jetzt so ein Parlament mit ein paar hundert Abgeordneten, wie die versucht haben, da ihre Leute zu platzieren. Bei Habert kann man das dann sehen, wie da über 17, 20 ist ja so eine Merkel-Seilschaft da auf diesen Posten gebracht wurde. Weißt du noch, warum du Anwältin werden wolltest?
3: Ja, ich wusste es lange nicht.
1: Okay.
3: Ich wusste es weder im Studium Noch wusste ich es in der Referendarzeit, die mir dann auch wirklich Spaß gemacht hat. Da hatte ich dann verschiedene Stationen und ich las das Buch Konkurs Ballmanns Leiden oder Lehrbuch für Konkursrecht von Herbert Rosendörfer.
1: Okay, davon habe ich noch nie gehört.
3: Der hat diese Briefe in die chinesische Vergangenheit geschrieben, ein entzückendes Büchlein, das ist, glaube ich, in den 80er Jahren entstanden. Okay. Herbert Rosendörfer war ein, glaube ich, auch ein Jurist und der beschrieb das Leben eines kleinen Richters in all seiner Spießigkeit. Und ich habe dann ja auch die Stationen bei Gericht gemacht und gesehen, wie sie mit dem PVC-Boden und den orangefarbenen oder grünen alten Stoffvorhängen in irgendwelchen Kabuffs untergebracht sind, keine aktuelle Literatur haben. Da wusste ich, da passe ich nicht rein.
1: Das war deine erste Option, Richterin werden.
3: Es wäre, man weiß in der Referendarzeit.
1: Warst du gut genug? Hast du gut genug Punkte?
3: Am Ende hätte ich es wahrscheinlich nicht geschafft, denn da muss man wirklich saugut sein. Ja. Aber die Entscheidung habe ich mir dann auch selber abgenommen, ja. Dass ich gesagt habe, nee, das kann ich. Also das war, und außerdem passt natürlich die Anwaltstätigkeit zu meinem Typ und meinem Charakter als Kämpfernatur, auch als sehr freiheits- und unabhängigkeitsliebend sehr. Ich kann mir hier meine Räume und wie ich arbeite und wo ich arbeite selber aussuchen. Ich werde nicht versetzt, ich werde nicht in irgendeinen Kabuff versetzt oder in irgendein asbestverseuchtes. Also wie auch immer, das passt sehr, sehr gut. Ich war dann im Familienrecht zuerst tätig, dann im Baurecht auf diesem Potsdamer Platzprojekt 1995 bis 97. Komplett andere Geschichte, dazu geriet ich aber, weil mein Vater Bauingenieur war und für diesen heute noch bekannt, Dres und Sommer, die machen dieses Stuttgart 21 Projekt.
1: Damit haben sie noch zu tun.
3: Über die kam ich an dieses Projekt, weil es schon von Anbeginn an Nachträge gab für diese Baugruben, die man am Potsdamer Platz, der ja, da war ja nichts, das ist ja inzwischen wirklich so. Also, und dann kam ich zurück aus Berlin und da entschied ich mich und da gab es viele kleine Aspekte. Meine Eltern sind nicht aus dem Arzt- und Medizinbereich, dann ins Medizinrecht zu gehen. Und das mache ich jetzt seit, fast 30 Jahren. Ja. Zwei, drei Jahre andere Sachen und dann Medizinrecht. Und ich bin sehr, sehr gerne Anwältin.
1: Wenn du heute die Beate Bahner von 2015 siehst oder vielleicht auch die von 2019, was war das für eine Anwältin und welches Standing hatte sie bei den Kollegen und in der Stadt?
3: Ja, also ich denke, man hat mich sehr geschätzt, denn ich habe tatsächlich bis dahin 5 Fachbücher geschrieben.
1: Ja, 4 bei Springer, einer hier bei einem bekannten Verlag in Heidelberg.
3: Also nein, das war mein eigener Verlag. Ach so, also nur als Beispiel, das war Recht im Bereitschaftsdienst. Mein naivstes Buch 2017, Gesetz zur
1: Das ist das im eigenen Verlag.
3: Ja. Mein erstes und einziges Buch im Eingang. Gesetz zur Bekämpfung von Korruption im Gesundheitswesen. Ein hervorragendes Buch. Damals gab es ein neues Gesetz. Das ist so Augenwischerei wie der Datenschutz, mit dem man uns gequält hat über 1-2 Jahre und gequält und das hat gekostet. Wenn ich sehe, wie heute gerade mit medizinischen Daten, wenn ich die nicht rausgebe, dann gehe ich ins Gefängnis. Nicht etwa, wenn sie genutzt werden, sondern wenn ich als Patient die künftig nicht einwillige, die herauszugeben. Also eine Augenwischerei. Genau, da habe ich diese 5 Bücher geschrieben, die waren bekannt bei meinen Kollegen, die waren auch sehr geschätzt. Ich war, glaube ich, wirklich eine hochgeschätzte, kompetente Fachanwältin für Medizinrecht, nicht in der Großkanzlei, sondern in der kleinen, bundesweit anerkannt, wie gesagt, auch angefragt von Pharmaindustrie, weil wenn man Bücher schreibt, dann ist man ein interessanter Referent für die Ärzte, die viele, viele, viel mehr Fortbildungspunkte brauchen als wir, die sie aber nicht bezahlen müssen. Kleines Beispiel, ja, wir brauchen 15 Fortbildungspunkte, uns Juristen, Anwälte hat noch nie irgendjemand irgendeine Nacht in irgendeinem Hotel bezahlt. Die Ärzte werden von dem ersten Semester an dahin geführt, in die Bezahlung und sozusagen Bestechung.
1: Also die Punkte braucht man, um die Zulassung zu behalten?
3: Oder? Genau. Ah, okay, ja. Du brauchst sie, um deinen Status als Facharzt zu behalten und auch im Kassenarztbereich, um weiter honoriert zu werden. Du musst die innerhalb von ein paar Jahren musst du ganz viele Punkte erbringen und das geht nur, weil die Pharmaindustrie diese Fortbildungen anbietet und finanziert.
1: Okay,
3: bis hin zu Filmchen, die sich manche dann nachts auch noch im Hotel, nicht solche Filmchen, sondern andere Filmchen, die man manche gerne nach, auch die werden dann der Pharmaindustrie, wie ich aus wirklich unmittelbarer Quelle weiß, finanziert. Genau. Und da war ich bekannt und ich habe die Ärzte in vielerlei, die haben durchaus viele Probleme, ne? Der niedergelassene Arzt mit den Kollegen, mit der Kassenärztlichen Vereinigung, mit der Ärztekammer, mit den Patienten, mit der Abrechnung, mit Regressen, mit allem Möglichen. Also das ist dann schon eine sehr große Bandbreite, auch an verschiedenen Rechtsgebieten. Und das habe ich 25 Jahre lang gern und gut gemacht.
1: Ich habe ein Porträt gefunden, ein Beate-Bahner-Porträt, geschrieben von Alexander Wendt für Tichys Einblick von Anfang 21. Und da heißt es, dass du sehr viele oder sogar die meisten deiner Arztmandate verloren hast. 21 im Januar. Wie läuft sowas ab? Schreibt so ein Arzt, sehr geehrte Frau Bahner, die Tagesschau hat berichtet und ich kann jetzt nicht mehr? Oder läuft das ohne, dass geschrieben wird?
3: Komplett. Ohne irgendwas. Ich habe, das ist richtig, ich habe sie zunächst verloren und das war in 2020, als ich eh und dann auch wirklich krank war, schwerste Depressionen hatte und so weiter, und da war das beängstigend für mich. Dann kamen ja aber die Corona-Mandate und ich wusste ja nicht mehr an und aus und mir da irgendwie, also da hatte ich ja kaum noch Luft zum Atmen. Das ist so ganz stillschweigend, war das ja dann bekannt geworden und mein Name, und sie kamen einfach nicht mehr wieder. Es kamen dann einige wenige und einige wenige Klardenker. Ich habe zum Beispiel eine Ärztin, die die klassische Auseinandersetzung und Trennung, weil sie nicht die Kinder impfen wollte und ihre Partnerin immer rein mit der Corona-Impfung.
1: In der Praxis Partnerin.
3: In der Praxis, ja. Genau. Sowas habe ich dann auch noch gemacht, und da haben wir draußen verhandelt mit dem Richter im Dezember, weil ich gesagt habe, nein, Maske kann ich nicht tragen. Dann gehen wir raus. Nicht, habe mich nicht gezwungen, haben wir im Freien verhandelt.
1: Das ist schön, weil ich musste ja einmal so einen komischen Plaster-Dings aufsetzen, wie so einen Helm. Ne? So. Auch aus dem gleichen Grund, weil ich keine Maske aufsetzen wollte im Gesicht, ja, der Gericht, da bekam ich halt so eine komische Maske.
3: Das stimmt, das habe ich, glaube ich, auch mal bekommen am Oberlandesgericht.
1: Also so eine komische, wie so ein Helm, ne?
3: Wie
1: so ein
3: Plexiglas-Visier.
1: Das Visier. Genau. Ja, das war's.
3: Und das Verhandeln im Freien hatte ich zweimal oder dreimal, und erfuhr dann von einem lieben Freund, ein berühmter Mittelalter-Historiker, dass das früher üblich war.
1: Okay.
3: Früher hat man die Gerichtsprozesse im Freien, um der Öffentlichkeit die Möglichkeit zu geben, daran teilzunehmen. Die Kirche hat es dann in die Räume und möglicherweise auch Öffentlichkeit ausgeschlossen. Also insofern auch das doch eine spannende Erfahrung, im Freien zu verhandeln. Gerichtstermin ist doch toll. Und es stimmt, ich habe etwa in gleichem Maße sowohl die Mandantschaft, die Ärzte, als auch Freunde und Bekannte in Heidelberg und Umgebung verloren. Also ich würde sagen 98%.
1: Ah ja, okay.
3: Und die 2%, die geblieben sind, sind natürlich die wertvollsten und sind immer noch etwa 2 Handvoll.
1: Ist das auch die Zahl der Klardenker oder der Anteil der Klardenker in der Ärzteschaft? Weil wir haben ja ungefähr 300.000 Ärzte in Deutschland, wenn ich die Zahl richtig im
3: Kopf habe. Ja, 2%.
1: Oder
3: 6.000. Also, das ist sicherlich mindestens 2%. Allerdings die sich geäußert haben, nach außen aufgetreten sind, die heute auch verfolgt sind, die wir alle kennen, das war ein Promille in allen Berufsgruppen. Einer von 1.000 hat den Mund aufgemacht. Einer von 1.000 Anwälten. Einer von 1.000 Ärzten, Lehrern, Pfarrern. Das ist wahrscheinlich deutlich mehr, leider feige, ängstliche, wie auch immer abhängige Ärzte gibt, die wussten, dass da was nicht stimmt. Davon gehe ich auch aus. Und immerhin 20% und mit einer hohen Dunkelziffer der gefälschten Impfpässe haben ja keine Corona-Impfung genommen. Das ist ja das, das heißt, die Quote müsse auch bei Ärzten 20% sein.
1: Gut, die Ärzte sind lange im akademischen Betrieb geblieben, damit lange, also länger als jetzt ein Handwerker zum Beispiel, damit länger der Ideologie ausgesetzt, haben bessere Belohnungen. Also insofern kann da der Prozentsatz schon kleiner sein. Walter Weber, Ärzte für Aufklärung, hat mir mal erzählt, dass jeder der Ärzte, die einen Maskenattest ausgestellt haben, eine Hausdurchsuchung oder irgendeine Form von Verfolgung erlebt.
3: Ein Attest, ein Mandant von mir, der ist sogar, was ist der, Gynäkologe oder Urologe, der hat genau ein Attest ausgestellt. Hausdurchsuchung und Praxisdurchsuchung. Die sind wild geworden. Das ist wirklich von einer Bösartigkeit, auch die ich wirklich mir nicht hätte vorstellen können mit unserer doppelten Nazi- und Stasi-Vergangenheit. Hätte ich wirklich gedacht, da haben wir, es wird immer demokratisch und freiheitsbezogen und grundrechtsbezogen bleiben. Aber da haben sie wirklich jeden, das war ja ein gutes Beispiel dafür, aber auch alle weiteren Ärzte, wer immer das getan hat, was im Gesetz oder in der Verordnung stand, nämlich Befreiung von der Maske, mit ärztlichem Attest oder auch ohne, egal, das haben sie sanktioniert und zwar brutal. Wie einer hat sich getraut und erfrecht, das zu tun, was das Gesetz gestattet. Geht bis heute mit den Masern, Impf- und Fähigkeitsbescheinigungen so.
1: Ja, wir haben jetzt ja schon mehrfach angetippt, die Corona-Prozesse, in denen du drin warst. Wenn du das zusammenfassen solltest, die Erfahrungen, die du da mit den Gerichten gemacht hast, wie würdest du das angehen?
3: Sehr frustrierend, also häufig. Eine Show, nach der ich dann gesagt habe, Frau Richterin, Sie hätten mir doch gleich sagen können, egal was Sie vorbringen, egal welche Beweisanträge Sie stellen, egal was dann dabei rausgeht, ich werde verurteilen. Ist ganz klar. Aber wir können die Show 7 Stunden durchführen oder 4. Das habe ich sehr oft erlebt. Das war dann auch der Grund, warum ich gelegentlich dann auch die Empfehlung gegeben habe, dann akzeptiere das oder streite um die Höhe, dass es vielleicht nicht eingetragen wird. Es kostet viel Geld und es ist sehr frustrierend. Aber gestern kam beispielsweise ein sehr schönes, gegenteiliges Urteil, nämlich ein Freispruch in dritter Instanz in der Revision. Da ging es jetzt zwar nicht um Masken, aber die ganze Geschichte passt ja zusammen. Dieser Führen verfassungswidriger Kennzeichen oder Parolen, Deutschland erwache. Ja. Die Renten werden immer weiter gekürzt. Das war definitiv der Kontext. Erste Instanz Freispruch, zweite Instanz genauso. Geht die Generalstaatsanwaltschaft Koblenz in Berufung und wir haben mehrere Stunden verhandelt, Zeugen, diesen, jenes. Es ist absurd. Das Gericht, das war ganz klar, es wird verurteilen. Und die Revision hat das jetzt aufgehoben und doch nochmal das, was von Anfang an klar war, das mag eine Nazi-Parole sein, aber es muss doch auch im Kontext die Gefahr bergen, dass hier wieder irgendwie Nazi-Strömungen, aber wenn einer sagt, hey, ey Jungs, macht mal auf hier mit den Renten, die Franzosen hätten schon längst Remi-Demi gemacht und das hat das Oberlandesgericht Zweibrücken wieder klargestellt und das macht mich wirklich, das gibt so einen kleinen Hoffnungsschimmer auf Rückkehr zur Vernunft und Rechtsstaatlichkeit. Aber wir haben absurde Dinge erlebt. Am enttäuschendsten natürlich die hohen Gerichte, Bundesverfassungsgericht, Bundesverwaltungsgericht. Und da und dort mal so ein kleiner Funke, dass man halt doch die Demo machen kann oder doch seine Meinung äußern kann. Ja, nur dann kommt wieder die Exekutive, macht wieder eine Hausdurchsuchung, macht wieder alles platt, beschlagnahmt wieder alles. Setzt sich also einfach rotzfrech über höchstrichterliche Rechtsprechung hinweg. Das ist kein Rechtsstaat, wenn ich zwar einerseits sage, ha, das darfst du nicht, und das andererseits dann als vollkommen ignoriere und mit Füßen trete. Und das ist, was passiert.
1: Ist ja schön, dass es immer einen Hoffnungsschimmer gibt, dass es dann solche Urteile wie das von Zweibrücken gibt. Das macht ja dann auch Mut und Lust, weiterzukämpfen.
3: Ja, das ist wirklich eine ganz, ganz schöne Erfahrung im Moment, auch tatsächlich Einstellungen oder eine deutlich mildere Bestrafung, Sanktionierung von den verweigerten Impfbefehlen bei Soldaten. 5 Jahre später wissen die Truppendienstgerichte jetzt auch, boah, das war vielleicht hardcore, außerdem sind sie eigentlich selber schuld, weil sie brauchen ja nun doch irgendwie jetzt hier eigentlich Kanonenfutter, die rauszuschmeißen, gute Jungs und Mädchen, weil sie die Impfung verweigern. Auch das, da wird es milder und wir finden Lösungen. Deswegen war es auch immer meine Strategie, das hinauszuzögern, solange es geht, diese Verfahren. In der Hoffnung, dass da mehr ans Licht kommt und Erkenntnisse auch bei den Richtern, was ja auch so ist.
1: Du stehst ja auch noch auf der Seite der Anwälte für Aufklärung. Ich war jetzt schon bei Walter Weber und den Ärzten für Aufklärung. Anwälte für Aufklärung, gab es ja auch immer wieder Vorwürfe von hohen Kosten bis zu gelenkter Opposition. Wie blickst du auf diese Organisation?
3: Das kann ich so definitiv nicht bestätigen. Wir sind eine Handvoll, dieses 1 Promille der Anwälte. Wir haben etwa 170.000 Anwälte.
1: Ah, auch so viele, ja.
3: Einschließlich, glaube ich, auch der Syndikusanwälte, also der, die in Unternehmen tätig sind. Und wir sind so zwischen 100 und 140 Mitglieder, mal mehr, mal weniger. Es gab vermutlich schon Unterwanderung. Es gab auch Ärger. Manchmal ist es wie in allen Vereinen, auch Kindergarten. Aber ich bin wirklich glücklich, tollste Kollegen gefunden zu haben, dort auch ein Plätzchen, wo wir uns treffen konnten, wo wir nicht das Gefühl hatten, wir allein, wir sind irgendwie nicht ganz, wir ticken noch nicht ganz richtig, weil alle anderen sagen es ja anders, sondern mit Gleichgesinnten uns austauschen konnten. Und wir haben jetzt aktuell seit 2 Jahren einen exzellenten, super engagierten, tollen neuen Vorstand, die unseren Verein hier wirklich nochmal in ruhigere Fahrwasser und in große, effiziente Strukturen und Maßnahmen gesteuert haben, mit unfassbar viel Engagement. Also Anwälte für Aufklärung, ich gehöre da ganz eng dazu.
1: Es lebt.
3: Absolut. Wir machen 2, 3 Veranstaltungen im Jahr. Zuletzt mit Ulrike Gero, Patrick Barb und einigen anderen rund um Frieden. Da haben wir mal ein bisschen sozusagen uns auch außerdeutsch oder außernational bewegt und hier den größeren Blick gewagt. Wir machen wieder im November eine Tagung mit den MBGFD. Ja. Auch wieder rund um Ärzte und diese ganze Medizinergeschichte. Toller Verein, ohne den es sicherlich auch vieles nicht gegeben hätte und der auch vielen Menschen Mut gegeben hat. Da können ja auch die Leute bis heute über das Anwaltsverzeichnis nach Anwälten schauen. Diese Corona-Thematik hat sich jetzt überwiegend erledigt. Das sind jetzt andere Themen, aber ich bin sehr glücklich, da auch sehr engagiertes und aktives Mitglied zu sein und auch den Rückhalt vieler toller Kollegen zu haben.
1: Ich merke das ja auch immer, wie schön das ist, wenn man bei auch ganz anderen Fragen mit Menschen zusammenarbeiten darf, die diese Sache genauso gesehen haben wie man selbst. Das gibt einem so eine Art Sicherheit, dass das auch bei den nächsten Dingen zusammenklappen wird.
3: Ja.
1: Und diese Strukturbildung ist ja was sonst häufig nicht funktioniert, dass Dinge überdauert haben, dass solche Zusammenschlüsse überdauert haben und jetzt weiterarbeiten können. Deswegen ist es schön zu hören, dass die Anwälte für Aufklärung da funktionieren.
3: Ich finde, sie funktionieren gut und ich meine, ihr seid hier und daraus hat sich ja auch eine Tagung entwickelt, die hier bei mir morgen mit einigen wirklichen Größen der Impfkritiker stattfinden wird. Sinn und Zweck war auch da für mich, dass wir uns noch stärker vernetzen. Wir kennen uns teilweise, aber genau diese Bindung, genau dieses Gefühl von Zusammengehörigkeit, dieses Gefühl, man kennt sich, man hat schon mal miteinander, was auch nicht nur ein Interview gemacht, sondern ein Glas Wein getrunken oder zusammen eine Veranstaltung gemacht oder zusammen überlegt, das stärkt und das ist auch für mich ein ganz wichtiges Ziel und Strukturbildung, Netzwerke und wir sind natürlich weit hinten dran, außer dass wir die im Vergleich zu den großen Milliardenschwer.
1: Ganz andere Ressourcen drin. Ja.
3: Wir haben sie nicht.
1: Ja.
3: Wir haben aber unser Herzblut und unsere Berufung, die ich bei vielen, vielen wirklich spüre. Natürlich mag es den einen oder anderen sozusagen Dingsgänger geben, wie sagt man, Trittbrettfahrer, aber die meisten von uns sind wirklich mit Herzblut dabei und wir können auch nicht zurück. Uns wird keiner erzählen, ja, Corona war wirklich schlimm.
1: Nee, mit dem Trittbrett, das lohnt sich ja auch nicht. Wo fährt dieser Zug hin? Der ist ja erstmal im Abseits und in der Isolation. Viele haben ihre berufliche Existenz verloren oder neu erfinden müssen. Insofern lohnt es sich ja auch nicht, einfach mitzumarschieren oder mitzulaufen, weil die Belohnung ist ja nicht sicher. Während bei den anderen die Belohnungen ja sofort ausgeschüttet werden. Mhm. Du hast nach dem Bestseller zur Corona-Impfung Herbst 21 hast du zwei dicke Bücher geschrieben, ja. Zum WHO-Pandemievertrag und zum Masernschutzgesetz.
3: Ja.
1: Bist du mit der Resonanz auf diese beiden Welten?
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0: 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Jetzt Meldungen aus der Trigger FM Redaktion. Mehrere AfD-Spitzenpolitiker haben sich von dem seit Jahren auffälligen und umstrittenen YouTube-Streamer Matthäus Westphal distanziert. Gegenüber dem Journalisten Johann Petzold gab etwa der Sprecher von Alice Weidel an, das Verhalten des Streamers sei völlig indiskutabel. Der Bundestagsabgeordnete Rüdiger Lukassen äußerte sich gegenüber Petzold ähnlich. Die vermeintliche Nähe solch ungehobelter Personen zur AfD schadet unserem Anspruch, Regierungsverantwortung in Deutschland übernehmen zu wollen. Für bundesweite Diskussionen sorgte sein Verhalten vor wenigen Wochen, als er am Rande einer Wahlkampfveranstaltung der AfD in Sachsen-Anhalt Journalisten des Spiegel verbal heftig attackierte, während er den Vorgang live im Internet streamte. Auch auf der AfD-Wahlparty am Sonntag attackierte er die Spiegel-Journalistin Ann-Kathrin Müller. Die Berliner Linke war in den vergangenen Wochen wegen des antisemitischen Auftritts des linksextremen Rappers Dahabflex bei einer Parteiveranstaltung deutlich in die Kritik geraten. Nun berichtet der Tagesspiegel, dass Teile der Partei mittlerweile auch vom Berliner Verfassungsschutz unter die Lupe genommen werden. Die Europäische Zentralbank, EZB, hebt die Leitzinsen um 0,25 Prozentpunkte an. Das hat der EZB-Rat als oberstes Gremium der Notenbank beschlossen. Damit reagieren die Zentralbanker auf die massiv gestiegene Inflationsrate. Der neue Einlagenzinssatz beträgt damit 2,5 Prozent. Für Refinanzierungsgeschäfte werden mindestens 2,65 Prozent fällig. In der Spitze verlangt die EZB sogar 2,9 Prozent. 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
1: Werden. Du hast nach dem Bestseller zur Corona-Impfung Herbst 21 hast du zwei dicke Bücher geschrieben, ja. Zum WHO-Pandemievertrag und zum Masernschutzgesetz.
3: Ja.
1: Bist du mit der Resonanz auf diese beiden Wälzer zufrieden?
3: Naja, also mein Corona-Impfbuch, ein Spiegel-Bestseller, das ist natürlich auch der Rubicon-Verlag, der konnte das auch wirklich gut. Der hat ja jedes seiner Bücher da auf die Bestsellerliste bekommen. Das hat sich auch wirklich gut verkauft. Das ist leider mit dem WHO-Pandemievertrag hat sich auch gut verkauft, aber ich hätte mir gewünscht, dass es ist so ein allgemeineres Thema, da muss also jemand ein allgemeines Interesse haben. Bei der Corona-Impfung waren alle betroffen. Ja. Ja, also insofern.
1: Es kam auch zum perfekten Zeitpunkt. Es war Herbst 21.
3: So ist es.
1: Ich dachte ja im Sommer, wenn die das haben wollen, sich das abgeholt haben, dann werden sie uns in Ruhe lassen, aber haben sie ja nicht. Ja. Das ging ja dann im Herbst 21 erst richtig los, der
3: Absolut.
1: Druck.
3: Absolut.
1: Ja.
3: Und ab März 2022 wurde ja die Impfpflicht für das Gesundheitswesen bis Dezember beschlossen. Und das hat Millionen Leute betroffen. Und ich glaube, ich konnte da zumindest einigen helfen. Und es gab ja keinen Impfzwang. Es gab eben die Sanktionen. Ja, willst du dich nicht impfen lassen, verlierst du deinen Job. Mhm. Nur, dass ganz viele ihren Job nicht verloren haben. Ja. Ich habe immer geschrieben, haltet durch, macht's nicht, haltet durch, haltet dagegen und auch haltet die Klappe, stillschweigen. Und es hat sich von alleine erledigt und in Luft aufgelöst.
1: Und also ein paar von den Soldaten, die sind an der Duldungspflicht natürlich so gescheitert, dass sie raus müssen. Ich habe neulich Alexander Bittner getroffen, der ist raus aus der Bundeswehr.
3: Ja, die meisten sind raus, ja. Aber ich habe zum Beispiel einen Fall, der ist noch immer drin und der hat nicht nur die Impfung verweigert, der hat sogar einen gefälschten Impfpass. Hm. Und das ist eigentlich vollkommen inakzeptabel.
1: Und aus Sicht der Bundeswehrführung?
3: Verstehe ich auch aus Sicht der, also die ich kann jeden gefälschten Impfpass verstehen. Sie haben uns angelogen, schamlos, auf Kosten der Gesundheit und des Profits und welcher Gründe auch immer. Das ist Notwehr für mich, weil man als Nicht-Geimpfter, wie kommen die dazu, mich auszuschließen vom gesellschaftlichen Leben oder vom beruflichen? Das ist ja absurd. Aber in der Tat, sie haben bei der Bundeswehr brutal zugeschlagen. Hast du Disziplinarverfahren, du hast Kürzungen, du hast das Verbot. Gut, du hast erhebliche Kürzungen, musst aber auch nicht zum Dienst. Ja? Manche konnten auch Nebenjobs haben. Also es war nicht ganz so tragisch. Manche sind rausgeflogen. Einer ist sofort rausgeflogen. Da gab es die Duldungspflicht noch gar nicht. Der war ins Baltikum befohlen. Okay. Und hatte, es war noch 2020, hatte diese Impfung verweigert, flog sofort raus. Wir haben dagegen noch geklagt und dann kam diese ganze Kriegsszenerie. Da habe ich gesagt, Mandant, eigentlich können Sie froh sein, weil Sie werden mit diesem Rausschmiss im Zweifel natürlich auch nicht angezogen werden, auch nicht als Reservist. Also manches hat sich dann, und die haben dann tatsächlich, das wirst du vielleicht auch wissen und erleben, und auch ich, die ich natürlich weiter als Anwältin tätig bin, aber eine ganz andere, jetzt ganz andere Sachen mache, der hat sich dann natürlich auch neu orientiert und ist happy und will gar nicht mehr zurück. Also das ist dann auch so total abgeschlossen und Vergangenheit, aber es wurde hart verfolgt.
1: Das Masernbuch habe ich jetzt ja studiert, bevor wir zu dir gekommen sind. Du schreibst dort, dass die Masernimpfpflicht, eingeführt am 1. März 2020, dass das ein Testballon für Corona gewesen sei. Was macht dich da so sicher?
3: Wir hatten zuletzt bis Anfang der 70er Jahre die Pockenimpfpflicht für etwa 100 Jahre.
1: 76 abgeschafft.
3: Wurde die abgeschafft?
1: In der DDR bis zum Ende gelaufen?
3: Ja, ihr hattet da noch mal ganz andere Impfpflichten. Ja. Bei uns gab es nur die Pockenimpfpflicht. Die STIKO wurde nur aus zwei Gründen gegründet, um die Pockenimpfpflicht abzuschaffen, weil sie den Staat zu viel Geld gekostet hat. Weil es einerseits schon seit dem Ersten Weltkrieg, das habe ich im Zusammenhang, ich habe ja auch einen kleinen Exkurs, fast keine Pockenfälle mehr gab, aber jedes Jahr 1 Million Menschen pflichtgeimpft wurden. Das muss man sich mal vorstellen. 60 Millionen Impfungen mit teilweise sehr schweren Schäden, die teilweise auch deutlich mehr als heute anerkannt wurden. Das hat den Staat zu viel Geld gekostet. Deswegen hat man nach 60 Jahren, schon im Ersten Weltkrieg gab es die Pocken nicht mehr, abgeschafft.
1: Die Impfpflicht ist 1874 im Kaiserreich eingeführt worden. Und dann haben wir die Entwicklung bis zur Bundesrepublik 1976, also letztlich über 100 Jahre sind Leute damit gequält worden.
3: Und wer sich mit der Pockenimpfpflicht wie mit allen anderen Impfungen befasst, wird wissen, dass die Pocken und die Pockenepidemien nach Impfkampagnen entstanden. Und die Pocken in dieser Zeit allein aufgrund der hygienischen Umstände und kein Hunger mehr, kein Krieg, jedenfalls außerhalb dieser Zeiten, es auch nicht mehr gab.
1: Nee, dazu habe ich gerade ein Interview mit Gerd Reuter gemacht, das auch in diesem Kanal zu finden ist. Wir waren ja bei der Masern-Impfpflicht Testballon für Corona. Das war der Punkt, wie wir jetzt zu den Pocken gekommen sind.
3: Genau, weil die STIKO auch den zweiten Grund hatte, als sie gegründet wurde, 1972, nämlich die Masernimpfung zu empfehlen. Das war die erste sozusagen Tat einer sehr dubiosen und leider von Anfang an durch und durch verrotteten STIKO. Das lassen wir, machen wir aber ein anderes Thema draus, weil das ist, das ist unfassbar.
1: Ja, ich könnte darüber auch erzählen, weil eine meiner Kolleginnen, also Medienforscherin, Professorin in München, von Karl Lauterbach in die STIKO berufen wurde, wo man sich fragt, was macht eine Medienforscherin in einer Kommission, die über die Zulassung von Impfstoffen zu entscheiden hat.
3: Genau.
1: Da weiß man schon, in welche Richtung das geht.
3: Absolut. Ein wirklich durch und durch verrotteter Verein, und das müssen wir einfach, darüber müssen wir sprechen und aufklären, weil die Gerichte entscheiden ja, wenn sich ja. Eltern streiten, ob ihre minderjährigen Kinder zu impfen sind, entscheiden die immer für das Elternteil, das der STIKO-Empfehlung folgt. Die STIKO hat also eine unglaubliche rechtliche Bedeutung. Das hat der Bundesgerichtshof 2017 vor knapp 10 Jahren so beschlossen. Und das müssen wir beenden. Dieser Glaube auch an die STIKO und dieser Glaube an die Wissenschaft, auch an eine redliche, saubere Wissenschaft, der ist vollkommen verfehlt. Und die STIKO hat also zum ersten Mal diese Masernimpfung empfohlen, die 10 Jahre zuvor in den USA auf den Markt kam. So, und die Masern wurden durch diese Impfung tatsächlich im Grunde beseitigt. Das kann man sagen. Der Preis dafür ist hoch. Sehr viel höher, als wir das vermuten und als es vor allem uns gesagt wird, der Preis chronischer Erkrankungen und Impfschäden, also klarer und aber auch so diffuser chronische Erkrankungen, die ausweislich mehrere nun jetzt auch öffentlich gewordener Studien durch die Impfungen sind. Ungeimpfte Kinder sind deutlich gesünder. So, nun hatten wir 50 Jahre eine Masernimpfempfehlung und 95% der Kinder wurden auch gegen Masern geimpft. Und nun kommt, und es gibt die Masern auch fast nicht mehr. Sie sind im Grunde eliminiert, jedenfalls in Deutschland. Da streitet jetzt ganz aktuell, auch letzte Woche, streitet die deutsche Verifizierungskommission, nationale Verifizierungskommission, kurz NAFCO, mit dem Regionalbüro der WHO Europa darüber, ob die paar Dutzend Fälle in Deutschland sozusagen eine Elimination bedeuten oder eben noch nicht. Die Deutschen sagen, ja, es ist eliminiert, und die europäische WHO sagt, nein, ist es nicht, wir akzeptieren das nicht. Müssen also wieder für 3 Jahre lang hier nachweisen, dass die Masern bei uns nicht mehr zirkulieren und endemisch geworden sind. So. Absurd. So. Also es gibt sie nicht. Eine Handvoll Fälle, paar hundert Fälle. Und plötzlich kommt ein Gesetz, das so diese paar hundert Fälle in 2019 dramatisiert. Bei etwa 600 oder 700 Millionen Behandlungsfällen jedes Jahr ist das weniger als 1 Million.
1: Ein Millionstel. Ja,
3: also. Pro Masernmeldungen nicht gestorben, nicht schwer krank. Masern halt, Kinderkrankheit, ungefährlich, haben wir alle gehabt. Oder die Windpocken oder Mumps. Und da kommt plötzlich eine Impfpflicht. Michael, ich habe mich schon gefragt. Und vor allem war die Ausgestaltung der Impfpflicht, der Nachweispflicht, genauso wie dann 2 Jahre später im Gesundheitswesen die sogenannte Nachweispflicht für Corona. Aber wozu brauche ich für eine nahezu ausgerottete Krankheit jetzt nicht nur eine Empfehlung, sondern nach Jahrzehnten eine Pflicht mit der unfassbar entmenschlichenden, entwürdigenden Folge, dass ein nicht geimpftes Kita-Kind aus der Kita ausgeschlossen wird? Was ich in meinem Buch als neue deutsche Schande bezeichne. Und das würde ich jeden Tag 25 Mal laut rausschreien. Jedes Mal, wenn ich ein Betretungsverbot bekomme vom Gesundheitsamt, gegen das ich jetzt, weil es auch sofort wirksam ist, weil ja das ungeimpfte Kind plötzlich ein wandelndes Killer-Virus ist. Ja, das macht mich unfassbar wütend. Das macht mich so wütend wie die Impfungen, die sie für Kinder gegen Covid im Mai 21 dann besprochen und dann auch ausgeführt haben. Das führte dann zu meinem Buch, dieser heilige Zorn. Ich sage, was jetzt noch die Kinder? Und hier sind es die Kita-Kinder, die sie ausschließen. Später gibt es Bußgelder. Die können sehr wehtun und massiv. Ja,
1: 25.000 Euro habe ich in deinem Buch gelesen. Und ich habe auch gelesen. Oder
3: bis zu.
1: Und habe auch gelernt, dass ja jüngere Mitarbeiter im Gesundheitswesen, also nach 1970 geboren, dass die auch dieser Impfpflicht unterliegen. Lehrer, Mitarbeiter im Gesundheitswesen, also alle, die irgendwie...
3: Schüler, Lehrer, auch Kita, alles, was in diesen sozusagen Erziehung, gemeinsamen Einrichtungen...
1: Also nicht nur Kinder. Was rätst du Eltern, aber auch Lehrern und solchen Mitarbeitern im Gesundheitswesen, die sich solcher einer Behandlung nicht unterziehen wollen?
3: dagegen zu halten. Also bei dem Kita-Verbot weiß ich, die Chancen sind maximal 50%, dass ein Gericht es aufhebt. Dann muss man gut argumentieren. Die Impfunfähigkeitsatteste werden ja allesamt, egal wer sie ausstellt, egal ob sie sozusagen, wie ich das ja auch darlege in meinem Buch, diese Masernimpfung, für die gibt es eine absolute Kontraindikation. Weil mehr Menschen an der Masernimpfung versterben.

0: in der Welt verbreitet ist. Und in Deutschland ist es jetzt auch immer seltener, dass aus Bäckerei-Handwerksstätten sozusagen Brot in unseren Handel kommt. Also früher war es ja so, man konnte schnell sich morgens ein schönes Brötchen in der Bäckerei holen. Das alles ist auf dem Rückmarsch, denn die Zahl der Bäckereien in Deutschland fällt übrigens seit Jahrzehnten, nicht erst seit der Mikrobe. Und der Schwund wird immer dramatischer. News hat dazu einen sehr schönen, sehr erkenntnisreichen Artikel gebracht. Da gehen wir mal in ein paar Fakten rein. Es gab 1950 in Westdeutschland 55.000 Handwerksbäckereien. Also, das sind die, wo morgens der Chef aufsteht mit ein paar Gesellen, um 4 Uhr anfängt, manche auch um 3 Uhr schon den Teig zu kneten, Brötchen zu formen und so weiter, was man dann anschließend im Laden verkaufen kann. 1960 ist das Ganze von 55 auf 42.000 Betriebe geschrumpft. 1990 waren es noch 24.500, zur Jahrtausendwende 20.000, 2010 waren es 14.500 und 2020 vor Beginn der Mikrobe 10.181. Zum Jahresende 2025 gab es in ganz Deutschland noch exakt 8.659 selbstständige Bäckereien, sind auch inzwischen schon wieder weniger geworden. Das heißt, die konkrete Zahl seit 1950 sind 84% der Betriebe verschwunden. Was ist das, Andreas, für eine stetige Abwärtsentwicklung? Woher rührt das? Seit Jahrzehnten findet diese Veränderung statt. Natürlich ist das Bäckerhandwerk anstrengend, sehr unkommode Arbeitszeiten. Aber die Frage ist auch, ist die Gesellschaft zu träge geworden? Fühlt man sich zu schick, zu individuell, um sowas überhaupt noch machen zu wollen?
1: Also ich habe gerade so ein Déjà-vu. Ich bin ja groß geworden in der Nähe von Walsrode in einem Dorf. Benefeld heißt der. Vielleicht hören einige aus Benefeld gerade zu. Dort bin ich zur Schule gegangen. Das waren vielleicht 2.000, 3.000 Menschen, die dort gewohnt haben. Ist jetzt sehr geschätzt. Da gab es zwei Bäckereien in meiner Kindheit. Bäckerei Häusler und Bäckerei Seitz. Die gibt es heute beide nicht mehr. Und die waren beide auch in Freundschaft miteinander verbunden, obwohl sie Konkurrenten waren. Und irgendwie lief alles wunderbar. Dass das heute nicht mehr möglich ist, das liegt natürlich an dem Finanz- und Geldsystem der Umverteilung, nämlich des verzinsten Geldsystems und der gesamten Spekulationsökonomie. Es gibt eben halt unglaublich viele schwarze Löcher, Großkapitalgeber wie Gates und wie sie alle heißen, Soros, die saugen im Prinzip das gesamte Vermögen ab und dann kann sich im Prinzip im normalen ländlichen Bereich ein kleines Unternehmen nicht mehr halten und selbst große irgendwann nicht mehr. Und wenn man es bis ins Detail nimmt, dann bleibt nachher nur noch ein großer Konzern über. Das nennt man dann eine Weltregierung. Sorry, diese Einleitung. Dieser massive Rückgang, der bedeutet natürlich jetzt der Bäckereien nicht, dass es in Deutschland bald keine Bäckereien mehr geben wird oder wir unser Brot ausschließlich im Supermarkt kaufen müssen, wie die Amerikaner das zum Beispiel machen. Es bedeutet jedoch, dass die selbstständigen Handwerksbäckereien, in denen nach tausendjähriger Tradition Hunderte von Brotsorten gebacken wurden, verschwinden und durch die Filialen überregionaler Großbäckereien dann ersetzt werden, bis sie dann auch irgendwann zum Opfer fallen. Das ist ja ein schleichender Prozess. Und die alteingesessene Handwerksbäckerei, die damals so in der klassischen Hauptstraße eines Dorfes war, also nicht durch keine Bäckerei ersetzt wird oder durch ein jahrelang leerstehendes Ladenlokal, sondern entweder durch die Filiale in einer Brotfabrik oder durch Backstationen von Aldi, Lidl, Netto, Norma oder Rewe, die es ja in Deutschland noch gibt, denke ich, also ersetzt werden. Unglaubliche 70% aller Backwaren in Deutschland werden schon heute nicht mehr in Bäckereien verkauft, sondern im Lebensmittelhandel und hier insbesondere von den Discountern.
0: Ja, hochverarbeitete Industriemittel, gebleichte Mehle, da haben wir hier schon oft drüber gesprochen. Das alles fördert ja Krankheiten, vor allem die stillen Entzündungen, die Silent Inflammations. Da nimmt man dann auch wieder Nahrung.

0: Ergänzungsmittel, damit die Entzündungen rausgehen. Das ist ja auch ein Kreislauf. Nehmen wir mal hochverarbeitetes Industriebrot, so Toast oder abgepacktes Supermarktbrot. Ultraverarbeitet, da gibt es eine Nova-Klassifikation, nach der das eingestuft wird. Und das hat mehrere potenzielle wirklich starke gesundheitliche Nachteile. Das müssen wir uns einfach dem mal gegenübersetzen, damit wir wissen, was wir da dann zu uns nehmen. Also wir in dem Fall nicht, weil wir selber backen. Und auch dieses Thema ist ein Appell an euch zu Hause. Ich stelle euch heute gerne mein Lieblings- oder meine beiden Lieblingsbackbücher von Lutz Geißler ein, der, durch den ich das Brotbacken gelernt habe mit Sauerteig und mit Hefe. Und mal abgesehen von dem wunderbaren Duft, der durchs Haus geht, weiß man, wenn man gute Mehle kauft, was das heißt. Also, welche Nachteile sind damit verbunden? Diese großen Anbieter, die Supermarktketten, da gibt es natürlich keine Teigführung, kein Sauerteig, der 24 Stunden geht oder Hefeteig manchmal sogar 48 Stunden, habe ich auch schon gemacht. Und die Nachteile sind dann die gesundheitlichen, schneller Blutzuckeranstieg, Industriebrot wird aus stark ausgemahlenem Weißmehl hergestellt, dadurch fehlen die Ballaststoffe, die Stärke wird sehr schnell verdaut. Langfristig entsteht so auf diese Weise, das sehen wir übrigens gerade auch in Nordamerika, wo man dieses Brot ja wie normal zu sich nimmt, Diabetes, Insulinresistenzen, Typ-2-Diabetes, Übergewicht, Herz-Kreislauf-Erkrankungen und so weiter. Das Weißbrot sättigt schlechter, man isst noch mehr davon. Das führt wieder zu höherer Kalorienaufnahme. Die ganzen Zusatzstoffe, Emulgatoren, Konservierungsstoffe. Ich könnte ja stundenlang darüber sprechen, was wir uns und unserer Gesundheit, unserem Körper damit antun. Es gibt viele Studien, die eben solche Stoffe verknüpfen mit erhöhter Produktion von Entzündungsstoffen, chronische Entzündungen, Darmerkrankungen, Morbus Crohn und so weiter und so fort. Das heißt, man könnte da wirklich vieles zu sagen. Das mache ich jetzt nicht aus Zeitgründen. Es gibt natürlich auch manche Industriebrote, die nicht ganz so schlecht sind, aber ich kann immer nur sagen, Weißbrot, gerade Weißbrot sollte man sowieso nicht zu viel nehmen, aber wenn, dann aus guten Mehlen und vor allem selbstgemacht.
1: Und das ist natürlich das, was ich auch so liebe, dieses Weißbrot und von dir jetzt, wenn es gemacht wurde. Und wir sehen ja hier auch gerade in USA oder in Kanada, wo wir leben, wo wirklich dieses Bäckereihandwerk einfach nur eine Abteilung in einem Supermarkt ist. Und wenn man sieht, dass diese Industrieware, die man dort hat, die Amerikaner haben ja nun noch so einen Hang, dass es alles so ein weiches Zeug ist, Kruste gibt es gar nicht mehr. Also man kann das Brot, so ein großes Toastbrot, zusammendrücken auf die Größe einer Apfelsine und lässt es wieder los und dann schnellt es wieder in die ursprüngliche Form zurück. Und da hat man schon das Gefühl, da stimmt was nicht.
0: Ja, also das heißt, es gibt einfach vieles dazu zu sagen. Jeder kann das ja auch selber entscheiden. Auf jeden Fall sind nun mal 84% dieser Handwerksbäckereien verschwunden. Und man könnte darüber noch viel sprechen. Das machen wir jetzt heute nicht. Achtet darauf, geht zu den Handwerksbäckereien, die in eurem Umfeld sich noch befinden. Unterstützt die, wenn ihr nicht selber backen könnt oder wollt oder es nur langsam angehen lasst. Aber das ist eine Handwerkskunst, die ausstirbt, wie so vieles natürlich an Handwerkskunst ausstirbt.
1: Naja,
0: Letzte.
1: Entschuldige, der Deutsche möchte es halt auch billig haben und nicht nur, weil er es billig liebt, sondern er ist ja Geiz ist geil. Das ist ja letztendlich so ein Begriff, der damals schon durch Mediamarkt eingeführt wurde. Und Geiz ist eigentlich eine furchtbare Eigenschaft. Und wenn einer sagt, Geiz ist geil, dann erkennt man, wie fehl er die Sachen eigentlich im Prinzip auch steuert und wie krank das Ganze ist. Nein, es muss angemessen bezahlt werden. Aber es kann eben halt kaum noch einer wegen dieser Umverteilung von fleißig nach reich. Und das sind dann diese Ergebnisse auch bei den Bäckereien.
0: Spannend, dass das eigentlich immer wieder darauf hinausläuft. Ich möchte mit dir noch über ein anderes Thema sprechen, das im Moment die kleinen und mittelgroßen Händler in Deutschland in schlaflose Nächte treibt. Denn die EU hat am 12. August ein Gesetz in Kraft gesetzt, das heißt PPWR. Und damit soll der Verpackungsmüll reduziert werden. Erinnert mich ein bisschen an die Flaschenverschlüsse, die man dann an diesem Kunststoffring hängen lässt und alle Verletzungen am Mund deswegen haben, wenn sie aus der Flasche trinken. Man belastet damit vor allem den deutschen Mittelstand. Wir wollen uns das Thema mal angucken. Ich wollte es eigentlich schon vor 2, 3 Wochen mit dir besprechen. Es kam aber immer so viel anderes dazu. Aber wir müssen jetzt, ihr Lieben, das müssen wir unbedingt besprechen, damit ihr wisst, was rundherum eigentlich jetzt an Wahnsinn wieder passiert. Es werden die kleinen Online-Händler an den Rand gedrängt. Und viele werden den grenzüberschreitenden Versand aufgeben. Viele haben übrigens schon aufgegeben. Was will die EU damit? Also mit dieser neuen Verordnung soll der Verpackungsmüll in ganz Europa stark reduziert werden. Eigentlich klingt das gut, weniger Abfall, mehr Recycling, einheitliche Regeln und so weiter. Aber in der Praxis ist das eben ganz hart für den deutschen Mittelstand. Ich gehe da mal ein bisschen hinein. Wer also Waren direkt an Endkunden in anderen EU-Ländern versendet, der gilt dort oft als Hersteller der Verpackung. Er muss sich in jedem Zielland einzeln registrieren. Er muss die Verpackungsmengen melden und, das ist der größte Knackpunkt, einen lokalen Bevollmächtigten benennen. Stell dir das mal vor. Und dieser Vertreter kümmert sich um die erweiterte Herstellerverantwortung, also die Kosten für Entsorgung und Recycling. Es erinnert stark an dieses Lebensmittelgesetz, das ja auch viele kleine Händler im Ausland, Kaffeehändler, Kakaohändler und so weiter, jetzt schon in die Pleite hat rutschen lassen. Und es gibt auch keine Bagatellgrenze. Schon das erste Paket löst diese Pflicht aus. Das heißt, die Systeme, Formulare, Gebühren unterscheiden sich von Land zu Land auch noch stark. Und die Folgen sind, dass viele kleine Online-Shops nicht mehr können oder auch nicht mehr wollen, also diesen ganzen Aufwand zu übernehmen. Die Kosten liegen oft bei mehreren hundert Euro pro Land und Jahr, unabhängig davon, ob man 5 Pakete verschickt oder 500. Und wer in 5 oder 10 Länder liefert, zahlt dann schnell mal tausende Euro extra plus viel Zeit für Verwaltung. Das heißt, für Ein-Personen-Betriebe oder kleine Familienunternehmen rechnet das sich überhaupt nicht mehr. Andreas, ist das ein weiterer Schritt in Richtung Zerstörung des Mittelstandes?
1: Wir bleiben beim Thema des Finanzsystems. Natürlich, denken wir mal zurück. Ich denke, wie gesagt, an meine Kinder. Da gab es die kleinen Tante, an meine Kindheit. Da gab es ja die Tante-Emma-Läden. Ich bin dann zu André gegangen mit einer Milchkanne und mit so einem Jutebeutel und habe dann meine Sachen gekauft. Die sind dann irgendwann den Supermärkten zum Opfer gefallen. Dann irgendwann ist es so, dass die ganz normalen Geschäfte in den Städten beispielsweise, Karstadt, Kaufhof, Galeria, Brinkmann Elektronik und was nicht alles, was es da gab, die sind alle im Prinzip untergegangen. Die Menschen, die dann im Prinzip auf der Straße standen, sind aus der Not in diese Online-Shops gegangen, um überhaupt noch irgendetwas machen zu können. Und jetzt werden diese ganzen Fluchtwege, die die Menschen suchen in ihrer Verzweiflung, quasi immer abgeschnitten. Das ist dieses Bild, was dahinter steht. Es geht, das muss man endlich erkennen, um die tatsächlich maximale Zerstörung der europäischen Wirtschaft, genau genommen der Weltwirtschaft. Und da ist ja auch ein schönes Beispiel hier mal genannt worden, beispielsweise von der jungen Freiheit. Die haben zum Beispiel einen Markus, 42 Jahre alt, genannt, und der führt seit 8 Jahren einen kleinen Online-Shop für handgemachte Keramik- und Dekoartikel aus Süddeutschland. Und er arbeitet auch ganz allein, hat auch keine Angestellten und macht rund 80.000 Euro Umsatz im Jahr. Nicht Gewinn, sondern Umsatz. Etwa 25% davon kommen aus dem EU-Ausland, vor allem aus Österreich, den Niederlanden, Frankreich und Italien. Und die Kunden bestellen meist sehr kleine Mengen, ein oder zwei Tassen, eine Vase oder ein Set. Also es ist hier nicht einer, der sich gerade reich rechnet, sondern der einfach am Überleben ist. Bisher war der Versand einfach. Der Markus packte dann die Waren in einen Standardkarton, klebte dann ein Adressetikett drauf und hat das Paket dann einfach abgeschickt. Und da waren die Kosten natürlich überschaubar für Verpackung und Porto. Aber was sich jetzt seit dem 12. August 2026 geändert hat, bedeutet für ihn natürlich die Katastrophe. Für jedes Land, in das er liefert, muss er sich als Hersteller der Verpackung erst einmal registrieren. In jedem dieser Länder braucht er einen lokalen Bevollmächtigten, der die Entsorgungspflicht übernimmt. Hattest du gerade schon angesprochen. Er muss also jährlich die genauen Verpackungsmengen, Karton, Füllmaterial, Klebeband melden und das getrennt für jedes Land. Das ist hier reinste Willkür. Die Gebühren liegen dann bei 250 bis 400 € pro Land und Jahr, egal ob er 5 oder 50 Pakete dorthin schickt. Und jetzt hat dieser Markus hier mal in diesem Beispiel nachgerechnet. Österreich, Niederlande, Frankreich und Italien sind 4 Länder. Das wären schnell 1200 bis 1600 € zusätzliche Fixkosten im Jahr plus viele Stunden Arbeit für Formulare, dann Übersetzungen auch für die anderen Länder und
0: Wahnsinn.
1: auch Nachweise. Und bei einem Umsatz aus diesen Ländern von rund beispielsweise 20.000 €, da bleibt dann nach Porto, Material und Steuern kaum 4.000 bis 5.000 € Gewinn über. Das heißt, die neuen Kosten fressen den Großteil davon aus, auf der kann er so quasi aufhören.
0: Ja, das Ergebnis ist, der Markus stellt den Versand in die 4 Länder ein und schreibt auf seine Webseite Lieferungen nur noch innerhalb Deutschlands. Vielleicht ist euch das jetzt gerade schon in den letzten Tagen auch passiert. Dieses Gesetz ist nämlich in Kraft seit 12. August. Und ja, das heißt eigentlich nichts anderes, als dass eine neue Schikane über Unternehmer, und wenn es in diesem Fall kleinere Unternehmer sind, gelegt wird, und das wird dazu führen, dass viele Händler den Versand ins EU-Land, also Ausland, einstellen werden, dass ganze Länder aus ihrem Angebot gestrichen werden, dass natürlich auch Nebenprojekte, Spezialshops, Reparaturteile, Designartikel oder irgendwas geschlossen werden, auch so Souvenirläden und so. Der Umsatz bricht weg, bei manchen Betrieben jetzt schon um 20% oder mehr. Und der europäische Binnenmarkt, der ja eigentlich grenzenlosen Handel ermöglichen soll, so ist das zumindest mal formuliert worden, der bekommt jetzt neue Grenzen, und die ganz großen Konzerne und Plattformen wie Amazon, die können das Ganze natürlich leichter stemmen, aber die Kleinen werden an den Rand gedrängt, Andreas.
1: Ja, und die Verbraucher haben dann weniger Auswahl und müssen gegebenenfalls höhere Preise zahlen oder länger warten. Willkommen in der schönen neuen Welt. Also Bußgelder werden von bis zu 200.000 € erhoben bei Verstößen. Also manche Händler sprechen davon, dass ihnen die Regelung definitiv langsam das Genick bricht. Und die EU-Kommission hat das Problem natürlich auch erkannt und will Teile der Bevollmächtigtenpflicht abmildern oder verschieben. Das sind einfach nur kleine Rückzugsgefechte. Unterm Strich gesehen sehen wir die Agenda der gewollten Zerstörung jedweder unternehmerischer Freiheit. Wenn einer nämlich Unternehmen ist, ist der Unternehmer ist, ist er ja schon Sklave im Rahmen zum Beispiel der Besteuerung und der sonstigen Auflagen oder irgendwelche Handwerkskammern oder sonst was man dann irgendwie hat. Aber hier geht es wirklich darum, jedwede Freiheit soll weg. Das ist so ein Archipel Gulag des Westens im Rahmen der Ökonomie.
0: Ja, es gibt Menschen in der Politik, die sich dagegen wehren. Eine EU-Kommissarin für Umwelt, Wasserresilienz und eine wettbewerbsfähige Kreislaufwirtschaft, Jessica Roswall, und aus Schweden, die hat jetzt im Streit um diese neue EU-Verpackungsverordnung eine Teilaussetzung gefordert. Nationale Behörden sollen vorerst auf Sanktionen gegen kleine Händler verzichten, fordert sie, die sich dann nicht sofort in jedem Zielland registrieren konnten. Aber eine generelle Verschiebung der Verordnung ist bereits abgelehnt worden durch
1: Ja.
0: Ursula von der Leyen.
1: So läuft der Terror. Das nennt man Beamten-Taliban. Und das Problem in diesem Zusammenhang sind nach Erkenntnis von Experten natürlich auch große chinesische Versandhandelskonzerne wie Temu. Das ist ja ein großer Konzern, die sich in Europa ja weiter ausbreiten. Und die weisen auf dem Papier Beauftragte für Verpackungen nach, die es in der Realität womöglich überhaupt nicht gibt. Also da müssen wir auch immer noch mal sehen, dass natürlich die großen Konzerne mit ganz anderen Maßnahmen arbeiten können als der kleine Markus mit seinem kleinen Versandhandel. Und im Bundestag hätten die konservativen Kritiker aus den Unionsparteien übrigens einen gleichgesinnten Verbündeten und eine rechnerische Abstimmungsmehrheit. Einen sofortigen Vollzugsverzicht dieser Verpackungsordnung, echte Bagatellgrenzen für Kleinstunternehmen sowie eine zentrale Erfassung bei Herstellern und Importeuren anstelle von 26 Bürokratiesystemen. Wir sehen hier, das ist hier die Schildbürger in Reinkultur, aber mit dem Ziel der tatsächlichen physischen Zerstörung, die der ökonomischen natürlich dann folgt.
0: Und weil wir gerade dabei sind, bei der Deindustrialisierung, denn das fällt auch darunter, auch da hat der News mit einem bemerkenswerten Artikel aufgemacht. Auch da möchte ich mit dir reinlesen, denn wenn man eins und eins zusammenzählt, wenn man all diese Punkte, die wir gerade heute wieder besprochen haben, sich ansieht, dann braucht man ja kein Abitur, um zu sehen, wo das Ganze enden muss. Und ja, viele sagen ja, was soll ich noch dagegen machen? Es geht nur noch so, dass wir selber tätig werden. Ich meine, wir sind tätig hier, du und ich, aber viele andere, die sagen, die da oben, wir Armen hier unten, man muss selber ran, man muss Briefe schreiben, man muss E-Mails schreiben, man sollte Demonstrationen organisieren. Man kann sich diese Dinge so nicht mehr gefallen lassen. Man muss Widerstand leisten. Geistigen Widerstand, natürlich keinen körperlichen, bitte keine Gewalt. Also, News schreibt, Deutschland ist nicht reich, aber leistungsfähig noch. Voraussetzung ist nach wie vor die fossile Energie zugunsten des Klimas, aber soll ja die Nutzung komplett beendet werden in Deutschland. Es gibt keinen gleichwertigen Ersatz. Diese entstehende Lücke wird einfach verdrängt. Auch in der Öffentlichkeit, in den Medien wird verdrängt. Und die heraufziehende Gefahr von Deindustrialisierung und wirtschaftlichem Niedergang nimmt derweil, so steht es hier bei News, konkrete bis beängstigende Formen an. Das Ziel ist ja, bis 2045 Deutschland klimaneutral zu machen und die gesamte Europäische Union bis 2050. Übrigens auch ein Punkt, wo sich der Rest der Welt an den Kopf fasst und sich fragt, was ist mit denen los? Sind die verrückt geworden? China, Russland, Indien, diese großen, auch USA unter Trump. Kein Mensch macht dieses klimaneutrale Theaterdesaster noch mit. Aber Deutschland ganz vorneweg, klimaneutral bis 2045 und die Europäische Union. Und ab 2050 wollen die Deutschen, also die Bundesregierung, sogar sogenannte negative Treibhausgasemissionen anstreben. Also fossile Energieträger werden dann nur noch dort toleriert, wo ihr CO2-Ausstoß mit irgendwelchen CO2-Senken verrechnet werden können. Also praktisch gar nicht mehr. Andreas, negative Treibhausgasemissionen. Da würde ich mal gerne was von dir zu hören.
1: Ja, erstmal gibt es keine Treibhausgasemissionen, weil die Erde kein Treibhaus ist. So einfach ist das Ganze. Und das Zweite, es ist ein Anschlag gegen die Flora. Ganz eindeutig. Es ist ein Anschlag. Das heißt also, wir werden dann trockene und gelbe Blätter haben, weil eben halt das CO2 der wichtigste Lebensgrundstoff für die Pflanzen ist. Also wir deklarieren hier irgendeine völlig irrsinnige Geschichte. Es ist manchmal kaum zu fassen, dass man hier physikalische Zusammenhänge ins glatte Gegenteil verkehrt. Kompletten Unsinn den Leuten verkaufen kann, komplett, und die Wissenschaft Lobby quasi zu großen Teilen damit hintersteht. Ein kleiner Teil natürlich nicht, aber die kommen nicht an die Macht, die nämlich wissen, wie es aussieht, um dann im Prinzip einen Anschlag gegen die Natur zu fahren. Genauso wie man beispielsweise diese ganzen riesengroßen Gebiete in der Natur versiegelt, um da diesen Sondermüll in Form von Windkraftanlagen zu errichten, die tatsächlich das Klima definitiv destruktiv beeinflussen. Seine komplette Entgleisung ins Gegenteil der Realität. Also das ist schon wirklich mit dem jüngsten Gericht vergleichbar. Also mir fehlen da die Worte.
0: Man kann ja auch fragen, welche volkswirtschaftlichen Abgründe werden sich öffnen, wenn diese Leistung auch CO2 nicht mehr zur Verfügung steht. Das ist ja nicht das einzige Thema, das wir haben. Wir haben die Kriegsgefahren, die Cyberattacken, die Blackouts. Ach, apropos, ihr Lieben, heute am Dienstag, dem 25., ist letzter Sondersommerangebotstag für die Ecoflows. Heute letzter Tag. Ja, Andreas, die Blackouts ist ja auch so ein Thema.
1: Ja, Blackout ist wirklich ein Thema und ich hatte gestern auch ein Schreiben gesehen, von jemandem, der fragte dann beispielsweise, ja, mit so einem EcoFlow, da braucht man ja einen Elektriker, der das dann irgendwie anschließt oder so, da braucht man einen hohen Sachverstand, dem ist nicht so. Es geht ja vor allem darum, wenn vorübergehend der Strom ausfällt, dass man dann in einer Übergangszeit bestimmte Geräte, das sollten nun keine extrem energieintensiven Geräte sein, aber man kann zum Beispiel einen Kühlschrank damit zum Beispiel instand halten oder in einem Gefrierschrank zum Beispiel Zeiten überbrücken. Und da muss man nichts umschalten, sondern man zieht einfach den Stecker raus und steckt den an das Gerät ran und kann dann ein paar Stunden weiter die Sicherheit haben. Also ich halte das für eine natürlich nicht für eine Lösung, die komplett ist, nach dem Motto, der Strom ist weg und dann bleibt mein Licht an und alles ist gut bis auf alle Ewigkeit. Das ist natürlich auch eine ganz andere Kostenquote, aber im kleinen Bereich ist das aus meiner Sicht eine vernünftige Entscheidung. Wir haben so ein Ding ja auch oder mehrere sogar. Also
0: Ja.
1: auch ohne Klimaideologie kommen wir wieder zurück zum Thema. Da stehen natürlich ernste Versorgungs- und Überlebensfragen im Raum. Die moderne Industriegesellschaft, die ist ja quasi vergleichbar mit einer Intensivstation. Wenn die Leitungen gekappt werden oder nichts mehr transportieren, dann tritt natürlich sofort der Ausnahmezustand ein, also ein lebensbedrohlicher Notfall. Wir können uns den Dauerpiepton gerade vorstellen. Ohne Kohle, Öl und Gas fallen wir nicht etwa zurück in das Jahr 1800, sondern in ein 1800 ohne die damaligen Hilfsmittel. Das geht also nicht um das Mittelalter, es geht um die Steinzeit, über die wir hier reden. Also die ganzen Kenntnisse und Gewohnheiten, die wir damals eben hatten, aber heute nicht mehr haben. Wir hängen an den Leitungen quasi wie der Süchtige an der Nadel und können den rosa Elefanten im Raum nur verdrängen. Also wenn die Maschine stillsteht, dann ist es aus. Das scheint aber vor allem jene nicht zu interessieren, die dafür verantwortlich sind, das Land für ein derartiges Unheil zu rüsten. Frau Angela Merkel rang sich am 23. Januar 2020 auf dem WEF, auf dem Weltwirtschaftsforum in Davos durch, bevor es jetzt ja BlackRock übernommen hatte, wenigstens zu einer gewissen Klarheit durch, insofern sie die Transformation des Great Resets, also der vollständigen Dekarbonisierung der Wirtschaft, als natürliche Transformation von gigantischem historischen Ausmaß bezeichnete. Das haben bloß wenige verstanden. Diese Transformation, hat sie gesagt, bedeutet im Grunde die gesamte Art des Wirtschaftens und des Lebens, wie es wir es im Industriezeitalter uns angewöhnt haben, in den nächsten 30 Jahren komplett zu verlassen. Es ist artikuliert. Und das sehen wir gerade, dass es so läuft. Keiner hat sich's vorstellen können. Und dass in so einem Fall auch die Kultur, die Zivilisation und öffentliches Leben, also das, was eigentlich konserviert werden müsste, deshalb sind wir ja konservativ, weil man ja das Gute, was sich bewährt hat, auch konservieren will, dass das dann im Prinzip auf dem Niveau von heute zu verlassen ist. Und das hat Frau Merkel natürlich dann nicht erwähnt. Und sie verriet auch nicht, warum eine derart disruptive Entwicklung politisch beschleunigt werden muss, statt sie im Interesse der Bevölkerung und eines allmächtlichen oder allmählichen Struktur wandelt, so lange wie möglich hinauszögern. Also, was einem freilich erst nach Abzug der Klimapanik auffällt. Das ist die momentane Lage.
0: Ja, wir behandeln hier gerade diesen Artikel von News, der sich, es ist eigentlich zum ersten Mal, dass ich einen solchen Artikel wirklich finde, wo man sich damit auseinandersetzt, auf was wir zusteuern, in Europa, vor allem aber auch in Deutschland, dass vieles einfach verdrängt wird, nicht thematisiert wird. Im Gegenteil, wer das versucht, der wird eben als Klimaleugner und als Rechts und so weiter abgetan, diese üblichen reflexartigen Methoden. Ich meine, die rechte Ecke ist so voll, da passt keiner mehr rein. Und die Grünen, die eigentlich, du hast es vorhin gesagt, die eigentlich verantwortlich sind, die nehmen den Ernst der Lage nicht in den Blick. Es interessiert solche Leute nicht die Bohne, wie das Leben der Menschen im Land weitergehen soll, wovon sie leben sollen, wie sie ihren Strom erzeugen sollen. Und News beschreibt das ganz gut. Da heißt es, die Verkennung der fossilen Energie hat linke Tradition. Schon der große Vordenker Karl Marx wollte in seiner Hoffnung auf die klassenlose Gesellschaft nicht begreifen, dass der entscheidende produktive Mehrwert nicht aus der menschlichen Arbeitskraft resultiert, sondern aus der Arbeitskraft der fossilen Energieträger, aus jenem sogenannten Hexensabbat, also der dem Soziologen Werner Sombart, der hier auch erwähnt wird, zufolge erst dann zu Ende geht, wörtlich, wenn die letzte Tonne Erz mit der letzten Tonne Kohle verhüttet sein wird.
1: Ja, du hast gerade gesagt mit den Grünen. Ich denke da an Ulrike Herrmann, die immer noch einen Platz im Fernsehen bekommt, obwohl sie tatsächlich regelmäßig das Gegenteil sagt und mit einer latenten Terrorlust gegen die Menschen aus meiner persönlichen Sicht ausgestattet ist. Also wie abwertend, wie diffamierend sie über die Menschen spricht, immer zwischen den Zeilen, die davon betroffen sind, von diesen komischen Ideologien, die Idiotien sind, ist schon irre. Also in dem Artikel, da wird auch der Historiker Rolf-Peter Sieferle genannt, der hat ja das berühmte Buch geschrieben, Finis Germania, und ist dann in den Freitod gegangen. Das kann man hier an dieser Stelle einfach nochmal sagen. Also er sagte, der Mensch, der 12.000 Jahre lang durch schweißtreibenden Ackerbau nur die solare Energie für seine Ernährung genutzt hat, also die Sonne, der lebt heute in der Illusion, zu seiner überwundenen Lebensweise nie wieder zurückkehren zu müssen. Und seine energiebasierten Exzesse, die haben ihn völlig verzogen. Und die Schulen, die fördern das Ganze. In welchem Ausmaß Arbeit durch Energie ersetzt wurde, ist eigentlich überhaupt nicht vorstellbar. Der Manufaktumgründer Thomas Hof, der schätzt die in einem Barrel Öl, das sind 159 Liter Öl, die enthaltene Muskelkraft darin auf eine menschliche Arbeitszeit von 15 bis 16 Jahren. Andere gehen nur von 5 Jahren aus. Man muss sich das mal auf der Zunge zergehen lassen. Wir müssen uns für keinen der beiden Werte entscheiden, denn allein die Dimension ist atemberaubend. Ein Liter Rohöl enthält eine Leistung von 10 Kilowattstunden, was im Mittel einer Arbeitszeit von rund 100 Stunden und einem Mindestlohn von 1390 Euro entspricht. Und auf dieser Basis würde ein Liter Benzin nach gängiger Preisbildung dann nicht 2,20 € kosten, sondern zwischen 5.500 Euro. Also, wenn das kein versteckter Mehrwert ist, ja, was dann?
0: Ja, das Problem ist ja vor allem nicht, dass es keine fossilen Vorräte mehr gäbe, sondern dass die am Anfang eben sehr leicht zugänglich waren, aber ihre Erschließung jetzt, also die Förderung wie Fracking oder so und auch die Aufbereitung, einen eher stetig wachsenden Einsatz erfordert. Und das findet ja jetzt aus ideologischen Gründen nicht mehr statt. Und mit diesen fossilen Energieträgern vergeht eine einmalige Energiedichte, eine einmalige Energieeffizienz, heißt es auch hier in der Analyse, die mit den erneuerbaren Energien natürlich nicht annähernd erreichbar sind. Und die Propaganda, die lullt uns damit ein, dass Wind und Solar ein Vielfaches der investierten Energie ausspucken würden. Es stimmt aber alles nicht, weil wir sehen, diese ganzen Unternehmen gerade den Bach runtergehen. Andreas, kurzes Statement noch dazu. Ich würde gerne dann noch zu einem anderen Thema kommen. Ihr Lieben, diesen Artikel habe ich euch auf jeden Fall eingestellt. Bitte, lest euch den in Ruhe durch, diskutiert den mit euren Freunden und Bekannten, denn das sind die Dinge, die uns bevorstehen. Der Titel dieses Artikels heißt, also ihr braucht im Prinzip nur den Begriff Deindustrialisierung unter der Lupe einzugeben und dann habt ihr ihn.
1: Ja, wir haben natürlich wirklich in dieser Situation mit den Grünen tatsächlich eine Idiotie erreicht. Uwe Trittin sprach von einer Kugel Eis, die also im Prinzip der Strom dann kosten würde oder nicht mal einer Kugel Eis entspricht. Und wir geraten durch diese Energiepolitik in eine Umweltzerstörung, wie sie die Erde noch nicht gesehen hat. Das kommt ja noch dazu. Und eben halt gleichzeitig in eine intellektuelle Enteignung, in eine finanzielle Enteignung, ja, und in eine Versorgungskrise bis hin zu den Lebensmitteln. Das
0: Ja.
1: ist genau der Punkt und eigentlich drehen wir uns da im Kreis und kommen immer wieder zu denselben Grundlagen.
0: Ja, vorbereiten. Übrigens, kleine Richtigstellung. Es geht um Jürgen Trittin, den du mit der Eiskugel meintest. Der Uwe ist der Bruder und der ist hier gerade nicht gemeint gewesen. Der
1: Sorry,
0: wird
1: den
0: sich.
1: meinte ich. Ja,
0: Ja.
1: Entschuldigung. Jürgen Trittin. Entschuldige bitte, Uwe.
0: Ja.
1: Falls er hört.
0: Ja, ihr Lieben, ganz kurz noch, da hätte ich dann auch noch gerne eine kurze Einschätzung von dir, Andreas. Die USA kündigen Sanktionen gegen den Iran an, die sie nennen, den wirtschaftlichen D-Day, das Ganze ab heute. Die größte Offensive, die größte finanzielle Offensive aller Zeiten sei damit gemeint. Man spricht von Washingtons Seite her über vernichtende Maßnahmen, die gegen den Iran verhängt werden. Die größte finanzielle Offensive aller Zeiten, das sagt Finanzminister Scott Bessent. Und also die größte Offensive, die jemals gegen einen Gegner aufgeboten wurde. Und Teheran hat seinerseits geantwortet, und zwar zermalmende, strafende und verheerende Konsequenzen. Sollten die USA mit den geplanten erdrückenden Sanktionen voranschreiten? Und der Iran hat andere Länder jetzt wieder gewarnt, dass die Unterstützung dieser Sanktionen als Akt des Krieges angesehen werde, während die USA sagen, wer sich mit den Iranern verbündet, der steht bei uns auf der Feindesliste. Wir haben euch dazu auch die Verkündigung des Weißen Hauses eingestellt mit der wörtlichen Übersetzung. Da könnt ihr das alles in Ruhe nachlesen. Andreas, was passiert da gerade? Was heißt das wirtschaftlicher D-Day gegen den Iran?
1: Alleine schon diese Superlative des D-Days, da geht es ja um die Invasion der Amerikaner in der Normandie im Zweiten Weltkrieg, um dann den Naziterror zu beenden. Das heißt, hier wird also schon die höchste Superlative gewählt und das zeigt, wie angeschlagen die USA sind im Moment. Und dieses Poltern, was wir dort gerade haben, wir werden im Prinzip alle mehr oder weniger aus dem Weg schaffen, die sich jetzt gegen uns stellen, zeigt, wie stark die USA jetzt angeschlagen sind. Das sind eigentlich so Begrifflichkeiten, die wir auch kennen von schwer angeschlagenen nahöstlichen oder arabischen Staaten, denken wir an den Irak und das Saddam Hussein beispielsweise, kurz bevor er in seine Erdgrube umgezogen ist, hat er auch noch gesagt, wir werden alle vernichten. Ich will das nicht so weit ziehen, aber wir sehen, hier geht ein großer Kampf in einen Zenit. Die USA kämpft um ihre Hegemonialmacht und das wird schwierig, weil sie die 40 Billionen Dollar Schuldengrenze überschritten haben. Das heißt also, die USA sind faktisch pleite. Und die haben noch die großen Armeen, aber es wird irgendwann schwierig werden, die Mitarbeiter in den Armeen noch zu bezahlen. Und wenn sie das Geld bekommen, was sie ja drucken können, dann bekommen sie nichts mehr dafür. Und wenn einer kein Geld mehr bekommt, wofür er was kaufen kann, dann geht er nach Hause und setzt sein Leben nicht mehr ein für sein Land. Das ist das große Spiel, was dahinter steht. Auf der anderen Seite sehen wir den Iran. Und im Hintergrund Russland und China und vor allem auch Indien, das sind eben halt diese BRICS-Schwergewichte. Und Ja, also es sind für mich erschreckende Entwicklungen, die da laufen, weil wir merken, dass hier offenbar die Kontrolle gerade in USA auch stark verloren geht.
0: Heißt das mit anderen Worten, du sprichst ja immer wieder über die Zahlungsunfähigkeit der USA, Trumps Kampf, überhaupt das Land am Überleben zu halten an dieser Kante, heißt das, es steht da jetzt spitz auf Knopf?
1: Wir haben eine Exponentialfunktion. Ich muss das nochmal sagen. Von 1751, als der Dollar aufgelegt wurde, bis 1971, als der Goldstandard abgeschafft wurde, also in diesen über 200 Jahren, haben die USA 400 Milliarden Dollar Staatsschulden insgesamt aufgebaut. Von 1971 bis heute haben wir diese bis dato aufgebaute Staatsschuld nochmal verhundertfacht. Verhundertfacht. Aus den 400 Milliarden sind mittlerweile 40 Billionen geworden, also 4000 Milliarden. Und ich glaube, damit wird es ganz deutlich, in welche Richtung wir sind.
0: Vielen Dank für dein Schlusswort. Nicht sehr aufbauend, ihr Lieben. Wir sind in diesen bewegten Zeiten. Wir sprechen immer wieder darüber und es ist enorm wichtig, wir haben es heute schon ein paar Mal gesagt, sich vorzubereiten auf die Krisen mit einer Krisenvorsorge und auf die Krisen mit einer geistigen Vorsorge. Wer im Gottvertrauen steht, der sieht, der beobachtet, der nimmt wahr und betet. Und in diesem Gottvertrauen lasst uns bleiben. Andreas, ich danke dir ganz herzlich und schicke ganz herzliche Grüße an euch alle und zu dir nach Kanada.
1: Ihr auch und alles Liebe unseren Zuhörern und wir sehen oder hören uns dann am Freitag wieder. Also eine schöne Woche für euch alle. Alles Gute, ciao.
0: Bis dann.
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2: 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BSW-Gründerin Sarah Wagenknecht warnt, Gespräche mit der AfD über eine Regierung in Sachsen-Anhalt als Vollmacht für ein Durchregieren der AfD misszuverstehen. Das ist keine Carte Blanche, sagte sie. Dass die anderen Parteien sich Gesprächen mit dem BSW verweigern, hält Wagenknecht außerdem für undemokratisch. Ab 11. September müssen Software- und Hardwarehersteller in der EU Hackerangriffe binnen 24 Stunden an die Behörden melden. Zudem müssen sie binnen 3 Tagen weitere Details zu den ausgenutzten Schwachstellen in ihren Systemen offenlegen. Der Verband Bitkom kritisiert, dass die Meldeplattform bislang noch nicht nutzbar war und erst am Stichtag online gehen soll. Keiner konnte sich vorab registrieren lassen oder die Plattform testen. Am 2. Oktober wird die Bahnstrecke zwischen Berlin und Hannover grundsaniert und voraussichtlich bis Ende 2027 für den Fernverkehr voll gesperrt. Die Fahrzeit verlängert sich durch Umleitungen um 80 Minuten. Im Nahverkehr werden Ersatzbusse eingesetzt. Die Parallelstrecke der Lehrter Stammbahn, die einen Teil des Verkehrs auffangen sollte, steht wegen Bauarbeiten nicht zur Verfügung. Thank you for driving Deutsche Bahn, schrieb ein Fahrgast bei X dazu. Die Trigger FM-Meldungen. 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
3: Es ist Freitag in der 34. Woche 2026 und hier ist nacktes Geld. Für alle, die wissen, dass Geld die Welt regiert und verstehen möchten, genau. Ich begrüße euch da draußen und mir zugeschaltet von ihrer Insel im Mittelmeer, Hermann und Mike. Grüßt euch, ihr beiden.
4: Hallo zusammen.
3: Hermann, du warst 30 Jahre ein Herr der Banken, hast für sie und mit der Politik Milliarden bewegt. Dafür hast du Millionen von ihnen bekommen. Heute bist du Privatier, arbeiten muss einzig noch dein Gewissen. Und darum berichtest du hier von all dem, was du in der Finanzelite gelernt hast. Bevor wir damit starten, mein üblicher und täglich wichtigerer Hinweis an euch. 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Dafür sage ich im Voraus herzlich Danke und verwende das erste Stückchen davon natürlich auf unser Herzensthema Freihafen. Denn für alle, die bei freihafen.live 2026, also am 30.10. bis 1.11. auf Mallorca mit dabei sind, gibt es Neuigkeiten. Und für alle, die es noch nicht sind, ihre Tickets noch nicht haben, einen weiteren Grund, das zu ändern. Denn, Hermann, du wirst dort vor Ort mit deinem alten Kollegen Pius, dem Banker, eine kleine Sonderveranstaltung geben für einen kleineren Kreis. Und ja, die hat es in sich und dürfte recht interessant werden.
5: Ja, das hoffen wir. Also Pius freut sich auch. Ich habe die letzten Tage viel mit ihm getextet. Manchmal telefonieren wir auch, aber dann wird es länger. Also von daher wollten wir uns das aufheben, die Finanzkrise 2008, wie das entstanden ist, mittendrin statt nur dabei, was da passiert ist. Pius hat das ja in mehreren Podcasts auch dargelegt, was so sein Werdegang ist. Ich werde dann auch meinen im Grunde genommen dagegen halten, will ich nicht sagen, weil wir haben uns da ein bisschen unterschiedlich entwickelt. Ich sehe das Ganze aus Sicht aus einer Bank, die dann praktisch gerettet werden musste. Und er sieht das Ganze aus der Sicht, was so ein Strukturierer bei der Deutschen Bank macht, nämlich erlegen und filettieren. Und von daher glaube ich, das wird sehr, sehr interessant. Also darauf freue ich mich auch. Das ist zwar schon alles ein bisschen länger her, aber viele Dinge wiederholen sich. Und von daher, ich würde sagen, das ist mit Real Actors, also mit wirklichen Schauspielern, wird der Big Short nochmal beredet und nachgespielt.
3: Genau, der Big Short-Mann war ja Pius' Chef zu damaliger Zeit. Wir haben schon ein paar Mal erwähnt, der Mann mit den Cowboy-Stiefeln auf dem Tisch. Also eine kleine Sonderrunde am Rande von Freihafen mit euch. Da werden nur 55, glaube ich, Plätze insgesamt möglich sein, weil wir das so als kleine Nebenbei-Session machen in der parallel zu den eigentlichen Veranstaltungen, für die sich speziell für die Finanzkrise 2008 interessieren, die ja eine Art Blaupause auch ist für vieles, beziehungsweise die, wie du ja immer wieder sagst, viele Elemente hat, die du heute wiedererkennst, wo man ganz eindeutig sagen kann, ja, so war es damals auch. Also wer sich genau dafür interessiert, euer Ticket dafür ist das Ticket zu freihafen.live, das ist der Eintritt und ihr könnt das dann als Zusatzveranstaltung mitmachen und es gibt eben noch vieles, vieles mehr, was wir da in Mallorca dieses Jahr machen wollen, natürlich auch mit Mike the Pirate dabei und vielen anderen wie Tom Lausen oder Robert Stein oder natürlich auch Achim Winter und allen anderen oder vielen anderen der hellen Köpfe aus den freien Medien. Nur ihr fehlt noch, wenn ihr noch kein Ticket habt. Also geht auf freihafen.live und legt euch eins zu. Mehr als die Hälfte, deutlich mehr als die Hälfte ist schon weg. Deswegen wird es auch ein kleines bisschen eilig. Sagen wir nicht ganz uneigennützig, weil wir uns natürlich auch freuen, wenn der Sack zu ist und wir wissen, wie wir planen können. Planen könnt ihr in diesem Podcast mit der üblichen Rundreise durch das Finanzgeschehen auf der Welt. Da gibt es einerseits vieles zu sagen aus den USA und Anleiherückkäufen des dortigen Finanzministeriums. Es gibt Interessantes zum Edelmetallmarkt und des Börsenganges von Anthropic. Dann werden wir uns recht ausführlich beschäftigen müssen mit den wiedererwachten Kryptos. Nach den Krypto-News mit Mike the Pirate und einem dortigen Marktüberblick fragen wir uns, ob Bitcoin und Co. vor einem Neustart stehen. Aber die Eröffnung macht, wie so oft, der Wirtschaftsmotor der westlichen Welt, die USA. Das Finanzministerium dort verdoppelt die Anleiherückkäufe. Lieber Hermann, was hat es damit auf sich und warum interessiert uns das?
5: Ja, warum interessiert uns das? Wir haben also einen gestrigen neuen Punkt gesetzt mit Scott Bessent, dem US-Finanzminister, der bekannt gegeben hat, dass die Rückkäufe eben verdoppelt werden. Und da hat der Markt sehr, sehr stark reagiert im Sinne von Bitcoin, Gold, Silber. Warum? Weil man eben vermutet, dass habe ich ein bisschen den Faden verloren.
3: Also das tut mir sehr leid, dass du, so ist das, wenn man viel durch die Gegend reist und nicht so ganz weiß, in welcher Zeitzone man gerade so ist. Ich glaube, du bist ja irgendwo zwischen Mallorca und Australien, irgendwo in einem Kontinuum, so ist es, aus familiären Gründen. Da kann das schon mal passieren. Aber wir sortieren uns neu und finden bestimmt wieder rein. Die Anleiherückkäufe des US-Finanzministeriums sind relevant, weil sie natürlich, schätze ich mal, die Geldmenge, die vorhandene, beziehungsweise den Dollarwert gewaltig beeinflussen.
5: Genau, also zuerst einmal, es ist Yield Curve Management. Was heißt das? Zinskurvenmanagement macht eigentlich jeder Treasurer und jedes Finanzministerium und jede Zentralbank. Das heißt, im Laufe der Jahre oder im Laufe deines Fonds, auch für Fondsmanager, verändern sich ja die Laufzeiten. Also

Hallo liebe Freunde im Radio, hallo liebe Freunde, die ihr auf mich hier vor Ort gewartet habt. Schönen guten Morgen. Pass auf, muss ich mir schnell das Mikrofon anklickern hier. Und dann geht das hier sofort los. Das wäre mal, bisher Musik wäre gut, ne? Genau. Hätte ich Musik, weil dann wird der Stream sofort gekillt. Und das will man natürlich nicht. So. Kaffee ist da. Man merkt schon ein bisschen Lazy Friday-Stimmung. Ne? Man kann es nicht anders sagen. Wenn das hier so entgleitet und so wenig Disziplin drin ist, dann dient es zwar der Unterhaltung und der Abwechslung, aber professionell ist anders. Das muss man mal so sagen. Zu Recht arbeitet dieser Brand nicht mehr beim Fernsehen, denn dort ist Professionalität gefragt. Und apropos Fernsehen. Heute vor 25 Jahren, um 8 Uhr und eine Minute, war ich bereits auf der Dachterrasse, in Köln, ich weiß gar nicht mehr, wie der Stadtteil hieß, auf jeden Fall beim MCM, in die MMC, Embedded Studio, MMC Studios auf der Dachterrasse im Seitengebäude, denn diese Dachterrasse war vor meinem Bürofenster. Und auf dieser Dachterrasse habe ich gestanden und habe eine Marlboro Light inhaliert. Beziehungsweise es könnte auch eine Lucky Light gewesen sein, Marlboro Light oder Lucky Light. Und da habe ich gestanden, an einem wunderschönen Herbsttag, genau wie heute. Die Sonne scheint, es ist kühl draußen, 10 Grad ungefähr, und habe mal schöne Zigarette geraucht. Meine Assistentin, die Mel, beste Assistentin von Welt, zusammen mit der Steffi, Steffi Fleige, bei der Gelegenheit schöne Grüße. Ich weiß gar nicht, ob die weiß, was ich hier mache. Oh Gott, wenn Steffi das mitkriegt, wird sie mir davon abraten. Aber gut, auf jeden Fall, die beiden waren sicher schon da. Um diese Zeit, kurz nach 8, waren wir schon da, als Einzige in dieser Firma, und haben den Tag geplant. Und der Tag heute, damals vor 25 Jahren, bestand in erster Linie darin, dass dass ich einen Termin hatte, um neue Formate vorzustellen, also neue Fernsehformate bei Viva. Ja. Und auf diesen Termin hatte ich mich lange gefreut, gut vorbereitet. Wir hatten einige ganz spektakuläre Ideen, wie man für ganz kleines Geld unterhaltsames Fernsehen machen kann. Die hatten ganz verrückte Moderatoren. Stefan Raab hatten die da. Die Janine war da und ach, das war toll. Also es war eine richtig schöne Zeit. So ein schöner deutscher Musiksender und so wunderbar. Und wir hatten, wie gesagt, wir waren bereit auch zu investieren tatsächlich. Wir haben gesagt, pass auf, wir haben hier Formate, wir würden sie gerne produzieren. Für euch machen wir plus minus null und wenn es erfolgreich ist, dann kriegen wir noch eine kleine Prämie obendrauf. Und diese Art gestimmt mit diesen Gedanken im Kopf, mit der Zigarette, habe ich über das Gelände geguckt und geraucht. Und dann war es soweit. Wir waren, ich glaube, zu zweit oder bin ich alleine gefahren? Ich glaube, wir waren zu zweit und sind dann zu Viva gefahren. Und dann sind wir da zu Viva in das Gebäude reingegangen und dann haben wir da hatten wir so Videokassetten dabei mit so Trailern drauf und so. Und Ossendorf war das, genau, Ossendorf. Die Studios sind in Köln-Ossendorf. Habe ich vergessen, irre, dass man so vergisst, ne, wo man 9 Jahre hingefahren ist jeden Morgen. Auf jeden Fall, dann sind wir da hingefahren und dann saßen wir da und dann war der Fernseher aber an. Bei Viva in dem Raum, wo wir waren, waren auch noch hinten Fernseher zu sehen. Das waren diese Redaktionsfernseher, wo das Programm von Viva lief. Und dann habe ich angefangen. Hallo, schönen guten Morgen, wir haben ja ein paar Formate mitgebracht und jetzt sind wir ganz gespannt und so. Also ganz kurz, ganz wichtig ist, ja, Endemol, ja, ihr denkt, es ist teuer. Nein, wird es nicht werden, weil wir haben jetzt schon gesagt, wir machen plus minus null, wir machen offene Bücher, aber wir würden gerne kleine Prämie haben, wenn es erfolgreich ist. Ja, und das war so, da habe ich so geredet und da habe ich irgendwann gemerkt, dass die Menschen, die in dem Raum saßen, alle nach da geguckt haben und nicht nach da. Da stand ich, da war, konnte man durch so Glasfenster reingucken in die Redaktion. Und irgendwann habe ich dann auch mal dahin geguckt. Und dann sah man in New York, das eine Gebäude, und es hat geraucht. Und aufgeregte Reporter davor. Und wir so, was ist das denn da? Was passiert da? Dann haben wir die Präsentation abgebrochen, den Fernseher sozusagen freigemacht von Videokassetteninhalt, haben da auch auf Nachrichtensender geschaltet. Und dann saßen wir mehr oder minder die nächsten Stunden fassungslos vor dem Fernseher und haben uns angeguckt, was da passiert ist. Und irgendwann, keine Ahnung mehr, wie lange das war, 3-4 Stunden vielleicht oder so, haben wir unsere Sachen gepackt und sind gegangen. Und ich war nie wieder danach,
also ich, nie wieder mit diesen Formaten bei Viva. Und ja, was war's? Das stimmt übrigens, du hast recht. Das war, also sie sind nicht gleich morgens hingefahren,

einfach, also von der Präsentation wegfahren, Autoradio anmachen, das Gleiche hören, in die Firma fahren, da sitzen alle vor den Fernsehern. Das war wirklich, wirklich, wirklich, wirklich furchtbar. Wirklich furchtbar. Und 25 Jahre, da verschieben sich auch mal, ihr müsst euch nicht streiten über die Zeit, es ist auch völlig egal, aber ich war nur einfach diese Menschen, die damals davon gewusst haben und so, wenn die sich heute sehen, gucken sich immer noch an, völlig fassungslos, wir haben da gemeinsam was erlebt und das ist das Gleiche wie bei, als Lady Di gestorben ist. Als Lady Di gestorben ist an dem Tag, als das rausgekommen ist, ne, war ich morgens früh um 6 aufgestanden mit Freunden zusammen, um zum Flohmarkt zu fahren. Wir hatten einen Van, einen amerikanischen, den hatten wir schon am Vorabend vollgeladen und sind dann zum Flohmarkt gefahren. Auf dem Weg zum Flohmarkt haben wir gehört, dass Lady Di tot ist und haben diese Geschichte gehört. Und Flohmarkt war für uns Wagen hinstellen, 7 bis 12 Tüten rauchen und dann da bekifft rumstehen und das Zeug verkaufen. Und auch das war an dem Tag nicht mehr so lustig, weil man irgendwie so betroffen war, über, dass sich irgendwas, was ganz normal ist, was man kennt, sich plötzlich ändert. Und wenn man dabei war und wenn man dann auch noch, wie wir, nach New York irgendwann gefahren ist, wann war das, 2019 erst, mit der ganzen Familie und uns das Monument angeguckt haben und das Museum, den Museumsrundgang gemacht haben und so. Das ist so, also dieses Museum, ich kann das nur jedem wirklich, also es lohnt sich nur deswegen, nach New York zu fliegen. Und die, sich das anzugucken, dann zu hören, ich habe das gestern, glaube ich, schon mal kurz erwähnt, ne, zu hören, was die Menschen, die in den Flugzeugen waren und die gewusst haben, oder gemerkt haben, jetzt, da passiert jetzt was. Flugzeug ist entführt, wir wissen nicht, wie es weitergeht, das sind die ersten Anrufe, aber danach dann, oh mein Gott, das war's, das Leben ist zu Ende. Und dann rufen die aus dem Flugzeug raus ihre Verwandten an und was die sagen, diese Botschaften sind zum Teil da dann zu hören. Die Botschaften von den Menschen in den Häusern drin. Dann die Geschichten von Menschen, die es gerade so geschafft haben, rauszukommen, die irgendwie begraben waren oder irgendwas. Das ist so irre, das ist so bedrückend. Und wenn du dann das alles, also dich an den Tag erinnerst, als das passiert ist und was du da gemacht hast, dann das gesehen hast, die Ausstellung, das Museum, den Erinnerungsort sozusagen besucht hast und dann hörst, wie das heute von manchen interpretiert wird, mir treibt's die Tränen der Wut in die Augen manchmal. Das ist wirklich irre, was da an Geschichtsverfälschung passiert. Das ist wirklich irre. Und ich meine mich zu erinnern, wie war das, also war jetzt mal ganz doof. Ich glaube, übrigens, was ihr geschrieben habt mit 8 Uhr irgendwas und so, das stimmt alles. Aber das war die Vorortzeit. Und dann sind wir ja schon 6 Stunden weiter. Deswegen, daher kommt das. Aber wir waren auf jeden Fall beim Pitchen und ich habe da gegen Menschen angeredet, die woanders hingeguckt haben und kein Interesse hatten an den lustigen Dingen, die wir da verkaufen wollten. Ja. Und dann kommen die ganzen Aufklärungen dazu. Das Gebäude, was irgendwie, die Art, wie das zusammengestürzt ist, die Idee, dass damals in diffizilen Gebäuden kleine Atombomben eingebaut wurden, tatsächlich, um beim Einsturz alles zerbröseln zu können und so weiter und so fort. Da gibt es so viele Geschichten drumherum und da gibt es so viele Menschen, die irgendwas vermuten und die sich produzieren, indem sie irgendwas vermuten und so. Das beste Gespräch, was ich jemals darüber geführt habe, ist ein persönliches Gespräch mit Daniel Leganza und mit den Kollegen bei Nuoviso, weil es eine Perspektive gegeben hat und weil es Fragezeichen aufgeworfen hat anstatt Erklärung. Ich bin gespannt, wann, ob wir noch erleben werden, dass jemand erzählt, der damals an entscheidender Funktion saß, um uns zu erzählen, was wirklich passiert ist. Weil das, was offiziell zu sehen war, ist nicht passiert. Dass da Flugzeuge reingenagelt sind, glaubt man, das ist relativ sicher. Dass diese Bilder, ja, die da um die Welt gingen, und ich kenne sogar jemanden, der vor Ort war, zugegebenermaßen nicht direkt neben den Gebäuden, aber der das mitgekriegt hat aus, ich glaube, 3 Meilen Entfernung ungefähr. Also da sind Flugzeuge reingenagelt, fertig. Was, wie, wo, genau und ob und wann und wie und wo und wie durch die Temperatur und wenn das Kerosin brennt, kann dadurch Stahl schmelzen und whatever. Es ist so ein breites Feld. Und auch das ist dazu, aufgrund der Tatsache, dass so viele Fragezeichen sind, die nicht beantwortet werden, ist es nichts weiter als ein Volksspalter. Die ganze Geschichte ist ein kompletter Volksspalter. Und ob da Menschen motiviert worden sind, dumme Menschen als Werkzeuge motiviert worden sind, das zu tun, um was, damit andere was anderes erreichen und die großen Verschwörungen und so. Ich weiß das alles nicht. Und ich kann immer nur jedem sagen, also auch meine Jungs, als die sich damit näher beschäftigt haben im Rahmen der

0: Schule und dann tiefer eingestiegen sind und durch die Kontakte, die ich hatte, also auch mehr Informationen hatten. Und so, ich habe immer gesagt, Freunde, wir wissen nichts. Ich glaube wirklich, wir wissen nichts. Gar nichts. Wir wissen nichts. Und wenn man sich anguckt, die tatsächlichen Filme, also Gebäude 7 zum Beispiel und so, ich habe das auch im Chat geschrieben, wenn man sich das anguckt, dann ist es so klar, dass das, was da offiziell erzählt wird, nicht stimmt. Auf der anderen Seite, ich habe größtes Verständnis für jeden, der die offizielle Erzählung noch glaubt. Und wisst ihr warum? Der ist nicht dumm, der ist nicht einfältig, nein, der hat genug mit sich selbst zu tun und hat gar keine Zeit, kein Interesse und gar nicht die Kompetenz, sich ernsthaft mit den Dingen auseinanderzusetzen. Wer kann das denn schon? Und die ganzen Menschen, die eine Richtung, die andere Richtung, also da lohnt sich das Gespräch. Geht zu einer Veranstaltung von Daniele Ganser und sprecht mit ihm, weil der hat das sehr gut erklärt. Der hat gesagt, da sind so viele Menschen, die alles wissen. Ja, und man sollte nicht auf die Idee kommen, dass man alles weiß. Man sollte einfach akzeptieren, dass wir nichts wissen. Und darüber sollte man sich empören, dass wir nichts wissen, dass wir nicht die Wahrheit erzählt bekommen, dass da im Hintergrund so furchtbare Dinge passieren, auf dem Rücken von 3.000, 4.000, 5.000 Toten, ja, die im Lauf der ganzen Zeit, ach, ist ja mehr, was das für Folgen hatte, was da passiert ist, wie Wahnsinn, wirklich Wahnsinn. Und was wir machen können, ist Fragen stellen. Wir können uns die Sachen genau angucken, Gebäude 7, man sieht genau, was da ist, man sieht es. Es ist doch das Einfachste zu sagen, jawohl, das sind Sprengvorrichtungen, wir haben es lieber gemacht, bevor noch ein Flugzeug reinfliegt oder whatever, keine Ahnung. Das Ding ist das, es wird nichts erzählt und weil nichts erzählt wird und der Mensch nach Lösungen sucht, sucht jeder nach Lösungen und hängt sich an diese Geschichte, die ihm am besten gefällt. Ich habe mich da immer rausgehalten. Ich bin wirklich den Kollegen von Nuoviso extrem, extrem dankbar. Ich bin auch Daniele Ganser extrem dankbar. Ich glaube, ganz viel von dem Zeug kann ich nicht glauben, weil ich habe keine Gründe, das zu glauben. Ich habe Gründe zu zweifeln, ich habe Gründe, Fragen zu stellen. Und ich habe, wie jeder andere Mensch auf der ganzen Welt, der in irgendeiner Form auch nur am Rande damit zu tun hat, wir alle haben das Recht, die Wahrheit erzählt zu bekommen, wie schlimm sie auch immer sei. Und das wird nicht passieren. Und da gibt es genug Mächte im Hintergrund, die da kein Interesse dran haben. Und Zweifel gibt es genug. Und wenn man das jetzt überträgt, diese Riesennummer, ja, und ich möchte jetzt keine Parallelen ziehen, sorry, also nicht falsch verstehen, aber was damals passiert ist, was da für eine Riesennummer dahinter stecken könnte, denn wir wissen es nicht. Und es gibt den und der erzählt was und der und dieses Märchen und das Märchen und diese Erzählung und der verdient Geld damit und der verdient Geld damit, vergiss es. Wir wissen es nicht. Und dann kommst du an, und dann merkst du plötzlich, das mit Leipzig, ne? Das ist nicht 9/11. Aber wenn da jemand kommt und stellt Fragen, wie kann es sein, dass nach wenigen Minuten, ja, Bombenentschärfer, Polizei, Krankenwagen, Feuerwehr, alle kommen dahin, was gar nicht sein kann, außer wenn sie es vorher gewusst haben. Das ist eine Frage. Diese Frage würde ich gerne beantwortet haben. Ihr alle wollt diese Frage gerne beantwortet haben. Wir würden gerne wissen, was da los ist. Wir würden gerne ein Bild sehen von der Drohne mit dem Sprengsatz dran. Wir würden gerne ein Bild sehen. Wir würden gerne den Menschen sprechen, der angeblich diese Drohne vom Himmel gepickt hat. Denn auch da gibt es inzwischen unterschiedliche Erzählungen. Ein Busfahrer, der so fährt und ach, da ist eine Drohne, ich steige mal aus und sammle sie ein. Da gibt es ganz andere Geschichten von Menschen, die vor Ort arbeiten. Ob die lügen, ob die sich produzieren, ob die Geld verdienen wollen, ob die nicht berühmt sein wollen, wir wissen das nicht. Aber wir haben das Recht, die Wahrheit zu erfahren. Und ganz ehrlich, im Gegensatz von vor, keine Ahnung, 15 Jahren, glaube ich nur noch ganz wenig an offiziellen Erzählungen. Und wenn ich sehe, was jetzt passiert in Sachen Wahl, wenn ich mir angucke, in welcher politischen Situation wir leben, mit welcher Selbstverständlichkeit ein Bundeskanzler wahnwitzige Lügen und Verschwörungsgeschichten verbreitet, wie zum Beispiel ethnische Säuberung, ja, da habe ich gleich noch ein schönes Bild für euch. Das ist so irre, das ist so irre und ich glaube inzwischen nur noch ganz, ganz wenig. Und unsere Aufgabe muss sein, Fragen zu stellen, nicht uns einer Meinung anzuschließen. Das ist so unglaublich gefährlich, sich einer Meinung anzuschließen, weil am Ende ist es so, dass du vielleicht mit deiner Meinung 90% recht hattest. Aber für die 10% werden die, die du überzeugen willst, immer sagen, da hast du da aber nicht recht gehabt, da hast du da aber nicht recht gehabt. Das ist das Ding, das ist das Prinzip, guckt euch Corona an. Das Richtige ist, Fragen stellen, was? Was wisst ihr über die? Was ist rausgekommen? Was ist mit Fauci? Was ist in Europa passiert? Was hat Uschi gemacht? Uschi von der Leyen hier. Was hat Spahn gemacht? Was hat Herr Lauterbach gemacht? Was ist eigentlich die Motivation von Herrn Drosten, der Arzt, der kein Arzt ist? Und so weiter und so fort. Diese Fragen müssen, wir müssen Fragen stellen, bohrende Fragen und auf gar keinen Fall den Fehler machen, uns irgendwie großartig anschließen einer Meinung. Wir sind zu weit weg, wir können das nicht, wir können vermuten, wir können sagen, zu 99% glaube ich das, zu 90%, aber das ist nicht die Wahrheit und wir wissen es nicht. Und wir werden verarscht. Und genau das ist der Kernsatz ist, wir, in meiner Meinung, wir werden kollektiv, systematisch durchgehend verarscht. Und am Ende wirst du so verarscht, dass du gar nicht mehr weißt, was verarscht ist und was nicht verarscht ist. Und das ist für mich so das Drama. Genauso wie diese ganze Nazi-Erzählung, ne? Die haben sich damals, als sie gemerkt haben, ihre Macht schwindet, die ganzen Erzählungen platzen, die ganzen Lügen kommen raus, CO2, Migration, bla, hin und her, alles. Da gibt es eine Partei. Diese Partei ist tatsächlich eins, sie sind, wenn man das so formulieren möchte, was auch Blödsinn ist, aber sind nationalistischer, weil sie möchten, dass die Interessen des deutschen Volkes vorher behandelt werden, bevor man ans Ausland 621 Millionen gibt für irgendwelche dubiosen Förderprojekte. Wir sind der größte Entwicklungshilfesponsor der Welt. Haben wir sie noch alle? Wir sind pleite am Arsch, das Land geht zugrunde und wir machen das so. Jetzt aber, unser Recht, ja, ist es zu sagen, kümmert euch als erstes um uns, deswegen haben wir euch gewählt. Das ist kein Nationalismus, das ist gesunder Menschenverstand. Aber die anderen haben gesagt, jetzt schwindet unsere Macht, wir machen das mal zum Nationalismus. Dann sagen wir, was gibt es denn da? Nationalismus, haben wir da was Schlimmes gehabt, was ganz Schlimmes? Gab es das ganz? Nationalsozialismus, da ist ja das Nationale drin. Dann machen wir doch einfach, dann sagen wir, das sind alles Nazis. Alle, die nicht unserer Meinung sind, sind Nazis. Und das haben sie angefangen, systematisch bei Corona. Um das durchzusetzen, hat man sofort jeder, der kritische Fragen gestellt hat, zum Nazi gemacht. Jeder von euch, jeder weiß das. Wir haben es alle miterlebt. Wir haben es genau so miterlebt. Und dass das relativiert wird, das Grauen der 20er, 30er, 40er Jahre, ja, das Grauen wird relativiert. Da sind die skrupellos. Sie haben sich nur ein Wording, ein Framing, ein Narrativ ausgedacht, das sich möglichst leicht kommunizieren lässt und wo möglichst schnell möglichst nicht interessierte Menschen drauf reinfallen. Genau wie bei 9-11. Das ist genau das gleiche System. Nicht Fragen beantworten, nicht Sachen klar auf den Tisch packen, nicht handeln, nicht leisten, keine Leistung bringen, nicht Fehler eingestehen. Alles das machen wir nicht. Nein, jemand, der eine andere Meinung hat, jemand, der in irgendeiner Form kritische Fragen stellt, sozusagen mit allen möglichen Informationen, die in der Gegend rumschwirren. Und da sind die wahnwitzigste Verschwörungstheorien verbreiten, genauso Teil des Systems wie die manchmal Fragen stellen, Leute aufhetzen, auf die Straße treiben. Wie war das damals? Es gab Corona-Demonstrationen, die waren organisiert vom Verfassungsschutz oder zumindest mitorganisiert, um zu sehen, wer denn irgendwo wohnt, der irgendwie sich dagegen ausspricht. Und auf die Idee zu kommen, dass die AfD, ja, also der hier Felix Bannerstedt, das ist wirklich ein solcher Versager, ein trauriger Tropf an der Spitze, aber das ist eben so. Da waren ja auch die letzten Jahre in der Ampel, guckt euch an, welche Leute da Verantwortung übernommen haben und was die wirklich konnten. Aber dann sitzt er da und dann verbreitet er mit diesem traurigen Gesichtsausdruck, der traurige Clown, der ungeschminkte, nicht mal Kohle mehr für Schminken hat er irgendwie, weil sein ganzes Geld für Immobilienkäufe und so drauf geht, weiß ich nicht. Aber wofür gibt er sein vieles Geld aus? Ich weiß es nicht. Auf jeden Fall für seine Zukunft und für seine Absicherung, weil er genau weiß, was für einen Unfug er macht. Nee, weiß er nicht. Oder wer weiß es so genau. Auf jeden Fall, da sitzt er da und verbreitet tatsächlich, dass die AfD, dass das Nazis sind, Nationalsozialisten, ja. Zum Beispiel, als Fundament dafür ist, ja, sie wollen die Schulpflicht abschaffen. Das ist das Gegenteil von Nationalsozialismus. Die wollen ja Kontrolle. Ein Kernsatz des Nationalsozialismus, übrigens ein Kernsatz des Sozialismus ist, wenn du die Kinder 7 Jahre in deiner Hand hast, dann hast du sie fürs ganze Leben. Ja, das ist die schöne, feine Theorie. Ich weiß gar nicht, ob es die Nazis erfunden haben oder ob es die Kommunisten, Sozialisten erfunden haben. Keine Ahnung. Auf jeden Fall, dieses Ding, Kinder zu indoktrinieren und sowas alles, ja. Das ist ja original, genau das ist das Ziel. Und dann stellen die sich hin und erzählen solche Sachen und behaupten dann, die AfD, die ja das Gegenteil, weniger Kontrolle, das Gegenteil macht, das seien plötzlich die Nazis. Und da, genau wie bei 9-11, man kann den Menschen oder Corona, man kann den Menschen, den vielen Menschen, ja, die eine andere Meinung haben, das nicht vorwerfen. Die leiden unter Long-Tagesschau, alles das. Die kennen hier uns, die freien Medien kennen sie nicht. Deswegen kämpfe ich ja so dafür, dass mehr Menschen einfach merken, guckt doch deine Tagesschau. Aber es gibt noch andere Informationen. Guckt euch das bitte an. Das ist mein Ziel. Das ist das, was ich mir für meine letzten Jahre meines Lebens vorgenommen habe. Ich möchte gerne diese Brücken bauen zu den neuen freien Medien. Ich möchte gerne, dass die sehen, was hier passiert auf YouTube, auf den Kanälen. Weil hier mehr Wahrheit ist als in der Tagesschau. Kennt ihr Quacks? Das muss ich euch zeigen. Apropos Wahrheit. Genau, übrigens Epstein, danke für den Hinweis. Genau so ist es. Glaubt ihr wirklich, wir werden die Wahrheit erfahren? Glaubt ihr in Sachen des Mord in Stade, Werden wir jemals die Wahrheit erfahren über den Mörder in Stade? Also was passiert ist, wissen wir. Aber wie ist der ist jetzt plötzlich tot, hat sich selber umgebracht. Der Politiker ist zurückgetreten. Die Fahrerin, die Frau, die Verbündete und die Ehefrau von ihm sind auf freiem Fuß. Schön am sechsfachen Mord mitgemacht und laufen hier frei rum, ja. Und der Politiker hat genug Kohle, hat ausgesorgt und so. Das, wir werden das niemals, nie werden wir das mitkriegen. So, jetzt wollte ich euch aber was zeigen. Also es geht um Quacks. Quacks, ne, kennt ihr, das sind die Kinder gut behandeln wollen, auf jeden Fall gut behandeln wollen. Und die wollen, dass die Kinder gebildet sind. Ich zeige euch mal ein kleines Filmchen. Ich zeige das hier vom Handy so in die Kamera. Ich hoffe, man kann das vernünftig sehen. Aber wie das ist, damit ihr alle Bescheid wisst, Freunde, mal ein paar also es ist, glaube ich, eine Minute oder so oder etwas weniger als eine Minute, könnt ihr lernen, wie das ist mit den Rechten und der Demokratie und worauf wir aufpassen müssen. Pass auf. Ihr könnt ja lesen, dann brauche ich das nicht kommentieren. Rechtspopulistische Parteien, genau. Sie fühlen sich nicht gesehen. Ja. Manche wünschen sich eine klare Führung. Ja, kein Wunder bei dem Kanzler. Also, was sie uns vermitteln ist, Demokratie wird plötzlich als normal wahrgenommen. Was steht da vorne? Diktatur. Wenn es nicht so traurig wäre. Sowas, liebe Freunde, wird ganz offiziell von unseren Gebühren, von unserer GEZ, wird das produziert. So werden Kinder indoktriniert, ganz systematisch. Und dann sitzt der unglückliche Felix, Wortspiel, der unglückliche Felix Banaschat sitzt dann da und redet davon, dass die AfD die Kinder indoktrinieren will. Das ist das Irre, das ist wirklich so irre, dieses System. Es klingt so einfach und so banal, ja, aber alles das, was die anderen vorwerfen, sind genau sie. Und sie werfen es denen vor, damit man es ihnen nicht mehr in die Schuhe schieben kann. Ihr seid Nazis, die denken und diese Systeme, die sie anwenden, ja, die Systematik, die Werkzeuge, die sie anwenden, sind original die Werkzeuge aus der finstersten deutschen Zeit, beziehungsweise auch aus der Zeit ab 61 gerne. Dass Menschen ausspionieren, hinter dem Rücken Verfassungsschutzinstrumente nutzen, verurteil ein und mach hunderten Angst, diese ganzen Systeme, alles systematisch. Dieses Drehen von Wahrheiten, warum hat keiner protestiert? Habt ihr gesehen, bei Ben Ungescriptet, das erfolgreichsten Podcast, den er je gemacht hat, ist welcher? Nicht Höcke. Nein, es ist Ulrich Siegmund. Inzwischen über wahnwitzigen 8 Millionen, wenn ich einmal mit meiner Morningshow 8 Millionen Zuschauer kriegen könnte. Auf jeden Fall hat er 8,6, glaube ich, oder so Millionen Zuschauer. Zweiterfolgreichster Höcke. Der dritte ist schon da, wo es in Richtung Geschichte geht und irgendwie so bei 3, 4 Millionen inzwischen ist der russische Botschafter. Bei dem russischen Botschafter hat keiner mehr protestiert. Keiner hat irgendwas bei Höcke sich tierisch aufgeregt, bei Ulrich Siegmund sich mördermäßig aufgeregt, ja. Bei dem ich vergesse seinen Namen immer wieder, der Kollege mit den längeren Haaren, der immer Bro sagt, Bro. Super Typ übrigens, super Typ, super Podcast. Großartig, die beiden Dinge zu hören, weil da jemand mit einer skurrilen Sprache, aber mit ordentlich Fachwissen ausgestattet Vorträge hält. Ganz geil. Und das Ding ist das, keiner was gesagt hat zu dem russischen Botschafter, ist auch erstaunlich. Normalerweise müssen wir noch Protest hochschwallen, aber sie haben so Schiss, dass rauskommt, was sie da in Leipzig gedreht haben. Ich glaube, ich persönlich, meine persönliche Meinung, freie Meinungsäußerung, hallo, mit Nummer, Paragraph 5 und bla und hin und her. Das Wichtigste ist, man darf das denken. Die Gedanken sind frei, ist jetzt Werbung für einen anderen Sender, egal. Auf jeden Fall, ich glaube kein Wort. Und nachdem ich gelesen habe, was dieser ukrainische Blogger, jetzt auch nur ein Ukrainer verrückt, was der dann jetzt geschrieben hat, was der für Theorien hat sozusagen mit Friedrich Merz und Wahlkampfunterstützung von 300 Millionen oder sowas alles, irre, wirklich irre. So, liebe Freunde, das war 9/11 und ein bisschen entgleiten sozusagen. Dann könnte ich jetzt, weiß ich nicht, was machen wir denn jetzt? Komm, wir machen als erstes mal, was machen wir da jetzt? Komm, wir machen den lockeren Sachen. Also, pass auf, ich habe gerade schon angefangen mit Verschwörung. Reden wir kurz über Kampakt. Kampakt, George Soros und Konsorten, die das finanzieren mit Millionen und Millionen. Ich habe es neulich schon erzählt. Die linke NGO Comeback erklärte am 24. August, DM gehöre zu knapp 30 Unternehmen, die nach ihrer Kampagne ihre YouTube-Sperrlisten anpassen wollten. Ihr habt das gehört, DM stand da drauf, viele Menschen waren sehr enttäuscht, ich auch, weil da gerade der Geschäftsführer von DM sich ja eigentlich anders geäußert hat, aber ich konnte mir, und da ist es wieder, diese Naivität, ne? Ich konnte mir gar nicht vorstellen, dass Compact sowas veröffentlicht, aber hat mit denen gar nicht gesprochen. Dass sie einfach Firmennamen benutzen und so tun, als wären die dafür, weil sie systematisch und selbstverständlich davon ausgehen, dass natürlich jeder gegen rechts ist. Ja? Haben sie den Namen einfach draufgeschrieben. Und die machen das inzwischen so. Das ist schlimmer als, weil wir wissen das von der Potsdam-Lüge, mit welcher Selbstverständlichkeit man andere in Dreck zieht, weil es ja für die gute Sache ist. Bei Compact ist es noch viel schlimmer inzwischen. Die machen das systematisch. Sie setzen Unternehmen unter Druck, indem sie einfach nutzen, einfach sagen, du bist auch dafür. Und wenn das Unternehmen dann sagt, ey, Moment mal, ihr habt mit mir ja gar nicht gesprochen, sagen die, bist du etwa dagegen? Bist du etwa rechts? Möchtest du, dass wir über dich sagen, dass du rechts bist? In einer Art und Weise, die, also, das ist DDR-Schule, erste DDR-Schule, das ist erste Nazi-Schule von damals, das ist genau das gleiche System. Entschuldigen Sie, wir haben gehört, dass Sie gegen die Einheitspartei sind. Ist das wirklich so? Ich meine, Sie haben hier ein schönes Leben. Sie haben doch eine schöne Wohnung. Sie gehen zur Arbeit. Ihre Kinder gehen zur Schule. Will Ihr Großer nicht studieren? Will er studieren? Aha. Ja, dann überlegen Sie mal, wie das ist mit dem Bekenntnis zur richtigen Seite. Überlegen Sie das doch mal. Oder wollen Sie in Schwierigkeiten geraten? Und dann kommen die Büchsens, die Eskens und wie sie alle heißen, ne, mit ihren schmalen Lippen. In dunklen Zeiten wären sie Lagerleiter geworden, ganz ernsthaft. Mit der Mentalität und mit der Selbstverständlichkeit, indem man einfach Leute über die Klinge springen lässt und mit einem eiskalten Lächeln abserviert, Lagerleiter-Mentalität, ganz sicher. So, jetzt hat ja dann vor ein paar Tagen der DM-Chef Christoph Werner erklärt, weil er dann gefragt wurde, was ist denn damit? Wenn wir angeschrieben werden, schauen wir uns das grundsätzlich an. Auf dieser Liste sind auch YouTube-Kanäle, die wir für problematisch halten. Aber es sind nicht viele, die Anzahl ist überschaubar und schon lange nicht alle. Und weiter, wir sind überzeugt, dass in der öffentlichen Debatte unterschiedliche Meinungen Raum haben müssen. Welche Kanäle DM nach eigener Prüfung tatsächlich sperrte, sagt Werner nicht öffentlich belegt, ist nur die Abgrenzung. News, Apollo, News, Weltwoche und Tichys Einblick sind bei DM definitiv nicht ausgeschlossen. Und was sie nicht gemacht haben, ist, ich habe das jetzt mal probiert, so ein bisschen tiefer zu recherchieren, sie werben nicht auf AfD-Seiten und auf die AfD-Kanälen. Direkt für die AfD werben sie nicht, weil sie da im Parteienumfeld sind. Soweit ich mitgekriegt habe, werben sie auch nicht im SPD-Umfeld, im CDU-Umfeld, bei FDP, Grüne, Linke und sowas. Das machen sie auch nicht. Also Parteien halten sich raus. Damit sind sie Teil dieser Liste. Es stimmt, sie werben nicht bei einem Teil der Unternehmen, aber es entscheiden sie selber. Und Compact hat damit genau 0,0 zu tun. Denn Compact tut ja so, als ob alle Unternehmen auf dieser Liste, ich habe das nochmal hier, als ob alle Unternehmen auf dieser Liste alle diese auf der Compact-Liste aufgeführten Sender nicht unterstützen würden. Und das ist gelogen, das ist falsch. Das ist genau das gleiche System wie damals bei der Potsdam-Geschichte. So, ich hatte dann noch gesagt, weil ich selber recherchiert hatte, dass Procter & Gamble auch gelogen ist. Auch das, 100% gelogen. Procter & Gamble, die haben ja irrsinnig viele Produkte und machen irrsinnig viele Werbung. Ihr werdet keine Procter & Gamble-Produkte finden, in den direkten Kanälen der AfD, werdet ihr nicht finden. Ist übrigens werbetechnisch doof, aber kann man begründen, weil ich finde auch, dass Produkt und Beziehung von Produkten zu Parteien einfach unglücklich ist. Also wenn du bei der SPD zum Beispiel SPD unterstützt, weil du als Produkt glaubst oder als Produktbesitzer oder Vermarkter, dass das eine tolle Partei ist und dann passiert Folgendes, dann wird da ein Pädophiler erwischt, ja, oder wie jetzt ein Betrüger oder Steuerhinterzieher oder Hausdurchsuchung, das färbt ja immer sofort ab auf dein Produkt. Das ist auch das Risiko, wenn man zum Beispiel als Produkt setzt auf Rapper, ja. Wenn du auf dem Rapper sitzt, kann sein, dass er morgen in irgendeinen Skandal verwickelt ist, Drogen genommen hat, sonst was, stehst du mit deiner Marke ganz dumm da. Das, was Compact gemacht hat, ist, eine Liste zu erstellen mit Leuten, die vielleicht bei einem von diesen Sendern nicht bereit wären und dadurch, dass AfD mit drauf ist. Ganz schlauer Move übrigens, AfD mit auf die Liste zu tun, weil die meisten Unternehmen in Deutschland werben nicht im Umfeld von Parteien, weil sie nicht in Verbindung gebracht werden wollen. Diese ganze Compact-Geschichte ist eine einfache, linksradikale, vorsätzliche Lüge, denn sie selber wissen es besser. Damit liegt offen, was Compact Erfolgsmeldungen verschleiert. Bereits kurz nach Bekanntwerden haben andere Unternehmen, die auf der Compact-Liste standen, eine Zusammenarbeit dementiert. Edeka betonte, man betreibe keinen Boykott einzelner Medien. Auch Edeka ist nicht bei den Parteien, aber sehr wohl zum Beispiel bei Weltwoche zu finden. Und bei mir übrigens auch. Genau wie Aldi. Auch LG zum Beispiel erklärte, dass sie damit nichts zu tun haben. Die bewerten ihre Medien selbst und auch die sind bei den Parteien nicht. Das Miniatur Wunderland schaltet übrigens überhaupt gar keine YouTube-Werbung. Also Miniatur Wunderland, ganz linkes Unternehmen aus Hamburg, ja, gegönnt, jeder Erfolg, gute Idee, bla bla bla, hin und her. Aber die stellen sich immerhin für die gute Sache Prod Flag, da sind kleine Figürchen extra montiert worden, die so Regenbogen fahren halt. Weil der Zuschauer natürlich oder weil der Gast, der kommt zum Miniatur Wunderland, auf jeden Fall erwartet, dass sie politisch korrekt sind und dass man Zeichen der Political Correctness auch sieht im Miniatur Wunderland. Weil sonst macht das ja keinen Sinn, der ganze Daft. Was hat das für einen Sinn, das alles aufzubauen, die ganze Welt nachzubauen in Miniatur? Was hat das für einen Wert ohne eine Prockfleck und eine Regenbogenflagge? Liebe Freunde, sind wir doch mal ehrlich. Hat doch keinen Sinn, muss dahin, haben sie immer anständig gemacht. Ganz korrekte Menschen, Political in Hamburg korrekt angesiedelt. Natürlich in großer Freundschaft zum Senat. Was denn sonst? Je linker, desto besser. Denn da wird man ja auch unterstützt, da kriegt man ja auch bessere Freunde, vielleicht mal offizielle Events, mal abends zum Essen kann man da auch hingehen. Das ist sehr schön. Machen dann vielleicht auch welche, die auch politisch korrekt sind. So gehört sich das hier in Hamburg. Aber anyway, sie schalten keine Anzeigen. Sie haben auf dieser Liste nichts verloren. So, dann haben wir objektive Medienbeobachter, nämlich zum Beispiel an Düsseldorf von großen Medienunternehmen, die ich da relativ gut kenne. Die kritisieren Kampak scharf. Die NGO vereinnahmt Unternehmen vorschnell als politischen Erfolg ihrer Kampagne, obwohl deren tatsächliche Rückmeldung deutlich weniger weit reichen als die Überschrift. Unternehmen stoppen Werbung auf Hetzkanälen. Hat nicht stattgefunden. Es hat einfach nicht stattgefunden. Und der Geschäftsführer von DM hat nochmal ganz deutlich gesagt, Kampakt ist keine Behörde, der ich Auskunft geben muss. Ich lasse mich von einer NGO nicht verhören, bedrohen. Das steht denen gar nicht zu. Und genauso ist es. Und übrigens 6 weitere Unternehmen, die auf dieser Liste standen, ja, haben auch nichts damit zu tun. 2 davon schalten keine Werbung. Die schalten gar keine YouTube-Werbung, deswegen haben sie damit nichts zu tun. Und die anderen beiden wurden gar nicht angeschrieben. Die werden gar nicht angeschrieben. Und dann waren 2 dabei, die machen Werbung, aber eben auch keine Parteiwerbung. Das ist clever gemacht. Aber clever gemacht, Betrug ist auch manchmal clever gemacht, bis es rauskommt. Wie lange können sich diese Organisationen noch erlauben, das gesamte deutsche Volk zu verarschen systematisch? Wie lange lassen wir uns das noch gefallen? Wie lange duldet man das noch? Wie lange dulden wir, dass staatlich finanzierte Organisationen oder staatlich subventionierte Organisationen oder linksradikal subventionierte Unternehmen hier Kampagnen durchziehen dürfen gegen das Volk, gegen die Wahrheit und gegen demokratische Wahlen und demokratisches Prozedere grundsätzlich? So, kommen wir zu den wirklich Radikalen. Und da muss ich sagen, bin ich erschüttert. Ja, ich sag's euch, wie es ist, bin ich echt erschüttert. Und zwar müssen wir sprechen über ethnische Säuberung. Der Kanzler hat es erwähnt, ethnische Säuberung, das ist das, was im Raum steht. Die AfD hat ihn deswegen angezeigt, zu Recht. Aber natürlich, wie so vieles, was der Kanzler Merz sagt, war es nicht seine Idee. Nein, das war nicht seine Idee. Die Idee ist viel älter. Das ist der große ethnische Säuberer, der große deutsche ethnische Säuberer. Das sieht man schon an seinem ernsten Gesichtsausdruck, ja, der sieht ja schon so dermaßen verschlagen aus. Seht ihr das? Ganz verschlagen. Und der sagt Folgendes, Olaf Scholz, so heißt er übrigens, Olaf Scholz, falls ihr es vergessen habt, zeigt Härte in der Flüchtlingspolitik. Wir müssen endlich im großen Stil abschieben. Und im Artikel selber steht nochmal drin, Menschen, die sich hier illegal aufhalten oder kriminell sind und sowas alles, die müssen radikal abgeschoben werden. Die Worte von Olaf Scholz sind dieselben von Friedrich Merz vor der Wahl, sind dieselben von der AfD heute. Freunde, wenn jemand wegen ethnischer Säuberung angezeigt werden muss, dann muss Felders sein. Der ist das doch hier. Der ist das. Ja, das ist... Ich gucke die ganze Zeit nach, ob man irgendwo auf der Haut sieht, ob er da irgendwie ein rechtes Symbol hat. Ne? Irgend so ein Tattoo, irgendwas. Habe ich nicht gefunden. Aber haben sie wahrscheinlich irgendwie gefaked. Apropos gefaked und Spiegel. Der Spiegel, liebe Freunde, ist kein Verlag mehr, der kritische Zeitungen rausbringt oder Journalismus betreibt. Nein, der Spiegel ist ein Produzent von Autogrammkarten. Ja, das habt ihr natürlich alle mitbekommen mit Ulrich Siegmund. Da hat er also eine Autogrammkarte produziert in Form einer Zeitung. Ganz originelle Idee, ganz originelle Idee. Da mache ich einfach eine ganze Zeitung und das ist die Autogrammkarte. Guck mal, wir Stars, Helden und Künstler, wir sind es gewohnt, dass Stars, Helden und Künstler, dass die uns so eine Karte hinhalten, früher war es so zumindest, da wird drauf unterschrieben, mit der Unterschrift. Das ist das, wie wir es kennen. Das kennen wir. Da ist jemand ein Star, da ist jemand bekannt, da gibt es Leute, die wollen gerne eine Erinnerung haben von jemandem, eine persönliche Widmung. Dann schreibt man seine Unterschrift auf ein Foto. Wie schlau ist es denn, dieses Foto zu loaden und einfach einen Mehrwert zu schaffen, indem du nicht nur ein Foto bekommst mit der Unterschrift, sondern eine ganze Zeitung. Ich bin so glücklich über meinen Spiegel mit der Unterschrift, der persönlichen Widmung von Ulrich Siegmund und der Unterschrift. Großartig. Ja, und jetzt haben sie eine neue Autogrammkarte rausgegeben. Eine neue Autogrammkarte, seht ihr das hier? Das ist eine neue Autogrammkarte und da habe ich dann, das wurde gleich digital umgesetzt, habe ich heute was zugeschickt bekommen. Mal gucken, ob ich das hier noch finde. Halalala, das war also wirklich richtig schön gemacht, auch optisch und grafisch sehr, sehr, sehr schön gelöst. Wo haben wir es denn? Irgendwo hatte ich das doch hier drin. Jetzt entsteht eine kleine unangenehme Pause, das darf natürlich in Wirklichkeit nicht passieren. Da haben wir es doch schon. So, da wurde das also gleich, dieses Bild sozusagen, wurde gleich aufgearbeitet. Spiegel! Jetzt nochmal mit Text. Warte.
1: Danke, lieber Spiegel, für die neuen Autogrammkarten. Fick dich, Spiegel!
0: Ich liebe es. Auf jeden Fall, ja, das ist der neue Spiegel, liebe Freunde. Kaufen. Ich kann nur darauf hinweisen, kauft es. Wo ich euch ein bisschen warnen muss, nicht, dass ihr hinterher enttäuscht seid. Das Schlimmste, was es gibt, ist enttäuschte Kunden. Ich muss euch davor warnen, zu erwarten, dass das, was auf dem Titel draufsteht, da drin ist. Es ist ein bisschen wie, sag mal so, im Puffgewerbe, ja. Da steht irgendwo im halbroten, genau wie da in so einem roten Dämmerlicht, steht eine, wie gesagt, für den notgeilen Mann, ja, eine Erfüllung seiner geheimsten Träume. Ja. Erotische Wäsche, Brustwackeln, leicht geöffneter Mund, Haare im Gegenlicht. Und der Mann geht so längs und denkt sich, oh. Und das ganze Blut fällt vom Gehirn zwischen die Beine, fängt an so ein bisschen zu zucken und zu wackeln und so. Ja, ich weiß, ich bin Experte, ich weiß, wovon ich rede. Genau, bevor es jemand anders sagt, sage ich es lieber selber. Und ich habe tatsächlich mal in den 80er Jahren in Hamburg, habe ich mal tatsächlich Bordelle eingerichtet, also die Wände gestrichen und sowas alles. Aber das ist eine andere Geschichte, die hier nicht hergehört. Nur wollte ich sagen, der Mann geht also rein, da steht die große Erfüllung, steht vor ihm, genau wie jetzt in diesem Spiegel. Da ist ein Versprechen, was werden diese, wie wollen sie die Macht an sich reißen und das Land ins Elend stürzen. Und du so als Leser so, oh, das muss ich unbedingt lesen. Und genauso ist es mit dem Mann, der da steht und so langsam bewegt sich was. Und die Frau so, oh, na, mein Süßer. Und oh, die hat zu mir mein Süßer gesagt. Das meint sie wirklich ernst. Wir gehen mal so, wolltest du mit mir ins Zimmer kommen? Ja, ich gehe auf jeden Fall, dass ich sowas noch erleben darf. Und die Brüste wackeln und der Mund. Oh. Und dann gehen sie rein, ja, in dieses sehr spärlich eingerichtete Zimmer, was nach ganz furchtbar chemikalischen Dufterfrischern riecht, ja. Da siehst du so ein Bettlaken, leicht befleckt schon ein bisschen. Wenn man da, wir wissen das alle, die wir True Crime lieben, wenn man mit dem blauen Licht drüber geht, so, egal, auf jeden Fall, die Dame, ja, stellst du plötzlich fest, da, wenn du da drin bist, ne? Die Dame ist ja gar nicht nackt unter dieser Reizwäsche, sondern hat so braun gefärbte Strumpfhosen oder so Einteiler sozusagen drunter. Ja, was ist das denn jetzt? In Wirklichkeit da drunter käseweiße Haut, hat auch noch, wie jeder von uns, irgendwie so kleine Pickelchen auf der Haut. Und, oh mein Gott. Und dann ist es, dann sagt sie, was willst du haben? Und dann stehst du da und sagst, oh, ja, ich will einfach nur ganz normal. Und und dann ist so eine Unsicherheit im Raum, man weiß nicht, was ist. Ja, 150 Euro, wie 150? Du hast doch gesagt, für ein Fuffi. Ja, aber ist ohne Anfassen, ohne alles. Und dann zerbricht das Ganze. Und dann stehst du da und dann bist du unzufrieden. Und dann gehst du raus und dann denkst du, warum habe ich das nur gemacht? 150 und nichts bekommen. Keine Liebe, keine Zuneigung, keine Traumerfüllung. Und genau das Gleiche, liebe Freunde, passiert euch, wenn ihr den neuen Spiegel kauft. Ihr kauft es, ihr glaubt, die Titelseite, ihr habt nicht verstanden, dass es nur eine Autogrammkarte ist, wenn ihr Alice Weidel trefft, schön drauf unterschreiben lassen. Genau. Und natürlich Ulrich Siegmund noch mal gerne, wenn sie dann zusammen unterwegs sein sollten. Aber der Artikel, der Inhalt, ich habe für euch reingelesen. Ich schwör's, geht in eine Tanke, geht irgendwo hin, macht die Seite auf, ja, lest nur den ersten Absatz. Es ist wieder dieser Aufsatz des neunjährigen Schülers, der es einfach nur richtig machen will. Viele Worte, möglichst einfache Worte natürlich, damit man nicht keine Rechtschreibfehler macht und sowas alles, weil das geht ja gegen die Note. Und ansonsten bla bla bla, sinnloses Rumgehopfe, absoluter Blödsinn. Kein einziger Satz, kein Beleg, keine nix, gar nichts. Da werden einzelne Menschen, ja, die in der Partei sind, wird gesagt, ja, der war früher mal. Und das, ganz wichtiges Thema, habe ich gestern vorgelesen, hat mir jemand geschrieben, sie hat Informationen über den IM sowieso. Das Ding, da möchte ich ein Gespräch drüber führen, das gucke ich mir an, weil ich will es dann wenigstens richtig wissen, anstatt irgendwelche Gerüchte zu setzen. Da alles hohles Gewäsch und dann ganz ehrlich, einzelne Menschen aus einer Partei, die Tausende von Mitgliedern hat. Das wieder, ne? Die AfD ist keine rechte Partei, weil da einer dabei ist, der mal ein IM war und irgendwie ultrarechts daneben danach geworden ist. So ist er nicht, weil die Grünen sind ja auch keine Nazi-Partei, weil ihre Chefin in Sachsen-Anhalt da jemand mit Sex den Belzebub austreibt. Oder die SPD ist keine pädophilen Partei, nur weil da jemand erwischt worden ist mit 1000 Kindersexfilmen und so weiter und so fort. Was soll ich sagen? Das ist ein Versprechen, was nicht dazu führen wird, dass ihr glücklich seid. Aber ihr habt eine Autogrammkarte in der Hand. Und dafür lohnt sich vielleicht der Invest von 7 Euro nicht. Nicht. So, sprechen wir über den Journalisten Anatoly Shary. Der Journalist Anatoly Shary, ich zitiere einfach mal, damit ihr wisst, was da in der Luft liegt. Ich habe es ja auch in meiner Überschrift, ne? Clickbaiting. Habe ich einfach erzählt hier, März, Fragezeichen, korrupt, Fragezeichen, man weiß es nicht. Ich lese vor. Ich weiß nicht, ob es stimmt, aber die Geschichte liegt in der Luft und man muss es wenigstens gehört haben. Um sich eine Meinung zu machen, sollte man es hören, man sollte nichts glauben, man sollte es nur im Kopf haben. Das ist ein schwerer Vorwurf, den der im spanischen Exil lebende ukrainische Journalist Anatoly Shary am Mittwoch gegen Bundeskanzler Friedrich Merz erhoben hat. Dieser habe das Angebot von Drohnen- und Waffenherstellern, die mit deutschem Steuergeld finanziert werden, angenommen, der CDU den nächsten Bundestagswahlkampf zu finanzieren. 300 Millionen monatlich von Drohnenbauern. Ukrainischer Journalist bezichtigt Merz der Korruption. Das kann man sich nicht vorstellen. Das glaube ich nicht. In Deutschland, Freunde, ganz ehrlich, ganz zurück. In Deutschland wird sich doch keiner bestechen lassen, dass andere Unternehmen jetzt irgendwie, dass die Geld bezahlen dafür, dass da Wahlkampf gemacht wird und man fühlt sich da als Politiker ganz sicher, weil man so viel Kohle hat, dass man das ganze Land überzieht mit einer Kampagne. Das wäre ja wie in den finstersten Zeiten der deutschen Geschichte, den beiden finstersten Zeiten der deutschen Geschichte, der jüngeren deutschen Geschichte, dass man mit großen Kampagnen, mit viel Geld die Leute zwingt, etwas zu machen. Solche Fantasie, das ist ja widerlich, das kann nicht sein. Was erlauben der ukrainische Journalist? Aber wir lesen weiter. Er hat ihn also in einem am Mittwoch veröffentlichten Video der Korruption bezichtigt. Merz habe das Angebot von Rüstungsproduzenten angenommen, den Bau von Langstreckendrohnen für die Ukraine zu finanzieren und im Gegenzug von ihnen monatlich 300 Millionen Euro zur Finanzierung des künftigen Bundestagswahlkampfs der CDU zu halten. Wörtlich sagte Shary in seinem Video, urteilen Sie selbst. Es sitzt Merz am Tisch, der dabei ist, alles zu verlieren, die ganze Unterstützung. Und er denkt sich, ich kann doch zum neuen Symbol der Nation werden, wenn ich sie zur früheren Größe führe. Zum Beispiel, Sie fragen, wie? Ihm gegenüber sitzen 4 Drohnenhersteller, 4 Vertreter kolossaler Konzerne. Und die sagen ihm, du stellst uns für den Drohnenbau monatlich 3 Milliarden Euro aus dem Riesenfonds zur Verfügung, in den Deutschland investiert. Wir bauen sie und überlassen sie Kiew. Von diesen 3 Milliarden, also 3 Milliarden stellt er zur Verfügung, nee, nicht Millionen, habe ich Millionen gesagt, Milliarden. Von diesen 3 Milliarden werden sofort 10% abgezweigt, 300 Millionen monatlich. Das sind wieder mehr als 3 Milliarden im Jahr. Und damit, sagen Sie, Merz, werden wir beim nächsten Bundestagswahlkampf siegen. Wir werden das Geld in deinen Wahlkampf investieren. Monatlich, so seine Berechnung, werden auf diese Weise täglich 1000 Langstreckendrohnen für die Ukraine hergestellt. Dem Journalisten zufolge können die Produktion noch auf bis zu 3000 Drohnen täglich gesteigert werden, was zu vielen Toten im russischen Kernland führen könnte. Das Schicksal der Ukraine sei den Beteiligten dabei völlig egal, sagt der Journalist. Vergeltungsaktionen Russlands würden sie bewusst in Kauf nehmen. Ob diese Behauptung des ukrainischen Journalisten wahr ist, lässt sich natürlich nicht unabhängig überprüfen. Es besteht seit längerem der Verdacht, dass dem seit 2013 im spanischen Exil lebenden Journalisten Insider-Informationen von einem ukrainischen und oder einem der westlichen Geheimdienste zugespielt werden. Seine Exklusivberichte erweisen sich häufig als war. Es ist aber auch schon vorgekommen, dass er bewusst zu Provokationszwecken Dinge in Umlauf gebracht haben, die falsch waren. Also, das gibt so oder so, aber er hat auch Informationen, die sehr erstaunlich sind und so weiter und so fort. Auffällig ist auch, dass er die ihm zugespielten Informationen zum Drohnenfund auf dem Flughafen Leipzig-Halle Anfang August exakt einen Tag nach der Landtagswahl in Sachsen-Anhalt veröffentlicht hat. Das entspricht dem Vorgehen von Geheimdiensten, also nicht Wahlen beeinflussen, sondern das danach machen, entspricht dem Vorgehen von Geheimdiensten, die die Überlassung von Exklusivinformationen häufig mit klaren Vorgaben für den Zeitpunkt der Veröffentlichung verbinden. Wie berichtet, hat Shary am Montag die Aussagen eines Flughafenmitarbeiters veröffentlicht, nämlich der behauptet, die Drohne sei ohne Sprengstoff aufgefunden worden und dass die Polizei sowie ein Fernsehteam nach verdächtig kurzer Zeit der Erstmeldung vor Ort waren. Auch am Mittwoch bekräftigt er nochmal in dem Enthüllungsvideo über Merz seine Überzeugung, dass der Drohnenfund auf dem Flughafen Leipzig-Halle eine Aktion des ukrainischen Militärgeheimdienstes unter falscher Flagge gewesen sei. Es waren nicht die Drohnen, die Russland verwendet. Da rückten verdächtig schnell sämtliche Dienste an, als hätten sie direkt vor den Toren schon gewartet. Da fliegen nicht zum ersten Mal derartige kleine Drohnen herum, an denen du nicht mitnichten einen Sprengsatz hängen kannst und so weiter und so weiter und so weiter. Das ist meine persönliche Meinung, unbeschadet der Tatsache, dass es auch in der Russischen Föderation genug Idioten gibt. Aber der letzte Typ, den sie verhaftet haben, der mit Böllern Stromleitung oder was das war, sprengte, erwies sich als ein 48 Jahre alter Klimaaktivist, Klimaextremist, so wie üblich ein Deutscher, natürlich. Wir gehen weiterhin ernstlich davon aus, dass es in Leipzig eine False-Flag-Aktion war und so weiter und so fort. Bundeskanzler, öffentliche Stellen äußern sich nicht dazu. Ich kann dazu auch nichts sagen. Es ist nur so, ist es nicht erschütternd, und da sind wir wieder bei 9-11, ist es nicht erschütternd, dass, wie soll ich sagen, die Überzeugung, dass bei uns grundsätzlich alles in Ordnung ist, seit Migration, also seit ersten zwei Jahren der Migration und dann extrem seit Corona, dass das Vertrauen in Politik, in die Bundesrepublik Deutschland, in die Verfassung, in die Gesetze und sowas alles echt geschwunden ist. Geht es euch auch so? Das ist eigentlich dramatisch. Und ich glaube, die Menschen, die dann immer sagen, ich weiß, wie es ist und das hin und her und ja, es ist ja so. Wie schlimm ist das denn, dass wir uns inzwischen übertreffen, ja, gegenseitig übertreffen, in den furchtbaren Vermutungen, die wir haben, dass alles das, was hier passiert, fake ist, gegen uns, undemokratisch, dass er eigentlich unser Weltbild zerstören will, unsere heile, schöne Zeit. Die schönste, wir alle, die Älteren unter euch oder unter uns, die haben die schönste Zeit Deutschlands erlebt. Das werden unsere Kinder und Enkelkinder nie wieder erleben. Was für ein gottverdammtes Drama ist das? Die schönste Zeit ist vorbei. Du bist im Konzert. Es ist so geil. Es ist, das Wetter stimmt, die Band, das, die Beleuchtung. Es ist so geil. Du bist Gänsehaut überall. Und dann hörst du das letzte Lied und du weißt, es ist vorbei und es wird nie wieder so schön werden, wie es da war. Da hast du aber noch die Hoffnung, dass die Band nochmal auf Tournee geht. Da habe ich jetzt in Deutschland, muss ich sagen, weiß ich nicht. Apropos, wir haben doch gerade geredet über diese Drohnenfabriken und sowas alles, ne? Covenant heißt diese Firma, die sich in Leipzig ansiedeln will. Gegen die geplante Ansiedlung des amerikanisch-israelischen Rüstungsunternehmens Covenant bei Leipzig formiert sich parteiübergreifend massiver Widerstand. Ab 27 sollen im Norden der Sachsenmetropole massenweise Komponenten für den neuartigen Langstreckenmarschflugkörper Anthem mit 1500 Kilometer Reichweite produziert werden. Die AfD warnt, Sachsen werde dadurch zur Zielscheibe im Krisenfall. Die AfD hat absolut recht. Und es ist ein Wunder, dass die Ukraine, dass die Russen noch nicht gegen Orte vorgehen, wo Kriegswaffen produziert werden, die inzwischen weit im Hinterland Russlands einschlagen. Es ist wirklich erstaunlich. Da scheinen viele Menschen viel Geduld zu haben. Menschen, mit denen man nicht sprechen darf. So, genau, über diesen Skandal haben wir ja eben gerade schon gesprochen, den wunderbaren Film von Quacks haben wir schon gesehen. Was habe ich denn hier? Die Antarktis hat zwischen 2021 und 2023, in 22 Monaten, 695 Milliarden Tonnen Eis aufgebaut. Das ist inzwischen von allen Universitäten der westlichen Hemisphäre bestätigt. Dieser Prozess, der von 21 bis 23 gemessen wurde, wurde dann von 23 bis 25 gemessen und es geht genau so weiter. Klimawandel lebt. Aber jetzt hätte ich eine Idee. Wenn dann immer mehr Eis ist, da unten, ne, dann verändert sich vielleicht die Lage der Welt. Könnte man eine Steuer einführen zur Verbesserung der Weltlage, weil Blei produziert wird, um das Gewicht, was jetzt unten ist, oben auszugleichen? Wisst ihr, was ich meine? Da ist jetzt vielleicht, könnte man da so eine Geschichte erzählen, die Welt gerät aus den Fugen, wir werden alle untergehen. Die Welt wird aus ihrer Achse, wird sich irrsinnig schnell drehen, sodass die Schwerkraft aufgehoben wird und wir alle ins Weltall geschleudert werden. Und das kann man nur verhindern mit Steuern, mit der niegelnagelneuen Bleisteuer. Denn von der Steuer, die von euch kassiert wird bald, da kann man Bleiklumpen bauen, so Bleikügelchen. Und die werden einfach systematisch auf die Arktis gestreut, weil die Antarktis immer eisiger wird, immer schwerer. Eis ist doch schwerer als dieses Wasser, was oben in der Arktis entsteht, oder? Das muss man doch, wäre das eine Idee, was mir hier so spontan einfällt? Ist das nicht eine riesen Geschäftsidee? Soll man nicht einen Laden aufmachen, irgendwie Bleiproduktion? Muss man auf Bleiproduktion setzen? Das Blei ist so ganz in Misskredit geraten. Da hätte es doch mal einen richtigen, da würde man doch mal sagen, Mensch, das Blei, da ist es wieder. Die gute alte Zeit kommt zurück, die bleierne Zeit kommt zurück. Ja, ja. Wollen wir? Seid ihr dabei? Seid ihr dabei? Wollen wir eine Firma gründen? Sag mal so, bleiverliebt? Ja, bleiverliebt in die Zukunft? Das Schmuddelkind der Metalle jetzt wieder, sag mal, wichtig zur Weltrettung? Ist das nicht ein Traum? Weltrettung? Das haben wir doch gerade hinter uns, erfolgreich mit der Luft. Ja, das ist jetzt vorbei, ist alles rausgekommen. Aber das Blei könnte die Welt retten. Endlich wieder viel mehr Blei. Das bedeutet auch für den Sportschützen an sich, das gibt wieder Bleimunition. Der Jäger, wieder Bleimunition. Das Blei wird überall wieder. Das Blei ist zurück. Die bleierne Zeit ist zurück. Wir brauchen mehr Blei. Und ihr müsst einen kleinen Teil Steuern nochmal zahlen. Die Bleisteuer kann doch nicht so schwer sein. Für die Weltrettung, liebe Freunde. Und Deutschland muss vorangehen. Weil als gutes Beispiel muss Deutschland vorangehen. Ja. Finde ich eine Riesenidee. Ich sag ganz ehrlich, wie es ist. So, was haben wir hier? Hier eine Kampagne wieder gegen Alice Weidel. Alice Weidel will Windräder abreißen, Atomkraftwerke reaktivieren und einen Ausstieg aus der EU-Klimapolitik. Was ist deine Meinung dazu? So, bin ich dabei. Was haben wir noch? Oh, hier habe ich noch. Das ist eine Geschichte. Ja, aber das haben wir hier. Die falsche rote Schlange hätte schon aus vielerlei Gründen zurücktreten müssen. Stefan Homburg auf X, während Demos für offene Schulen und Grundrechte aus Infektionsschutzgründen zusammengeknüppelt wurden, feierte Manuela Schwesig mit ihrer Klientel Masken- und abstandsfrei. Das stimmt. Sie hat wollte uns alle einsperren, also nicht uns, aber die Mecklenburg-Vorpommern wollten sie alle einsperren, Firmen dicht machen, Schulen dicht machen, Impfzwang, alles das wollte Manuela Schwesig, die jetzt gerade ansteht, erfolgreich gewählt zu werden. Wer wählt die eigentlich noch und warum? Habt ihr das alle vergessen oder glaubt ihr das? Der normale Mensch, ich kann es ihm nicht übel nehmen, er ist nicht informiert, aber deswegen müssen wir Brücken bauen, dass er das irgendwie mitkriegt. Man weiß es nicht. Auf jeden Fall, ja, was haben wir hier? Schwesig warf eine deutsche Mutter mit 3 Kindern aus Infektionsschutzgründen aus dem Land, weil sie einen Zweitwohnsitz in Frankreich hat. Ach nee, die Frau Schwesig, was macht die denn für Sachen? Kurz nach der gewonnenen Bundestagswahl 21 brach sie ihr Wahlversprechen und forderte als einer der ersten die allgemeine Impfpflicht. Und da schreibt die Marion jetzt die falsche rote Schlange. Das klingt ja tatsächlich, als ob die Marion recht hätte. Naja, gucken wir mal weiter. So, und jetzt, liebe Freunde, es ist 8.52 Uhr und ich hätte eigentlich noch einen Vortrag über die Weimarer Republik zu halten und was für ein Blödsinn das ist, heute zu behaupten, wir wären in Richtung Weimarer Republik unterwegs, aber das mache ich dann demnächst. Was habe ich hier noch? Schock auf der Autobahn 2, habt ihr das gehört? Schock auf der Autobahn 2 bei Herford, ein Unbekannter hat einen Brandsatz von einer Brücke auf die Fahrbahn geworfen. Und jetzt kommt's, also ein Unbekannter hat einen Brandsatz von einer Brücke, ein total durchgeknallter Vollidiot, einen Brandsatz von der Brücke geworfen. Und die Polizei vor Ort erschüttert, wie kann das sein, es flog ein brennender Gegenstand von oben in Richtung Autobahn. Der Molotow-Cocktail krachte auf den Seitenstreifen der A2 direkt neben einen anderen Lastwagen, der im selben Moment vorbeifuhr. Der Fahrer hatte unglaubliches Glück im Unglück, der LKW wurde nicht getroffen und es entstand kein Schaden. Verletzt wurde niemand. Der LKW-Fahrer aus Löhne, der die Person auf der Brücke bemerkt hatte, beschrieb den Verdächtigen als Mann in grüner Arbeitskleidung. Nach dem Wurf soll er in Richtung Hollenhagen geflüchtet sein. Die Polizei leitet sofort eine Großfahndung ein. Auch ein Hubschrauber kreiste über dem Gebiet. Der mutmaßliche Täter konnte bislang nicht gefunden werden. Bei der Spurensicherung dann allerdings, liebe Freunde, machte die Ermittler einen beunruhigenden Fund. Auf der Brücke sowie in der Umgebung waren Hakenkreuze aufgesprüht worden. Der Staatsschutz der Polizei Bielefeld hat die Ermittlungen aufgenommen und prüft, ob ein Zusammenhang besteht. Wegen dieser Ermittlungen musste die A2 zeitweilig gesperrt werden. Also, da schmeißt jemand einen Molotow-Cocktail von einer Brücke. Und bevor er das gemacht hat, hat er Hakenkreuze hingetan. Und die Polizei untersucht diesen Fall. Es ist ein Mann in grüner Arbeitskleidung, also jemand, der arbeitet. Und sie gehen dem Hinweis nach, dass es ein Zusammenhang besteht zwischen den Hakenkreuzen und dem Molotow-Cocktail. Genau, eigentlich russische Pässe. Normalerweise liegen da immer russische Pässe, aber das ist jetzt nicht so, sondern das sind jetzt Hakenkreuze. Ich sag mal so, die Wahrscheinlichkeit, dass der Hakenkreuz-Fetischist-Nazi-Vollidiot vorher Kreuz sprüht, um dann einen Molly auf die Straße zu werfen, ist so ziemlich genau das Gegenteil, was die, die als Nazis bezeichnet werden, für Deutschland wollen und machen. Mit diesen Mollys Es sieht man ja schon eine Demonstration. Linke Demonstration, Polizisten, Schlagstöcke, Helme, das ganze Programm. Rechte, angeblich rechte Demonstration, Demonstration für die AfD. Die Polizisten, Helm unterm Arm, alles entspannt, Zigarette im Mund, läuft. Und jetzt will man uns also tatsächlich allen Ernstes erzählen, dass das wahrscheinlich einen rechtsnationalen Hintergrund hat und dass die AfD-Wähler Molotow-Cocktails auf Autobahnen schmeißen. Genau. Wie kann man so eine Scheiße zusammenschreiben? Und ja, man kann ja berichten, dass da Hakenkreuze waren, kann man ja machen, aber man berichtet ja auch nicht, dass Kaugummis auf der Straße geklebt haben, oder? Habt ihr geprüft, ob da Kaugummis kleben? Habt ihr geprüft, ob in der Gegend vielleicht irgendwo, könnte sein, dass unter Umständen ganz viele, ich sag mal, Vogelleichen liegen? Habt ihr das geprüft? Dann könnte ein Zusammenhang sein zwischen Vogelsterben und Molotow-Cocktail. Man weiß es nicht mehr. Es gibt so viele Zufälle, die sein können. Aber ihr habt leider nur das Hakenkreuz entdeckt. Oder die Hakenkreuze, die genau in der Gegend auf dieser Brücke aufgesprüht sind. Von irgendeinem geistesgestörten Vollidioten. Der genauso geistesgestörter Vollidiot ist, wie der den Molly wirft. Und wenn es der gleiche war, hat der mit Nationalsozialisten, mit Stasi, mit der AfD, mit sonst was genau gar nichts zu tun. Es ist einfach ein Vollidiot. Und wo gehört er hin? Nicht ins Gefängnis, Freunde. Denn alle die, die komplette Vollidioten sind, die komplett wahnsinnig sind, die komplett neben der Spur sind, sind ja heute, die haben ja alle psychische Störungen. Wie der Mörder zum Beispiel im Supermarkt, im Lidl. Der Lidl-Mörder. Natürlich ein Deutscher. Der deutsche Lidl-Mörder ist sofort klar. Also hat da eine Frau abgeschlachtet. Und wer sowas macht, ist kein Mörder. Nein, das ist kein Mörder. Das ist jemand, der hat eine psychische Störung. Genau. Ein richtig schlimmer Mensch ist jemand, der seine GZ nicht bezahlt. Aber jetzt hier. Ab. Das war's. So. Was haben wir denn hier? Jetzt haben wir was Neues. Keine Daten. Der Stream endet bald, außer du startest in der Streaming-Software neu. Warum soll ich das machen? Hä? Wieso ist jetzt plötzlich das Bild nicht da? Ich verstehe nicht, was passiert ist. Aus irgendwelchen Gründen sendet irgendwas nicht. Ich bin abgeschaltet worden. Könnt ihr mich noch hören?

Man weiß es nicht. Man weiß es nicht. Dann muss ich eben umstellen. Ich lasse mich ja nicht entmutigen. So. Das läuft alles noch. Eigentlich läuft alles noch. Manchmal, aber nur manchmal, haben Computer einen Tritt verdient. Ihr müsst alle umsiedeln. Sagt allen Bescheid, dass sie umsiedeln müssen. Es ist irre. Es ist wirklich irre. Manchmal passieren Dinge, man kann sich das nicht ausdenken. Dabei kommen jetzt eigentlich die richtig guten Sachen, liebe Freunde. Wir warten noch mal kurz. Ich mache noch mal Licht an. Moment.

Du kaufst heute einen Bond, der ist 10 Jahre, der handelt eben in 2 Jahren als 8-jähriger Bond. Also es läuft natürlich nach unten ab. So wird das also gemanagt und so macht das auch jetzt das US-Finanzministerium im Moment noch ohne die Hilfe der Fed. Also auf die Hilfe der Fed komme ich gleich. Aber das ist normal etwas, was die Zentralbank dann übernimmt. Jetzt ist es so, dass Scott Bessent bekannt gegeben hat, dass die 2 Milliarden, die eigentlich immer für Yield Curve Management, also für Zinskurvenmanagement genutzt werden, auf 4 Milliarden verdoppelt werden. Und man zielt auf das lange Ende. Was heißt das? Diese Schockwirkung bzw. die Kaufwirkung auf das lange Ende war, aha, bei 30 Jahren, wenn die bei 5,3% handeln, dann kriegt das Finanzministerium kalte Füße. Wir wissen aus den letzten 2 Wochen, dass das Finanzministerium aus den USA sehr eng mit den Japanern zusammengearbeitet hat und dort auch direkt im Dollar-Yen interveniert hat, also mitgeholfen hat, den Yen zu stützen, weil man vermutet hat und befürchtet hat, dass die Japaner noch mehr von den Staatsanleihen in US-Dollar, die sie halten, auf den Markt werfen könnten, um Dollars zu bekommen, die zu verkaufen und im Grunde das Gleiche zu machen, nämlich ihren Yen zu stärken. Und Scott Bessent hat also hier mal so nebenbei erwähnt, ja, das machen wir jetzt mit 4 Milliarden statt 2 Milliarden. Und da muss man auch genau aufpassen, da ist natürlich eine Wirkung durch den Markt. Ich sage das ja auch immer, dass es zu einer Yield Curve Control, sprich einer Zinskurvenkontrolle kommen wird, weil nämlich die langfristigen Anleihen eben nicht so begehrt sind. Wer will einen Staat wie Deutschland für 10 Jahre 3% Geld geben, um dafür 3% zu erhalten, im Grunde genommen kein Mensch mehr. Und so ist es bei den Amerikanern. Wir haben da heute einen historischen Tag. Wir gehen nämlich zum ersten Mal durch die 40 Billionen Schuldengrenze. Und das heißt eben, dass man sehr genau hinschaut, wie verhält sich jetzt das Finanzministerium, wie verhält sich die Federal Reserve, also die Zentralbank. Und da ist es eben so, dass zwischen dem 9.9., also dem 9. September und dem 4. November das Finanzministerium die Liquiditätsunterstützung auf 2 Bereiche ausweiten wird innerhalb der Zinskurve. Das sind einmal die 10- bis 20-jährigen Anleihen und einmal die 20- bis 30-jährigen Anleihen. Das dient aus meiner Sicht erst einmal zur Schaffung von mehr Liquidität. Also wer schon mal so eine Zinskurve gehandelt hat oder dafür verantwortlich war für eine Refinanzierung, hier gilt es zu unterscheiden zwischen on the runs und off the runs. Was ist das? Knotenpunkte sind also 2 Jahre, 5 Jahre, 10 Jahre, 30 Jahre. Das ist das, was die Zentralbank letztendlich auch als wichtigste Marken sieht, wo das Finanzministerium eben seine Anleihen platziert. Also wenn die jetzt dieses Jahr 30 Jahre begeben, dann sind das natürlich in 2 Jahren 28-jährige Anleihen. Und was man sehen kann, beziehungsweise was man weiß, wenn man aus dem Bondmarkt kommt und so ein Portfolio handelt, dass je weiter das von diesen Knotenpunkten entfernt ist, umso illiquider wird das. Das heißt, wenn du Market Maker bist oder eine Bank bist, die darauf verbindliche An- und Verkaufskurse stellt, dann sind zum Beispiel 25-jährige Anleihen recht wenig gehandelt, weil natürlich die großen Häuser 10 und 30 Jahre als sogenannte Referenzzinssätze immer wieder in ihre Modelle integriert. Und dann wird eben diese 25-jährige oder 20-jährige Anleihe ein bisschen illiquider. Das bedeutet aber auf der anderen Seite, dass du, wenn du ein großes Buch hast mit mehreren Milliarden, eben etwas mehr dafür zahlst. Es wird für dich teurer zum Halten. Und das hat jetzt Scott Bessent, der natürlich aus diesem Metier kommt, aus dem Bondmanagement, wie das kaum ein anderer Finanzminister weltweit hat, der sagt natürlich, also wenn wir jetzt schon anfangen zurückzukaufen, dann kaufen wir natürlich keine 10-Jährigen, um neue 30-Jährige zu begeben, sondern wir kaufen. Und da kam das Statement ein bisschen, nachdem ich gepostet hatte, ich vermute, es sind 15- bis 25-jährige Anleihen, die sie zurückkaufen wollen, nämlich die eben diese Off-the-Runs. Und es wurden 19- bis 28-jährige. Also man
targetet alles, was sozusagen in diesem 29 bis 28 Jahre Restlaufzeitband liegt und kauft da zurück. Hat das bekannt gegeben und sofort waren 10 Milliarden Angebote da. Und daran sieht man auch, dass es eben doch einige von Zentralbanken bis Pensionsfonds gibt, die sagen, oh, hier ist eine Chance, zum Beispiel auf meinen 22-jährigen Bond oder 25-jährigen Bond da rauszukommen. Ich bekomme das Cash wieder, ich verkaufe den. Ist auch zwischen uns gesagt ein kleiner Obolus für die sogenannten Prime Dealer. Diejenigen, die nämlich der Zentralbank im Grunde immer wieder diese Anleihen in Auktionen abnehmen, die sind da natürlich prädestiniert. Und so ist es, dass der Kurs für eine 25-jährige Anleihe etwas schwieriger zu bestimmen ist als der Kurs für 10- und 30-Jährige. Und das heißt, sie werden auch hier ihren kleinen Schnaps noch machen. Als Händler bedeutet das, dass du einen Tag hast, wo du eben 100 oder 200 oder 300.000 mehr verdienst. Ja, und da tut das natürlich äußerst gut. Nochmal so ein kleines Zubrot zu haben, das ist meines Erachtens das, was dahinter steckt, aber der Markt

emittieren, sie werden sie in die Fed geben und dadurch Cash bekommen. Und mit dem Cash werden sie diese 19- bis 28-jährigen Anleihen kaufen. Das sind im Moment 4 Milliarden, das können dann 40 werden oder 400 Milliarden. Aber auf jeden Fall haben die Japaner 30 Jahre lang probiert, eben diese Zinskurve so zu manipulieren, muss man sagen, weil es ist eben nicht das die natürliche Nachfrage nach diesen Bonds. Und jetzt ist es im Moment so, dass nicht nur die japanischen langen Zinsen hochgehen, sondern auch die europäischen, die Franzosen merken das, die Italiener merken das, auch die Deutschen merken es. Zum Beispiel die deutschen 30-Jährigen sind, glaube ich, auf dem 15-Jahres-High. Und das bedeutet, weltweit gehen eben die Zinsen nach oben. Warum? Weil die Verschuldungsgrade so hoch sind. Und weil man, ganz ehrlich, das, was wir hier erklären, ist, man kann keiner Regierung trauen. Man kann auch Trump nicht trauen. Die einzigen, die im Moment signalisieren, dass die Zinsen nach unten gehen auf das lange Ende, sind die Chinesen. Und das ist schon bemerkenswert, gerade wenn in Japan die Zinsen so nach oben gehen, dass sie in China eben nach unten gehen. Das bedeutet, dass für wahrscheinlich China auch auf seinem Immobilienmarkt noch Probleme hat. Die halten sich auch ziemlich ruhig. Das heißt, auch da ist nicht alles eitel Sonnenschein. Aber es ist natürlich zu beachten, weltweit gehen die Zinsen nach oben. Das heißt, die Investoren verlangen mehr Zinsen, je länger sie der Regierung das Geld zur Verfügung stellen, weil sie natürlich merken, hier wird neues Geld gedruckt und das heißt, der Kaufkraftverlust kann wesentlich größer sein als der Coupon und von daher ist man da vorsichtig. Plus, es gibt viele andere Möglichkeiten, etwas anzulegen. Gold ist sicher der Flavor of the Month. Bitcoin hat gerade einen Sprung gemacht. Silber ist meines Erachtens auch prädestiniert, da als Kapitalsammelstelle eben Kapital anzuziehen. Ja, und das letzte Gerücht, was ich jetzt gehört habe, ist, dass Scott Bessent das auch mit dem Hintergedanken gemacht hat, die langfristigen Anleihen in Amerika mehr oder weniger zu unterstützen oder unter Kontrolle zu bringen, um auch diesen riesigen AI-Boom, den wir jetzt im Kapitalmarkt sehen, also die Credit Default Swaps von Nvidia und die Credit Default Swaps von Oracle zum Beispiel, gehen recht stark nach oben. Das heißt, die Ausfallwahrscheinlichkeit wird hier höher bewertet. Und das bedeutet, dass es für diese Unternehmen schwieriger wird, in Zukunft 5, 10, 30-jährige Anleihen sogar zu begeben, weil die normalerweise mit einem Aufschlag über die Staatsanleihen begeben werden. Und so sagt man jetzt, das könnte auch sein, dass Scott Bessent diese Finanzierung der AI-Entwicklung nicht gefährden will, sondern im Gegenteil unterstützen will, weil hier gigantische Mengen von Geld über den Kapitalmarkt finanziert werden sollen. Und das heißt, man macht es nicht nur über Kapitalerhöhungen oder Ausgabe neuer Aktien, sondern man muss Geld leihen. Und das bedeutet natürlich, dass der Schuldenmarkt oder der Markt der zu handelnden Schulden immer größer wird und da mittlerweile ein Google oder Meta oder Nvidia, wie gesagt, eben sich auch am Kapitalmarkt Geld leiht, dadurch ihre Free Cashflows, das, was sie verdienen, was sie früher aus organischem Geschäft wieder investiert haben, heute um ein Vielfaches eben in neue Entwicklungen und in neue Anlagen, sogenannte CapEx, also Investitionen, setzen, um dann eben, ja, wie jetzt Meta zum Beispiel, ein Datencenter zu bauen, der so groß ist wie Manhattan. Also das sind gigantische Zahlen, das wird auch einige Opfer sicher hervorrufen und das wird kräftig wehtun. Aber im Moment ist es so, die Euphorie ist noch da, sie wird auch weitergeführt, weil sie von allen, wie soll ich sagen, Eliten befeuert wird, die sagen, wir dürfen diesen AI-Kampf gegen die Chinesen nicht verlieren. Ich kann selbst nicht beurteilen, wie weit die Chinesen sind oder wie weit das wahr ist, aber was ich beurteilen kann, ist, dass immer mehr Geld da hineinfließt, dass es nach wie vor eine massive Unterdeckung der Bedürfnisse der Kunden gibt für Speicherchips, also wenn das Micron oder SanDisk ist zum Beispiel, die haben jetzt bis 2027 die kompletten Produktionen bereits ausverkauft. Und deshalb stehen die Aktien zu hoch, weil das nächste Schritt wird eben sein,
dass die 2028er auch ausverkauft sind. Und Elon Musk mit Tesla zum Beispiel hat sich in seinem Conference Call, um die Tesla-Zahlen zu präsentieren, ganz speziell nochmal bei Microsoft

0: Micron bedankt, ihm, ich glaube, ein Viertel oder ein Drittel aller Produktion von Micron geht jetzt an Tesla und an SpaceX. Und von daher, das wird weiter zunehmen, bis es dann abreißt. Reißt es im Moment ab? Ich glaube nicht. Aber es ist natürlich zu beobachten und man sieht, die Japaner, die Amerikaner, ja, die Europäer mit Leuten wie Klingbeil, die reagieren noch nicht, weil sie noch nicht genau wissen, was auf sie zukommt. Aber so jemand wie Scott Bessent hat da einfach ein absolutes Gefühl und der weiß, hier musste jetzt das lange Ende in Amerika unterstützt werden. Wir haben, wie ich gerade erwähnt habe, 40 Billionen Schulden überschritten und das bedeutet, dass die Zinsaufwendungen ab sofort bei mindestens 1,37 Billionen Dollar im Jahr liegen. Also wir reden hier über 100 Milliarden im Monat, nur Zinszahlung.
1: In
0: Und das
1: Deutschland.
0: heißt in Amerika,
1: In Amerika,
0: auf die 40 Milliarden.
1: ja, in Amerika.
0: In Deutschland, Lars braucht keine Zahlen, um zu wissen, dass er Zinsen zahlen muss.
1: Und die Schulden in
0: Also in
1: Amerika.
0: Deutschland ist prognostiziert 2030 zwischen 80 und 100 Milliarden. Ich würde eher auf die 100 Milliarden gehen als auf die 80.
1: Und in Amerika ist ja erstmals die 40 Milliarden, nee, 40 Billionen Grenze. Moment, das sind 40 Milliarden. Nein, das sind 40 Billionen, europäische Billionen oder amerikanische Billionen? Nee, das müssen ja Amerikaner.
0: Europäische Billionen.
1: Europäische
0: also
1: Billionen, genau.
0: Trillions.
1: Genau, Trillions.
0: Trillions.
1: Alles andere wäre ja noch Peanuts, richtig? Also
0: genau, genau.
1: 40 Trillions, also 40 ja. Billionen Schuldengrenze wurden in den USA jetzt überschritten. Also absolute Mega-Verschuldung in den USA. Trotzdem relativer Optimismus, um es ganz knapp gegenüberzustellen. Die Amis stecken nicht nur bis zum Hals in Schulden, sondern weit bis über ihren Kopf. Trotzdem lächelt der Markt ihnen zu und sagt, ab irgendwie packt ihr das schon, ne? Mit eurer Korruption, mit eurer Straße von Hormus, mit offen geldgeilen Leuten. Ja, das funktioniert schon irgendwie. Während in Deutschland die Bundesanleihen bzw. die Zinsen, die der Staat zahlen muss auf seine Schulden, so teuer sind wie seit 15 Jahren nicht mehr. Und der Finanzmarkt ihm nicht so richtig zutraut, dass er es hinkriegt. Das ist der krasse Gegensatz, kann man eigentlich sagen. Dass, während wir deutlich weniger verschuldet sind, immer noch radikal und mit dem Ausblick auf die französischen Staatsschulden und die EU-Gemeinschaftsschulden, die da kommen, auch extrem. Trotz alledem, trotz dieses extremen Ungleichgewichts, traut man den Amerikanern auf den Finanzmärkten einfach noch mehr zu. Nicht, weil sie bessere Menschen sind oder weil das irgendwie ideologisch toll wäre, sondern, nehme ich mal an, lieber Hermann, weil man einfach weiß, die machen im Zweifelsfall alles, um am Ende oben zu sein und würden jeden anderen dafür vor den Zug stoßen.
0: Sie haben die größte Knute. Also sie hauen am härtesten drauf und sie haben natürlich in einer komplett finanziell durchgetakteten Welt sind sie ohne Zweifel der Mittelpunkt. Sie haben den größten Kapitalmarkt, sie haben das größte Risikokapital. Sie sind natürlich auch die größten Risikonehmer. Also ein Startup in Amerika, wenn du da das Ganze nicht schaffst und du gehst unter, dann nimmt dir das eventuell dein Finanzierer krumm, weil er Geld verloren hat. Aber alle anderen sagen, hey, well done, let's try it again.
1: Genau,
0: nice das ist
1: try.
0: Der große Unterschied. Ja, da gibt's auch keine staatliche Förderung wie jetzt hier, wo sich der KfW-Chef brüstet, wie geil das KfW-Businessmodell ist und wie viel Geld sie verdienen. Es ist eine staatliche Bank.
1: Ja.
0: Und die gibt an junge Menschen Geld, um sie abhängig zu machen. Und wenn es dann funktioniert, geht in der dritten Kapitalrunde, kommt eben der geneigte Amerikaner und sagt, also ihr habt jetzt Zuschüsse bekommen, um das Produkt zu entwickeln. Ja, ich nehme euch jetzt nach Amerika. Und die Deutschen schauen dann wieder oder die Europäer insgesamt. Die Franzosen sind ein bisschen gewiefter. Aber die Deutschen, muss man ja auch sehen, was wir für Personal haben. Das sagen wir Woche für Woche. Aber es gab vor kurzem einen Post von Emanuel Böminghaus, den ich sehr interessant fand. Und der hat Bezug genommen auf Deutschlands, wie schreibt der Spiegel, gefährlichster Mann ist Siegmund, dümmster Ökonom ist Fratscher. Ja, der nämlich behauptet, dass ja der Staatskonsum praktisch die Lösung ist.
1: Ja gut, aber
0: und
1: entschuldige,
0: wer
1: Marcel Fratscher noch ernst nimmt, der hat die Kontrolle über sein Leben völlig verloren. Der kann auch Trainingsanzug tragen tagsüber.
0: Aber jetzt kommt das DIW, sein eigenes Institut, hat daraufhin ein Papier rausgegeben, das zeigt, ein Euro Staatskonsum bringt ein Euro Bruttoinlandsprodukt. Aber eine Euro Steuersenkung bringt innerhalb von 2 Jahren 1,80 Euro an Bruttoinlandsprodukt. Also das DIW selbst zeigt, dass der Chef eigentlich ich drück's mal vorsichtig aus, wieder mal auf dem falschen Dampfer ist. Er ist bösartig und er ist Vogue. Was willst du von dem? Schau ihn dir an, ja, und schau Habe Kerkeling an. Der hat auch das Zeug zum Bundespräsidenten.
1: Moment, also, die neue Verschwörungstheorie. Wenn ich mir Marcel Fratscher und Habe Kerkeling anschaue, dann frage ich mich, waren die je zusammen in einem Raum? Also könnte natürlich Habe Kerkeling mit viel Manipulation ihn sich vielleicht runterhungern zum kleineren Gallertberg Fratscher und vielleicht ihn dann darstellen. Fragen über Fragen, die wir nicht beantwortet bekommen. Lass uns bei den Zahlen bleiben. Und bei Fakten, die wir sehen, finanziell weltweit. Dass die Amerikaner so wahnsinnig Vertrauen haben, hast du gerade schon erwähnt, liegt an der Rallye, die Tech-Aktien dort machen, AI und die da dranhängenden. Meta ist da ein Wert von. Lustigerweise, während wir bei der Meta-Aktien kaufen, ja auch bei Blockzocker, schmeißt Facebook mich endgültig raus auf seinem, also Metas Facebook-Marke, hat den Paul Brandenburg-Site geblockt wegen Hate Speech und aller, you name it. Also alles, was man machen kann gegen Meta, Dinge. Das war jetzt der Grund genug, dass sie mich komplett öffentlich platt machten, weil halt wahrscheinlich Zwangslöschen auf der Seite. Nein, ich verkaufe die Aktien trotzdem weiter nicht, beziehungsweise habe kein Problem damit, dass wir sie haben im Portfolio. Das ist eben Doppeldenk, beziehungsweise das ist wirtschaftlicher Pragmatismus versus publizistischer und sonstiger Bekämpfung eben dessen, was Meta dort treibt. Meta war der härteste Zensurkonzern während Corona. Sie haben gelogen und gefälscht zugunsten von Joe Biden, dass die Schwarte kracht. Komischerweise ist Mark Zuckerberg nicht im Gefängnis, auch unter Donald Trump nicht. Also auch Donald Trump ist da Pragmatiker und wird den mutmaßlich von der CIA ja gestarteten Konzern Facebook nicht weiter ansägen, weil mutmaßlich er selbst und auch seine Administration davon profitiert in vielfacher Hinsicht. Und so wird es wohl auch sein mit den neuen Konzernen, die da jetzt anstehen. Anthropic, die müssen wir insbesondere besprechen, denn die stehen vor einem 2 Billionen IPO, wenn es so ausgeht. Also 2 Trillion Börsengang, wenn denn alles so kommt. Das zumindest sagt der in Europa verbotene Prediction Market Anbieter Polymarket, wenn ich es richtig sehe. Also auch da wieder, wird in der Nachricht bricht sich gleich nochmal über Polymarket der Wahnsinn des EU-Sozialismus und dieses Terrorstaates versus der entfesselten Zockerei, die jenseits des Atlantiks läuft.
0: Genau, also Polymarket war vor wenigen Tagen noch so. Die Frage, die sich da stellt, ist, wer ist der größte IPO jemals? Und wir wissen ja, dass SpaceX bei 1,75 Billionen Dollar kam. Und da war die Chance, dass Anthropic das überholt, vor wenigen Tagen bei 5%. Das ist jetzt innerhalb kürzester Zeit auf 44% gestiegen. Und das sollte uns schon zu denken geben, weil das in Prediction Markets eben auch ein Paradies für Insider ist, die mal irgendwo irgendwelche Spreadsheets gesehen haben. Und von daher würde ich das nicht ausschließen, dass Anthropic an einem 2 Billionen IPO, einem Börsengang arbeitet. Ich selbst wäre da Verkäufer, auch wenn Anthropic innerhalb von, jetzt lass mich überlegen, was ich da gesehen habe, von Mai 25 haben sie 1 Milliarde im Monat verdient und mittlerweile sind sie bei 75
1: Milliarden. Wundert mich nicht, wenn ich überlege, wie viel Geld ich denen immer überweise.
0: Genau. Also es explodiert, die Gebühren dafür explodieren auch. Die Frage ist, können sie das durchhalten? Die Frage, die sich auch immer stellt, ist, wie machen das die Chinesen? Mit welchen Modellen kommen die auf den Markt? Mhm. Aber nichtsdestotrotz, es ist eben Anthropic und die haben sich innerhalb von 5 Jahren aus einem Team, das bei OpenAI ausgeschieden ist und das nicht so mittragen wollte, wie das Sam Altman machen wollte, so entwickelt, dass selbst Elon Musk den Hut zieht und sagt, wow, auf der Ebene, da habt ihr wirklich was geleistet. Ist das jetzt 2 Billionen wert? Also bei SpaceX ist es ja so, dass man diese Karotte Datencenter im All und Preis pro Kilo, was man dafür in den Orbit schießen muss, sinkt immer weiter durch die SpaceX-Raketen. Das ist bei Anthropic nicht, aber man sieht, wie der Markt und damit auch professionelle Investoren, die schon Teil schon drin sind, aber das Ding auch bewerten. Da fragt natürlich Anthropic bei großen Kapitalsammelstellen nach, wie seht ihr das? Und die eben davon ausgehen, dass wir Richtung 2 Billionen gehen. Und das heißt, in einer normalen Welt ist das wirklich viel größer als SpaceX. Oder sehen die schon etwas, dass die Kaufkraft des Fiat-Geldes, des US-Dollars und anderen Fiat-Währungen eben so massiv fallen wird, Es könnte zurückkommen auf das Announcement von Scott Bessent, der manchmal auch interpretiert wird, dass es ja ein neues Finanzsystem geben wird. Und das heißt, im Moment probieren sie es über die Stablecoins. Da gab es gestern und vorgestern nochmal bis zu 500 Milliarden Tickets, die neue Stablecoins gedruckt wurden sozusagen oder erschaffen wurden über Circle. 500 Millionen jeweils. Und das bedeutet eben, dass man in den letzten Winkel der Welt vordringen will, damit Leute in, ich nenne jetzt mal Myanmar, Indien, wo auch immer, Vietnam, sich sozusagen auch Dollars auf die Wallet laden können und lieber in Dollars sitzen als in ihrer heimatlichen Währung. Und wenn du da jemand aus dem Libanon oder aus der Türkei fragst, die wären froh gewesen, sie hätten in den letzten 3-4 Jahren einfach nur auf Dollar-Stablecoins gesessen, statt auf inländischer Währung, weil dort eben die Inflation und alles, was dazu beiträgt, die Kaufkraft zu vermindern, massivst war. Also da reden wir über 30, 40, 50, 60% Abwertung. Und von daher ist das natürlich etwas, was jemand wie Scott Bessent aussucht und sagt, da können wir rein. Und man bietet gleichzeitig Anthropic an, als sozusagen die Lösung, komm und investier doch in AI in den USA. Nimm unter Umständen auch deine Stablecoins, nämlich USDC, weil wir zum Beispiel im Blocktocker ja auch Micron und solche Sachen gekauft haben. Das heißt, die Tokenisierung der Welt, jeder Aktie, schreitet unaufhörlich voran, kommen wir sicher noch gleich in den Krypto-News dazu. Aber auch die Nasdaq wird jetzt eine ganze Vielzahl von großen Aktien 23 Stunden am Tag handeln, 5 Tage die Woche. Und du siehst, diese großen Börsen werden gezwungen, sich Richtung Krypto zu verschieben und zu öffnen. Und das ist natürlich etwas, wo die USA wieder führend sein muss. Donald Trump hat gerade erwähnt, dass dieser Clarity Act für Krypto jetzt unbedingt durchgehen soll. Hyperliquid ist so etwas wie diese Perp Trading wie Prediction Markets, also wo ein sehr großer Markt geschaffen wurde jetzt für Perps. Da ist er drauf und dran und drückt die CFTC, also die Regulierungsbehörde, dass sie die Genehmigung erteilt. Darauf ist Hyperliquid mal um schlanke 20% nach oben gegangen. Und so sehen wir eben, dass es weitergeht. Donald Trump sagt auch ganz deutlich, die USA möchte Krypto oder und gerade Bitcoin in großen Mengen kaufen. Da hilft es natürlich, dass Don Jr. vor 1-2 Wochen nochmal etwas Krypto nachgekauft hat.
1: Das ist ein Zufall.
0: Also es ist wie immer talking my book. Es ist der Zufall. Eine kleine Berichtigung habe ich noch für unseren Blockzocker, weil wir haben unsere Meta-Aktien verkauft, Paul,
1: wenn du dich erinnerst. Stimmt, ja,
0: richtig. Wir sind mit dem 7-fachen Hebel in richtig. Bitcoin gegangen.
1: Gut, wir haben es richtig, wir haben es mitgenommen, den Gewinn, den wir da hatten, aber jetzt nicht aus ideologischen Gründen, weil Meta weg muss oder sowas, sondern weil du einfach sagtest, die Zeit ist gut, wir würden es jederzeit auch wieder kaufen.
0: Wir wollten vor der Kurve sein.
1: Verzeihung, also insofern würde ich ja sagen, habe ich keine moralischen Probleme mit, würde ich jederzeit auch wieder kaufen, also meine Botschaft bleibt, auch wenn wir sie in diesem Fall tatsächlich verkauft haben, Verzeihung, ja. Es ist der Tag der Verwirrung, vielleicht ist dein Jetlag zwischen Australien und Mittelmeer irgendwie auf mich übergesprungen oder aber es ist die Tatsache, dass ich parallel, während wir über Anthropic reden, 5 Cloud-Instanzen laufen habe, die Dinge regeln, damit auch die Konferenz, damit unser Freihafen funktioniert und andere Dinge. Ist schon irre, dass man, also man hat natürlich auch einen verzerrten Blick auf diese Vorgänge, wenn man selbst da so mit drin hängt, sei es, indem man Bitcoin hält oder eben selbst bei AI da mit dabei ist und sieht und erahnen kann, welche Geldsummen da rein bewegt werden. Da muss man natürlich auch immer aufpassen, dass man eben nicht zu sehr von seinem Book verliebt ist oder wie du mal sagst, in die eigenen Werte verliebt ist oder aus dem eigenen Erleben auf andere schließt, denn das bisschen, was so in der eigenen Welt vorkommt, ist ja nicht statistisch signifikant für das, was auch andere tun. Und wenn man doch das Gefühl hat, das ist so, dann neigt man natürlich zur brutalen Überbewertung von solchen Sachen. Deswegen ist es dann besonders schwierig, da den Abstand drauf zu kriegen. Damit wir das bei Krypto hinkriegen, wisst ihr, haben wir Mike the Pirate an Bord, der schon seit langem sehr genau hinschaut in Sachen Krypto und auch für uns diese Woche natürlich die Nachrichten hat, die wir mal vorziehen, bevor wir dann über den aktuellen Gesamtmarkt mit Bitcoin und Co. reden, der ja, so viel sei schon jetzt angerissen, deutlich steigt und gewisse Freudenzuckungen auch in Mikes Gesicht gezaubert hat. Aber vor diesen Zuckungen kommen die Nachrichten, die Krypto-News mit Mike the Pirate.
2: Ja, lieber Paul, der Krypto-Marktüberblick ist die Woche sehr positiv, sehr freundlich und man kommt überhaupt nicht hinterher, die Zahlen auf dem aktuellen Stand zu halten. Am Mittwoch hat der Markt stark zugelegt, getrieben unter anderem durch Short-Liquidationen, positive Impulse aus Washington. Es gab Gespräche im Weißen Haus mit den Leadern großer Börsen, gemeinsam mit Trump und den Aufsichtsbehörden und eine Risk-on-Rotation. Die Stimmung hat sich deutlich aufgehellt, Fear and Greed Index liegt bei 62 Punkten. Die Gesamtkapitalisierung des Kryptomarktes bewegt sich um 2,4 Billionen US-Dollar, ein Plus von rund 9% innerhalb von 24 Stunden war das. Bitcoin, die größte Kryptowährung, notiert derzeit bei etwa 71.500 US-Dollar, hat die Marke von 65.000 US-Dollar klar hinter sich gelassen. In der Woche liegt das Plus bei ca. 12%. In der Vorwoche lag er noch um 62 bis 64.000 US-Dollar, also ein Riesensprung. Ethereum notiert bei 2.260 US-Dollar. Entschuldigung, und legt noch stärker zu. Plus rund 20% auf Wochenbasis. Das hat sich damit klar über die 1.900 und 2.000 Dollar Marke geschoben. Solana läuft bei ungefähr 87 Dollar und gehört ebenfalls zu den Gewinnern mit einem Plus von rund 13% der Woche. Die wichtigsten Schlagzeilen der letzten Woche, die dazu beigetragen haben, das war der Short Squeeze. Viele Trader, die auf fallende Kurse gesetzt hatten, mussten ihre Positionen schließen und haben den Preis dadurch extra nach oben getrieben. Eine Horde Bären, die gleichzeitig durch ein Nadelöhr wollten. Starke Käufe in den US-Bitcoin-ETFs, an einem Tag fast 300 Millionen Dollar Zufluss. Und die Angst hat spürbar nachgelassen. Dazu kam auch das Treffen von Präsident Trump mit Kryptovertretern und die Fed-Protokolle. Das hat die Kurse in allem getrieben. Zum Ausblick kommen wir nach den News gemeinsam mit Hermann. Hermann hat es auch gerade eben schon erwähnt, die sogenannten tokenisierten Werte werden immer beliebter. Tokenisiertes Gold, digitale Anteile an echtem Gold, die man wie normale Kryptowährung kaufen und verkaufen kann, sind kräftig gewachsen. Aktuell liegt Tether Gold mit 2,6 Milliarden vorne vor Paxos Gold mit 1,9 Milliarden, 4,5 Milliarden insgesamt an Gold werden auf der Blockchain gehandelt. Schauen wir weiter zum Kryptounternehmen Tether, dem Herausgeber des Stablecoins USDT. Erstmals in seiner Geschichte hat Tether eine vollständige Wirtschaftsprüfung bestanden. Die große Prüffirma KPMG hat die Zahlen für das Jahr 2025 geprüft und ein uneingeschränktes Testat gegeben, das beste mögliche Ergebnis. KPMG bestätigt, die Reserven übersteigen die Verbindlichkeiten um 6,8 Milliarden US-Dollar. Die Prüfer haben die gesamte Bilanz kontrolliert und behaupten sogar, jeden einzelnen Goldbarren persönlich gezählt zu haben. Die digitale Währung USDT, für Europäer verboten durch MiCA. Die digitale Währung USDT, die von vielen hunderten Millionen Menschen genutzt wird, ist damit mit rund 184 Milliarden US-Dollar abgesichert. Tether spricht von der größten Prüfung aller Zeiten. Vor 4 Jahren hatte das Unternehmen noch 41 Millionen Dollar Strafe zahlen müssen, weil es damals unklare Angaben zu seinen Rücklagen gemacht hatte. Allerdings gibt es Kritiker, das Konsortium, ein internationales Konsortium investigativer Journalisten, wirft Tether vor, trotz eines geschätzten Firmenwerts von 200 Milliarden Dollar extrem undurchsichtig zu sein. Wer das Unternehmen wirklich besitzt, wie die Macht verteilt ist, bleibt unklar. Die ganzen Entitäten, die einzelnen Unterunternehmen rotieren seit Jahren in Strukturen, die kaum einer nachvollziehen kann. Die Eigentümerstruktur wurde in die vollständige offengelegt. Es gab ungewöhnliche Anteilsverschiebungen und Tether hat seinen Sitz nach El Salvador verlegt. Ein Land mit besonders wenig Offenlegungspflichten. Die Prüfung der Reserven ist ein Fortschritt. Die Kritik an der intransparenten Firmenstruktur bleibt aber bestehen. Wir schauen weiter zu einer Untersuchung der Nachrichtenagentur Reuters, die Folgendes aufdeckt. Die Kryptobörse Binance hat russischen Behörden Transaktionsdaten eines IT-Spezialisten weitergegeben. Der Mann hatte über Kryptowährung rund 700 US-Dollar an ukrainische Spendenaktionen für das Militär überwiesen. Die Daten wurden benutzt, um ihn der Terrorismusfinanzierung zu beschuldigen. Der Mann besitzt eine bulgarische Aufenthaltsgenehmigung und sitzt derzeit in einem russischen Gefängnis. Binance hatte 2023 erklärt, sich vollständig aus Russland zurückgezogen zu haben. Trotzdem hat das Unternehmen auf Anfrage der russischen Ermittler die Informationen geliefert, darunter auch persönliche Daten wie auch die Passkopien. Anwälte für Kryptoregulation sagen, Binance könnte damit gegen die europäischen Datenschutzrechte verstoßen haben. Es geht um die Daten eines EU-Bürgers und die Weitergabe an russische Behörden erfolgte ohne eine richterliche Anordnung. Nur so am Rande, Binance lobbyiert gerade heftig, um eine Mika-Lizenz zu bekommen. Mit solchen Dingen kann man nur sagen, toi, toi, toi. Wenn wir in der Abteilung Drecksbuden unterwegs sind, hallo Bitpanda. Im österreichischen die österreichische Finanzmarktaufsicht FIMA oder FMA hat dem Wiener Kryptounternehmen Bitpanda eine Strafe von 70.000 Euro auferlegt. Das ist die erste öffentlich bekannt gemachte Strafe unter den neuen europäischen Mika-Regeln für Kryptowerte. Grund: Bitpanda hatte ein vorgeschriebenes White Paper, eine Pflichtinformation zu einem Kryptoprodukt, zu spät an die Behörde geschickt. Außerdem hat das Unternehmen Werbung dafür gemacht, bevor das White Paper öffentlich war. Und in der Werbung fehlten Pflichtangaben wie Kontaktdaten und der Hinweis, dass die Behörde das Dokument überhaupt nicht zur Prüfung hatte. Bitpanda sagt, es ging nur um Formfehler, Timingprobleme. Man habe das White Paper vorbereitet und mit der Behörde abgestimmt. Die Strafe ist endgültig und wurde in einem schnellen Verfahren verhängt. Das Unternehmen, das seinen Sitz in Wien hat und Millionen Kunden in Europa bedient, baut gleichzeitig weiter stark im internationalen Web3-Bereich aus. Die Muttergesellschaft sitzt in der Schweiz, in Dubai in der freien Wirtschaftszone DMCC, betreibt Bitpanda eine eigene Einheit für den Nahen Osten, hat dort eine lokale Lizenz, die wahre Aufsicht. Über die Offshore-ähnliche Struktur und Partnerschaft mit Banken bietet das Unternehmen Handels- und Infrastrukturdienste an. Zusätzlich hat Bitpanda mit der Vision Chain eine eigene Blockchain gestartet. Reguliert und regelkonform soll sie sein und sitzt auf den Cayman Island. Bitpanda hat in den vergangenen Jahren stark für klare und strenge Regeln und Österreich in der EU eingesetzt und war mit Gesprächen, Gesetzgebern und Behörden aktiv. Lobbyarbeit im Politikersprech genannt. Die neue Strafe zeigt jedoch, dass die Aufsichtsbehörde Mika jetzt auch bei großen regulierten Anbietern konsequent durchsetzen möchte. Einige Kunden sind mit Bitpanda selbst aufgelegten Shitcoins nicht so ganz im Reinen. In Österreich hat sich vfpkg.at, der Verein für potenziell geschädigte Kryptoanleger, gegründet, um den Ablauf der Bitpanda-Token-Projekte Pantos, Best und Vision-Token zu untersuchen, sowie den Einsatz und der Verbleib im Zusammenhang mit den hauseigenen Bitpanda-Token stehenden Gelder nachvollziehen und mögliche Haftungsfragen gegenüber Bitpanda zu prüfen. Es wird eine Sammelklage angestrebt. Zum Schluss, Justin Sun, Gründer unter anderem von Tron, macht mal wieder Justin-Dinge. Er schickt von seiner Börse HTX winzige Centbeträge an USDT an viele Menschen, die vorher mit Coinbase, Binance oder Hyperliquid zu tun hatten. Damit will er absichtlich die AML-Mechanismen dieser Börsen auslösen. AML bedeutet Anti-Geldwäsche-Kontrollen. Weil HTX seit Ende Mai in der EU und Großbritannien unter Sanktionen steht, sperren Coinbase und Co. oft die Konten von Leuten, die Geld von HTX bekommen haben. Die Nutzer müssen dann erst beweisen, dass mit der Transaktion alles in Ordnung ist. Auch Binance will ab dem 23. August den Umgang mit HTX stark einschränken. Suns Aktion nutzt die Sanktionen strategisch. Er setzt Coinbase, Binance und die EU-Behörden unter Druck. Entweder akzeptieren sie HTX wieder als normale Börse oder sie haben tausende verärgerter Kunden, deren Konten plötzlich blockiert sind. Manöver, wie man sie nur in der Kryptowelt kennt. Das waren die Krypto-News.
1: Ich danke dir für selbige und den kleinen Seitenhieb auf Bitpanda. Ich kenne da jemanden, der nicht ganz so glücklich sein wird darüber, aber vielleicht kommt er ja trotzdem auch nach Mallorca. Insgesamt, und das ist natürlich das Thema der Woche, kann man sagen, für alle, die da drin sind, und von dir stammt der Satz, Mike, wer jetzt nicht drin ist im Markt, der wird es wohl bitter bereuen. In der Rede ist natürlich von Krypto. Da hat sich einiges getan. Ist das eine grundsätzliche Wende? Wir haben ja im letzten Blockzocker auf dein Geheiß hin, lieber Hermann, auch Bitcoin, also Wrapped Bitcoin, gehebelt. Siebenfach, glaube ich, war das, mit ein paar hundert Dollar, und freuen uns über die Ergebnisse. Wieso zieht Bitcoin jetzt an? Lieber Hermann, wieso gerade jetzt? Wie weit geht's noch? Und Mike, traust du dem Frieden? Anschlussfrage dann danach an dich. Traust du dem Frieden so? Und ist das jetzt eine echte Trendwende oder sagst du dir vollkommen egal, ob Trend oder nicht, man nimmt jetzt mit, was man kriegen kann? Vielleicht Hermann zuerst.
0: Ja, also das ist schwer zu sagen, ob das jetzt die absolute Trendwende ist. Viele Leute, viele Analysten gehen davon aus, dass wir eigentlich bis Ende Oktober noch durchhalten sollten, bevor dann wirklich der Boden gefunden ist. Meine Motivation war, der Markt hat zigmal probiert, nach unten zu gehen und hat es nicht geschafft. Und wir haben natürlich auf einen Auslöser gewartet, der A, die ETFs wieder zum Vorschein bringt. Also dass Leute eben sagen, okay, hier liegt ein Wert der Bitcoin, oder das Bitcoin wird natürlich schon immer wieder totgesagt. Die Frage ist ja, versteht man es wirklich unter dem Aspekt, dass es ein Schutz oder ein Wertaufbewahrungsspeicher für Geld ist? Also Bitcoin wurde eigentlich dafür geschaffen, dass es Geld werden sollte, aus meiner Sicht. Das ist es nicht mehr. Es ist eine Assetklasse und die ist eben in der Welt, in der Fiat-Geld einfach beliebig vermehrt werden kann, immer noch der Anker, der bei 21 Millionen maximal ausstehenden Bitcoin eines Tages eben eine gewisse Grenze setzt, die nicht unter gar keinen Umständen eben erweitert werden kann. Quantencomputer und alles, was dazugehört, sind Dinge, auf die werden die Bitcoin-Holder, die Großen, eingehen. Im Moment ist mir da noch zu wenig Diskussion, aber trotz allen Unkenrufen ist es natürlich so, dass man es geschafft hat, von 125.000 auf 59.000 das Ding nochmal runter zu hämmern. Und jetzt ist es aber aus den Glassnode, das ist ein Analysetool, was man auch über Web ganz einfach sehen kann, ist es so, dass die Anzahl der institutionellen Anleger bzw. der sogenannten großen Hände, also der Whales, Leute, die weit über 1000 Bitcoin haben, die ziehen sich gerade wieder voll mit dem Zeug. Das heißt, der Fear und Greed Index ist nicht mehr da, dass jeder Angst darüber hat. Die Privaten werden anfangen, bei wahrscheinlich 80.000, 85.000 wieder reinzukaufen. Ja, es ist Psychologie. Warum dreht das gerade jetzt? Der Auslöser war es, Scott Bessent, dieser Rückkauf von Staatsanleihen in Amerika. Natürlich die Staatsschuld. Also wenn man sieht, ich hatte vorgestern gepostet, Bitcoin hat einen Market Cap von 1,29 Billionen und die Zinszahlungen in diesem Jahr oder für das nächste Jahr sind 1,37 Billionen in den USA auf die Schulden. Also das heißt, der Bitcoin Market Cap war geringer und von daher ist das ein natürlicher Trend. Wir sehen jetzt, dass der Markt dann springt und wie Mike auch gesagt hat, wenn du dann nicht drin bist, und das bezeichne ich ja immer als vor der Kurve sein, also wenn es in der Zeitung steht heute, ist es zu spät, du hast die ersten 12% de facto verpasst. Und das heißt, das Risiko wird eben darüber genommen, etwas früher zu sein, natürlich etwas risikoreicher, weil es kann dann unter Umständen dauern oder es kommt eben nicht. Und da helfen eben so Dinge wie Hebel, die nichts für Anfänger sind, aber im Rahmen unseres Blockzockers haben ja einige, die uns zuschauen und natürlich auch kommentieren, gesagt, wir sind noch nicht aggressiv genug. Das waren wir diese Woche. Es hat sich gelohnt und ich kann mich bei Scott Bessent nur bedanken. Er hat mein Upgrade auf Business Class gerade bezahlt.
1: Ja, hoffen wir, dass es so bleibt, beziehungsweise dass er das weiterhin bezahlt und das immer wieder nachreicht. Mike, wie sieht es bei dir aus? Du bist in den Technizitäten dann tiefer drin, während sich ja Hermann die größeren Linien anschaut. Bist du bestens vertraut mit dem, was auf der Arbeitsebene dann passiert? Die Stimmung war ja wahrscheinlich selten so gut wie jetzt gerade in Bitcoin. Wie lange glaubst du, hält das so an? Was ist so die kurzfristige Prognose für die kommenden Tage und Wochen?
2: Na, noch ist das Ganze ein bisschen vernebelt und man darf die Aufarbeitung von 2-3 Tagen abwarten, wenn die ganzen Analyse-Tools schauen, was da wirklich passiert ist. Also was man jetzt schon sagen kann, Arkham Intelligence ist unterwegs und hat das Ganze am Mittwoch ein Stück weit untersucht. 12% Kursexplosion in 15 Minuten sind natürlich alles andere als gewöhnlich. Und siehe da, große Marktteilnehmer, die man auch als Manipulatoren schon kennt, Binance, Coinbase, Wintermute, haben über 20.000 Bitcoin innerhalb von 15 Minuten im Markt gekauft. Natürlich sind das auch Marktteilnehmer, die wussten, wo das Kapital, die Trades abgesichert waren. Es wurden 1,2 Billionen an Trades zwangsliquidiert an diesem Mittwoch. Und da ja nichts mit nichts zu tun hat, kam das natürlich auch prompt raus in dem Moment, wo Trump die Pressekonferenz eröffnet hat mit seinen Kryptojüngern und seinen Aufsichtsbehörden und erklärt hat, die USA bekämpfen Krypto nicht und sind die besten Marktteilnehmer und die besten Gesetze kommen jetzt. Und siehe da, wenn man dann 2-3 Stunden später hinschaut, nachdem der Markt reagiert hat, stellt man dann fest auf der Analyseebene, die diese Kursexplosion in dieser konzentrierten Aktion in 15 Minuten ausgelöst haben, haben damit FOMO ausgelöst und haben oben schon längst wieder ihre Position verkauft, sind also schon in diesem kurzen Zeitfenster mit Gewinn rausgegangen. Ich denke mal, das wird jetzt noch 2-3 Tage dauern. Also Glaskugel ist noch ein bisschen neblig und dann werden wir sehen, ob dieses Kursniveau hält und ob davon eine neue Bewegung nach oben geht.
1: Ja, das ist fast schon eine Juristenantwort. Das kommt darauf an, man muss mal schauen, man weiß es nicht. Aber ja, ist natürlich auch die einzig ehrliche Antwort darauf, denn man weiß es ja tatsächlich nicht. Und wenn man nicht besagte Insider-Infos hat, dann wird es schwierig. Aber fassen wir mal zusammen. Das Geld ging weg irgendwann im ganz großen Stil aus Krypto und Co. Es ging zeitgleich ganz viel Geld in KI. Wir haben vielfach darauf hingewiesen, du hast vielfach darauf hingewiesen. Aber nun ist bei KI irgendwie ein bisschen eine Ernüchterung drin. Da wird in den Randwerten oder an den assoziierten Werten ist da viel, ist viel Interesse bei Chip-Herstellern und anderen, aber die große KI-Party ist vorbei und nun bewegt sich Geld wieder in Krypto. So viel wissen wir. Ne? Das ist alles ohne Kausalzusammenhangsimplikationen. Es ist, wie wir alle wissen, die Gleichzeitigkeit impliziert keine Begründungszusammenhängigkeit, aber es fällt schon auf, dass das alles so parallel passiert und es war ja, Hermann, auch deine Erwartung, dass die Welle wieder zurückschwappt oder dass die große Investorenkarawane, die möglichst billig kaufen will, um es dann teuer wegzuschütten, irgendwann wieder zurückkommt, weil Bitcoin aus unserer Sicht und der Sicht vieler anderer eben gerade verdammt billig ist.
0: Ja, es gehört zu den harten Assets. Also Gold, Silber, Bitcoin sind eben harte Assets, harte Vermögenswerte. Was bedeutet das? Dass man, wenn man die Anzahl der Geldscheine, wenn man sich das bildlich vorstellt, verdoppelt, dass man trotzdem nicht Gold, Silber und Bitcoin über Nacht verdoppeln kann, ja, also von der angebotenen Menge. Gold hat, glaube ich, eine Inflation von 1,5-2% im Jahr, was eben über den Bergbau dann gefördert wird. Mhm. Und auch Gold hat reagiert von knapp 4.000, sind wir jetzt, glaube ich, wieder bei 4.500. Lass mich kurz gucken. Ja, also so um den Dreh 4.487. Und von daher, auch da ist die Flucht in Realwerte. Und ich schreibe ja öfter darüber und sage, sie werden die Zinsen senken, sie werden eine Flut von Geld losdrucken, die eben weiter das befeuert, was wir im Moment sehen, dass nämlich von harten Asset- oder Vermögenswerten Halter immer weiter profitieren, während die Menschen, die keine Assets haben, immer weiter ins Hintertreffen geraten. Das ist zwangsläufig so bei diesem System, wie wir es heute leben, weil wir nicht in der Lage sind, die Politik, die das ohne Zweifel befeuert, eben abzulösen beziehungsweise mal eine richtige Revolution durchzuführen. Das heißt, man kann sich dem nicht verschließen. Es gibt auch viele Leute, mit denen ich spreche, die sagen, ich möchte keine Aktien in meiner Lebensversicherung haben. Da sage ich immer, auf welchem Planeten lebt ihr denn? Natürlich, ihr habt Aktien, ihr habt risikoreiche Bonds, ihr habt Finanzstrukturen, wo kein Mensch zum Schluss weiß, was liegt wirklich darin, weil die Versicherung mindestens 2 oder 3 oder 4% Garantiezins zahlen musste. Früher 4%, heute eher 1,5. Das heißt, auch diese Dinge müssen beachtet werden und Bitcoin hat sich jetzt angeboten, einfach weil der Markt nicht mehr nach unten gegangen ist. Das heißt, hier ist eine große Kaufneigung von großen Händen, die liegt da unten. Das war meine Motivation zu sagen, hier muss ich irgendetwas tun, der Markt will nicht mehr nach unten, dann probieren wir es erst nach oben. Ob jetzt, dass ich über 72.000 oder 71.000 einpendeln kann, für mich war das ganz wichtige Level 67.500, hatte ich auch im Blog Zocker gesagt. Ich denke, dann geht es relativ schnell, weil das die Short-Term-Holder der letzten Jahre oder des letzten Jahres, die Bitcoin gekauft haben, da liegt ihre Gewinnschwelle. Und die erste Reaktion ist dann, wenn man weit unter Wasser war, jetzt bei 59 oder 60.000, dass man eben sagt, sobald mein Einstand wieder erreicht ist, dann verkaufe ich es. Und das ist eben genau der Fehler, aber das ist eben die Börsenpsychologie und das ist das von Menschen, die eben nicht die Ruhe bewahren können, beziehungsweise aus falschen Motivationen in diesen Dingen sind, also schnell reich zu werden, extreme Risiken zu nehmen, auch mit Geld zu spekulieren, das sie nicht für mehrere Wochen und Monate entbehren können oder sogar unter Umständen verlieren können. Und da ist eben die Grundvoraussetzung, dass man auch die Geduld mitbringt. Und ich sage ja immer, ich bin relativ schlecht im Daytrading, aber mehr im Investieren. Hätte ich jetzt damit gerechnet, dass Bitcoin innerhalb von 2 Wochen diesen Sprung macht? Nein, natürlich nicht. bin ich davon überzeugt, dass wir jetzt den ersten Zucker nach oben gemacht haben, vielleicht die halbe Kerze wieder nach unten gehen. Sprich, wir sind von 64 auf 72.000, das sind 8.000. Davon nimmst du die Hälfte, dann gehen wir also wieder Richtung 68. Da liegt auch wieder die 67.500, die ich gerade erwähnt habe. Das heißt, sollte es da abbröckeln, werde ich da etwas nachkaufen. Ja, also so hangelt man sich eben nach oben. Es gibt keine Garantie. Morgen kann wieder Donald sagen, dass er jetzt Bitcoin bis 100.000 hochkauft. Das weiß kein Mensch. Auf der anderen Seite kann auch wieder eine chinesische KI um die Ecke kommen, die sagt, wir können alle Seeds der Bitcoin-Hard-Wallets knacken.
1: Also Quantencomputer
0: diese,
1: und so, ja.
0: Diese Emotion rein und raus wird weitergehen.
1: Also Reset, alles von vorne im Prinzip. Entschuldige, dass ich das so abfällig sage. Banal, same, alles wie immer. Jetzt schwappt es wieder zurück. Nur haben alle immer recht gehabt, die Bitcoin schon total geil fanden. Alle, die sagen, nee, das ist alles Betrug, die CIA hat es gebaut, der Quantencomputer kann es knacken, alles ist nichts wert. Die werden sich beleidigt wieder eine Weile in die Ecke stellen, werden nicht so laut reden, warten darauf, dass es wieder einsackt, was es wieder tun wird und dann geht der ganze Kram von vorne los. Im Grunde die immer gleiche Sau durchs immer gleiche Dorf, immer in neuen Runden. Die Kunst bleibt rechtzeitig auf die Sau zu setzen und rechtzeitig wieder auszusteigen, wenn die Sau nachlässt. Das haben wir in dem Fall in kleinem Bereich geschafft. Wir bleiben natürlich dran und schauen, ob wir euch dabei helfen können, es ähnlich schnell zu erkennen oder ähnlich rechtzeitig zu erkennen. Der direkteste Weg bleibt Blockzocker, unser Spiel, wo wir tatsächlich den Money Where Your Mouth Is machen, wo tatsächlich echtes Geld reinfließt, um zu testen, was Hermann glaubt und was ich ihm abnehme. Da zocken wir mit unserem eigenen Geld, das natürlich letztlich aus dem Geld stammt, was ihr auch spendet für solche Podcasts wie diesen hier. Da könnt ihr es also live sehen oder auch selber irgendwie nachvollziehen und mitmachen, wenn ihr denn Lust habt. Wenn ihr euch weiter lieber auf die Informationen aus der Ferne stürzt und die Finanzmärkte aus sicherer Entfernung anschaut, dann seid ihr nächste Woche hier auch wieder richtig. Und in jedem Fall, erlaubt mir die Werbung, lege ich euch natürlich sehr herzlich auch den Freihafen 2026 ans Herz und das damit verbundene Netzwerk aus Privattreffen ja auch, denn wer auf freihafen.live geht, der stellt ja auch fest, die früheren Geheimtreffen, die sind ja jetzt auch da mit drin, denn wir wollen natürlich mehr als ein gelegentliches alljährliches Treffen irgendwo am Strand und kurzes Reden und Kennenlernen, sondern es soll natürlich eine Möglichkeit sein, jederzeit mit Eigeninitiative, kostenlos, kostenfrei und maximal anonym einfach Menschen kennenzulernen, die in irgendeiner Weise dabei helfen, unabhängig zu werden, unabhängig zu bleiben und das eigene Leben zu verbessern, ohne dass es in erster Linie um Kohle geht. Ja, wenn euch all das gefällt, dann schaut doch rauf auf freihafen.live. Wenn euch das hier gefällt, dann hört nächste Woche wieder rein. Aber auf jeden Fall war's das mit Folge 92 des Nackten Geldes. Wenn ihr Fragen habt an Hermann, dann schreibt auf X an Banker-Hermann oder kommentiert unter das Video zu diesem Podcast auf theplattform.net. Wenn ihr mit Mike the Pirate ins Gespräch kommen wollt über Kryptos, Privacy und das, was auf Mallorca vielleicht so ansteht, dann könnt ihr das gerne tun im Community-Chat der Nackten Mark auf Telegram. Auch den Link dafür findet ihr hier unter dem Text oder in dem Text zu dieser Sendung. 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Hört sehr gern morgen ab 6 Uhr auch wieder Nacktes Niveau, vor allem aber, dass wir Wichtigste überhaupt. Schaltet nächsten Freitag hier bei uns wieder ein und habt bis dahin einen wunderbaren Start ins Wochenende.
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4: 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Kurz vor der Berliner Abgeordnetenhauswahl gerät SPD-Spitzenkandidat Steffen Krach ins Visier der Staatsanwaltschaft. Ermittler haben seine Privatwohnung in Berlin, die SPD-Landeszentrale und Räume in Hannover durchsucht. Der Vorwurf: Bestechlichkeit im Zusammenhang mit einem Krankenhausprojekt in der Region Hannover. Krach war dort bis Anfang dieses Jahres Regionspräsident und saß im Aufsichtsrat der kommunalen Krankenhauskette. Konkret geht es um den geplanten Neubau eines Gesundheitszentrums am Standort Lehrte. Die umstrittene Berliner SPD-Wirtschaftssenatorin Franziska Giffey, der vor kurzem der Doktortitel entzogen wurde, stellt sich trotzdem hinter ihren Parteigenossen und verweist auf die Unschuldsvermutung. Die Bundeswehr prüft aktuell 30 Angebote für KI-Software zur Echtzeitanalyse von Gefechtsfelddaten. Erste Tests sind 2027 geplant. Eine vollständige Alternative zu Anbieter Palantir soll Mitte 2028 einsatzbereit sein. Der führende Anbieter, das US-Unternehmen Palantir, wurde von der Bundeswehr aus Souveränitätsgründen ausgeschlossen. In Mecklenburg-Vorpommern verringert die SPD von Ministerpräsidentin Manuela Schwesig einer INSA-Umfrage zufolge weiter den Abstand zur führenden AfD. Laut Umfrage sieht es so aus: AfD 36%, SPD 33%, CDU 7%, Linke 11%, Grüne 5% und BSW 4%. Gewählt wird am 20. September. Schwesigs SPD regiert bisher zusammen mit den SED-Nachfolgern Die Linke. 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
8: Deutschland war mal stolz auf Wissenschaft und Forschung und belegte auf dem internationalen Barometer der Wissenschaftsfreiheit noch vor wenigen Jahren Platz 1, dann der Absturz. Letztes Jahr nur noch Platz 27. Besorgniserregend findet sogar Irene Kahn, Sonderberichterstatterin der UN. Spätestens in der Corona-Zeit haben alle gesehen, die sehen wollten, wie sich Unis und Wissenschaftler vor der Politik bückten. Wer ausscherte, wurde bedroht, gecancelt, abserviert. Und heute? Heute verweigern Hochschulen nicht nur Aufarbeitung, nein, sie machen einfach so weiter. Mit Klima, Gender und Krieg. Jetzt den Punkt Preradovic. Hallo Professor Dr. Henrike Stahl, schön, dass Sie da sind.
9: Frau Preradovic, einen guten Tag, ich danke für die Einladung.
8: Sehr gerne, ich stelle Sie kurz vor. Sie sind seit 2003 Professorin für slawistische Literaturwissenschaft an der Universität Trier. Schwerpunkt russische und polnische Literatur. Studiert haben Sie Slawistik, Philosophie und Germanistik in Münster und haben summa cum laude promoviert. Sie sind Autorin und Herausgeberin vieler Fachbücher, schreiben auch Artikel, zum Beispiel für das Magazin Cicero und Achse des Guten, sind Gründerin und Mitherausgeberin der Internationalen Zeitschrift für Kulturkomparatistik und mitverantwortlich für das Parteiprogramm der Werteunion. Sie engagieren sich für freie Wissenschaft und sind Initiatorin des Wissenschaftsnetzwerks 7 Argumente, das sich unter anderem gegen die damals drohende Covid-Impfpflicht eingesetzt hat. In der Corona-Zeit, da haben wir ja alle mitgekriegt, wie sich Wissenschaft instrumentalisieren lässt und nicht eigenständig und frei arbeitet. Und Wissenschaftsfreiheit scheint wie so vieles inzwischen umgedeutet. Jetzt berichten Sie von einem Studenten, der Sie letztens fragte, aber ist es nicht Aufgabe der Wissenschaft, der Gesellschaft zu dienen und für Sie Verantwortung zu übernehmen, zumal wenn Wissenschaft vom Staat finanziert wird? Was haben Sie geantwortet?
9: Ja, mich hat das erst ein wenig erstaunt, muss ich sagen, obwohl es mich erinnert hat an eine Bahnfahrt Mitte der 90er Jahre, wo ich zusammensaß mit einem Professor der Soziologie, der kam ins Gespräch. Da fragt er, was studieren Sie denn eigentlich? Was unterrichten Sie? Da habe ich gesagt, ja, ich bin gerade frisch unterwegs zur Promotion und bin in der russischen Literaturwissenschaft promovieren. Dann hat er gesagt, aber sowas Unnützes können Sie nicht irgendwas machen, was einen Sinn für die Gesellschaft hat. Ja, das braucht doch niemand. Und wir sind später gute Freunde geworden, haben auch einiges zusammengearbeitet, kam eben aus der Soziologie, da gab es einige Überschneidungen. Aber die Frage, was Geisteswissenschaften eigentlich für die Gesellschaft sollen, ob sie eine Aufgabe haben, die stellt sich halt immer wieder. Der Student fragte das allerdings jetzt grundsätzlich für Wissenschaft, für Hochschullehre und meinte, ja, wenn der Staat schon finanziert, dann muss er ja auch eine Gegenleistung erwarten können. Und dann sind wir in ein längeres Gespräch eingetreten und ich habe versucht, ihm zu erklären, warum gerade der Staat finanziert, damit das nicht passiert, dass er eine Gegenleistung einfordert und wo das Ganze vielleicht herkommt. Und am Ende hat er, glaube ich, verstanden, dass es gerade wichtig ist, dass Wissenschaft nicht Dienstmarkt der Gesellschaft ist, sondern so etwas wie Vorreiterin oder auch, ich würde fast sagen, aus der Zukunft auf die Gegenwart schauen kann, um Dinge zu erkennen, zu korrigieren und auch Dinge ihr anzuraten oder ihr auch anzubieten, auch praktisch durchaus anzubieten, die die Gesellschaft nicht beauftragt hat. Mhm. Also deswegen gerade die Trennung, ich kann gerne dazu auch nachher noch mehr sagen, von Aufgabenstellung, Erwartung einer Gesellschaft und der Forschung und auch der Lehre, die von dieser Erwartungshaltung sich frei machen sollten und real der Gesetzeslage nach auch sind.
8: Ja, die Väter und Mütter des Grundgesetzes, die haben ja Lehren aus dem Nationalsozialismus gezogen damals, als sie das Grundgesetz gemacht haben. Und wie sieht denn Wissenschaftsfreiheit laut Grundgesetz aus?
9: Ja, also in Artikel 5 Absatz 3 gibt es die Wissenschaftsfreiheit und die Freiheit der Wissenschaft ist dort nicht weiter begrenzt. Die Lehre bindet die Wissenschaftler, die unterrichten, an die Verfassung. Und da viele von uns Beamte sind, sind wir natürlich auch an die Verfassung und auch an das Mäßigungsgebot gebunden. Und darüber hinaus gibt es natürlich die allgemeinen Gesetze, denen die Wissenschaftsfreiheit wie alle anderen Grundrechte eben auch untersteht. Und dann kommen durchaus eben noch speziellere Gesetze, zum Beispiel für Stammzellenforschung und so weiter, also wo Schutzgüter des Menschen betroffen sind, hinzu. Und dann kommen eigentlich nur noch sehr viele Regelungen, die die Wissenschaft oder auch dann die Landeshochschulgesetze gegeben haben, die aber dann schon etwas spezifischer ausfallen. Jetzt gehen wir dann Richtung auf Hochschulpraxis, Strukturen und so weiter. Da gibt es ja dann auch noch einen Regulationsapparat. Ja. Und daneben gibt es dann natürlich noch den ganzen, sagen wir mal, wissenschaftsinternen und auch von der Gesellschaft her kommenden Apparat, der auch noch Einfluss auf die Wissenschaft hat und ihr Feld eben nach Interessen, Aufträgen, können durch Programme, Ziele und so weiter Drittmittel an die Wissenschaft herangetragen werden, auch eben durch die konkrete Aufträge aus der Wirtschaft. Denn dieses Feld eben auch strukturiert und formt, dann kann man jetzt nicht sagen, dass die Freiheit beeinträchtigt wäre, aber sie bekommt eben schon Impulse und wird in gewisser Weise in Ausrichtungen gesteuert.
8: Es hat sich ja mit Corona, in dieser Corona-Zeit wirklich viel verändert. Ja? Da wurden Andersdenkende auch an Universitäten ausgeschlossen, ja? Teilweise rausgeworfen, haben Probleme bekommen. Das heißt, es gab eine gültige Meinung. Es gab nicht mehr die Wissenschaftsfreiheit. Und diese Meinung hat die Politik, ergo der Staat, vorgegeben. Und vom Staat finanziert, das erweist sich ja im Grunde heute als Bumerang für die Wirtschaft. Und der Medienforscher Professor Michael Mein sagt, in den letzten Jahren würden die Geisteswissenschaften mit politischem Geld geflutet, um dort die Themen zu bestimmen, die als allgemeine Meinung gesetzt werden sollen. Stimmen Sie zu und kriegen Sie das mit?
9: Ja, ich würde das differenzierter betrachten wollen. Also zunächst einmal ist es richtig, dass über Programme jetzt auch gerade zum Beispiel das Neue, das ab 2027 von der EU, Agora EU heißt das, kommen sollen. Da ist ganz klar, dass bestimmte Werte aufgeben, die die EU vertritt, durch diese Forschung unterstützt und auch entsprechend dann die EU mit ihrer Auffassung legitimiert werden soll.
8: Welche also, sind das?
9: Das geht zum Beispiel um demokratische Grundwerte. Es geht aber auch um absolut unfraglich wichtige Dinge wie Rechtsstaatlichkeit. Aber man kann eben auch Werte, dass EU eine gute Sache ist, dadurch befördern. Und man kann dazu oft in Frage stellen, ob die EU eine gute Sache in mancherlei Hinsicht ist. Und da merkt man schon, dass eben auch in bestimmte Richtungen unsere Vorstellung von Demokratie dann auch beeinflusst werden kann. Und da sind dann Lenkungsformen eben drin. Das ist gar keine Frage. Dann, wir haben natürlich in weiten Feldern durchaus noch gute Wissenschaftsfreiheit auch bei Drittmitteleinwerbung. Das darf man auch nicht unterschätzen. Aber es gibt eben natürlich die Möglichkeit, gerade wenn wir an sensible, politisch sensible Themen kommen, dass diese in bestimmte Richtungen gelenkt werden. Und Sie haben es vorhin schon angedeutet, da geht es um den wissenschaftlichen Konsens. Immer wenn wir hören, es gibt einen wissenschaftlichen Konsens, sollten wir Warnlampen anfangen anzugehen und die Sirenen heulen, denn der Konsens wird wahrscheinlich, seit man von überhaupt Konsens sprechen kann, gerne ausgebaut, zum einen durch wirtschaftliche Förderung, Das war schon Anfang des 20. Jahrhunderts so, auch in der Weimarer Zeit, man zum Beispiel sehr viel Geld in die Eugenetik reingepackt, Preisausschreiben gemacht und so weiter. Wir wissen, was im Nationalsozialismus dann politisch daraus gemacht wurde. Und da hieß es eben auch, das ist wissenschaftlicher Konsens, der die Lehrbücher bestimmt. Also sie können auf sehr heikle Themen, dadurch, dass alle sagen, ja, das ist richtig, das ist gut, mit Autorität unterfüttern. Und dann können sie versuchen, dadurch nicht nur Forschung zu dominieren, sondern dann auf politisches und gesellschaftliches Handeln zu bestimmen, indem sie auf die Autorität des Konsenses hinweisen. Aktuell beobachten wir das auch bei vielen Dingen. Eins zum Beispiel der sogenannte Klimakonsens. Wir sind uns doch alle einig, dass der menschengemachte Klimawandel durch CO2 wesentlich beeinflusst ist. Und wer diesen Konsens in Frage stellt, ist eben naturwissenschaftlich ungebildet. Wenn man die Studienlage ist, ich bin kein Naturwissenschaftler, ich kann jetzt nur die kritischen Positionen anderer wiederholen, anschaue, dann sieht man, dass es seriöse Wissenschaftler gibt, die wirklich vom Thema Ahnung haben, die anderer Meinung sind. Und dass manche Studien, auf die man für Konsensbildung hinweist, kritische Standards, gerade wenn das große Meta-Studien sind, wo dann rauskommt, 95% der Wissenschaftler sind dieser Meinung, dass die den Standards gar nicht standhalten können. Und da merkt man dann, hier gibt es klare Interessen, wessen auch immer es sind. In der Regel sind es ökonomische Interessen, die dann auf auch die politischen Interessen einwirken, um über die Politik dann ihre wirtschaftlichen Interessen nachhaltig umsetzen zu können. Das ist das Schema, das wir immer wieder beobachten. Und dafür braucht man die Legitimierung durch die Wissenschaft. Und das geht am besten, wenn man eben den Konsens hat. Dieser Konsens muss dann möglichst noch durch Gesellschaften, Fachgesellschaften oder größere Institutionen bei Gesundheit, zum Beispiel die Weltgesundheitsorganisation, vertreten werden. Und diese Autoritäten, die sie sind, können diesen wissenschaftlichen Konsens dann bis in Gerichtsbeschlüsse hinein wirksam werden lassen. Da ist ein großes Thema, weil es das Gerichte dann sagen, wir können uns ja darauf berufen, wir haben hier wissenschaftliche Autoritäten, die vertreten das. Und dann können wir doch sagen, das ist eine Minderheitenmeinung, die kippt dann mal runter. Das heißt, der Konsens ist ein gefährlicher und vielleicht der gefährlichste Hebel, auch bei Corona unter anderem gewesen, weil in der Regel gibt es diesen Konsens oder die Wissenschaft eben.
8: Ja, aber selbst die Wissenschaftler haben ja mitgemacht in der Corona-Zeit und haben selber von der Wissenschaft gesprochen. Vertrauen Sie der Wissenschaft? Und die müssten das ja wissen, dass Wissenschaft eigentlich aus verschiedenen Meinungen besteht und dass jeder versucht, seine Theorie und im Grunde zu belegen. Ja? Wieso sind die alle umgefallen wie die Fliegen?
9: Tja, das ist eine ganz schwierige Frage. Also die es verstanden haben und dann geschwiegen haben, wie sollte man jetzt fragen, warum sie umgekippt sind? Und wenn sie ehrlich sind, würden sie wahrscheinlich sagen, ja, vielleicht habe ich es nicht richtig durchschaut. Und meine kritische Meinung stimmt ja vielleicht doch nicht so. Oder was wahrscheinlicher ist, sie sind den Druckmechanismen, die sofort hochgefahren worden sind, erlegen. Wir haben ja jetzt gerade die Fauci-Tagebücher in den USA diskutiert. Weltforum hat dazu ja auch große Unterlagen ausgewertet, auch über die Tagebücher hinaus. Und dabei kommt eben heraus, dass auch sogar eine Persönlichkeit wie Fauci ziemlich gut Bescheid wusste über die kritischen Punkte. Also im Moment geht ja gerade der Punkt mit den Schwangeren, dass das nicht richtig untersucht war, dass die nötige Testeranzahl nicht erreicht war und so weiter. Und es tatsächlich wissenschaftliche Bedenken aus vielerlei Hinsicht gab.
8: Er soll ja Leuten aus seinem Umkreis geraten haben, da vorsichtig zu sein, weil das sich auf Fruchtbarkeit auswirken könnte.
9: Genau, und wenn Sie das hier gesagt haben, es wirkt sich auf die Fruchtbarkeit von Frauen oder Männern oder auf die Frucht selber aus, dann waren Sie bösartiger Schwurbler. Und dann merkt man, wie der Mechanismus fehlt. Fauci war die Autorität, die hat es in die Politik reinbringen und auch dort vertreten können. Und die USA hat mit ihrer Corona-Politik eben doch auf international starke Wirkungen gezeitigt. Und wenn hier jemand den widersprochen hatte, also ich erinnere Fälle von Kollegen, wo dann die Hochschulleitung sie angerufen hat und sie gebeten hat, das war aus persönlicher Dokumentation von Kollegen, auch Naturwissenschaftler, Psychologen, bitte unterlassen Sie es, über das Thema so und so zu Corona in der Vorlesung zu sprechen, bitte unterlassen Sie es dazu, in den Medien aufzutreten. Also da hat es tatsächlich unter Drucksetzungsform gegeben. Und wir wissen, dass manche Hochschulleitung nicht selber auf die Idee kam, sondern ministerielle Anrufe bekommen hat oder Anrufe von wichtigen Wissenschaftsinstitutionen wie Robert Koch oder Paul Ehrlich, die den politischen Diskurs aufgenommen und in die Wissenschaft auch hineingedrückt haben. Und die ganzen Gatekeeper sind natürlich, also der Leitungsfiguren, werden sind auch die Institutionen, die hier zur Rede stehen, sind natürlich mit auf den Kurs gegangen, weil sie wussten, wenn sie sich in den Weg stellen, dann ist ihr Job möglicherweise gefährdet. Und dann ist eben dieser Druckkessel entstanden, der bis heute seine Wirksamkeit zeitigt. Wer ausgeleist, muss ausgegrenzt werden und isoliert und eliminiert, kann man sagen, schädlich gemacht werden mit seinem Angriff auf die Allgemeinheit. In den USA sind wir jetzt ein gutes Stück weiter, auch wahrscheinlich aus politischen Interessen der Republikaner heraus, die gesehen haben, dass Fauci ihnen auch das ein oder andere nicht gegönnt hat. Ich halte das für einen politischen Kampf leider und zu nur geringen Ausmaßen, um einen Kampf, wo es um die Richtigstellung tatsächlich von Corona geht und auch darum, dass hier Wissenschaft missbraucht worden ist.
8: Mhm. Aber was Sie gerade geschildert haben, das ist bei mir der Gedanke aufgekommen, wir haben eine gleichgeschaltete Wissenschaft.
9: Für Corona ist das in gewisser Weise richtig, ich sage in gewisser Weise, weil es die Oberfläche betrifft. Darunter gibt es eine ganze Reihe guter, vernünftiger Wissenschaftler, die auch nicht in den Medien aufgetreten sind, die aber direkt von Anfang an begonnen haben, Studien zu machen, die

0: worden. Und auch Studien, die relativ schlecht waren und bei uns hochgepeitscht wurden, weil sie die Mainstream-politische Auffassung unterstützen, die wurden, konnten auch kritisiert werden. Die ein oder andere sogar vom Markt gezogen werden, wenn das halt so offensichtlich war. Aber es bleibt nach wie vor wissenschaftlicher Konsens, dass immer noch die Hauptpunkte der Corona, wie wir sie kennen aus der Corona-Zeit, sind mindestens mal in Deutschland noch relativ unhinterfragt. In den USA wird für einige der Punkte es zumindest geben. Das wird irgendwann auch bei uns, hoffe ich, ankommen, wenn wir uns hier überhaupt noch für das Thema interessieren. Denn ich glaube, es sind viele interessiert daran, gar nicht richtig aufzuarbeiten. Denn am Ende steht die, ich würde mal sagen, die Glaubwürdigkeit nicht nur von Politikern, die verantwortlich waren, sondern eben auch von namhaften wissenschaftlichen Persönlichkeiten auf dem Spiel. Und zumindest ihr Ruf könnte ruiniert sein, wenn es nicht auf einer Forderung ansieht.
1: Ja, ich sehe das ja im Grunde so, dass der Ruf bereits ruiniert ist und dass das halt immer mehr Menschen sehen. Ja, also so einfach ist das alles gar nicht mehr. Und jetzt schreiben Sie, nach Corona setzte sich dasselbe Spiel mit anderen Themen fort. Dazu gehören neben Nachhaltigkeit, Klimawandel oder Energiewende aktuell vor allem das Thema Krieg und die Bedeutung der Ressource der Wissenschaft für den als akut betrachteten Bedarf schneller und massiver Aufrüstung. Es wird eine Aufhebung, ich zitiere gerade, der Zivilklausel, die sich manche Universitäten gegeben haben, vollzogen oder diskutiert. Also was bedeutet das jetzt? Wissenschaft nicht nur im Dienste der Gesellschaft, sondern eben auch jetzt im Dienste des Militärs.
0: Aktuell sehen wir, dass natürlich ist Wissenschaft eine wichtige Ressource in Krisenzeiten. Und das gilt eben auch gerade in Kriegszeiten. Und der Wissenschaftsrat von ein Papier vom 30.01.2026, wo Zukunftsperspektiven entwickelt werden, fordert sogar, dass Synergien zwischen Wissenschaft und Militär angegangen werden sollten, um mal die Rolle von Wissenschaft für die Gesellschaft zu überdenken.
1: Apropos Ukraine, da ist ja noch was ganz Interessantes. Deutschland hat sich ja im Ukraine-Krieg eindeutig positioniert, also für die Ukraine und gegen Russland. Und ich habe einen interessanten Artikel von Ihnen gefunden, wo Sie schreiben, zunehmend werden im akademischen Betrieb fachlich einwandfreie Arbeiten russischer Forscher ignoriert, aus rein politischen Gründen. Das war nicht einmal im Kalten Krieg der Fall und widerspricht allen Prinzipien der Wissenschaft. Wer ordnet sowas an?
0: Das kann niemand anordnen. Das wäre ein massiver Eingriff in die Wissenschaftsfreiheit und Verfassungsfreiheit. Das sind selbst Anordnungen vor dem Hintergrund. Es gibt immer so einen schönen Satz. Man kann nicht kommunizieren. Man kann auch sich nicht politisch positionieren. Und es gibt eben Kolleginnen und Kollegen, das betrifft auch viele, viele andere Themen, die gesellschaftlich, politisch relevant sind, aber moralisiert worden sind. Im Sinne von, man muss sich hier richtig verhalten und zeigen, dass man ein guter Mensch ist. Deswegen ist man dafür, dass man sich gegen den Klimawandel und für den Abbau von CO2 einsetzt. Das ist man ein guter Mensch. Und so ähnlich ist es bei Kriegsfragen auch. Es gibt sowas auch für Rassismus. Es ist eine weit verbreitete Richtung, das nennt sich Zitationsgerechtigkeit. Wissenschaftler beschließen einfach, die Wissenschaftler, die sie für moralisch inadäquat halten, auszugrenzen und dadurch zu benachteiligen und selber sich ein Etikett anzukleben und zu sagen, wir sind die Guten, wir machen es richtig. Ein Zuschaustellen kann man es auch, ist natürlich ein Zuschaustellen durch Abwesenheit von etwas, aber es ist in gewisser Weise doch ein Zuschaustellen dessen, was sie für richtig und für gut halten. Und es ist ein indirektes Stigmatisieren der Personen, die sie eben abweisen und nicht berücksichtigen. Vor allen Dingen wird es eben relevant, deswegen war mir das damals aufgefallen, wenn es um namhafte Forscherpersönlichkeiten mit herausragenden Arbeiten genau zum exakt dem Thema der Studie geht, die zur Disposition steht. Und dann wird plötzlich der gesamte Diskurs, nur weil diese Kollegen Russland nicht verlassen haben und dadurch gesagt haben, Putin, wir machen deinen Kurs nicht mit, der wird ausgegrenzt und dem wird gesagt, ihr habt euch falsch verhalten. Und die Brisanz dabei war auch noch der Kollege, der hier ausgegrenzt wurde mit seiner großen Monographie. Ist natürlich auch noch ein kritischer Geist, der aber Russland aus verschiedenen Gründen eben nicht verlassen hat oder nicht verlassen kann, wie auch immer. Und ja, man sollte Wissenschaft aber klar an dieser Stelle von Moral trennen. Das ist meine Auffassung. Wissenschaft muss frei davon machen. Sonst kann sie umgekehrt eben auch negativ instrumentalisiert werden. In dem Moment, wo wir ins Handeln gehen, spielen Werte eine Rolle. Aber ich muss die Rollen, ob ich ein Bürger und ein Moralapostel bin oder ob ich ein Wissenschaftler bin, ganz sauber und klar trennen.
1: Genau, Sie sagen, im Kalten Krieg war das nicht so. Wie war es denn da?
0: Na gut, da war es wahrscheinlich so, dass wir

0: Christen, alles, was hinter dem Vorhang ist, ist zu 20% auf der Oberfläche Ideologie. Und der Rest darunter, wenn man die Ideologie abzieht und ein bisschen die Sprache der Ideologie sprechen kann, ist dann die echte Wissenschaft, die rezipieren wir. Heute können viele diese Sprache gar nicht mehr und verstehen das Ideologische an den Texten nicht. Und deswegen konnten wir frei damit umgehen. Das ist so der eine Punkt. Der andere ist, die Gesellschaft war sich im Klaren, das ist der böse Feind. Wir haben nun einmal den eisernen Vorhang und da wir das wissen, können wir auch unproblematisch alles rezipieren und wahrnehmen, was dahinter geschieht. Heute gibt es den in dem Sinne nicht, beziehungsweise er wird gerade unsichtbar wieder hochgezogen. Aber das Gefährliche daran aus sozusagen der Mainstream-Sicht ist, dass wenn man heute dort rezipiert, nicht mehr klar ist, was ist Ideologie, beziehungsweise was ist Information, die dazu dienen soll, uns zu vereinnahmen und als Feind zu übersinken. Von innen her ist das mal hybride Kriegsführung. Und unter diesem Gesichtspunkt spielt es plötzlich eine Rolle, wer mit wem spricht, wer mit wem forscht, wer wen rezipiert. Das ist das Problem geworden. Weil die klare Trennung nicht da ist, muss man sie sozusagen jetzt über die Moral wieder ziehen. Ich halte das aber für gravierend gefährlich. Und das fördert eher den Bredenkrieg, als dass es ihn beendet und auch die tatsächliche Kriegsgefahr zurückfahren wird.
1: Ja, richtig. Wenn nicht mehr redet miteinander und wer sich gegenseitig nicht zitiert, wer sich nicht achtet, der schießt irgendwann. Und auch Ihr Fachgebiet, Slawistik mit Schwerpunkt russische Literatur, wird ja generell auch angegriffen, habe ich bei Ihnen gelesen, mit Erstaunen.
0: Also direkt angegriffen würde man wahrscheinlich so nicht sagen können. Aber es ist eine deutliche Benachteiligung natürlich da, die sich darin erst einmal zeigt, dass viele Studierende dieses Fach nicht wählen. Und das hat die Konsequenz, dass Hochschulleitungen sich motiviert fühlen, diese Fächer zur Disposition zu stellen, zum Beispiel auch an der Uni der Trier. Wir haben deutlich weniger Studierende als noch vor vielen Jahren und es geht immer weiter runter. Und das ist jetzt sozusagen Anlass dafür, die Studiengänge und auch das Fach komplett zur Disposition zu stellen. Also in einer Zeit, wo wir unbedingt Russisch können sollten und über das Land gut Bescheid wissen sollen, wird darüber nachgedacht, dieses Fach an meiner Universität, aber vielleicht auch an anderen zu schließen. Also eine völlig absurde Situation. In Sanz selbst, wir sind ja als Slawistiken für viele slawische Sprachen zuständig, kann man in der Tat beobachten, eine Art von Ausweichbewegung. Man untersucht möglichst nicht mehr Fragen, die mit den gegenwärtigen Konflikten zusammenhängen, weicht auf andere Sprachen aus. Wir haben es, dass wir eine Sprachpolitik, wer eben noch auf Russisch schreibt und zum Gegenwartsrussland unkritisch im Sinne von sich nicht politisch distanzieren forscht, ist selber ein Problem. Und um sich dem nicht zu stellen, schreibt man lieber auf Englisch, auf Deutsch und sucht sich historische Themen der fernen Vergangenheit. Und wenn es heiß kommt, macht man noch ein, zwei ideologische Sätze rein, halt man zeigt, man ist auf der richtigen Seite. Das gibt es natürlich. Ansonsten läuft viel Forschung normal weiter. Das muss man auch sagen, jenseits der heißen Zone.
1: Ja, aber auf vielen Gebieten halt auch nicht. Nämlich dort, wo sich die Politik einmischt und wo die Wissenschaftler und die Unis das mitmachen. Also wenn man Politik nicht von Sacharbeit trennt, ist Forschung dann nicht tot?
0: Nun ist das in der Gegenwart so, dass wir bestimmte Fragen auch durchaus wie bei Corona angehen müssten. Das ist vielleicht nicht gerade mein Fachgebiet, weil ich Literatur- und Kulturwissenschaftler bin. Aber wir haben auch eine osteuropäische Geschichte. Wir haben Spezialisten für Osteuropa in den Rechtswissenschaften, wir haben sie in den Politikwissenschaften, in der Soziologie. Wir haben sie letztendlich auch im militärischen Bereich. Und hier ist ein Beispiel, Jacques Brou, der sehr viel bisher darüber geschrieben hat, wie der Konflikt anders zu sehen ist. Er war selber im Prinzip bis 2018 als Experte, Osteuropa-Experte, er kann sehr gut Russisch und Ukrainisch, in der Ukraine selber beschäftigt, um die Proliferation von Kleinwaffen zu unterbinden. Er war sehr gut ins Vorfeld des Kriegs eingebunden. Und er hat Bücher über den Konflikt geschrieben, nach seiner Pensionierung wohlgemerkt. Und diese Bücher sind wohl der wahre Anlass dafür, dass er von der EU auf die Sanktionsliste gesetzt worden ist. Wohl weniger der dort virulent gehende Vorwurf, er habe für Russia Today gearbeitet, was eben nicht geschehen sollte. Das hat er aber gar nicht. Die haben Interviews von ihm auch abgespielt, die er denen gar nicht gegeben hatte. Also ist aus meiner Sicht unschuldig. Aber diese Vorwürfe stehen im Raum und dafür ist er sanktioniert worden. Ich denke, der tatsächliche Grund ist eben, dass er als Experte die wunden Punkte, die man nicht sagen darf, unbedingt angegriffen hat und auch publik gemacht hat. Und wir müssen sagen, Gott sei Dank auch, sind ähnliche Punkte in den USA heute benannt und gehen dort auch bis in die New York Times. Also dort kommen, dürfen die Konflikte und ihre wahren, da sagen wir mal, Teile der richtigen Ursachen auch benannt werden. Und das wird auf Dauer auch bei uns hier ankommen. Aber es ist natürlich eine tragische Situation, dass ich kaum oder wenige Arbeiten meiner Kolleginnen und Kollegen, die dafür relevant wären, von ihrem Fachprofil hier aus Deutschland sehe. Vielleicht denken sie korrekt darüber, indem sie den Konflikt richtig beurteilen, auch vielseitig beurteilen. Das ist ja nicht immer so einfach. Aber dass sie darüber publizieren, könnte gefährlich sein. Und das ist wie bei Corona, dann sucht man sich über ein anderes Thema.
1: Ja, Wahnsinn, es könnte gefährlich sein. Wir reden eigentlich, als ob dieser ganze totalitäre Kurs völlig normal wäre inzwischen. Und das ist es ja auch. Jetzt werden ja auch Unis nicht nur von der Politik zum Teil gesteuert, sondern auch selbstpolitisch und haben sich ja auf die Fahne geschrieben, die AfD zu bekämpfen. Ja, machen ja auch viele Wissenschaftler mit und viele Universitäten. Was befürchten diese Wissenschaftler von der AfD?
0: Ja, also sie befürchten, nennen das strukturelle und finanzielle Disruptionen. Also sollte die AfD in Sachsen-Anhalt, wo sie ja, wie wir alle wissen, recht hoch in den Wählerquoten angekommen ist, die Regierung stellen können, parlamentarische Mehrheit haben, dann könnte sie auch versuchen, ihr Wissenschaftsprogramm, das ist relativ weit ausgearbeitet für Sachsen-Anhalt, auch versuchen umzusetzen. Und ein paar Punkte, die man kritisch sieht, sind zum Beispiel, sie sagen, wir wollen die Drittmittel abbauen, damit die Grundfinanzierung der Universitäten wieder stärker und dadurch Forschung frei wird. Freier wird von politischer Lenkung. Wenn sie das aber tun würden, könnte das heißen, hat die AfD nirgendwo gesagt, aber es könnte zum Beispiel bedeuten, dass sie den Sitz des Max-Planck-Instituts in Frage stellen würde. Und dann gibt es eben gemeinsame Finanzierungsübereinkommen. Und wenn es da ein Bundesland gibt, das ausschert, dann könnte die gesamte Finanzierung zum Beispiel Max-Planck zusammenbrechen, weil es eben eine solche Veto-Klausel gibt. Die AfD hat nirgendwo gesagt, dass sie die benutzen wird, aber sie könnte die ziehen. Sie hat einmal kritisch auch über Max-Planck-Institute gesprochen. Das reicht schon, um das zu befürchten. Und natürlich kann sie die Mittel aus Sachsen-Anhalt, die in die Töpfe zur Finanzierung von Drittmittelprojekten gehen sollen, zurückhalten. Das heißt, wir werden insgesamt eine Einbuße innerhalb der zur Verfügung stehenden Mittel geben. Also das ist dann der eine Punkt, ein bisschen zu befürchten, dass man die Max-Planck-Institute plötzlich nicht mehr finanzieren kann. Geht es auf der anderen Seite, Sie haben zum Beispiel geplant, dass Sie die Bologna-Reform zurückdrehen wollen, beziehungsweise nicht mehr mitmachen wollen, aussteigen wollen, die alten Studiengänge wieder installieren wollen und dass Sie auch die Hochschulstrukturen auf 1967 zurückdrehen wollen, also vor die 68er-Revolte zurückdrehen wollen und wieder eine professorengestärkte Universität haben wollen. Würden Sie das tun, und das ist halt das Interessante, Sie können all diese Dinge tun, dann würde wahrscheinlich kaum noch einer in Sachsen-Anhalt studieren wollen. Das würde riesiges Einbrechen der Studierendenzahlen geben. Wahrscheinlich jedenfalls, weil
1: Warum?
0: Die Studierenden nicht mehr so einfach woanders hinwechseln könnten.
1: Ja, aber warum?
0: Kann natürlich auch sein, dass die sagen, jetzt haben wir super Möglichkeiten in Sachsen-Anhalt zu studieren, endlich haben wir Magister wieder. Aber die neuen Studierendengenerationen haben, glaube ich, vergessen, was ein Magister-Einwicklungsstudiengang, wir haben sie an ganz bestimmten Fächern auch tatsächlich noch, die sind ja nicht verboten, bedeutet hat. Und trotz allem konnte das zu ziemlichen Erosionen führen. Und dann gibt es halt den großen Vorwurf, dass die AfD sich unter der Fahne der Entideologisierung und der Entpolitisierung selber eigentlich das ganze System nur zu eigen machen möchte, sprich die Forschung, die sie für schlecht findet oder Forschungsrichtungen abdrehen möchte, denen den Hahn abdrehen möchte. Also wenn beide
1: hat sie dafür gesagt?
0: Ja, sie hat in Riesa gesagt im Januar 25, sie würde alle Gender-Professoren entlassen und solche schönen Dinge. Ich erinnere mich daran, dass eine Gender-Kollegin daraufhin in Tränen ausbrach, dass solche Angriffe drohen würden. Parallel haben wir gesehen, dass Trump ja ähnliches in den USA, zumindest durch Mittelstornierung und so weiter, auch angeht. Also, dass das eine reale, konservativ drohende Gefahr sei. Jedenfalls ist der Vorwurf, dass hier die AfD selber entscheiden will, was gute Wissenschaft ist und was Ideologie ist. Oder überhaupt was Wissenschaft ist. Das ist verfassungsrechtlich problematisch, weil das...
1: Ja, aber das ist ja genau das. Das ist doch genau das, was jetzt auch passiert, nur von der anderen Seite.
0: Genau das ist der Punkt. Das große Geschrei geht, wir müssen versuchen, dass die AfD ihre Vorhaben nicht umsetzen kann. Das Problem ist, sie kann sie alle umsetzen, weil die Mechanismen dafür verfassungsrechtlich, landesrechtlich, legal vorhanden sind. Und man sieht nicht, dass man selber dieselben Mechanismen für eigene Werte und Normen vorher verwendet hat. Und da ist jetzt der entscheidende Punkt. Es geht um einen konservativen Richtungswechsel. Ich weiß ja nicht, ob man den als rechts für die Wissenschaft bezeichnen muss. Ich weiß auch nicht, ob er gut ist. Ich werde jetzt sagen, bei der Bewertung enthalten. Bachelor Master haben ihre Probleme. Umgekehrt die Uhr zurückdrehen ist immer nicht gut. Aber was das Hauptproblem ist, die AfD dreht einfach nur den Spieß um. Erst haben die einen das System benutzt, jetzt müssen die AfD benutzen, jetzt werden die alten Werte durch neue Werte ersetzt und das Spiel geht genauso weiter wie vorher.
1: Ja,
0: und was und hier ist ja
1: diese
0: Instrument zu sagen, stopp. Wir müssen darüber nachdenken, wie reduzieren wir überhaupt die Möglichkeit, dass Politik auf Forschung und Wissenschaften auf Lehre so direkt.
1: Ja, und wie?
0: Ja, das ist eine gute Frage. Wie? Es gibt eine Reihe von Steuerungsmechanismen, die im Banzerdebatte stehen. Und die müsste man anschauen und reduzieren. Das heißt, alle Faktoren über Zielvereinbarungen, die das Land zum Beispiel gibt, oder das sind sozusagen die Vereinbarungen, die an dem Finanzkorpus hängen. Es gibt kein Geld, ohne dass man ein bisschen doch was bestellt. Da müsste man sehen, dass wirklich Finanzautonomie da ist und diese Zielvereinbarungen, die eigentlich keine inhaltlichen sein sollten, sondern mehr oder weniger formale, dass man sich um Exzellenz bemüht, also keine Forschungsinhalte vorgibt, sondern allgemeine mehr Studierendenzahlen und so weiter. Doch trotz allem sind das Einmischungsfaktoren und vor allen Dingen dann die Frage, dass eine Landesregierung selber Institute eröffnen kann, bespielen kann, dadurch sagen kann, diese Professuren, diese Institute für diese Richtung wollen wir haben. Ob wir jetzt wie die AfD die deutsche Kultur mehr beforschen wollen und etwas gegen Migrationsforschung tun wollen, die wieder abbauen wollen. Das sind dann Details, aber man sollte insgesamt sagen, die Steuerung dessen, welche Forschungsgebiete nach vorne gehen, welche Geld kriegen und welche nicht. Und das sollte keine politische Frage sein, die muss sauber getrennt werden. Und ähnliche, sag mal, Entflechtungsmechanismen von Interessen und Finanzen und eben der Selbstbestimmung der Wissenschaft müssen wir in anderen Gebieten auch so.
1: Ja, aber ich sehe so ein bisschen Problem und frage mich, ob Sie das auch sehen, dass die nächste Generation von Wissenschaftlern ja im Grunde jetzt mit diesem politischen Haltungsgeist aufwächst und indoktriniert wird. Erinnern wir uns an den Studenten vom Anfang.
0: Ja, das ist richtig. Ich warte seit langem, dass es mal wieder so etwas gibt wie studentische Unruhen für irgendwelche Belange des eigenen Studierendendaseins wenigstens oder der Bildungsprobleme im Land. Das gibt es nicht. Als ich studierte am Anfang der 90er Jahre, gab es große Demonstrationszüge. Es gab sie im Prinzip 2009, 2010 zum letzten Mal. Was es jetzt noch gab, bei Corona minimale kleine Unruhen, die sich gegen irgendwelche Maßnahmen gerichtet haben, aber das waren mehr oder minder im Sinne der allgemeinen Gesellschaft. Dann gab es die großen Demonstrationen anlässlich des Gaza-Kriegs, im Palästina-Krieg, wo aber Studierende, ich würde mal sagen, die Minderzahl waren, ich habe irgendwo gelesen, maximal 5% der Studierenden haben sich überhaupt für das Thema interessiert, geschweige denn da mitgemacht. Und ich sehe nicht, dass ein solcher Aufstandsgeist da ist. In der Schülergeneration ist es ein bisschen anders, jetzt auch was den Wehrdienst zum Beispiel angeht. Aber genau was Bildungsbelange angeht, bisher nicht. Allerdings muss man sagen, was nicht ist, kann werden. Ich beobachte seit etwa 2 Jahren, also nach Corona wurde das immer deutlicher, dass junge Leute von der Schule kommen, die gemerkt haben, dass in der Gesellschaft was nicht stimmt. Es sind deutlich mehr, die politisch aktiv sind, sei es links, sei es rechts oder wo auch immer. Die aber miteinander reden. Es gibt natürlich Extreme, wo dann gerade die Rechten, die Konservativen ausgegrenzt werden. Aber umgekehrt merke ich, das, was Mainstream ist, ist langweilig. Man glaubt dem nicht mehr, das steht unter Vorbehalt. Man wird kritischer wieder in der jüngeren Generation. Und man möchte auch wieder anders sein und gegen den Strom schwimmen. Mhm. Und im Moment ist es so, dass konservativ wieder cool ist. Als Konservativer ist man an einer Universität, die sehr seitensorientiert ist, unter Umständen sehr ausgegrenzt, muss sie verlassen. Da geht man da in die Mensa und ist schon gebrannt. Marx hat mir ein Student erzählt, dann sitzt er mal alleine da. Von der Uni Trier wurde mir erzählt, er hat da mal die junge Freiheit in der Mensa liegen lassen. Und dann hat da jemand, er war so noch was zu essen, wohl gegangen, ging zu seinem Platz zurück und dann stand da drauf ein Schwein.
1: Okay.
0: Das gibt es, aber trotzdem, dieser Student hat eine andere Uni verlassen. Hier fühlt er sich relativ wohl, arbeitet mit Studenten zusammen, Studentinnen und Studenten aus verschiedenen politischen Richtungen. Und das ist etwas Neues, was ich sehe. Nach diesen Kämpfen, die wir immer noch haben, die vor allen Dingen auch tatsächlich von sehr linksorientierten Studenten und Studenten ausgehen, dass es immer mehr gibt, die miteinander reden wollen. Ob sie links sind oder Mitte oder rechts, überhaupt keine Rolle oder eigentlich völlig unparteilich. Denen geht es um die Sache. Die wollen die Dinge wieder hinterfragen, was die gar nicht mögen, wenn da einer ist, der ihnen sagt, wie sie sein sollen, wie sie denken sollen. Und irgendwie versucht, sie zu indoktrinieren. Das haben sie auf der Schule offenbar als Mainstream erfahren. Und das ist ihnen einfach zuwider. Ich erinnere mich an meine eigene Schulzeit. das, was uns in der Schule beigebracht wird, so soll es sein. Da haben wir immer unser Fragezeichen dran gemacht, zumindest in einem kleinen Prozentsatz. Ich finde gerade, das wollen wir eigentlich nicht lernen und haben unter der Bank was anderes gelesen. Ich glaube, die heutige Jugend ist nicht anders. Gerade das, was man nicht bekommt oder was auch noch stigmatisiert ist, das wird besonders interessant. Und ich würde sagen, auf diese Trendwende, die jetzt einsetzt, kann man in gewisser Weise setzen. Und wir haben zu viel Indoktrination. Beutelsbacher Konsens ist an der Schule offenbar lange vergessen, mitbekommen, als dass sie das weiter dulden wollen. Die wollen wieder kritisch diskutieren. Da wird auch gefetzt. Ja, oder gesagt, ich finde das anders. Und die suchen den Diskussionsraum, wo man unterschiedliche Meinungen stehen lassen und aber eben auch sich darüber austauschen kann, ohne sich umzudrehen, sagen, du bist nicht meiner Meinung, also bist du mein Feind. Das machen sie denn, viele weiß ich nicht, aber es gibt genügend, die es nicht mehr mitmachen. Und das ist eine neue, aus meiner Sicht, in meiner Wahrnehmung an meiner Universität zumindest, wo ich es punktuell mitbekomme, eine neue Sache.
1: Die also danke für diesen Optimismus zum Schluss. Ich gehe immer gerne optimistisch aus meinen Interviews raus. Vielen Dank, Frau Professor Spahl, für den interessanten Austausch und für Ihr Engagement für Wissenschaftsfreiheit. Danke, dass Sie da waren.
0: Vielen Dank, Frau Kleradovic.
1: Tja, Leute, wenn Forschung nicht frei, sondern an politische Ideologien gebunden ist, dann denke ich, ist sie schon relativ tot. Es ist wie in allen Bereichen. Ohne mutige Menschen, die aufstehen und sagen, Schluss damit. Ohne die kommen wir aus dem Schlamassel nicht raus. Oder wir müssen auf die nächsten Generationen warten. Ich danke euch für eure Unterstützung, wünsche euch eine gute Zeit. Bis bald.
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3: Und deswegen habe ich ja gesagt, ich habe ja auch direkt und sogar indirekt dazu aufgerufen, blau zu wählen, damit man sein blaues Wunder erlebt. Denn selbst mit absoluter Mehrheit werden wir sehen, dass im Wesentlichen etwas nicht verändert werden kann. Und das ist, dass der Wähler, der Bürger, keinen Einfluss darauf hat, wann der Ausnahmezustand ausgerufen wird. Den letzten Ausnahmezustand haben wir gesehen, das war Corona. Da haben nicht so viele Leute mitgemacht, wie man glaubt. Aber der nächste große Ausnahmezustand, wir sehen es mit Drohnen, das war, ist das Scharfmachen der deutschen Waffe zum dritten Mal. Und warum das in Deutschland passiert, dafür gibt es auch einen Grund. Die Deutschen waren schon den Mächtigen ein Dorn im Auge und unangenehm, da gab es Deutschland noch gar nicht. Man darf sich daran erinnern, dass es mal einen Staat gab, der die Kirche war, die katholische Kirche, und deren Software wurde ja in der lateinischen Bibel geschrieben. Und da kam ein Deutscher, ein Luther in Deutschland, ein Ostdeutscher, und hat die einfach übersetzt. So, und dann wurde das mit einer deutschen Erfindung kombiniert, nämlich dem Buchdruck von Gutenberg. Und so entstand neben dem Protestantismus auch der Nationalstaat und all diese Dinge. Das ist schon einmal passiert. Das heißt, die Deutschen sind da immer welche, die einer anderen Ordnung in die Suppe spucken. Deswegen ist Deutschland immer auch im Fokus. Die Deutschen sind auf der anderen Seite aber auch immer unglaublich naiv, weil sie sind, glaube ich, das Volk, was am meisten das glaubt, dass dieses Spiel der Demokratie funktioniert. Und meine persönliche Erfahrung in den letzten Wochen und Monaten ist folgende. Ich bin ja gerade auf Tour mit einem Programm, das heißt Sprechstunde, wo Leute auf die Bühne kommen, nachdem sie etwas in den Kasten geworfen haben. Wie ich die Menschen, dann kommen sie auf die Bühne. Und ich war vor 2 Tagen in Tangermünde. Das ist ja nun mal das Headquarter von Ulrich. Ja, so. Und ich habe noch nie so wenige Menschen, die da waren, in etwas in den Kasten werfen lassen. Bedeutet, wir erleben hier ganz viele Menschen in einer Passivsituation, die darauf warten, dass jemand auf der Bühne etwas für sie tut, um sie aus dem Elend zu holen. Das heißt, wir erleben hier immer noch ganz stark gelernt, jemand muss für uns unser Leben ändern. Und das ist die eigentliche Software der Demokratie, dass wir glauben, dass wenn wir in unserem unmittelbaren Leben etwas abwenden wollen, wir dann einen geeigneten Stellvertreter wählen können müssen und dem drücken wir dann noch die Daumen. Und wenn der sabotiert wird oder nicht gewählt wird, dann müssen wir in was auch immer in den Krieg ziehen, die Spritze nehmen. Wir müssen dann das machen, was andere für uns vorbereitet haben.
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5: Ein Gotteshaus in der Uckermark, das bis Berlin strahlt. Zu verdanken ist das einem Pfarrer, der sich 2020 quergestellt hat und dann die Köpfe des Corona-Widerstands aufs Land geholt hat. Ich spreche jetzt mit Thomas Dietz über eine denkwürdige Veranstaltungsreihe und über eine Amtskirche, die einen vom Glauben abfallen lässt.
6: Michael Main. Im Gespräch.
5: Schön, dass wir bei dir sein dürfen, lieber Thomas.
7: Ja, finde ich auch. Ich freue mich über euren Besuch.
5: Ist ja ein tolles Ambiente, in dem wir hier sind. So schön haben wir, glaube ich, noch nie gesessen.
7: Oh, ja. Ja, wir hatten das Glück, hier ein schönes Haus zu erwerben und wo wir viel von zu Hause von Schönfeld mitnehmen konnten.
5: Über Schönfeld sprechen wir noch. Bevor wir dahin kommen, stelle ich dich vor. Thomas Dietz ist ein Kind der DDR, aufgewachsen in einem christlichen Haushalt. Beide Eltern waren Tierärzte, der Vater an der Humboldt-Uni und international bekannt. Sohn Thomas hat sich als Binnenfischer versucht und dann Theologie studiert. Der einzige Weg zu einem Diplom, wenn man wie er nicht Reserveoffizier werden wollte. Seine erste Stelle hat er 1987 angetreten in Schönfeld. Darüber haben wir gerade gesprochen, in Schönfeld in der Uckermark, wo sich Fuchs und Hase gute Nacht sagen und wo Thomas Dietz aus einem baufälligen Pfarrhaus und einsturzgefährdeten Kirchen ein Gemeindeleben gemacht hat, das ihm 2015 das Bundesverdienstkreuz einbrachte. 5 Jahre später war es mit Orden und Lob von oben vorbei. Pfarrer Dietz wollte nicht akzeptieren, dass die Kirchen selbst zu Ostern geschlossen bleiben sollten, dass Spielplätze abgesperrt wurden, dass die Alten alleine sterben mussten. Er hat am 1. August in Berlin demonstriert, darüber öffentlich gesprochen, auch auf RT Deutsch, und ist dafür von der Amtskirche angezählt worden. Im Januar 21 hat Thomas Dietz das Malchower Format gestartet, eine Gesprächsreihe mit Liturgie und einem prominenten Gast, die 70 Mal die Kirche gefüllt hat und jetzt mit Christian Schubert zu Ende gegangen ist. Thomas Dietz ist inzwischen im Ruhestand und deshalb in diesem Ambiente. Thomas, wie blickst du heute auf die Corona-Jahre zurück?
7: Also ich blicke schon zurück mit einer gewissen Schwere. Also wenn ich auf die Jahre schaue, die wir dort in Schönfeld waren, in der Pfarrstelle waren, war das nochmal wie ein Extrakapitel, eine ganz besondere Herausforderung. In zweifacher Hinsicht. Also einmal oder in dreifacher Hinsicht. Einmal, dass man sich dem inhaltlich ganz und gar widmen musste. Zum Zweiten, dass man angegriffen wurde von außen. Und zum Dritten, dass mir wichtig war, dass ich nichts von meinem bis jetzigen Dienstumfang, von meiner Arbeit irgendwo runterfahre und vernachlässige. Ob das Besuche oder andere Gemeindeveranstaltungen oder Seniorenkreise oder Konfirmandenunterricht betrifft, dass ich davon nichts herunterfahre, dass mir nicht der Vorwurf gemacht wird, ach, jetzt spezialisiert er sich darauf und vernachlässigt das andere. So dass es nochmal auch ein wirklich zusätzliches, ich würde schon sagen, hartes Arbeitspensum manchmal war.
5: Ja, ich kann das so bestätigen, weil an diesem Wunsch, das Gemeindeleben auf keinen Fall zu vernachlässigen, ist ja unser erster Gesprächsversuch gescheitert. Ich hatte dich ja eingeladen zu der Reihe Apolut im Gespräch und da hast du gesagt, das kostet mich zu viel Zeit, da muss ich 2 Tage dranhängen und da leidet dann das darunter, wofür ich ja eigentlich bin in Schönfeld.
7: Ja, also das war mir ganz wichtig, dass das an keinem Punkt irgendwo vernachlässigt wird.
5: Du hast die Angriffe angesprochen. Hast du inzwischen eine Erklärung dafür, dass die Amtskirche mitgemacht hat bei Corona?
7: Nein, ich habe dafür keine Erklärung. Ich kann etwas verstehen, dass man natürlich in einer gesamtgesellschaftlichen Verantwortung war. Es ist ein Unterschied, ob ich jetzt in der Verantwortung als Pfarrer in einem Dorf bin oder in einer Verantwortung, die eben zum Beispiel ein ganzes Bundesland oder ein ganzes Land betrifft. Das kann ich schon nachvollziehen. Aber ich kann manche Dinge gar nicht nachvollziehen. Also ich kann nicht nachvollziehen, dass man eben andere Meinung nicht zugelassen hat. Sondern dass man ganz einseitig auf Meinungsgeber abgefahren ist und nicht angeboten hat die Möglichkeit, und das wäre, denke ich, Aufgabe gewesen der Kirchen, dass sie zulassen, dass andere Meinungen zu Wort kommen.
5: Herr Verantwortung, hätte man ja auch genau so interpretieren können. Wir, die Kirche, sind unabhängig vom Staat und wir sind ja da in der Lage, eine eigene Stimme zu oder unsere Stimme zu erheben und da einen Gegenpol, wenn man so will, aufzumachen.
7: Ja, also ich denke, es wäre ganz klar handfest gewesen, dass man gerade in der Anfangszeit, also als zum Beispiel keine Besuche möglich waren in Altersheim, Krankenhäusern, in Hospizen. Also das ist ja geradezu völlig widersprüchlich, ja. Also nicht mal in Hospizen, dass man da öffentlich gesagt hätte, also so geht's nicht, das kann nicht sein. Und das muss den Betroffenen in den Häusern beziehungsweise den Angehörigen in der Eigenverantwortung überlassen werden. Das wäre ganz klar ein Punkt gewesen, wo man öffentlich was hätte sagen müssen. Und das andere, wo man anbieten müsste, dass eben Plattformen, Foren angeboten werden in den Kirchen, wo eben andere Meinungen auch ausgesprochen werden, ja, und die Leute damit, die sich selber ein Urteil bilden können.
5: Ja, das ist ja unsere DDR-Erfahrung. Die Kirchen waren in den 80ern spätestens ein Ort, wo genau das passiert ist, wo man hin konnte, wenn man mit staatlichen Positionen nicht übereingestimmt hat. Da waren die Kirchen der sichere Ort, wo solche Dinge passieren konnten.
7: Ja, so bin ich letztendlich aufgewachsen, so habe ich das erlebt. Und das war mir eigentlich völlig bewusst. Oder ist spätestens dann im Spätsommer, Herbst 2020 mir bewusst geworden, dass das jetzt dran ist?
5: Ja, ich könnte die Frage auch nochmal umdrehen und darauf zielen, wie der Staat es geschafft hat, die Kirchenfunktionäre auf seine Seite zu ziehen. Und die dann ja sogar Werbung gemacht haben unter dem Slogan Impfen ist Nächstenliebe und sich auch öffentlich auf die Seite der Corona-Politik gestellt haben.
7: Also, das sind jetzt von mir Spekulationen, ich merkte, ich hatte ja schon im Frühjahr 2020, im April und Anfang Mai, zwei offene Briefe geschrieben. Den ersten offenen Brief an die brandenburgische Landesregierung und den zweiten an die brandenburgische Landesregierung, weil ich keine Antwort gekriegt habe, und an die Landeskirche. Und auf diesen Brief hin rief mich unser Bischof an, der wenige Wochen zuvor noch bei uns war zu einer Gemeindeveranstaltung und wir bis dato ein gutes Verhältnis hatten. Ja? Und da hatten wir am Telefon genau dieses Gespräch und ich hatte den Eindruck, das verstand er gar nicht, als ich sagte, ich komme aus der Erfahrung, dass die Kirche ein Gegenüber ist und auch eine andere Meinung vertritt und auch Dinge vielleicht anmahnt. Und da hatte ich nicht den Eindruck, dass er überhaupt verstand, was ich meinte. Ich hatte in dem Brief auch schon darauf hingewiesen, dass ich Kirche da anders erlebt habe. Ich habe eben noch Bischof Fork erlebt, der mit dem Abzeichen Schwerter zu Flugscharen zu den Verhandlungen mit der DDR-Regierung gegangen ist, ja.
5: Naja, gibt ja mehrere solcher Figuren in der DDR, ne?
7: Ja.
5: Heino Falke, Werner Laich, Gottfried Fork,
7: ja.
5: Jetzt ruft die Kirchenleitung schon an, ne?
7: Ja.
5: ich kenne ja neben dir noch drei andere Pfarrer, die laut Nein gesagt haben. Martin Michaelis aus Quedlinburg, Hans-Martin Hager aus Oberbayern und Jürgen Fliege. Vielleicht waren es ein paar mehr. Ich frage aber trotzdem, warum waren es so wenige? Wenn du jetzt mal von der Kirchenleitungsebene abstrahierst und einfach an die Basis gehst.
7: Also ich habe das bei uns im Kirchenkreis erlebt, dass ich offiziell der Einzige war, dass aber niemals darüber gesprochen worden ist. Es war auch nicht Inhalt eben einer Dienstversammlung, eines Konventes, wie das bei Pfarrern heißt. Es war so, dass einmal nach der ersten großen Demonstration am 1. August 2020, bei der ich war und das in der Zeitung erschien, dass dann Konvent war im September und ich eigentlich erwartet hatte, dass das Thema ist. Und ich bin vom Konvent weggegangen und der Rest blieb noch da und danach wurde es Thema. Das haben mir dann zwei Teilnehmer erzählt und haben mir auch erzählt, dass eine Kollegin also dort laut in Erwägung gezogen hat, ob man nicht über das Fahrerdienstgesetz also mich irgendwo bestrafen könnte oder aus der Fahrstelle bringen könnte. Ja, und aber diese beiden Kollegen haben sich sonst auch nicht irgendwo im Konvent oder so als kritisch geoutet. Die haben zwar gesagt, ja, also wir denken ja auch so wie du, und aber dass das deswegen als Thema passierte nicht.
8: Gut, die wussten natürlich schon, wie es weiter oben gesehen wird. Ich habe einen Text gefunden im Nordkurier vom 28. August 2020, wo dein Superintendent aus Prenzlau gesagt hat, was immer der Thomas Dietz da sagt, die Kirchenmeinung ist eine andere. Auch der Bischof sieht das anders. Die Maßnahmen sind gut und DDR-Vergleiche, das verbietet sich in dieser Situation ja wohl vollkommen.
7: Ja, dieser Artikel war erschienen, ich glaube, sozusagen als Antwort auf die Seite, die zwei Tage oder drei Tage vorher erschienen war, wo vom Nordkurier berichtet war, dass ich bei der Demonstration am 1. August in Berlin war.
8: Ja, insofern hatten es die Kollegen im Konvent leicht, weil sie wussten, wenn sie da fordern, disziplinarische Maßnahmen gegen dich einzuleiten, dann werden sie von oben nicht zurückgepfiffen werden. Ja. Gibt es irgendwas in der Ausbildung oder bei der Auswahl von Spitzenfunktionären, wo du sagst, da könnte der Fehler liegen? Ich habe ja auch mit Medizinern gesprochen, die dann da über die Änderungen im Medizinstudium gesprochen haben, über die Aufstiegswege, mit Juristen gesprochen, die erzählen, wie man da Richter wird, wie man Staatsanwalt wird, was dann am Ende diese Art von staatshörigem Verhalten begünstigt. Gibt es das in der Kirche auch oder siehst du da keine Strukturen, die dieses Verhalten begünstigt haben?
7: Bei meinem Ausbildungsweg nicht.
8: Klar, du studierst in den 80ern.
7: Ja. Bei meinem Ausbildungsweg nicht, zumal wenn man dieses Studium in der DDR-Zeit gemacht hat und in der DDR dann eine Fahrstelle angetreten hat, wusste das ganze Dorf, dass der Pfarrer der am geringstverdiensten
8: Diener ist. War das so, ja?
7: Das war so, ja. Absolut.
8: Hast du 1000 Mark wirst du bekommen?
7: Nein, ach, wo? Also es war um die 500 Mark oder irgendwas, was ich bekommen
8: habe. Ich hatte als Kind immer die Idee, dass meine Mutter war Lehrerin, die bekam, war meine Vorstellung, vielleicht stimmt es nicht, bekam 1000 Mark. Und mein Vater war Ingenieur für Wasserbau und mir schien, dass er auch 1000 Mark bekam. Der Pfarrer 500. Meine Oma hatte 330 Mark Rente und war damit, glaube ich, die Ärmste, die am wenigsten bekam. 500 ist nicht viel mehr als 330.
7: Also ich weiß es nicht mal, ob es 500 waren. Ja. Kann ich nicht mal sagen. Ich will jetzt aber nichts falsch sagen, aber es war absolut das Dorf wusste, dass ich der Geringverdiener bin. Okay. Ja, das brachte einem dann aber natürlich eine reichliche Versorgung mit Eiern und mit Enten. Also ich kann mich erinnern, dass ich das erste Weihnachten, ich glaube, eine große Anzahl von Enten hatte zu Hause und auf alle Fälle nach Berlin fuhr zu meinen Eltern nach Weihnachten und da hatte ich also 200 Eier schon in der Speisekammer stehen.
8: Also ja. hat der Junge alles richtig gemacht.
7: Ja, also, ja aber das war so der Fall und da war man ja auch mit den DDR-Behörden zu tun, ja. Ja, das war bekannt, da war ein gewisses gespanntes Verhältnis, das war ein kritisches Verhältnis und ob ich jetzt mit den Bürgermeistern in unseren Dörfern zu tun hatte oder wenn wir eine Baumaßnahme hatten, dann war das schon schwierig. Hm. Ich kam da als Bettler. Ja. Ich musste betteln, um mal einen Trecker und einen Hänger zu bekommen. Ja, also ich sag mal, insofern war da keinerlei staatskonformes Verhalten. Das war ja jetzt seine Frage. Ja, ich kann die Frage, wie das heute ist, nicht beantworten. Ja, weiß ich nicht. Wir waren neulich, Jürgen Fliege und ich, bei so einem kleinen Forum in Hamburg. Und da hat er das völlig selbstverständlich so gesagt, dass ein gewisses staatskonformes Verhalten erwartet wird. Mhm. Ja, ich habe dem widersprochen. Mhm. Aber ich, wie gesagt, ich weiß es nicht, wie das jetzt ist.
8: Ja. Weißt du noch, jenseits von Eiern und Enten, weißt du noch, wo du dich und deine Gemeinde hinbringen wolltest, als du 1987 in Schönfeld angefangen hast?
7: Ja, also zumindest weiß ich, dass ich Freude daran hatte, mit Menschen zu arbeiten und denen Hoffnung, Glaubenshoffnung zu vermitteln. Mhm. Und das wieder allen äußeren Anschein. Ja, also und dazu war die Fahrstelle in Schönfeld prädestiniert. Die war 11 Jahre unbesetzt. Mhm. und war völlig ruinös in jeder Hinsicht. Und ich weiß, dass meine Schwester mal, die damals schon als Ärztin arbeitete, als Orthopädin, mal von der Ostsee kam und in Schönfeld Station gemacht hatte und dann in mein Elternhaus kam und wir saßen dort zusammen, meine Eltern, und ihr erster Satz war, also du bist ja völlig verrückt, da sagt sich ja nicht mal Fuchs und Hase gut Nacht, ja. Und als ich nach Schönfeld meine paar Möbel brachte, ja, da ging ein älterer Herr, es war der Parteisekretär, ging am Pfarrhaus vorbei und sagte, also, was wollen Sie denn hier? Einen Pfarrer brauchen wir nicht. Ja, ja, also, ich sage mal, von dieser Seite war schon mehr als nur Skepsis, sondern war schon eine Ablehnung da. Aber es war so, dass in Schönfeld ein kleiner Gemeindekirchenrat war, gewiss überalterter, aber der mit einer fröhlichen uckermärkischen Sturheit für den Erhalt der Pfarrstelle kämpfte. Ja, also die hatten es sogar fertiggebracht, dass sie damals schon also nach Berlin gefahren sind und ins Konsistorium, also die oberste Verwaltungsbehörde der Landeskirche, dort sich hingesetzt haben und gesagt haben, also wir fahren erst, wenn uns ein Pfarrer versprochen wird. Und es gab damals so Gebietsdezernenten und da war eine Oberstkonsistorialrätin Zinkiewicz, war für die Uckermark zuständig und die hat, also erst hat sie gesagt, ich bin ja bereit und ich komme und ich halte Gottesdienste und da haben sie ihr klar gesagt, das ist ja lieb und gut, aber wir wollen Pfarrer haben, mit dem wir auf der Straße sprechen können.
8: Ja, ja.
7: Ja, und die hat sich dann eigentlich auch eingesetzt, dass ich da hinkam, denn also ich wollte hin, aber schon ins Vikariat. Also ich sage mal, das Vikariat ist ja das sogenannte
8: Lehrlingszeit
7: nochmal. Ja, also wie Referendariat. Und das bedeutet ja immer, dass ein jemand betreuen musste. Und das war also erst sehr ungewiss. Und das hat sie dann eigentlich durchgesetzt. Und ich muss mal jetzt so ganz dankbar sagen, dass sie diejenige ist, die immer bis, sie ist, glaube ich, vor 2 Jahren gestorben oder vor 1,5 Jahren, immer den Kontakt gehalten hat, öfters gekommen ist und uns als einzige neben ihrer Heimat.
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10: 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Ab 11. September müssen Software- und Hardwarehersteller in der EU Hackerangriffe binnen 24 Stunden an die Behörden melden. Zudem müssen sie binnen 3 Tagen weitere Details zu den ausgenutzten Schwachstellen in ihren Systemen offenlegen. Der Verband Bitkom kritisiert, dass die Meldeplattform bislang noch nicht nutzbar war und erst am Stichtag online gehen soll. Keiner konnte sich vorab registrieren lassen oder die Plattform testen. Die Europäische Zentralbank, EZB, hebt die Leitzinsen um 0,25 Prozentpunkte an. Das hat der EZB-Rat als oberstes Gremium der Notenbank beschlossen. Damit reagieren die Zentralbanker auf die massiv gestiegene Inflationsrate. Der neue Einlagenzinssatz beträgt damit 2,5 Prozent. Für Refinanzierungsgeschäfte werden mindestens 2,65 Prozent fällig. In der Spitze verlangt die EZB sogar 2,9 Prozent. Am 2. Oktober wird die Bahnstrecke zwischen Berlin und Hannover grundsaniert und voraussichtlich bis Ende 2027 für den Fernverkehr voll gesperrt. Die Fahrzeit verlängert sich durch Umleitungen um 80 Minuten. Im Nahverkehr werden Ersatzbusse eingesetzt. Die Parallelstrecke der Lehrter Stammbahn, die einen Teil des Verkehrs auffangen sollte, steht wegen Bauarbeiten nicht zur Verfügung. Thank you for driving Deutsche Bahn, schrieb ein Fahrgast bei X dazu. 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
7: Die immer bis... Sie ist, glaube ich, vor 2 Jahren gestorben oder vor 1,5 Jahren, immer den Kontakt gehalten hat, öfters gekommen ist und uns als einzige neben ihrer Heimatgemeinde, die Schönfelder Kirchengemeinde, testamentarisch bedacht hat. Hm. Also da merkt man auch einen etwas anderen Zuschnitt der Kirche im Osten, als es heute ist.
8: Wir haben uns ja vor 5 Jahren kennengelernt bei einer Tagung, die Carsten Gansel veranstaltet hat. Ein Literaturwissenschaftler aus Neubrandenburg, der lange in Gießen eine Professur hatte. Und damals hast du mir erzählt, dass du bewusst diese Stelle in der Uckermark gewählt hast, weil das die ärmste Gegend Deutschlands sei. Zu erkennen unter anderem daran, dass die Frauen 3 Kinder von 3 verschiedenen Männern haben und trotzdem noch alleine leben. Auch in der Hoffnung, dass du da eine Aufgabe hast, wo du in Ruhe gelassen wirst. Also vielleicht fasse ich es auch falsch zusammen, aber du kannst es ja korrigieren. Meine Erinnerung an unser erstes Gespräch.
7: Also ich sage mal so, es kam, dass ich nach Schönfeld gehen wollte, hatte vielleicht verschiedene Aspekte. Also der eine Aspekt war, dass von Mutterseite ihre Familie, also meine Großmutter bzw. meine Urgroßmutter aus dieser Gegend stammt und dort 1945 enteignet worden ist und meine Großmutter mütterlicherseits aber, also ich muss sagen, für mich wirklich in ihrer Lebenseinstellung ein Vorbild war und die mir so Lebensfreude, aber Glaubenshoffnung, Pflichtbewusstsein, Verantwortung vorgelebt hat und vermittelt hat. Und die Liebe zum Land. Mhm. Ja. Und sie wohnte in der alten Bundesrepublik in der Nähe von Hannover und kam 2-mal im Jahr, wie das so üblich war. Und ich kann mich erinnern, dass sie dann eines Tages, muss so Anfang der 80er Jahre mal gewesen sein, ach, jetzt will ich mal in die Uckermark und will mal das Elternhaus von Mutter sehen. Und dann sind wir nach Ludwigsburg gefahren, wo ihre Mutter herstammte, in dem Gutshaus. Und waren danach noch in 2, 3 anderen Dörfern, wo Verwandtschaft war. Und dann sagte sie, jetzt fahren wir mal noch nach Schönfeld. Da war die Schwester von Mutter mit dem Pfarrer verheiratet. Und damals, also ich weiß, ich stand vor dem Pfarrhaus und das war so schrecklich. Also ich dachte, keine 10 Pferde bringe ich an diese Stelle. Aber, oh Wunder, sie hatte die Liebe zum Land in mein Herz gepflanzt. Und es zog mich dahin. Und dass ich wirklich auch diese Gegend und die Dörfer und die Menschen irgendwie lieb gewann und dachte, das ist dein Platz, da gehörst du hin, da wirst du gebraucht. Und du hast das ja gerade erwähnt, es war sicherlich ein zum Teil sehr angeschlagenes, auch soziales Umfeld. Ja, was... Aber das ist ein Weitersprung, sich, glaube ich, über die Jahre noch verschärft hat, erheblich verschärft hat. Ja.
8: Lass uns noch einen Moment in der DDR bleiben. Oder magst du noch was ergänzen zu dieser Motivation, nach Schönfeld zu gehen?
7: Ich weiß jetzt gar nicht mehr, ob ich die Frage beantwortet hatte. Meine Antwort selber war so lang, dass ich schon den Ausgang gar nicht mehr weiß. Aber ich hoffe es jedenfalls.
8: Es ging ja. Letztlich zielte die Frage auf deine Motivation, diese Stelle anzunehmen. Und das hast du, glaube ich, ganz gut erklärt. Und wir haben ja schon ein paar Mal angetippt, das Verhältnis von Staat und Kirche, was in der DDR ein Dauerthema war und heute auch wieder eins ist. Wenn du beides systematisch vergleichen müsstest, Staat und Kirche damals, Staat und Kirche heute. Wie würdest du das angehen?
7: Ich fühlte mich damals unabhängiger, obwohl ich bedrängter wiederum war, staatlicherseits. Ich sagte das ja vorhin, dass es mir vieles schwer fiel, zu organisieren. Ja, also ob das jetzt baumäßig war, das war also fast unmöglich. Ja, ich habe damals so gedacht, wenn es dir gelingt, in deinen Dienstjahren dort in der Uckermark von den vielen baufälligen Kirchen eine oder zwei zu retten, dann ist das, kannst du dich ganz mächtig gewaltig freuen.
8: Und die Dienstzeit ist ja so knapp 40 Jahre. Und das sieht man ja, wenn man anfängt. Also Aber man wusste nicht, dass die DDR bald zu Ende sein würde.
7: Und ich hätte also mir nie träumen lassen, dass es möglich war, alle 11 Kirchen, die ich hatte, zu sanieren, komplett zu sanieren. Und was für mich besonders schön war, mit einem ganz erheblichen Anteil der Bevölkerung aus den Dörfern. Also es war im Prinzip bei fast allen Kirchen waren über ABM-Maßnahmen oder andere Förderungen Leute aus den Dörfern selber daran beteiligt. Und ich fand das dann unheimlich schön, wenn Leute, die so gar keinen Bezug hatten, aber zu ihrer Kirche, wenn sie Besuch hatten, dann sagten, ach, jetzt gehen wir mal in die Kirche, ich zeige euch mal, was ich ausgemalt habe. Also das hätte ich mir natürlich zur DDR-Zeit nicht gewagt zu träumen, auch was die Arbeitsbedingungen anbelangt. Wir hatten später ein eigenes Kinder- und Jugendhaus. Ja, wir haben den Labyrinthpark in Malchow errichtet, ein betreutes Wohnen gehabt. Das wäre gar kein Thema in der DDR-Zeit gewesen. Diesbezüglich waren die Arbeitsmöglichkeiten wesentlich größer, ja. Ja, ich musste zur DDR-Zeit, weiß ich noch, wie mal meine Jugendkantorei, in der ich in Berlin aufgewachsen war, mit 30, 40 Kindern und Jugendlichen zu Gast war, noch zur DDR-Zeit. Und ich musste einen Wahnsinnsantrag stellen, um das Kulturhaus zu nutzen, dass sie dort auftreten können, und musste beim Rat des Kreises, bei dem Kirchenbeauftragten erscheinen und so weiter. Also das war schon schwierig. Ja, da waren die Arbeitsbedingungen ganz klar eingeschränkt. Ja, ja. Auf der anderen Seite muss ich, das war ja jetzt die
8: das
7: Frage.
8: Das Bedrängtsein war das?
7: Die Frage, wo das hingehen, dass zumindest mit der Corona-Zeit wurde das deutlich, dass eine Abweichung von der erwünschten Meinung schwierig wird. Ja, und das muss ich schon sagen, anders als zur DDR-Zeit. Zur DDR-Zeit stand die Kirchenleitung hinter einem.
8: Wenn man abwich von der erwünschten Meinung.
7: Ja. Ja, das war jetzt nicht der Fall. Sondern man blieb im kalten Regen stehen.
8: Ja, was inhaltlich immer wieder rüberkommt, sind ja zum Beispiel Kirchentage, wo dann Schnipsel auf den Plattformen zu sehen sind. Es gibt zu den großen Feiertagen Fernsehgottesdienste, wo hinterher dann diskutiert wird. Es gab bei Olympiaeröffnungsfeiern ein Problem oder es wurden christliche Symbole da durch den Dreck gezogen bei solchen großen Ereignissen. Peter Hane spricht auch davon, dass in normalen Gottesdiensten eher Ideologie als Verkündung stattfindet. Ist das auch was du unter damals unabhängiger, heute eher abhängig fassen würdest?
7: Also ich glaube, dass die Kirchentage in der DDR-Zeit wesentlich auf den Hauptinhalt, auf die Verkündigung des Evangeliums orientiert waren. Ich bin nicht so ein Freund von so großen Events. Ich bin nie zu großen Kirchentagen oder so gefahren. Ja, deswegen will ich mir jetzt da gar kein Urteil drüber erlauben. Ich höre das, was dort in welcher Breite dort Veranstaltungen stattfinden und wo ich mich bei doch einigen Veranstaltungen sehr frage, ob das der Sinn ist. Ja, dann beeindruckt mich mehr so eine Fußballgeste, wie wir jetzt das Gebet auf dem Spielfeld haben.
8: Felix Metscher, der sofort angegriffen wurde, von der Taz zum Beispiel.
7: Ja, Ja, das beeindruckt mich und das hinterlässt ja Spuren, doch auch erfreulich positive bei Millionen Menschen.
8: Hm. Hat sich in der Wahrnehmung oder in Sachen Wahrnehmung durch die Bevölkerung was geändert? In der DDR, weiß ich, wurden ja Kirchgänger eher scheel angesehen, wenn man nicht die Jugendweihe gemacht hat, sondern zum Beispiel Konfirmation oder Firmung, dann war man in den Schulklassen ein Außenseiter. Hat sich da etwas verändert in Richtung positiv oder negativ? Weiß ich nicht genau.
7: Also ich denke mal, über die Jahre hat es da ein bisschen einen Wechsel gegeben. In den Jahren nach der Wende, direkt nach der Wende, in der Wende selbst und in den Jahren nach der Wende, waren sich viele Menschen unsicher, ob es jetzt, ich sag mal, zum guten Ton gehört, dass man zur Kirche gehört oder nicht.
8: Und waren ja auch viele, viele Vertreter der Kirche, waren ja auch führend in den unterschiedlichsten Oppositionsbewegungen, waren öffentliche Figuren. Friedrich Schorlemmer zum Beispiel, Pfarrer aus Wittenberg, der immer und überall auftrat, könnten die Namen jetzt durchgehen. Also da war die Kirche ja sehr präsent, auch in den Parlamenten, die in der Zeit gewählt wurden. Viele ostdeutsche Vertreter hatten irgendeinen Kirchenbezug.
7: Ja. Man war aber offener, die Bevölkerung war offener. Mhm. Ja, das hat es mir leichter gemacht, weil ich ja nun gerade seit 1987 dort war. Ich bin am 1. Oktober 1989 ordiniert worden, also das ist die evangelische Priesterweihe. Und es hat mir dann leichter gemacht, die Gemeinden wieder aufzubauen. Es waren ja Dörfer, wo 20, 25 Jahre lang keinerlei Gottesdienst war und gar nichts war. Ja, es gab Dörfer wie in Klockow, wo in 70er Jahren noch eine Frau in die Kirche ging und da ging der Staatsgutsdirektor hin und wollte die aussiedeln nach Schönfeld, um das Dorf christenfrei zu melden.
8: Ah, okay.
7: Also so eine Atmosphäre war dort. Ja, und man war dann offener. Und ich habe dann, nun haben mich viele Leute kennengelernt, weil wir am Pfarrhaus gebaut haben. Mhm. Ja, und ich musste mir immer eine Truppe zusammensuchen, die dort am Wochenende, Freitagabend und Sonnabend vor allem, dann am Pfarrhaus gebaut haben. Und dadurch lernte ich eigentlich aus den Dörfern viele Leute kennen. Und ich hatte ja handwerklich wirklich überhaupt gar keine Ahnung. Die haben mich dann an den Betonmischer oder so gestellt und mir gesagt, was ich da reinwerfen soll. Aber das war ein guter Start.
8: Ja. Das war DDR auch, ne? Dass man diese gemeinsamen Arbeiten hatte. Und man im Dorf liebt man es so und so, wenn jemand kommt und ein Haus, was baufällig ist, wieder in Stand setzt.
7: Außerdem wollten sie ja nicht glauben, dass ein Berliner nun nach Schönfeld kommt. Ja. Also das konnten sie gar nicht fassen. Ja. Aber es war natürlich viel idealer. Ich kam, bat, dass sie am Wochenende dort mitbauen. Ja, und das wäre natürlich ganz anders, wenn ich nur an der Tür geklopft hätte und gesagt hätte, war der neue Pfarrer. Ja, also insofern, und das setzte sich fort. Es war dann eine Offenheit, die es mir leichter machte, Gemeinden wieder aufzubauen. So dass es also auch in Dörfern, wo 20, 25 Jahre lang kein Gottesdienst war, wieder gemeindliches Leben entstand und es Kindergruppen entstanden, Christenlehrergruppen entstanden, Frauengruppen, ein Seniorenkreis entstand, wieder regelmäßig Gottesdienst war. Aber gefühlt hatte ich den Eindruck, dass nach einer Weile bei der Bevölkerung diese Offenheit wieder weggeht.
8: Okay.
7: Ja, man merkte, es ist gar kein Problem, in der neuen Bundesrepublik auch ohne Kirche leben zu können. Es wird nicht erwartet. Eigentlich fragt gar keiner danach. Ist egal. Ja. Ja. Jetzt muss ich noch mal rückfragen, was eigentlich die Frage, weil ich schon wieder so viel erzählt habe.
8: Da ging es um die Wahrnehmung. Ich habe gelesen, dass in der Feier zu deinem Ordinariat am 1. Oktober 89, dass es da auch um die Züge aus der Prager Botschaft ging und dass du dann auch sofort mit Friedensgebeten angefangen hast. Diese Dinge, die in Leipzig ja schon länger liefen, dass das dann hier auch in deinem Kirchensprengel stattgefunden hat.
7: Ja, also es war so, dass dass ein ungemeines Aufsehen war, dass also die Pfarrstelle wieder besetzt wurde und die Kirche, die eigentlich baufällig war, Und wo, als ich hinkam, nicht eine Scheibe noch drin war, die waren alle rausgeschlagen, war also über 2-3 Monaten in den Zustand versetzt worden, dass alle Scheiben drin war und mit abgesägten Telegrafenmasten, die unter die Deckenbalken wie ein Stempel gestellt worden sind, gab die Polizei, die Baupolizei, die Kirche frei und der Ordinationsgottesdienst konnte dort stattfinden und es kamen Hunderte. Es war ein Ereignis. Ja, und es

0: Kirche gemacht. Und es war, da kann ich mich erinnern, dass auch dieser Bürgermeister ein, zwei Tage vorher zu mir kam. Und er war wirklich krank, hatte Fieber und war also völlig aufgeregt. Und das rechne ich ihm an, er stellte sich dem. Er kam trotz seiner Krankheit in die Kirche und stand vorne zitternd. Und es war zum ersten Mal, dass er in dieser Kirche war, in dem Dorf, wo er schon 30, 40 Jahre lebte.
1: Na, kenne ich. Meine Eltern waren ja SED und parteinah. In die Kirche gehen als Kind aus so einer Familie,
0: Ja.
1: Nicht so einfach, ne?
0: Ja. Ja,
1: aber schön, dass du an dieses Wort Volksaussprache erinnerst.
0: Ja.
1: Weil das war die Stimmung damals. Die SED hat das dann ja Dialog genannt.
0: Ja.
1: Aber eigentlich ging es um Volksaussprache.
0: Ja, ja.
1: Die Leute wollten reden, das war schon...
0: Die Leute wollten reden.
1: Ja.
0: Die Leute... Und das haben wir eigentlich also im Herbst 89, Winter 89, 90 fortgesetzt. Und dann bildeten sich ja die ersten Parteien. Und dann haben wir... War einfach auch der Wunsch, dass die Leute diese Parteien kennenlernen. Denn es waren ja dann, wenn ich mich recht erinnere, war die erste Wahl im...
1: 18. März 1990 ist die letzte Volkskammerwahl, dann, wo damals die auch AfD, Allianz für Deutschland, gewinnt mit 40 irgendwas Prozent.
0: Ja.
1: Und
0: da haben wir auch die Kandidaten, die sozusagen im Kreis irgendwo oder in der Uckermark diese Parteien vertreten haben, vorgestellt.
1: Ja, war ein kurzer Wahlkampf, der ging ja im eigentlich de facto erst Anfang Februar los und am 18. März war schon die Wahl.
0: Ja.
1: Ja.
0: Ja.
1: Ja, klar, da, wir kommen ja gleich zum Malchower Format, was hier wahrscheinlich eine Wurzel hat in dieser Erfahrung in der Kirche, diese Art von Volksaussprache.
0: Ja.
1: Wenn andere Kanäle verstopft werden, diese Art von Volksaussprache dann in die Gotteshäuser zu verlagern. Vielleicht nochmal abschließend zu diesem Komplex Kirche. Was kann Kirche heute bieten? Was kann Kirche uns heute bieten, was wir nur dort bekommen können?
0: Also zuallererst würde ich schon sagen, also Glaubenshoffnung. Ja, Glaubenshoffnung unabhängig des gesellschaftlichen Geschehens, unabhängig des gesellschaftlichen Umfelds, nicht? Ja, also ich will jetzt noch mal so erinnern, ich sagte das vorhin, dass so meine Großmutter mir da ein Vorbild war. Und wenn ich so auf ihr Leben zurückblieb, schaue, ich meine, sie ist Jahrgang 01 gewesen. Also sie hat ja verschiedentliche Umbrüche erlebt, vom Kaiserreich zur Weimarer Republik. Ja, dann das Dritte Reich und mit dem Ende des Dritten Reiches 1945, also stammte aus Schlesien dann. Meine Urgroßmutter hatte aus der Uckermark nach Schlesien geheiratet. Und meine Großmutter ist, also im Februar 1945 hat sie den Treck von dem ganzen Gut geleitet. Mein Großvater ist dort geblieben und hat, also ist mit dem Gutstreck dann in Thüringen bei einer Cousine gelandet. Und die ist aber, nachdem die Amerikaner dort waren, abgezogen sind, die Russen dann hingekommen sind, ist sie enteignet worden. Und dann hat sie so auf 7 Hektar Sandkiste ihre Kinder und ihre Schwiegermutter über Wasser gehalten, nicht? Und sie war mir wirklich ein Vorbild, weil da keine Spur von Verbitterung war. Sondern es war eine innere Würde und eine Fröhlichkeit, die in einem, ich sag immer gerne, wie Matthias Claudius sagt, in einem Glauben, der einen fromm und fröhlich macht, verwurzelt.
1: Das ist das, was du mit Glaubenshoffnung umschreiben würdest.
0: Ja, ja,
1: ja,
0: ja.
1: Unter allen Umständen positiv bleiben.
0: Ja, und das Leben bewältigen können und nicht verzweifeln.
1: Ja.
0: Ja.
1: Schön, ja. Dann lass uns auf das Malchower Format kommen. Wie bist du auf die Idee zu dieser Gesprächsreihe gekommen?
0: Also wir hatten ja jetzt schon den Rückblick auf die Wendezeit gekommen und wo ich auch schon vorher ja auch in meiner Berliner Gemeinde schon in den 70er und 80er Jahren erlebte, dass Kirche ein gegenüber war zum Staat, dass dort eine andere Atmosphäre herrschte, dass dort ein freies und offenes Gespräch war, dass

0: Meinungen, festgefahrene Meinungen hinterfragt worden sind, ja. Also ich sage mal, das habe ich sowohl in meinem Elternhaus erlebt, wo immer die Diskussion eigentlich immer am Abendbrotstisch waren. Und also meine Eltern, eher vor allem meine Mutter, aber das dann an meine Schwester und mich weitergab. Und wir waren also in der Kirchengemeinde, in der Junggemeinde und in der Jugendkantorei aktiv. Und da war eine andere Atmosphäre als die, die sonst in der DDR-Zeit der sozialistische Wind wehte. Ja? Und das empfand ich als Auftrag. Ich konnte, auf meinem Schreibtisch hatte ich, auf meinem Schreibtisch in meinem Elternhaus, Berliner Elternhaus, hatte ich einen Spruch irgendwie stehen als Jugendlicher von Mark Twain. Der war so sinngemäß, also wenn alle in dieselbe Richtung denken, dann wird's mal Zeit, dass du anhältst und drüber nachdenkst, ob das richtig ist. Ja, es war ein bisschen galanter formuliert. Ja, so, und an den erinnerte ich mich. Und als diese völlig einförmige Ausrichtung war in der Corona-Zeit, da dachte ich, das haut hier nicht hin, das stimmt hier nicht. Und ich erlebte ja, dass die Leute total verängstigt waren, völlig verängstigt waren. Wir erlebten bei Besuchen, dass sie einerseits sich kaum trauten, die Tür aufzumachen, aber dann stand man an der Tür, die 5 Zentimeter offen war, stand man dann eine Dreiviertelstunde oder Stunde, weil sie eigentlich das Bedürfnis hatten, so viel zu erzählen. Und ich nahm ja auch wahr, dass in alternativen Medien ein anderes Bild dargestellt worden ist. Ich nahm wahr, dass es keine Überlastung der Krankenhausbetten gab, dass zum Teil sogar Krankenhausbetten ja abgebaut worden sind. Ja, ich nahm wahr, dass die Erkrankung an Corona, die ich jedenfalls im Umfeld erlebte und die ich auch selber erlebte, harmlos waren. Ja, so dass das dieses Bild einfach nicht stimmte. Und da kam mir eigentlich so im Spätsommer 2020, dachte ich, also jetzt ist es dran, dass du Veranstaltungen machst, wo du darüber aufklärst, wo es möglich ist, auch eine andere Meinung zu hören und sich darauf dann selber ein Urteil zu bilden. Und die erste Veranstaltung war dann, ich hatte im Spätsommer oder frühen Herbst ein Interview gehört von Melanie Preradovic mit Paul Brandenburg.
1: Milena. Ja, ja, ich wollte mich fragen, wie du auf Paul Brandenburg als ersten Gast gekommen bist.
0: Durch dieses Interview. Ja. Und das hatte eine, er hatte da so eine fröhliche und erfrischende und klare Meinung.
1: Ja, die Energie, die der Paul ausstrahlt.
0: Ja, und da habe ich ihn so angeschrieben und da hat er sofort gesagt, ja, ich komme. Und das war dann im Januar 2021. Und das war ein wunderbarer Abend. Die Kirche war voll. Wir mussten natürlich die Abstandsregeln beachten. Aber die Kirche war voll. Und ich habe nie wieder nach einer Veranstaltung so viel Dankesmails und Dankes-WhatsApp-Nachricht erhalten wie nach dieser, dass Leute erleichtert rausgingen und dass ihnen also eine Last, ein Druck genommen worden ist durch diese Veranstaltung. Ich muss natürlich auch dazu sagen, dass das Ganze befördert worden ist, weil der Nordkurier sehr fair darüber berichtet hat. Also sowohl angekündigt hatte, als auch bei der Veranstaltung selber anwesend war und danach sehr gut berichtet hatte.
1: Ja, wir kommen gleich noch zum Nordkurier. Ja. Du hast ja schon erwähnt, dass diese Corona-Jahre das letzte Kapitel in einer langen Zeit als Pfarrer in Schönfeld waren. Du hättest ja auch sagen können, in diesem Spätsommer 2020, als du Milena Preradovic und Paul Brandenburg gehört hast, hättest du auch sagen können, naja, das ist jetzt nicht mehr meine Aufgabe, das sollen doch die jüngeren Kollegen übernehmen. Da halte ich mich zurück, da bleibe ich einfach schon auf dem Pfad in Richtung Ruhestand.
0: Also, du sagst das so schmunzelnd, aber ich glaube, so bin ich nicht gestrickt. Ja, also das, auf die Idee wäre ich gar nicht gekommen. Ja, also das einfach so hinzunehmen und jetzt schon so langsam abzubauen und eigentlich so mich schon so auf das Sofa zu setzen und dem Ruhestand entgegenzusehen, sondern das war innerlich völlig klar, dass das jetzt mehr eine Aufgabe war. Und ich muss noch dazu sagen, du sagtest, dass erwähntest das ja schon sozusagen in deinem Vorwort. Nachdem wir bei dieser ersten großen Demonstration im 1. August 2020 waren, hatte der Nordkurier darüber ausführlich berichtet und wenige Tage später meldete sich RT Deutsch und wollte ein Interview mit mir machen. Ich war so unbedarft, ich wusste gar nicht, was RT Deutsch ist. Ja, und habe zu der gesagt, also melden Sie sich noch mal in einer halben Stunde, ich muss mich erst mal ein bisschen schlau machen, ja. Ja, und dann habe ich mich erstmal mit meiner Frau besprochen und mal geguckt, was das ist und habe geguckt, was als letzte Interviews waren und die waren ganz sauber und fair. Das letzte Interview war mit dem Arzt Dr. Köhnlein, was unmittelbar davor war und daraufhin habe ich zugesagt, ja. Und die haben ein Interview gemacht und dieses Interview für uckermärkische Verhältnisse ging es durch die Decke. So titelte also der Nordkurier. Also es war, glaube ich, nach einem Tag bereits 30.000 Klicks, was für die Uckermark schon sehr viel ist, ja. Und daraufhin kriegte ich später einen Rüffel, ja. Mhm. Ja, von der Landeskirche. Aber das ist auch bezeichnend. Ich habe darauf ganz nett reagiert und habe geschrieben, dass ich das alles gar nicht schriftlich wiedergeben kann und ich würde gern mal kommen und das im Gespräch klären. Darauf habe ich nie eine Antwort bekommen. War gar nicht erwünscht. Das wäre zum Beispiel zur DDR-Zeit undenkbar. Ja?
1: Ja, das habe ich auch so erlebt, dass diese Art von Aussprache, in der DDR war ja immer das Bestreben der Leitungen, die schwarzen Schafe wieder zur Herde zurückzuholen. Ja. Man hätte immer versucht, mit den Leuten sich irgendwie ins Benehmen zu setzen.
0: Ja. Ja, und ich hab sogar erlebt, dass mal noch, das war ziemlich in den Anfangsjahren, aber ein Generalsuperintendent, Leopold Esselbach, der wirklich so alte Schule war als kirchenleitender Mann, und da gab's mal eine Diskrepanz zwischen ihm und mir. Er ist gekommen und hat sich vor dem Gemeindekirchenrat bei mir entschuldigt.
1: Das ist jetzt 90er Jahre oder sowas?
0: Anfang 90er Jahre. Ja, also das ist mir als total schönes und bekräftigendes Erlebnis in Erinnerung. Ja, kann ich mir heute nicht vorstellen.
1: Ja. Aber man kann ja diesen öffentlichen Rüffel sehen, den du da im August, September 2020 von deinen Chefs bekommst. Mit dem Malchower Format hat man dich ja aber so von außen, von Weitem, aus Bayern betrachtet, zumindest sieht das so aus, gewähren lassen. War es so einfach, wie es jetzt bei mir klingt?
0: Eigentlich muss ich fast sagen, ja. Ich habe jedenfalls, was das Malchower Format anbelangt, nichts gehört von der Kirchenleitung aus Berlin. Es war von Seiten des Kirchenkreises kamen Angriffe, die über einen Leserbrief ausgedrückt worden sind, durch vor allem den stellvertretenden Superintendenten. Also das war vor allem nach einem Abend, ist ja auch interessant, nach einem Abend mit Dr. Sebastian Flugbeil.
1: Mhm. Ikone der DDR-Opposition, Umweltschutz damals.
0: Jawohl, Mitbegründer des Neuen Forums. Und wo man sich also daran störte, dass er das Verhältnis zu Russland nicht so kritisch sah. Mhm. Und da kam also ein ausgesprochen bösartiger Leserbrief des stellvertretenden Superintendenten in der Zeitung. Aber ich muss sagen, das korrigierte sich automatisch, weil daraufhin viele andere Leserbriefe kamen, die mich ermutigten, weiterzumachen. Also von dieser Seite war es zunächst nicht so. Ich muss aber sagen, dass 2021 zwei Bischöfe absagten.
1: Als Gäste in der Veranstaltung, oder?
0: Als Gäste, und zwar zuerst der Altbischof Wolfgang Huber, der am Reformationstag 2021 predigen sollte, lange zugesagt hatte, und der dann absagte im Frühjahr 2021, weil ich in einem Interview gesagt hätte, dass die Kirche die alten, Kranken und Sterbenden im Stich gelassen hat. Was also heute selbst Frau Büchs bestätigen würde.
1: Ja, man weiß es nicht. Ja. Je nachdem, wie das Meinungsklima gerade ausschaut.
0: Ja, aber es ist ja wohl mal aus Versehen sowas rausgerutscht. Ja, so. Ja, und ich kann mich noch erinnern, als ich den Brief in der Hand hielt, sagte ich zu meiner Frau, im Juni 2021 zum Stiftungstag unser amtierender Bischof predigen. Und da sagte ich noch zu meiner Frau, pass mal auf, da wird auch noch eine Absage kommen. Und die kam auch prompt. Und dieser Einsatz davon ist mir also unvergesslich. Der war sinngemäß, wenn Sie denken, dass ich durch meine Anwesenheit Ihre Einstellung adel, dann täuschen Sie sich. Was mich erschrocken hat, diese Dienstauffassung. Ja. Es hat dann im Namen der Stiftung, der Karl-Büchsel-Stiftung, der Vorsitzende, Herr Professor Büchsel, hat dann ihm geantwortet und hat ihn daran erinnert, dass es vielleicht gerade wichtig gewesen wäre, um für Versöhnung und Frieden und das Gespräch zu stiften.
1: Ja, besser als in diesem Satz kann man das Phänomen Kontaktschuld ja gar nicht zusammenfassen. Ja. Ich bin bei Pfarrer Dietz und übernehme damit automatisch alles, was er über die Welt denkt und gesagt hat. Eigentlich ist es absurd, ne?
0: Ja.
1: Gibt es eine Veranstaltung, die im Rückblick herausragt? Ein Erlebnis, von dem du noch auf dem Sterbebett schwärmen wirst? Abgesehen natürlich von meinen beiden Auftritten.
0: Völlig richtig. Die hätte ich jetzt natürlich nicht nur aus lauter Anstand zuerst genannt. Ja, völlig richtig. Also es sind fast zu viele. Ja, bei 70 Veranstaltungen sind fast zu viele. Und jede, wirklich jede, hat ihr eigenes Gewicht gehabt. Ja, ja, es war natürlich so, dass zeitweise waren ja immer noch Abstandsregelungen. Und insofern mussten wir ja darauf aufpassen, dass die auch eingehalten werden. Und so dass wir sogar Veranstaltungen nach draußen übertragen müssen.
1: Ja, mit dem Zelt, ne? Ich habe die Bilder gesehen, ja.
0: Ja, und also zum Beispiel war ja Hans-Joachim Maas, Professor Maas aus Halle da, ein Abend, wo wir nach draußen übertragen mussten, weil der Andrang so groß war. Ja, und das auch so ein ganz befreiender Abend war, ihn so zu erleben und seine Meinung zu hören. Ja, ja, es war bei, als General Kujat da war, also wir sind ja über das Thema von Corona dann hinausgegangen, war es der Andrang so groß, es sind an die 500 Leute da gekommen, dass zu diesem Zeitpunkt gab es keine Abstandsregelung mehr, als er da war. Es war, ich glaube, 2024 war er da, dass wir die Veranstaltung sogar nach nebenan in den Speicher, in den großen Saal übertragen haben, ja. Also mir sind die jetzt von der Zahl in Erinnerung. Ja. Aber ich sage mal, inhaltlich hatte jede Veranstaltung ihre Berechtigung und war eindrücklich, ja. Ja, ich will auch noch mal sagen, gerade auch die vorletzte mit Maren Müller, ja, weil ich die so vorbildlich fand, wie jemand aus dem ganz normalen Alltag sagte, also jetzt ist Schluss, ich lasse mir das nicht weiter gefallen. Jetzt muss ich einfach mit meinen Möglichkeiten, die ich habe, was zu unternehmen. Und das hat sie auch an dem Abend hat sie das so wunderbar rübergebracht. Ja, ja. Peter Hane hat danach an mich geschrieben, er hatte, die Veranstaltung war aufgezeichnet worden von Johannes Holmer, beziehungsweise von Reinhard Schulz, der im Auftrag von Johannes Holmer da war. Und das hatte Peter Hane gesehen und hatte danach an mich geschrieben, was ist diese einfache Frau wunderbar in ihrem Engagement.
1: Ja, schön, dass wir fanden das natürlich auch sehr schön, weil Maren Müller ja direkt aus unserem YouTube-Kanal in deine Kirche gesprungen ist.
0: Ja, ja.
1: Das fanden wir ein schönes Erlebnis.
0: Ja.
1: Hast du eine Erklärung, warum ausgerechnet Malchow zu so einem Wallfahrtsort werden konnte?
0: Ja, das war ganz praktisch gesehen, weil wir haben ja im Winter angefangen und die Malcher Kirche war die einzige, die gut beheizbar war. Ja, die war ja 1958 aufgegeben worden, war eine Totalruine und ist 2008, ich sag mal, in das öffentliche Leben wieder zurückgekehrt. Dort hängt ein internationaler Musikwettbewerb mit dran, der die Kirche wieder in die Öffentlichkeit brachte. Und da ist unter anderem in die Kirche eine Fußbodenheizung eingebaut worden, so dass das also die einzige Kirche ist, wo eine gute Temperatur auch im Winter war. Das war der eine Grund, also, und der zweite, sie liegt ideal an der Bundesstraße 109, so dass eine Zufahrt vom Süden und vom Norden wirklich ideal dazu ist. Also in erster Linie war es, wenn man so nimmt, technische Gründe. Ja? Ja, gut, wir hätten sonst sicherlich das auch in einer der anderen Kirchen machen können, aber da war es auch am einfachsten. Außerdem waren dort gute Sanitärbedingungen und so weiter, so dass solche Veranstaltungen, die über mehrere Stunden dauerten, dann auch dort gut möglich waren.
1: Ja, du hast ja den Nordkurier schon erwähnt. Bei mir ist das Malchower Format untrennbar verbunden mit Claudia Marsal, einer Journalistin, die mit mir studiert hat und über jede deiner Veranstaltungen, fast jede, sie konnte wahrscheinlich nicht bei allen 70, fast jede Veranstaltung berichtet hat, positiv berichtet hat, vorher, Vorbericht, Werbung, wenn man so will, und nachher. Wäre deine Reihe möglich gewesen ohne diesen Rückenwind?
0: Sehr viel schwieriger, eindeutig. Ob sie gänzlich unmöglich gewesen wäre, weiß ich nicht. Aber es hätte mit Sicherheit mich wahrscheinlich mehr Nerven gekostet. Ja, ich habe gehört aus anderen Gegenden, also wo die Zeitung völlig konform berichtet hat, Märkische oder Zeitung oder so weiter. Ja, also da hat die Berichterstattung von Frau Marsal mir eindeutig auch den Rücken freigehalten und mich ermutigt. Ich muss aber einfach dazu noch sagen, der Fairness halber, dass außer ihr auch noch Ines Baumgartel berichtet hat und auch Harald Melzer berichtet hat und dass bei ein, zwei Veranstaltungen auch der örtliche Redaktionschef da war, Heiko Schulze, und ja auch selber der Chefredakteur vom Nordkurier, Philipp de Bion, auch einen Abend auch bestritten hat bei uns. Ja. Also insofern kann ich das bloß mit Dankbarkeit sagen, dass der Nordkurier absolut fair berichtet hat. Und das war natürlich total angenehm. Sehr angenehm. Ich weiß nicht, wie gesagt, ob ich es sonst durchgehalten hätte, weiß ich nicht. Und ich muss mal ganz ehrlich sagen, und Claudia Marsal kennt die Geschichte und wir müssen beide immer herzlich lachen. Ich habe mal wegen ihr den Nordkurier abbestellt.
1: Ja.
0: Und ich habe wegen ihr wieder bestellt. Ja? Ja, also das kann sie sich an die Brust heften.
1: Ja. Ja. Ist doch auch schön, dass man sein Urteil revidieren
0: ja,
1: kann.
0: Ja, völlig. Ja. Ja, das habe ich auch geschrieben dann an die Redaktion.
1: Ja.
0: Voller Dankbarkeit. Ja. Ja,
1: was antwortest du jemandem, der noch einen Schritt weiter geht und sagt, das konnte nur funktionieren in einer Gegend ohne Uni, ohne NGOs, ohne Staatskünstler und damit ohne Menschen, die Redaktion und Kirchenleitung permanent unter Druck setzen?
0: Würde ich so stehen lassen. Ich würde dem nicht widersprechen. Wir haben manchmal zu Hause gesagt, meine Frau und ich, es hat doch einen Vorteil, dass man hier in der Prärie ist. Ja?
1: Ist so. Ja, ich habe ja gestern auf der Reise hier in Eberswalde übernachtet. Da gibt es ein Café, Café Kleinschmidt, das die ganze Zeit, Corona-Zeit, offen war. Und ich dachte auch, das hat ähnliche Bedingungen. Da wird das aus gleichen Gründen funktioniert haben.
0: Ja.
1: Undenkbar in einer Universitätsstadt.
0: Ja.
1: Mit lauter Akademikern, die nach oben wollen, die zeigen wollen, dass sie die herrschende Moral verinnerlicht haben.
0: Ja, ja.
1: Ja, viele, viele regelmäßige Besucher deiner Reihe haben dich gebeten, die Gesprächsreihe im Ruhestand fortzusetzen, haben Briefe geschrieben, in denen sie diesen Wunsch bekräftigt haben. Warum ist jetzt trotzdem Schluss?
0: Also es war so, dass ja wir im Sommer 2025 völlig geplant in Pension ging. Ich ging in Pension, meine Frau in Rente, die Im Prinzip hat meine Frau die Fahrstelle ganz und gar mitgemacht. Ja, sie ist eigentlich Apothekerin, aber hat Pharmazie studiert in Leipzig, aber hat dann später noch mal eine Ausbildung als Gemeindepädagogin gemacht. Und da war es so, dass eine ganze Anzahl von Menschen schon im Vorfeld den Gemeindekirchenrat baten, dass diese Veranstaltungsreihe doch fortgesetzt wird. Und es war so, dass ein, ich sage jetzt mal, klassischer Querdenker von weit außerhalb, über 500 Kilometer entfernt, auf unsere Kirchengemeinde aufmerksam geworden war und davon erfahren hatte, dass die Fahrstelle nicht wieder besetzt werden soll. Und er hat sich direkt an den Gemeindekirchenrat gewandt und hat da erzählt, dass er aus der Kirche ausgetreten ist, aus Enttäuschung darüber, dass die Kirche so unkritisch sich verhalten hat während der Corona-Zeit und dass er bewusst gesucht hat, eine Kirchengemeinde, die sich da anders verhalten hat und auf unsere Kirchengemeinde gestoßen war und er ist bereit, die großzügig zu unterstützen, so dass die Fahrstelle erhalten bleibt. Und das ist auch so geschehen. Es ist ein zwischen ihm und einem und der Karl-Büchse-Stiftung, die also die Fahrstelle inhaltlich, die Fahrstelle finanziell fördert, ist ein Vertrag geschlossen worden. Und aufgrund dieser Tatsache ist die Fahrstelle wieder in den Sollstellenplan aufgenommen worden. Und das, die Begründung hat er auch ganz klar in einem Brief öffentlich sowohl gegenüber dem Gemeindekirchenrat als auch dem Kirchenkreis mitgeteilt. Und aufgrund dieser mehreren Bitten ist der Gemeindekirchenrat auf mich zugekommen und hat mich gefragt, ob ich bereit wäre, über unsere Pensionierung hinaus diese Veranstaltungsreihe fortzusetzen. Jetzt gab es mehrere Aufforderungen und nach einem sehr intensiven Gespräch, nach einer Chorprobe im Dezember 2024, habe ich einen Brief geschrieben, ich sag mal, an den Führungskreis vom Gemeindekirchenrat und habe geschrieben, dass ich es nicht ausschließen möchte, dass ich aber in mancher Hinsicht Bedenken habe. Bedenken habe, dass ich weiß, dass nicht alle begeistert sind unbedingt davon. Bedenken habe, dass es ein organisatorischer Aufwand ist, das von einer Entfernung von über einer Stunde durchzuführen, dass in der Regel die Referenten bei uns im Pfarrhaus übernachtet haben und es abends immer noch ein Abendessen auch gab, was irgendwo dazugehört zu der Gesamtatmosphäre und auch die Kosten erwähnt. Auf diesen Brief, der im Dezember 2024 ich schickte, habe ich gar keine Antwort gekriegt. Es war aber so, dass in der Gemeindekirchenratssitzung im Dezember 2024 dieser Wunsch nochmal ganz klar geäußert worden ist, nachdem inzwischen wieder mehrere Briefe eingetroffen waren, dass die Reihe fortgesetzt wird. Und ich mich dann entschlossen habe und im Laufe des ersten und zweiten Quartals 25 Termine gemacht hatte bis zum Sommer 26. Und eigentlich für mich eigentlich auch klar war, dass ich es dann abschließe. Ich hatte auch in meinem Brief vom Dezember 24 darauf hingewiesen, dass ich auf gar keinen Fall einem Nachfolger im Weg sein möchte und mit der Veranstaltungsreihe, dass sie in meiner Verantwortung liegt, auch aufhören würde. Ja. So, und dann haben wir auch mehrere Veranstaltungen gemacht, noch nach meiner Pensionierung. Die waren ja auch alle vorher schon veröffentlicht, angekündigt im Gemeindeblatt. Und war es Ende Oktober oder Anfang November, war der damalige Vizechef, jetzt ist er Chef der Deutschen Polizeigewerkschaft bei uns, Manuel Ostermann. Und es war ein sehr, sehr eindrücklicher Abend. Und die Kirche war ganz voll. Es war ein ganz starkes Interesse, ihn zu erleben. Und die Leute waren begeistert von ihm, muss ich wirklich sagen. Und er hat also wunderbar auch pariert, ja. Also es war auch, das erzähle ich jetzt mal so bewusst, es kam zum Beispiel auch Fragen. Ich sage mal, halte ich für möglich, dass das Publikum ist, was klassisch rechts, mehr als rechtsorientiert ist und ihn auf die Diskussion bringen wollte, dass wir ja eigentlich keine Verfassung haben.
1: Okay, ja.
0: Ja, und da hat er wunderbar pariert und das sehr gut erklärt mit dem Grundgesetz, ja. Also so, dass keinerlei Anlass war, an dieser Veranstaltung Anstoß zu nehmen. Und irgendwo ist dann wohl, soviel ich weiß, in der Zeit ein Artikel erschienen, der also diese Veranstaltung durch den Kakao zog. Und ein paar Tage später rief mich also unsere neue Superintendentin an, die sich bisher also überhaupt nicht negativ zu den Veranstaltungen von Maichor Format geäußert hatte und die auch mit meiner Pensionierung ab 1. September Vakanzverwalterin war, also zuständig für alle Dienste und so weiter. Und wusste daher auch, welche Veranstaltungen sind und rief mich an, also was das sollte mit Manuel Ostermann. Und es wären ganz viele Proteste, wobei sich dann nur noch die Proteste rausstellten im Telefongespräch, dass der Bischof und der Generalsuperintendent angerufen hätten. Und ob ich wüsste, wen ich da eingeladen habe. Und ich habe gesagt, natürlich weiß ich, wen ich eingeladen habe. Naja, es würde doch von Amnesty International ein Verfahren gegen ihn laufen. Und da habe ich zu ihr gesagt, na, wissen Sie, wie das ausgegangen ist? Nein, das wusste sie nicht. Und dann habe ich sie darauf hingewiesen, dass das ergebnislos ausgegangen ist, weil er von seinem Recht Gebrauch gemacht hatte, zu erwähnen in einem Interview, was schon vor einer ganzen Zeit gelaufen war, wo nach pro-palästinensischen Demonstrationen also Übergriffe auf Polizisten waren, wo Polizisten schwer verletzt worden sind, dass er wo gesagt hätte, gegebenenfalls müssten die Hunde auch ohne Maulkorb eingesetzt werden. Und das ist letztendlich bestätigt worden vom Bundesinnenministerium, dass er eine völlig korrekte Aussage gemacht hat. Das wusste sie nicht. Ich habe sie dann gesagt, also ich würde das schon für gut halten, wenn Sie mich anrufen und belehren wollen, dass Sie sich dann auch vorher informieren, wie die Tatsachen wirklich sind. Und ich hatte eigentlich gedacht, dass damit Schluss wäre und dieses Thema abgehandelt ist. Und zwei oder drei Wochen später, am 18. November, war ein Termin angesetzt, was völlig üblich ist, nämlich die Übernahme der Pfarrstelle. Das heißt also, wo alle wertvollen Dinge wie Abendmahlsgeräte, wertvolle Bilder und so weiter, Siegel und so weiter, alles übergeben werden. Und es war alles wunderbar vorbereitet. Es gibt auch einen Kreisarchivleger, der war da. Und es war die Vorsitzende vom Gemeindekirchenrat da. Und was mich noch erstaunte, noch eine Dame, die eigentlich nicht erforderlich gewesen wäre. Und es war unsere Buchhalterin da. Und nachdem dieser Teil beendet war, pischperte die Vorsitzende vom Gemeindekirchenrat mir zu, jetzt kommt noch was Unangenehmes. Und der Kreisarchivleger ging raus und unsere Buchhalterin ging auch raus. Und als sie draußen war, kam der Satz, welche Veranstaltung können Sie von der Superintendentin, welche Veranstaltung vom Maichor Format können Sie absagen? Und daraufhin sagte ich, gar keine sage ich ab. Die habe ich alle zugesagt. Ja. Und dann entbrannte das Gespräch daran, was heißt, es brannte nicht. Sie war dann völlig perplex, was ich ihr übrigens schon am Telefon gesagt hatte, dass ich die Reihe fortgesetzt habe, fortsetze auf Wunsch des Gemeindekirchenrates. Und ich habe dann den Brief geholt, den ich geschrieben hatte. Und dann saßen sie, die Damen, da mit geöffnetem Mund und waren also hilflos. Es kam dann nochmal der Satz, ganz klar ausgesprochen von der Superintendentin, also der Bischof hat angerufen und möchte das nicht. Mhm. Ja. Und ich habe darauf bestanden, dass diese Veranstaltungen, die jetzt zugesagt sind, ich fortsetze. Und so ist man angespannt auseinandergegangen.
1: Eigentlich ohne Not, wenn man so will. Eigentlich war ja schon alles eingetütet in Richtung Ende.
0: Es war, hätte man gar nicht machen müssen als Problem. Hätte gar kein Problem machen müssen. Ja, ja, ja. Es war dann letztendlich so, dass sie sagte, gut, dann muss extra ein Beschluss noch vom Gemeindekirchenrat noch mal dafür her, dass sie bis zum 70. das machen und dann wirklich Schluss ist. Und dann wurde mir noch gesagt, ich sollte die E-Mail-Anschrift nicht mehr benutzen vom Pfarramt. Hm. Und daraufhin sagte ich, sagen Sie mal, wie stellen Sie sich das vor? Wie soll ich ohne diese E-Mail-Anschrift A, mit den Referenten Dinge abklären und B, wie soll ohne diese E-Mail meine Frau den gesamten Musikwettbewerb organisieren, der, wenn man es so nimmt, rechtlich viel schwieriger ist, wo unter Umständen Juryergebnisse und so weiter hinterfragt werden. Ja, dann muss also ein Beschluss noch gemacht werden. Und da habe ich nur gesagt, der muss aber für meine Frau auch gemacht werden, was den Musikwettbewerb anbelangt. Der ist also bis heute nicht da, dieser Beschluss. Es ist dann später, kriegte ich einen Beschluss, also dass ich bis zum 70. Veranstaltung das Malchow-Format machen kann. Es klang und klingt eigentlich so wie ein Ich darf es machen. Ja. Was mich am meisten enttäuscht hat, dass so die zwei Damen vom Gemeindekirchenrat fast unbeteiligt da saßen.
1: Die haben ja auch keine Sache, die sie verlieren könnten. Das ist jetzt ja keine Position, die mit 10.000 Euro im Monat dotiert wird.
0: Sie hätten eigentlich ganz klar sagen müssen, gleich.
1: Das war unser Wunsch.
0: Wir wollen, dass das fortgesetzt wird. Und was mich enttäuscht hat, auch, dass unsere Buchhalterin, die ganz wesentlich auch von diesen Veranstaltungen profitiert hat, das am Abend vorher, es war am Abend vorher besprochen worden.
1: Okay. Hm.
0: Ja. Und dass sie mich nicht mal informiert hat, was kommt. Hm. Und ich meine, wir haben 25 Jahre sehr vertrauensvoll zusammengearbeitet. Wirklich sehr vertrauensvoll zusammengearbeitet. Und das Mindeste, was ich erwartet hätte, wäre gewesen, dass sie mir eine WhatsApp-Nachricht schreibt, passen Sie auf, morgen kommt das und das auf Sie zu. Das hätte ich mir gewünscht. Und dass sie, ich habe ihr das später auch gesagt, dass sie aber irgendwie mal sagt ein Wort des Bedauerns oder es tut ihr leid oder Entschuldigung, das passiert nicht. Und das enttäuscht mich schon nach 25 Jahren, wo man so wirklich total vertraut war.
1: Na, hier sieht man, hier kann man im Kleinen sehen, was im Großen alles schiefläuft.
0: Ja,
1: das ist schon ganz und gar erstaunlich, wie in einem Brennspiegel.
0: Ganz und gar, ja. Es ist so, insofern ist das Thema dann an die Öffentlichkeit gekommen, weil natürlich, es hat ja der Nordkurier weiter darüber berichtet und es wurde wahrgenommen, dass es also mit der 70. ausläuft. Und jetzt ist die Frage natürlich wiedergekommen, warum läuft es mit der 70. aus? Und es wurde also zuerst vom Pfarramt rausgeschickt. Es läuft mit der 70. aus, damit Herr Dietz seinen wohlverdienten Ruhestand genießen kann. Und daraufhin habe ich dann im Pfarramt angerufen und gesagt, also nun schreiben Sie doch bitte die ehrlich, was ist. Ja, und das ist aber nicht passiert. Es war dann so, dass bei einer Veranstaltung mit Antje Hermenau, der ehemaligen Vorstandsvorsitzenden der Grünen, ja, bei einer Veranstaltung mit ihr in der Malchower Kirche, am Ende der Veranstaltung eine junge Frau aufstand, die ich gar nicht kannte, die ich, wie ich später erfuhr, zum dritten Mal da war, aus Brüssel, und sagte, also sie hätte auch schon einen Brief geschrieben an den Gemeindekirchenrat, warum es nicht fortgesetzt wird. Und es stellte sich raus, dass noch mehr geschrieben hatten und keine Antwort gekriegt haben. Und sie hätte eine Petition vorbereitet. Mhm. Und wer Interesse hat, sie hat die dann vorgelesen, wer Interesse hat, diese Petition zu unterschreiben, könnte das am Ausgang machen. Und das haben an dem Abend über 100 Leute gemacht. Es war dann so, dass die eine Dame von den beiden, die bei jenem Gespräch am 18. November dabei waren, aufsprang und nach vorne ging und sagte also für den Gemeindekirchenrat, sie möchte mal feststellen, sie sind dazu nicht in der Lage, sie müssen sich ganz und gar darauf konzentrieren, jetzt einen neuen Pfarrer zu finden und deswegen sind sie nicht in der Lage, dieses Format fortzusetzen.
1: Aber das hast du mit deiner Frau mehr oder weniger alleine gewuppt.
0: Du sagst es, ich habe danach gedacht, ich war zu anständig. Ich hätte eigentlich diese Dame vor allen blamieren können. Ich hätte sie fragen können, sagen Sie mal, welchen Anteil haben Sie denn daran? Null. Wirklich null. Ja, aber da war ich wirklich zu anständig. Ich muss aber dazu sagen, dass danach noch eine andere Dame aufsprang, die auch im Gemeindekirchenrat ist und vor der ganzen Gemeinde gesagt hat, diese Meinung teilt sie nicht. Sie ist unbedingt dafür, dass es fortgesetzt ist. Es ist ein ganz arger Verlust für die Gemeinde und für die Öffentlichkeitsarbeit von Kirche.
1: Das sind wir fast wieder bei der Volksaussprache, ne?
0: Ja, ja, ja. So, und ich sage mal, danach ging das schon durch die Öffentlichkeit, auch durch die Zeitung. Und es hat dann nochmal zugenommen. Also es wurden auch bei anderen Veranstaltungen Unterschriften gesammelt für die Fortsetzung. Aber es ist an keiner Stelle nochmal vernünftig also geantwortet worden, dass man das Gespräch suchte. Es kam ja auch der Vorschlag, man könnte es ja auch, damit es ein deutlich sichtbar nach außen ist, kam ja auch der Vorschlag, es könnte ja auch durch eine andere Person moderiert werden. Es muss ja nicht durch Herrn Dietz sein, so dass das Zeichen nach außen ist. Also der Vorgänger ist hier auch nicht mehr im Amte, was vielleicht ja für jemanden belastend sein könnte. Ja, ja. Also es kam ja auch die Anfrage, ob nicht die Superintendentin Frau Fröhling das selber machen will. Ja, oder es ist dort so, dass Pfarrer Achia Zorn wiederholt Dienste tut, ob er nicht das machen will. Aber darauf ist gar keine Antwort gekommen.
1: Ich habe noch 4 Fragen auf dem Zettel,
0: ja,
1: wo wir alles reinpacken können, was wir jetzt umschifft haben. Gibt es etwas, worauf du besonders stolz bist?
0: Also ich muss sagen, und ich glaube, das würde meine Frau genauso sagen, dass wir, also stolz, wir schauen total dankbar auf diese Zeit in Schönfeld zurück. Und wir konnten dort so viel schöne Dinge aufbauen mit den Menschen vor Ort. Das ist mir vor allem wichtig. Mit den Menschen vor Ort. So viel schöne Dinge. Ich glaube, es hat selten jemand so ein erfülltes Berufsleben. Und also das sage ich voller Dankbarkeit, wirklich.
1: Schön, ja.
0: Ja, ja, wir haben auch also 2025 haben wir auch gemeinsam mit der Kirchengemeinde zu einem Dankesfest eingeladen, als Rückblick auf diese schöne Zeit.
1: Und 2025 wirst du eh wieder da sein, ne? In anderer Form.
0: Habe ich jetzt 2025?
1: Nee, du hast dich selbst korrigiert. Ja. Und umgekehrt, gibt es etwas, was du mit dem Wissen von heute anders machen würdest?
0: Also ich hätte mir gewünscht, mehr Besuche machen zu können.
1: Ja. Hausbesucher.
0: Ja. Das ist ein großer Bedarf, ganz großer Bedarf. Und ich habe mir Mühe gegeben, aber mehr Kräfte oder Zeit, muss ich jetzt so sagen, waren leider nicht. Ich weiß nicht, ob man dann hätte was anders organisieren müssen. Aber das war mir ein Bedürfnis, was vielleicht nicht ganz befriedigt ist.
1: Das kennt man aus den alten Romanen. Der Pfarrer, der immer mal wieder vorbeischaut.
0: Ja. Ja.
1: Oder wo die Menschen auch selber hingehen, ins Pfarrhaus und diesen Besuch dann dort machen, was mitbringen, Enten, Eier, irgend sowas.
0: Also ich habe das auch erlebt, muss ich sagen, und mir war das eine Freude, wenn man so viele Jahre da ist, dass man dass man die Familien kennt, ja. Und ich habe ja Familien, wo ich die Kinder getauft habe, konfirmiert habe und getraut habe und die Eltern beerdigt, die Großeltern beerdigt. Und das war sogar so, dadurch, dass Großmutters Familie von dort stammte und auch eine Cousine meiner Großmutter dort sehr behaftet war noch und uns dann regelmäßig besucht hat, nachdem wir in Schönfeld waren, dass ich manchmal mehr über die Altvorderin in den Familien wusste als sie selber. Ja, und wenn sie dann mir erzählten, naja, Oma ist in Polen geboren. Und ich sagte, nein, Oma ist nicht in Polen geboren, sondern Oma ist in Vierhof, Kreis Naugard geboren und ist im Februar, März 45 auf die Flucht gekommen und nach Tornow gekommen. Und ich weiß dieses oder jenes aus Erzählungen über Oma. Das fand ich herrlich, fand ich ein Geschenk, dass man so ein Vertrautheit mit den Menschen haben kann.
1: Ja.
0: Ja, also irgendwie, das ist so ulkig. Manchmal fallen einem so Sachen auch so ein. Ja, neulich kam man da drauf, wir hatten Besuch von einem ehemaligen Bläser und da kam man so drauf. Wir haben immer in der Adventszeit, hat meine Frau mit dem Flötenkreis und wir mit Flötenkindern und wir haben mit den Bläsern Alte und Kranke besucht, die nicht rauskamen mehr und haben bei dem vor dem Haus oder im Hausflur Weihnachtslieder gespielt, ja. Und da muss man an eine Geschichte denken, ja, wo die Leute schon im Bett lagen. Das Ehepaar lag schon im Bett. Ich wusste aber, wo das Schlafzimmer ist und hat da an die Scheibe gepocht. Und ach, der Pastor ist da. Und dann haben sie die Tür aufgemacht und haben sich wieder, sie hat sich wieder ins Bett gelegt und das Ehepaar lag ganz lieb so im Bett und der Posaunenchor stand um das Bett rum und hat Weihnachtslieder gespielt.
1: Großartig, ja?
0: Ja, großartig. Ja. Auch so ein Zutrauen, so eine Vertrautheit miteinander. Das ist ein Geschenk.
1: Ja, vielleicht ist das schon die Antwort auf die nächste Frage. Wie sieht die Welt aus, in der du gern leben würdest und welchen Platz hätte die Kirche in dieser Welt? Oder auch nur der Pastor?
0: Ja, die Antwort habe ich eigentlich gegeben, mit dieser Vertrautheit miteinander und sich auch das gegenseitigen Ermutigen. Ich muss mal sagen, es war ja nicht nur eine Ermutigung, die ich den Menschen geben konnte, sondern auch umgekehrt. Auch in der Corona-Zeit oder in der Fortsetzung des Maichor-Formates hat diese Gemeinschaft, die sich dort gebildet hat, auch mich getragen und mir Mut gemacht. Und das würde ich in anderen Fällen in den Jahren vorher auch erzählen können.
1: Die letzte Frage zielt in eine ferne Zukunft. Was bleibt von Thomas Dietz? Was sollte bleiben, wenn du Einfluss darauf hättest, was bleibt?
0: Also ich hoffe schon, dass ich der Gemeinde als ein fröhlicher Pastor in Erinnerung bin. Sicherlich nicht immer ganz bequem, aber als fröhlicher und ermutigender und der sie begleiten wollte und begleitet hat. Ja, das fällt mir jetzt als erstes ein, eigentlich so.
1: Lassen wir das als Schlusswort stehen?
0: Ja.
1: Dann danke ich für das Gespräch.
0: Danke, war mir auch eine Freude.
1: Ja. Das war Im Gespräch mit Thomas Dietz. Wenn Ihnen dieses Gespräch gefallen hat, dann erzählen Sie es weiter. Schreiben Sie in die Kommentare, wie Sie sich an die Corona-Zeit erinnern, welche Erfahrungen Sie mit der Kirche gemacht haben, vielleicht auch, wie die Welt aussehen würde, die Sie gerne bewohnen möchten. Herzlichen Dank.
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2: Liebe Zuschauer, sehr geehrte Damen und Herren, ganz herzlich willkommen zu einem neuen Video-Interview hier auf Politik Spezial. Ich freue mich sehr, dass Sie wieder eingeschaltet haben. Mein heutiger Gast war 12 Jahre bei der Bundeswehr. Er hatte die Laufbahn als Offizier durchlaufen. Er ist Autor, er ist Politikwissenschaftler. Er hat Mathematik studiert und Bauwesen. Und ich begrüße heute ganz herzlich Wolfgang Effenberger. Schönen guten Tag, Wolfgang.
3: Ja, guten Tag und danke für die Einladung.
2: Ja, Wolfgang, du hast ja sehr viele Interviews mit Markus Gärtner gemacht, der leider viel zu früh von uns gegangen ist. Ja, wie ist deine Erinnerung an ihn?
3: Ja, also ich denke, ich habe mich immer gefreut, wenn er mich in Peking besucht hat. Die wohltuende Art von ihm, die Ruhe, die er ausgestrahlt hat. Also das hat mich dann auch immer, weil ich doch nicht ganz so ruhig bin wie er. Er hat mich dann auch ruhiger werden lassen. Dann erinnere ich mich an die Spaziergänge, die wir zum Starnberger See runtergemacht haben und wir da über Politik geredet haben oder auch über Menschliches gesprochen haben. Der frühe Tod von ihm, die Nachricht vor allem, die hat mich doch schwer getroffen, ja, muss ich schon sagen, ja.
2: Ja, uns alle.
3: Und ich denke gern zurück und bin einfach dankbar, dass ich mit ihm oder er mit mir doch das ein oder andere Interview geführt hat. Und die wohltuende Art, die vermisse ich eigentlich schon, die von ihm ausgegangen ist und die ruhige Art vor allem auch, die mich dann hat ruhig werden lassen oder ruhiger zumindest. Ja. Doch ein großartiger Mensch gewesen, ja.
2: Ja, das stimmt. Ja, ich habe auch wahnsinnig gern mit ihm zusammengearbeitet. Und ja, er war ein toller Kerl, muss man sagen. Ja, Wolfgang, kommen wir jetzt mal zu deinem neuen Buch, was du rausgebracht hast, Vom Krieg zur Weltordnung. Liebe Zuschauer, den Link zum Buch finden Sie in der Videobeschreibung und auch ganz oben im Kommentarbereich. Und da hast du Reden und Essays zu Krieg, Frieden und Geopolitik der letzten 17 Jahre zusammengestellt, alles aus deiner Feder. Das ist meine erste Frage. Kannst du irgendwie ein besonderes Ding nennen, was sich für dich bewahrheitet hat? Oder auch eine Sache, wo du sagst, oh, da habe ich völlig daneben gelegen?
3: Nein. Doch, insgesamt vielleicht dahingehend daneben gelegen, dass ich diese Entwicklung, diese dramatische Entwicklung in dieser Tiefe noch nicht so beschrieben habe, weil ich mir das so nicht habe vorstellen können. Also ich habe schon im Buch Wiederkehr der Hasardeure im Frühjahr das Vorwort geschrieben, im Frühjahr 2014. Und ich habe da im Vorwort schon geschrieben, dass jetzt wieder die Hasardeure dabei sind, einen Krieg vorzubereiten und dabei sind, unendliches Leid wieder in Kauf zu nehmen. Also das habe ich im Frühjahr, da gab es dieses Trennungspapier 525-3-1, When in a Complex World, 2020 bis 2014 noch nicht. Und da habe ich das schon dazu schon kommen sehen, nach den Vorgängen auf dem Maidan, war mir das im Prinzip klar, dass das jetzt tatsächlich gegen Russland gehen wird und dass es eine größere Auseinandersetzung wird. Und vor allem, das habe ich doch auch in dem Zusammenhang gesehen, dass 1904 der Vortrag von Halford Mackinder über Geopolitik und die Bedeutung der Geografie und er mit seinen Aktionen für die Weltherrschaft, also wer Osteuropa beherrscht, also nämlich die Ukraine und Weißrussland eigentlich, und dann das Herzland, das ja ostwärts des Urals liegt, unterhalb vom Eismeer dann bis zum Kaukasus, beherrscht damit die Weltinsel Eurasien. Und wenn wir denken, um Eurasien haben die USA insgesamt, ich glaube, 770 Stützpunkte, eine nicht-eurasische Macht, auch interessant. So, und dann hat derjenige, der also diese Weltinsel beherrscht, beherrscht dann auch die Welt. Und das spukt in den Köpfen, ja, der Geopolitiker, vor allem der angelsächsischen Geopolitiker, spukt das in den Köpfen und sie sind dabei, das seit 1904 umzusetzen. Und ich sehe den Ersten Weltkrieg in dieser Kontinuität, den Zweiten sowieso, den Kalten Krieg und das, was heute passiert.
2: Also das ist eine einzige Folge, die
3: eine einzige Folge,
2: die durchgeplant ist auch?
3: Es ist eine von verschiedenen Folien, aber eine zumindest, wo wir sagen können, das ist doch verrückt eigentlich. Aber für diejenigen, die sich damit beschäftigen, es ist das Ziel und dieses amerikanische Papier dann auch die farbige Revolution, zum Beispiel 2004, die Orangene Revolution, klar, wo man dann hat, Anfang Dezember, ich erinnere mich noch, ich hatte von den Vorgängen in der Ukraine eigentlich gar nichts mitgenommen, obwohl ich ja wirklich politisch äußerst hellhörig bin. Ich war an dem 6. Dezember 2004, ich glaube, das ist es wert, dass ich es hier erzähle, war ich in der Staatsbibliothek den ganzen Tag und komme dann raus und dann bin ich ein bisschen frische Luft da und ein bisschen Bewegung, bin ich dann immer von da aus zum Marienplatz gelaufen. Und da mittendrin ist dann die Feldherrnhalle und auf dem 6. Dezember war natürlich im Vorfeld der Feldherrnhalle standen hunderte von Weihnachtsbäumen und da waren auch die Krampusse, Nikoläuse, wie auch immer. Und dann hörte ich fremdländische Musik und auch Technomusik

0: Janukowitsch hatte die Wahl gewonnen, jemand, der also den Ausgleich wollte in der Ukraine, also sowohl mit dem Westen wie auch mit dem Osten, also mit Russland. Und mehr war mir eigentlich nicht bekannt. Und als dann ich gesehen habe, dass dann dieser Zug, diese Menschen dann in einem Demonstrationszug Richtung Siegessäule marschierten und sich Münchner Fahrzeuge der Stadt, also aus den Stadtverkehrsbetrieben, also Straßenreinigung oder ähnliche, die alle auch orangefarben angestrichen sind, die haben den Zug begleitet. Und dann kam ich ins Grübeln und habe mir gedacht, da stimmt irgendwas
1: Das ist
0: nicht.
1: ja schon komisch, ne?
0: Ich habe gesagt, da stimmt irgend, hier stimmt was nicht.
1: Ja.
0: Und zwar bin ich natürlich, für mich das Insel, also einem anderen wäre das vielleicht nicht so aufgefallen, aber ich habe 1973 als Hauptmann da in dem Pionierstab in München, mein Vorgesetzter war in Urlaub und ich habe ihn vertreten und habe somit auch die S3-Arbeit gemacht, das ist also der die Befehlsgebung macht in einem Bataillon, den Wunsch des Bürgermeisters, Oberbürgermeisters Kronawitter in München umgesetzt, dass die Pioniere 73 den Christkindlmarkt aufbauen. Und ich habe dafür eine Pionierkompanie eingesetzt und die Absprache mit der Stadt München. Und die war natürlich, obwohl wir ja nur für die Stadt München das gemacht haben, da mussten viele Absprachen auch getroffen werden und das geht so nicht an einem Tag. Und hier schien das an einem Tag gegangen zu sein, wo ich sage, das geht nicht. Das geht einfach nicht. Also hier muss von ganz oben das erwünscht worden sein, dass das so stattfindet, wie stattgefunden hat. Und mit dem Fragen bin ich dann heimgefahren und habe mich an den Computer gesetzt. Habe den Computer gefüttert mit allem, was mir da aufgefallen ist. Und dann sagte mir, ja, da war es dann aber schon morgens um eins oder halb zwei, es handelt sich hier um eine der Orangen Revolutionen. Nicht angefangen da mit dem, dann mit Belgrad, also vorher mit dem Angriff auf Rest Jugoslawien. Und dann, dass diese Revolution, ja, wer dahinter steht, das sind natürlich nicht Regierungsorganisationen, der Name ist ja auch irreführend, nicht
1: Naja.
0: Regierungsorganisationen, die alle von den Regierungen gefüttert und gespeist werden und
1: Ja.
0: geführt werden. Und da wurde aufgezählt, also das ist das New Endowment for Democracy, das ist USAID, das heißt also, dachte ich auch immer, United States Aid, Hilfe. Nein, das heißt United States Agency for International Development. Also ganz andere Zielrichtung. Aber ich denke, 99% der Menschen auf dieser Welt, die überall die Schilder sehen, hier wirkte USAID, und
1: Ja.
0: hat Hilfe gebracht. Das heißt nur Hilfe. Nein, nein, das ist ganz was anderes
1: Böse Zungen
0: gemeint.
1: vermuten dahinter Absicht, ne?
0: Ja, natürlich, ja.
1: Ja.
0: Nur, das geht nur um Geopolitik. Und zwar genau in dem Sinne von Mackinder und sonst gar nichts. Und also so interpretiere ich das natürlich inzwischen. Muss ja vielleicht nicht so sein, aber ich kann nicht anders, weil ich immer wieder dann drüber stolpere. So. Und ja, und dann war das Freedom House und dann der Name Gene Sharp, der für das Einstein-Institut diese Drehbücher des Umsturzes geschrieben hat. Und zwar in, ich weiß nicht, ich glaube, 101 Sprachen ist das übersetzt worden. Also überall sind diese revolutionären Handbücher von Gene Sharp zu lesen. Und ja, das habe ich alles in der morgens um halb zwei alles gewusst dann. Und sage ich, ja, jetzt wird's klar. Und dann kam es auch hin, dass der Wahlsieg von Janukowitsch angezweifelt wurde vom Westen. Die Westen hätte lieber einen pro-westlichen Premier, ne, ein Staatschef, die Premierministerin von dem beiden Timoschenko, also vom Staatschef. Und ja, und dann wurde demonstriert. Und zwar nicht nur in München, sondern auf der ganzen Welt. Und am gleichen Tag waren auch in Hongkong Demonstrationen. Und da habe ich mir gesagt, also wegen dieser Wahl in der Ukraine, da macht man doch keine Demonstration in Hongkong. Also macht doch keinen Sinn eigentlich.
1: Ja.
0: Und dann weiß ich, da stecken ganz andere Kräfte dahinter.
1: Wer sind die Kräfte? Das interessiert mich jetzt. Das ist
0: Das
1: die große
0: interessiert mich.
1: Frage, weil die Frage stelle ich ganz oft: Wer steckt dahinter? Also gibt es da tatsächlich so eine Verschwörergruppe, die weltweit die Fäden in den Händen

0: hält?
1: Nein.
0: Oder wie funktioniert das Ganze?
1: Also nochmal. Also da muss ja Begriff Verschwörung Gruppe ja entrüstet zurückweisen. Das sind doch keine Verschwörer, die das machen, sondern das sind Staatsorgane, die das machen.
0: Mhm.
1: Das sind keine Verschwörer. Das sind Staatsorgane, das wird diese Langzeitpapiere, die werden entwickelt, es wird vorgegeben, wir wollen der Welt Frieden bringen, beispielsweise.
0: Also ich meine jetzt zum Beispiel die Waffenlobby.
1: Also das kommt ja alles später.
0: Das kommt alles später, okay.
1: Das ist das, wie kommen wir an Treppe. Nein, das sind natürlich schon Kräfte, die Macht in dieser Welt haben wollen, halten wollen. Und natürlich auch, das ist natürlich mit dem Kapital nicht zu trennen. Also, wie soll ich sagen? Da gibt's ja so viele Vermutungen, sage ich mal, gibt es vielleicht, es sind die Freimaurer. Ja? Mhm. Wo ich da einfach nur, gut, ich weiß es nicht. Ich bin bei den Freimaurerzirkeln, bin ich nur einmal eingeladen worden und habe wenn der Loge Rauer Stein auf der untersten Ebene einen Vortrag halten dürfen. Also das sind die Leute, wie wir sie bei den Rotariern oder sonst wo finden. Also finde ich nicht so gefährlich. Und wie gesagt, und da sich das nach oben ja mehr oder weniger undurchlässig anschottet, denke ich, so die Logen mit dieser kleinen Spitze machen, die kann man benutzen als Antennen zur Verstärkung dann. Dann kann man sie benutzen, aber doch nicht zur Entwicklung von solchen Strategieplänen. Da taugen die einfach nicht dazu, meiner Ansicht nach. Und dann kann man auch sagen, die anderen sagen ja, oh, ich weiß, wer das ist. Und zwar unter vorgehaltener Hand, das sind wir ganz, und so weiter. Kommt die an und sagt, sind die Lubavitcher, ja, Lubavitch. Da ist natürlich faszinierend, weil man nicht genau weiß, sehr geheimnisvoll, es klingt sehr, aber das, was wir hier sehen, das ist von so langer Hand letztendlich über so viele Stationen, da muss ich jetzt noch weiter ausholen, um zu sagen, das ist viel, dass man die vielleicht jetzt benutzt, jetzt im Moment, vielleicht benutzt als Teil eines Netzwerkes. Das durchaus, ganz selbstverständlich. Diese Kräfte, es geht jetzt, meiner Ansicht nach, befindet sich die Welt im Kampf um eine unipolare Weltordnung, der goldene Milliarde, sage ich mal, sagt Borrell, gegen die restlichen 7 Milliarden, die den anderen das ermöglicht haben, dass sie die goldene Milliarde als goldene Milliarde bezeichnen können.
0: Goldene Milliarde, aber das klingt mir ein bisschen viel, weil so viele.
1: Es sind nur 600 Millionen, die zum Westen gehören, die also diese westliche Politik und die unipolare Weltordnung haben wollen. Und die über 7 Milliarden wollen diese unipolare Weltordnung des Westens nicht mehr. Nachdem Erfahrung, die sie, diese Länder des globalen Südens, in der Kolonialzeit gesammelt haben, die sie in den letzten Kriegen und den letzten 100 Jahren Kriegen der USA erlebt haben. Die haben die Nase voll. Sie wollen es nicht mehr. Sie wollen eine multipolare Friedensordnung haben. Und das ist der Kampf, in dem sich die Welt jetzt bewegt.
0: So. Und welche Rolle spielt Donald Trump dabei?
1: Trump ist ein Rädchen da drin, aber völlig ungeordnet. Also unbedeutend, will ich mal so sagen, oder weniger bedeutend. Er setzt ja auch nur das um, was woanders in diesen Papieren drin steht, mehr oder weniger. Er hat jetzt was den Iran angeht, überzogen, aber der Iran steht schon lange auf der Agenda. Schon lange, 2001 im September, ist der Iran auf die Agenda gekommen, der 7 zu zerstörenden Länder. 6 sind zerstört worden, der Iran bisher noch nicht. So, aber das ist ja nachgeholt. Und dann steht in diesem Papier, Trade-Off 525-3-1, Win in a Complex World, da wird aufgezählt unter 2.4, Vorboten künftiger Konflikte, wird aufgeführt, dass es Aufgabe der US-Streitkräfte ist, in den Jahren 2020 bis 2040, die von Russland, die von China, die von Nordkorea und die vom Iran ausgehende Bedrohung abzubauen. Ja, das klingt natürlich sehr friedlich, ne? Aber ich glaube kaum, dass sich US-Streitkräfte da Missionare oder Diplomaten schicken werden, sondern die werden das schicken, was sie haben. Das sind nämlich die Cruise Missiles und Ähnliches.
0: Ja. Ja. Sie hatten gesagt, dass die Kriege alle irgendwo zusammenhängen. Ja. Ja, und dass es auch eine Folge ist. Und wenn der eine Krieg kommt, kommt automatisch dann als Folge der nächste Krieg. Was ist denn genau das Ziel dieser Leute? Was genau, was wollen die für eine Welt schaffen? Was für eine unipolare Welt muss man sich da vorstellen?
1: Das ist die Welt, in der alle Staaten nach der Pfeife der USA tanzen. Und das passiert jetzt ja auch schon, wenn wir an die, jetzt muss ich ein bisschen abschweifen, an die Rede, die Gelöbnisrede von Navid Kermani erinnere, die ja viel gefeiert wurde, auch in den Friedensgruppen, weil er gesagt hat, wenn Deutschland so einen Krieg führen sollte gegen den Iran, wie das der Trump gefordert hatte mit der Ausrottung der Zivilisation, dann müssten die Soldaten Nein sagen. Und dafür ist er natürlich zu Recht ja auch, also diese Aussage kann man ja nur unterstreichen, aber sie führt von dem Wahren weg und verdeckt die wirkliche Aussage, die er gemacht hat, die geht nämlich in eine ganz andere Richtung, nämlich, dass die Soldaten gehorsam sein müssen im kommenden Krieg gegen Russland natürlich. Da ist klar, dass es ein gerechter Krieg sein wird, dass es also ich interpretiere das so, und er hat, und das ist der springende Punkt an der ganzen Geschichte, dann sind wir wieder bei deiner Frage, er hat da dreimal in seiner Rede betont, die internationale regelbasierte Ordnung betont. Die internationale oder die regelbasierte internationale Ordnung. Darauf muss sich die Welt anschauen. Das ist die Zukunft, die regelbasierte internationale Ordnung. Aber die haben wir erst seit 99, als die USA ohne UN-Mandat ein Land unprovoziert, wieder nochmal, hier trifft der Begriff nämlich zu, 78 Tage lang und Nächte lang bombardiert hat. Ohne UN-Mandat. Mhm. So. Und seitdem führen die USA alle Kriege bisher ohne UN-Mandat. Sie haben seit März 99, und das ist für mich die Zeitenwende, da haben die das Völkerrecht sich vom Völkerrecht verabschiedet und von der UN-Charta verabschiedet und haben dann die regelbasierte internationale Ordnung eingeführt, wo sie die Regel vorgeben, die aber schon jeden Tag anders sein können. Und die restliche Welt, die Multipolare, die sagen, wir wollen nur das Völkerrecht, wir wollen die UN-Charta und wir wollen keine nicht definierte regelbasierte Ordnung, wie immer sie aussehen mag. Wir wollen Völkerrecht und die UN-Charta. Das ist der springende Punkt, in dem sich das Ganze jetzt bewegt. Und das ist meiner Ansicht nach, das ist die Triebfeder auch in diesem ganzen Krieg, aber der von langer Hand geplant wird, letztendlich also seit 2014. Win in a complex world 2020 bis 2040. Und für mich war das damals klar. Ich habe 3 Wochen später, nachdem ich zum ersten Mal das gelesen habe, habe ich einen Artikel geschrieben, kann man im Internet finden, das ist glaube ich auch im Buch drin, ja, bestimmt. Habe ich einen Artikel geschrieben, wo ich die Vermutung geäußert habe, dass dieses Papier, dass das die Blaupause für den Dritten Weltkrieg sein wird. Mhm. Und kann ich eigentlich so nur bestätigen. Und dieses Papier von 2014, was rein von den USA gekommen ist, ist bis zum Juni 2021 komplett in der NATO adaptiert worden, und zwar im Capstone-Konzept vom Juni 2021, dass also die Zielrichtung der USA komplett übernommen worden ist, und zwar mit einer Aufgabenteilung, dass die den euroatlantischen Raum müssen, hier die macht die NATO mehr oder weniger und die Europäer. Also da hat es diese Aufteilung gegeben, wir haben jetzt USA und die NATO und die gleichen Ziele letztendlich, und das war immerhin ein halbes Jahr vor dem Einmarsch Putins in den Donbass. Ein halbes Jahr vorher hat diese Politik, diese kommende Kriegspolitik, war die schon eingebunden auch, oder war die NATO in diese Kriegspolitik mit eingebunden. Also das ist für mich völlig stringent, und wie gesagt, die Vorbereitung, die ich da seither beobachte, das mache ich ja als Soldat auch, weil ich das am besten kenne. Da haben die USA, die haben allein die Infrastruktur vorbereitet, die Dissoziierung der Kräfte, wenn wir sehen, wir haben eine deutsche Panzerbrigade in Litauen an einer ganz neuralgischen Nähe, in der Nähe der Suwalki-Lücke. Das ist zwischen Kaliningrad und Belarus eine Lücke von 65 Kilometern, die natürlich Russland und Belarus sofort sperren könnten. Und dann hat die NATO keinen Zugang mehr zu dem baltischen Raum. Das heißt, dieser Durchbruch durch die Suwalki-Lücke wird in so vielen Manövern geübt, und zwar mit allen Facetten. Und die deutsche Panzerbrigade da oben, die jetzt auch da Wohnhäuser für die Familien gebaut hat, teilweise nur 6 Kilometer von der belarussischen Grenze entfernt, die ist für diesen Kampf auch mit vorgesehen. Also diese Dislozierung von Truppen und Gerät, seit 2015 ist das für mich zu beobachten.
0: Ja.
1: Da geht einher auch die Manöver. Die Manöver haben an Dramatik zugenommen bis jetzt. Die beginnen oder jetzt im Ende November bis Mai, was ich aus meiner Dienstzeit im Kalten Krieg überhaupt nicht kenne. Mhm. Und zwar mit einer Dynamik mit über 90.000 Soldaten, wo tatsächlich der Angriff einfach auf Russland geübt wird. Das wird auch kein Hehl draus gemacht.
0: Mhm.
1: Im Kalten Krieg durfte es ja nie eine Manöver geplant werden, wo der Anschein da war, dass es gegen die Sowjetunion gehen würde.
0: Ja, aber Wolfgang, du musst doch sehen, der Dobrindt, der hat jetzt zwei russische Handfeuerwaffen im Wald gefunden.
1: Ja.
0: Ja, da sieht man ja, wie gefährlich der Russe ist.
1: Ja, natürlich, ja.
0: Das Verrückte, was ich auch finde, ist, dass Russland jetzt seit über 4 Jahren im Krieg mit der Ukraine ist und da irgendwie auch gar nicht vorankommt, irgendwie. Und gleichzeitig gesagt wird, ja, die Ukraine wird gewinnen, was Merz gesagt hat, und Russland hat keine Chance. Aber parallel dann schizophrenerweise gesagt wird, Russland könne ganz plötzlich ganz Europa einnehmen.
1: Ja, also das ist verrückt. Müsste eigentlich jedem auffallen.
0: Das ist verrückt, oder?
1: Aber das ist richtig erkannt. Ich bin ja allein auf der Fahrt hierher, wie sich also die Vorbereitung steigert. Also die Gelder, die jetzt nach Kiew fließen, von der EU, von Deutsch und so weiter. Es ist ja, da kommt man ja ins Taumeln eigentlich, um einmal die Dimension zu erkennen. Wenn ich denke, allein im März, wie der nach der Wahl vor einem Jahr er war noch gar nicht Kanzler, haben die den Trick gemacht, weil mit dem neuen Zusammensetzung des Bundestages hätten sie nicht die Schuldenbremse lösen können, weil dazu hätten sie eine Zweidrittelmehrheit gebraucht. Und da kommen die doch auf diese Idee, da muss ich mir vorstellen, den alten Bundestag einzuberufen, weil mit dem hatte man die Zweidrittelmehrheit,
0: ja.
1: Und machen da 500 Milliarden Euro frei, wieder Sondervermögen natürlich. Das ist mehr als ein Bundeshaushalt, muss ich mal vorstellen, mehr als ein Bundeshaushalt. Und wir haben aber schon insgesamt Schulden von 5,5 Bundeshaushalten. Das heißt also, wenn wir 5,5 Jahre hier nichts ausgeben können, also da fährt kein Zug mehr, da kann keine Straße mehr saniert werden, da kann kein Lehrer mehr bezahlt werden, nichts mehr. 5,5 Jahre absolut Stillstand. Ja, das ist die Menge, die wir Schulden haben. Und dann müssen natürlich auch noch die Zinsen dafür bezahlt werden. Also es geht noch viel weiter. Also dass einmal über diese Dimension gesprochen wird. Nein, immer neu und rein nur für den Krieg. Und dass wir natürlich da den militärisch-industriellen Komplex haben, der sich die Hände reibt. Und überall lesen wir Dual Use, nicht? Also wenn was gebaut wird für Zivil und Militär, es muss militärisch nutzbar sein.
0: Wo ich nicht so ganz mitkomme, ist, wenn du sagst, das wird alles durch die Politik gesteuert und ja, hinterher kommt dann dieser militärisch-industrielle Komplex mit ins Spiel. Aber ist es nicht viel wahrscheinlicher, für mich zumindest, dass dieser militärisch-industrielle Komplex diesen Einfluss auf die Politik nimmt und die Politik und die Politiker, die Marionetten sind, zum Beispiel Friedrich Merz,
1: also
0: der für BlackRock gearbeitet hat, ja, und genau seine Politik, wenn man die verfolgt, ja genau zugunsten von BlackRock arbeitet. Ja,
1: ist alles richtig. Völlig d'accord. dass die Politiker nur Marionetten sind. Sowohl hier wie auch in den USA.
0: Das hätte sich vorhin anders an irgendwo.
1: Für mich. Da muss ich mich falsch ausgedrückt haben oder nicht eindeutig genug, sagen wir mal so. Wir müssen fragen, wer macht die Politik? Also, da müssen wir wirklich, also nochmal, für mich sind es nicht die Freimaurer, die vielleicht benutzt werden auch als Netzwerk oder auch Schaban Lubowitsch als Netzwerk benutzt, aber einflussreich in diese Planung mit Sicherheiten. Also da müssen wir einfach mal zurückgehen. Ja,
0: aber wer ist es denn dann? Die Politiker selber? Friedrich Merz setzt sich in sein Kämmerchen und plant dann den Krieg gegen Russland?
1: Nein. Es wird aber viel längere Zeiträume gemacht. Also viel längere Zeiträume. Und da reden wir wirklich, da müssen wir über in 100 Jahren denken. Also es geht viel weiter zurück. Also zumindest 1904 spätestens, dass wir sehen, was das Committee of Imperial Defense hier geplant hat für 1914. Mit welchen Absichten? Also es geht letztendlich um die Weltherrschaft und sonst gar nichts. So, und da ist alles andere viel zu kleine Lichter, denke ich einmal. Und wir müssen sehen, es ist natürlich, was ist das Motiv? Was sind die Triebfedern? Es ist natürlich das Finanzkapital. Es sind immer nur die Finanzen. Finanzen heißt auch Macht. Natürlich, ja, natürlich. Und natürlich, jetzt haben wir heute gehört, ja auch beim Vortrag von Frank Höfer, dass das Kapital nochmal nicht mehr unbedingt die alleinige Macht ist. Das Versprechen auf Unsterblichkeit ist noch bedeutender als das Kapital oder die Finanzinteressen, wenn ich jemand Unsterblichkeit versprechen kann. Das wäre also der absolute Hebel, mit dem man Menschen ködern könnte, dazu.
0: Aber interessant, dazu gibt's ja einen neuen Roman, recht neuen Roman von Andreas Eschbach, den ich sehr gerne lese. Und der hat immer so die Finger an der Zeit und schreibt immer über Dinge, die dann so ein, zwei Jahre später dann irgendwie thematisiert werden, wenn ich mir so seine Romane anschaue. Und der Roman heißt Die Abschaffung des Todes. Und da geht's genau darum.
1: Ja,
0: und da muss man sich wirklich fragen, wie weit sind die schon damit?
1: Die Abschaffung des Todes oder auch den Menschen selber zu produzieren, indem man da künstliche Gebärmuttern schafft. Das ist ein satanisches Denken, denke ich einmal. Der Mensch besteht nicht nur aus seinem Körper, sondern er hat noch einen Geist und noch eine Seele. So, und dass der Geist ist ja auch schon von langer Zeit abgeschafft worden, die Seele sowieso schon. Und dass man sich tatsächlich den Menschen nur in den Körper zieht, nur den Körper. Und damit
0: CO2-Haufen sozusagen.
1: Genau, damit wird man, das ist einfach ein krankhaftes Denken meiner Ansicht nach. Aber um nochmal zu fragen, wer steht dahinter? Was ist es? So, dann fangen wir einmal an mit der Handelsmacht, mit der Handelsmetropole Venedig. Also, ihr könnt ja noch weiter zurückgehen, aber dann werden wir hier ja gar nicht fertig. Nur Venedig. So. Und Venedig war reich durch den Gewürzhandel da nach Indien. Das ging übers Mittelmeer und dann auf dem Land. Und jetzt haben dann im 14. Jahrhundert die Portugiesen den Seeweg nach Indien entdeckt. Und damit war das natürlich die Landtour der Venezianer unnötig. Der war viel zu teuer, viel zu lange und so weiter. Also hat sich das natürlich sowieso verlagert. Und mit Venedig verbunden waren natürlich die deutschen Handelshäuser Funke und Welser. Ganz eng. Mhm. Und das war der... Und jetzt ist natürlich, nachdem die Portugiesen das hatten, ist das gewandert über Augsburg nach Antwerpen. Und von Antwerpen die Seefahrt und so weiter. Und da waren natürlich dann die Pfälzer und Fugger, die haben natürlich sowohl noch mit Venedig gehandelt, aber schwerpunktmäßig dann mit Antwerpen. So, nun musste natürlich Antwerpen, war natürlich ein Dorn im Auge für bestimmte andere Kreise, nämlich wenn man nach London war noch unbedeutend, wenn wir sehen in London, unter Elisabeth I. die Freibeuterbriefe, die also die reichen portugiesischen Schiffe gekapert haben und da, und so weiter, Kolumbus mit Südamerika, wie auch immer. Also die Briten mit ihren Freibeutern, das heißt einfach räuberisches Kapern der anderen Güter, nicht von den Portugiesen und Spaniern, wie auch immer. So. Und nun war, wie gesagt, Antwerpen mit dem hatte London noch keinen Kontakt. Antwerpen war stark. Antwerpen hatte eine Börse. Mhm. So. Und nun hat man es geschafft. Dann gibt's ja auch von Schiller noch entsprechend, dass da mit den Aufständischen, mit den Geusen, die da den Aufstand da auch gebracht haben. Und dann ist ja Antwerpen genommen worden, auch von den Spaniern, also auch von den Habsburgern mehr oder weniger. Und dann haben die Protestantischen mit Unterstützung von London aus haben dann die Schelde gesperrt, sodass die Schifffahrt für die erledigt war für Antwerpen und Antwerpen als Handelsplatz ausgefallen ist. Dieser Handelsplatz ging dann zunächst einmal nach Amsterdam, da, und von Amsterdam aber bald nach London. Dazwischen war jetzt noch der 30-jährige Krieg. Ja, wohlgemerkt. Also, die Blüte Londons, der City of London, die deutlich älter ist, klar, aber die Blüte zur großen Handelsmetropole, die kam erst nach dem 30-jährigen Krieg. Mhm. Und da muss man fragen, wer profitierte von dem cui bono? Da haben wir einen Kriminalfall und dann fragen, wenn wir den untersuchen, wer profitiert, wer hatte die Möglichkeiten, das alles so zu organisieren und zu machen und so weiter. Dann wird spannend. So, und wenn wir das Ergebnis uns angucken, nach dem 30-jährigen Krieg gab es keine Pfälzer mehr, es gab keine Fugger mehr und es gab keine Hanse mehr. So. Und dafür gab es jetzt aber die City of London, die blühte. Und dann gab es bald eine Börse in London. Und dann haben die alles an sich gerissen, den gesamten Handel. Und die deutschen Landen hatten nach dem 30-jährigen Krieg, die Häfen waren entweder holländisch, dänisch oder schwedisch. Gab nichts mehr. Also komplett abgeschnitten. Die deutschen Lande zurückgebombt, 300 Jahre ungefähr. Mhm. Und wem hat es genutzt?
0: Zurückgebombt.
1: Also, bitte?
0: Zurückgebombt.
1: Zurückgebombt, ja. 30% der Bevölkerung tot, Land verwüstet und so weiter. Also das war der erste 30-jährige Krieg. Hm. So. Und nun?
0: Aber so viele Bomben hatten die doch gar nicht, oder?
1: Nein, aber die haben Truppen gehabt, die da noch schlimmer waren als Bomben.
0: Okay.
1: Also die schwedischen Truppen, also ich denke, was die da hinterlassen haben teilweise, also das sind Bomben vielleicht manchmal noch harmloser. Okay. Zumindest. Ne? Also, wie dem auch sei. Das Ergebnis anschauen. Also hier diese zerstörten deutschen Landen und hier dann das blühende London nach dem 30-jährigen Krieg. Ich vereinfache das jetzt mal ganz einfach. Ne? So, und ja. Und inzwischen kam dann die USA, nicht? Danach entwickeln sich die USA. Wir haben dann die Aufklärung auch gehabt. Gehört alles damit zusammen. Und dann von 1861 bis 65 den US-Bürgerkrieg. Und der wurde geführt angeblich zur Sklavenbefreiung, was einfach auch nur ein Narrativ ist, das man später in die Welt gesetzt hat. Es wurde natürlich von der aufstrebenden Industrie Nordamerikas, die haben die Eisenbahn gebaut. Sie haben Stahlwerke gebaut, Stahl gekocht und wie auch immer. Und haben die ersten Banken gehabt, die das alles, diese Unternehmen finanziert haben. Also da war viel bewegliches Kapital im Spiel, 1850. In den Nordstaaten und in den Südstaaten, da waren die reichen Pflanzer, das waren Familiendynastien, gebildet. Die Söhne waren in West Point, nicht die fähigsten Generäle, Generali, das sind die Leute aus den Südstaaten. Und die Südstaaten haben die Politik gemacht in den USA. Ja. Und das waren aber Pflanzer, die keine Intervention wollten und keine Kriege wollten. Die wollten ihre Baumwolle produzieren und die Baumwolle weltweit verkaufen und wollten nicht, dass ihre Schiffe versenkt werden. So, und jetzt kam es tatsächlich zum Kampf dieses beweglichen Kapitals gegen das immobile Kapital. So sehe ich es. Mhm. So. Und wenn wir dann schauen, die Südstaaten waren anschließend komplett entmachtet, zerstört durch General Sherman, der da wirklich mit seiner Armee durch die Südstaaten gezogen ist und alles zerstört hat, was er zerstören konnte. Dann haben die 1866 ein Gesetz gemacht, dass die Südstaatler keine Funktion mehr in der Politik haben dürfen und so weiter. Und komplett entmachtet. Und ja, und so kamen dann die reichen Kriegsgewinnler der USA, die also so viel Geld gemacht haben. Das kann man sich gar nicht vorstellen. Ich greife jetzt nur einmal die Familie Morgan heraus. Der Junius Morgan, der Vater von John Pierpont Morgan, ist 1864 ist er der Juniorpartner von der Peabody, vom Peabody Consortium in der City of London geworden. Der Peabody kam auch aus den USA, ist in die City of London gegangen und hat von da aus das Geld, also das britische Kapital in den amerikanischen Eisenbahnbau. Mhm. Weil das war, also damit sind sie sehr reich geworden. Und er hat 54 den Vater von John Pierpont Morgan zu sich als Juniorpartner. Und der konnte 1864, also nach 4 Jahren Bürgerkrieg, hat er so viel Geld mit dem Bürgerkrieg verdient, dass er das alles übernehmen konnte. Mhm. Und der Peabody gegangen ist und er dann das als Morgenbank. Nur mit den Kriegsgewinnen, mehr oder weniger. Und er hat das auch so gemacht, der muss zu unendlichen Reichtum im Krieg gekommen sein. Er hat das gemacht, was die Rothschilds in Waterloo gemacht haben, dass sie aufgrund der besseren Informationen, also nicht mehr über den Ausgang in Waterloo, die wussten, dass das gewonnen war, aber es kam durch, dass es verloren ist, also und konnten dadurch natürlich zunächst so viel Geld machen, und waren dann bin ich dadurch so reich. Und das Gleiche hat Morgan, das Julius Morgan, nach der Schlacht um Vicksburg gemacht. Genau das Gleiche. Er hatte über die Telegramm die schnelle Verbindung, er hatte die Information, dass es andere und so weiter. Und also kurz 1865 gehörte der Familie Morgan, der Bank Morgan jetzt, die Hälfte des US-Eisenbahnsystems, die Hälfte. Und 2/3 der Stahlerzeugung der USA, einer Bank. So. Und dann, wie gesagt, er hat seinen Sohn, John Pierpont vom amerikanischen Wehrdienst oder Kriegsdienst mit $300 freikaufen können. Bei 600.000 Toten wurden gemeldet. So. Und dann kennen wir die Geschichte dann der JP Morgan. 1902 konnte er schon die White Star Linie kaufen und so weiter und ganz groß einsteigen. Und wenn wir jetzt in die City of London schauen, da ist jetzt gerade da, dass er also John Pierpont Konsortium hat er jetzt geplant, zwar nicht mehr in der City of London, sondern am Rand im Osten, ein gigantische Hochhäuser, also eine Machtdemonstration, wie es die Welt noch nicht gesehen hat, was da jetzt gebaut werden soll. Und die machen auch das Geld jetzt im Ukraine-Krieg. Nahtlos. Also die Macht dieses amerikanischen
0: Geldes. Wir haben noch Jekyll Island vergessen, oder?
1: Ich bin jetzt nur bei Peabody gewesen und bei Morgan. Ja, weil die waren in London. Mhm. Die waren in London. Nicht, die waren in London. Haben das von London aus gemacht. So, das ist schon mal hochinteressant. Nicht die Wall Street. City of London. So. Und dann hat's natürlich die anderen Kriegsgewinnler. Das ist, wenn wir jetzt mal, die Sprengstoff erzeugt haben. DuPont,
0: ja.
1: Ganz hoch. Und die haben mit ihrem Sprengstoff die erste, so reich, zweite, überweit, müssen wir gar nicht mal. Und DuPont hat jetzt in der Ukraine die ganzen Schwarzerdeböden aufgekauft. Das ist DuPont. Aber im Hintergrund. Und die anderen Kriegsgewinner, wie sie alle heißen, diese Familien. Gut, Rockefeller ist noch bekannt, aber die anderen sind alle im Hintergrund. Aber die haben so viel Geld generiert und da bin ich überzeugt, das sind diejenigen, denen auch alles gehört.
0: Wie sind die Namen von diesen Familien, die im Hintergrund sind, die nicht so bekannt sind?
1: Ja, nicht im Namen. Da habe ich das Buch gemacht, der unterschätzte Macht. Ja. Die unterschätzte Macht habe ich leider nicht da. Das sind die Thunderbills, das sind die Carnabys und dafür. Also es sind nicht mal ein Dutzend, das sind acht, neun Familien damals.
0: Ich finde das eh interessant, dass von diesen Familien auch heute noch in der Öffentlichkeit nichts auftaucht, ne?
1: Nein.
0: Keine Fotos von Rothschilds oder Rockefeller.
1: Wer Angehörigen wirklich reich ist. Also es sind nicht die Rothschilds. Also die Rothschilds waren nämlich am US-Eisenbahnsystem nicht beteiligt. Die Rothschilds hatten ihren Einfluss in Europa. Schweren Einfluss. Klar, auch über Bismarck sogar. Und waren am Eisenbahnbau, unter anderem in Argentinien. Und haben da enorm viel verloren. Die haben da völlig aufs falsche Pferd gesetzt. die waren nicht in Amerika so finanzaktiv, wie das der Peabody war oder Morgan. Also, und deswegen, die waren in der City of London seit 1854. Also, das ist schon wichtig, finde ich mal. Und da weiß man, dass die Wall Street eigentlich nur eine untergeordnete Rolle spielt. Und wenn wir jetzt die geplanten Bauten von Morgan Chase sehen, da in City of London, da sieht die Welt, wo wirklich der Hammer hängt. Das ist nicht in der Wall Street. Das ist da. So. Und, aber diese Familien, die dann zu diesem gigantischen Reichtum gekommen sind, die haben dann irgendwann gesagt, das wollen wir auch natürlich politische Macht haben. Und dann haben die gesagt, wie machen wir das politische Macht? Indem wir hier diese Zentralbank gründen, die Federal of Reserve Bank. So. Und dann haben die sich in Jekyll Island getroffen. Das war eine Verschwörung dieser Familien, die sich auf dem Morgengrundstück getroffen haben und dann und so weiter und dann natürlich Revolution ist vielleicht der falsche Ausdruck. Da haben sie einen
0: Putsch.
1: Ein Putsch ist auf einmal, sie haben eine Krise erzeugt, die Knickerbocker-Krise, wo der amerikanische Staat kein Geld mehr hatte. Haben die ganz gezielt gemacht. Und da hat dann, ich weiß nicht mehr, wer war das, Rockefeller, oder war es Morgan, haben der Regierung 50 Millionen Euro gegeben zur Überbrückung. Und haben gesagt, aber dann wollen wir natürlich auch und so weiter. Und haben ihre Ansprüche angemeldet, die sie dann, und jetzt müssen wir natürlich die US-Wahl von 1912, wäre nie passiert, wenn die Wahl ordnungsgemäß abgelaufen wäre. Da wäre nämlich ein Bob La Follette Präsident geworden, ein Republikaner, der das alles nicht mitgemacht hätte, der auch den Ersten Weltkrieg nicht mitgemacht hätte. Der musste verhindert werden. Und der wurde verhindert durch einen Trick. Der Ex-Präsident Theodore Roosevelt war während der Nomination, Nomination Party, war der zur Großwildjagd in Afrika. Der wusste aber um den Termin. Aber ihm war die Großwildjagd wichtiger. Und dann, als er hörte, der Bob La Follette wird jetzt Präsidentschaftskandidat, erkenne ich nicht an. Ich will wieder werden. Und dann hat er, hätte er da sein müssen. Nicht bei der Nominierung. Und dann hat er, haben gesagt, und die haben dann, sind seinem Wunsch nicht nachgekommen, das zu annullieren. Weil das geht doch nicht. Wir haben ja unsere Gesetze hier auch. Und dann hat er gesagt, da mache ich halt eine neue Partei. Die Bull Moores Partei. Und dann gab es also zur Wahl zwei republikanische Parteien. Ja, und was ist, wenn zwei sich streiten, freut sich der Dritte. Und so konnte der Demokrat Woodrow Wilson Präsident werden. Ein Professor. Ein Professor, der kein Charisma, gar nichts, null. So. Und der auch keine Ahnung von den geopolitischen Zusammenhängen hatte. Den konnte man da. Das war genau der Mann, mit dem man das machen konnte. Und der hat dann am 23. Dezember 1913 den Federal Reserve Act unterschrieben. Und das war die Voraussetzung für den Ersten Weltkrieg, zur Finanzierung gehen. Und dann konnte natürlich Morgan da ein Darlehen raushauen nach dem anderen, um der Entente das Geld zu geben, diesen Krieg zu führen. Die wären gar nicht in der Lage gewesen, den Krieg. Der wäre wirklich spätestens zu Weihnachten 14 zu Ende gewesen. Aber da das Geld kam, und zwar von einem Land, das ja neutral war, aber es kam ja auch, die Morgenbank war ja in der City of London. Also das macht die Sache ja viel noch näher eigentlich. Das erklärt dann auch vieles. Es ist nicht über die Wall Street, sondern es ist von der City of London, wo die Morgen saß. Also das muss man in diesem Zusammenhang einfach schon sehen. Und dann versteht man vieles. Und das ist heute auch diese Familie für mich, die in dem US-Bürgerkrieg zu unendlichem Reichtum gekommen sind. Und ich bin sicher auch, diesen Familien, wenn wir genau, ob wir zu BlackRock schauen oder Vanguard, wenn wir dahinter schauen, und dann wissen wir, das gehört, also es ist meine Überzeugung, ich kann es nicht beweisen, aber es gehört zumindest irgendjemand aus diesem
0: Kreis. Es ist ein Riesenpilzgeflecht.
1: Es ist ein Riesenpilzgeflecht. Ja. So. Und es ist, die das machen, es ist wirklich die Leute, die das Kapital haben. Und diese Familien, vergleiche ich so mit den deutschen Kurfürsten. Ein Kurfürsten, es gab 7 Kurfürsten und die haben dann immer gewählt, den Kaiser. Und die 7 Kurfürsten waren sich natürlich immer einig, dass nicht der stärkste Kurfürst Kaiser wird, weil der könnte ihn ja in die Suppe spucken. Also immer der Schwächste, den er am leichtesten auch in der Hand hat, der sollte Kaiser werden. Und das ist bei diesen Familien auch so, die achten panisch darauf, dass keiner von diesen Familien zu stark wird und die anderen, sondern die haben das Ziel, die Weltherrschaft, die unipolare Weltordnung, damit sie das, die Welt ausplündern, nach Gutdünken ausplündern können, ja, gemeinsam aber, keiner darf zu stark werden. Deswegen gibt es auch innerhalb mit Sicherheit auch Turbulenzen,
0: okay, und
1: Strömungen.
0: Jetzt aber mal eine steile These, also diese Familien, die quasi mehr oder weniger, was weiß ich, 60, 70, 80% des Planeten gehört.
1: Mhm. Ja.
0: Können doch auf den Gedanken kommen, so, wir haben jetzt die Technik, um jeden einzelnen Menschen überwachen zu können.
1: Ja.
0: So, wir haben die Technik, dass es uns gut geht, mhm, und diese ganzen 7 Milliarden, 8 Milliarden Menschen sind komplett unnötig und nutzlose,
1: genau,
0: Esser.
1: Genau.
0: So, das ist unser Planet hier,
1: ja,
0: der gehört uns.
1: Genau.
0: So, und was wir brauchen, sind vielleicht 500 Millionen Menschen,
1: ja,
0: die noch die Arbeit machen, die, ja, die Maschinen nicht erledigen können.
1: Ja.
0: Und wir schütteln uns jetzt mal,
1: ja,
0: wie so ein Hund,
1: ja,
0: und diese ganzen Flöhe, die, ja, da auf diesem Planeten, ja, noch leben, diese 7 Milliarden.
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3: 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Ab 11. September müssen Software- und Hardwarehersteller in der EU Hackerangriffe binnen 24 Stunden an die Behörden melden. Zudem müssen sie binnen 3 Tagen weitere Details zu den ausgenutzten Schwachstellen in ihren Systemen offenlegen. Der Verband Bitkom kritisiert, dass die Meldeplattform bislang noch nicht nutzbar war und erst am Stichtag online gehen soll. Keiner konnte sich vorab registrieren lassen oder die Plattform testen. BSW-Gründerin Sarah Wagenknecht warnt, Gespräche mit der AfD über eine Regierung in Sachsen-Anhalt als Vollmacht für ein Durchregieren der AfD misszuverstehen. Das ist keine carte blanche, sagte sie. Dass die anderen Parteien sich Gesprächen mit dem BSW verweigern, hält Wagenknecht außerdem für undemokratisch. Die Bundeswehr prüft aktuell 30 Angebote für KI-Software zur Echtzeitanalyse von Gefechtsfelddaten. Erste Tests sind 2027 geplant. Eine vollständige Alternative zu Anbieter Palantir soll Mitte 2028 einsatzbereit sein. Der führende Anbieter, das US-Unternehmen Palantir, wurde von der Bundeswehr aus Souveränitätsgründen ausgeschlossen. 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
0: Brauchen sind vielleicht 500 Millionen Menschen.
1: Ja.
0: Die noch die Arbeit machen, die, ja, die Maschinen nicht erledigen können.
1: Ja.
0: Und wir schütteln uns jetzt mal,
1: ja,
0: wie so ein Hund,
1: ja,
0: und diese ganzen Flöhe, die, ja, da auf diesem Planeten, ja, noch leben, diese 7 Milliarden, 7,5 Milliarden,
1: mhm,
0: die sollen mal sich hier,
1: ich will
0: das Wort jetzt nicht sagen, denke, die sollen, ist das denkbar für dich?
1: Ja, natürlich, ja. Na klar, echt? Natürlich, ja. Ja,
0: ja, ja, ich habe bis jetzt immer, wenn ich das erzählt habe, dann wurde es immer ganz still.
1: Wenn wir sehen, wie diese Kriege geplant werden, was da gemacht wird, das ist so pervers, das Denken, dass ich einfach überzeugt bin, dass das diese Variante mit Sicherheit in den Köpfen spukt. Die haben Angst, natürlich, ihre Macht zu verlieren. Und wenn man in diesen Machtstrukturen ist und so besessen ist, da kommt man auf solche Überlegungen, bin ich sicher. Bin ich wirklich sicher. Und natürlich, ein Ziel ist es, die Menschheit komplett zu überwachen. Und
0: ja, und diese Arroganz überträgt sich vielleicht auch auf unsere Politiker, auch, ne? Auf so einen Friedrich Merz. Nein. Und ich kann mir gut vorstellen, dass diese Politiker auch damit gefügig gemacht werden, dass ihnen solche Sachen dann versprochen werden, dass sie dann dabei sind in der neuen Zeit, in der neuen Ordnung, dass sie vielleicht sogar, wer weiß, wie weit sie schon sind, ein ewiges Leben kriegen.
1: Ja, genau, es ist nicht zu vergessen, ganz wichtig, ja. Ja, also es läuft ja darauf hinaus, und wenn ich denke, dass ich 80 Jahre geworden bin jetzt vor 2 Monaten.
0: Dann, herzlichen Glückwunsch nachträglich.
1: Ja, da muss ich auch sagen, also ja, also hätte ich vor 50 Jahren auch nicht gedacht, dass ich mal noch so fit bin. Also es geht vielleicht doch länger, ja. Und ich liebe mein Leben. Ich genieße es auch jeden Tag. Ich freue mich. Und auch über Kleinigkeiten, wenn ich da eine Blume sehe oder auch, ja, wenn ich, ja, das darf man ja auch laut sagen, wenn ich eine gut gekleidete Frau sehe, wo ich merke, aha, die liebt sich selbst und kleidet sich auch entsprechend, weil sie Freude an sich selbst hat. Und ich halte das für auch ganz wichtig, dass wir uns auch selbst entsprechend den nötigen Respekt entgegenbringen, weil jeder Mensch ist für sich sowas Einzigartiges und das Leben ist ein derartiges Geschenk, dass wir einfach nur dankbar, in Demut dankbar sein können und auch nur freuen und Lebensfreude generieren, egal was für dunkle Wolken hier aufziehen. Also nach einem Gewitter, dann entlädt sich das und dann kommt auch wieder der Sonnenschein. Also muss man nicht so viel Angst haben, denke ich mal.
0: Ich denke aber auch, dieser Wunsch nach einem ewigen Leben ist ein Trugschluss, weil ich glaube, dass der Tod das Leben so wertvoll macht.
1: Ja. Ja,
0: natürlich. Das denke ich. Also ich wollte nicht ewig leben, auf keinen Fall.
1: Nein, auf keinen Fall. Also ich auch nicht. Also ich bin einfach dankbar, dass ich hier die Zeit habe. Ich bin gerne auf dieser Erde. Ich genieße es, ja, wirklich. Aber nochmal auf diesen Planeten zu kommen, also ich werde mich nicht freiwillig melden, weil angesichts dieser Dummheit und solchen Denkens, das wir jetzt hier gerade nochmal beleuchtet haben, muss ich sagen, nee, ist es nicht mein Planet. Ich muss nicht wiederkommen. Und dass man irgendwann einmal sich zur Ruhe legt, ja, habe ich auch nichts dagegen. Also ja. Ich denke, irgendwann mal reicht es ja auch. Also es ist toll hier. Einfach. Und ja, wunderschön. Aber wie gesagt, die andere Kehrseite, das Elend und dieses kranke Denken, was wir tagtäglich hier vor uns haben, tagtäglich. Und der Streit untereinander, der Kampf, die nicht teilen, die Teilung gegeneinander aufhetzen. Es ist einfach nicht lustig.
0: Ja, Wolfgang, das war ein schönes Schlusswort. Und ich hoffe, dass wir uns nach unserem Ableben auf einem anderen Planeten wieder treffen.
1: Ja, dann werden wir den Markus gleich dazu nehmen.
0: Ja, genau.
1: Und dann werden wir das
0: der wartet schon.
1: Der wartet dazu. Ja, ja, genau.
0: Der Markus wartet.
1: Der Markus wird das jetzt genau sehen, ja. In aller Ruhe, ja.
0: Ja, ich danke dir ganz, ganz herzlich und hoffe, dass wir uns in Zukunft öfter treffen.
1: Wir dürfen uns nicht verängstigen lassen. Wirklich. Das ist ja das Machtmittel par excellence, die Menschen zu verängstigen. Weil dann sind sie gefügig und in der Angst kann ich nicht klar denken.
0: Vor allen Dingen die Angst vor dem Tod, die ja die stärkste Angst ist, die meisten Menschen haben, die meines Erachtens völlig unbegründet ist.
1: Völlig unbegründet, ja. Also ich muss sagen, ich habe keine Angst, weil ich habe meinen engsten Freund vor 4 Jahren beim Sterben so weit begleitet, dass ich mit ihm oder er mit mir den Wunsch durchgegangen ist, was ich sagen soll, was für eine Rede ich halten soll für ihn. Und die ging da auch nur in Dankbarkeit über dieses schöne Leben auf dieser Erde. Der hat sich nur bedanken wollen, bei allen bedanken wollen. Und er sagte, bitte, bitte, lacht auf meiner, sagte kein, er hat nicht mehr, auf meiner Verabschiedung. Lacht, reflektiert, was wir für eine tolle Zeit miteinander haben. Ja. Und so, da war der wirklich, ich habe noch kein Glück darin, gut, so viel habe ich ja noch nicht erlebt, aber der saß mir so gegenüber und ich wusste, der wird in den nächsten Wochen sterben. Und er war glücklich. Er war einfach glücklich. Er sagte, gut, ich hätte gerne noch ein paar Jahre gemacht mit den lieben Menschen, die um mich herum sind. Und ich wohne hier in einer begnadeten Gegend dabei, bei Rosenheim, Blick auf die Berge und so weiter. Er sagt, aber ich habe alles gehabt. Ich habe eine tolle Familie, ich habe eine tolle Frau, Ich habe tolle Kinder und tolle Freunde. Ja, ich hätte es gern noch. Aber ich bin einfach dankbar, dass ich es hatte. Also, und da kam so viel Freude rüber, wo ich sage, nee, ich habe jetzt auch keine Angst mehr. Gar keine.
0: Wolfgang, ich danke dir ganz herzlich für das schöne Gespräch. Ich habe unglaublich viel gelernt heute. Und ich hoffe, Sie, liebe Zuschauer, auch. Ja, und ich hoffe, dass wir uns in Zukunft mal öfter treffen.
1: Ja, ich stehe gern zur Verfügung.
0: Dankeschön. Ganz herzlichen Dank. Liebe Zuschauer, Ihnen auch ganz herzlichen Dank fürs Zusehen und für Ihr Interesse. Ja, schreiben Sie Ihre Meinung zu den angesprochenen Themen in die Kommentarleiste. Vor allen Dingen interessiert mich auch, glauben Sie an ein Leben danach? Geht's nach dem Leben weiter? Also sozusagen, gibt es ein Leben nach dem Tod? Ja, so wie sich vielleicht der ein oder andere Embryo fragt, gibt es ein Leben nach der Geburt? Ja, ich danke Ihnen ganz, ganz herzlich. Vergessen Sie nicht, dieses Video zu teilen, überall dort, wo Sie auf Social Media unterwegs sind. Ganz besonders würden wir uns über ein Abonnement unseres Politik-Spezialmagazins freuen. Alle Infos dazu finden Sie in der Kommentarbeschreibung ganz oben und auch in der Videobeschreibung. Also nicht in der Kommentarbeschreibung, im Kommentarbereich. Ich bedanke mich ganz, ganz herzlich bei Ihnen und sage bis bald.

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2: Es ist Freitag in der 37. Woche 2026 und hier ist Nacktes Geld. Für alle, die wissen, dass Geld die Welt regiert und verstehen möchten, wie genau. Ich begrüße euch da draußen und mir zugeschaltet meine beiden Finanzkollegen, Experten von überall auf der Welt, Hermann und Mike. Ich grüße euch, ihr beiden.
3: Grüß dich zusammen.
4: Hallo zusammen.
2: Hermann, du warst 30 Jahre ein Herr der Banken, hast für sie und mit der Politik Milliarden bewegt. Dafür hast du Millionen von ihnen bekommen. Heute bist du Privatier, arbeiten muss einzig noch dein Gewissen. Und darum berichtest du uns hier von all dem, was du in der Finanzelite gelernt hast. Bevor wir damit starten, mein üblicher Hinweis, den ich euch nicht werde ersparen können, denn wenn weder Washington noch Moskau oder Konzernzentralen eure Informationen zahlen sollen, dann müsstet ihr es bitte selbst tun. 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Wir müssen reden über, ja, wie so oft, Donald Trump, the greatest ever. Some people say history has never seen anything like it. Wir müssen reden über Bitcoin, Gold und Silber, die wie die Lämmerschwänze wackeln, zumindest im Falle der Edelmetalle. Wir müssen über den privaten Kreditmarkt reden, sagt Sensei Hermann, und darüber, was der Häusermarkt auch macht. Und wir erhalten von Mike the Pirate, wie üblich, die Krypto-News mit detailliertem Marktüberblick und Insiderwissen aus der Kryptowelt. Und wir müssen natürlich ein bisschen feiern, oder? Also es läuft mit Freihafen gar nicht schlecht. Ihr wisst, wir veranstalten am 30.10., am 30. Oktober und 1. November auf Mallorca, der Pirateninsel von Mike the Pirate, den Freihafen 2026, die Konferenz der Souveränen, und sind mittlerweile nicht nur knietief, sondern bis zum Scheitel eigentlich in den, Scheitel, auf Weiher, das ist jetzt ein Nazi-Zeichen, glaube ich. Also bis zum nicht vorhandenen Haupthaar in meinem Fall, in den Vorbereitungen. Und Mike, es läuft doch bisher eigentlich ganz okay, oder? Also will ich nicht sagen, ist alles in trockenen Tüchern, aber, oder?
5: Es läuft hervorragend. Wir haben, ich würde schon fast sagen, Luxusprobleme, weil wir dürfen uns gerade darum kümmern, dass wir noch größere Räume finden für die Finanzinsider-Runde. Die ist nämlich ausverkauft mit Hermann und Pius, und unsere Besucher sagen, wir würden aber gerne noch zusätzlich mit rein, und können wir nicht noch was tun? Können wir nicht noch Stühle reinstellen? Das können wir nicht so einfach, weil es gibt ja auch behördliche Auflagen. Aber es ist versprochen, wir haben das Thema erkannt und wir werden uns kümmern.
2: Ja, so ist es. 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Wir haben noch ein paar und freuen uns sehr, wenn ihr dann euch doch noch entschließt, hinzukommen, denn es ist extrem knapp kalkuliert. Ja, ich weiß, es kamen ja einige böse Briefe. Was glauben denn die feinen Herren, dass man da für 500 Ticketpreis nach Mallorca jettet, um dann da, alles richtig? Das kostet Geld, ist gar keine Frage, aber ihr würdet euch wundern, wie viel Geld es uns kostet. Also pro Ticket bleibt ein winziger Teil hängen, wenn denn alles gut geht. So ist es nämlich kalkuliert. Essen, Getränke und alles, was da so drin ist, ist teuer, gar keine Frage. Aber wir haben es knapp kalkuliert, weil wir uns damit nicht die Taschen voll machen, sondern was Gutes organisieren wollen. Das heißt, der Preis ist tatsächlich am Limit dessen, was geht. Und je mehr Karten davon verkauft werden, umso stabiler ist das Ganze und umso eher hat es dann auch eine Zukunft. Also wer noch ein bisschen zweifelt und überlegt, ja, tut uns den Gefallen, kauft noch ein Kärtchen. 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Genug der Werbung. Es gibt viel zu besprechen und natürlich allen voran mal wieder the greatest ever, die Donald Duck Ente mit dem gelben Seitenscheitel, nein, mit dem gelben Haupthaar. Denn Donald Trump hat jetzt, ja, wie kann man es nennen, Hermann, im Prinzip seine Wähler bestochen oder ihnen gesagt, wenn ihr uns wählt und wir beide Häuser bekommen bei den Midterms, die anstehen, kriegt jeder erwachsene Amerikaner $5,000 Dividende ausgezahlt. Das ist jetzt nicht verkürzt. Ich glaube, es ist original das, was er gesagt hat, oder?
4: Ganz genau. Also beim RNC, beim Republican National Convention heißt das, glaube ich. Und da war er in Hochform. Also er hat ja berichtet, dass Amerika noch nie so viel Geld verdient hat. Also some people say they have never seen anything like
2: it. First time in history.
4: Ja, und genau. Und Amerika verdient so viel Geld, dass wenn er die oder wenn die Republikaner die Midterm-Wahlen gewinnen, und ich gehe davon aus, dass er beide Häuser meint.
2: Ja, hat er explizit gesagt. Hat er gesagt, genau. If we get both houses, ja. Also beide. Ja.
4: Und
2: beide
4: dann kriegt es für jeden über 18 gibt's $5,000 Dividende. Also er nennt das $5,000 Dividende, das ist schon mal sehr cool. Hab mal kurz geguckt, es sind so 245 Millionen geschätzte Menschen über 18 Jahre in Amerika, das wären 1,2 Billionen. Also für die weniger Billionäre unter uns sind $1,200 Milliarden. Das wäre also der größte Stimulus seit der Pandemie. Wir erinnern uns, in 2020 gab es schon mal einen Scheck. Und viele Leute sind daraufhin und haben Bitcoin gekauft und haben es dann verdoppelt, verdreifacht, manche verfünffacht. Das heißt, dieser Stimulus hat gewirkt. Und jetzt ist es eben so, dass es über 18-Jährige gibt, die natürlich jetzt $5,000 gerne in der Tasche hätten. Die Finanzierungsfrage will man jetzt am Anfang nicht stellen. We are the greatest. Amerika verdient so viel Geld. Also da wird doch was in der Kasse hängen bleiben, sind so seine Worte. Und Scott Bessent wird gefeiert wie ein Rockstar auf diesem Kongress, auf dem National Kongress der Republikaner. Und der hat ja die letzten Tage eigentlich mehr die Führung übernommen als Donald Trump. Also Donald war ein bisschen ruhiger. J.D. Vance ist erstaunlicherweise sehr ruhig. Vielleicht will er sich da die Chancen für die nächsten Wahlen nicht kaputt machen, dass er irgendwo wirklich Farbe bekennt. Auch Rubio ist ein bisschen von der Bildfläche verschwunden, so dass Scott Bessent jetzt praktisch der Hauptakteur ist. Er hat ja mit den Japanern zusammen dort interveniert. Da haben sie auch schlanke 45 Milliarden mit den Japanern ausgegeben, dann nochmal 90 Milliarden. Also hier wird nur mit den Milliarden umhergeworfen, dass es so kracht. Und die Absicht von Scott Bessent, der Hedgefund-Manager bei George Soros war, also dort angefangen hat und natürlich alles von diesem mehr als weniger liebenswerten Menschen gelernt hat. Also die ganze Truppe, die damals, ich meine, alle von Salomon gekommen sind, die haben in den 80er Jahren gegen das britische Pfund spekuliert und da ihre ersten Milliarden gemacht. Also seitdem ist Soros eben so reich. Und Scott Bessent war bei Soros, war vorher auch bei Druckenmiller. Das ist auch ein sehr großer, alter, erfahrener Hedgefundmanager, der letzte Woche eine kleine Kritik an ihn geäußert hat. Wobei ich denke, die verstehen sich so gut, das ist eigentlich mehr oder weniger lanciert. Das ist ungefähr so, wie Scott Bessent aufgeschrieben hat, 5 oder 10 Milliarden Yen kaufen. Und Reuters hat zufällig dieses Bild gemacht. Ja, du siehst, es sind die Hinweise an die Hedgefonds. Nur mittlerweile muss er aufpassen, weil er, wie soll ich sagen, so ein bisschen Trump-Syndrom bekommt und stand da die letzten 24 Stunden in der Presse und hat dann gesagt, also Freunde, ihr könnt gerne gegen mich wetten, nämlich bei diesem Ankauf der langfristigen Anleihen, aber I am the house. Also wie Donald sagt, the whole world turns into a casino, I don't like it, but Scott is

0: Zinsbeteiligung oder die Zinsstruktur-Management-Dinge, die sie tun, waren früher 2 Milliarden pro Eingriff, pro Operation. Dann hat Scott Bessent bekannt gegeben, sie werden es von 2 auf 4 Milliarden erhöhen. Daraufhin ist Bitcoin erstmal richtig angezogen, Gold und Silber. Jetzt kam die letzte Woche, ja, wir machen da doch 12,5 Milliarden, weil im Moment, ihr Monatsende und so, da müssen wir ein bisschen mehr machen. Und heute kam auch wieder, sie wollen es jetzt bei 8 Milliarden belassen. Also von 2 über 4 über 12,5 auf 8 Milliarden. Sie kaufen munter, sie werden auch 30 und 50 Milliarden ausgeben. Und das eben über die kurzen T-Bills, nämlich die Laufzeiten bis 1 Jahr finanzieren. Und deshalb, nächste Woche ist das nächste Fed-Meeting, also die Sitzung der Zentralbank in Amerika. Und da gehen im Moment die Chancen nach oben, dass die Zinsen erhöht werden. Also die EZB, as we speak, hat ein Meeting. Die haben einmal im Jahr so ein außerhäusliches Meeting in Frankfurt. Das machen sie diesmal in Berlin. Und die EZB ist mit 99%iger Wahrscheinlichkeit so, dass sie die Zinsen erhöhen werden. Und deshalb schaut die Welt auf Amerika. Das wird nächste Woche 2 Tage gehen, dieses Meeting. Und die nächsten 2 Tage direkt anschließend ist die Bank of Japan unterwegs. Und die haben jetzt gerade vor wenigen Stunden auch gesagt, dass sie davon ausgehen, dass sie die Zinsen weiter anheben müssen. Also wir sind da von 0 oder 0,1 auf 1% gegangen. Jetzt wird vermutet, dass 1,25 erhöht wird. Und sie wollen das weiter erhöhen, damit die Inflation in Japan nicht über 2% gelangt. Und wir beide wissen ja von unserer ersten Sendung Brokkoli statt Blumenkohl, traue keiner Inflationszahl, die du nicht im Basket selbst verändert hast. Also von daher, die Japaner müssten eigentlich weit über 2% sein. Aber es ist immer das, wie Stahl immer gesagt hat, es kommt darauf an, wer auszählt, wer die Wahlen gewinnt. So ist es hier. Es kommt immer darauf an, wer den Warenkorb zusammenstellt, der dann sagt, wie wirklich die Inflation ist. Und so geht es munter weiter. Die Buybacks gehen weiter. Die FED-Sitzung nächste Woche ist ein Highlight. Müssen wir uns unbedingt anschauen. Die Attacken auf das lange Ende, sprich das, was Scott Bessent eigentlich wollte, so wie das früher funktioniert hat. Die Zentralbank sagt, ja, wir werden anfangen, langfristige Anleihen zu kaufen. Daraufhin reagiert der Markt und kauft auch langfristige Anleihen. Und dann gehen die Zinsen nach unten. Das war diesmal nicht der Fall. Die Zinsen sind nach oben gegangen, weil man es ihm als Schwäche auslegt, dass er eben diese Art von Yield Curve Control oder von Zinskurvenmanagement beziehungsweise Zinskurvenmanipulation betreibt. Und jetzt, wie bei man Pokern sagt, wollen sie sehen. Und das heißt, wir werden hier weiter Druck auf das lange Ende, und das sind 10- und 30-jährige Staatsanleihen, sehen. Sie kaufen massiv zurück, sogenannte Off-the-Runs, also jetzt zwischen 10 und 30 Jahre, ein 20-Jähriger oder 25-Jähriger. Das sind dann Off-the-Runs, also das sind nicht die, die man sozusagen in Financial Futures abbilden kann. Das führt jetzt ein bisschen weit, aber 2, 5, 10 und 30 gibt es eben Futures. Das heißt, da gibt es bestimmte Baskets, da passen die Anleihen rein. Und wenn die in der Laufzeit dann zu kurz werden, dann passen sie eben da nicht mehr rein. Und deshalb nennt man die Off the Runs. Und die werden halt immer ein bisschen illiquider. Und deshalb ist das auch für die Primary Dealer, die praktisch die Abnahme der Staatsanleihen mehr oder weniger garantieren und dann im Kapitalmarkt verteilen, die können sich da noch ein paar Dollars dazu verdienen, indem sie das der Zentralbank anbieten. Und die machen das schon recht gewissenhaft, aber sie leihen sich eben kurzfristig Geld. Und deshalb ist meine feste Überzeugung eben nicht, wie jetzt im Moment die Prediction Markets reagieren, dass es zu Zinserhöhungen kommen wird. Ich glaube, die Zinsen gehen nach oben. Das hatten wir auch letzte Woche. Da gab es ein bisschen widersprüchliche Kommentare auch, dass ich nicht eingeschritten bin, als du gesagt hast, wir rechnen mit einer Zinserhöhung. Aber die Zinskurve ist eben so lange, dass vorne, nämlich 3 Monate, da ist die Zentralbank, die kann das beeinflussen.
1: Moment, aber wir rechnen doch mit einer EZB-Zinserhöhung, das war doch…
0: Ja, die EZB-Zinserhöhung, ja, aber bei den Amerikanern. Ach so. Weil ich eben immer sage, die Amerikaner werden das nicht erhöhen, weil du musst dir vorstellen, die müssen in den nächsten 6 bis 9 Monaten 7.000 Milliarden finanzieren.
1: Ja, da musst du mich gar nicht überzeugen. Wir haben ja drauf gewettet. Wir haben ja beim Blockzocker auf die gleichbleibenden Zinsen gewettet und haben, glaube ich, 100 USDC drauf gesetzt in Prediction Market Spiel, das uns ja letztlich Mike mal eröffnet hat. Also das ist mir schon klar. Ich geier da ja

0: Ding jeden Tag drauf und gucke ebenso, wie wir gewettet haben, auf die Tatsache, dass Friedrich Merz vor Jahresende noch zurücktritt. Also das war, habe ich letzte Woche denn gesagt, wir rechnen mit steigenden Fettzinsen?
1: Ja, genau. Also so hat sich, okay, muss ich es angehört haben. Von daher möchte ich nicht nochmal, oder ich möchte es klarstellen, wir rechnen damit, dass die kurzfristigen amerikanischen Zinsen, obwohl die amerikanische Wirtschaft brummt, also wir reden über 6% Wachstum, während die Deutschen bei 0,3 sind. Ja. Also um im SPD-Sprech zu bleiben, die Mehrheit, 0,3%.
0: Die demokratische Mehrheit.
1: So. Genau, unser Wachstum sozusagen.
0: Unser Wachstum. Genau.
1: Ja. Und von daher ist meine Überzeugung, sie werden den amerikanischen Finanzmarkt red hot laufen lassen. Was heißt das? Die Inflation steht schon vor der Tür. Ich habe mir mal die Shipping-Tanker-ETFs angeschaut. Die gehen gerade durch die Decke. Die waren im April bei $50. Da gibt es einen, der heißt Breakwave. Die sind jetzt bei $583. Also die haben sich verzehnfacht. Daran sieht man, das ist natürlich der Straße von Hormuz und so geschuldet. Aber insgesamt, das spielt natürlich, erhöhte Frachtkosten spielen natürlich in jede Art von Produkt. Und Diesel ist 72% in Amerika im Preis gestiegen in 9 Monaten. Und wer die Amerikaner kennt und da schon mal gelebt hat, die fahren halt alles mit dem Truck hin und her. Da gibt es wenige wirklich belastbare Eisenbahnlinien. Vieles wird dann natürlich über Flugzeug gemacht, aber auch eben viele Trucker auf der Straße. Und das bedeutet, die Inflation wird man hier sehen. Sie werden das auf der kurzen Seite ignorieren. Wie sich Kevin Warsh, der Fed-Chef, da rausredet, wird die spannende Rede nächste Woche sein, wie er aus meiner Sicht eben sagt, ja, wir warten noch und die CPI-Zahlen, also der Consumer-Index, kommt jetzt am Freitagnachmittag. Und das heißt, sie müssen sich was einfallen lassen. Anthropic, weil wir schon gerade beim Thema sind, hatte gerade veröffentlicht ein Modell, was sie haben laufen lassen, wie sich die US-Wirtschaft entwickeln könnte, wenn alle KI-Pläne und dieses ganze CapEx, diese ganze Investition in KI sich materialisieren, dann rechnen sie damit, dass das Bruttoinlandsprodukt um 32,4% steigt und das jährliche Wachstum 15%.
0: Ja. Also wer einmal als Gründer einen Plan für Investoren machte, einen Businessplan für Investoren mal gemacht hat, ja, das habe ich einige Jahre lang.
1: Create a story.
0: Genau, deine Aufgabe ist es, als Gründer, der Investment sucht, ein Bild zu malen in die Köpfe deiner Finanziers, das auf keinen Fall an irgendeiner Weise sich Lügen bedient oder irgendwelche Dinge nutzt oder behauptet, die nicht möglich wären. Aber das Entscheidende ist es, das Mögliche maximal auszunutzen und da Bilder und Szenarien zu zeichnen, von denen man nur so träumen kann. Weil die Menschen wollen ja träumen und finden es ja toll, wenn ihr das jetzt hört. Aber nochmal, um auf Donald Trump zurückzukommen. Ich glaube ja, lieber Hermann, ich glaube ja, dass das klappt. Also ich glaube ja, der Mann wird die 5.000 zahlen. Weil der macht, was er sagt. Also wenn er das klar ankündigt und sagt, das werde ich genauso tun, dann macht das ja in aller Regel ganz genauso. Und wenn die beide Häuser gewinnen, dann zahlt er die 5.000. Und ich kann mir vorstellen, dass das bei genug Menschen ankommt, die sich sagen, ja okay, ist mir eh egal, wer von den Leuten da sitzt. Ja, also natürlich wird es jetzt nicht die überzeugten Trump-Hasser umdrehen, aber die sich so sagen, ja, ob ich jetzt zur Wahl gehe oder nicht, die sollen sich sagen, na gut, dann gehe ich halt hin, vielleicht gibt es ja $5.000. Ich kann mir wirklich vorstellen, dass diese Ansage eine Auswirkung hat auf die Midterms, die ja üblicherweise, ich sag's die ganze Zeit, üblicherweise zu einem Wechsel der Mehrheiten führen. Der Präsident wird zur Hälfte seiner Amtszeit, hat er dann diese Hauswahlen, da wird also das Parlament, die beiden Kammern neu gewählt. Und ganz üblicherweise kommt es zu einem Machtwechsel weg von der Präsidentenpartei, dass die Bürger das gegengewichten und dann wiederum die andere Kraft wählen. Das ist der absolute Normalfall. Dann wird so ein Präsident, je nachdem wie dann die Mehrheitsverhältnisse sind, zur Lame Duck, weil er im Wesentlichen nur noch über Exekutivorder regieren kann und nicht mehr eigene Gesetze verabschieden kann. Das möchte Trump verhindern und kauft dafür einfach Stimmen. Ich kann mir vorstellen, dass das funktioniert. Mal gucken.
1: Ja, also ganz ehrlich, in Deutschland wählen Leute die SPD, weil sie ihnen 7,30 Euro versprechen.
0: Ja, na gut, okay, ja, Deutschland.
1: Also, ja, da wählen die Leute CDU. Das sollten wir nicht vergleichen. Ja, aber interessant finde ich in diesem Zusammenhang, es gibt ein Interview mit Martin Armstrong. Hier nochmal danke an Thomas, der mir das geschickt hat. Und Martin Armstrong hat praktisch schon länger gesagt, die Midterms könnten die Auswirkungen haben, dass eben die Demokraten mit ihrem Personal, also das ist so Annalena Baerbock und Robbie Habeck Personal, dann teilweise Dinge verhindern können. Aber er geht davon aus, dass sich die Demokraten von diesem Auftrag nie mehr erholen werden, weil sie haben eben nichts. Sie haben nur dieses Woke und das hängt den Leuten zum Hals raus. Das heißt, Trump stößt in diese Lücke, sagt, wenn ihr das brav macht, dann gibt's die $5,000, macht ihr es nicht, zerstören wir sowieso die Demokraten. Wir sind auf dem Weg, wie soll man es nennen, Feudalismus oder Merkantilismus. Er redet ja auch immer von dem starken Staat. Das heißt, er ist nicht daran interessiert, dass hier Freiheit für alle gilt, im Sinne von, er will doch in Charge bleiben und alles bestimmen. Aber er lässt halt den einzelnen Individuum innerhalb von Amerika so viel Freiheit, dass sie ihr Leben bestreiten können. Und das graue Gegenteil ist natürlich die EU, die alles mehr oder weniger tot regulieren will. Und wir wissen, bei jedem Eingriff ist es so, dass der Staat irgendwas kaputt macht. Und da muss man sehen, also ich glaube auch, dass auch dieser Trick über das Wachstum aus den KI und KI-Zentren und alles, was davon hat, funktionieren kann. Es ist halt ein Ritt auf der Rasierklinge, weil die Inflation durch das, was er jetzt tut, eben so hoch sein kann, dass Amerika auch gelähmt wird. Also Choose Your Empire, in Amerika wird es auch rauchen. Die Chinesen sind relativ ruhig, weil die haben auch mit sich zu kämpfen. Die haben erstaunlicherweise die letzten 48 Stunden 45 Milliarden Dollar Gegenwert, also was immer das in Renminbi ist, zu den acht größten Banken gegeben, weil sie so viele faule Kredite haben, dass die teilweise jetzt auch schon die Hand heben und sagen, ich glaube, wir brauchen Hilfe. Also aus China ist auch mit der Selbstbeschäftigung zu rechnen, dass sie erst einmal gucken müssen, wie sie ihren Finanz- und Kapitalmarkt unter Kontrolle bekommen. Russland hat die bekannten Probleme, akzeptiert aber mehr oder weniger, dass sie jetzt in Gold und Silber oder in Rohstoffen insgesamt mehr über Hongkong handeln, als natürlich über London, was ihnen immer schwerer gemacht wurde. Und so, ja, tritt sich der Westen selbst ans Schienbein, weil die Chinesen und die Russen werden sich da rausarbeiten, weil sie eben nicht diesen Hemmschuh von Wokeness haben und alles Mögliche immer auf Feminismus und Frauenfeindlichkeit und sonst was schieben. Also von daher, in diesem Machtgemenge ist natürlich die EU weit im Hintertreffen und das hat nichts nur mit der PISA-Studie zu tun, sondern ich gebe dir ein Beispiel. Wir sprechen über deutsche Gasspeicher. Heute ist der TTF, also der Future für das Gas, was die Deutschen dringend bräuchten, um ihre Speicher aufzufüllen, heute mal um schlanke 10% nach oben gegangen. Also wir hätten im Januar bei $28 kaufen können und sind jetzt bei 79. Das ist der deutsche Herbst der Reformen, weil sie warten noch, damit es noch teurer wird.
0: Ja. Genau. Der Herbst der Reform. Ja. Man vergisst ja diese ganzen dämlichen Schlagwörter immer so schnell. Das ist wie mit diesen 500 Fragen, die Merz da beantworten wollte, weil dann kommt schon wieder der nächste Kram. Ja, vielen Dank für diese interessante Zusammenstellung oder für diesen Überblick. Ich erlaube mir nur noch anzumerken, es ist ja am Ende nicht Wokismus, den die EU da verbreitet. Wokismus ist ein Instrument zur Ausschlachtung der Idioten, die sich damit steuern lassen, wenn den Menschen erklärt wird, ihr seid gute Menschen, wenn ihr euer Hab und Gut abgebt und all euer Geld euren Herrschern überlasst. Nur mit dieser Einstellung kann man so etwas wie Kriegswirtschaft ja herstellen. Wenn VW jetzt gleichzeitig Werke schließt, während ja erklärt wird, dass VW ganz furchtbar kriegswichtig ist für die kommende Kriegswirtschaft, sollte eigentlich dem letzten Arbeiter aufgehen, dass er doppelt verarscht wird, wenn er sie einerseits selbst oder seine Kinder an die Front schicken lässt und dann gleichzeitig den Arbeitsplatz wegrationalisieren lässt, dann auch mit der tollen neuen Kriegswirtschaft, die keinerlei Wertschöpfung bedeutet, sondern die Ausgabe von Steuergeld für Waffen, die dann explodieren, werden trotzdem die Arbeitsplätze wegrationalisiert, weil auch diese oder gerade die Waffenindustrie natürlich immer effizienter wird mit der automatischen Generierung oder der maschinengesteuerten Arbeit und die auch die Arbeitsplätze wegfallen. Aber das, ja gut, muss ich natürlich den Hörern eines solchen Podcasts hier nicht explizit nochmal vor Augen halten. Man predigt ja immer zu den Falschen. Die ganze Stimulation, das ist ja der nächste Punkt, den du zu Recht ja hervorhebst, die $5,000, die Trump da austeilt, die, hast du spekuliert, wohin gehen sie dann? Gehen sie in Kryptos, gehen sie in Edelmetalle, Gold und Silber? Und was erleben wir gerade bei den Edelmetallen, Hermann? Weil es wackelt ja wirklich wie ein Lämmerschwanz mit Gold und Silber, also mal rauf, mal runter. Während Bitcoin so die Großtendenz immer noch hat, sich zu stabilisieren, aber die Edelmetalle wirken etwas instabil.
1: Ja, aber die Edelmetalle werden weiter gekauft. China ist das sehr, sehr aktiv. Russland kauft und verkauft. Also die haben auch so ein bisschen über die Bilanz, machen sie vieles über Hongkong. Aber wenn sie können, kaufen sie. Die Chinesen, solange sie noch Überschuss haben, also von ihrem Export kaufen, also wirklich wie die Wilden. Es ist zum ersten Mal auch so, dass Gold die größere Reserve ist als der US-Dollar. Und das kommt hauptsächlich aus dieser Ecke. Und das ist im Prinzip Choose Your Empire. Du musst Gold und Silber haben, dann bist du eher auf dem Wertegerüst der Chinesen. Und dann auf der anderen Seite Bitcoin und Krypto, das befördern die USA. Und ich glaube, dass Krypto auch etwas gelitten hat, weil eben diese Länder wie Russland und China eben nicht in diesen Bitcoin mit als Reserve investiert haben, sondern sagen, vielleicht ist uns das doch zu unsicher. Jeden Barren, den wir nach China oder nach Russland in den Tresor legen, den haben wir physisch. Ähnlich denken wir ja auch. Und von daher bleibt der Run auf Gold und Silber natürlich weiter. Kupfer ist extrem stark, geht weiter nach oben durch die ganzen KI-Maßnahmen und Build-outs. Was aber zu beobachten ist, die nächsten Wochen sind Silberminen und Goldminen. Die verdienen im Moment prächtig und sind immer noch so ein bisschen stiefmütterlich behandelt worden. Das heißt, hier ist die Verdienstmöglichkeit wesentlich größer als noch vor einem Jahr. Das, was die physischen Gold- und Silberhersteller praktisch schon vorgelaufen sind, fehlt den Minen jetzt im Moment noch. Zyklische Werte werden ein bisschen verkauft auf dem S&P. Es ist weiter so, dass die Tech-Sache die ganzen Aktienmärkte befeuert. Ich rechne aber, wie ich ja auch schon im Blockzocker gesagt habe, dass wir September, Oktober doch noch ein bisschen Schwäche bekommen, auch wenn Donald Trump heute die $5,000 versprochen hat, die eigentlich aus meiner Sicht erst einmal zum Schuldentilgen für die Normalmenschen verwendet werden.
0: Glaubst
1: sie werden vielleicht das ein oder andere konsumieren.
0: Ja.
1: Die Amerikaner. Es gibt viele, die auch ihren $1,200-Scheck aus 2020 in Bitcoin investiert haben. Also du wirst sehen, der Erste, der diesen Scheck bekommt und sofort losrennt und was kauft, kriegt noch leicht überhöhte Preise. Der Letzte, nämlich der, der es auf sein Konto legt, auf ein Bankkonto bei der Bank of America, City oder JP Morgan, der kriegt in einem Jahr leider 30% oder 15% Kaufkraftverlust. Das heißt, wenn man das jetzt bekommt, entweder tilgt man seine Schulden. Der amerikanische Konsument, und das ist eben das, was wir auf den Private Credit sehen. Wir haben jetzt hier Blue Owl. Das ist ein riesen Private Credit Fonds, der ein großes Darlehen, einen großen Loan, ein großes Investment von 100 auf 0 abgeschrieben hat. Und das gab so ein paar Schockwellen an der Wall Street, die natürlich gesagt haben, wie kann das sein? Also man sieht ja, wenn man so einen Loan beobachtet, dass es dann Zahlungsverzögerungen gibt. Dann gibt es mal einen Zahlungsausfall. Das heißt, du hast das Loan nicht mehr bei 100, sondern bei 90 oder 80 oder 70 bewertet. Und die haben jetzt von 100 auf 0 genommen. Und das ist natürlich in der Finanzkrise 2008, wo wir auch bei dem Freihafen sehr ausführlich sprechen werden, war meine Schockwirkung eigentlich eine Abschreibung bei HSBC, bei einer Riesenbank aus Asien, also Hong Kong und Shanghai Banking Corporation. Die haben ihr amerikanisches CDO, das sind Collateralized Debt Obligation, das heißt so Verpackungen von Darlehen, die haben sie abgeschrieben. Und das gab die ersten Gewinnwarnungen seit 139 Jahren. Und da kann ich mich noch daran erinnern, haben wir eine Krisensitzung gehabt, wo ich gesagt habe, wenn so eine Bank, so ein Portfolio so weit runter abschreibt, dann ist da draußen noch viel, viel mehr. Das war ungefähr ein Jahr, bevor dann 2008 alles zur Sache ging. Also wir konnten eigentlich schon ein Jahr vorher sehen, dass da irgendwas nicht stimmt. Aber mehr davon im Freihafen mit dem Experten Pius, da freue ich mich drauf. Auch wenn ich meine alten grauen Zellen ein bisschen anstrengen muss, mich an alles zu erinnern. Ich habe vor kurzem mein E-Mail-Fach aufgemacht, wo ich aus Schutzgründen ein paar hundert Präsentationen gespeichert hatte, weil ich war ja auch vor Gericht und da muss man sich ja auch verteidigen. Also von daher, das ist alles noch da. Ich werde es mir wieder ins Gedächtnis rufen und ähnlich geht es heute eben auch, dass mit viel, viel größeren Zahlen hantiert wird, aber dass letztendlich Gold, Silber und Bitcoin die Rettungsanker sind. Auf der Aktienseite kann man spekulieren, beziehungsweise man kann auch anlegen, wenn man langfristig setzt, also so Nvidia oder Micron oder die ich auch im Blockzocker immer erwähne, das sind Companies, die haben 2-3 Jahre ihre Produktion schon im Voraus verkauft. Und das heißt, die wachsen ob ihrer Größe trotzdem mit einer 100%igen Umsatzsteigerung in einem Jahr. Das sind so gigantische Dinge, das habe ich bisher noch nicht gesehen. Und von daher geht es also munter in diese Richtung weiter. Und ich glaube, gerade wenn wir Donald Trump jetzt heute hören und wenn wir Scott Bessent gehört haben und dann wahrscheinlich auch Kevin Warsh, wir befinden uns mitten in einer Neuausrichtung der Infrastruktur für den US-Dollar. Das geht über die Stablecoins, das geht dahin, dass man wahrscheinlich den Bondmarkt ja komplett manipuliert beziehungsweise ihn irgendwann sterben lässt und sagt, okay, wir machen das irgendwie anders. Die machen also Operationen am offenen Herzen und das wird Auswirkungen haben weltweit. Und da kann ich nur raten, haltet eure Gold- und Silbermünzen hoffentlich in physischer Form sehr fest und vergrabt sie vor Klingbeil. Kann ich nur jede Woche wiederholen. Aber da wird einiges auf uns zukommen. Und weil ich schon China angesprochen habe, ich habe mir eine kleine Notiz gemacht. LVMH, der Luxuskonzern aus Frankreich, ist heute auf dem 5-Jahres-Tief. Und ich habe mir mal angeschaut, warum. Stark fallende Luxusnachfrage aus China. Ja, und das heißt, die Amerikaner haben zu kratzen, die Chinesen haben ihren Housingmarkt, die reißen teilweise ganze Stadtteile wieder ab, was sie aufgebaut haben. Dann haben sie diese Riesenbanken, die ja 8 von 10 sind größten Banken der Welt sind die Chinesen. Und von daher gibt es einiges noch. Russland, ja, da war Witkow und Ashton Kutcher, hätte ich beinahe gesagt. Also der Schwiegersohn von Trump waren ja da. Ja, Jared, und haben mit den Russen gesprochen. Jared Kushner. Ja. Genau. Und von daher wird sich da auch einiges tun. Ich weiß nicht, wie es im Iran weitergeht. Also die Gefechtslage ist überall undurchsichtig bis windig. Und so müssen wir eben doch flexibel bleiben, Prediction Markets anschauen, nicht zu viel riskieren, auch nicht vor den Midterms, weil die Republikaner versprechen jetzt die $5,000. Das wird natürlich einen Backlash von den Demokraten geben. Wenn man sieht, was in New York passiert mit dem Mamdani, mit dem Sozialisten, da wandern die Millionäre reihenweise aus. Es bleibt spannend.
0: Ja, in der Tat. Und es bleibt ja auch interessant, du hast es gerade schon angerissen, was die Amerikaner dann mit dem Geld machen, was sie da kriegen sollen. Ich glaube ja eher, dass Amerikaner zum Konsum neigen. Das unterhört sie ja nicht von den meisten Deutschen, von mir leider auch nicht. Also viel mehr Investment wäre besser, statt immer weiter Konsum. Aber was wir gerade sehen, hast du, dass der private Kreditmarkt ähnlich trübe Aussichten hat wie der Häusermarkt und all die anderen Dinge, die eben Konsumenten betreffen. Das dürfte ja gewaltig reinspielen in die Frage, was mit dieser Stimulationssumme denn dann passiert.
1: Absolut, so ist es. Und der Housingmarkt ist eingefroren, weil natürlich die Leute, die was gekauft haben die letzten 5 Jahre, jetzt eine Preisvorstellung haben, die bei Mortgage Rates, also auf die 30 Jahre von knapp 7, beziehungsweise wenn du einen durchschnittlichen Credit Score hast in Amerika, bist du schon bei 7%. Das ist natürlich eine ganz andere Nummer auf 30 Jahre, wie wenn du 2 oder 2,5% zahlst. Und das heißt, am Housingmarkt in Amerika gibt es relativ wenig Transaktionen. Zum ersten Mal seit ewig, ich weiß nicht mehr genau, wie viele Jahre es waren, sind die Neubauten günstiger als die Bestandsbauten. Und das heißt, die Leute nehmen halt die Preise schon zurück. Ich sehe das hier in Australien. Ich habe mir heute 2 Wohnungen angeschaut, einfach um zu sehen, auch wie wirkt sich das hier aus. Ich habe mit einem Lokalpolitiker gesprochen, der es gar nicht glauben konnte, dass VW von Auto auf Rüstung umstellt. Also der hat mich angeguckt wie eine Kuh, wenn es blitzt.
0: Und
1: hat
0: wie, gesagt, schon wieder? Das hattet ihr doch schon mal.
1: Genau. Alle 80 Jahre ja. Probieren wir es. Und ja, es wird genauso enden, wie bei den letzten beiden Male. Ja, aber auf jeden Fall war es interessant, weil hier natürlich ein enormer Boom ist vom Bauen. Und da kann man deutlich spüren, hier wurden früher, also in Australdollar wurden Wohnungen gebaut für 500.000, 600.000, 700.000 Australdollar. Das kann man durch 1,60 teilen. Also wir reden über 300.000, 400.000, 500.000 Euro. Das Ganze ist jetzt mindestens 1 Million. Also alles, was groß ist, kostet über 1 Million in Euro Gegenwert. Und das ist einfach... Da weißt du, die Bremse, die ist schon am Horizont zu sehen. Und so wird es auch in Deutschland. Da wird zwar nicht gebaut, aber auch die Bestandswohnungen werden nicht im Preis steigen. Nimm den Raum Stuttgart oder den Raum Hamburg oder den Raum München. Wenn du dir in den letzten 2-3 Jahren eine Wohnung für 1 Million gekauft hast, dann würde ich sagen, finanzier langfristig und schau, dass du es bezahlen kannst, weil ich glaube, auf absehbare Zeit wird das nicht massiv steigen. Also nicht bei den Zinsen. Und ich sehe im Moment noch nicht, wie sich das drehen soll. Also in Amerika haben sie zumindest die Idee, dass es gibt sogenannte CTA, also Commodity Trader Association. Das heißt, so ähnlich wie Aladdin das bei BlackRock macht, das ist ein System, was praktisch quartalsmäßig die Allokation in sehr großen Portfolien anpasst. Und die sind alle short, langfristige Staatsanleihen. Und wenn Scott Bessent jetzt da anfängt, etwas zurückzukaufen und die verkaufen weiter, die nutzen die Gelegenheit und Scott Bessent dann irgendwann sagt, so, dann machen wir keine 30-Jährigen mehr, dann bin ich der Meinung, und das ist eben, wie hat Jens Spahn gesagt, man muss auch um Dreiecken denken können, das ist eben so, dass es dann zu einem Short Squeeze kommen kann. Das heißt, es gibt ja große Pensionskassen, also ich hatte etwas geteilt von Daniel Stelter auf X, da sieht man, dass die deutsche, wenn es auch ein anderes Rentensystem ist, nur 7% Deckung hat. Und während die Amerikaner und die Kanadier doch bei 160-170% sind, um das, was sie an Verpflichtungen haben, zumindest aufzubauen. Also sie haben es nicht über die gesamte Laufzeit, aber solche Accounts müssen 30-jährige Bonds kaufen. Weil stell dir vor, du bist jetzt im besten Alter und in 20, 25, bei dir vielleicht in 30 Jahren, wenn du mit 70 in Rente gehst,
0: Rente?
1: Ja, dann, was ist das? Dann willst du ja von deiner Pensionskasse,
0: ja, dass genau,
1: die dann 20 Jahre lang zahlen, bis du 90 oder 95 wirst. Und deshalb müssen die sehr lange Assets kaufen. Wenn die aber jetzt sozusagen von Scott Bessent reingelockt werden und es klar ist, da müssen die Zinsen eigentlich noch höher und ich warte noch, wird der Moment kommen, wo er sie alle short setzt. Also wo er zum Beispiel mehr zurückkauft oder einfach nichts mehr neu emittiert. Und dann stehen die da und sagen, was machen wir denn jetzt? Also das ist eine Theorie, weil ich muss mir Gedanken machen, warum macht Scott Bessent das? Natürlich will er die Zinsen am langen Ende unter Kontrolle haben, aber diese Typen sind eben nicht nur mit Kontrolle zufrieden, sondern sie sagen, ja, ich sag jetzt mal wie aus dem Investmentbanking-Handelsraum, if you fuck me, I fuck you. Ja, und so wird das auch sein. Und er fühlt sich eben angegriffen dadurch, dass jetzt Hedgefonds auf das lange Ende drücken und auch weiter verkaufen. Die Japaner, die Chinesen, die Türken, die Russen haben alle schon Treasuries verkauft. Und der sagt, wartet nur ab. Und ich glaube, da kommt noch was von Scott Bessent. Das sind eben Typen, die sind erfahren, die wissen auch, wenn es anfängt, weh zu tun, und wenn sie dir wehtun können, kann ich dir Brief und Siegel geben, sie tun dir weh.
0: Ja, das merken wir ja auch gerade. Da musst du ja gar nicht groß was ankündigen, sondern da müssen wir einfach nur auf so ein paar Zahlen schauen. Also das lässt ja deswegen der größte Gellert Berg im Antifa-Gebirge auch gern bleiben, selbst wenn er Finanzminister ist. Erklärt er ja ganz im Brustton der Überzeugung, dass er die Zahlen nicht braucht, um die eindeutige Handlungsvorgabe und die richtige Richtung für Deutschlands Staatsfinanzen und seine Volkswirtschaft zu verstehen. Und entsprechende Ergebnisse haben wir auch. Ein wichtiger, und damit sind wir genau bei dem Thema, ein wichtiger Punkt in dem, was Lars Klingbeil so macht und was die EU sich selbst verbietet und uns allen damit nimmt, sind natürlich immer noch die Kryptos und das, was mit ihnen geschieht. Und ihr wisst es, seit einigen Wochen haben wir glücklicherweise einen Mann hier in der Sendung, der sich damit auskennt wie kaum ein zweiter und uns wie immer seinen Überblick gibt über die Geschehnisse im Kryptomarkt. Hier sind die Krypto-News mit Mike the Pirate.
2: Der Markt ist derzeit eher ruhig und vorsichtig, lieber Paul. Bitcoin, Ethereum, Solana haben sich in den letzten Wochen von ihren Sommertiefs erholt. Geopolitische Spannungen und mögliche Zinserhöhungen der US-Notenbank, die werden auch dort diskutiert, dämpfen derzeit ein wenig die Stimmung. Bitcoin aktuell etwa 78.000 bis 78.500, in den letzten 7 Tagen leicht im Plus. Ethereum aktuell etwa 2.450, 2.500, in den letzten 7 Tagen etwas stärker als Bitcoin, ca. 3%. Solana aktuell etwa 102 bis 104. Es gab ein technisches Update, wir haben letzte Woche berichtet, was sich noch nicht im Preis auswirkt. Der Fiat-Quid-Index steht bei 66 in der Gier. Werte über 50 zeigen eher Optimismus. In den letzten Tagen ist er leicht zurückgegangen. Es deutet auf vorsichtigen Optimismus hin, aber noch keine übertriebene Euphorie. Die wichtigsten Schlagzeilen der letzten 7 Tage, Spannung im Nahen Osten und der Ölpreis über 100 Dollar, belasten riskante Anlagen wie Krypto. Starke US-Arbeitsmarktdaten erhöhten wieder die Wahrscheinlichkeit einer Zinserhöhung. Also sie wird überall diskutiert und man nimmt alles dafür her. Das macht dann Krypto weniger attraktiv. Ein Angriff auf das Liquid Network, das ist eine Bitcoin-Nebenkette, die insbesondere von Institutionellen genutzt wird, sorgte für Aufsehen, aber der größte Teil der gestohlenen Mittel wurde zurückgegeben. Bitmine stockt weiter Ethereum-Bestände auf, also es geht Gott ganz normal weiter. Kurzer Ausblick, der Markt könnte weiter seitwärts oder leicht schwächer laufen, solange die Unsicherheiten über Zinsen und die geopolitische Lage anhält. Wichtige Unterstützung liegen bei Bitcoin um die 76.000, 77.000 Dollar. Ich bleibe bei meiner Aussage von letzter Woche. Etwaige Rücksätze in dem Bereich von 72 oder gar tief 68.000 wären Nachkaufgelegenheiten für Nachzügler. Positive Impulse könnten von weiteren ETF-Zuflüssen, dem anstehenden Clarity Act-Votum oder nachlassenden Spannungen kommen. Die Stimmung bleibt vorsichtig optimistisch, aber nicht euphorisch. Wir schauen auf IBIT. Der größte Krypto-ETF IBIT hat in diesem Quartal bisher 3,7 Milliarden US-Dollar an Zuflüssen angezogen und liegt damit auf Kurs für den höchsten Quartalszufluss seit Q3 2025. Im September hat IBIT bisher 459 Millionen Dollar an Zuflüssen verbucht, nach 3 Milliarden US-Dollar im August, seinem höchsten monatlichen Zufluss seit Oktober 25. Infolgedessen sind die verwalteten Vermögenswerte des Fonds, AUM genannt, Asset Under Management, auf 62,6 Milliarden Dollar gestiegen und erreichen damit fast ihr höchstes Niveau seit Mitte Mai. Die Rotation des Kapitals in den Kryptomarkt beschleunigt sich. Die Litecoin-Community hat mal nachgezählt und ist auf riesige Mengen an Kryptowährungen hingewiesen. Es gibt über 120 Millionen verschiedene Coins und Tokens. Die meisten davon liegen auf Solana und Ethereum. Aktiv gehandelt werden aber nur wenige Tausend. Unter den großen Projekten nach Marktwert gelten laut Litecoin nur 4 als wirklich fair gestartet. Bitcoin, Litecoin, Dogecoin und Monero. Sie kamen ohne Vorverkauf und ohne besondere Vorteile für die Gründer auf den Markt und laufen sicher dezentral über Proof of Work. Litecoin wird oft als digitales Silber bezeichnet. Es wird vor allem für schnelle Zahlungen genutzt und steht bei Transaktionen direkt hinter Bitcoin. In Europa eher wenig beachtet, im Gegensatz zu Asien, wo er im täglichen Leben eine bedeutende Rolle spielt. Dann kommen wir zum Ereignis der Woche und das eher, glaube ich, als aus Schulungsgründen, aus Lerngründen und das zu berichten zu covern. Hunter Biden launchte am Mittwoch einen Meme-Coin namens Laptop.
0: Den gibt es nicht. Entschuldigung. Ja. So,
2: Mike the Pirate. Gut. Hunter Biden hat am Mittwoch seinen Meme-Coin-Laptop auf der Blockchain-Base gestartet. Der Token ist nach dem Laptop benannt, der ihn jahrelang politisch verfolgt hat. In den ersten Minuten schoss der Kurs auf fast 200 Dollar an einigen Exchanges 300 Dollar. Kurz darauf brach er ein. Nach einer halben Stunde war er mehr um 80% gefallen. Später lag der Verlust gegenüber dem Hoch bei über 95% und zwar nach einer Stunde. Die ersten Minuten gehörten nicht dem Community-Launch, den das Projekt beworben hat, sondern denen, die Tokens ohne Einsatz bekommen oder ganz vorne im Orderbuch standen. Substack-Abonnenten von Bidens Newsletter konnten am Start je 4.276 Laptop kostenlos claimen. Zum Höchstkurs, wenn sie denn hätten verkaufen können, wäre das rund 1 Million Dollar pro Anspruch gewesen. Verloren haben vor allem spätere Retail-Einsteiger. Und wenn wir von später sprechen, sprechen wir von Minuten. Ein Trader zahlte rund 200.000 Dollar bei über 200 Dollar pro Token. Wenig später war das Paket nur noch ein paar tausend Dollar wert. Wintermute, wir kennen den Namen aus allen Manipulationen und Schweinereien in diesem Markt, sei es letztes Jahr im Oktober der Flashcrash oder auch ein 12% Sprung von Bitcoin im August in 15 Minuten. Wintermute als primärer Market Maker hat 2,5 Millionen Laptop-Token verkauft, die direkt vom Entwicklungsteam des Projekts erhalten wurde und erheblichen Abwärtsdruck auf den Token ausgeübt. Die erste Tranche von 466.000 Token wurden für etwa 2,08 Millionen US-Dollar abgestoßen und damit einen durchschnittlichen Ausstiegspreis von 4,47 US-Dollar pro Token erzielt. Der Token-Laptop hat keinen Nutzen, keine Governance, kein Protokoll. Das Projekt sagt das selbst, der Coin existiert, weil ein Name reicht, um in Minuten eine Bewertung zu erzeugen, die mit realem Geld nichts zu tun hat. Wer in den ersten 20 Minuten verkauft hat, hat die Liquidität eingesammelt. Wer danach noch ins Laptop gestiegen ist, hat sie bezahlt. Pump-and-Dump-Spiele, die ersten verkaufen, die letzten zahlen. Gestern am späten Abend hat sich Hunter Biden auf X auch dazu zu Wort gemeldet, hat sich beschwert, die Medien würden ein völlig verfälschtes Bild zeichnen. Sie hätten ein paar Liquiditäts- und Bot-Problem am Anfang gehabt, aber er blendet das Rauschen aus und tut das, was er am besten kann. Er konzentriert sich auf den Long Run, auf den Fokus.
1: Bretter ziehen.
2: Wenn man das alles auf Krypto-Twitter sieht, und das ist so das Medium, wo man so ein Event live verfolgen kann, wenn man das alles auf Krypto-Twitter sieht, Gier, Häme, Neid, Missgunst, Tränen, Drama, einfach alles, was da so ausgekübelt wird. Man denkt, das ist so schlecht, das ist nicht zu koppen. Ja, dann hat man die Rechnung ohne den dilettanten Stadel Bitpanda gemacht. Um 12 Uhr ging Laptop UTC live. In 2 Minuten rauf auf 200, kurz danach alles weg. Retail-Käufer standen um 13 Uhr, also eine Stunde später, mit 90-95% in den Verlusten. Und dann um 14.38 Uhr, also 2 Stunden 38 nach dem Launch, 1 Stunde 38 nach der Kapitalvernichtung. Um 14.38 Uhr, als der Chart schon am Boden lag und jeder mit am Bildschirm wusste, was passiert ist, kommt ein Tweet von Bitpanda. Es ist soweit. Laptop ist jetzt über Bitpanda Spotlight verfügbar. Nicht vorher, nicht mit einer klaren Warnung, sondern danach. Mit Giveaways, mit Countdown-Staking und dem Hinweis, gleich nach dem hauseigenen Shitcoin VSN zu staken, damit man beim nächsten Spotlight bereit wäre. Also, wer nach einem öffentlichen Desaster, nach so einer Kapitalvernichtung listet und gleichzeitig den nächsten Stake-Zyklus bewirbt, behandelt Kunden nicht als Anleger, sondern als dümmste Exit-Liquidität. Wobei man sich wirklich fragen muss, sind die wirklich so dumm oder ist das schon dreist und unverschämt? Und wenn wir schon bei der Wiener Shitcoin-Boutique sind, einmal mit Profis arbeiten, dachte sich auch Oliver, wir brauchen Aya Khan. Der frühere Fußballnationaltorwart Oliver Kahn darf einen konkreten Beitrag für die Krypto-Plattform Bitpanda auf der Plattform X vorerst nicht mehr veröffentlichen, wie er ihn zuvor gepostet hat. Das hat das Landgericht München I in einer einstweiligen Verfügung entschieden. Kahn tritt seit einiger Zeit als Werbebotschafter für Bitpanda auf. In dem beanstandeten Beitrag fehlte nach Ansicht der Antragsteller eine klare Kennzeichnung als Werbung. Der Bitpanda-Kritiker Markus Miller hatte deshalb vor Gericht beantragt, genau diesen Betrag ohne eindeutige Werbekennzeichnung zu untersagen. Das Gericht gab dem Antrag statt. Der Beschluss vom 30. Juli wurde Kahn Ende August per Gerichtsvollzieher zugestellt, nachdem der Postweg vorher ignoriert wurde. Solange keine andere gerichtliche Entscheidung vorliegt, muss Kahn die Verfügung beachten. Der Beschluss ist noch nicht rechtskräftig. Kahn wie Widerspruch einlegen oder das Verfahren in der Hauptsache weiterführen. Also bei gezahlten, gesponserten Beträgend von Prominenten gibt es halt immer noch eine Transparenzpflicht, Werbung zu kennzeichnen, damit Nutzer erkennen, dass es sich um kommerzielle Kommunikation handelt und nicht um eine unabhängige Meinung. Damit bleibt offen, wie Kahn künftig für Bitpanda wirbt und ob der Fall noch vor einem höheren Gericht landet. Verrückter wird es die Woche nicht aus dem Kryptomarkt.
0: Ich muss ein kleines bisschen als jemand, der sich unfreiwillig damit auskennt, klugscheißern. Einstweilige Verfügungen sind rechtskräftig. Also das heißt, die gelten erstmal, die sind dann da, die sind vom Gericht rausgeschickt und dann muss man das machen. Die Hauptsache kann dann stattfinden, wenn man sagt, Moment, ich akzeptiere das nicht. Oder man erklärt dann die Erledigung und sagt, ich akzeptiere das und das war's das damit. Aber der Begriff ist etwas irreführend. Also Herr Kahn muss sich dann daran halten, wenn es eine einstweilige Verfügung gibt. Ansonsten wird üblicherweise ersatzweise bis zu 250.000 Euro Ordnungsgeld oder Haft für den Betroffenen angeordnet. Warum ich das weiß? Naja, aus Gründen. Solche einstweiligen Verfügungen stapeln sich, beziehungsweise die Versuche und die Drohungen damit, die stapeln sich bei mir. Es ist mir mittlerweile vollkommen egal, was deutsche Gerichte sagen. Also zumindest, wenn es mich betrifft und egal, ob es irgendwelche Nachteiligkeiten für mich hat, weil ich die sowieso für komplett illegitim halte. Aber Herr Kahn, wenn er sich in Deutschland befindet oder auf einem Vermögen von ihm sich in Deutschland befindet, dann ist das ganz schnell weg, wenn man so eine einstweilige Verfügung ignoriert. Und wegen der Bitpanda-Bashing-Neigung, lieber Mike, da weiß ich jetzt schon, wer mir böse schreibt. Da gibt es jetzt eine lange Liste. Ja, gar nicht so lang, aber zumindest einige Personen, Freunde dieses Podcasts. Ja, schon. Aber du weißt ja. Gut, aber so muss es sein, ja. Also Beteiligung und Verwebung hin oder her. Ich denke auch, man muss da offen drüber sprechen und ganz egal, wer da vielleicht im Aufsichtsrat sitzt oder wessen Tochter da zu einer Führungsperson gemacht wurde. Ja, Bitpanda. Mhm. Gut, trotzdem sieht es ja insgesamt, auch lieber Hermann, mittlerweile wirklich so aus, wie wir es dann, oder wie du es schon lange sagtest. Da kommt jede Menge Beruhigung in den Kryptomarkt, eventuell dann jetzt auch viel Geld. Und es ist ja die perfekte Welle, wenn 5.000 Dollar Donald Trump Wählercash noch dazukommen, wenn wir davon ausgehen, dass große Geld, was in AI war und jetzt wieder frei wurde, schwappt rüber in die Kryptos. Dazu dann nach den Midterms vielleicht dann auch die Consumer zu einem gewissen Anteil. Da könnte ja Krypto richtig, also im Prinzip wäre alles aufgereiht, damit Krypto so richtig anzieht, wenn dann USDC auch noch der neue Staatsanleihenträger wird.
1: Ja, genau. Also Bitcoin habe ich eigentlich wenig Zweifel, muss ich ehrlich sagen, weil auch die großen Hände, also die Whales und die Dolphins, die man so bezeichnet, also Leute, die über 100 und auch über 1000 Bitcoin haben, die kaufen aggressiv nach. Das ist im Moment noch nicht der Privatkunde, der Retail, sondern der kommt erst wahrscheinlich, wenn 82.000 bricht oder Richtung 90.000, dann wird das Ganze wieder so positiv gemacht. Aber das ist eben der Lauf der Dinge. Diese großen Hände gehen davon aus, dass das eben werthaltig ist. Also die ganze Donald Trump-Riege hat natürlich auch Bitcoin, sind alle darauf. Von Howard Lutnick hört man eigentlich gar nichts mehr, komischerweise. Stimmt, ja. Also der ist sehr ruhig geworden. Die sind ja auch extrem long.
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4: 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Die Europäische Zentralbank, EZB, hebt die Leitzinsen um 0,25 Prozentpunkte an. Das hat der EZB-Rat als oberstes Gremium der Notenbank beschlossen. Damit reagieren die Zentralbanker auf die massiv gestiegene Inflationsrate. Der neue Einlagenzinssatz beträgt damit 2,5 Prozent. Für Refinanzierungsgeschäfte werden mindestens 2,65 Prozent fällig. In der Spitze verlangt die EZB sogar 2,9 Prozent. In Mecklenburg-Vorpommern verringert die SPD von Ministerpräsidentin Manuela Schwesig einer INSA-Umfrage zufolge weiter den Abstand zur führenden AfD. Laut Umfrage sieht es so aus: AfD 36%, SPD 33%, CDU 7%, Linke 11%, Grüne 5% und BSW 4%. Gewählt wird am 20. September. Schwesigs SPD regiert bisher zusammen mit den SED-Nachfolgern Die Linke. Kurz vor der Berliner Abgeordnetenhauswahl gerät SPD-Spitzenkandidat Steffen Krach ins Visier der Staatsanwaltschaft. Ermittler haben seine Privatwohnung in Berlin, die SPD-Landeszentrale und Räume in Hannover durchsucht. Der Vorwurf: Bestechlichkeit im Zusammenhang mit einem Krankenhausprojekt in der Region Hannover. Krach war dort bis Anfang dieses Jahres Regionspräsident und saß im Aufsichtsrat der kommunalen Krankenhauskette. Konkret geht es um den geplanten Neubau eines Gesundheitszentrums am Standort Lehrte. Die umstrittene Berliner SPD-Wirtschaftssenatorin Franziska Giffey, der vor kurzem der Doktortitel entzogen wurde, stellt sich trotzdem hinter ihren Parteigenossen und verweist auf die Unschuldsvermutung. Die Trigger-FM-Meldungen. 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
1: davon aus, dass das eben werthaltig ist. Also die ganze Donald Trump-Riege hat natürlich auch Bitcoin, sind alle darauf. Von Howard Lutnick hört man eigentlich gar nichts mehr, komischerweise. Stimmt, ja. Also der ist sehr ruhig geworden. Die sind ja auch extrem long MicroStrategy, beziehungsweise jetzt Strategy gewesen, also Cantor Fitzgerald. Ich denke, die haben durchgehalten. Das hat sich jetzt besser entwickelt von unten auf dem Weg nach oben als der Bitcoin selbst. Das wird wohl beigehalten werden. Aber was sind Krypto? Letztendlich, Bitcoin ist Bitcoin und kein Krypto. Bitcoin steht für sich. Bitcoin ist eine eigenständige Asset-Klasse mittlerweile geworden. Es ist nicht das, was wahrscheinlich Satoshi Nakamoto in mind hatte, als er es als Geld ausgedrückt hat, beziehungsweise als das Medium, was von unter vielen Millionen Menschen verteilt werden sollte. Aber die anderen Sachen sind eben Ethereum. Bin ich kein Freund davon, sage ich ehrlich. Verstehe ich nicht, warum das immer noch so hoch in der Marktkapitalisierung ist. Bin halt ein Solana-Mensch. Und jetzt kommt auch noch Zcash dazu. Ist in den letzten Wochen enorm angezogen. Binance würde ich die Finger davon lassen. Und das war's dann auch. Alles andere wird über Zeit mehr oder weniger wertlos. Also wir haben noch die nackte Mark. Die wissen wir, warum wir sie haben. Und das, was vorhin geschildert wurde, dass eben so Wintermute und auch Market Maker, die am Anfang mal drin waren, die dann auch bei uns teilweise 270.000 Token hatten, habe ich bei einer richtigen Analyse gesehen, die haben wir mehr oder weniger rausgeschüttelt. Und wir haben ja auch wenig Werbung die letzte Zeit gemacht. Das Ding ist bei weitem nicht tot, aber wir wollen genau diese Manipulateure raus haben. Wir wollen eine Community haben, die uns und hoffentlich nach dem Freihafen auch ein paar andere, die es nochmal erklärt bekommen. Wir haben ja schon unsere ersten Runden gedreht, dass wir auch andere freien Medien angesprochen haben, das, was ursprünglich geplant war. Also nicht weiter sagen, das Ding ist keinesfalls tot, aber wir mussten jetzt einfach ein bisschen rausschwitzen. Und jetzt schauen wir mal, was passiert. Denke, das wird auch Thema beim Freihafen werden. Freue mich auf jeden Fall drauf, auch wenn wir da aggressiv über Bitpanda sprechen werden. Vielleicht ergibt sich ja da ein Window, dass wir nackte Mark in dieses Rennen werfen können.
0: Das wird ja immer schlimmer. Also ja. Nackte Mark bei Bitpanda, dann werden wir endgültig auf dem Hunter Biden Niveau an. Wobei, ich meine, Hunter Biden hat ja, ich schreibe gerade mal Hunter Biden auf X eine.
1: Nein, genau, schreib ihn mal an.
0: Oh weia, dann gibt es nackte Mark Werbung von Hunter Biden. Oh Wahnsinn, dann sind wir tot.
1: Du, bei $200 der Token wird jeder unserer treuen Bitcoin oder treuen Nackmark-Holder, nämlich 2551 verschiedene Wallets, haben eine Nackmark-Position. Bei $200 würde ich sagen, lass uns alle aussteigen. Da kann Hunter Biden alles kaufen von uns. Ja, da machen wir einen neuen.
0: Ja, so ist er eben, der Kryptomarkt. Ja. Es gibt von Hunter Biden bis zur nackten Mark alles Mögliche und jeder kann selber gewichten, was er für Shitcoin hält und was er für einen legitimen Altcoin hält. Da sind wir auch voller Verständnis und grinsen dann darüber, wenn uns Shitcoinismus vorgeworfen wird. Ich finde es auch eindrücklich, wie eben so ein kleiner Nobody-Coin wie die nackte Mark sich dann hält und dann doch noch, auch wenn er stark gelitten hat, eben über die letzte Zeit mit Solana zusammen, wie er immer noch werthaltig ist und bleibt und offensichtlich ein Erfolg war für diejenigen, die gesagt haben, wie, was Krypto, was war denn das? Es war unser Projekt, um die Menschen da ranzubringen, das hat gut funktioniert und nun wird es unser Projekt, um auch in Zukunft, wenn Krypto dann wieder stabiler wird, damit ein Zahlungsmittel zu bieten, was Debanking sicher ist. Okay. Ja, wird, könnte, wäre und kommt noch. All das und noch viel mehr gibt es nicht nur am Freihafen, sondern natürlich auch in unserer nächsten Sendung. Aber das, ihr Lieben, war es für Folge 97 des Nackten Geldes. Wenn ihr Fragen habt an Hermann, dann schreibt auf X an Banker-Hermann oder kommentiert unter dieses Video zum Podcast auf theplatform.net. Ihr wisst, ihr könnt sehr gerne auch Kontakt aufnehmen mit Mike the Pirate, ihn zu Privacy und Krypto-Dingen löchern. Das Ganze geht über unsere Community Nackte Mark auf Telegram. Deren Einladungslink findet ihr auch im Text unter dieser Sendung. 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Ich sage danke für alle, die das tun oder an alle, die das tun. Rufe euch zu, dass ab morgen auch wieder nacktes Niveau im Äther ist und ihr natürlich sehr, sehr gerne und unbedingt auch nächsten Freitag hier bei uns wieder einschalten sollt. Und bis dahin bitte ich euch, habt einfach einen wunderbaren Start ins Wochenende.
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9: Herzlich willkommen zu einer weiteren Ausgabe von KenFM Live. Ja, wir sind heute hier auf einem Flugplatz und ich denke, der Flieger über uns und das Datum, an dem veröffentlicht wird, lässt erahnen, auch mit den Gesichtern, die hier bekannt sind, um welches Thema es heute gehen wird. Natürlich um den 11. September, die Terroranschläge aus dem Jahre 2001. Ich darf die Gäste vorstellen, auch wenn das nicht wirklich nötig ist. Hier rechts außen Matthias Bröckers. Herr Bröckers, ich grüße Sie.
10: Hallo. Ja.
9: Elias Davidson, Herr Davidson, auch Sie haben mindestens ein Buch zum 11. September veröffentlicht. Auch Sie sind ein Experte auf diesem Gebiet. Schön, dass Sie hier sind.
11: Vielen Dank.
9: Paul Schreier schreibt im Moment an einem aktuellen Buch über Demokratie, hat aber sich auch schon ja, in Buchform zum 11. September geäußert. Auch schön, dass Sie hier sind auf diesem Flugplatz. Das Wetter spielt auch mit. Ihr Applaus. Hallo.
11: Dankeschön.
9: Und ein Mann, den ich auch nicht vorstellen muss, Historiker aus der Schweiz, Dr. Daniele Ganser. Er hat ja nicht nur Bücher veröffentlicht zu NATO-Geheimarmeen, sondern er beschäftigt sich auch in Vorträgen immer wieder mit dem 11. September und vor allem den Folgen. Und das äußerst erfolgreich, glaube ich, gerade mit der Deutschen Bahn mit einem großen Delay angereist.
10: Hat geklappt.
9: Trotzdem hat es geklappt. Das ist Ihr Applaus, Herr Ganser. Hallo.
10: Grüße Sie, Herr Jepsen.
9: Es gibt Menschen, die sagen, 11. September, das Thema ist doch durch. Darüber wissen die KenFM-Zuschauer wissen darüber Bescheid. Das stimmt auch, aber öffentlich das zu sagen, was man denkt, ist ja schwer aus der Mode gekommen. Gerade was den 11. September angeht, ist man schnell ein Verschwörungstheoretiker und verliert auch Freunde. Und deswegen haben wir uns überlegt in dieser Sendung, ich glaube, dass die Community, die Menschen auch, die live dabei sind, dass wir denen kaum Neues erzählen können über den 11. September. Sind alle sehr gut informiert, denn seit Jahren beschäftigen sie sich mit diesem Thema. Wir wollen versuchen, in dieser Sendung zu erarbeiten, was denn der 11. September mit der Gegenwart zu tun hat. Was ist denn mit uns macht, welche Gesetze auf den Weg gebracht worden sind, ob wir Freunde verloren haben und wohin die Reise geht, wenn man immer mehr Angst hat, eine Meinung zu äußern, nicht nur zum 11. September, aber eben speziell dazu, die vom Mainstream abweicht und deswegen vielleicht den Mund hält in diesem Punkt und noch in ganz anderen Punkten. Was bedeutet der 11. September für die Gegenwart? Die klassische Frage, wenn man sich mit Menschen bezüglich des 11. September unterhält, ist ja, wo waren Sie am 11. September? Weil das weiß jeder. Die Frage möchte ich nicht stellen. Ich fange bei Ihnen an, Herr Bröckers. Wann haben Sie sich zum ersten Mal mit dem 11. September 2001 beschäftigt?
10: Das war um 14 Uhr circa unserer Zeit. Am 11.09.2001 oder 14:30 kriegte ich einen Anruf von einem Freund, der sagt, Matthias, mach mal schnell das Fernsehen an, da ist in New York was passiert. Und ich saß zu dieser Zeit schon seit etwa einem halben Jahr an einem Buch über Verschwörungen und Verschwörungstheorien. Und ich wollte die historisch untersuchen und wollte strukturell mir anschauen, wie funktionieren denn Verschwörungstheorien, wie werden sie verwendet, wie war das in der Vergangenheit. Und hatte mir an dem Morgen notiert, so auf meinem Notizzettel, den ich da so hatte, für das Kapitel, an dem ich am Schreiben war, Verschwörungstheorien reduzieren komplexe Zusammenhänge auf einen einfachen Sündenbock und werden deshalb gerne zu Propagandazwecken benutzt. Das war mein Gedanke, an dem ich schreiben wollte entlang an diesem Morgen. Und dann kriege ich den Anruf, schalte das Fernsehen ein, sehe, wie der Rest der Welt erstmal erschrocken und ungläubig, was passiert denn hier? Und höre nach etwa 45 Minuten zum ersten Mal Osama bin Laden. Ich hatte den Namen schon gehört. Der Typ war ja schon bekannt sozusagen als Al-Qaida oder Terrormensch. Aber detaillierte Kenntnisse hatte ich nicht.
9: Und, es gab keinen persönlichen Kontakt.
10: Auch keinen persönlichen Kontakt zur Familie. Das hatte ja eher George Bush und so weiter. Die waren ja auch in gemeinsamen Firmen engagiert. Und ich habe dann weiter das Fernsehen den ganzen Tag laufen lassen. Und mich dann gewundert, dass so nach 2 Stunden dann etwa immer häufiger Osama bin Laden auftauchte. Als Verdacht Das ist ja auch erstmal okay. Also der hatte sich schon ein-, zweimal negativ sozusagen geäußert gegenüber den USA.
9: Also Täterhypothese kann man mal äußern.
10: Kann man äußern, völlig in Ordnung. Was mich dann aber im Lauf des Abends dann auch überrascht hat, dass überhaupt keine andere Hypothese auf den Tisch kam. Also Osama stand quasi 45 Minuten nach dem Anschlag. Die Türme waren noch nicht mal eingestürzt, da war klar, Osama bin Laden. Und es kam überhaupt niemand anderes aufs Tapet. Dann wurde noch gezeigt am Abend in der Tagesschau, dass palästinensische Kinder sich freuen und jubeln darüber. Später kam raus, den hat man vorher Bonbons geschenkt und also so eine Fake-Nachricht. Mhm. Das lief aber bei uns in der Tagesschau. Und am nächsten Morgen habe ich mich dann hingesetzt und habe den ersten Kommentar geschrieben, der hieß verschwörungstheoretische Anmerkungen zu einem Terroranschlag.
9: Daraus wurde eine Serie.
10: Daraus wurde dann eine Serie, die ich aber eigentlich gar nicht schreiben wollte. Ich hatte ja ein historisches Buch am Wickel und hatte nicht vor. Dann am dritten Tag habe ich geschrieben über den Koffer von Mohammed Atta, der als einziger von über 200 hängen blieb und wo auf einmal alle Beweise drin liegen. Ein Koran, wie fliege ich eine Boeing und. Inklusive Testament. Wieso nimmt der Kerl sein Testament mit ins Flugzeug, wenn er sich doch... Also,
9: Fragen.
10: Darüber habe ich dann auch geschrieben, also sehr merkwürdig hier mit dem Koffer. Und damals habe ich ja noch fürs Radio gearbeitet und dann auch gesagt, Leute, ich will da gab es so ein kleines 10-Minuten-Format, ich will was machen über Mohammed Attas Koffer. Und da sagt mir mein Redakteur, Brückers, also ich sag, wieso, hast du Befehl von oben? Nein, sagt er, aber wenn ich weiß genau, wenn ich dich jetzt hier 10 Minuten erzählen lasse, was du mir gerade erzählt hast, dann kriege ich hier Stress.
11: Also hat er gesagt, du sollst das nicht machen, oder
10: wie? Ich hab's nicht gemacht, ich durfte es nicht machen. Der sagt, du kannst über jedes Thema senden, aber nicht das. Und dann habe ich gesagt, du, weißt du was, dann sende ich hier überhaupt nichts mehr. Ja, und ich habe seitdem auch nichts mehr für den SFB oder RBB. Du hast ja da auch mal gewerkelt.
9: Ja, 17 Jahre.
10: Ja. Ich habe auch viele Jahre da kommentiert und zu Wissenschaft, Kultur, Politik Features auch gemacht. So, und dann habe ich gesagt, naja, aber ey, 10 Minuten, das ist ja so offensichtlich mit diesem Koffer. Wenn ich Drehbuchautor wäre und schreibe einen Tatort, wo irgendwas am Tatort liegen bleibt und die Polizei findet es und da liegt dann ein Koran drin und das und das und der, ach so, ein Moslem war es, da würde der Redakteur sagen, also hör mal, so plump kannst du hier aber nicht im Tatort kommen. Aber in dem 9-11-Tatort ist man uns so plump gekommen. Und das ist ja nur ein winziges Beispiel von vielen. Und so hat meine Arbeit damit angefangen. Ich bin aber davon ausgegangen, das müssen doch die Kollegen alle auch sehen, die Journalisten. Ich kenne ja viele, auch bei den etablierten Sendern und Kanälen. Also das kann doch an keinem vorbeirauschen. Das sieht doch jeder, dass hier irgendwas faul ist.
9: Ja, Elefantenspuren.
10: Ich hatte nicht vor, da 60 Folgen bei Telepolis und dann 3 Bücher zu schreiben. War nie mein Plan, weil ich davon ausgegangen bin, ja, die Kollegen vom Spiegel, vom Stern, von den großen Sendern, die werden das ja auch sehen. Also jeder, der irgendwie halbwegs mit klarem Verstand auf diese Sache schaut, der muss doch sehen, dass da vieles nicht stimmt. Dann kamen die Berichte, dass die ganzen Hijacker sich lebend meldeten und sagen, hallo, da muss was falsch sein, ich bin doch noch da und ich stehe hier auf dem Fahndungsplakat. Also all diese Dinge hätte eigentlich der Journalismus, die Kollegen, hätten das aufgreifen müssen.
9: Ist nicht passiert.
10: Hat keiner gemacht. Und deshalb wurde ich dann eigentlich, ohne dass ich das überhaupt geplant hatte und vorhatte, zum 9-11-Aufklärer. Ich hätte mir das A, nie zugetraut und B, auch nie damit gerechnet, dass ich da allein bleibe auf weiter Flur.
9: Wann kam dieses erste, das weiße Buch, was Sie hier sehen können, sind ja noch 2 weitere. Wann kam dieses Buch zum 11. September
10: raus? Das kam im Sommer 2002 raus. Also ein paar Monate später. Ich habe diese Serie geschrieben, 60 Folgen auf Telepolis, kann man immer noch lesen dort. Ja. Und dann daraus dieses Buch gemacht.
9: Herr Brückers, das ist Ihr Applaus, weil Sie sind praktisch der Erste, der gesagt hat, hier stimmt was nicht. Das hat bei anderen sehr viel länger gedauert, auch bei mir, Riesenapplaus. Schon ein paar Monate später kam das Buch raus und Sie haben Fragen gestellt.
10: War aber Zufall.
9: Ja, das Buch ist inzwischen, glaube ich, 150.000 Mal verkauft.
10: Ja, das ist in ganz viele Sprachen übersetzt worden. Und dann wird ja immer gesagt, ja, diese Verschwörungstheoretiker wie der Brückers, Bankers, die machen das ja nur, um Geld zu verdienen. Mhm. Natürlich habe ich damit dann richtig gut Geld verdient. Ja. Aber mein Vorschuss betrug, ich glaube, 5.000 D-Mark waren das noch damals. Ja. Also und in der Regel, wie viele Buchautoren wissen, wenn man einmal den Vorschuss gehabt hat, dabei bleibt es auch. Da kommt dann nicht mehr viel hinterher. Dass das Buch dann so ein Erfolg wurde, verdanke ich den Kollegen, die ihre Arbeit nicht gemacht haben. Das ist ganz einfach. Also ich habe als Einziger da so ein bisschen weiter geschaut und mit meinen Mitteln, ich bin ja nur freier Autor, ich habe auch kein Geld, um jetzt, dann hat jemand gesagt, ja, aber Sie haben doch gar nicht mit den Angehörigen der Hijacker gesprochen. Ja, wie soll ich bitte schön das machen als Freelancer? Habe ich keine Möglichkeit, nach Jemen oder Saudi-Arabien zu fahren, um mit der Mutter von dem und dem zu reden. Das hätten die Kollegen aber machen müssen, die das Budget haben, aber sie haben es nicht getan. Mhm. Und so habe ich einen wunderbaren Bucherfolg landen können, mit dem ich niemals gerechnet hatte.
9: Also man kann sagen, Sie waren doch in Deutschland, kann ich sagen, wohl einer der ersten. Kennen Sie im Ausland Kollegen, die ähnlich früh dran waren?
10: Thierry Messon in Frankreich war ganz früh. Das kam etwa zur selben Zeit dann raus, so im Frühjahr, Frühsommer 2002, sein Buch. Der hat am Anfang

0: für die deutschen Renner. Und ich traf mich abends zum Essen mit dem Verleger und der sagt zu mir, Matthias, ich habe mir ja noch nie so blutige Nasen geholt wie mit dem Buch. Ich sag, wieso? Ja, meine amerikanischen Freunde, der hat viele Kontakte nach USA, die haben mir gesagt, also was hast du mir da für ein Skript geschickt? Das fasse ich ja noch nicht mal mit der Kneifzange an. Andere hat gesagt, großartiges Buch, aber ich kann es nicht drucken, die brennen mir das Haus ab. Also da waren so Verleger, die hatten Angst, dieses Buch zu publizieren im Sommer 2002. Weil die Nachricht irgendwie wollte man nicht. Es kam dann der Mike Ruppert, glaube ich, in Amerika als einer der ersten.
1: Mit Crossing the Rubicon.
0: Ja. Das kam dann so 2004 oder so. Also in USA hat es länger gedauert und die Übersetzung von dem kam dann auch viel später in USA dann noch raus. Aber es ist immer noch auch in Amerika erhältlich. Und das Problem ist, glaube ich, schon, dass die Amerikaner am Anfang, und das waren diese Verleger, die gesagt haben, ich kann das nicht drucken, die schlagen mir die Wohnung ein. Das waren jetzt keine eigentlich Ängstlichen, sondern eher auch ja so alternative Underground und sonst wie Leute. Aber selbst die hatten Angst, weil das Thema so heiß war.
2: Herr Bröckers, ich habe Ihnen ja die Frage gestellt, wann Sie sich zum ersten Mal damit beschäftigt haben. Und Sie haben jetzt eine, wie ich das von Ihnen kenne, relativ lange Antwort gegeben, ohne zu fuchteln. Danke dafür. Ich fasse mal kurz zusammen. Praktisch schon Stunden nach dem Anschlag haben Sie sich damit beschäftigt.
0: Okay.
2: Ja.
0: Dabei können wir es dann belassen.
2: Herr Ganser, wann kam bei Ihnen zum ersten Mal so etwas wie Zweifel auf und dass Sie sich dazu äußern würden? Es hat ja Ihre Karriere einen Knick ganz nach oben verpasst. Wann kam Sie gesagt, da stimmt was nicht?
1: Aber es sind jetzt zwei Fragen. Wann kamen die Zweifel und wann wollte ich mich äußern?
2: Wann haben Sie zum ersten Mal gesagt,
1: Also bei mir war es so, dass ich auch an anderen Arbeiten war, eigentlich ähnlich wie bei Herrn Bröckers. Ich habe eigentlich zur Kuba-Krise gearbeitet als Historiker. Ich war in Basel an der Universität und habe den verdeckten Krieg der USA gegen Kuba untersucht. Also der amerikanische Imperialismus war mein Thema, das habe ich untersucht. Und dann habe ich herausgefunden, dass es eben eine Operation gab vom CIA, um Fidel Castro zu stürzen, 1961, die Schweinebucht-Invasion. Das fand ich sehr spannend, habe da die Details recherchiert. Das ist auch die Quellenlage ziemlich gut, man findet viel Material. Und dann habe ich auch herausgefunden, dass es eine Operation Northwoods gab, wo man eben vorgeschlagen hat, von amerikanischer Seite ein Schiff in die Luft zu sprengen, das Fidel Castro anzuhängen und eigentlich dann auch Flugzeuge von, ja, das kommt mir natürlich jetzt, das ist das Setting, um mal über Operation Northwoods zu sprechen. Man hat wirklich, ich habe die Dokumente gelesen, die Pentagon-Generäle haben vorgeschlagen, wir nehmen ein Flugzeug, bringen es in die Luft, ersetzen es in der Luft mit einer Drohne, sprengen dann das in der Luft, also die Drohne, und da ist dann niemand mehr drin, sagen aber der Bevölkerung, Fidel Castro hat ein Flugzeug mit zivilen Passagieren abgeschossen, etc. Das heißt, ich war mittendrin in dieser Forschung. Ich habe danach gesehen, dass Kennedy diese Operation Northwoods gestoppt hat. Die wurde also nicht ausgeführt. Und dann habe ich mit amerikanischen Kollegen, eben auch jetzt kritischen Kollegen, Kontakt aufgenommen, darunter Noam Chomsky, und habe auch gefragt, oder William Bloom, habe gefragt, gab es denn auch in Europa so abgefahrene Sachen? Weil ich hörte immer über Nicaragua, über Chile, über Iran, über Vietnam, weil ich wollte eine Doktorarbeit schreiben. Und dann haben die gesagt, untersuch Operation Gladio. Und dann habe ich also 1999 angefangen, Operation Gladio und Terrorismus in Europa zu untersuchen.
2: Das heißt, Kriegsführung?
1: Genau. Und dann haben viele Kollegen, ich war dann in London an der London School of Economics and Political Science, dann haben die Kollegen, wenn man so, man ist noch nicht 30 und die anderen, die auch an einer Doktorarbeit sind, fragen sie, was machst denn du? Und ich habe gesagt, Terrorismus. Dann habe ich gesagt, das ist ein totaler Ladenhüter. Ja, das ist super langweilig. Warum machst du das? Warum machst du nicht Globalisierung? Das ist jetzt das Thema. Und ich habe gesagt, du, ich habe mir da gar nicht überlegt, ob es jetzt aktuell ist oder nicht. Ich habe einfach herausgefunden, dass es hier ein Gebiet gibt, dass es NATO-Geheimarmeen gab im Kalten Krieg, die eben in Terroranschläge verwickelt sind über rechtsextreme Gruppen und Militärgeheimdienst, also False Flag Terrorism, Strategie der Spannung. Und dann musste ich meine Doktorarbeit abgeben, die habe ich dann abgegeben 2001. Und in der Schweiz ist das so, wenn Sie die Arbeit abgegeben haben, müssen Sie danach noch zu einer mündlichen Prüfung, das heißt Rigorosum. Das
0: ist bei uns auch so.
1: Das heißt das hier, gut. Und dann war halt am 27. September 2001 war mein Rigorosum. Das heißt, ich war eigentlich am Vorbereiten, meine Doktorarbeit über Staatsterrorismus, verdeckte Kriegs-

0: Geschäftsführung zu verteidigen. Und dann hat mich auch jemand angerufen, und also ich war in Basel. Ein Freund hat mich angerufen und gesagt, Daniele, du untersuchst doch Terrorismus, jetzt da, das ist eine große Nummer, das musst du anschauen. Und dann habe ich auch ab dem 11. September 2001 das sehr genau untersucht, weil ich habe gedacht, ich werde dann am 27. September geprüft und dann wird sicher gefragt, wie beurteilen Sie die aktuellen Ereignisse. Mhm. Das habe ich erwartet. Habe also archiviert, habe angestrichen, habe alles gelesen, habe Ordner eröffnet, Register und so, wie man das macht als Historiker. Einfach Papier sammeln und mit Leuchtstift alles ankreuzen. Und war dann total enttäuscht, dass ich bei der Prüfung nicht gefragt wurde. Also man hat überhaupt nicht über 9/11 gefragt, sondern nur über NATO-Geheimarmeen. War für mich dann auch okay, weil ich noch nicht genau wusste, wie ich mich positionieren soll, ob das False Flag ist, ob das Real Terror ist. Also ich wusste es auch nicht genau. Und das heißt, das Interesse war von Anfang an da. Ich habe immer Daten gesammelt.
1: Aber war damals schon der Zweifel, dass da was nicht stimmt?
0: Ja, der Zweifel war natürlich da, weil ich hatte ja, ich meine, Operation Gladio, wer diese Daten überhaupt erst studiert, der wird niemals bei jedem Terroranschlag einfach sagen, ich lese die Zeitung und dann bin ich informiert. Also das war ja, ich meine, das ist das Handwerk, das wir jetzt alle kennen, dass das ja eigentlich ein Versuch ist, die Bevölkerung in Angst und Schrecken zu versetzen. Also ich hatte Terroranschläge untersucht, die halt 10, 15 Jahre ungeklärt waren und wo man dann später nachweisen konnte, die ersten Meldungen in den Zeitungen waren falsch, waren gelogen. Mhm. Und also die Zweifel waren da, aber dieser zweite Teil der Frage, wo Sie sagen, wann haben Sie sich geäußert, da habe ich dann gewartet bis 2006.
1: Bis zum, also da kam noch der Commission Report,
0: der da kam 2004.
1: Völlig klar, dass einiges nicht so ganz im...
0: Ich war ja dann 2001 wurde ich promoviert, dann war ich Doktor, dann war ich ein junger Doktor an der Universität Basel und dann habe ich zuerst in einem Think Tank gearbeitet in Zürich und dann habe ich die Studenten unterrichtet in Basel und an der Universität Zürich. Dann habe ich ein Seminar gemacht zu den Terroranschlägen vom 11. September. Haben wir Michael Rupert, Crossing the Rubicon gelesen. Wir haben gelesen den 9/11 Commission Report, der kam 2004 raus. Mhm. Und dann haben wir halt mit den Studenten diskutiert über WTC 7. Das war sehr bald die Diskussion und es ging richtig, die Wogen gingen hoch.
1: Und dann kam auch ein Anruf.
0: Dann kam ein Anruf von einer Schweizer Zeitung, ob ich dazu etwas publiziere. Und da habe ich zuerst gesagt, nein. Und da habe ich noch ein Jahr gewartet, weil ich wusste das nicht so genau. Aber eigentlich im Rückblick hatte ich den richtigen Riecher. Ich habe gewusst, es würde Probleme geben.
1: Hat es gegeben.
0: Der Job
1: war dann Feierabend.
0: Es war dann so, dass dieser Journalist immer wieder gesagt hat, das wäre interessant, Sie bekommen eine ganze Seite. Tagesanzeiger ist hier in Deutschland vielleicht nicht bekannt, aber in der Schweiz ist das eine Zeitung, die viel gelesen wird. Und ich habe gesagt, Hintergrund, ich brauche schon ein bisschen Platz. Und dann habe ich gesagt, ja, vielleicht 2005 zum Jahrestag. Und dann hat er wieder gefragt und gesagt, ja, ich bin noch nicht ganz sicher. Und ich muss, die Historiker haben ja Zeit. Also so ein Jahr früher oder später war für mich jetzt nicht so dringend. Und dann 2006 habe ich dann Hintergrundgespräche geführt mit Baustatikern an der ETH Zürich, Jörg Schneider und Hugo Bachmann. Und die haben mir halt gesagt, WTC 7 wurde mit großer Wahrscheinlichkeit gesprengt. Und dann, ich kann mich erinnern an dieses Gespräch. Wir saßen in Zürich. Die ETH, das muss man sich vorstellen, das ist eine der führenden Universitäten der Schweiz.
1: Ja. Elite.
0: Elite. Ja, wir waren alle überzeugt, dass wir richtig gut informiert sind. Und dann haben diese zwei Professoren gesagt, das habe ich noch gar nie gehört. Das habe ich noch nie gehört, dass da ein drittes Gebäude runterging, das eben nicht von einem Flugzeug getroffen wurde. Und da war mir dann auch klar, also wenn in der besten Universität der Schweiz die führenden Professoren das nicht wissen, dann besteht Kommunikationsbedarf, dann muss ich das publizieren, dass einfach auch in der akademischen Gesellschaft das diskutiert wird. Und dann habe ich halt gesagt, ist das für Sie okay, wenn ich Sie zitiere? Und da haben Sie gesagt, ja, dann schreiben Sie einfach, wurde mit großer Wahrscheinlichkeit fachgerecht gesprengt. Also wir haben diesen einschränkenden Terminus mit großer Wahrscheinlichkeit eingefügt, aber es war halt klar, dass da kein Flieger rein ist. Und das Gespräch war halt interessant, weil ich habe gesagt, eigentlich haben wir keine Sprengung bei 9/11. Und dann haben die mich angeschaut und gesagt, Sie sind der Historiker, das ist Ihr Problem. Wir sind Baustatiker. Und die haben einfach gesagt, die Symmetrie bei WTC 7, das... Und dann habe ich das publiziert und dann haben riesige Probleme angefangen.
1: Sie sagen auch heute in den Vorträgen, das zeigt, da muss man sich entscheiden, Weltbild, Feuer oder Sprengung.
0: Genau.
1: Und wenn man eben sagt Sprengung, dann kriegt man viele fragende Gesichter.
0: Schon wenn man die Frage stellt. Also ja. Ich bin bis heute der Meinung, jeder soll sich da selber ein Bild machen. Ja, ich sage nicht, es ist Feuer oder es ist Sprengung. Ich sage einfach, die meisten Experten, mit denen ich gesprochen habe, wirklich unabhängige Personen, kluge Personen, gebildete Personen, die sagen, die Sprengungsthese ist viel wahrscheinlicher. Ja.
1: Wenn man sich das Schadensbild anguckt, pulverisiert, dass Stahlträger dann sauber zerschnitten unten liegen und so weiter, braucht man gar nicht ins Detail gehen, ist es eher unwahrscheinlich, dass es Feuer war. Und das Problem, was ja später Fehmer und Nist hatte, ist, sie haben eine Theorie aufgestellt, dann mussten dann die Daten so hinbiegen, dass es irgendwie dazu passt. Aber ich denke, dass der KNFM-User sich damit eingehend beschäftigt hat. Da vielen Dank für den persönlichen Einblick. Herr Davidson, Sie haben ein aktuelles Buch hier auf dem Tisch liegen, Psychologische Kriegsführung und gesellschaftliche Leugnung. Ich glaube, was wir zum ersten Mal hier auch erleben ist, das beschreiben Sie auch in Ihrem Buch, dass dieser Terroranschlag und was er bei uns anrichtet und die Gesellschaft auch gespalten hat, und zwar global gespalten hat, dass der ja so nicht möglich gewesen wäre ohne die Live-Übertragung in den Massenmedien. Ich glaube, das ist einmalig. Und ich erinnere mich noch an das Gespräch, was Sie geführt haben, wo Sie mir sagen, und das ist einfach bestechend, wir wussten letztendlich 48 Stunden oder eine Woche später mehr über den Untergang der Titanic bei Nacht auf dem Atlantik, als wir 17 Jahre später über den 11. September wissen dürfen. Dabei wurde es zur Primetime live im Fernsehen übertragen.
0: 16 Jahre später.
1: Und das ist schon, das hat mit psychologischer Kriegsführung zu tun. Wann kam bei Ihnen denn die Zweifel, sagen, irgendwas ist nicht in Ordnung?
2: Also ich glaubte an die These von Osama Bin Laden über ein Jahr. Das hat mich nicht besonders, sagen wir, überrascht. Ich habe gesagt, ja, die Amerikaner haben so viel gemacht gegen die arabische Bevölkerung und die Muslime. Und dann haben Muslime sich eben gewehrt und haben wirklich einen Schlag gegen Amerika. Ich habe mich wirklich nicht mit dieser Sache beschäftigt.
1: Sie haben es als Rache abgebucht, war für Sie schlüssig.
2: Ja, genau. Und dann hat mir ein Freund ein Jahr später ein Buch von Thierry Messon geliehen. Ja. Das habe ich dann gelesen und habe gesagt, das ist unglaublich, was er da schreibt. Aber der Thierry Messon hat also Fußnoten, also mit Quellenangaben, New York Times, Washington Post. Also ich bin ein Skeptiker und da bin ich einfach auf diese Quellen hingegangen und habe gesagt, stimmt, was er schreibt. Ja, stimmt alles. Ich habe da also Stichproben genommen vom Buch und das stimmte alles. Da habe ich gedacht, das ist sehr, sehr dubios. Und dann fing ich an, selbst zu recherchieren und bin darauf 10 Jahre fast volltätig geblieben.
1: Und Sie haben sich richtig in das Thema eingegraben.
2: Absolut, ja. Und eine der ersten Fragen, die ich gestellt habe, ist, wie haben die amerikanischen Behörden ihre These und begründet, dass es 19 Entführer gewesen sind? Was sind die Beweise dafür? Ich habe mich also nicht mit den Gebäuden so viel beschäftigt, sondern mit der Frage, wie wurde die Beweisführung wegen der Entführer. Und ich habe dann gesucht und gesucht und gesucht. Ich habe alles durchgekämmt, was ich durchkämmen konnte und keine Beweise gefunden. Nach 10 Jahren Recherche komme ich zur Schlussfolgerung, es gibt nicht den geringsten Beweis, dass Muslime oder Islamisten da überhaupt tätig gewesen sind.
1: Es gibt bis heute keine beglaubigten Passagierlisten.
2: Nicht nur das. Es gibt weder beglaubigte Passagierlisten, es gibt auch keine beglaubigten Sicherheitsvideos, es gibt keine Zeugen, die gesagt haben, wir haben die Leute in den Flugzeug einsteigen gesehen. Und es gibt auch keine Identifizierung der Leichen. Das heißt, wir haben es mit Phantomen zu tun. Und wenn jemand auf Phantomen, also ich bin kein großer Verehrer von Phantomen und als Wissenschaftler gar nicht. Ich denke nicht, dass Phantomen zum Beispiel Flugzeuge fahren können. Also Piloten, also Phantomen sind natürlich schöne Geschichten, aber die haben mit Wissenschaft oder mit Strafrecht überhaupt nichts zu tun. Und diese Frage, dass es überhaupt keine Beweise ist, ist bis heute, es steht also auf dem Blatt, es ist bewiesen, dass es keine Beweise sind. Und jeder Journalist oder Autor, der sich nur wagt, Muslime mit dem 11. September zusammenzubringen, hat es mit mir zu tun, persönlich. Weil der lügt und verführt die Bevölkerung. Also er hat wirklich mit mir zu tun. Ich beklage diese Leute als Lügner und als Volkstäuscher, die Leute, die das sagen.
1: Sie haben sich ja persönlich an 130 Journalisten gewandt und haben gesagt, Sie beschuldigen dauernd den Mohammed Atta. Können Sie da mal einen Beweis dafür bringen, dass er eine Maschine war? Sie haben auch eine Antwort bekommen von einer Kollegin von der Süddeutschen Zeitung.
2: Genau. Also ich habe 130 Journalisten geschrieben. Sie haben also Mohammed Atta beschuldigt als Terrorist, als Todespilot, als Mörder und so weiter und so fort. Und ich habe die Zitate. Und dann habe ich an diese Journalisten geschrieben, haben Sie vielleicht Ihre Befunde zurückgezogen? Also Sie haben vielleicht Ihre Meinung geändert? Oder werden Sie das belegen können? Also ich werde in einem Buch, das ich jetzt publiziere, Ihren Namen anführen, wenn Sie das weiter also bestätigen, dass Sie das glauben. Oder diese Mohammed Atta beschuldigen, ohne jegliche Beweise.
1: Und üble Nachrede, würde man ja eigentlich. Bitte? Üble Nachrede heißt es ja eigentlich.
2: Üble Nachrede und auch eine Verletzung des Journalistenkodex des Deutschen. Und von diesen 130 Journalisten bekam ich eine Antwort von einer Frau, die heißt Sonja Terzi, wenn ich mich gut erinnere. Und sie sagte, ja, sie hat mit solchen Verschwörungstheorien nichts auf dem Bock. Also sie hat mich einfach so nicht ernst genommen. Da habe ich also ihren Brief auch publiziert. Und so ist es so, dass alle diese Journalisten, die haben sich nicht gewagt, ein Gerichtsverfahren gegen mich zu stellen. Die haben sich nicht gewagt zu wehren. Und insofern denke ich, dass die Aufklärer von 11. September heute eine Möglichkeit haben, wirklich auf die Offensive zu gehen und nicht nur defensiv zu sagen, ich habe eine alternative Theorie. Nein, wir haben keine Alternative. Wir haben das Richtige, und zwar, das gibt keine Beweise. Und die anderen Leute, die das sagen, sie haben überhaupt nichts dafür.
1: Sie müssen die Beweise bringen, wenn Sie das weiter behaupten.
2: Genau, das ist also meine Position heute.
1: Ihr Buch, auch ganz wichtig, Sie sind jetzt nicht jemand, der heimlich in Archive eingedrungen ist, sondern alle Quellen sind öffentlich. Man kann sich selbst ein Bild davon machen.
2: Genau, also Quellen nicht nur öffentlich, sondern die sind auch auf meine eigene Webseite gepostet. Das heißt, alle Artikel, die ich jetzt zitiere, sind also als PDF auf meine eigene Webseite. Das heißt, jeder, der mein Buch liest, kann also die Quellen sofort nachlesen, nachprüfen, ob was ich sage richtig oder falsch ist.
1: Herr Schreier, wann fing bei Ihnen an, der Zweifel so dick zu werden, dass Sie gesagt haben, ich mache mal was drüber? Haben Sie das auch ein Jahr lang geglaubt oder noch länger?
3: Nee, das ging etwas schneller. Und zwar angeregt durch die Lektüre eines Kollegen hier in der Runde. Herr Matthias, ich war einer der Leser seiner ersten Artikel auf Telepolis. Und ich habe quasi, irgendjemand hat mich darauf hingewiesen, das muss Mitte Oktober gewesen sein. Da habe ich diese Reihe entdeckt, habe die dann verschlungen. Und das war für mich der Einstieg, mich damit zu befassen. Und das wurde dann auch sehr intensiv. Ich habe sehr viel gelesen und irgendwann hatte ich so viel Wissen angesammelt zu dem Thema, dass ich anfing und dachte, ich muss selber dazu schreiben. Und auf diesem Weg bin ich eigentlich in den Beruf des Journalismus gekommen.
1: Mhm. Weil wir jetzt auch über die Wirkung gesprochen haben, dass man eben dann das persönlich nimmt und an Leute schreibt und auch eine Antwort bekommt, die man auch wieder persönlich nimmt, weil sie einen verhöhnt. Was hat es denn mit Ihrem Umfeld, Ihrem Freundeskreis gemacht, als Sie gefragt wurden, was machen Sie denn da gerade? Ja, ich schreibe über den 11. September, ich bereite mich vor, ich recherchiere da. Haben alle gesagt, das ist ja toll oder wie war das?
3: Na, das war ganz gespalten. Also da gab es zum einen natürlich Leute, die auch skeptisch sind, die auch einen wachen Geist haben, die gesagt haben, oh, interessant, zeig mal, was hast du denn da, was kannst du denn da empfehlen? Ich habe auch schon was gehört oder habe ich ja noch nie von gehört, aber erzähl doch mal. Und es gab aber auch ganz viele Leute, die gesagt haben, sofort abgewehrt haben, gesagt haben, davon will ich nichts wissen, das ist doch Spinnerei und das ist doch erwiesen, das sind alles Spinner. Also es war dann so eine Schublade bei vielen, die damit verbunden war. Jeder, der sich kritisch mit diesem Anschlag auseinandergesetzt hat, war für viele Menschen von vornherein ein Spinner. Das habe ich dann sehr schnell bemerkt.
1: Mhm. Wenn Sie rückblickend das beurteilen, dass Sie es ja trotzdem getan haben, würden Sie das nochmal tun oder haben Sie einen zu hohen Preis dafür bezahlt?
3: Das würde ich auf jeden Fall nochmal tun und ich kann es auch nur jedem empfehlen, denn es ist eigentlich keine Wahl, die man hat. Es ist ja wirklich, es ist ja ein Erkenntnisprozess. Also man erfährt neue Informationen, überprüft die nach seinen eigenen Möglichkeiten. Und wenn man zu der Ansicht kommt, dass diese Informationen zutreffend sind und die anderen Argumente, die andere Sichtweise mit ihren Argumenten nicht so überzeugend ist, dann hat man doch keine Wahl, außer man bewegt sich rückwärts im Erkenntnisprozess. Das kann ja eigentlich niemand ernsthaft wollen.
1: Mhm. Was war denn für Sie an diesem Thema eigentlich so reizvoll? Hätte ja auch andere Themen geben können, mit denen Sie da raus müssen. Warum gerade das?
3: Das ist der Kontrast. Ne?
1: Waren Sie naiv? Dachten, ach, das interessiert die Leute bestimmt, alle sprechen ja drüber.
3: Na, es ist einfach der Kontrast, ne, zwischen der öffentlichen Meinung, die es dazu gibt, ja, zwischen den Artikeln, die veröffentlicht werden, zwischen den Meinungen, die in den Medien verbreitet werden und dem, was man dann in alternativen Medien gelesen hat. Der Kontrast ist einfach so groß und das Ereignis von solcher Wichtigkeit, dass eigentlich sonnenklar ist, da muss man irgendwie sich an einer Aufklärung beteiligen. Das ist einfach zu wichtig, die Sache. Mhm.
2: Das ist genau bei mir dasselbe gewesen mit dem Kontrast.
1: Mhm. Ja. Mhm. Auch an Sie die Frage, Herr Ganser, würden Sie das heute nochmal machen oder sagen Sie, das hat mich schon die eine oder andere Freundschaft gekostet? Gab's also jetzt, Sie haben es ja...
0: Ja, das hat mich schon einiges gekostet, aber das würde ich auf jeden Fall nochmal machen. Also ich denke, man hat ja als Mensch eigentlich die Wahl, entweder mutig zu sein im Leben oder eben nicht. Ja, und ich finde, das ist eine grundsätzliche Wahl, die jeder hat. Und bei mir war es dann schon auch so, dass die Ängste kamen. Also das war so. Also am Anfang, wenn man natürlich Analytiker ist, sieht man schon, das ist jetzt keine populäre Position, wenn man sagt, 9-11 muss neu untersucht. Also das ist ja ABC in der Analyse. Man sieht, die anderen denken, alles ist geklärt und man selber hat Fragen. Mhm. Ja. Und bei mir war es halt so, nachdem ich dann 2006 diesen Artikel publiziert habe, da habe ich den Titel gewählt, der erbitterte Streit über 9-11. Ich habe einfach gesagt, bei WTC-7 ist kein Flieger rein, wir müssen das neu untersuchen, weil ja nach offizieller Erzählung der Einsturz durch die Flieger verursacht wurde. Da fehlt ja eigentlich die Kausalität, also das kann es ja nicht sein. Und dann habe ich noch gemerkt, dass BBC 20 Minuten zu früh über den Einsturz von WTC-7 berichtet hat. Und da kam einfach dieses Gefühl rauf, wo ich dachte, das kann ja nicht sein. Und dann habe ich das publiziert und dann hat gleich die amerikanische Botschaft in der Schweiz interveniert. Und dann haben die, also nicht an der ETH Zürich angerufen, wo ich angestellt war, sondern die haben halt auch in den Schweizer Medien. Der Ball wird ja eigentlich immer über die Medien gespielt. Die kommen nicht nach Hause und klingeln, hallo, ich bin die Botschafterin. sondern wird dann in den Medien eigentlich von der gleichen Verlagsgruppe, das ist TH Medien, die haben mir die Plattform gegeben, um 9-11 zu hinterfragen und dann der amerikanischen Botschaft die Plattform gegeben, um mich anzugreifen. Für die ist das Spektakel, für mich war das natürlich existenziell. Und die haben mich angegriffen und gesagt, das sind Verschwörungstheoretiker, die dann 9-11 hinterfragen. Es war noch Professor Albert Stahel in der Schweiz, der an der Militärakademie unterrichtet, der das auch hinterfragt hat. Und dann wurden wir beide angegriffen. Und dann wurde es existenziell, wo ich mich dann auch frage, wie jetzt ihr das alles erlebt habt. Also man hat dann schon diesen Moment, wo man merkt, man hat Angst. Ja? Ich ging dann nach Hause, habe meiner Frau gesagt, dass kann sein, dass mein Vertrag nicht verlängert wird an der ETH Zürich, weil halt intern dann sehr viel gesprochen wurde an der Forschungsstelle für Sicherheitspolitik, weil es halt auch nicht alltage vorkommt, dass die amerikanische Botschaft einen Forscher angreift. Ich hatte ein Gehalt von 10.000 Euro pro Monat. Ich war ganz oben drin. Wir waren die führende Uni. Es war wie, warum jetzt WTC7 mein Leben kreuzt, war wie eine schlechte Situation.
1: Können Sie mir das Gefühl beschreiben, wie das war? Ich habe sowas ja auch mal erlebt,
0: da kam
1: so ein Anruf. Aber wie war das bei Ihnen?
0: Bei mir war das Gefühl so, dass eigentlich der Leiter der Forschungsstelle für Sicherheitspolitik mir gesagt hat, du solltest das Thema besser lassen.
1: Haben Sie da jemals drüber nachgedacht? Ganz kurz, gab es sowas wie Zweifel? Ist das, lohnt sich das? Und was hat Sie dann dazu gebracht, das nicht zu tun, sondern erst recht?
0: Nein, es war so, dass ich mich geärgert habe, dass er mir so etwas wie ein Forschungsverbot auflegt. Also das ist etwas, was ich nie möchte. Ich denke, die Jugend auch heute muss unbedingt frei sein in der Forschung. Ich finde auch, die Universitäten müssen unbedingt frei sein in dem, was sie untersuchen. Und wenn es nicht mehr möglich ist, 9-11 kritisch zu untersuchen, dann ist es dann nicht mehr weit bis zu den Büchern verbrennen. Oder? Das möchte ich einfach an dieser Stelle sagen. Und dann ist es aber das, dass man eigentlich als Forscher, gerade wenn man neugierig ist, und ich denke, das verbindet uns hier alle in der Runde, wir sind neugierig, weil wir wollen die Zusammenhänge erkennen, dass dann natürlich noch ein zweiter Prozess reinkommt, dass man auch eine gesellschaftliche Rolle hat. Und ich bin im 2006 das erste Mal Vater geworden. Das meine Tochter Julia ist damals geboren worden. Und dann war ich hin und her gerissen. Weil einerseits wollte ich meine Familie schützen. Ja, ich wollte halt jetzt nicht gerade jetzt das erste Mal Vater. Alle haben noch gratuliert und irgendwie Geschenke gebracht. Und da war eigentlich das Thema. Und dann kommt noch 9-11 als Thema. Und das hat eigentlich nicht gepasst. Und dann habe ich halt meine Frau gefragt, ob das denn jetzt einfach zu viel ist. Zu viel für uns als kleine Familie. Und dann hat sie mir sehr den Rücken gestärkt. Dann hat sie gesagt, ja, bist du denn sicher, dass dieses dritte Gebäude zusammengestürzt ist? Dann habe ich gesagt, ja, also das habe ich genau recherchiert. Da war ich ja völlig sicher. Da hatte ich nicht den Hauch eines Zweifels. Dann hat sie gesagt, ja, wie hast du es recherchiert? Dann habe ich gesagt, ja, ich habe die führenden zwei Baustatiker in der Schweiz getroffen. Ich habe nicht irgendjemanden in der Straße gefragt, ne, Herr Müller, was denken denn Sie? Sondern ich bin ja Historiker, ich sammle Quellen und das waren die besten Männer. Und die haben mir gesagt, mit größter Wahrscheinlichkeit gesprengt. Und dann hat meine Frau halt gesagt, aber dann ist es ja sehr traurig, dass die Universität dich jetzt unterdrückt. Dann habe ich gesagt, das ist super traurig.
1: Ja. Haben Sie etwas über Loyalität gelernt? Hat sich da was verändert bei Ihnen? Also hätten Sie damit gerechnet, dass man das überhaupt in Frage stellt?
0: Ich hätte eben, da bin ich vielleicht naiv gewesen, ich hätte eben gedacht, an der Universität in der Schweiz kann das untersucht werden. Dass die Amerikaner intervenieren, hat mich jetzt nicht so überrascht. Ja, die wollen es ja nicht hören. Aber die Schweizer, sagt man doch, ist so vielleicht ein unabhängiges Volk und wenn dann jemand etwas herausfindet, aber so war es nicht, weil es war eher so, intern hat man mir gesagt, du solltest das nicht untersuchen, weil sonst bekommt die Schweiz Probleme. Das war die erste Durchsage, habe ich gesagt, das denke ich nicht.
1: Und dann fiel das
0: Bankgeheimnis,
1: das habe ich Ihnen zu verdanken.
0: Die zweite Durchsage war, dann bekommst du Probleme, dann wirst du nicht Professor. Und ich war halt im Rang Doktor und wenn man dann die Position erhöhen will. Und dann habe ich halt meine Frau gefragt, ob sie da bereit ist, mit mir diesen Weg zu gehen. Und dann hat sie gesagt, ja, ich denke, es ist wichtig, wenn du dich jetzt da verbiegst, bekommst du den Rücken nie mehr gerade. Und dann ging das schon ins ganz Persönliche rein. Ja, ich habe ihr dann gesagt, dann wird vielleicht meine Stelle gekündigt.
1: Ich möchte hier auf die Folgen abheben. Das Schweizer Bankgeheimnis gibt es ja so nicht mehr. Und das hat mit dem 11. September zu tun und mit dieser ganzen Transparenz, die von Leuten gefordert werden, die selbst voll intransparent arbeiten. Lassen Sie uns in der Runde mal über das sprechen, was sich seither verändert hat. Ich möchte bei diesem Fakten anfangen, dass die BBC 20 Minuten zu früh darüber berichtet. Aber schon im Vorfeld wurden ja die Feuerwehrleute bei WTC7 abgezogen. Das ging schon durch andere Medien, aber nur so per Radio. Man munkelt, das könnte zusammenstürzen. Aber hier wird eben 20 Minuten zu früh en Detail berichtet. Und wenn man eben den Menschen mit diesen Fakten kommt, muss man sich trotzdem irgendetwas anhören. Herr Bröckers, hätten Sie damit gerechnet, dass wir heute es mit einer Welt zu tun haben, wo wir den War on Terror so weit ausgedehnt haben, dass wir Big Data haben, dass wir die Flugdaten einsehen können, dass wir Behörden haben, die immer mehr zum Reichssicherheitshauptamt werden, dass wir immer mehr Überwachung haben in Form dieser Sicherheit? Können Sie die Folgen beschreiben, die wir heute haben, was sich von heute und zu damals unterscheidet?
4: Naja, heute ist es so, oder seit 16 Jahren ist es so, dass man als Politiker eigentlich nur dieses Codewort 9/11 in den Raum werfen muss und dann Gesetze auf den Weg bringt oder überhaupt politische Aktivitäten auf den Weg bringen kann, die ohne 9/11 überhaupt nicht vorstellbar wären. Ich meine, jetzt gerade demnächst, ich glaube nächste Woche, muss Trump in den USA wieder dieses Gesetz über den Ausnahmezustand unterschreiben, was seit 16 Jahren jedes Jahr verlängert wird, wegen 9/11. Das bedeutet, in Amerika nennt sich das Continuity of Government. Das heißt, irgendeine Art Notstandsregierung oder Notstandsaktivisten, Leute, die im Falle von Not aktiv werden, die normalerweise nicht am Start sind, die sind weiter aktiv. Wir haben es ja in der Anmoderation schon kurz erwähnt, Deep State sozusagen. Das ist diese Continuity of Government, die jetzt seit 16 Jahren in Amerika läuft. In vielen anderen Ländern, Frankreich hat auch noch Notstandsgesetze. Ich weiß jetzt gar nicht aktuell, wie es in Deutschland ist, ob wir sowas hier auch haben.
1: Aber es gibt den Otto Schily-Katalog, der ja...
4: Und genau diese ganzen Dinge, einschließlich dieser massiven Überwachung durch NSA, dass sogar das Handy von der Kanzlerin abgehört werden kann aus Amerika und ja, man guckt mit der Schulter, das ist irgendwie selbstverständlich. Also alle diese Dinge, die normal sind mittlerweile, wären ohne 9/11 überhaupt nicht vorstellbar. Da gibt es also auch im Parlament und nicht nur von so ein paar linken Parteien, sondern auch von klassischen Konservativen und so. Sag mal, das könnt ihr doch nicht machen. Post- und Briefgeheimnis, also sind ja Basisgesetze sozusagen der Demokratie, die vor 250 Jahren erfunden wurde. Da hat man auch das Post- und Briefgeheimnis fixiert. Oder da hat man die ja, bürgerliche Freiheiten definiert, die Schritt für Schritt für Schritt, jetzt sollen überall Video, jetzt dann digitale Gesichtserkennung, also der gesamte Überwachungskomplex ist massiv durch 9/11 ausgebaut worden und das wäre ohne das überhaupt nicht denkbar und vorstellbar gewesen, jedenfalls nicht in dieser Form. Mhm. Gerade als ich hierher kam, höre ich im Autoradio, es gab eine Umfrage, 70% der Deutschen fürchten sich vor Terrorismus. Voriges Jahr waren es aber noch 72%. Mhm. Und dann frage ich mich, ja, was hatten wir? Wir hatten diesen Anschlag hier auf den Weihnachtsmarkt. Was hatten wir denn? Jetzt war gerade wieder Jubiläum, Deutscher Herbst, 40 Jahre RAF. Okay, an diesen Terrorismus erinnere ich mich noch sehr gut. Das war aber im Vergleich zu dem, was wir heute erleben und auch wie der Staat damals überreagiert hat, war die RAF ja eine Art Räuber-Hotzenplotz-Terrorgruppe. Also das war wirklich harmlos verglichen mit dem, was wir heute erleben. Und die Reaktionen des Staats auf diese Anschläge, der RAF damals, die waren auch vergleichsweise harmlos mit dem, was wir heute nach 9/11 und nach diesen Dingern erleben. Und ich wundere mich in der letzten Zeit oft, wenn ich die Nachrichten mal höre oder schaue oder in der Zeitung lese, meistens aber im Fernsehen, das ist ja immer noch das Leitmedium, da wird dann berichtet, dass irgendwo in London oder in irgendeiner anderen Stadt irgendein Irrer mit einem Messer zwei Leute erstochen hat oder mit dem Auto in eine Fußgängergruppe reingefahren ist. Das läuft mittlerweile unter Terror. Also wenn in London irgendein Verrückter mit einem Hackebeil in die Fußgängerzone rennt, das wäre normalerweise keine Meldung hier. Sowas passiert ja dauernd. Und das läuft jetzt heute alles unter Terrorismus. Und ich habe so das Gefühl, das ist so eine, ich habe es mal genannt, Church of Fear, also Kirche der Angst. Mhm. Es wird uns jeden zweiten Tag, muss irgendwas Schreckliches gezeigt werden. Mhm. Selbst wenn beim Nachdenken man denkt, naja, okay, da ist irgendein Irrer in eine Menschenmenge gefahren und es sind drei Leute tot. Es sterben in Deutschland jeden Tag 10 Menschen im Straßenverkehr. Also das ist jetzt keine Meldung unbedingt für die Tagesschau, wenn das in London passiert oder in Paris oder sonst wo. Also so wird mit dem Terror Sensationen und letztlich Geschäft gemacht. Mhm. Und das dient insgesamt eben diese ganze Überwachungs-, Kontroll-, Big Brother-Schraube immer weiter zuzudrehen.
1: Also Angst als Mittel, um immer den immer größeren Abbau von Demokratie.
4: Von Freiheitsrechten.
1: Ja, vorübergehend wissen wir, dass das vor allem sehr lange dauert. Einfach mal, dass man nicht mehr argumentieren muss. Warum, an Sie, Herr Schreier, warum wird das von der Bevölkerung, gerade von der deutschen Bevölkerung, doch mit der deutschen Geschichte im Hintergrund, wissen wir doch genau, wohin das führt. Warum wird das hingenommen? Ja, wir müssen ja nur ins Archiv gehen.
3: Ja, richtig. Es gibt so eine gewisse Lethargie. Ja? Man lässt das so über sich rüber prasseln. Ich merke es ja selber auch. Wenn ich die Nachrichten schaue, also ich schaue inzwischen kein Fernsehen mehr, aber wenn ich mir in der Mediathek mal alle 14 Tage mal die Tagesschau zu Gemüte führe, dann sehe ich es auch und es kommt so eine Terrormeldung. Man nimmt das so hin und denkt, oh Gott, jetzt nicht schon wieder. Und wie oft denn noch?
1: Und jedes Mal wird ein Ausweis hinterlassen, wenn es sich um einen islamistischen Terroranschlag, der immer aus Kryptonit besteht.
4: Gibt jetzt Ausweispflicht für Terroristen.
5: Ja, genau. Das würde ja wirklich, man muss das schon erinnern, man sagt, nach 9/11, man habe einen Ausweis gefunden von einem Terroristen. Man muss das nochmal einfach für mich als Historiker, was da für eine Geschichte gebracht hat. Ein Terrorist sei im Flugzeug gesessen, das Flugzeug sei in die Twin Towers gedonnert, das Gebäude hat sich völlig pulverisiert, es gibt keine Stühle, keine Computer, keine Turbinen, gar nichts, Datenschreiber hat man nicht gefunden, aber den Pass des Terroristen, ich wollte nicht, aber das ist die Geschichte, das genau, hat man genau so erzählt.
1: Genau. Und es wurde ja nicht nur ein Ausweis gefunden, sondern an drei Tatorten am 11. September wurden Papiere, Originalpapiere gefunden. Ja, ja. Das wissen die auch
3: viele nicht. Und das ist auch interessant, das ist auch nicht so bekannt. Das FBI hat ja unmittelbar nach den Anschlägen ermittelt. Das hat ja nicht erst die 9/11 Commission ermittelt nach 3 Jahren, sondern das FBI hat selbstverständlich unmittelbar in den Tagen und Wochen nach den Anschlägen intensivst ermittelt. Damals hat Seymour Hersh, das ist ja einer der angesehensten Journalisten in den USA, im Oktober 2001 einen großen Artikel veröffentlicht im New Yorker über diese Ermittlungen. Der hat also seine Quellen beim FBI gehabt und die haben ihm gesagt, damals, diese Spuren, die wir hier alle finden, dieser Koffer, was du erwähntest, diese Ausweise, natürlich uns hier beim FBI sagen die Leute, ist doch sonnenklar, dass das gelegte Spuren sind, ja, dass hier die Ermittler auf eine Spur gesetzt werden sollen. Das sehen wir doch auch, hat Hirsch damals geschrieben. Also die Ermittler waren ja auch nicht blöd damals. Mhm. Ja. Nur es wurde eben an einer gewissen Stelle wurde eben nicht weiter ermittelt. Mhm. Ja. Und klar, nach so langer Zeit ist es ein bisschen müßig, sich in so vielen Fakten und Details zu verlieren. Viele kennen es auch schon, aber eine Sache möchte ich doch mal bringen. Abgesehen von dieser Atomsprengung bei Gebäude 7, der These dieser Sprengung, die ja wirklich sehr überzeugend ist, gibt es eine andere Sache, die weniger Aufmerksamkeit erfährt, die aber auch ziemlich gut belegt ist. Und das ist die Börsenspekulation unmittelbar vor den Anschlägen. Mhm. In der Woche vor den Anschlägen hat es eine ganze Reihe von Spekulationen an der Börse auf Unternehmensaktien gegeben, die beeinträchtigt waren. Die Fluggesellschaften, die Versicherungskonzerne, Banken, die auch in Mitleidenschaft gezogen wurden, weil sie Mieter in den großen Türmen waren. Das wurde auch untersucht von der Börsenaufsicht in den USA. Diese Ermittlungen sind aber geheim gehalten worden, sind abgebogen worden. Und erst Jahre später hat jetzt aus der Schweiz wieder mal ein guter Mann, Professor Marc Chesney, ist der Leiter des Instituts für Banking and Finance an der Universität Zürich, hat eine Untersuchung gemacht zu diesen Spekulationen in Bezug auf 9/11. Und er ist im Jahr 2015, also gerade mal vor 2 Jahren, in einem Fachzeitschrift veröffentlichten Artikel zu der Schlussfolgerung gekommen, dass mit großer Wahrscheinlichkeit hier mit Vorwissen spekuliert worden ist. Und diese Erkenntnisse, was wirklich wissenschaftliche Erkenntnisse sind von Autoritäten, werden einfach nicht zur Kenntnis genommen. Ich habe damals den Professor Chesney interviewt dazu. Ich habe ihn gefragt, Herr Chesney, wie waren die Medienreaktionen? Wer hat noch berichtet? Er sagt, ja, eine kleine Finanzzeitung in Frankreich hat berichtet, das war's. Und ich habe ihn gefragt, wie erklären Sie sich das? Mhm. Wie kann es sein, dass zu einem so gravierenden Fall, wo so gute Belege sind, darüber keine Öffentlichkeit existiert, keine Debatte, keine Diskussion, keine Ermittlungen? Und er sagt ja, was die Journalisten und die Ermittler angeht, er kann sich das nur so erklären, dass die Leute einfach Angst haben. Ja. Dass sie genau spüren, das ist ein so heißes Thema, wie du es schon meintest bei dem Thema Baustatik. Auch bei diesem Thema Put-Option, der finanzwissenschaftliche Dimension davon. Die Leute wissen, das ist so heiß, wenn wir da rangehen, kommen wir in Teufelsküche. Man muss halt nur wissen, es gibt diese Untersuchung, es gibt diese Ermittlungen, es gibt diese Fakten. Und sie müssen einfach mal zur Kenntnis genommen werden. Früher oder später also, wird das auch passieren.
5: Ich kenne ja den Marc Chesney, oder? Also erstens möchte ich das sehr unterstützen, weil er beweist, dass ein Professor in der Schweiz, er versteht etwas von Finanzwesen und er beweist, dass 9/11 ein Millionengeschäft war. Okay? Das ist ja den Leuten völlig unklar. Es ist ein Millionengeschäft. Mhm. Ich weiß schon, Herr Bröckers, dass Sie das schon lange beschrieben haben, ja, ja. Aber Sie werden hier, es wird noch detaillierter, wenn ich vielleicht so sagen darf.
4: Klar.
5: Wird das nochmal dargelegt? Marc Chesney hat das Put-Call-Ratio untersucht. Er hat sehr genau gesucht, welche Optionen eingelöst werden, welche nicht. Und man muss vielleicht den Menschen auch erklären, wie kann man denn mit einem Terroranschlag Geld verdienen? Man kann bei einer Aktie nicht nur Geld verdienen, wenn sie steigt. Man kauft sie für 10 Euro und verkauft sie, wenn sie bei 100 Euro ist. Das ist eine Möglichkeit, Geld zu verdienen. Eine andere Möglichkeit ist, wenn eine Aktie sinkt, also wenn sie von 100 Euro sich halbiert auf 50 Euro, dann kann man Geld verdienen, indem man auf diesen fallenden Börsenkurs wettet mit einer sogenannten Put-Option. Das ist
1: eine richtige Wette.
5: Es ist Casino. Und das, es gab Insider, die haben gewettet, dass diese zwei Fluggesellschaften, United Airlines und American Airlines, wenn die da reindonnern, dann wird natürlich der Börsenkurs
4: in den Keller gehen.
5: Ja, aber das ist ja it's a foregone conclusion. Also es ist ziemlich einfach, davon auszugehen. Und es sind noch andere Versicherungen etc. Aber diese zwei stehen im Fokus. Das heißt, jemand wusste, dass diese zwei Firmen Kursverluste haben werden. Muss man sich mal vorstellen.
1: Und wenn das als alleinige Spur im Gesamtfall da wäre, würde normalerweise eine Kripo sagen, da hat jemand einen Fehler gemacht, dass die vertuscht hat. Dieser Spur allein gehen wir nach.
5: Genau, folge dem Geld.
1: Folge dem Geld.
5: Folge dem Geld.
2: Ich wollte zurück auf unsere allgemeine Diskussion über die Terrorgefahr, was Herr Bröckers angesprochen hat. Und zwar, es wird gesagt, alles basiert auf 9/11. Ich möchte das ein bisschen differenzieren. In den letzten Jahren wird nicht so viel auf 9/11 aufgebaut, über diese Maßnahmen, sondern über die Anschläge in Europa. Das heißt in Paris und in Nizza, in Brüssel. Das heißt, es wird immer auf die neuen Anschläge hingewiesen als Grund für die neuen Maßnahmen. Das heißt, 9/11 rückt ein bisschen zurück. Und die neue Aber ist
4: sozusagen die Mutter von diesen
6: ganzen kleinen.
2: Das ist die Klammer.
1: Seither gibt es den großen islamischen Terrorismus.
2: Ja, genau. Also ich möchte hier ein bisschen etwas historisch etwas einfügen. Und zwar die Politik des islamischen Terrors.
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8: 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Jetzt Meldungen aus der Trigger FM Redaktion. BSW-Gründerin Sarah Wagenknecht warnt, Gespräche mit der AfD über eine Regierung in Sachsen-Anhalt als Vollmacht für ein Durchregieren der AfD misszuverstehen. Das ist keine carte blanche, sagte sie. Dass die anderen Parteien sich Gesprächen mit dem BSW verweigern, hält Wagenknecht außerdem für undemokratisch. Mehrere AfD-Spitzenpolitiker haben sich von dem seit Jahren auffälligen und umstrittenen YouTube-Streamer Matthäus Westphal distanziert. Gegenüber dem Journalisten Johann Petzold gab etwa der Sprecher von Alice Weidel an, das Verhalten des Streamers sei völlig indiskutabel. Der Bundestagsabgeordnete Rüdiger Lukassen äußerte sich gegenüber Petzold ähnlich. Die vermeintliche Nähe solch ungehobelter Personen zur AfD schadet unserem Anspruch, Regierungsverantwortung in Deutschland übernehmen zu wollen. Für bundesweite Diskussionen sorgte sein Verhalten vor wenigen Wochen, als er am Rande einer Wahlkampfveranstaltung der AfD in Sachsen-Anhalt Journalisten des Spiegel verbal heftig attackierte, während er den Vorgang live im Internet streamte. Auch auf der AfD-Wahlparty am Sonntag attackierte er die Spiegel-Journalistin Ann-Kathrin Müller. Am 2. Oktober wird die Bahnstrecke zwischen Berlin und Hannover grundsaniert und voraussichtlich bis Ende 2027 für den Fernverkehr voll gesperrt. Die Fahrzeit verlängert sich durch Umleitungen um 80 Minuten. Im Nahverkehr werden Ersatzbusse eingesetzt. Die Parallelstrecke der Lehrter Stammbahn, die einen Teil des Verkehrs auffangen sollte, steht wegen Bauarbeiten nicht zur Verfügung. Thank you for driving Deutsche Bahn, schrieb ein Fahrgast bei X dazu. Die Trigger FM-Meldungen. 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
6: Das ist die Klammer.
2: Seither
1: gibt es den großen islamischen Terrorismus.
2: Ja, genau. Also ich möchte hier ein bisschen etwas historisch etwas einfügen. Und zwar die Politik des islamischen Terrors ist eine Antwort auf das Zusammenfall der Sowjetunion 1990. Und das, ich glaube, ist nicht oft thematisiert. 1990 zerfiel die Sowjetunion, das heißt, der zerfiel der große Feindbild des Westens, der NATO, der Amerikaner. Und die NATO und die Amerikaner brauchten ein neues Feindbild, um ihre Politik zu fokussieren.
1: Gibt es sogar ein Buch dazu?
2: Bitte?
1: Gibt es ja sogar ein Buch dazu?
2: Es gibt ein Buch, das heißt The Search to an Enemy, von einem amerikanischen Historiker. Das wurde 1992 publiziert, also gerade nach dem Verfall der Sowjetunion. Und die amerikanischen Strategen suchten verzweifelt, und das Wort ist nicht von mir, sondern von diesen Leuten, verzweifelt suchten sie noch ein neues Feindbild. Und sie haben diesen neuen Feindbild gefunden oder erfunden in der Form des islamischen Terrorismus. Weil dieser Feind geht nicht weg. Islam geht nicht weg. In 1000 Jahren wird noch Islam sein. Und das amerikanische Volk war schon vorbereitet, Muslime als Feinde zu sehen. Weil wir denken an die Hollywood-Filme 50 Jahre lang. Die Muslime und die Araber wurden immer verteufelt. Das heißt, es war sehr leicht, diesen Feindbild an der amerikanischen und westlichen Bevölkerung zu verkaufen. Und das war eine geniale Idee, die Idee des islamischen Terror als Ersatz für die sowjetische Gefahr. Ja. Das heißt, es wurde eine Politik entwickelt, die dann heute weiter betrieben wird in der Form von nicht nur islamische, also sogenannte islamische Anschläge, sondern auch in der Propaganda. Zum Beispiel, es werden junge Leute angeködert von FBI oder von der Geheimdienste, die also Kriminelle sind, aber ihnen wird Geld angeboten, um vielleicht einen Anschlag zu machen. Und wenn dann, bevor der Anschlag gemacht hat, werden sie verhaftet und zum Gericht gebracht. Und es gibt ein Buch von einem amerikanischen Autor, der heißt Trevor Aronson, das heißt die Terrorfabrik. Und da beschreibt er, wie das FBI Terroristen produziert. Und das ist nicht nur das FBI, auch das BND in Deutschland partizipiert in der Produktion von Terroristen.
3: Ich kann da kurz ergänzen.
2: Ja.
3: Es ist mittlerweile erwiesen durch diesen Journalisten Trevor Aronson, den Sie gerade erwähnten, der ist auch im amerikanischen Mainstream-Fernsehen interviewt worden zu diesen Erkenntnissen vor kurzem. Und er hat festgestellt durch Aktenstudium, dass mehr als etwa die Hälfte aller Ermittlungsverfahren im Blick auf Terror seit 9/11 sind zustande gekommen aufgrund von Spitzeln, die durch die Polizei oder durch Sicherheitsbehörden bezahlt worden sind. Das muss man sich vorstellen. Mehr als die Hälfte oder etwa die Hälfte aller Ermittlungsverfahren, die Terrorkontext haben, haben etwas zu tun oder basieren auf bezahlten Spitzeln tatsächlich. Das Richtig. Ist eine ungeheure Menge.
5: Ja. Darf ich da eine Brücke bauen zwischen dem, was Sie sagen, Herr Davidson, und Herr Bröckers? Sie haben ja dieses gesagt, die Kirche der Angst war früher das Sowjetimperium und jetzt der Islam.
2: Ein bisschen jetzt noch einen Punkt noch einbringen, und zwar sogenannte Hassprediger. Also die Hassprediger, man glaubt, dass die Hassprediger wirklich also authentische Muslime sind. Nein. Es gab zum Beispiel einen Hassprediger in Ulm, Youssef heißt er, ich glaube. Der hat also die Sauerlandgruppe, sogenannt monitort, also geködert. Aber dieser Hassprediger war gleichzeitig ein Angestellter des Verfassungsschutzes.
1: Hat er das steuerlich angegeben?
2: Nicht nur das. Er war in einer Konferenz in London als Vertreter des Verfassungsschutzes. Dieser Mann. Also das heißt, wir haben hier, also in London gab es zum Beispiel zwei sehr bekannte sogenannte Hassprediger, die wurden von der Polizei in London geduldet, jahrelang, obwohl immer protestiert war, und zwar von Muslimen. Warum lassen Sie diese Leute frei?
1: Weil sie eine Funktion haben.
2: Weil sie hatten eine Funktion. Also,
1: Herr Davidson,
2: ich sagen wollte, wir haben hier eine Politik, diese Gefahr des islamischen Terroristen aufrechtzuerhalten, und zwar mit vielen, vielen Methoden. Darunter die Anschläge, die sogenannten Anschläge, die wir überall sehen, das sind eine Methode, aber es gibt andere Methoden.
1: Herr Davidson, das freut mich sehr, dass Sie das jetzt gerade gesagt haben, weil jetzt muss man 9/11 als das betrachten, was man vielleicht so gar nicht gesehen hat. 9/11 in einem Gesamtfilm auf der Suche nach einem neuen Feindbild ist praktisch der Special Effekt. Der Film läuft schon seit 92.
2: Genau.
1: Das ist der Special Effekt und jetzt, also der Art Showdown, und jetzt geht es praktisch weiter. Und der Abspann, der zieht sich ziemlich hin, muss man dazu sagen. Das Abspann besteht aus Folgen, die dann immer weitergehen, weil das ist der Vorteil beim islamischen Terroristen. Der islamische Terrorist ist ja ein Mensch wie du und ich, der sieht ja ganz normal aus und hat dann vielleicht einen Sprengstoffgürtel oder auch nicht. Das kann also jeder sein. Er taucht überall auf und auch wieder unter. Und Sie haben sich ja mal die Mühe gemacht, weil der War on Terror ja mit dem 11. September zum Schlagwort wurde und alles berechtigt, was wir heute sehen. Sie haben sich ja mal die Mühe gemacht, Sie sind ja da sehr dreist, finde ich ja toll. Sie haben an den Weltsicherheitsrat geschrieben und wollten einfach nur mal diese Statistik sehen, wo die Terroristen gelistet werden, weil ja der Weltsicherheitsrat gesagt hat, das ist die größte Gefahr überhaupt. Was ist das Ergebnis gewesen, nachdem Sie nach New York geschrieben haben?
2: Also erstens muss man klarstellen, dass der Sicherheitsrat der UNO, das ist die höchste politische Instanz in der Welt. Und sie funktioniert beinahe wie eine Diktatur, weil sie kann Staaten zwingen, Maßnahmen zu treffen. Das ist eine, da gibt es keine Instanz darüber. Das
1: ist also keine Empfehlung, was Sie ausgeben, sondern eine Art Befehl?
2: Ja, also zum Teil ja. Aber dieses, also der Wissenschaftsrat hat mehrfach gesagt, internationale Terrorismus, das ist O-Ton-Sicherheitsrat, internationale Terrorismus ist eine der größten Gefahren für den Weltfrieden. Ja, schön. Da habe ich in den Sicherheitsrat geschrieben und gesagt, ja, wenn Sie das sagen, bitte können Sie mir das belegen, zum Beispiel in der Statistik von Todesopfern von Terrorismus in der Welt, nach Jahren, nach Ländern und so weiter. Ich bekam eine Antwort und die Antwort war, wir haben keine Statistik, also wir haben keine Zahlen. Sie können sich bei einer Datenbank in Amerika informieren. Also die sagen, es ist eine Gefahr für die Welt, eine ganz große, aber wir haben überhaupt keinen Beleg dafür. Und das ist also eine
1: ganz... Das ist der Weltsicherheitsrat.
2: Weltsicherheitsrat. Mhm.
1: Und, hat Sie das erstaunt, die Antwort?
2: Nicht richtig, nein. Ich habe ungefähr das schon erwartet. Das ist natürlich ganz, ganz schlimm. Aber was ich doch weil wir schon vom Sicherheitsrat sprechen, finde ich ganz verblüffend etwas. Und das ist sehr wenig bemerkt worden. Und das hat also internationale Implikationen. Am 12. September hat der Sicherheitsrat sich um 12.30 Uhr mittags getroffen und eine Resolution abgeschiedet. Und zwar die Anschläge vom vorigen Tag zu denunzieren und so weiter und so
1: Vorurteilen
2: weiter.
1: Und so weiter.
2: Vorurteil, das ist alles in bester Ordnung. Aber der Sicherheitsrat die Angriffe oder den Anschlag als ein Fall von internationalem Terrorismus bezeichnet. Und da habe ich gesagt, was? Das war doch ein Inlandsflug. Da war überhaupt keine internationale Dimension. Und die Beschlüsse des Sicherheitsrats, da wird jeder Punkt und jede Komma auf die Waagschale geholt. Da werden also Briefe an die Kanzleien in Russland, in China, überall, in allen Staaten hingeschickt und zurück, bis der Text vollständig ist. Ja. Das ist nicht etwas, was so gewürfelt wird. Und die haben das Wort international. Und da habe ich gesagt, das ist merkwürdig, weil die Generalversammlung hat auch einen Beschluss gemacht, aber die hat nicht das Wort international gebraucht, nur einfach von dem Anschlag. Mhm. Und es waren auch andere Gremien in Europa, die haben das auch verurteilt und so weiter, aber die haben nicht das Wort international in ihrem Beschluss.
3: Ja, und man kann das vielleicht einordnen. Das Interessante ist, warum dieses Wort jetzt so wichtig ist. Aufgrund der Anschläge wurde ja der NATO-Bündnis voll ausgerufen.
1: Zum ersten Mal in den Warschauer Pakt gab es nicht mehr. Das ist auch historisch sehr interessant.
3: Genau. Ja. Werden sich alle noch daran erinnern, Artikel 5 des NATO-Vertrages besagt ja, dass wenn ein Land angegriffen wird, dass die anderen ihm zur Verteidigung beistehen. Und das wirkt eben nur dann, wenn es tatsächlich ein Anschlag von außen ist. Mhm. So ein Angriff vom Ausland ausgehend. Und daran hängt das Ganze. Und der NATO-Bündnisfall ist insofern von sehr großer Bedeutung, weil er heute noch gilt. Und das ist überhaupt eine ganz, ganz verrückte Sache, wenn man sich das mal vorstellt. Das ist eine ganz gravierende Entscheidung, die wird einmal ausgerufen. Unser Militär, unsere Bundeswehr muss jetzt sich da einordnen und wird in Afghanistan, das ist die Grundlage des Bundeswehreinsatzes in Afghanistan. Und es gibt keine Klausel, keine Regelung, wie man denn diesen Bündnisfall mal wieder aufhebt.
1: Ja, man gibt's nicht. Man kann nur die Tür praktisch zuschmeißen und dann ist sie...
3: Der läuft endlos. Ja. Der läuft bis heute. Ja. Und es hängt genau an dem, was Sie gerade gesagt haben, dass es ein internationaler Anschlag ist, was möglich ist, was aber nicht erwiesen ist und was schon gar nicht am 12. September erwiesen war, da es sich tatsächlich um Inlandsflüge gehandelt hat und die zum damaligen Zeitpunkt vermuteten Attentäter ja auch alle in den USA gelebt haben. Das muss man sich auch noch mal klar machen.
2: Mhm. Ja. Darüber hinaus, ich hab's noch vergessen zu sagen, in diesem selben Beschluss gibt es eine Klausel, also in der Preamble, eine Klausel, die sagt, laut Artikel 51 der Charta hat jeder Staat das Recht, sich zu verteidigen, also das Verteidigungs-, Selbstverteidigung. Und ich habe gesagt, was soll das hier in diesem Beschluss? Das war so ein kleiner Hint an die Amerikaner, ja, sie können marschieren. Mhm. Also das war überhaupt nicht, das war überhaupt kein Grund, diese Klausel da reinzuschieben.
1: Herr Davidson, lassen Sie uns hier in der Runde vielleicht mal zur Auffrischung, 11. September mal, vielleicht alle zusammen so die hanebüchensten Fakten noch mal auf den Tisch legen, die einem spontan einfallen. Also mir fällt ein, können Sie vielleicht auch bestätigen, ausführen, dass Maschinen, die abgeschossen wurden, sich aber doch noch Stunden oder Minuten und eine halbe Stunde später gemeldet haben. Die waren noch in der Luft.
2: Ja, also nach amerikanischen offiziellen Berichten waren zumindest zwei von den Maschinen noch in der Luft, als sie schon abgestürzt sind.
1: Also Shanksville?
2: Shanksville und die Maschine, die in den Südturm geflogen sein sollte. Mhm.
1: Das heißt, wie hat man das rausbekommen, dass sie noch fliegen? Die haben sich gemeldet? Wie war das?
2: Ja, sie sind gemeldet. Mhm. Also es war also eine Meldung, eine sogenannte ACARS-Meldung. Das ist eine elektronische Meldung zum Flugzeug. Und eine Bestätigung kam vom Flugzeug, dass sie angekommen ist.
1: Mhm. Das heißt, eine Maschine, die schon im Turm landet oder in Shanksville kaputt gegangen ist, hat sich 500 Meilen entfernt nochmal zurückgemeldet, hier sind wir. Wie geht man mit so einer Botschaft, mit so einer Nachricht um?
2: Ja, verschweigt. Also wenn man im Spiegel ist, dann verschweigt man das. Das ist ganz klar. Also ich meine, die Medien verschwiegen diese ganze Sache.
1: Was ist für Sie der zweite Punkt, der Sie sagen, das hätte also das, dazu kann man nicht schweigen? Also erstens, dass sich Flugzeuge, die bereits nicht mehr existieren, dann doch zurückmelden. Und was gibt es noch, wo Sie sagen, das war ein bisschen dick aufgetragen?
2: Ja, also es wurde nicht publiziert. Also diese Berichte von der amerikanischen Regierung, das sind keine Berichte, die allgemein publiziert sind. Die verstecken sich in den Haufen von den Berichten der 9-11 Commission, die jetzt in der Nationalarchiv in Amerika sich befinden. Und wenn man diese 10 oder 20.000 Artikel oder Papiere liest oder halbe Million, dann findet man solche Sachen. Mhm. Aber die findet doch nicht jemand, der das nicht sucht. Mhm. Ja, das ist die Sache. Auch
1: Teil der Übung. Herr Bröckers, für Sie so, dass wir sagen, es ist zu
4: dick. Die Frage mit der Teil der Übung, das ist ja eigentlich der entscheidende Punkt. Mhm. Nach den Anschlägen haben George W. Bush und auch vor allen Dingen Condoleezza Rice, seine damalige Sicherheitsberaterin, mehrfach ganz deutlich im Fernsehen über diese Anschläge geredet und gesagt, ja, es konnte sich ja niemand vorstellen, dass irgendein Verbrecher auf die Idee kommt, mit Flugzeugen in die Hochhäuser reinzufliegen. Das gibt, kann man nachgucken, haben die mehrfach gesagt, also wir sind ja gut vorbereitet auf Terrorismus und so weiter, aber das konnte sich wirklich niemand vorstellen. Ja? Und wenn dann ein paar Tage nach den Anschlägen, als die das so erzählten, die Regierenden, schon bekannt gewesen wäre, was denn ein paar Monate später oder ein knappen Jahr später, ich glaube, ich war der Erste, der da in Deutschland drüber geschrieben hat, dass an dem Morgen und an dem Tag vorher, also 10. und 11. 9. 2001, in den USA von der Air Force, also der Luftwaffe, Manöver veranstaltet werden. Und zwar Manöver, was haben die geübt? Klar, die Luftwaffe macht öfter mal Manöver, laufend müssen die ja trainieren. Aber an dem Tag wurde trainiert, ein Zivilflugzeug wird entführt und versucht in hohe Gebäude reinzufliegen. Das war der Gegenstand der Militärübung an diesem Tag. Also stellt euch
1: parallel.
4: Vor...
1: Das lief parallel.
4: Also stellt euch vor, das wäre ein, zwei Tage, drei Tage später, weil ein Journalist ordentlich recherchiert. Hey, hallo Leute, da ist an dem Morgen genau das trainiert worden oder geübt worden, was denn passiert ist.
3: Da gibt es doch die Aussage von dem Luftwaffenoffizier, der in dieser Übung war, Kevin Sipony. Ja. Und er sagt, er hat das dann später einem Journalisten erzählt, er bekam die Meldung rein, dass ein Flugzeug entführt worden. Und seine spontane Reaktion war, ein Flugzeug entführt, die Entführung soll doch erst in einer Stunde sein. Also in der Übung soll die doch erst in einer Stunde sein.
1: Es fehlten ja auch über den Tag 29 Maschinen.
3: Das war genau gleichzeitig.
4: Die ganze Flugüberwachung war an dem Tag durcheinander oder konfus, weil ihnen von dieser Übung und für diese Übung künstliche Blips, also irgendwelche Flugzeuge auf ihre Schirme projiziert worden. Und es gibt die Aussagen von einigen dieser Fluglotsen, die brüllen dann irgendwann, als schon das erste Ding da reingeflogen ist, verdammte Scheiße, jetzt hört doch mal auf mit dieser Übung. Ja, also daher kommt diese ganze Verwirrung an diesem Morgen. Auch die Tatsache, dass es 75 Minuten dauert, bis so ein Abfangjäger hochgeht, der normalerweise nach 10 Minuten oder so hätte am Start sein müssen.
1: Was auch sonst immer geklappt hat.
4: Was auch immer klappt, ja, was eine Standardprozedur ist in der Luftfahrt. Warum funktioniert das an dem Morgen alles nicht? weil eben diese Übungen stattfinden und die ganzen Fluglotsen, die immer ja ihre Sektoren haben, wo sie gucken und dann kommt der und dann kommt der, die sind völlig verwirrt. Und das, sage ich jetzt mal, 2-3 Tage später aufs Tapet gebracht. Das kam aber, wie gesagt, erst ein knappes Jahr später überhaupt raus.
3: 3 Jahre später. Hm? 3 Jahre später kam das erste Mal raus,
4: ja, mit den Übungen. Ja. So dass diese Übungen an dem Morgen ausgerechnet das simulieren, was dann real stattfindet. Hallo? Das kann gar nicht sein. Mhm. Und im Zusammenhang mit der Aussage der,

0: Und diese eine Maschine, die dann irgendwann ins Pentagon angeblich fliegt, irgendwie über eine Stunde im Luftraum unterwegs sein, ohne dass irgendjemand sich da in die Nähe begeben hätte und dem Piloten gesagt, hallo Freund, jetzt landen oder wir schießen.
1: Herr Bröckers, was ich denke, was auch den letzten Zweifler stutzig machen sollte, auch wenn er von der Materie nicht so viel Ahnung hat, wenn er einfach erfährt, dass ja die Regierung ihre Soko erst begann nach 441 Tagen Untätigkeit, bis die Jersey Women gesagt haben, was ist denn eigentlich mit dem Fall 9-11, wollt ihr da nicht ermitteln? Man muss sich das vorstellen, ich sage mal in Berlin käme es zu einer Autobombe detoniert am Rosenthaler Platz und die Soko geht dann 441 Tage später dazu über, das zu untersuchen. Ich glaube,
0: Bush hat ja gesagt, die direkt als sofort in den Tagen danach eine Kommission beantragt wurde, das zu untersuchen, hat Präsident Bush diese sagenhafte Aussage gemacht. Ja, nein, wir können jetzt das nicht untersuchen. Wir müssen alle Kräfte darauf verwenden, künftige Terroranschläge zu verhindern. Mhm. Also es ist so, es wird eine Bank überfallen und die Polizei sagt, nee, wir können nicht untersuchen, wer es war. Wir müssen jetzt erstmal alle anderen Banken bewachen.
2: Das war der Ashcroft hat das gesagt. Na,
0: also ja, ja. Das ist grotesk und das, wie gesagt, dann ein Jahr später die Untersuchungskommission überhaupt erst angeregt wird, dauert dann noch ein paar Tage oder Monate, bis sie in Gang tritt. Dann als erster Vorsitzender, und das ist hier für Kollegen Ganser ein Heureka, Henry Kissinger geplant war. Also einer, der
1: Ex. Die Tasse aber dann fallen lässt, weil man fragt, für ihn, arbeiten Sie noch? Und er sagt, ja, die Familie Bin Laden und so weiter.
0: Genau, Kissinger, der die Bin Ladens beraten hat, Kissinger, der im Vietnamkrieg.
3: Ein Insider.
0: Und so weiter. Ja. Also ein Spezialist ist im Prinzip.
3: Verdeckte Kriegsführung.
0: Für verdeckte Kriegsführung. Der soll jetzt das untersuchen. Das war selbst der Mainstream-Presse in USA too much. Und die haben gesagt, Bloody Henry können wir da nicht nehmen. Und dann haben sie zwei andere genommen, Keane und wie hieß der andere?
1: Hamilton.
0: Die mittlerweile ausgesagt haben, denn danach, ja, wir konnten ja gar nicht untersuchen. Die kritisieren ja ihren eigenen Commission Report.
1: Wir waren verurteilt zu scheitern. Gibt es ja auch ein Buch drüber.
0: Genau, wir waren verurteilt zum Scheitern.
3: Set up to fail.
0: Wir hatten auch nicht genug Geld. Der Skandal in Anführung, Clinton Lewinsky, diese Untersuchung hat irgendwie 8-mal so viel gekostet wie die 9-11-Untersuchung. Ja. Wenn man sich das mal reinzieht, dann muss man nur sagen, ja.
3: Es wurde einfach nicht untersucht. 9-11 ist bis heute nicht geklärt, weil es nicht von den Amerikanern untersucht wurde. Und da würde ich eigentlich gerne anschließen und das, was Herr Bröcker sagt. Wenn wir das unter dem Prinzip US-Imperialismus anschauen, dann wird es für mich schlüssiger, weil wenn ich jetzt die letzten 16 Jahre anschauen, dann drückt man uns Analytiker immer in das Feld Terrorismus. Da stehen wir in diesem Feld, müssen immer die Terrorakten hin. Wenn wir weiter zurückgehen und schauen, wie wurde denn der Vietnamkrieg gestartet 1964? Im August 1964 hat der amerikanische Imperialismus, den ich eben datiere ab 1945 bis heute, das heißt, wir haben 70 Jahre Imperialismus der USA. Die USA sind das mächtigste Land, sie haben die Weltreservewährung mit dem Dollar, sie haben 10 Flugzeugträger, sie haben in 42 fremden Staaten Militärstützpunkte.
1: Sie haben 7 Rammstein zum Beispiel.
3: Ja. Deutschland hat aber keine Militärbasen in den USA. Ich sage nur einfach, dass man sieht, wer hier der Imperialist ist. Und es ist eben falsch, wenn man den Kindern in der Schule erzählt, Imperialismus gab es im 19. Jahrhundert, das waren die Briten. Und jetzt dürft ihr in die Pause euer Brot essen. Imperialismus, Imperialismus gibt es auch heute. Ja. Und das US-Imperium ist der Imperialist. Jetzt, wenn wir den Vietnamkrieg nehmen, 1964, können wir heute als Historikerin und als Historiker beweisen, dass die Amerikaner damals gesagt haben, wir wurden angegriffen. Okay? Die haben gesagt, wir haben da ein Kriegsschiff, das heißt Maddox, das fährt ganz friedlich da vor Vietnam rum. Und dann die bösen Vietnamesen, waren keine Muslime, die bösen Vietnamesen greifen uns an. Heute wissen wir, der Zwischenfall im Golf von Tonkin ist gelogen. Der amerikanische Präsident, damals nicht Bush, sondern Johnson, sagt, wir müssen jetzt Vietnam bombardieren. Dann haben wir 11 Jahre Krieg von 64 bis 75. Wir haben 3 Millionen Tote. Wir haben massiv deformierte Kinder.
1: Bis heute?
3: Bis heute.
1: Bis heute kommt es zu Fehlgeburten.
3: Von Also das US-Imperium ist extrem rücksichtslos und startet Kriege mit Lügen. Wenn wir den ABC, die ABC-Lüge nehmen von 2003 gegen Irak, man hat gesagt, der Irak hat atomare, biologische und chemische Waffen. Das hat nicht gestimmt. Man hat immer wieder eigentlich gelogen, wenn ein Krieg ausbricht, und das ist jetzt nicht neu bei

0: 9/11, sondern ich habe dann untersucht, wie hat man eigentlich die Schweinebucht-Invasion 1961, wie hat man die vertickert? Oder? Das interessiert mich einfach. Wie lügt man? Dass gelogen wird, ist klar, aber wie lügt man? Da hat man sich wieder in der UNO getroffen, die Kubaner sind hingegangen und haben gesagt, wir werden bombardiert. Und dann sagt der amerikanische Botschafter Stevensons, das erkläre ich in meinem neuen Buch Illegale Kriege, der stellt sich doch hin, es kommt mir einfach in den Sinn, weil...
1: Das ist die Originalmaschine.
0: Ich denke, das ist eine ähnliche Maschine. Er sagt, ist das eine ähnliche Maschine?
1: Eine russische Maschine.
0: Okay, gut. Der sagt, die kubanischen Bomberpiloten haben ihr eigenes Land bombardiert und dann sind sie desertiert und in den USA gelandet, weil sie so hasserfüllt gegenüber ihrer eigenen... Also, was erzählt er? Der erzählt, die Kubaner haben ihr Land bombardiert und sind dann in die USA geflüchtet. Und das erzählt er von der UNO. Ja? Und dann konnte man nachweisen, nein, die CIA hat Kuba bombardiert und hat einfach die Flugzeuge...
2: Das umlackiert.
0: Passt. Umlackiert?
2: Ja, klar.
0: Aber wie billig ist denn diese
2: Nummer? Aber,
0: da kann man ja den Koffer von Mohammed Atta...
2: Das ist halt alles wirklich B-Picture. Sie machen es noch nicht mal gut. Also,
1: das werfe auch ich vor.
2: Das ist nicht gut gemacht. Dass wir da so... Wenn man es raffinierter machen würde, dann kämen wir ja auch nicht dahinter.
0: Aber sie kommen durch. Sie kommen damit durch.
2: Ja.
0: Sie kommen durch. Das finde ich wichtig, was Sie gesagt haben, Herr Bröckers, wegen dieser Kirche der Angst.
2: Ja.
0: Also diese Kirche der Angst, auch heute im Jahre 2017, ich habe mir jetzt, also nicht das Ganze, aber einen Teil dieses Duells zwischen Schulz und Merkel angehört.
1: Ach, Sie haben das gesehen?
0: Nein, nicht das Ganze, hören Sie auf. Aber ich habe einfach auf YouTube, das war jetzt in zwei, oder wann ist die Wahl?
1: Weihnachten, 24.
0: Nein,
2: 24. September.
0: Also jetzt, es ist nicht mehr lange bis zu dieser Wahl. Dann habe ich mir das angeschaut. Wird das Thema US-Imperialismus diskutiert zwischen Schulz und Merkel? Natürlich nicht. Ja? Wird über die Hintergründe von 9/11 diskutiert? Nein, natürlich nicht.
1: Aber über innere Sicherheit wird gesprochen. Ihre Sicherheit ist ganz wichtig, aber nicht, womit es zu tun hat.
0: Ja, aber Herr Jebsen, einfach die Analyse hier in Deutschland, auch in der Schweiz, also in der Schweiz ist es dasselbe, ja, die Analyse ist so oberflächlich, ja, dass man entweder sagen kann, ich schaue das gar nicht mehr, ja, oder dass man sich dann doch fragt, warum werden die richtig geostrategischen Fragen überhaupt nicht angesprochen? Ja? Ja. Und da ist meiner Meinung nach die Antwort Angst. Ja?
1: Also es gibt ja diesen alten Spruch eines Griechen, den ich persönlich nicht mehr kennengelernt habe, weil er vor 3000 Jahren gelebt hat, der sagt, wer in der Demokratie die Wahrheit sagt, wird von der Masse erschlagen. Das muss man ja auch dazu sagen. Vielleicht will die Bevölkerung mit der Realität gar nicht bedampft werden. Vielleicht will sie von Politikern eine Wunschvorstellung formuliert haben, sagen, das möchte ich. Und wenn ich das mit Frau Merkel und Co. auch möchte, dann tritt das ein, weil wir das möchten, auch wenn es vollkommen unrealistisch ist. Hat das auch mit uns zu tun?
3: Ja, also ich möchte eine Frage erst stellen. Und zwar, warum haben die Leute Angst? Also warum? Also zum Beispiel, Sie haben jetzt gesprochen über die Angst. Als Rentner habe ich nicht Angst. Ich habe nicht mehr zu verlieren. Ja. Das heißt, die Angst kommt von der Arbeitsstellung, von der Situation.
0: Also ich hatte Angst an der ETH Zürich.
3: Genau.
0: Mein Kind war ein Jahr alt.
3: Ja.
0: Ich war 2006, wie alt war ich da? Gut, ich war irgendwie ich war jünger
3: als jetzt. Genau. Aber ich meine, Angst
0: haben Leute... Ich war 34, dann hat man Angst, die Stelle zu verlieren und den guten Ruf.
3: Genau,
0: und das ist... Und das geht dann ziemlich schnell.
3: Und da möchte ich ein bisschen einsteigen. Und zwar, diese Angst ist zum Beispiel heute bei Rentnern viel weniger. Also die meisten Leute, die jetzt in Amerika über 9/11 schreiben, sind Rentner. Ja, die haben nichts zu verlieren. Der David Ray Griffin ist Rentner. Ich bin Rentner.
2: Nicht nur den Rentnern, sondern quasi der Gesamtbevölkerung wird doch massiv Angst gemacht. Ich erinnere nur daran, wie nach den Anschlägen hier in Deutschland, damals war, glaube ich, Schäuble Innenminister, überall von Schläfern die Rede war. Also ein halbes Jahr lang stand jeden Tag was in der Zeitung von Schläfern.
1: Die haben den Schulz angekündigt.
2: Ja, und die jetzt, also das quasi die Fußgängerzonen in jedem Kaff von Schläfern in die Luft gejagt werden können. Also es wurde schon ganz gezielt sozusagen suggeriert, Leute, ihr müsst Angst haben, hier überall ist so ein Schläfer, kann so ein Schläfer stecken und morgen sprengt der dein Einkaufszentrum in die Luft. Also das lief schon und dann kommt jetzt alle 2, 3, 5 Wochen, also irgend so ein Mini-Anschlag, der hier auch wieder dann 3, 4 Tage Brennpunkt im Fernsehen und so. Und du fragst dich ja, okay, da sind jetzt 3 Leute ums Leben gekommen, weil irgendein Auto irgendeine Fußgängerzone reinfährt. Ja, in China sind auch 3 Säcke Reis umgefallen. Ja,
1: aber Herr Bröckers, lassen Sie uns dann in Berlin bleiben. Ja. Masri wird dann in Italien erschossen. Ja,
2: aber dann,
1: wenn Sie dann nachfragen, Sie haben es ja auch gemacht, dann bekommen Sie von einer Bundestagsabgeordneten ja auch eine fantastische Antwort.
3: Ja, also, aber ich komme auf diese Frage nochmal, aber ich möchte mit der Angst, es sind 2 Ängste.
1: Die Antwort war ja, das ist eine Sache der italienischen Polizei.
3: Ja, genau, ja, aber die Ängste, es gibt 2 Arten von Ängsten. Die Ängste von Terrorismus, die geschürt wurde.
2: Ja.
3: Aber ich glaube persönlich nicht, dass die Leute wirklich Angst haben vor Terror. Ja,
2: 70% sagen
3: das. Ja, die sagen das, aber ich meine, die Leute gehen zum Konzert, zum Theater, die haben also keine Angst. Die andere Angst, von wem er gesprochen hat, das ist die Angst, eine Arbeit, also etwas zu sagen. Ja. Zu kritisieren, das ist eine andere Art von Angst. Und diese Angst kommt von, also die Angst, eine Arbeit zu verlieren oder eine Stelle zu verlieren. Klar. Das ist etwas anderes. Und das,
4: also ich hatte auch keine Angst vor Terroristen, ja.
3: Genau.
2: Ja,
3: und das ist
4: war nicht die Angst.
3: Und diese Angst, die erklärt eben, warum Leute schweigen.
2: Das ist so die klassische Methode der Inquisition.
1: Das der digitale Scheiterhaufen heute.
2: 500 Jahren. Und wer, was weiß ich, die Jungfrauengeburt bezweifelt, der wird aus der Kirche ausgeschieden und der gilt als Ketzer.
3: Genau.
2: Und genau das haben wir heute mit den Verschwörungstheorien.
4: Aber darum ist ja das Wichtige, dass man eigentlich der nächsten Generation, ich sage jetzt den 15- bis 25-Jährigen, wirklich auch zeigt, es ist möglich, die Angst zu überwinden und weiterzuleben. Ja, wir sind ja alle noch hier.
3: Genau.
4: Ja, das wäre so der Beweis, man stirbt nicht dabei. Und ich würde wirklich allen auch wirklich ans Herz legen, dass wenn sie sich in so einer Situation befinden, ja, wo sie wirklich mit ihrem Gewissen einerseits konfrontiert sind, dass sie wissen, hier stimmen gewisse Dinge einfach so überhaupt nicht, dass wenn ich jetzt einfach schweige, dann verbiegt sich mir der Rücken in einer Art, da kann ich nie mehr aufrecht gehen. Ja? Dass man dann in diesem Moment wirklich seinem Gewissen folgt. Also das wäre auch so mein Appell. Ja? Weil wenn Tausende, wenn Hunderttausende ihrem Gewissen folgen und sagen, nein, ich lasse mich nicht mehr immer belügen und nein, ich lasse mir auch nicht vorschreiben, über was ich zu sprechen habe.
1: Ja, und wichtig ist eben auch, dass man sich nicht durch Sprache manipulieren lässt. Es gibt ja Begriffe, die sind nur dazu da, dass das Denken beschränkt wird. Zum Beispiel dieser Begriff Verschwörungstheorie ist ja nun mal der Klassiker inzwischen. Ja. Dieser Begriff wird verwendet, um das Denken zu beschränken. Mhm. Und man muss mal klar fragen, was soll denn damit eigentlich gemeint sein mit Verschwörungstheorie? In Bezug auf unser Thema heute 9/11 ist damit natürlich gemeint, jeder, der etwas anderes sagt, als das, was die offizielle Regierungserklärung ist. Mhm. Das ist aber im Grunde eine Art Dogmatismus, wenn man das genau nimmt. Denn alles, was von einer Meinung abweicht, wenn alles das, was abweicht von einer vorgegebenen Meinung, Unsinn sein soll oder auch verwirrt sein soll, das ist der extremst vorstellbare Dogmatismus. Mhm.
5: Ja, aber mit diesem, sollte eigentlich ein Argument sein, dass das System sofort selbst generiert, wenn jemand mit so einem Wort kommt. Kommt aber nicht. Ja. Womit hat das zu tun? Merken das die Leute nicht mehr oder spüren sie nur subtil, was passieren kann, wenn man unter Wahrhaftigkeit leidet, sage ich mal, und dann als Edward Snowden in Moskau wohnt. Merken die Leute, dass das ein gefährliches Feld ist? Also wissen das die Leute schon, aber sie trauen sich nicht?
1: Nee, das ist wirklich so eine Art von Prägung. Also dieser Begriff wird geprägt, er wird ganz oft wiederholt. Dieser Begriff ist so oft wiederholt worden in den letzten Jahren. Und es ist damit eine Emotion verknüpft worden, es ist eine Botschaft verknüpft worden. Wer abweicht, ist ein Spinner. Wer abweicht, wird ausgegrenzt. Und diese Botschaft ist ganz klar angekommen und sie wird eben nicht reflektiert. Der Begriff wird nicht hinterfragt. Und da müssen wir eben ansetzen.
4: Von einigen schon, aber nicht von
2: einigen. Aber das ist eben
1: auch, wir müssen den Begriff in Frage stellen.
2: Das ist auch der Grund, warum so wenige Journalisten sich trauen, darüber zu schreiben.
4: Aber das ist nicht die Angst vor dem Terror, sondern das ist die Angst vor der sozialen Diffamierung.
2: Dass sie denn nicht mehr Ressortleiter sein können,
4: Und das Einkommen,
2: sondern
4: oder?
2: Als Freelancer sich durchschlagen müssen. Mhm. Und ich habe schon bei einigen Kollegen das erlebt, so abends nach dem 3., 4. Wein oder Bier, die dann sagen, also Matthias, ich habe mir ja da mal was von dir angeguckt und der stinkt ja schon ziemlich zum Himmel. Ich werde dann immer ein bisschen pampig und sage, du bitte halt deinen Mund. Erzähl das nicht mir, erzähl das in deiner Zeitung oder in deinem Sender. Ja. Nur da hat es Sinn. Ja? Also wie gesagt, die Leute haben
4: die
2: schon...
4: die gleichen Erlebnisse.
2: Das ist, und 9-11 ist eine Art Lackmustest. Ja. Also wie gesagt, wie bei der Inquisition schon erwähnt, da gab es auch so bestimmte Sachen. Ist der vom Teufel besessen, ja oder nein? Und so ist heute der 11. September dieser Lackmustest. Und wenn du irgendwo eingestellt werden willst, in den Medien oder auch im öffentlichen Dienst, im Staatsdienst, als Professor...
5: Schreibst du das in deinem Bewerbungsschreiben?
2: Ja, wenn du das in dein Bewerbungsschreiben reinwählst, Ceterum censeo, 9-11 muss untersucht werden, dann ist vorbei mit dem Job.
4: Das Extreme ist wirklich, dass das heute noch so läuft. Also, wir haben ja jetzt, wir sagen, es ist 16 Jahre her. Einige, die jünger sind, denken, warum sprechen die noch darüber? Aber ich habe wirklich in diesem Jahr, ich glaube Februar war das, 2017, im Schweizer Fernsehen war ich auch in einer Diskussionsrunde. Es ging um Medien, die Sendung hieß Arena. Ich denke, das kennt man in Deutschland nicht so. Aber das ist eine Sendung, wo diskutiert wird. Und wir haben über Amerika diskutiert, über Trump diskutiert, über Medien diskutiert. Und dann habe ich halt gesagt, 9-11 ist nicht geklärt. Und das war 2017 und die zwei Journalisten, die anwesend waren, Breuer und Schawinski, haben dann gesagt, Herr Ganser, das ist eine Verschwörungstheorie. Und da muss ich wirklich Ihnen, Herr Jepsen, mal ein Kränzchen winden. Sie sind im Moment meiner Meinung nach der einzige Ort, wo man hier offen über dieses Thema sprechen kann, ohne dass irgendjemand rumschreit, Verschwörungstheorie, sondern dass man mal wirklich Leute wie Herr Bröckers oder Herr Schreier oder Herr David, alle, die unabhängig denken, ja, die denken unabhängig, zusammenbringt, wo man wirklich sagen kann, was sind denn die offenen Fragen und wo kommen wir hin, wenn wir Dogmatismus unreflektiert mitnehmen und einfach in die Kriege ziehen, Bundeswehr nach Afghanistan, Bundeswehr nach Syrien, Fragen werden keine gestellt. Das ist ja eigentlich die Arbeit der Friedensbewegung, dass wir eigentlich meiner Meinung nach immer wieder sagen sollen, es ist nicht richtig, sich zu töten. Das Leben ist lebenswert. Wir würden ja auch nicht wollen, dass wir bombardiert werden.
5: Dann müssen das in der Friedensbewegung ja auch umkehren. Das machen sie ja auch immer, dass sie einfach sagen, ja, Libyen bombardiert Paris und ermordet den Präsidenten dort, weil sie den einfach für falsch halten. Und wie würden wir das dann sehen?
4: Ja, also wenn man die letzten 16 Jahre, die so unter dem Label Krieg gegen den Terrorismus laufen, wenn man die nochmal Revue passieren lässt,
5: wenn man verdreht
4: die Rollen. Also ich mach mal. 2001 marschieren die Afghanen in den USA ein. Also ich verdrehe es jetzt. Ja. 2003 marschiert der Irak in Großbritannien und den USA ein. 2011 bombardiert Libyen Frankreich. Sarkozy ist tot. Also man muss das mal auf der Zunge zergehen lassen.
5: Und als Agenda heißt der gefährliche Christ.
4: Und noch eins. Syrien bewaffnet militante Mexikaner und lässt sie durch die Grenzen nach Kalifornien einsickern.
2: Ja.
4: Genau. Mit 1 Milliarde, die CIA hat 1 Milliarde im Syrienkrieg ausgegeben. Ja. Operation Timber Sycamore. Ja. Und das läuft ja alles unter dem Label, nö, ist kein Problem, wir bekämpfen einfach den Terrorismus. Da sage ich, nein, eigentlich haben wir ein Phänomen, das ist der US-Imperialismus. Und solange wir diesen Vorhang haben, Terror, Terror, Terror, verstehen wir das nicht. Wenn wir den wegmachen, dann sieht man, ah, es geht um Rohstoffe, ah, es geht um Macht. Ah, es geht um Militärstützpunkte.
5: Ich möchte an dieser Stelle noch mal einhaken, weil ich glaube, das ist ganz wichtig, auch für die jüngere Generation, warum wir uns nach so vielen Jahren immer noch mit dem Thema behaken. Weil es, das, was wir sehen, hat einen ganz anderen Tiefeneffekt, der viel stärker nachwirkt. Es geht nämlich um dieses Dogma.
4: Ja.
5: Und das Dogma bedeutet, wir erklären, was die Wahrheit ist. Und zwar bei 9-11 ist das klar, aber wir erklären es auch bei allen anderen Sachen. Ja. Wenn du jetzt zum Beispiel sagst, da entsteht ein Überwachungsstaat, dann bist du auch eine Art von Verschwörungstheoretiker. Wenn du kannst auch sagen, die Soldaten sind in Afghanistan. Wir könnten morgen behaupten, das stimmt gar nicht. Afghanistan gibt es gar nicht. Das behaupten wir jetzt einfach mal. Und dann wird es flächendeckend abgedruckt und jeder, der etwas anderes behauptet, ist auch ein Verschwörungstheoretiker. Ja. Das ist eine faschistoide Gesellschaft, in der wir uns langsam, aber sicher schon befinden.
4: Einfach der Dissens wird verboten, wenn jemand sagt, ich will das Bargeld abschaffen, das will ich jetzt zum Beispiel nicht.
5: Ja.
4: Okay?
5: Dann ist auch das.
4: Aber was? Du bist ein Verschwörungstheoretiker. Genau. Für was buchst du Bargeld?
5: Das ist ein tatsächliches Totschlagargument. Wenn man das aber unter dem jetzt den 11. September als Special Effect länger angeleiert im Gesamtkontext sieht,
1: Ich verstehe dahinter schon die Agenda, dass man sieht, okay, wir bereiten uns auf eine multipolare Welt vor, da gibt es viele Gegenspieler, da müssen wir sehen, dass wir so aufgestellt sind, bevor die Chinesen, bevor die Russen sich vielleicht zusammentun, da in die Pötte kommen, müssen wir am Start sein, also sorgen wir dafür, dass die Welt nicht groß nachfragt und alle sind furchtbar solidarisch. Aber bei so einer Operation, ich verstehe es schon, also den nächsten Feind für die nächsten 100 Jahre, weil 50 Jahre hält ein Imperium, also ein falsches Imperium und ein halb kaputtes Imperium wie die UdSSR, sind wir für die nächsten 100 Jahre gewappnet. Aber bei solch einer Operation passieren ja auch Fehler. Lassen Sie uns über die Fehler passieren. Das WTC-7 war ja ein Fehler.
4: Ein großer Fehler.
1: Was ist denn da rein theoretisch eigentlich falsch gelaufen, dass das noch stehen geblieben ist oder dass da kein Flugzeug rein ist? Und dass das trotzdem nicht als Fehler erkannt wird?
4: Also man muss einfach noch mal repetieren, dass man beim WTC-7 ein drittes Gebäude hat in New York, das zusammengefallen ist, ohne dass ein Flieger reingeflogen ist. Ich sage das so deutlich, obwohl natürlich hier allen das klar ist. Aber ich habe jetzt gerade vor 2 Wochen einen Vortrag in Zermatt gehalten, bei PricewaterhouseCoopers, ein Manager-Meeting. Und 50% der Leute im Raum wussten nicht, dass es 3 Gebäude sind, die zusammengestürzt sind. Also das muss man sich, man muss auch mal die verschiedenen, alle Leute haben eine Meinung über 9/11, aber was ist denn das Grundwissen? Ja? Das Grundwissen wäre mal, dass man weiß, wie viele Gebäude zusammengestürzt sind.
1: Ganz kurz intervenieren, finden Sie das nicht sympathisch, dass bei der Schweiz es zumindest möglich ist, weil in Deutschland ist es schwierig, dass die Schweizer Industrie Sie einlädt?
4: Die wollen wissen...
1: Weil ich kann mir nicht vorstellen, dass Sie jetzt bei Mercedes-Benz eingeladen werden, um mal darüber zu reden.
4: Also ich habe auch schon in deutschen Industriekreisen gesprochen. Das sind einfach geschlossene Veranstaltungen, wo KenFM jetzt nicht filmt. Aber ich sage jetzt mal, es gibt bei sehr vielen Menschen das Interesse zu wissen, wie funktioniert Geostrategie. Es sind gar nicht so viele Leute, die denken, kann ich mir nicht vorstellen, dass man nationale Interessen verfolgt und Rohstoffe erbeutet. Die meisten wissen eigentlich, dass so läuft der Hase. Das wissen eigentlich alle.
1: Wer verheiratet ist, weiß, man arbeitet mit Intrige.
4: Haben Sie jetzt gesagt. Also das, was ich sagen möchte, ist, wenn wir bei WTC7 genau hinschauen, und natürlich, Herr Bröckers hat das vor vielen Jahren gemacht, irgendwie nimmt man den Ball auf, spinnt das weiter, aber ich habe halt einfach diese Erfahrungen dann weitergetragen, dann merkt man, okay, das Gebäude stürzt ein, es wurde nicht durch ein Flugzeug getroffen, also braucht es eine andere Kausalität. Und dann kommen doch die Amerikaner und haben die Frechheit, ein Buch, das so dick ist, etwas so dick, ja, aber es ist eben nicht diese Qualität wie Ihr Buch, Herr Davidson. Aber es ist ein so dickes Buch, Bush legt noch die Hand drauf und sagt, 2004, das ist der 9/11-Untersuchungsbericht, das ist die Wahrheit. Und dann habe ich in der Schweiz...
2: Da kommt das WT7 ja überhaupt nicht vor.
4: Überhaupt nicht. Der Einsturz kommt nicht vor. Ja. Es wird erwähnt da und dort. Ja, man kann das heute auch auf dem Internet wirklich runterladen. 9/11 Commission Report, das geht 1 Minute eingeben in einer Suchmaschine. Dann hat man den PDF, dann öffnet man den, 2. Minute. Dann gibt man WTC7 ein, 3. Minute. Und dann hat man die Treffer, es sind vielleicht 5 Treffer. Dann muss man nur diese 5 Seiten lesen. Also das ist eine Recherchearbeit. Ich sage, wenn man langsam liest,
2: 10 Minuten hat man
4: eine halbe Stunde, ja, wenn man noch Kaffee trinkt und abgelenkt.
1: Also als Klaus Kleber könnte man das in der Pause machen.
4: Genau.
2: Dann ja, aber wird es kommt nicht vor. Also
4: genau, der Einsturz kommt nicht vor. Er kommt nicht vor. Es steht zwar, WTC-7 gibt es, aber das... Und dann muss ich einfach sagen, wenn im offiziellen Untersuchungsbericht es sind die größten Terroranschläge, die es je gab, 3000 Tote. Ja. Wenn im offiziellen Untersuchungsbericht 2 Gebäude drin sind und nicht 3, dann kann man nicht sagen... Ja, war ein harter Tag und so, muss man nicht so kleinlich sein. Was seid hier für eine aufgescheuchte Runde?
2: Es sind ja noch ganz andere Sachen, die gar nicht vorkommen. Da steht dann irgendwo in der Fußnote auf Seite 400 noch was. Die Finanzierung der Anschläge haben wir nicht untersucht, weil das schien uns nicht weiter relevant. Oder irgendwie so eine Art...
4: Und zu den Put-Optionen steht, ja... Gab es, aber wir konnten es nicht zu Osama bin Laden zurückverfolgen, darum haben wir es gelassen.
2: So, genau. Also Basics sind überhaupt nicht
4: untersucht. Ist einfach der Bericht taugt gar nichts.
1: Aber um nochmal kurz bei dem WTC7, damit das auch vielleicht für die Zuschauer, dass man nicht so ganz im Nebel hängt, okay, das ist jetzt nicht in dem Bericht drin, ja, was ist denn nun eigentlich passiert? Es gibt im Moment eine Untersuchung.
2: Gestern veröffentlicht.
1: Genau, und zwar, das ist von dem Professor Leroy Halsey von der Universität auf Alaska in Fairbanks, der macht seit einem Jahr, das super ist ein Arbeit. Professor für Bauingenieurwesen, sehr erfahrener Mann, der macht seit einem Jahr an seiner Uni eine hochprofessionelle Untersuchung, indem er das Gebäude 7 nachbildet im Computer und das rekonstruiert. Dieser Abschlussbericht wird jetzt in wenigen Wochen veröffentlicht
6: Und dann werden wir mehr wissen. Also es wird aktuell dazu tatsächlich auf hohem wissenschaftlichen Niveau geforscht. Man muss das nur zur Kenntnis nehmen.
4: Mhm. Und Leroy Hasi hat jetzt schon gesagt, er ist der führende Forscher zu WTC 7 weltweit, er hat jetzt schon gesagt, Feuer kann nicht die Ursache sein. Er hat es schon gesagt.
2: Ich habe mir den Vortrag von ihm angeguckt, der ist schon so eine Stunde.
4: Also man muss sagen, die amerikanischen Kollegen sind weiter in der Forschung, als was wir hier in Deutschland, in der Schweiz und in Österreich haben.
6: Und man muss auch mal sagen, wenn Leute jetzt angreifen, die Verschwörungstheorie, man liest ja auch öfter, Daniele Ganser wird ja sehr viel angegriffen und gesagt, Herr Ganser behauptet zum Gebäude 7 und wer ist überhaupt Herr Ganser und Baustatik und so weiter. Nein, man muss das mal ganz klar sagen. Daniele Ganser zitiert amerikanische Quellen. Er zitiert einen Verband von Architekten und Ingenieuren. Ja. Und das sind jetzt nicht zwei oder drei. Das sind 3000 Architekten und Ingenieure, die sagen nicht, wir wissen, was gewesen ist, sondern die sagen, wir fordern eine neue Untersuchung des Zusammensturzes der Türme.
5: Mhm. Aber das ist genau der Punkt. Weil man gerät heute ins Fadenkreuz, weil man in einer offenen Gesellschaft Zweifel äußert.
6: Ja. Und das sind eben keine Zweifel von irgendwelchen Leuten, sondern Zweifel von mehreren tausend Fachleuten. Aber das muss man einfach zur Kenntnis nehmen.
3: Und ich möchte etwas jetzt sagen. Ja. Also es wurde, ich habe große Respekt für die Arbeit über WTC 7. Und da gibt es sehr viele Leute, die darüber sprechen. Aber immerhin, wenn die amerikanische Regierung nicht Beweise vorlegt, dass Muslime Flugzeuge entführt haben und die nicht mal, dass die Flugzeuge gestürzt sind, dann ist das natürlich ganz normal, dass die Gebäude zersprengt wurden, alle drei. Ich meine, das ist ganz logisch. Ich meine, die können doch nicht gesprengt werden, wenn es keine Flugzeugentführer gewesen sind. Mhm. Das geht einfach nicht auf. Also das ist natürlich komplementär. Aber ich meine, die ganze Geschichte ist so absurd von A bis Z.
5: Das ist das Problem.
3: Es gibt noch einen anderen Aspekt, das auch nicht so allgemein diskutiert wird. Die zwei Gebäude, also nicht WTC 7, die sind überhaupt nicht abgestürzt. Die sind pulverisiert von oben nach unten. Das kann man auch nachlesen. Das kann man auch nachsehen auf die Videos. Also die fallen nicht zusammen. Die pulverisieren sich von oben bis unten und dann entstehen Wolken. Und diese Wolken gibt es nicht nur Zement und nicht nur das Mobiliar, sondern Menschen. 1120 Menschen sind in diesem Staub. Und die New Yorker atmeten die Menschen. Und darüber wird nicht berichtet.
2: Ja, es wird. Ich habe 2004 den Hausmeister des Nordturms getroffen, der also für eines der Treppenhäuser im Nordturm zuständig.
4: Ist das Rodriguez?
2: Nein.
4: Rodriguez.
2: Und mit dem gesprochen und ein Interview mit ihm gemacht.
5: Der auch geehrt wurde und dann wieder entehrt.
2: Ja, und der sagt ganz klar und deutlich, er war da morgens in seinem Hausmeisterraum mit noch 4, 5, 6 Kollegen und auf einmal vibriert es irgendwie und er sagt, das hörte sich an oder fühlte sich an, wie wenn einer schwere Möbel rückt oder ein Klavier rückt und der Boden vibriert. In dem Moment geht die Fahrstuhltür auf und von unten kommt jemand in den Raum reingerannt, der gebrannt hat. Und er ruft noch schnell den Notarzt an oder rennt zum Telefon, will den Nottelefon anrufen. Und in dem Moment kracht oben irgendwas ins Haus oder so. Also der Hausmeister selbst sagt, muss es eine Sprengung unten gegeben haben, weil ein Mann mit brennenden Klamotten kam von unten hochgefahren und wir haben den Notarzt für ihn besorgt. Also der wurde noch nicht mal von der 9-11-Kommission verhört, der Rodriguez, und er hat dann irgendwie ein Statement abgegeben, was dann irgendwie auch veröffentlicht ist, wo er das auch noch mal erzählt. Aber wenn solche Augenzeugen, jemand, der dort in dem Gebäude arbeitet, wenn der das sagt und es wird nicht ernst genommen, was er sagt, dass die Täterfrage völlig ungeklärt ist, dass der Einsturz völlig ungeklärt ist, dass das Nicht-Abwehren der Flugzeuge, also das Nicht-Eingreifen der Luftabwehr einfach unmöglich ist. Mhm. Alle diese Punkte, die wir in unseren Büchern aufgelistet
5: haben. Wir haben noch nicht über Hani Hanjour gesprochen.
2: Und so weiter und so weiter. Das ist eine Flugmanöver. Ich glaube, in dem letzten Band habe ich 49 Kapitel. Jedes einzelne von denen. Und unten haben wir immer das, was sozusagen, wenn man es forensisch, juristisch untersuchen wollte, wer als Zeuge aufgerufen werden müsste, um die Sache zu klären. Es hat bis heute keine vernünftige Untersuchung
5: gegeben.
2: Und wenn wir das fordern, ein Satz noch, wenn wir das jetzt fordern, wenn wir als Verschwörungstheoretiker, Anti-Amerikaner, Antisemiten, ach Gott weiß alles, was denunziert.
5: Ja. Aber wir fordern es trotzdem.
2: Obwohl
5: keiner von uns,
2: also ich jedenfalls nicht und ich glaube die Kollegen auch nicht, irgendeine Theorie vertreten. Ich habe in über 1000 Seiten keine Verschwörungstheorie zum 11.9. aufgeschrieben oder behauptet, sondern ich habe die Ungereimtheiten der offiziellen Version aufgelistet und dokumentiert.
5: Aber Herr Bröckers, was mich wirklich interessiert ist, auch warum die amerikanische Öffentlichkeit, die New Yorker vor allem speziell, die an ihrer Stadt ja sehr hängen, das ist ja in New York selbst nochmal ganz anders wahrgenommen worden, kann man sich ja vorstellen, wenn in Manhattan zwischen 5 und 8 Zentimeter dicker Staub ist und du weißt genau, das sind eben auch deine Kollegen, die da mit eingeatmet werden. Es gab ja hunderte Aussagen von Menschen, die sich mit Krisensituationen dahingehend auskennen, dass es Teil dieses Berufs war. Polizei und auch New Yorker Feuerwehr, die dort waren, die alle ja durchgehend gesagt haben, Explosion, hat nicht nur einer gesagt, x-mal, es wurde, gab auch Aufzeichnungen. Wie kann man das wegbügeln? Ich meine, die haben ja einen guten Ruf, die gelten ja auch als Helden, während einfach ein Commission Report veröffentlicht wird, der ja aber doch auf Folter basiert.
6: Ja, da kommen die Medien ins Spiel, würde
5: ich sagen. Genau. Ja, aber dass sich die Bürger das gefallen lassen, das verstehe ich nicht.
2: Also wir wurden doch von, ich habe es einleitend gesagt, ab Minute 45 oder so kommt zum ersten Mal Bin Laden ins Spiel und das wieder. Wir werden doch penetriert Tag und Nacht dann die ersten Tage ganz massiv und bis heute mit immer wieder derselben Geschichte. Und deswegen kommen solche Punkte, wie wir sie in den Büchern auflisten, diese ganzen Ungereimtheiten, die himmelschreiend sind, kommen nicht aufs Tapet. Warum? Weil wir eben nicht Chefredakteur von ARD, ZDF, FAZ und Süddeutscher Zeitung sind, sondern freie Autoren oder Publizisten. Wir haben nicht die Möglichkeit, das Publikum zu penetrieren mit unserer Botschaft. Jeden Tag und jeden Tag und jeden Tag.
3: Eine Frage. Warum sind Leute wie Norman Pech und Rolf Göstner, das sind mutige Leute. Der Norman Pech ist der war in der Linke, in der Bundestag, ein Völkerrechtler, ein gescheiter Mensch. Rolf Göstner ist ein Menschenrechtler, auch ein mutiger Mensch. Warum wagen diese Leute sich nicht mit dieser Sache?
5: Ich gebe die Frage mal anders. Warum wagt auch ein Noam Chomsky nichts dazu zu sagen?
6: Ja, das ist ich kann aber auch ein gutes Beispiel bringen zum Thema, wer jetzt sich dazu nicht äußern möchte. Ich hatte ein Telefongespräch vor wenigen Jahren mit einem leitenden Redakteur von der Zeit. Und die Zeit hat damals eine Reihe gemacht, Verschwörungen der Woche. Hatten sie so eine Rubrik in ihrer Zeitung. Da haben sie auch was zu 9/11 gemacht. Und da habe ich mit dem Kollegen telefoniert. Wir hatten schon öfter mal Kontakt. Und ich sage, warum machen Sie nicht mal eine Pro- und Kontra-Geschichte, gerade zu diesem Thema? Sie können doch 9/11 machen, eine Hälfte, ein Autor schreibt so, ein Autor schreibt die alternative Geschichte, die Leser können sich ein Bild machen. Einfach Pro und Kontra ist ja nun mal das kleine Einmaleins im Journalismus. Und da sagt er zu mir am Telefon, das würde unsere Leser verunsichern.
5: Da hat er recht.
6: Und da war ich sprachlos, als ich das gehört habe. Aber so denken tatsächlich viele Journalisten. Dann sieht man auch, was sie für ein Berufsbild haben. Ja, also natürlich würde das die Leser verunsichern, aber das ist doch der Weg. Das ist doch der Weg.
7: Ich habe genau das gleiche erlebt. Also beim Schweizer Fernsehen, jetzt nicht die Arena-Sache, sondern Jahre zuvor, hatten die Aufgabe, jedes Jahr in der Tagesschau ein Feature zu machen zum Jahrestag. Die ersten 10 Jahre. Also 11. September 2002 mussten sie das Thema aufgreifen. Mhm. 11. September 2003, die mussten immer 30 Sekunden füllen oder 2 Minuten. Irgendwie 2006 ruft mich das 10 vor 10 an, das ist eine Schweizer Nachrichtensendung. Und die sagen, Herr Ganser, Sie forschen doch zum Thema. Wären Sie bereit, den neuen Forschungsstand zu bringen? Weil die wissen ja, die Historiker machen einen gewissen Fortschritt. Wir wissen heute viel mehr über 9/11. Wir wissen vor allem jetzt, dass es ganz klar ist, dass wir eine neue Untersuchung brauchen. Dann habe ich gesagt, ja, können wir machen. Ich würde dann einfach über WTC7 sprechen wollen. Ich würde dann erklären, das ist zusammengestürzt. Und die Journalistin, die angerufen hat, hat gesagt,
4: ist das das Gebäude, das vom Flugzeug getroffen wurde? Dann habe ich gesagt, nein. Und da muss ich wieder A, B, C erklären. Nein, das Gebäude wurde nicht durch ein Flugzeug getroffen. Dann hat sie gesagt, ah, sehr interessant, ich notiere das. Also, wie viele Gebäude sind dann zusammengestürzt? Dann erkläre ich, ja, drei, ja, aber zwei Flugzeuge. Dann hat sie gesagt, gut, sie geht in die Redaktion, sie ruft mich zurück, sie findet das sehr spannend. Ich denke, die ruft zurück, ich gehe dann nach Zürich in die Redaktion, wir drehen das Feature. Dann ruft die mich zurück und es ist genau das Gleiche, was Herr Schreier gesagt hat. Sie hat genau den gleichen Satz, darum frappiert sie mich jetzt so, sie hat gesagt, Herr Ganser, wir haben das besprochen, wir möchten das nicht machen, das würde die Zuschauer beunruhigen. Und was man dann gesendet hat, ich habe mir dann
2: verunsichern, ja, ist ja ähnlich.
3: Ähnlich.
4: Schon. Und was sie dann gesendet haben, ist lustig, oder? Die mussten die zwei Minuten füllen. Dann haben sie einfach über den Stand der Wiederaufbauarbeiten und dass da ein Monument gebaut wird und so. Man kann ja wirklich das Thema so angehen, dass man nie in den Kontakt mit den kritischen Fragen kommt. Mhm. Und das ist eine unglaubliche Leistung des Journalismus in den letzten 16 Jahren, ja, dass man alle kritischen Fragen wie WTC 7, wie fehlende Passagierlisten, wie Put-Optionen,
5: pulverisierte Maschinen, Physik hat frei,
4: Wargames, also wir haben ja, ich habe genau, Herr Bröckers, die gleichen Daten dann irgendwann gesichtet bei den Wargames, wo einer zum anderen sagt, is this real world or exercise?
2: Genau.
4: Ja, also
2: genau.
4: Ist das jetzt echte Welt oder ist das Exercise? Die meisten Journalisten wissen nichts über diese Wargames. Aber für mich als Historiker ist es doch völlig klar, dass wenn wir die USA beobachten und uns fragen, von wo wäre überhaupt das Imperium bedroht? Wäre es Mexiko oder Kanada? Eher nicht. Also eine Invasion auf dem Land eher nicht. Das ist ja mit der Schweiz ganz anders. Aber bei USA ist es klar, übers Land kommt niemand. Zweite Gefahr, jemand kommt mit dem Schiff. Eher unwahrscheinlich, Atlantik ist groß, Pazifik ist groß. Dann ist ganz klar, und das ist in der amerikanischen Militärgeschichte also 100-mal dokumentiert, die bereiten sich vor, dass ein Luftangriff kommt. Also die alte Idee war, ein Luftangriff von dem sowjetischen Imperium. Darum war man ja ultra gestresst, als Khrushchev Atomraketen auf Kuba 1962 aufgestellt hat.
5: Nachdem man selbst welche in der Türkei hatte.
4: Ja, das hat man dann verdrängt. Und dann hat man halt gesehen, das wäre ein schneller Luftangriff. Das heißt, es ist für jeden Analytiker, der geostrategisch oder militärhistorisch geschult ist, ganz klar, dass man den Luftraum anschaut. Und 9-11 war eine Operation im Luftraum. Nur das Interessante ist, kein Abfangjäger greift ein.
5: Über Stunden.
4: Das ist so, wie wenn Sie ein Champions-League-Spiel haben, zum Beispiel Real Madrid gegen Bayern München. Dann ist da ein Spieler, der bekommt den Ball und man greift den nicht an. Ja, der geht vor und trippelt nach vorne, trippelt da noch, macht noch irgendwie... irgendwelche
2: Späße. Er ist noch eine große Runde übers Pentagon geflogen. Ja.
4: Aber das gesicherte Gebäude der Welt. Ja.
5: Das gibt es nicht.
2: Oder? Ja. Gibt es nicht.
3: Also ich bin ein bisschen überrascht. Das überrascht über eure Überraschung. Das heißt, ihr spricht immer noch über diese überraschenden Aspekte des 9-11. Aber das ist doch heute ganz klar, dass das ganz gemacht wurde. Nicht nur uns, sondern auch viele von den Sicht, also den Zuschauer, wissen das ganz genau. Und wir haben ein Problem hier. Das Problem ist eben, dass die gesamte alle Institutionen der Gesellschaft,
5: das
3: lügen 16 Jahre und wir haben eine Gesellschaft, die nicht mehr funktioniert. Und das ist das Problem. Nicht 9-11, sondern die Dysfunktionalität der Demokratie und des Rechtsstaates. Und ich möchte jetzt zum Rechtsstaat zurückkommen. Und zwar ein Mann, der heißt Amri, der wurde in Milano erschossen. Ohne Gerichtsverfahren. Er wurde beschuldigt, ohne Gerichtsverfahren. Und der Bundestag, es gibt kein einziger Vertreter im Bundestag, der gefragt hat, ja, der wurde beschuldigt, er wurde erschossen, ohne Gerichtsverfahren. Und es gibt also kein Gerichtsverfahren über diesen Mann. Das heißt, man kann heute nach dem Verständnis der Bundestagsmitglieder jeden Person umbringen aufgrund von Vermutungen. Also das heißt, es wird nicht untersucht.
6: Aber der Punkt Gerichtsverfahren ist ein ganz guter Punkt, wenn ich es kurz einhaken darf. Weil darüber haben wir noch gar nicht gesprochen. Es gibt ja nach 9-11 ein Gerichtsverfahren. Es gibt ja mutmaßliche Hintermänner. Es gibt Khalid Sheikh Mohammed und zwei andere, die in Guantanamo seit 2002 schmoren. Und das Gerichtsverfahren läuft im Moment. 2012 wurde die Anklage verlesen. Also das muss man sich auch noch mal vergegenwärtigen. Mehr als 10 Jahre nach dem Anschlag wurde überhaupt erst die Anklage verlesen. Und im Moment läuft das Verfahren. Und diese Angeklagten sitzen in Guantanamo, wo wir ja wissen, was dort gelaufen ist.
3: Aber
6: das ist die juristische Aufarbeitung von 9-11, die im Moment immer noch läuft.
5: Und was wir eben auch noch sagen sollten, worüber noch gar nicht gesprochen haben, seither ist ja das Übelste, was man überhaupt tun kann, nämlich in einem Rechtsstaat Menschen zu foltern. Mhm. Standard. Es wird gefoltert. Ja. Wir haben noch gar nicht, was dann Abu Ghraib, die Bilder, all das basiert darauf. Und das wird einfach hingenommen. Das sind Pannen.
7: Und ja, Herr Jebsen, darf ich das mit der Folter? Weil ich habe jetzt im Schweizer Fernsehen, das ist nicht irgendwann, sondern gerade jetzt vor wenigen Monaten, habe ich das gesagt, dass der 9-11-Bericht, wenn man ihn anschaut, über die Fußnoten, was die wenigsten machen, dass dann am Schluss eigentlich immer als Quelle CIA und FBI angegeben wird bei den heiklen Passagen und dort hinten dran steht Folter. Ja? Und dann habe ich im Schweizer Fernsehen gesagt, der 9-11-Untersuchungsbericht beruht auf Folter. Und ich habe mir gedacht, das muss doch in der Schweiz und auch in Deutschland jedem unangenehm sein, dass man eine Geschichtsschreibung hat, die auf Folter beruht, weil da weiß jeder, das kann nicht stimmen. Und da war, und das ist eigentlich das Traurige für mich über die Funktionieren oder die Dysfunktionalität der Medien, da hat der Schweizer Journalist Roger Schawinski gesagt, das sind alles Verschwörungstheorien, 9-11 ist geklärt. Das heißt, sogar wenn man darauf hinweist, dass wir in einem Zeitalter leben, wo die Rahmenerzählung, Rainer Mausfeld würde von einer Rahmenerzählung sprechen, und wir könnten den Frame nennen. Der Frame ist der Terrorframe. Und wenn man außerhalb denkt, im Sinne von, nee, gibt es nicht einen Größenframe, US-Imperialismus, man heißt, nö, husch, husch, schweig. Wenn man sozusagen die Rahmenerzählung hinterfragt, ja, dann wird das als Verschwörungstheorie bekämpft, ja, und man legitimiert lieber noch die Folter. Also das ist ja ein Zustand, ja, das hätte ich wirklich nicht so gedacht. Aber ich möchte
5: Sie sagen ganz wichtig, weil das auch... Sie sagen, das ist richtig, wir können erkennen, dass das alles nicht hinterfragt wird, dass das alles hingenommen wird, und zwar von allen Schichten der Gesellschaft, ja, dass mit dieser Gesellschaft was nicht stimmt. Was stimmt Ihrer Meinung nicht?
3: Nein, klar. Sehen Sie, ich wollte jetzt diese Frage von Folter. Hm. In Deutschland wird nicht gefoltert. Also ich habe keinen Anlass, das zu sagen. Hm. Aber diese ganze Idee, 9-11, Folter, Amerika und so weiter, ich stimme Ihnen zu. Aber wir leben in Deutschland. Und wenn ich sehe, was hier in Deutschland läuft, dann interessiert mich weniger, was in Amerika läuft. Mich interessiert, was in Deutschland läuft. Ja. Und wenn wir über 600 Leute im Bundestag haben und die akzeptieren, dass Menschen ohne Gerichtsverfahren ermordet werden, wie der Amri.
5: Ja. Und auch keine Aufarbeitung stattfindet,
3: keine Soko, Ich habe einen Mitglieder des Bundestags geschrieben, der Linken, nicht CDU, Linke. Und ich habe gesagt, interessiert das nicht der Bundestag, in welche Umstände Amri getötet wurde? Wurde er getötet? Wurde er hingerichtet zum Beispiel? Und wenn er hingerichtet wurde, warum? Er hat gesagt, das interessiert uns nicht. Hallo? Dann kann man also heute die Strafgerichte in Deutschland abschaffen und viel Geld sparen. Weil man kann sagen, die Polizei hat diesen Mann ermittelt, die hat diesen Mann als schuldig betroffen, also der war beschuldigt.
5: Genannt,
3: der ist schuldig. Also die Polizei kann einfach sagen, ja, der ist schuldig, den stellen wir ins Gefängnis, oder der ist schuldig, wir erschießen ihn. Also das ist so eine Katastrophe, also so ein Skandal des Rechtsstaates, dass die Bundestagsmitglieder akzeptieren, dass jemand einfach ermordet wird, ohne Gerichtsverfahren, ohne eine Untersuchung.
5: Auf den Verdacht hin, dass er...
3: Verdacht. Und das ist der zweite, vielleicht Amri. Der andere war der mutmaßliche Angreifer von Würzburg. Mhm. Er wurde von der Polizei ohne Zeugen einfach erschossen. Und es war eine Mitgliederin des Bundestags, die hat dann Fragen gestellt, also die Renate Künast von den Grünen hat gesagt, ja, in welchen Umständen, warum wurde kein zum Beispiel irgendwie Taser oder irgendwie, warum wurde der nicht erfasst? Und dann wurde kritisiert von der Polizei, dass sie überhaupt solche Fragen stellt, weil sie damit das Vertrauen in die Polizei unterminiert. Hallo? Also wenn ein Bundestagsmitglied nicht fragen darf, warum jemand erschossen ist von der Polizei, dann leben wir nicht mehr in einem Rechtsstaat. Und da habe ich also sehr, sehr große Sorgen. Und also die Amerikaner haben sie im Recht mit Folter und so. Aber hier in Deutschland, wir leben mit 600 Mitgliedern des Bundestags und da spricht kein einziger darüber. Das macht mir sehr viel Sorgen.
5: Herr Davidson, ich möchte an dieser Stelle mal zu einer Hypothese kommen. Und zwar, dass wir uns vielleicht alle die Gedanken darüber machen, was würde passieren, wenn eine neue Untersuchung in den Vereinigten Staaten herausfinden würde, ja, das war ein Inside-Job. Was wären wir weiterhin Verschwörungstheoretiker? Oder was würde mit der Gesellschaft passieren, wenn Klaus Kleber das zugeben müsste? Ist so.
7: An wen geht die Frage?
5: An Sie alle. Ich fange bei Ihnen an.
7: Also, bei mir geht's los.
5: Also, in der Schweiz offiziell Ermittlungen, es war die Bush-Administration.
7: Also ich fände, das wäre extrem erschütternd. Also ich denke,
5: glauben Sie, dass die Leute das...
7: Ja, weil im Moment, also ich kann nur für die Schweiz sprechen, wenn das dann die Neue Zürcher Zeitung schreibt, ja, Bush hat Terroranschlag über kriminelle Komplizen organisiert. Ja. Das wär für viele Leute, wäre es eine massive Erschütterung ihres Weltbildes. Sie würden sich sagen, wir wissen zwar, dass Bush gelogen hat beim Angriff auf den Irak, aber sie sagen dann, ich habe das in Gesprächen, ja, in Gesprächen hinter vorgehaltener Hand, sagt man mir immer wieder, ja, Herr Ganser, wir wissen, dass es Lüge gibt in der internationalen Politik. Das ist geklärt. Also,
2: aber so schlimm sind sie doch nicht.
7: Man sagt doch, also das habe ich einfach Angst, die eigenen Menschen töten. Das wäre eine massive Krise.
2: Die Psychologie nennt das Phänomen ja kognitive Dissonanz.
7: Ja.
2: Wenn man hat das, was weiß ich, ein Vater misshandelt sein Kind, ist also ein Gewalttäter, es ist aber gleichzeitig der Vater und der ist ja auch manchmal liebevoll und nett und so ist diese Person, die wird einerseits geprügelt, andererseits geliebt. Sie muss eins von den beiden ausblenden, so, sonst wirst du verrückt. Und so ähnlich, glaube ich, ist es mit 9/11 oder wenn wir uns fragen, bei der Offensichtlichkeit der Ungereimtheiten. Ich habe schon öfter mal gesagt, wer sich nur 2 Stunden mit dem Thema beschäftigt und in einem dieser Bücher liest, der stellt fest, dieser Fall muss noch mal untersucht werden, weil er ist noch gar nicht untersucht worden.
7: Genau.
2: Ja? So, wenn das dann rauskäme, Inside-Job war das. Da waren Geheimdienstler mit drin, dass da von den 19 Hijackern 15 aus Saudi-Arabien kamen, von derselben Konsulat reingeschleust. Ja. Also das waren auch höchstwahrscheinlich Agenten. Also das alles kommt raus. Dann entsteht auch beim Publikum eine kognitive Dissonanz. Mhm. Kann es sein, dass unser Staat, unsere Volksvertreter, wir sind doch eine Demokratie, wir können wählen und das sind doch alles vertrauensvolle Leute. Kann es sein, dass der Staat zu solchen Verbrechen fähig ist und dass er die durchführt? Und dann denken eben ganz viele das doch dann eher nicht. Deshalb kommt dann eben, auch wenn ein Ganser da das aufzählt, die Leute sagen, ja, wir wissen ja, sie lügen und sie betrügen und sie machen alles Mögliche. Aber das kann ich mir nicht vorstellen.
6: Es ist ein bisschen so, wenn man mal nach einer Analogie sucht, mir kommt das in letzter Zeit öfter in den Sinn, als Khrushchev an die Macht kam und jetzt quasi offiziell gesagt hat, es gab unter Stalin große Verbrechen. Da gab es diesen Prozess in der Sowjetunion und im Ostblock. Da wurde erstmals seit Jahren, ja seit Jahrzehnten gesagt, unsere Regierung ist in große Verbrechen verstrickt gewesen. Und das kam von der Regierung, von oben. Die hat das gesagt. Und dann gab es einen Prozess im Land, wo wirklich dann die Leute damit umgehen mussten, mit dieser unglaublichen Dissonanz. Und mir kommt das wirklich ein bisschen so vor, wir sind eigentlich heute jetzt hier vor Khrushchev in der Sowjetunion, was das angeht. Mhm. Es gibt diese gigantischen Staatsverbrechen, Und es darf noch kein Bewusstsein darüber hergestellt werden. Es ist also dieser Prozess steht uns noch bevor. Aber es gibt eben historische Fälle, wo es so etwas, so ein Prozess
3: gibt. Darf ich da auch etwas sagen? Aber ich teile eure Meinung nicht. Nein, ich teile eure Meinung nicht. Erstmals wird es keine Untersuchung geben. Und der Grund ist, dass die ganze imperiale Politik des Westens auf diese Geschichte aufbaut. Das heißt,
5: angewiesen ist.
3: Das heißt, War on Terror und so. Ja. Das heißt, die ganze internationale westliche Politik ist darauf aufgebaut. Es ist also nicht wie in der Sowjetunion, dass da eine Änderung in der Staat und so weiter, also die Verbrechen von Stalin so, das war nicht ein, sagen wir, ein, das hat nicht das System gehalten insofern. Aber 9/11 und das Krieg gegen Terror ist die Basis der heutige imperialistische NATO-Politik. Das ist
5: der stabilisierende Faktor.
3: Ja, genau. Das heißt, es kann einfach nicht geklärt werden ohne Revolution. Nur eine Revolution, eine kulturelle Revolution in den Meinungen kann dafür führen. Ich sehe überhaupt nicht eine Möglichkeit, weder in der UNO noch in der USA, ganz abgesehen von der USA, sogar die UNO wird nicht, also eine Mehrheit in der UNO wird nicht einen Vorschlag machen, zum Beispiel für die Errichtung einer internationalen Untersuchungskommission. Da wird keine Mehrheit gefunden sein, weil kein Staat sich wagen würde, das zu unterstützen.
5: Aber Herr Davidson, ich glaube, dass uns allen klar ist, dass diese Untersuchung so schnell nicht kommen wird. Aber die Frage war ja auch hypothetisch, was würde denn passieren, wenn das denn dann plötzlich im Mainstream wäre? Was, Frage an Sie direkt, was würde erschütternder sein? A, dass der Staat zu solchen Dingen fähig ist, oder aber, dass man das, was man dann weiß, hätte alles schon längst wissen können, dass unsere Medien das aber nicht getan haben und damit als Korrektiv für die Politik flachfallen. Was wäre der härtere Impact für die Bevölkerung?
3: Also für die Bevölkerung, das kann ich nicht sagen. Also es ist so hypothetisch, meiner Achtung, so eine hypothetische Frage, die ich nicht beantworten, weil wenn es überhaupt eine Untersuchung stattfinden wird, dann ist schon eine Revolution vorhanden. Das heißt, es kann keine Untersuchung stattfinden, bevor schon ein bewusst ist, das ist alles gelogen. Mhm. Das heißt, eine Untersuchung kann nur stattfinden, wenn eine große Mehrheit der Bevölkerung, die sie eine Untersuchung verlangt, und das heißt, die Bevölkerung weiß schon, dass es nicht richtig ist. Insofern ist das eine völlig
6: hypothetische Frage. Das hat ja was Prozesshaftes. Also es kommt ja immer darauf an, wie viele Menschen wissen das und wie groß ist die Menge der Menschen, die das wissen, die davon überzeugt sind, die sich engagieren. Das ist ja ein Prozess. Also natürlich. Es werden mehr Menschen, es werden nicht weniger, es werden mehr Menschen auf jeden Fall. Ja. Wie lange das dauert, ist natürlich nicht abzusehen. Ja.
2: Noch kurz dazu, wie lange es dauert. Ich habe mich ja mit dem Mord an JFK, an John F. Kennedy beschäftigt, der jetzt schon 53 Jahre her ist.
5: Im Staatsstreich in Amerika. Im
2: Oktober sollen die letzten Akten, die bisher geheim gehalten werden, immer noch. Die sollen jetzt im kommenden Oktober freigegeben werden. Die letzten insgesamt 3000 Akten in Behördenbesitz, die sollen freikommen, sodass man dann den Kennedy-Mord richtig untersuchen könnte. Man kann natürlich davon ausgehen, dass da auch schon einiges verschwunden ist in den letzten 50 Jahren. Aber gehen wir mal davon aus, jetzt kriegen wir alle Akten. Ja? 9/11 ist 16 Jahre her, Kennedy-Mord ist 53 Jahre her und noch immer nicht geklärt. Dass Lee Harvey Oswald nicht der Einzeltäter war, ist für jeden, der sich mehr als eine Stunde mit dem Fall beschäftigt, völlig klar. Mhm. Dass dieser Fall seit 50 Jahren vertuscht wird auch, dass viele Leute ums Leben gekommen sind und so weiter, ist auch jedem völlig klar. Und trotzdem ist noch nicht mal JFK aufgeklärt.
5: Aber Herr Bröckers, und das ist, glaube ich, das, was uns zum Ende dieser Sendung vielleicht Hoffnung machen sollte. Es gibt etwas, was sich verändert hat. Wir leben heute in einer Gesellschaft, in der es eben auch Geschwister Scholl digital gibt, sage ich mal. Wir sind das ist das, was wir tun können. Und wir leben heute in Zeiten, wo man gar nichts mehr genau sagen kann, weil die Zeiten, über die wir bisher gesprochen haben, waren in ihrer Instabilität immer noch deutlich stabiler, als das heute der Fall ist. Niemand konnte damit rechnen, dass so jemand wie Trump ins Amt kommt und auch unberechenbare Politik macht. Wie dicht sind wir denn vor einem wirklichen Change, einem wirklichen Wandel, wo
1: was völlig anderes global passiert, weil Sie wissen es als Historiker, deswegen Herr Ganser, vielleicht können Sie antworten, man kann machen, was man will, aber irgendwann kommt doch was raus. Irgendwann geht dann jemand ins Archiv und sagt, jetzt ist die Sache eindeutig, aber die, die es betrifft, sind alle schon tot. Wie lange dauert das noch, bis das klar ist? Und wie dicht sind wir vor einem Wechsel? Sind wir dichter dran, als wir glauben?
7: Also ich habe nicht das Gefühl, dass ich hier ein Datum nennen kann. Ja. Das ist wirklich nicht möglich. Aber wenn wir über Revolution sprechen, würde ich jetzt hier den Begriff Bewusstseinsrevolution einbringen. Weil Bewusstsein ist ja eigentlich das, was wir denken, was wir fühlen. Und das verändert sich immer wieder. Und da kann ich einfach aus der Geschichte ein Beispiel nehmen, das mir ein bisschen am Herzen liegt, aus der Schweiz kommend. Das ist die Einführung des Frauenstimmrechts 1971.
1: 71.
7: Ja, das ist einfach, da haben wir die Fakten. Und da war einfach das Bewusstsein zuvor, da durften nur die Männer stimmen, da hatten die Männer das Bewusstsein, dass sie gesagt haben, die Frauen dürfen wir nicht stimmen lassen, das wird das Land ruinieren. Okay, das war einfach das Bewusstsein damals. Und man hätte gedacht, das bleibt für immer so. Und dann hat sich aber auch eine kleine Gruppe Frauen, mutige Frauen, hingestellt und gesagt, das kann doch so nicht sein. Was ist denn das für eine Haltung? Ja, so wie wir jetzt sagen, das kann doch nicht sein, dass man hier einfach 9/11 nicht genau anschaut, dass man nicht genau ist, dass man nicht gründlich ist, dass man nicht mutig ist, dass man nicht ehrlich ist. All diese Tugend, die wir eigentlich unseren Kindern und Enkeln weitergeben möchten. Und dann kam 1971 der Umbruch. Und natürlich, jetzt dürfen die Frauen wählen und abstimmen. Ich bin sehr froh, dass das jetzt so ist. Aber bei 9/11 ist es schwieriger. Da bin ich absolut der Meinung. Ja. Ich glaube auch, das, was Sie gesagt haben, Herr Schreier, ist ein ganz wichtiger Punkt. Es gibt solche Umbrüche wie eben im Stalinismus oder wenn wir hier über Deutschland sprechen, wenn wir unter in so einem Flugzeug auch sitzen, muss man sagen, als Deutschland besiegt wurde, konnte man über die Verbrechen des Nationalsozialismus sprechen. Mhm. Aber das US-Imperium ist jetzt noch am Drücker. Okay? Die sind nicht besiegt. Die sagen, wo es lang geht.
1: Aber steht es nicht auf tönernen Füßen, weil sie gewinnen ja keine Kriege mehr?
7: Natürlich, ja, es steht auf tönernen Füßen, weil die moralische Integrität des Imperiums ist weg. Okay? Jeder sieht, dass das nicht in Ordnung ist, wenn man foltert. Jeder sieht, dass es nicht in Ordnung ist, wenn man Länder überfällt. Oder also die Integrität.
1: Das, was Chomsky eben auch sagt als Chance, die zweite Weltmacht ist die öffentliche Meinung.
7: Genau, und das finde ich ein ganz wichtiger Punkt. Noam Chomsky gehört natürlich zur amerikanischen Friedensbewegung. Und meine Hoffnung ist, dass die amerikanische Friedensbewegung natürlich sich mit der europäischen Friedensbewegung vernetzt. Was jetzt digital eben möglich ist. Ja? Ich glaube, da bin ich nicht ganz bei Ihnen, Herr Bröckers, dass wir nicht die gleichen Zyklen haben wie bei Kennedy. Weil bei Kennedy hatten wir noch kein Internet, wir hatten kein YouTube, wir hätten kein FM gehabt. Und jetzt kann ich mich einfach erinnern, als ich das erste Mal auf dem Internet war, da habe ich in Amsterdam studiert, da weiß ich noch das Jahr 1996, das war vor 20 Jahren. Und als das erste Smartphone überhaupt reinkam, das war 2007, hat Steve Jobs das erste Smartphone vorgestellt, das ist vor 10 Jahren. Das heißt, die Zyklen werden immer kürzer. Wir haben jetzt eine digitale Revolution, die Medien völlig erfasst hat. Innerhalb dieser digitalen Revolution können sich eigentlich die Menschen selber schlau machen, wenn sie wollen. Sie können immer noch Tagesschau schauen, wenn sie wollen, aber sie müssen nicht. Es gibt da keine Kette, die sie vor den Fernseher fesselt. Das heißt, wer möchte, kann selber aktiv definieren, was ihn interessiert und dort recherchieren. Und das kann natürlich die Revolution im Bewusstsein näher heranziehen.
2: Beschleunigen.
7: Also das wäre eine positive Vision. Weil ich möchte auch etwas Positives sagen. Noch nie waren die Möglichkeiten für die Recherche für einen jungen Menschen so einfach wie jetzt. Weil ich, als ich angefangen habe zu den NATO-Geheimarmeen, da habe ich noch Zeitungen so geblättert und gesucht, was ist hier. Dann kam das Internet und wir hatten digitale Archive, da konnten wir Stichworte eingeben. Das wissen wir alle als Forscher, die wir sind, dass natürlich jetzt die Möglichkeiten der Recherche stärker sind und dass auch die Bandbreite des Angebots an Kommunikation, die da ist, breiter ist. Und das ist grundsätzlich eine positive Entwicklung, neben all den Problemen, die wir besprochen haben. Und ich sehe bei dieser positiven Entwicklung schon eine Möglichkeit, dass die Friedensbewegung stärker wird. Also ich hoffe es, wir können gerne in 10 Jahren wieder darüber sprechen.
2: Aber ich hoffe das auch, aber ich bin ein bisschen pessimistischer, weil ich, wie gesagt, noch nicht mal den Kennedy-Mord an einer Person, also nichts mit 3000 Toten und so weiter und so weiter, nicht mal der ist aufgeklärt. Wir haben es ja schon mal erwähnt, der Begriff Verschwörungstheoretiker als inquisitorische Methode, Leute, die andere Meinungen haben, zu diskriminieren oder zu eliminieren, sozusagen im Diskurs, das kam mit Kennedy auf. Mhm. Ja, weil erste Kollegen damals Bücher veröffentlicht haben,
7: Garrison. Sagen,
2: Leute, da stimmt doch alles nicht. Ja?
7: Genau.
2: Ja. Und mittlerweile ist es ja tatsächlich so, dass dieser inflationäre Gebrauch des Begriffs Verschwörungstheoretiker, der hat beim Publikum zumindest doch schon dazu geführt, dass die Leute das jetzt auch nicht mehr hören wollen.
7: Also es abgegriffen. Ja. Ist abgegriffen.
2: Oder? Ist abgefrühstückt. Jetzt, was Neues ist ja jetzt Fake News. Ja? Ja. Ja.

0: 9-11 aufgeklärt wird, also diese Bewusstseinsrevolution, die vielleicht kommt, aber die wird dann noch 50 Jahre dauern. Der Bush hat ja auch die Akten auf 75 Jahre gesperrt. Also wenn man jetzt wirklich historisch forschen will und gucken will, was haben denn Bush, Cheney und Co. am 12., 13., 14. September getrieben, das kriegen wir über die Akten die nächsten 70 Jahre oder jetzt sind es nur noch 60, nicht bewiesen. Und deshalb habe ich die Befürchtung, wir müssen noch länger mit diesem Skandal leben, dass das größte Verbrechen dieses Jahrhunderts, der jüngeren Geschichte, unaufgeklärt ist und dass auf Basis dieser Nichtaufklärung schreckliche imperialistische Politik gemacht wird und Krieg geführt wird.
1: Herr Bröckers, danke dafür. Ich möchte jetzt doch die Schlussrunde einleiten, weil wir sind jetzt schon über 2 Stunden bei diesem Thema und vielleicht doch noch was Positives. Wir haben viel Positives, aber zum Schluss noch was Positives vielleicht von Ihnen allen abfordern. Herr Schreier, ich fange bei Ihnen mal an. Wo sagen Sie, das ist etwas Positives, was durch den 11. September für Sie ganz persönlich vielleicht entstanden ist? Sie sagen, ohne den 11. September hätte ich diese Erfahrung nicht machen können. Das ist eine positive Erfahrung. Können Sie den Leuten, den Jungen, die sich entschließen, vielleicht auch Journalist zu werden, vielleicht Mut machen?
2: Ja, für mich, wie ich es vorhin schon ganz kurz gesagt habe, war es für mich einfach der Einstieg in den Beruf. Ich bin tatsächlich aufgrund des 11. September zum Journalismus gekommen und das ist ja heute der Beruf, mit dem ich mein Brot verdiene. Und Bücher schreiben, Artikel schreiben, recherchieren, das ist durch dieses extreme Ereignis und dadurch, dass die Medien eben darüber nicht berichtet haben, nicht umfassend berichtet haben, dadurch bin ich in diesen Beruf hineingeraten. Also für mich war es eine Chance. Mhm. Ja, ich stand zwar auch oder stehe auch neben dem Mainstream und werde auch beäugt als Verschwörungstheoretiker und wie auch immer. Aber gut, trotzdem kann ich in diesem Beruf arbeiten und ich würde gerne an das anknüpfen, was Daniele Ganser gesagt hat. Also wenn wir jetzt darüber reden, ja, wie lange kann das denn noch dauern, bis jetzt wirklich eine Aufklärung und ein Bewusstseinswandel. Ich denke, es gibt tatsächlich schon einen Unterschied zu der Zeit der 60er Jahre mit Kennedy insofern, dass das haben Sie schon gesagt, dass wir einfach jetzt einen anderen Zustand haben. Die Leute sehen das System einfach wesentlich kritischer. Und die Legitimität des gesamten Apparates, der gesamten Politik steht viel mehr in Frage als je zuvor. Und ich bin auch der Ansicht, dass wir in sehr instabilen Zeiten leben und dass man nicht sagen kann, was wird in 10 Jahren sein. Aber es ist doch absehbar, dass alles auf sehr tönernen Füßen steht und dass das Vertrauen in den Apparat, in die Politik, in die etablierten Strukturen ganz stark zurückgeht. Und das Positive daran kann tatsächlich sein, dass man Dinge in Frage stellt, die auch in Frage gestellt werden müssen. Wie den 11. September, wie bestimmte falsche wie eine falsche Politik an vielen Stellen. Das ist wirklich die Chance, die in dieser Situation liegt.
1: Hm. Herr Davidson, gab es für Sie nach all dem, was der 11. September an Negativen gebracht hat, etwas, wo Sie sagen, da bin ich dankbar dafür, dass es so gekommen ist, weil das hat mich weitergebracht. Gibt es was Positives für Sie?
3: Also für mich ja. Ich habe enorm viel über die Strukturen des Staates gelernt und über die menschliche, den Unterschied zwischen normalen Menschen, also gewöhnliche Menschen, die ich umgehe, und jene, die die Macht haben. Das heißt, ich habe gelernt, dass Macht, ich habe gelernt, wirklich, dass Macht korrumpiert und sehr, sehr. Das heißt, ich habe das war eine Lektion für mich. Und ich sage, ich habe das Leben sehr gerne und besonders nach dieser Arbeit macht mich jede Blume und jeder Sonnenschein also glücklich. Mhm. Und Musik und Kunst und so sehe ich mit noch schöneren Augen, dass die Welt, dass die Zivilisation, die wir haben, also ganz toll ist und zum Beispiel die Erfindung der Menschenrechte ganz wichtig ist, ein historischer Erfolg ist. Und wenn man das alles zusammenträgt, was die Zivilisation schon gebracht hat, dann ist das ganz toll. Und ich arbeite, versuche eben diese Zivilisation zu retten, oder sagen wir nicht zu retten, dass sie nicht zugrunde geht mit Lügen und Bosartigkeit und so weiter. Und insofern sehe ich da eine sehr interessante moralische Herausforderung, wobei wir heute in einer Zeit sind, wo wir nochmal moralische Werte aufwerten sollen als Grundlage für unsere politische Tätigkeit. Ich möchte auch verstanden, was Sie sagen, genau über diese Legitimitätsproblem. Und

0: Ich bin Pessimist insofern, dass ich nicht die Aufklärung von 11. September erwarte und auch nicht die Aufklärung von anderen Anschlägen. Aber ich glaube, dass früher oder später Leute und die neue Generation auch sich zurück auf moralischen Werte berufen wird. Das ist, ohne moralische Werte kann keine Gesellschaft überhaupt funktionieren.
1: Herr Bröckers, welche positive Entwicklung sehen Sie nicht nur trotz, sondern gerade wegen des 11. September?
2: Also Hoffnung habe ich natürlich auch. Die Hoffnung stirbt zuletzt, heißt es ja. Ich sehe auch, dass viele Leute und die Leute, die unsere Bücher lesen oder die auch diese Sendung sehen und die anderen Sendungen, die so eine kleine Gruppe von Aufklärern, sag ich mal, ja, die versuchen, dahinter die Kulissen von 9/11 zu gucken, dass das Publikum das honoriert und dass sich auch toi toi toi anstecken lässt, Mut zu haben, seine Meinung oder seine Haltung eben auch nicht zu verbiegen, sondern sie zu präsentieren, wie sie ist. Das Internet hat mir 2002, da steht es im ersten Buch, ich musste in diesem Buch damals übrigens noch erklären, auf Bitten des Verlags, was Google ist. Ja, muss man sich heute mal, ja, das Buch war schon fertig und dann rief mich der Verleger an, weil das ja auch auf Internetrecherchen basierte. Da sag ich, Matthias, du musst noch mal erklären, was Google ist. Also so schnell vergeht die Zeit. Mittlerweile, ich habe es schon mal gefordert, müsste man eigentlich googeln im ersten Schuljahr nach Lesen und Schreiben einführen, als drittes Schulfach, noch vor Rechnen vielleicht oder damit. Also das Internet bietet Möglichkeiten, dass eben auch Botschaften und ja, Bewusstseinswandel ganz anders und schneller passieren kann, als das noch vor 50 Jahren der Fall war. Insofern kann ich nur hoffen, dass der Bewusstseinswandel vorangeht und ja, appellieren an Leute, beschäftigt euch hiermit, guckt es euch an. Die Facts sind, die wir hier haben, die holen wir uns ja nicht aus der heißen Luft, sondern die sind da. Und wer sich damit beschäftigt, der findet ganz schnell, dass man 9/11 nochmal aufklären muss. Und wenn da sich genügend Leute finden, die das fordern, dann kann tatsächlich so eine Bewusstseinsrevolution stattfinden. Und ja, dann kriegen wir eine bessere Gesellschaft. Also wenn wir auf Basis von so einem Verbrechen weiter weggucken oder sagen, ja, es stimmt schon, das ist schon alles faul da, aber ich will da nicht hingucken, ja, dann kann auch das alles nicht gut gehen. Und deswegen, der Fall ist so eklatant, die Widersprüche sind so himmelschreiend, dass man eigentlich nur mit halbwegs wachem Verstand dahin gucken muss, um es zu erkennen. Und dann eben auch, wir haben noch eine Restdemokratie, sag ich mal. Wir haben 600 Abgeordnete, die von uns gewählt werden wollen, wieder in 3 Wochen. Ja, dann muss man diesen Leuten sagen, bitte, bitte, bitte, kümmere dich darum, dass 9/11 neu untersucht wird. Keiner von uns Vieren hat ja irgendeine Theorie, obwohl wir immer als Theoretiker deklariert werden, sondern wir haben nur gefunden, dass die offizielle Version die größte Verschwörungstheorie aller Zeiten ist und die sollte aufgedeckt werden.
1: Aber vor allem habe den Mut, dich deines eigenen Verstandes zu bedienen.
2: Hat der alte Kant schon ganz gut erkannt.
1: Wenn die 600 Abgeordneten nicht mitspielen. Herr Ganser, Sie als Schweizer und Mitglied der Friedensbewegung haben das Schlusswort. Gibt es irgendeine positive Erfahrung, die Sie ohne den 11. September nicht gemacht hätten?
3: Ja, ich wurde natürlich schon auch selber geprüft. Ja, in meinen Werten, in meiner Standhaftigkeit, ob ich auch sozusagen unter Druck bereit bin, das, was ich als die Wahrheit in meinen Forschungsresultaten herausgefunden habe, in einer größeren Öffentlichkeit standhaft zu vertreten. Und ich habe die Erfahrung gemacht, dass sich das lohnt. Und zwar meine ich nicht, dass man dann gelobt wird oder dass es einfach wird. Also ich wurde sehr, sehr viel angegriffen. Und trotzdem geht es mir heute sehr gut. Also ich bin ein glücklicher Mensch. Ich genieße das Leben, ich finde es sehr, sehr spannend und ich wäre gern eine Inspiration für die Jungen, dass immer dann, wenn sie angegriffen werden, wenn sie diffamiert werden, wenn sie schwierige Zeiten durchmachen, wer macht das nicht? Also jeder macht schwierige Zeiten durch, dass sie sich dann eigentlich nach ihrem Gewissen richten. Sie sind überhaupt niemandem irgendetwas schuldig außer ihrem Gewissen. Und wenn sie sich danach richten, dann können sie den Kompass irgendwie auch nicht verlieren. Ja, Sophie Scholl hat einmal gesagt, jeder Mensch hat die Maßstäbe in sich drin. Man kann schon eine Sendung schauen oder ein Buch kaufen, aber ist eigentlich gar nicht nötig. Der Mensch weiß von sich ganz drinnen, dass es falsch ist zu töten, dass es falsch ist zu lügen, dass es falsch ist zu foltern. Da braucht man keine universitäre Ausbildung, oder? Mhm. Sondern das weiß man. Manchmal ist die universitäre Ausbildung so eher abträglich. Ich sage jetzt hier einfach, wenn man sich da wieder an Sophie Scholl erinnert und dann eben hört, dass sie sagt, diese Maßstäbe haben wir in uns, dann muss man auch wissen, wie der Satz weitergeht. Sie sagt dann, nur richten wir uns ganz selten nach diesen Maßstäben, weil es die härtesten sind. Ja. Und da habe ich halt schon diese Hoffnung, dass im Rahmen dieses Bewusstseinswandels, der sich eben vollzieht, ja, dass in diesem Rahmen des Bewusstseinswandels die Friedensbewegung immer stärker wird. Also ich bin überzeugt, dass das so sein wird.
1: Ich bedanke mich bei Ihnen allen fürs Kommen.
0: Herzlichen Dank.
2: Danke für die Einladung.
1: Ja, das war eine lange Sendung, die doch hinten raus recht frisch wurde. Das ist nicht die soziale Kälte, das ist der Herbst in Deutschland. Ich bedanke mich ganz herzlich bei Herrn Bröckers. Herr Bröckers, Riesenapplaus für Sie. Matthias Bröckers, ja, Spezialist auf dem Gebiet des 11. September, der als erster in Deutschland dieses Buch veröffentlicht hat. Paul Schreier, vielen Dank fürs Kommen. Auch, dass Sie bei diesem Wetter durchgehalten haben mit Ihrem leichten Hemd. Danke, Riesenapplaus. Herr Davidson, Sie haben sehr interessante Aspekte hineingebracht, auch gerade mit Ihrem isländischen Hintergrund fand ich sehr interessant, auch welche Gedanken Sie zum Rechtsstaat, zur Justiz und vor allem zum Versagen verschiedenster Gesellschaftsschichten gemacht haben. Nicht nur alles auf die Eliten geschoben, sondern wir, die zu irgendeiner Gesellschaftsschicht ja auch gehören, wir lassen die Eliten ja auch gewähren. Und das heißt, wir sind selbst auch dahingehend Täter, dass wir die Täter machen lassen. Und wenn man dagegen angeht, indem man sich hinstellt, ein Rückgrat zeigt, ist das, glaube ich, der erste Schritt. Vielen Dank fürs Kommen.
0: Vielen Dank.
1: Und Herr Ganser, danke auch an Sie. Ich glaube, dass Sie als Mitglied der Friedensbewegung, als Historiker auch den Leuten Hoffnung machen, nämlich genau hinzuschauen und auch wenn es mal schwierig wird, das als Herausforderung zu sehen. Man wächst ja mit seinen Aufgaben.
3: So
1: ja?
3: ist es.
1: Vielen Dank für Ihr Kommen.
3: Ja, vielen Dank fürs Gespräch.
1: Ja, das war eine Sendung zum 11. September. Es bezieht sich natürlich auf den 11. September 2001, nicht auf Allende. Es war auch noch ein 11. September. Heute ist der 11. September. Die Sendung wird im Netz stehen. Unsere Bitte an euch, wenn ihr sie seht, diskutiert sie in den Netzwerken. Habt eine eigene Meinung dazu. Übernehmt nicht unsere Meinung, unsere Thesen, sondern recherchiert weiter. Kauft die Bücher, lest die Bücher. Könnt ihr übrigens auch gebraucht kaufen. Viele gibt es ja auch nur noch gebraucht. Aber macht euch ein eigenes Bild. Denn das, was sich am 11. September ereignet hat, das ist zwar vorbei, aber was dann auf den Weg gebracht wurde, das betrifft im Moment unsere Gegenwart. Und es wird auch unsere Zukunft betreffen. Und wenn man sich dort nicht einschaltet, dann gibt es diesen Spruch, ja, wer in der Demokratie schläft, wacht in der Diktatur auf. Mein Name ist Kenny Jebsen und meine Zielgruppe bleibt der Mensch.

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2: Einen wunderschönen guten Morgen nach Deutschland und in die ganze schöne große weite Welt. Heute ist der 11. September 2026, 25 Jahre danach. Aber da kommen wir gleich drauf. Wir schalten rüber zu Andreas Popp, der schon ganz aufgeregt ist, weil es so viele Themen sind, die ihn auch interessieren. Guten Morgen, lieber Andreas.
3: Na, guten Morgen, liebe Eva. Ich lasse mich überraschen, was du da für Themen wunderbar zusammengestellt hast und freue mich darauf. Wir haben heute einen recht schönen Tag, nachdem wir jetzt wirklich ja dieses Unwetter hatten und zwischendurch immer wieder starke Regenfälle. Aber es soll jetzt in der nächsten Woche wirklich sonnig sein und über 20 Grad wieder und dann ist es wieder gut. Zurzeit kann ich schon sagen, der Himmel ist stahlblau, sonnig, der See ist ziemlich rau, aber es ist ein schönes Wetter. Und vorne stehen die gesamten grünen Pflanzen in voller Farbenpracht hier in der Sonne. Also es ist eigentlich ein sehr schöner Tag, als wäre nichts gewesen.
2: Der Silbersee changiert. Mir hat neulich jemand geschrieben, jetzt hätte er zum ersten Mal rausgefunden, was changieren eigentlich heißt und wie das geschrieben wird. Andreas, was heißt denn changieren?
3: Ja, change, wechselnd. Das ist ja, kann man schon aus dem Englischen fast ablehnen. Das sind eben halt verschiedene Farbenspiele, die dann eben halt ineinander arbeiten. Es gibt zum Beispiel Autolackierungen, die changieren. Die sehen von einer Seite rot aus, auf der anderen Seite grün, von wieder einer anderen Seite blau. Und so ungefähr ist das hier mit dem See zu sehen. Ich finde das auch witzig, wie wir diesen Begriff des Changierens hier salonfähig gemacht haben und jeder ihn jetzt plötzlich kennt. Und mir war er auch nicht wirklich geläufig, obwohl ich natürlich zuordnen kann, was es bedeutet.
2: Ja, also das kommt ja auch nicht nur aus dem Englischen, sondern changer heißt auch im Französischen wechseln. Richtig. Und ja, wollte ich vielleicht nochmal sagen, weil ich so schlau bin und so gebildet.
3: Ja, ich bin tief empfunden, also wirklich. Ich mache eine große Verneigung vor dir und deiner Bildung. Unfassbar.
2: Ja, sonst hätten wir ja changieren gesagt, aber wir sagen ja changieren und ja, da kommt es auch her, das Wort. Ich habe es gerade schon gesagt, 11. September 2001, da ist etwas passiert, das die ganze Welt umgestellt hat, das viele Menschen in Schock und Entsetzen gebracht hat. Übrigens, ich gehörte auch dazu und du sagst ja immer, fast jeder weiß und erinnert sich noch, wo er an diesem Tag war, als er erfahren hat, dass dieser Angriff auf die Twin Towers in New York stattgefunden hatte. Ich habe zu diesem Ereignis eine Aussage gefunden von Donald Trump. Damals war er natürlich noch nicht Präsident der Vereinigten Staaten von Amerika, sondern er war Bauunternehmer. Und zwar ein sehr erfolgreicher, wie wir wissen. Und er hat damals Folgendes gesagt, und zwar direkt nach diesem Anschlag. Ich bin der Meinung, dass sie nicht nur ein Flugzeug hatten, sondern auch Bomben, die fast gleichzeitig explodierten. Denn ich kann mir einfach nicht vorstellen, dass irgendetwas diese Mauer hätte durchschlagen können. Und diese Aussage von Trump stimmt wirklich. Und das ist jetzt nicht, wie gesagt, eine später aufgestellte Verschwörungstheorie, sondern seine erste spontane Spekulation am 11. September 2001. Das hat er in einem Telefoninterview mit dem New Yorker Sender WWOR gesagt, am Nachmittag der Anschläge. Und Andreas, du hast ja auch eine spezielle Einordnung und Trump hat das, glaube ich, jetzt heute auch nicht mehr so wiederholt, zumindest nicht seit er Präsident von Amerika ist. Wie ordnest du das ein?
3: Also erstmal ist das ja ein gigantischer emotionaler Vorgang für uns alle gewesen. Ich erinnere mich, ich habe vor einer großen, in einem Kongress vor Bankern gesprochen an dem Moment. Ich stand oben auf einer Bühne und habe gesprochen und habe die erste Vermögenssicherungsgemeinschaft damals gegründet, wo wir Gold gekauft haben. Und da wurde ich ja noch ziemlich als absurd angesehen, das weiß ich noch genau. Und dann kam plötzlich auf die Bühne jemand auf mich zu und flüsterte mir ins Ohr, dass das World Trade Center wohl irgendwie in Flammen steht, weil die meisten wissen, dass ich dort eine gute Beziehung zu hatte. Ich habe selbst dort beruflich zu tun gehabt, viel in New York und war auch oft dort oben im 107. Stock. Deshalb hat es mich, da war das Restaurant, da war ich oft drin und das hat mich natürlich dann ganz besonders berührt. Und ich erinnere mich noch sehr gut, wie ich dann abends völlig geschockt war. Ich konnte mir noch gar keine Verschwörungstheorie ausdenken in dem Moment. Ich war so ein bisschen außer Kraft gesetzt innerlich und habe die Nacht eine dramatische Nacht gehabt, weil ich dachte, jetzt geht die Welt unter, jetzt kommt der ganz große Weltkrieg. Es war eine dramatische Entwicklung. Also sie haben es geschafft, was sie wollten. Ja, ich habe natürlich eine spezielle Theorie dazu, eine andere Theorie als die Amerikaner. Die Amerikaner sprechen ja von dem Faktum, was 9/11 war, Osama bin Laden und so weiter und so fort. Aber es ist nur eine Theorie. Und es gibt andere Theorien. Und wenn man die Theorien jetzt im Prinzip im Wettbewerb vergleichen würde, dann sieht die amerikanische relativ schlecht aus und einige andere weitaus besser. Nämlich, wenn man zum Beispiel mit Statikern, mit Ingenieuren rangeht. Ich habe da mal einen Riesenvortrag zusammengebaut zu diesem Thema mit allen Details. Da weiß man, dieses Ding ist eine Entwicklung geworden, die Verbindung zwischen Russland und Europa unterbrechen sollte, wenn ich das mal so kurz zusammenfassen
2: Oh, das
3: darf.
2: ist aber sehr zusammenfassend.
3: Ja, wir wissen, dass in 1990 die DDR der Bundesrepublik beigetreten wurde und dann letztlich eine neue Situation entstand zwischen Europa und Russland. Jelzin war damals der Präsident von Russland, der natürlich hier eine ganz schwere Situation hatte, weil er war natürlich korrumpiert, er war versoffen, er hat ein wüstes Leben geführt und hat Russland quasi verkauft. Aber es wurde aufgebaut in den 90er Jahren, eine Situation, dass Russland zerstört werden sollte und dem US-Imperium zugeführt. Ich darf das mal so sagen, ganz kurz, weil ich habe ja nicht viel Zeit jetzt hier. Und dann kam aber Putin an die Macht, Ende der 90er Jahre, wurde immer größer, immer klarer. Und das musste man dann verhindern. Das ging natürlich nicht so schnell. Und 9/11 war aus meiner Sicht der erste große Anschlag, um die Verbindung zwischen der Tankstelle Russland und dem Erfindergeist und den Tüftlerstrukturen im Prinzip in Europa, speziell Deutschland, entgegenzuwirken. Und da kann man jetzt natürlich, wenn man sich das Ganze auseinandernimmt, natürlich ganz schnell feststellen, dass diese 9/11-Story, die man uns da aufgetischt hat, so nicht stimmen kann. Kürzer
2: Oh.
3: kann ich es nicht.
2: Ja, nee, ich würde dich hier auch gar nicht zur Eile mahnen, denn du bringst ja jetzt gerade Deutschlands Schicksal eigentlich direkt mit diesem Terroranschlag von 9/11 in Verbindung.
3: Unmittelbar.
2: Ja, und das ist für
3: Darum.
2: mich völlig neu und wahrscheinlich auch für viele unserer Hörer.
3: Es ging um Deutschland und es geht um Deutschland. Das ist kein Zufall. Es ist ja so, dass Deutschland keine Rohstoffe hat, wie Öl, Gas und sonst was, ein bisschen Kohle vielleicht, aber das war nichts. Das heißt also, der Erfindergeist, diese Strukturen eines weltweiten Maklerbüros, welches Deutschland übernommen hatte, ökonomisch. Deutschland war eigentlich nie die große Kriegsmacht, sondern eine ökonomische, hochkompetente Macht mit den besten Wissenschaftlern der Welt. Das ergab sich daraus, dass der einzige Rohstoff im Grips war. Man konnte nicht sagen, wir bauen einfach nur Öl und Gas ab und verkaufen das, dann geht's uns gut, denn dann wäre Deutschland in die Armut gegangen, sondern es musste die Intelligenz herangenommen werden. Und wenn jetzt diese hohe Intelligenz, das sage ich jetzt mal ganz patriotisch, der deutschen Wissenschaft, der deutschen Tüftler und Denker zusammenkommt mit den größten Rohstoffen, nämlich in Russland, dann wäre das eine neue Situation der Macht gewesen und die galt es zu verhindern von amerikanisch-britischer Macht. Wir dürfen die Briten nicht vergessen, die hier eine ganz große Rolle spielen, auch noch dabei. Und so war diese 9/11-Geschichte für mich ein logischer Beginn. Und wenn wir es heute, 25 Jahre danach, sukzessive Jahr für Jahr durchgehen, die einzelnen Dinge, dann ist die Beweislast so erdrückend, dass ich mit aller Klarheit hier so sagen kann, ja, Ich sage, so war es. Und das sieht man auch sehr deutlich.
2: Also, wann ist denn, vielleicht eine kürzere Antwort, wann ist denn diese Erkenntnis in dir gereift? Die wird ja nicht unmittelbar gleich spontan in dir auferstanden sein.
3: Nein, unterm Strich war ich erstmal geschockt. Ich habe gesehen, dass ja der Krieg gegen speziell Deutschland schon in den 80er Jahren begonnen wurde. Da haben die Amerikaner, ein ökonomischer Krieg, da haben die Amerikaner zum Beispiel die ISO 9000 entwickelt. Ich muss es so ganz kurz ausholen. Das bedeutet, die Deutschen mussten ihre gesamten Betriebsgeheimnisse an USA geben, damit sie noch weiter Produkte verkaufen durften unter dem Vorwand Qualitäts Prüfung. Und in Wirklichkeit wollten sie nur an die Informationen ran. Das war der erste Moment der Zerstörung der deutschen Ökonomie. Und man hat das dann weitergeführt. Und mit der Wiedervereinigung, da waren natürlich die Amerikaner in einer außerordentlich kritischen Lage und haben gesagt, das kann jetzt nicht sein. Und aber es ging dann eben halt in diese Wiedervereinigung. Und von da an wurden aus meiner Sicht sämtliche Strukturen schon darauf aufgebaut, eine Verbindung zwischen Deutschland und Russland zu verhindern. Übrigens, wie es ja vorher auch schon war, vor dem Ersten Weltkrieg. Das war das Gleiche ja auch. Man hat versucht, die Verbindung zwischen Deutschland und Russland zu verhindern. Die Verbindung gerade mit dem zaristischen System, Katharina die Große und so weiter und so fort. Diese europäische tiefe Freundschaft, die Europa und Russland verbindet, ist eigentlich immer von außen zerstört worden. Und das zieht sich hier wie ein roter Faden durch. Entschuldige.
2: Ja, entschuldige dich doch nicht. Das ist doch interessant für alle. Ich versuche mich auch in die Situation aller Hörer zu versetzen, und zwar wirklich aller. Das ist nicht einfach. Und das sind natürlich auch überraschende Aussagen, die man in diesem Zusammenhang selten hört. Also ich fasse noch mal zusammen. Trump hat argumentiert, damals spontan als Bauunternehmer. Wir kommen jetzt mal zu der Sache zurück. Er sagt, die Außenwände des World Trade Centers seien extrem starker Stahl gewesen. Er könne sich nicht vorstellen, dass ein Flugzeug allein so ein Loch reißt. Und deswegen vermutete er die zusätzlichen Bomben. Wer ja auch ein Experte auf diesem Gebiet zu der Frage 9/11 ist, ist der Historiker Daniele Ganser. Der hat sich auch geäußert zum 25. Jahrestag des Terroranschlags. Und er schreibt als erstes: Die meisten Menschen glauben, beeindruckt durch das Fernsehen, dass am 11. September 2001 in New York nur zwei Türme eingestürzt sind. Aber das stimmt nicht, es waren drei. Wie siehst du das, Andreas?
3: Ja, das war eine hohe Effizienz eines Terroranschlags. Wer immer das gemacht hat, auch wenn es ein Inside-Job gewesen sein sollte, wovon ich ausgehe mittlerweile, denn wir hatten zwei Flugzeuge, mit denen drei Gebäude zusammengestürzt sind. Also das ist eine hohe Effizienz, zumal das dritte Gebäude, das WTC-7, natürlich entfernt war von den beiden eigentlichen Haupttürmen. Wir haben ja auf einer Seite die politische Sicht, wir haben die technische Sicht und wir haben auch die finanzielle Sicht. Welche Leute haben damals auf bestimmte Versicherungen abgeschlossen, nämlich genau auf diese Art Terroranschlag und sich dadurch eine Milliardengrößenordnung an Kapital geraubt, aus meiner Sicht. Das sind ja so viele Faktoren. Aber es ist tatsächlich so, wir haben ja nun diese zwei Türme, die waren 415 Meter hoch, WTC-1 und 2. Und das WTC-7, das war 186 Meter hoch. Und wie gesagt, als die mit dem Flugzeug getroffen worden sein sollen, ich sage das bewusst sein sollen, denn diese Bilder mit den Flugzeugen, wo sie dort eintauchen, scheinen keine echten Bilder zu sein, sondern schlicht und ergreifend bearbeitete Videos. Aber das sind jetzt wieder diese wilden Verschwörungstheorien. Entscheidend ist ja, es ist zerstört worden. Und man wusste von vornherein, auch innerhalb dieser Zerstörung, dass dann plötzlich der Täter gleich feststand. Und man dann von dort aus dann gleich seine Kriege entsprechend entwickelte. Wir denken nur an den Irakkrieg und Afghanistan und so weiter.
2: Ja.
3: Das war ja das, ja, entschuldige,
2: Ja.
3: ich gehe zu weit, ja,
2: Ja,
3: okay.
2: ich muss hier ein bisschen wieder dich einfangen. Ich möchte mal
3: Ja.
2: kurz mit euch besprechen, was jetzt hier Daniele Ganser formuliert hat. Er sagt, Also genau wie du, im Unterschied zu den Zwillingstürmen war WTC 7, das dritte Gebäude, zuvor nicht durch ein Flugzeug getroffen worden. Trotzdem stürzte die massive Stahlskelettkonstruktion in nur 7 Sekunden um 17.20 Uhr ein. Das war rätselhaft, schreibt er. Und er sagt, der Einsturz von WTC 7 setzte plötzlich ohne erkennbare Vorzeichen ein und erfolgte vollständig in den eigenen Grundriss. Und dann ist etwas in Großbritannien passiert. Das schildert er auch, dass eine Reporterin damals namens Jane Stanley von BBC, die am Tag der Anschläge live aus New York berichtete, für Verwirrung eben sorgte. Und zwar berichtete sie 20 Minuten zu früh über den Einsturz von WTC 7. Das Gebäude stand noch und war hinter ihr klar zu sehen. Und sie berichtete aber schon, dass es zusammengebrochen war. Und sie sagte, ja, das war ein Fehler. Und natürlich, Daniel Leganser fragt, warum berichtete BBC zu früh? Das sollte jeden zum Nachdenken anregen. Hattest du dir das mal angeschaut?
3: Ja, ich kenne das ganz detailliert. Ich habe mich mit dieser 9-11-Geschichte ja explizit auseinandergesetzt, seinerzeit und auch später noch. Ja, es ist interessant. Also ich finde, aus journalistischer Sicht sollte man da sehr genau drauf achten. Erst das Ereignis und dann die Nachricht. Und wenn diese Reihenfolge durcheinander kommt, dann ist das Grund zum Nachfragen. Wenn also erst das Ereignis berichtet wird und dann das Ereignis eintritt, daran spätestens merkt man, was da schief läuft. Das ganze Ding ist so krumm und so schief gebaut worden. Es ist auch schlecht gemacht, zumal es ja letztendlich alleine von der Staubkorngröße da kein Flugzeugbrand gewesen sein kann, sondern eindeutig eine Sprengung gewesen sein muss. Ich überlege, ich jetzt sage das mal so, weil ich ja nur die Meinung wiedergebe, sonst würde ich es anders formulieren. Und meiner Meinung nach ist es eine Sprengung und dieser feinste Staub, der überall anschließend in New York verteilt war, wie Schnee, ganz fein, auf den Autos, ganz dick, entsprach einer Größe, die ganz klar von einer Firma, es gibt eine Firma, Demolition Incorporated beispielsweise, und die sind spezialisiert auf Sprengungen und da gibt es entsprechende Gutachten und da gibt es entsprechende wissenschaftliche Belege, wie stark die Körnung sein muss bei einer Sprengung vom Staub. Und das sind dann eindeutig eben halt klare Sprengungen und keine Flugzeugdinger.
2: Das heißt, das, was du sagst, deckt sich mit dem, was Ganser sagt und auch, was Donald Trump spontan an diesem Tag gesagt hat. Also der Einsturz von WTC 7, das schreibt Ganser, kann nur zwei mögliche Ursachen haben: Feuer oder kontrollierte Sprengung. Während der ersten 2,25 Sekunden fiel WTC 7 mit seinen 47 Stockwerken im freien Fall, also ohne jeden Widerstand, mit Erdbeschleunigung nach unten. WTC 7 war ein solider Stahlskelettbau mit insgesamt 81 starken senkrechten Säulen. 57 verliefen entlang der Außenseiten, 24 Säulen bildeten den Kern. Soweit Daniele Ganser. Andreas, dieses Ereignis vor 25 Jahren, das war übrigens ähnlich wie die Mikrobe, ein Erwachungsprozess für viele Menschen.
3: Ja, eindeutig. Ich möchte noch kurz was dazu sagen zu dieser Sprengungstheorie. Wenn beispielsweise ein solches Unglück gewesen wäre, wie man uns erzählte, das Flugzeug fliegt von der Seite rein. Interessanterweise, dort, wo das Flugzeug reingeflogen ist, war da nicht die Explosion, sondern die war an einem ganz anderen Bereich des Gebäudes. Aber das mal dahingestellt. Und dann sieht man einige Stockwerke darunter plötzlich weitere Explosionen, die eindeutig einer Sprengung glichen, einer kontrollierten Sprengung glichen. Denn bei solchen Unfällen haben wir einen asymmetrischen Ablauf und dieser ist symmetrisch. Ich möchte nochmal das Dach oben vom World Trade Center, da war eine Antenne, die steht senkrecht. Und diese Antenne, die fällt in sich runter und die bleibt die ganze Zeit senkrecht. Sie ist nicht einmal 5 Grad geneigt während des Zusammenbruches. Das ist so absurd, dass es also quasi es war ein Meisterwerk der Sprengung. Aus meiner Sicht ja, aber es ist eben halt völlig absurd. Aber wir sollten vielleicht darüber eher diskutieren, was war der Grund und der Hintergrund dahinter?
2: Haben wir ja.
3: Ah, okay. dann reicht das schon. Okay.
2: Oder was wolltest du denn? Ich dachte, du hattest gerade den Grund gesagt, Deutschlands Schicksal, Russland und so weiter, aber
3: Ja,
2: bitte.
3: okay, doch reicht, grob reicht das, hast du recht.
2: Ja?
3: Stimmt. Ja, okay.
2: Ich werde das am Küchentisch in einiger Zeit mit dir wieder
3: Ich
2: diskutieren.
3: weiß, da kannst du doch ganz sicher sein.
2: Ja, ich weiß, ich freue mich schon. Also, ihr Lieben, jetzt geht es um Germany, weiterhin um Germanys Schicksal, denn es gibt ein großes Drama für die CDU in Mecklenburg-Vorpommern. Da gibt es eine neue Sonntagsumfrage und demnach ist die CDU in Mecklenburg-Vorpommern auf 7% abgestürzt. 7%. Also es gibt jetzt schon Mirakel-Protagonisten, die sagen, ja, vielleicht kommen die gar nicht bis zu den 5%. Inzwischen gibt es einen Haushaltsaufstand in der Union. Merz hat keine Mehrheit mehr. In der Unionsfraktion macht sich eine Meuterei gegen Merz.
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1: 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Mehrere AfD-Spitzenpolitiker haben sich von dem seit Jahren auffälligen und umstrittenen YouTube-Streamer Matthäus Westphal distanziert. Gegenüber dem Journalisten Johann Petzold gab etwa der Sprecher von Alice Weidel an, das Verhalten des Streamers sei völlig indiskutabel. Der Bundestagsabgeordnete Rüdiger Lukassen äußerte sich gegenüber Petzold ähnlich. Die vermeintliche Nähe solch ungehobelter Personen zur AfD schadet unserem Anspruch, Regierungsverantwortung in Deutschland übernehmen zu wollen. Für bundesweite Diskussionen sorgte sein Verhalten vor wenigen Wochen, als er am Rande einer Wahlkampfveranstaltung der AfD in Sachsen-Anhalt Journalisten des Spiegel verbal heftig attackierte, während er den Vorgang live im Internet streamte. Auch auf der AfD-Wahlparty am Sonntag attackierte er die Spiegel-Journalistin Ann-Kathrin Müller. Am 2. Oktober wird die Bahnstrecke zwischen Berlin und Hannover grundsaniert und voraussichtlich bis Ende 2027 für den Fernverkehr voll gesperrt. Die Fahrzeit verlängert sich durch Umleitungen um 80 Minuten. Im Nahverkehr werden Ersatzbusse eingesetzt. Die Parallelstrecke der Lehrter Stammbahn, die einen Teil des Verkehrs auffangen sollte, steht wegen Bauarbeiten nicht zur Verfügung. Thank you for driving Deutsche Bahn, schrieb ein Fahrgast bei X dazu. In einer Lidl-Filiale in Ratzeburg in Schleswig-Holstein wurde am Mittwochnachmittag eine Frau durch eine Messerattacke getötet. Laut Zeugen hätten sich Opfer und Täter wohl nicht gekannt. Der Täter konnte durch Bauarbeiter überwältigt werden und ist schwer verletzt. Ein Zeuge berichtete, sie sagte noch sowas wie, lass mich in Ruhe, und dann zog er ein Messer. Die Trigger FM-Meldungen. 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
2: Protagonisten, die sagen, ja, vielleicht kommen die gar nicht bis zu den 5%. Inzwischen gibt es einen Haushaltsaufstand in der Union. Merz hat keine Mehrheit mehr. In der Unionsfraktion macht sich eine Meuterei gegen Merz breit. Wenn ihr darüber ein bisschen mehr hören wollt, noch, wir können das hier alles gar nicht abbilden, aber sehr ausführlich hat das heute Morgen News in dieser Frühsendung gemacht. Von 7 bis 8 Uhr ist das Thema gewesen. Spannende Analysen von Ralf Schuler. Andreas, die AfD liegt da in Mecklenburg-Vorpommern bislang nicht ganz so hoch, wie das in Sachsen-Anhalt der Fall war. In Mecklenburg-Vorpommern soll sie bei 36% liegen, die CDU bei 7, die Linke bei 11, die Grünen schrammen an der Grenze von 5% rum, BSW Sonstige jeweils 4. Und jetzt kommen wir zur SPD. Die SPD, die unter Manuela Schwesig, liegt allerdings bei 33%. Was fällt dir dazu ein?
3: Naja, dass wir hier ganz klar das Parteiensystem insgesamt hinterfragen müssen. Wir haben ja auch schon oft darüber gesprochen, über die Situation. Hier ist dieser Manuela Schwesig-Effekt. Sie hat offenbar eine hohe Sympathie und daran sieht man, es geht gar nicht um die Parteiprogramme bei den Menschen, weil die verstehen die meisten Menschen nicht einmal. Ich sage das genau so, wie ich es meine. Und aus diesem Grunde geht es um Sympathiewerte. Das ist ein weiterer Grund, warum das Parteiensystem hinterfragt werden muss. Es geht um Persönlichkeiten. Wir sehen, dass die Leute einen Merz nicht mehr sehen wollen. Und ich gehe davon aus, dass Herr Merz die Aufgabe hatte, von den Strukturen oberhalb der politischen Macht die CDU zu zerstören. Die SPD übrigens wird ebenfalls zerstört werden. Was sie nicht so richtig auf dem Plan haben, ist eventuell nicht nur die AfD, sondern die Eigeninitiative von Bürgern, die im Prinzip über diesen AfD-Effekt sich in die Politik wieder interessiert gefühlt reinbinden und daraus dann letztendlich ihre eigenen Gedanken sich machen. Auch für die AfD wird das schwer, weil die AfD hat Wähler, die nicht einfach nur abgetan werden dürfen als Protestwähler, die sauer sind auf die normale. Nein, ich glaube, sie hören sehr genau zu. Sie sind sehr politisch interessiert und ich glaube auch, dass sie da auch bei der AfD knallharte Daumenschrauben anlegen werden, wenn sie dem nicht entsprechen, was sie sagen werden. Es reift durch die AfD ein neues politisches Bewusstsein heran und das ist wichtig. Es geht gar nicht um die AfD, es geht um das politische Bewusstsein.
2: Nun hat Herr Merz sich ja in den letzten Tagen, als er versuchte, den Schaden in Sachsen-Anhalt irgendwie ein bisschen zu reparieren, um Kopf und Kragen geredet. Viele sprechen jetzt schon davon, dass er in den nächsten Tagen schon abtreten könnte. Aber die Wahlen in anderthalb Wochen in Mecklenburg-Vorpommern und in Berlin, das könnte also desaströs für ihn werden, für die CDU. Vielleicht reden wir hier noch von einer viel zu hohen Zahl von 7% in Mecklenburg-Vorpommern. Er hat aber auch Sachen rausgehauen, wie von wegen Machtergreifung. Ich meine, das ist ein Begriff, den kennen wir alle aus dem dunkelsten Kapitel Deutschlands. Er spricht davon, dass die Remigration, die ein ganz klar definierter Begriff ist, gleichzustellen sei mit einer ethnischen Säuberung, woraufhin jetzt die AfD auch Anzeige erstattet hat. Währenddessen werden aber von einigen Abgeordneten der AfD wird die Immunität aufgehoben. Andreas, das ist ja, es brodelt ja an allen Ecken und Enden.
3: Also wenn Frau Reichinek das von den Linken gesagt hätte, hätte ich gesagt, okay, weil ich von der nichts erwarten würde, intellektuell tiefergreifendes. Aber was ich interessant finde, ist, dass sich Herr Merz angenähert hat und diese ganze linke Mischpoke, Entschuldigung, sich in einem extremen Nazi-Vokabular bewegt. Also ich frage mich, wo kommt das eigentlich her? Es ist alles nur rechtsethnische Säuberung, antisemitisch, Nazi, Nazi, Nazi. Die sind nur in diesen Begriffen unterwegs. Und ich frage mich, ob damit nicht deutlich wird, was ihr wirkliches Denken ist. Denn der Sozialismus, der hier gerade eingeführt werden soll in der Bundesrepublik Deutschland und der Nationalsozialismus unterscheiden sich nur durch das Wort national. Und genau das ist der Punkt, der hier deutlich wird. Und was Merz da gemacht hat, ist natürlich erstmal strunzdumm, es sei denn, er hat es bewusst gemacht, aber dieses Abstraktionsvermögen, das traue ich ihm nicht zu, dass er das wirklich mit Wissen und Wollen gemacht hat, um jetzt einen noch größeren Schaden zu verursachen. Er ist einfach hilflos überfordert, von der Macht besessen und nicht mehr ernst zu nehmen. Er ist ein großer Schaden für die gesamte Bundesrepublik Deutschland, noch größer als Scholz, und Scholz war auch schon ein großer Schaden mit seinen ganzen verbrecherischen Verbindungen zur Warburg Bank und so weiter und so fort. Es ist einfach nur noch ein Desaster.
2: Und man fragt sich, was ist das? Ist das jetzt nur noch ein mit den Armen rudern und absolute Hilflosigkeit? Denn kurz bevor die AfD ihre Anzeige gegen Bundeskanzler Merz bekannt gegeben hatte, eben wegen diesem Vergleich Migration, Remigration, ethnische Säuberung, hat sich der Bundestag gestern mit einer anderen Strafsache befasst und in diesem Zusammenhang mal ganz schnell die Immunität des AfD-Abgeordneten Stefan Brandner aufgehoben. Und das ist genau der Parlamentarier, der als Justiziar und parlamentarischer Geschäftsführer für die Merz-Anzeige der AfD zuständig ist. Da kannst du mit dem Stock dran fühlen.
3: Also Stefan Brandner, für ihn ist das ein Ritterschlag. Stefan Brandner scheint offenbar ein hochqualifizierter Jurist zu sein. Und wenn ich sehe, was er so von sich gibt und seine Reden sehe, auch wenn er eben halt in seiner manchmal burschikosen Art das sehr locker rüberbringt, aber ich halte ihn für einen hervorragenden Mann. Und ich habe versucht übrigens, als ich das gelesen hatte, dass man ihm die Immunität gestrichen hatte, herauszubekommen, worum es überhaupt geht, warum man die Immunität gestrichen hatte. Und da hieß es dann über KI, ich habe es jetzt nicht genauer gecheckt, hieß es dann plötzlich, es ging um eine Rede irgendwo in Hessen, und da fühlte sich irgendjemand durch irgendetwas beleidigt. Und ich habe dann versucht, hinterherzukommen, was er denn nun konkret gesagt hat, Herr Brandner, warum sich jemand beleidigt fühlte und warum jetzt seine Immunität entzogen wird. Und da kam dann tatsächlich raus, dass nichts vorliegt und die Daten offenbar nur bei den Behörden liegen und dass die Staatsanwaltschaft die Sachen vorliegen hat, aber niemand in der Öffentlichkeit offenbar darüber weiß, was er überhaupt Beleidigendes gesagt haben soll. Also es ist eine ziemliche Finte, das Ganze.
2: Ja, erinnert mich ein bisschen an die Leipzig-Drohne, aber das hatten wir ja, das Thema. Ja, es wäre zum Lachen,
3: Ja, du
2: Andreas,
3: hast
2: wenn
3: recht, du
2: nicht
3: hast recht.
2: solche wirklich verheerenden Folgen sich dem jetzt anschließen würden. Und wenn wir jetzt deine Aussagen ganz am Anfang der Sendung nochmal uns anschauen, dann scheint ja die ganze Zeit an dem Schicksal Deutschlands irgendwie herumgebastelt und das Ganze heruntergedreht zu werden. Aber
3: Ich muss da
2: bevor
3: noch
2: wir da,
3: mal
2: ja,
3: eins
2: bitte.
3: noch zu sagen. Also wir müssen vorsichtig sein, als Sicht eines Bürgers in Deutschland in die Opferrolle zu schlüpfen und zu sagen, die da oben haben das alle gemacht. Die da oben sind gewählt worden vom Volk. Mir tut es leid um diejenigen, die sie nicht gewählt haben. Das sind viele, aber es sind eben nicht alle. Das heißt, an dieser Misere sind nicht nur die sogenannten unmittelbaren Täter schuld, sondern auch die schlicht und ergreifend trägen Wähler, die, was weiß ich, Omas gegen rechts und diese ganzen Dummköpfe, die rumlaufen und sich einfach vor einem blöden Karren spannen lassen und wie die, ja, völlig hirnlos, einfach nur irgendwas losblöcken, ohne nachzudenken, keine Ahnung haben. Das heißt, die Schuldfrage liegt ganz deutlich auch im Rahmen der demokratischen Wahlen, und die liegen ja beim Bürger. Sie hätten was anderes wählen können.
2: Ja, haben sie aber nicht.
3: Nee, haben sie nicht.
2: Geliefert wie bestellt, kann man sagen.
3: Genau.
2: In
3: Genau.
2: Großbritannien hat jetzt der Verteidigungsminister, also der britische Kollege von Herrn Pistorius, die Bevölkerung gewarnt. Ich möchte da mal ganz kurz drauf eingehen. Er hat eine Ansprache gehalten ans Volk und hat gefragt, wissen Sie denn überhaupt, bei einem Stromausfall, wo Sie eine Taschenlampe aufbewahren, haben Sie Streichhölzer oder Kerzengriff bereit? Und ja, dieser Minister Streeting teilte der britischen Öffentlichkeit indirekt mit, dass ein Krieg mit Russland bevorstehe und dass man sich jetzt darauf vorbereiten solle. Ich meine, wir kennen das ja auch in den deutschsprachigen Medien, diese Vorbereitung auf den Krieg, während alle Aussagen, die wir auch in den letzten Tagen hier abgebildet haben, seit dem Interview mit Ben Ungescripted, mit dem russischen Botschafter in Deutschland, der nochmal betont hat, genau wie alle anderen russischen Politiker, wir wollen keinen Krieg. Da wird ja unterstellt, dass die die Unwahrheit sagen. Und in Großbritannien wird das Gleiche gemacht. Andreas, ist das, es wirkt wie eine konzertierte Aktion.
3: Ja, es ist eine konzertierte Aktion, wie so ziemlich alles. Das große Problem ist, dass viele Menschen mittlerweile längst wissen, dass es eine konzertierte Aktion ist, weil es geht jetzt ans Eingemachte. Man kann sich das normale Leben nicht mehr leisten. Man friert im Winter, man kann das Benzin nicht mehr bezahlen oder den Diesel. Essen wird immer teurer, Hungersnöte Nöte drohen und alle wissen, es wird immer haariger werden, das Ganze. Und jetzt ist genau der Krieg das letzte Mittel der Wahl. Wir sehen ja auf der weltpolitischen Lage, dass die USA ihre Hegemonialmacht jetzt mittlerweile abgegeben hat. Wir sehen, dass zum Beispiel der Ukraine-Krieg verloren ist. Nämlich Russland hat gewonnen. Wir sehen, dass der Iran-Krieg verloren ist, weil der Iran und Houthis und wie sie alle da sind, haben gewonnen in Verbindung mit den BRICS. Das ist ja der Fakt. Und jetzt muss man sehen, wie alle Politiker, die mitgespielt haben, diese Propaganda und jetzt feststellen, dass es falsch ist, müssen sie ablenken, weil sonst könnten sie im Rahmen einer wiedererstarkten Rechtsstaatlichkeit vor Gericht landen. Es ist ja genügend Stoff für neue Nürnberger Prozesse mittlerweile da und ich will keinen Zusammenhang in unmittelbarer Form bringen, aber in mittelbarer Form muss das gemacht werden. Das heißt also quasi, dass die Verbrecher des Staates, die in Verbindung mit Justiz, in Verbindung mit Medien, Legislative, Judikative, alle gemeinsam im Prinzip konzertiert eine Art kriminelle Organisation gebildet haben, obwohl sie selber sogar geglaubt haben, dass es richtig ist, weil wer gegen rechts ist, ist automatisch richtig und dann sind auch alle Mittel erlaubt. Wir sind ja völlig mittlerweile entgleist.
2: Und währenddessen gibt es eine Warnung vor dem Winter, also eigentlich nicht vor dem Winter, sondern vor der fehlenden Befüllung von den Gasspeichern in Deutschland, die laut den Betreibern kaum noch möglich sein soll. Die haben sich also zusammengetan und warnen laut. Da heißt es, mit rund 53% seien die Gasspeicher mit einem historisch niedrigen Füllstand in die letzten beiden Monate der Befüllungsphase gestartet. Wir sind ja in der Befüllungsphase. Wir sind in September. Wir haben schon fast wieder Mitte September. Das heißt, auch wenn man noch warme Tage hat, kann man sich schon kaum vorstellen, dass schon bald wieder die kalten Tage kommen und der Winter vor der Tür steht. Also Anfang September letzten Jahres lag der durchschnittliche Füllstand bei 71% und da wurde auch schon gewarnt. Es wird jetzt aus Kostengründen, wenn ich das richtig verstehe, nicht aufgefüllt, oder?
3: Ja, die Leute können frieren, das ist klar. Wir brauchen Waffen, dafür sind Kosten da. Wir brauchen die Gelder, um die Korruption in der Ukraine zu finanzieren oder beispielsweise, wie Menschen von den Straßen weggehascht werden, um dann an die Front gestellt zu werden, um dort getötet zu werden. Dafür ist Geld da. Und die Deutschen, die das Ganze zwangsfinanzieren müssen aus ihren Steuergeldern, man merkt, dass ich hier ziemlich erbost bin auch, deshalb werde ich auch so klar in den Worten, dass das eben halt so nicht funktionieren kann. Also man muss wissen, was hier diese Befüllungsphase übrigens aussagt. Die Befüllungsphase ist ja eine Phase, wo mehr befüllt wird, als rausgeht, weil das eben halt nur dieser Puffer ist. Ich muss das immer wieder sagen. Und wenn man in der Phase, wo wenig Gas verbraucht wird, nicht die mit vollen Rohren die Füllstände wieder auffüllt, dann wird das nicht mehr gehen in dem Moment, wenn sowieso das Gas wieder mehr entnommen wird, weil dieser Puffereffekt ist nicht da. Das muss jetzt voll sein. Ich habe das Gefühl, man geht davon aus, dass man sagt, es spielt keine Rolle. Im Rahmen dieser dieses Krieges, den man jetzt plant, da passt natürlich das Frieren auch gut und da weiß nachher gar keiner mehr, wo das herkommt. Das war der Russe dann. Und wegen der hohen Preise am Weltmarkt infolge des Iran-Krieges und der Sperrung der Straße von Hormuz, da lohnen sich natürlich Import und Speicherung von Erdgas derzeit kaum. Das hat man ja früher gemacht. Man hat dann in den Sommerzeiten, wenn der Sprit billig war, das kennt man auch vom Öl auffüllen, man hat, wenn man einen Öltank hatte in seinem Privathaus im Sommer, wenn das Heizöl billig war, den Öltank vollgemacht, weil im Winter wurde es nämlich teurer, weil dann mehr Nachfrage da war. Aber jetzt ist eben halt aufgrund des Krieges der Preis auch für Gas und Öl dermaßen hoch, dass es sich nicht mehr lohnt, zum Beispiel zu sagen, ich kaufe jetzt im Sommer billig Öl ein, um es dann im Winter teurer zu verkaufen. Das ist ja auch ein Geschäftsmodell. Das funktioniert ja zurzeit nicht. Das ist außer Kraft gesetzt. Und das heißt also, die Preisdifferenzen zwischen der Ein- und Ausspeicherung, die reichen derzeit nicht aus, um die damit verbundenen Kosten überhaupt zu decken. Und da gibt es ja einen Interessenverband der Gasspeicherbetreiber und die nehmen dazu ganz klar Stellung. Entscheidend sei nun, ob die Speicherkunden ihre gebuchten Kapazitäten tatsächlich befüllen und ob dies schnell genug entschied. Das hat der Verband dort gesagt. Doch ich sage mal, in Anbetracht eines eventuellen kalten Winters stehen wir unmittelbar vor einer Katastrophe. Deshalb nochmal, die Vorsorge ist so wichtig. Wir müssen auch dann, wenn der Strom ausfällt, das ist auch ganz wichtig, das gehört alles unmittelbar damit dazu. Wir müssen eine Taschenlampe haben, da müssen auch Batterien drin sein. Wir müssen vorbereitet sein, es müssen Kerzen da sein. Es sollte ein Notstromaggregat da sein, wenn es irgendwo finanzierbar ist. Deshalb nochmal immer wieder, der EcoFlow kann hier an der Stelle wirklich auch Leben retten. Ich sage das mal an der Punkt, wenn nachts ein Stromausfall ist und auch kein Licht mehr da ist, im Dunkeln entstehen Ängste. Man hat plötzlich im Dunkeln Geräusche, die man sonst gar nicht mitbekommt, wenn es hell ist, weil sie dann untergeordnet sind. Man fühlt sich sicher. In der Dunkelheit ist das Licht zum Beispiel das Allerwichtigste, um im Prinzip in der inneren Balance zu bleiben. Und deshalb ist ein geringer Stromvorrat, und wenn es nur ein EcoFlow ist, exzessiv wichtig.
2: Das war ja eine meiner ersten Amtshandlungen auf meiner Europareise. Immer im Gepäck. Kerze, Taschenlampe, Streichhölzer und immer ein bisschen Knäckebrot für alle Fälle. Ich weiß, es ist vielleicht kurios, aber ja, es kann tatsächlich dann Leben retten, wenn man dann irgendwie in einer Großstadt alleine sitzt. Oder ja, ihr Lieben, viele denken vielleicht, Mensch, die warnen seit 7 Jahren, warnen die. Und uns ist doch bis jetzt nichts passiert. Andreas, wir warnen weiter, oder?
3: Wir warnen weiter und wir müssen auch weiter warnen, denn wenn der Fakt eintritt, und ehrlich gesagt hoffe ich, dass er nicht eintritt,

0: eine Rückfalloption haben, beziehungsweise eine Lifeline, die eben über Krypto, über unsere nackte Mark gesteuert werden kann. Und auch da muss man sagen, dass viele sich das angeschaut haben und haben dann gesagt, da bin ich nicht ganz sicher und Finanzamt hier und die Bedenken da. Aber wir haben diesen Topf, er läuft immer noch, ist im Preis ein bisschen nach unten gekommen, weil wir natürlich auch jetzt nicht mehr diese Werbung beziehungsweise dieses Angebot im Moment haben, aber da kommen wir wieder hin. Wir
1: naja, und weil Solana ja und weil Solana genau. ja auch tierisch geschwächelt hat. Ich meine, wir leiden so mit Solana, oder?
0: Also. Genau, also wir haben es auf der Solana-Blockchain gemacht. Man kann es von Wallet zu Wallet innerhalb von Sekunden transferieren. Man kann es spenden. Die Spenden können dann sozusagen wieder zurück in Solana und in US-Dollar getauscht werden. Das ist ja eigentlich der Business Case, den wir dahinter haben. Und der ist noch lange nicht tot. Wir werden auf dem Freihafen da auch nochmal drüber sprechen. Aber an jeden Einzelnen, der da mitgemacht hat und NackMack auf seiner Wallet hat, meinen allerherzlichsten Dank. Also wir sind jetzt weit über ein Jahr, wir sind fast ein Vierteljahre und ich muss sagen, ich bin begeistert immer noch über die Fragen und auch wie Mike unseren Telegram-Kanal moderiert. Ich glaube, dass die Menschen, die da mitgemacht haben, enorm viel gelernt haben und das ist unser Anliegen.
1: Hast du natürlich nett übergeleitet von sozialistischen Zuckungen zu so einem kapitalistischen Modell, aber da bin ich mal der böse Kopf, bin ich ja eh am liebsten und sage, naja, es ist erstaunlich, dass wir halt selbst bei den vermeintlich auf Eigenverantwortung ausgerichteten Leuten solche Dinge haben. Also nichts gegen einen anständigen Kommunisten, den halte ich natürlich immer für im Kern verrückt, aber es gibt welche, die liebe ich ganz von Herzen und völlig ironiefrei, sind liebe Freunde, auch wenn ich sie vielleicht für partiell irre halte, aber so ist das halt im Leben, man muss ja nicht immer einer Meinung. Nur wer gleichzeitig Eigenverantwortung und dann das propagiert, ja, da frage ich mich immer, ob da wirklich noch überhaupt eine Tasse im Schrank steht, weil also diese Forderung an Dritte, man möge jemanden finanzieren, denke ich, Leute, genau das ist die Staatswirtschaft, die sie gerade basteln und ich würde natürlich schon sagen, also so ich mit Hermanns Leben sehe, selbstverständlich ist der aus vielerlei Perspektiven reich, das muss man gar nicht runterspielen, wenn man sich anguckt, wer natürlich reich ist, wenn man den Finanzmarkt kennt, also der davor von manchen Reichen verblasst ja jeder Wohlhabende zu einem armen Schlucker im Vergleich. Das ist immer alles schrecklich relativ, aber die Grundhaltung zu sagen, jemand anders soll ackern, um das Leben eines Dritten zu finanzieren, da bin ich immer komplett raus. Also nicht, dass ich mich nicht wahnsinnig freuen würde, lieber Hermann, wenn du mir einfach meine Rechnung alle abnehmen würdest, würde ich dich überhaupt nicht bremsen, ja, wenn das einer selbstständig macht, nur wie man die Haltung, meint eine sogenannte Idee zu haben, jemand könnte mich ja vollfinanzieren und ich schlage ihm das einfach mal vor. Also das ist eine Form von Dreistigkeit, wo ich da echt überrascht bin. Weil ich denke, sobald das passiert, sinkt die Qualität ins Bodenlose, denn wir haben ja dieses Modell. Das Modell ist real. Es heißt Staatsfunk. Es heißt Bundesregierung. Es heißt SPD. Es heißt Grüne. Da überall ist das ja genau so. Und das Letzte, was ich wollen würde für freie Medien oder für ein Gegenlebensmodell wäre dieses Modell des sozialistischen Umverteilungsstaates. Ja. Immerhin war es ja.
0: Ich kann nur sagen, eine Sache noch, wer sich dafür interessiert, es gibt die beste Rede überhaupt, das ist John Galt von Ayn Rand aus ihrem Buch Der Streik. Und da kann ich nur sagen, auf YouTube mal suchen und sich diese Rede anhören. Wunderbar.
1: So, und jetzt hör auf auszurechnen, überweis jetzt bitte endlich dein Geld. Ich würde schlagen, Mike kriegt die Hälfte, die andere Hälfte nehme ich, ja. Und dann können wir mal schauen, ob wir einen Job für dich haben. So.
0: Wollt ihr kein Gold?
1: Ja, wollt doch. Ihr Geld? Nein, also das waren Reichtümer, das waren Assets. So Season, Assets. Ja. Rede ich nicht mit Details raus. Ich sehe es hier auf meiner Wallet noch nicht. Bisher kam nichts an. Du spielst auf Zeit. Ja, jetzt her mit deiner Kohle. Ja, ihr Lieben, und nur um es nochmal offiziell dran zu hängen, tatsächlich ist die Förderung das, was auch Hermann leistet hier, ohne dass er irgendwelche Menschen, die Mittagsessenrechnung zahlt, natürlich eine Sache, die ganz direkt mit seinem finanziellen Wissen zu tun hat, die er sich bestimmt, das unterstelle ich jetzt einfach, sich nicht leisten könnte, wenn er da nicht die finanzielle Sicherheit hätte. Und nicht nur die nackte Mark und solche Arbeit geht darauf zurück, auch die Möglichkeit, Freihafen zu starten und die zu wissen, wie das finanzmechanisch funktioniert, all das sind ja enorme Leistung, bei denen ich mich auch bei der Gelegenheit noch einmal sehr herzlich bei dir bedanken möchte, Hermann, für deine Zeit, die du da reinbutterst und auch dein Geld, was nämlich immer auch damit verbunden ist, auch wenn du mir bis zu diesem Augenblick noch nichts überwiesen hast, sehe ich auf meiner Wallet. Man muss es mit Humor nehmen, wenn solche Nachrichten kommen. Und darf sich nicht allzu sehr zu Herzen nehmen. Aber Solana und nackte Mark ist natürlich ein Stichwort, das ich durchaus mit Ernst betrachte und auch mit

0: etwas Frustration, dass wir so mitgelitten haben. Momentan sieht es ja auch da wieder etwas besser aus. Bitcoin scheint sich langsam zu erholen. Wir rätseln alle noch, wie lange das denn der Fall sein wird. Aber der Kryptomarkt im Ganzen, lieber Mike, atmet ja wieder etwas Hoffnung und etwas Silberstreif am Horizont. Und ich bin gespannt, was die Krypto-News diese Woche für uns haben.
1: Ja, der Markt, lieber Paul, startet im September leicht im Minus. Gesamtmarkt bei 2,6 Billionen Dollar minus etwa 2%. Bitcoin bei knapp 78.000 Dollar rund um die Nulllinie. Ethereum bei rund 2.400, etwa 1% minus. Solana bei knapp 101 Dollar, ungefähr 3% im Minus. Bitcoin-Dominanz bei rund 59%. Der Fear and Greed Index 65, klar in dem Bereich der Gier. Gesehen haben wir in dieser Woche auch schon Werte um 69 bis 71. Also wir sehen, das Sentiment kühlt leicht ab, bleibt aber bullisch. Die Woche davor starke August-Rallye, Bitcoin bis über 81.000 plus rund 25% in dem Monat. Treiber waren die starken ETF-Zuflüsse und das Short-Covering. Danach kam ein hawkischer Jackson Hole-Auftritt von Fed-Chef Kevin Warsh. Höhere Zinsen stehen im Raum, die Wahrscheinlichkeit für Zinserhöhungen steigt im September. Und das hat eine weitere Rallye erstmal ein Stück weit abgeblasen. Das erwartete Clarity Act-Gesetz in den USA wurde erneut verschoben. Die Abstimmung kommt wohl, wenn sie denn kommt, Mitte September. Der Ausblick für den Kryptomarkt, der US-Arbeitsmarktbericht am heutigen Freitag, wird zeigen, ob es weitere Impulse gibt. Widerstand bei Bitcoin sehen wir um 80 bis 82.000 und dieses Niveau im September zu halten, wäre schon wünschenswert, denn der September ist saisonal eher schwach. Die Volatilität wird noch ein wenig hoch bleiben. Rücksetzer in den Bereich von 72.000, tief vielleicht 68.000 sind möglich, ohne das positive Bild einzutrüben und sind dann eher als Kaufmöglichkeit für Nachzügler anzusehen. Die große Investmentfirma Fidelity legt sich da schon weiter fest und sagt, der Bärenmarkt bei Bitcoin sei vorbei. Analyst Julian Timmer erklärt, der Kurs ist lange genug gefallen, deshalb könnte man das Tief jetzt als Boden bezeichnen. Laut dem Fidelity-Analysten hat der Preis dabei eine wichtige langfristige Unterstützung gehalten, ungefähr bei 60.000 Dollar. Zur Seite springt ihm ein Analyst von CryptoQuant, der deutet zusätzlich darauf hin, dass die Bitcoin-Zyklusdynamik auch auf ein mögliches Bärenmarktende hinweist. Ja, Solana haben wir schon gehört. Solana Governance Abstimmung haben wir gesehen. Bei der Blockchain Solana haben die Betreiber des Netzwerks abgestimmt. Ein Vorschlag ist durchgekommen. Es sollen künftig weniger neue Coins entstehen, gemintet werden. Die Menge der neu ausgegebenen Solana Münzen sinkt jetzt doppelt so schnell wie bisher. Bisher wurde die Ausgabe jedes Jahr um 15% reduziert, künftig sind es 30%. Dadurch erreicht Solana sein niedriges Langfristziel von 1,5% Inflation schon im Jahr 2029 statt erst wie geplant 2032. Ein weiterer Vorschlag ist gescheitert, dabei sollten mehr Gebühren dauerhaft aus dem Verkehr gezogen werden. Dafür gab es nicht genug Stimmen. Dann haben wir eine Meldung für die ewiggestrigen Nutzer der App 21 Bitcoin, 21 Bitcoin. Bei dem externen Dienstleister namens Kenny ist Ende August zu einem Datenleck gekommen. Kenny wurde für ein Feedbackboard genutzt und war mit dem Kundensupport verbunden. Über einen gestohlenen Zugangsschlüssel konnten Angreifer Daten aus dem Supportsystem auslesen. Ganz transparent und voller Stolz berichtet 21 Bitcoin, die eigenen Systeme waren nicht betroffen, Bitcoin und Euro-Guthaben seien sicher. Betroffene Daten könnten allerdings sein Name, E-Mail, Telefonnummer, Geburtsdatum, Geräteangabe und teilweise der damals sichtbare Kontostand sowie das Thema der ersten Support-Nachricht. Die größte Gefahr ist jetzt für die Kunden natürlich das Phishing. Betrüger könnten mit diesen Daten täuschend echte Mails, SMS oder Anrufe im Namen von 21 Bitcoin schicken. Solche Vorfälle zeigen grundsätzliches Problem. Vollständiger KYC-Apps. Wer Name, Geburtsdatum, Telefonnummer und Supportverlauf zentral speichert, schafft ein lohnendes Ziel. Selbst wenn das Gelddepot getrennt und sicher bleibt, reichen oft schon die wenigen persönlichen Daten, um Menschen gezielt zu täuschen. Je mehr Identitätsdaten eine App sammelt und an Dienstleister weitergibt, desto größer wird der Schaden, wenn irgendwo in der Kette etwas schief geht. Deshalb gilt, so wenig Daten wie nötig preisgeben und Vorsicht vor voll gehypten, voll KYC-Anbietern für staatlich getracktes Bitcoining. Insbesondere die, die von Shitfluencern ganz groß promotet werden. Wir haben einen Blick in die Sport- und Finanzwelt. Der englische Fußballclub Chelsea hat einen neuen Hauptsponsor. Da kommen wir an die Themen ran, der Stablecoins, die Hermann eben dargestellt hat. Auf der Vorderseite des Trikots steht ab sofort USDC. Dahinter steckt, wie unsere Hörer wissen, die US-Firma Circle. Sie gibt den digitalen Stablecoin USDC heraus. Steht so nicht Euro drauf, da steht USDC auf dem britischen Trikot. Das Logo kommt auf die Trikots der Männer, der Frauen und der Jugend. Zum ersten Mal zu sehen war es beim Heimspiel gegen Brighton. Es ist der erste große Trikot-Deal dieser Art in der Premier League und mit einer Kryptofirma. Die genaue Summe wurde nicht benannt. Wir haben ja hier im Podcast im August wiederholt positive makroökonomische Zahlen und Nachrichten zu Zirkel gepostet und die Aktie zeigte sich völlig unbeeindruckt. Pendelte seinerzeit jetzt über Wochen um 60, 65 US-Dollar. Nach der Meldung jetzt hat sie angezogen und bewegt sich um 90, 95 US-Dollar. Zum Schluss Pablo Hernández de Cos, der Chef der Bank für internationalen Zahlungsausgleich, BIS, Bank for International Settlement, praktisch die Zentralbank der Zentralbanken, die Dachorganisation, hat Stablecoins kritisiert. De Cos sagte in Jackson Hole, digitale Dollar wie USDT oder USDC seien für normalen Zahlungsverkehr im großen Stil nicht glaubwürdig. Besser seien tokenisierte Bankeinlagen, also normales Bankgeld auf der Blockchain. Das hat sofort Paolo Arduino, der Chef von Tether, der Herausgeber von USDT, auf den Plan gerufen. Er sagt, ein guter Stablecoin sei zu 100% mit flüssigen Mitteln gedeckt, zum Beispiel mit Staatsanleihen. Bei einer normalen Bankeinlage sei oft nur ein kleiner Teil der Deckung sofort verfügbar, der Rest wird weiterverliehen. Arduino warnt, die Bankenwelt habe Angst, dass Sparer merken und ihr Geld lieber in vollgedeckte Stablecoins stecken. Das waren die Krypto-News.
0: Ja, das, lustig. Also McDonald's warnt vor Burger King und teilt mit, dass Burger King schlecht sei fürs Essen. McDonald's viel besser, weil der Burger schneller verfügbar sei und sicherer. Habe ich das ungefähr richtig verstanden, Mike?
1: Ja, so ungefähr. Ja.
0: Das ist herrlich.
1: Also zusätzlich sagt dann McDonald's auch noch, dass in der Burgerschachtel beim Burger King eigentlich gar nichts drin ist.
0: Ah
1: also,
0: ja, verstehe. Da, ja. Genau. Das ist kein innerer Wert des Burgers, ja. Ja, herrlich. Es zeigt aber, ich meine, da wo immer sich also Differenzen auftun zwischen großen Imperien, da besteht eine Chance für Nobodies wie uns und für den Retail-Rest, für den Staub, der da ganz unten rumrennt und irgendwie versucht zu überleben und sein Geld irgendwie beisammenzuhalten. Das spricht ja alles durchaus sehr für Stablecoins, muss man sagen, solange sie nicht EU-kontrolliert sind. Und ist eine Frage von Choose Your Empire. Ist natürlich auch ein weiterer Ausdruck dessen, was Tom Olivier genauer ja mal prägte und was ich ihm zumindest so abnehme, beziehungsweise ihm zustimme und du, glaube ich, auch, lieber Hermann, wir erleben die Tokenisierung von allem und tatsächlich die ja von US-Präsident Donald Trump angekündigte Umstellung der Welt-Cash-Bewegung oder der Weltfinanzbewegung hin zu Tokens. Also letztlich stets als relativ alternativlos nah, sich damit zu beschäftigen. Gibt dir dann im Nachhinein recht?
2: Also die Tokenisierung der Welt ist in vollem Gange. Ich gebe dir mal ein paar Zahlen. Im Moment, auch das, was wir bei Blockzocker machen, Aktien, die tokenisiert sind, da sind die Halter um 134% in einem Jahr gestiegen. Es gibt jetzt 1,9 Millionen Menschen, die Aktien auf der Blockchain halten. Und die Totalnummer der Halter ist gestiegen um plus 1.360% innerhalb eines Jahres. Also Tokenisierung ist Name of the Game. Und leider hat Tom Oliver Regenauer da recht. Die Tokenisierung geht natürlich weiter. Mike hatte ja vor 2-3 Wochen auch über die Kühe in Brasilien berichtet, die tokenisiert werden. Und so wird das auch gehen. Und ich vermute leider, dass Tom auch recht hat, dass Kinder schon bei der Geburt im Grunde genommen zu einem Token gemacht werden. Man kann dann eben auch darauf spekulieren, ob sie im Sport gut sind und solche Sachen. Das ist alles
0: sehr, man kann sie handeln. Also man kann sie hervorragend handeln.
2: Genau,
0: was bei Leihmutterschaften toll ist. Kannst du
2: jeden Bürger handeln.
0: Genau. Dann hast du gleich die Rückgabemodalitäten für so ein Leihmutter-designtes Baby. Also wenn Jens Spahn dann meint, nee, seine Schulnoten reichen ihm nicht. Der hat sich ja ein Baby gekauft, bekanntermaßen. Dann können das ja über die Blockchain wieder rückabwickeln. Tolle neue Welt.
2: Ja.
0: Ja,
2: genau so ist es. Ich habe heute gelesen, dass er im Haushaltsausschuss wieder aufgetaucht ist. Also auch Jens hat mal 4 Wochen Mutterschaftsurlaub gemacht und ist dann jetzt wieder aufgetaucht. Jetzt kommt er im Haushalt, du siehst, die Korruption steht ihm nichts nach. Jetzt soll er auf einer Koksparty gewesen sein und gesagt, solche Bretter gezogen haben. Ich kenne das, diese Terminologie nicht, aber er soll Bretter gezogen haben. Ich möchte nur das wiederholen, ich kenne mich dazu wenig aus und bin auch an ihm nicht interessiert. Allerdings im Haushaltsausschuss ist er auch mit wieder verantwortlich, wie viele Zilliarden die Bundesrepublik Deutschland durch ihren Haushalt jagt und ausgibt. Also von daher,
0: ja, alles gemacht. Bretter gezogen kannte ich auch noch nicht, ehrlich gesagt. Nicht, dass mir diese Terminologie vollkommen, also in der Partyszene habe ich durchaus gewisse Erfahrungen gemacht, so will ich das mal ausdrücken. Bretter ziehen kannte ich auch noch nicht. Wie ob und wie viele Bretter Jens Spahn zieht, war ja schon mal Gegenstand eines Gerichtsverfahrens, weil ja eine Publikation aus dem, sagen wir mal, etwas abgedrehten Sektor, mal betitelte sie Jens Spahn beim Koksen oder mit Jens Spahn gekokst oder irgendwas war mit Jens Spahn und Koks. Daraufhin wurde ein Strafurteil ausgeurteilt, dass das also nicht behauptet werden darf. Ist ja auch eine Tatsachenbehauptung oder wäre eine Tatsachenbehauptung, die des Beweises, eines Beweises zugänglich wäre und sein müsste. Und das einfach so zu behaupten, ist natürlich sportlich. Was klar da liegt, ist, dass Jens Spahn ein Massenmörder ist und bleibt, ohne jeden Scherz. Und dass er nach Rücktritt von seiner Fraktionsführerschaft nun alibimäßig gelegentlich nochmal auftaucht, um zu begründen, warum er weiter das Geld der Bürger zu kassiert, überrascht jetzt nicht so sehr. Aber was Tokenisierung angeht, letztlich ist das Fazit, um bei den Wirtschaftsdingen zu bleiben, wer auch immer, und es gibt immer wieder nach jeder Folge, kann man sich die Uhr nachstellen oder kann man drauf wetten, gibt es Kommentare unter der Sendung, wer Bitcoin gleichsetzt mit Gold, der hat sie wohl nicht alle. Ihr spinnt doch, das als hartes Asset zu bezeichnen. Und das finde ich immer lustig und frage mich, das richte ich jetzt direkt an diese Menschen, was deren Denkwelt da ist. Also offensichtlich scheint ja ein Bedarf zu sein, dass ein anderes Asset, dem ein langfristiger Wert gesagt wird, dass das physikalisch strukturell gleich ist mit Gold. Was ich nicht ganz verstehe. Also die Akzeptanz von digitalen Tokens oder von diesen Digitalwährungen, man muss das ja nicht begrüßen, aber allein die zur Kenntnisnahme, dass dieses mathematische Konstrukt existiert und dass das im Ergebnis für die Anleger die gleiche Wirkung hat, das verstehe ich nicht, dass das so schwer fällt. Man kann ja im nächsten Satz dann gleich wieder feststellen, ich halte überhaupt gar nichts davon und nur das, was ich als stoffliches Ding in der Hand haben kann, das taugt für mich, das ist vollkommen unbenommen für jeden. Aber ich frage mich, woher diese emotionale Abneigung kommt gegen Kryptos. Ich weiß nicht, ob Mike, das ist ja dein Thema. Also was hast du das, du führst ja nun regelmäßig solche Gespräche. Steckt da irgendwas Tieferes dahinter? Ist das irgendeine Form von Persönlichkeitsstruktur?
1: Da steckt vielfache was dahinter. Das ist nämlich die Angst vor Veränderung. Menschen mögen sich nicht verändern. Menschen mögen sich auch nur bedingt neuen Dingen widmen. Und ich sage gerne dazu, wir fahren ja heute auch nicht mehr mit der Landkarte auf dem Knie, wenn wir uns ein neues Land begeben, sondern greifen wir auf ein Navigationsmittel zurück, ein Navigationsgerät zurück. Das sind die gleichen Ängste, die habe ich gesehen bei der Einführung der E-Mail, die habe ich gesehen bei der Einführung des Mobilfunks. Ja, wird nie sich durchsetzen. Keiner wird mit so einem Ding den ganzen Tag rumrennen. Wir sehen, wie die Entwicklung gegangen ist und ähnlich ist es auch bei der Entführung von Krypto. Die Akzeptanz wird immer größer, aber es gibt halt noch eine Reihe, die einfach sagen, ich habe keinen Bock, mich damit auseinanderzusetzen.
0: Also im Prinzip fürchterlich banal. Interessant ist immer, es gibt eine sehr schöne Arbeit, die mal im Annal of Psychiatry veröffentlicht wurde vor vielen Jahren. Wisst ihr, kurze Quizfrage am Ende, wisst ihr, ab wann Menschen sich selbst als alt betrachten, im Schnitt, also wenn, ich weiß, ich bin uralt, ich mache mir nichts vor, ihr beide bildet euch ein, seid noch jung, aber ab wann so im Schnitt Menschen von sich selber sagen, sie sind jetzt alt, ist gut untersucht.
1: Ja? Ich habe keine Ahnung, ich vermute, wenn sie in Rente gehen oder zum Pensionisten.
0: Nee, es ist über 80. Tatsächlich ist die Grenze recht klar zu ziehen, das ist irgendwie 81 oder 82, ist so die Grenze, wo dann Menschen der überwiegende Teil sich dann selber als alt betrachtet, aber es gibt noch eine zweite Grenze, die ja auch in diesem Kontext ermittelt wurde, ab wann Menschen aufhören, neue Entwicklungen als etwas anzunehmen, was automatisch anzunehmen, wie das Kinder eigentlich gewohnt sind, als etwas Neues zu lernen und aufzunehmen und anfangen abzuwehren, dass das minderwertig sei gegenüber dem, was sie schon wissen. Das ist eine andere Altersgrenze. Habt ihr da eine Schätzung, wann die ist? Alles gut belegt.
2: Das kann ich dir sagen, wenn du anfängst, täglich Tagesschau zu gucken.
0: Es ist Mitte 30. Tatsächlich ist Mitte 30 das Alter bei den Menschen, wo dann früher alles besser war, und das haben wir noch nie so gebaut. Finde ich eigentlich ganz interessant. Also dann glauben ja die zwischen Mitte 30 und 80, sie seien noch nicht alt, aber sie lehnen schon alles ab, was Neues. Ist schon faszinierend. Und ich meine, da nehme ich mich gar nicht aus, wenn du so Sätze sagst wie früher war das so oder ich zu meiner Zeit. Ne? Also das fällt ja gelegentlich, fällt einem sowas aus der Lippe und man muss feststellen und sagen, ja. Ei, vielleicht ist man ja. Ja, dann gibt es natürlich andere wie Dieter Bohlen, die sich einfach kurzärmelige Shirts anziehen und die Haare färben und sagen, ich bleibe forever young. Nichts gegen Dieter Bohlen. Nein, schreibt mir nicht böse. Ja, wir alle pendeln irgendwo dazwischen rum und müssen uns irgendwie arrangieren. Ich hoffe, das ist euch ein bisschen einfacher diese Woche im Finanzwesen gelungen mit unseren Hilfen und vor allem den Erklärungen von Hermann und Mike. Das jedenfalls war die Folge 96 des nackten Geldes. Wenn ihr Fragen habt an Banker Hermann, dann schreibt auf X an Banker-Hermann oder kommentiert wie gewohnt unter dieses Video zum Podcast auf theplatform.net. Wenn ihr Mike the Pirate zu Krypto und Privacy fragen möchtet, dann könnt ihr das üblicherweise im Community-Chat zur nackten Markt tun. Das findet auf Telegram statt und auch dafür gibt es einen Link bzw. einen Invite-Link im Text zu dieser Sendung. So wie ihr euch mit all dem, der nützlich waren und sind, dann bitte, bitte, bitte mit ganz viel Zucker und einer Kirsche obendrauf, geht auf paulbrandenburg.com/spende und wählt dort euren bevorzugten Zahlungsweg für eine kleine Spende. Jeder Cent hilft. Hört sehr gern morgen ab 6 Uhr, auch wieder nacktes Niveau. Vor allem aber, verdammt nochmal, schaltet nächsten Freitag hier wieder ein und habt bis dahin einen wunderbaren Start ins Wochenende.
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0: 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Jetzt Meldungen aus der Trigger FM Redaktion. Am 2. Oktober wird die Bahnstrecke zwischen Berlin und Hannover grundsaniert und voraussichtlich bis Ende 2027 für den Fernverkehr voll gesperrt. Die Fahrzeit verlängert sich durch Umleitungen um 80 Minuten. Im Nahverkehr werden Ersatzbusse eingesetzt. Die Parallelstrecke der Lehrter Stammbahn, die einen Teil des Verkehrs auffangen sollte, steht wegen Bauarbeiten nicht zur Verfügung. Thank you for driving Deutsche Bahn, schrieb ein Fahrgast bei X dazu. Die Europäische Zentralbank, EZB, hebt die Leitzinsen um 0,25 Prozentpunkte an. Das hat der EZB-Rat als oberstes Gremium der Notenbank beschlossen. Damit reagieren die Zentralbanker auf die massiv gestiegene Inflationsrate. Der neue Einlagenzinssatz beträgt damit 2,5%. Für Refinanzierungsgeschäfte werden mindestens 2,65% fällig. In der Spitze verlangt die EZB sogar 2,9%. In einer Lidl-Filiale in Ratzeburg in Schleswig-Holstein wurde am Mittwochnachmittag eine Frau durch eine Messerattacke getötet. Laut Zeugen hätten sich Opfer und Täter wohl nicht gekannt. Der Täter konnte durch Bauarbeiter überwältigt werden und ist schwer verletzt. Ein Zeuge berichtete, sie sagte noch sowas wie, lass mich in Ruhe, und dann zog er ein Messer. 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
4: Liebe Zuschauer zu Hause an dem Bildschirm, ganz herzlich willkommen zu einer neuen Folge von Reinhard und Stein. Und ich begrüße Sie ganz herzlich hier vom Sommerfest in Braunsbedra, vom Nuoviso Sommerfest. Und ich begrüße auch ganz herzlich unser tolles Publikum hier.
5: Ja, ganz kurz von mir auch noch. Herzlich willkommen. Bin so froh, dass wir da so viele von euch zu uns gefunden haben, zu unserer Enklave im Braunsbedra. Schön, dass ihr alle da seid. Wir wollen in unserer heutigen Runde natürlich dann wieder über die Verfasstheit unserer Zeit sprechen. Wir haben ein Thema, der Frieden wird es sein, die Meinungsfreiheit, Frieden statt Eskalation, Meinungsfreiheit der Diktatur. All das werden wir heute besprechen und dazu stellen wir jetzt erstmal unsere Gäste vor.
4: Ja, und ich möchte natürlich anfangen mit der Dame in unserer Runde, nämlich mit Susanne Dagen. Susanne Dagen ist Buchhändlerin. Sie betreibt das Buchhaus Loschwitz in Dresden und sie ist Kommunalpolitikerin. Sie sitzt im Stadtrat von Dresden in der AfD-Fraktion als kulturpolitische Sprecherin. Liebe Susanne, herzlich willkommen.
6: Danke.
5: Dann begrüße ich in unserer Runde Wilhelm Domke-Schulz, den ihr alle heute schon gehört habt, mit unserem Kollegen Norbert Fleischer, der mit ihm seine Sendung Junos gemacht hat. Wilhelm ist Filmemacher, Dramaturg, lange Jahre Produzent, kennt sich also wirklich gut aus in den Medien, aber vor allem fällt er seit vielen Jahren auf für eine Arbeit, die ich unheimlich wichtig schätze, nämlich die Arbeit für den Frieden. Er setzt sich für den Dialog ein, den Dialog mit den Menschen im Osten, in Russland. Er hat da ein großes Herz dafür und ich freue mich sehr, dass wir ihn heute hier haben. Eine große Stimme für den Frieden, Wilhelm Domke-Schulz.
4: Ja, und es geht weiter in der Runde mit Helmut Röwer. Helmut Röwer dürfte vielen bekannt sein. Er ist Jurist, er ist Autor, er ist Publizist, Autor vieler, vieler hervorragender Bücher. Und er war Präsident des Bundesamts, nee, des Amtes für Verfassungsschutz in Thüringen von 1994 bis 2000. Herzlich willkommen, Helmut.
5: Und unsere Runde vollständig macht Florian Pfaff, Major außer Dienst. Wir haben ihn heute auch schon gehört mit seinem Referat hier, vor allem seine Arbeit, der setzt sich ein im Darmstädter Signal, wo sich ehemalige Bundeswehroffiziere, Unteroffiziere und auch zivile Angestellte über die wichtigen Themen in unserer Zeit beschäftigen. Natürlich geht es auch hier wieder um Frieden. Er hat vor vielen Jahren, mit 2003, hat er uns alles erzählt heute, was er gemacht hat, hat er einen wichtigen Befehl verweigert. Da müssen wir im Detail nicht drauf eingehen, aber ich freue mich sehr, dass er auch hier bei uns in der Runde ist und wir sprechen mit ihm und mit all unseren Gästen heute über ein Thema, welches wichtiger gar nicht sein kann, nämlich Frieden statt Eskalation und Meinungsfreiheit statt Denkverbote. Jetzt sind wir vollständig.
4: Ja, und meine erste Frage geht an Susanne zum Thema Meinungsfreiheit. Du hast im letzten Jahr zusammen mit deinem Mann die Messe Seitenwechsel, eine alternative Buchmesse, auf die Beine gestellt und tatsächlich hat es hohe, hohe Wellen geschlagen. Die Antifa war ganz vorne mit dabei, um zu versuchen, diese Messe zu verhindern. Muss man sich mal vorstellen, in einem Land, in dem auch mal Bücher verbrannt wurden. Wie schaust du heute auf diese Messe und was bedeutet das für dich in Sachen Meinungsfreiheit, dass du die dieses Jahr wieder durchführen wirst?
6: Ich begrüße Sie nochmal hier. Es wurde gesagt, wir sind in der Enklave Braunspetra, also wir sind in Sachsen-Anhalt, das ist der Nabel der Welt. Erstmal das. Und auch unsere Büchermesse Seitenwechsel wird also im Nabel der Welt stattfinden. Nun zum zweiten Mal, du hast es angedeutet. Ja, die ganze Folklore war natürlich im letzten Jahr überbordend. Folklore des gesamten Meinungsspektrums und ich nenne es Folklore, weil es ist ja nichts anderes mehr. Wir haben ja hier nicht wirklich einen Austausch, einen Dialog auf Augenhöhe, sondern wir haben keine Argumente, sondern wir haben Brüllerei, wir haben Fotografiererei und wir haben Diskreditierung. Dem haben wir eine Büchermesse entgegengesetzt bei unserem ersten Mal mit 100 Verlagen, mit über 6000 Besuchern und ich glaube, damit hat auch auf der Seite, zum Beispiel der Antifa, du hast es angesprochen, niemand gerechnet. Die haben gedacht, es würde reichen, wenn man sich da vorne hin positioniert und alle als rechts oder als Nazi bezeichnet, aber die Zeiten sind, so meine ich, endgültig vorbei. Das verfängt sich nicht mehr. Ich möchte jetzt nicht gerade sagen, dass es sich hierbei um ein Qualitätsmerkmal handelt. Das auf gar keinen Fall. Aber wer heute als Nazi oder als Faschist oder als rechts oder eben als umstritten gilt, der ist nichts anderes als kritisch. Und so soll es bleiben.
5: Ich erinnere mich, letztes Jahr bei einem Interview hast du gesagt, der erste Aufschlag muss sitzen. Das war letztes Jahr gelungen und dann frage ich mich, wie ist es dann heute oder dieses Jahr, Spielsatz und Sieg, wenn du es wieder machst?
6: Naja, wir haben ja vorhin ja schon zusammengesessen. Vielleicht habe ich gesagt, der erste Aufschlag muss sitzen. Mittlerweile sage ich, das erste Mal war es Glück, der zweite Aufschlag muss sitzen. Ja, natürlich, also alle guten Kräfte waren bei uns, glaube ich, auch was die Sicherheit in der Halle anbetraf. Weil wenn ich heute so ein bisschen kokett von Folklore spreche, war es doch eine Herausforderung in puncto Sicherheit. Und dabei handelte es sich nicht nur um die Sicherheit an diesen beiden Messetagen, sondern eben schon auch die Woche vorher. Und ich bin sehr, sehr froh. Ich meine, wir haben alles dafür getan. Wir hatten Polizei, wir hatten Staatsschutz, wir hatten Streife, wir hatten Undercover, wir hatten auch Profiler mit dabei. dass wirklich diese Veranstaltung so friedlich ablaufen konnte. Denn die Vorzeichen standen auf Krieg.
5: Unglaubliche Zustände, wenn man sich vorstellt, wo wir schon mal waren in den 90er Jahren, wo wir alle gedacht haben, so jetzt ist die Mauer gefallen, jetzt könnte man endlich dann die blühenden Gärten aufbauen, wie es mal ein alter Bundeskanzler gesagt hat. Aber es hat sich verändert, die Welt ist anders geworden und jetzt stehen die Zeichen auf Krieg, kann man durchaus so sagen. Ich möchte eine allgemeine Frage hinauswerfen oder stellen einfach, was bedeutet Frieden eigentlich? Wir erleben es immer mehr in unserer Zeit, dass hier nicht nur verbal aufgerüstet wird in unserer Gesellschaft, sondern vor allem auch faktisch. Wir erleben ein unglaubliches Rüstungsprogramm. Wir erleben, dass also die ganze Gesellschaft mehr oder weniger militarisiert wird, gerade im Hinblick auf die Ereignisse in den letzten 2 Wochen mit dem Vorfall hier gar nicht weit weg davon entfernt, mit dem Drohnenvorfall in Leipzig oder mit dem Waffendepot, das gefunden worden ist in Deutschland. Es waren 2 Waffen, 2 Feuerwaffen von letztes Jahr oder so. Also sprich, es wird so hoch eskaliert. Und jetzt die Frage an den Verfassungsschützer. Ist das hier, was wir hier sehen, ist das das Endspiel der propagandistischen Vorbereitung, dass man die Bevölkerung sozusagen permanent mit dieser Kriegsrhetorik in diese Richtung treiben will, dass sie dann automatisch nichts anderes mehr verlangen?
7: Also zunächst erstmal gilt, man hält eine Bevölkerung in Angst, um sie zu lenken. Wir haben 2020 haben wir sozusagen ein Auftaktspiel erlebt mit der sogenannten Pandemie, als den Leuten flächendeckend Todesangst eingeredet worden ist für eine Sache, wo es keine normale Leute gleich gesagt hat, gut, das ist vielleicht eine Grippe oder noch was Schlimmeres, aber es ist nichts, wo eine Bevölkerung ernsthaft Todesangst haben muss. Das ist in wüstester Form durchgezogen worden. Und die Vernehmungen, die wir jetzt in den USA erleben zu diesem Punkt, ergeben ja, dass das absichtlich gemacht worden ist. Absichtlich. Und wir haben dann sozusagen als Konsequenz erlebt, wie eine Bevölkerung mutwillig gespalten worden ist in Gute. Das sind diejenigen, die sich haben impfen lassen bis zur Halskrause. Und in Böse, das sind diejenigen, die gesagt haben, also das ist mir jetzt ein bisschen zu heikel, das lasse ich mal besser. Und dann gab es auch die ganz Bösen, die gesagt haben, Leute, lasst das, das schadet euch. Das schadet ihr. Bei den jungen Mädchen führt es möglicherweise zur Unfruchtbarkeit und bei Schwangeren führt es dazu, dass ihr die Föten schwer schädigt. Alles, was in diesem Zusammenhang geredet worden ist, ist mutwillig unterdrückt worden. Also ganz oben auf der Unterdrückungsskala war beispielsweise Facebook unter seinem Leiter Zuckerberg, glaube ich, oder Zuckermann, ich weiß das nicht. Zuckerberg. Also jedenfalls eins von beiden. Dieser Mann ist in der passenden Zeit von der Bundeskanzlerin Merkel empfangen worden und die hat ihn vor laufender Kamera gesagt, ob er denn jetzt auch wirklich genug tut, damit die Bundesregierung mit ihrem Programm durchkommt. Er hat mit dem Kopf genickt und heute weiß man auch aus den Files von der, die heute X heißen, früher war das mal Twitter, dass mutwillig Gegenstimmen unterdrückt worden sind. Das würde ich ja noch irgendwie, das kann man machen, nicht? Man kann sagen, halt die Schnauze und dann sind die Leute ärgerlich und sind aber ruhig. Aber die elektronischen Medien sind unter Anleitung ihrer Regierungen, wie sich jetzt zeigt, wesentlich weitergegangen und haben sozusagen Diffamierungsoffensiven gestartet gegen abweichende Meinungen. Sowas hat es, ja, ich will vorsichtig sein, in Deutschland nie nicht gegeben, würde ich nicht sagen, sondern das hat Anklänge an das Dritte Reich sehr stark gehabt, wo Leute, auch ganze Bevölkerungsgruppen, ich brauche die nicht im Einzelnen aufzuzählen, mutwillig diffamiert worden sind. Und auch da war es so, man konnte breite Teile der Bevölkerung durch Propaganda auf dieses Diffamieren einschwören. Wenn Sie verfolgt haben, ich gucke kein Fernsehen, ich brauche meinen Frieden, ich habe keinen Fernseher, aber wenn Sie mal verfolgen, was jetzt, weil ich lese das denn hinter, was da so an Texten abgespult worden ist, wie die Leute mutwillig diffamiert worden sind und sozusagen Vorschläge gemacht worden sind, bis Einsperren in KZ-Haft für Leute, die sich nicht impfen lassen wollten. Das ist alles mit dem öffentlich finanzierten Fernsehen hier abgelaufen. Sagen Sie bitte nicht, das ist aber ein Zufall oder das ist Pressefreiheit oder irgend so ein Quatsch, sondern das war der Versuch und der gelungene Versuch, die Bevölkerung in unzulässiger Weise in die Stiefel zu stellen. Das ist gelungen. Und dieses Gelingen macht mich total skeptisch, ob das nicht nochmal gelingt, wenn man jetzt die Bevölkerung aufhetzt, zum Beispiel gegen den bösen Putin. Ich kann nur sagen, mir hat der Mann nichts getan. Und das Einzige, was er getan hat, was ich sehr deutlich verfolge, ist, er macht genau das, was er angekündigt hat. Deswegen wäre ich äußerst vorsichtig, wenn er sagt, er wird die Hersteller von Drohnen, die ins innere Russland geschossen werden, wird er dafür bestrafen. Da wäre ich vorsichtig und würde auf keinen Fall sagen, der traut sich nicht. Der traut sich, Leute, der traut sich. Und ich möchte jetzt keinen Vortrag über diesen Ukraine-Krieg halten. Nur ist es so, Deutschland täte gut daran, das ist meine feste Überzeugung, sich aus diesen Kriegen rauszuhalten, sowohl in der Ukraine und erst recht im Nahen Osten, Leute. Das geht nicht gut. Der Ukraine-Krieg ist sozusagen, das ist die kleine Nummer. Die große Nummer ist im Moment die Auseinandersetzung im Nahen Osten, in den die halbe Welt hineingezogen wird, weil sie an dem Schlauch der Straße von Hormuz hängt. Das Öl wird knapp und dann wollen wir mal sehen, wie die Verteilungskämpfe weltweit losgehen. Ich kann nur Neugierige warnen, sich dort einzumischen. Ich glaube, ich rede zu viel. Und
5: alles gut, die Antwort, ja.
8: Ja, wir haben die Corona-Krise hinter uns gebracht. Herr Pfaff, könnte es eventuell sein, dass das auch so eine Art Vorbereitung war? Also natürlich nicht nur, aber auch eine Vorbereitung in der Form, dass man rausfinden wollte, was können wir mit den Menschen machen? Wohin können wir sie treiben? Wie viel lassen sie zu? Inwieweit wehren sich die Menschen? Ist das denkbar?
9: Können tut natürlich alles denkbar sein, also insofern denkbar ja, aber ich glaube, dass meine Privatmeinung, jeder kann seine Meinung haben, wie er will. Ich glaube, es ging den Leuten nur um Macht und Geld, das heißt der Pharmaindustrie ums Geld, das haben die ja auch vorher angesagt, wir brauchen jetzt mal eine Krise, sonst sind wir pleite. Und den Politikern ging es neben persönlicher Bereicherung, was wir ja auch erlebt haben, darum die eigene Machtposition zu festigen und daher haben die auch festgehalten, nachdem sie wussten, dass das Quark ist, die haben ja von den RKI-Files Kenntnis gehabt, bevor ich Kenntnis hatte. Also das reicht mir schon, um es zu erklären. Aber es kann natürlich sein, dass da noch einer gemeint hat, wir haben später noch Böseres vor. Das muss man ja gar nicht unbedingt haben. Und was ich gar nicht glaube, ist, dass da die Leute absichtlich getötet werden sollten. Gibt es ja auch Leute, die sagen, das war so im Sinne von Reduzierung der Menschheit. Da glaube ich deswegen nicht dran, weil so blöd sind die ja nicht. Also die Regierung ist blöd, die sind saublöd, aber nicht so blöd, dass sie die eigenen Anhänger umbringen mit der Impfung und die Kritiker leben lassen. Also das meint die nicht.
8: Wobei in Amerika ja doch rausgekommen ist, dass das ganz bewusste Sachen waren und dass Chargen eingesetzt wurden, ja, die auch tödlich waren. Und das wussten die auch ganz genau. Mir geht es darum, Was ich nie verstanden habe, das waren diese komplett schwachsinnigen Maßnahmen, dass man nicht mit seiner Frau zusammen den Hund ausführen durfte, sich danach aber zusammen ins Bett legen darf. Oder dass irgendwelche Parkbänke mit rotem Flatterband abgesperrt wurden, damit man sich da nicht draufsetzt. Dass man sein Eis nur 2 Meter von der Eisdiele entfernt ablecken darf. Das war so schwachsinnig, dass ich so fassungslos war, dass die Menschen das auch mitgemacht haben. Und das meine ich damit, dass man getestet hat, wie weit können wir gehen?
9: Nee, auch das würde ich anders erklären. Fest steht, die haben natürlich auch verschiedenartige Chargen gehabt. Und ich glaube, das hat den Grund gehabt, die wollten an die Grenze gehen, wo Marcomar und andere Medikamente dann knapp werden, also Blutverdünnungsmittel, denn das war ja das Gegengift zu diesen Spritzen, die ja keine Impfwirkung hatten, wie wir heute wissen, aber wo durchaus klar war, die haben Myokarditis, Perikarditis, Epilepsie und auch Schlaganfälle und so, dadurch begünstigt, dass einfach das Blut eingedickt war. Denn in den Spritzen war ja die Idee und die Absicht und wohl dann auch in der Praxis, dass man genau das gleiche Spike-Protein herstellt, wie im Virus selbst drin ist. Und das war gut, weil die wussten, dass das Virus krank macht. Und dann kann man natürlich das Gegengift, also die Kur, die echten Medikamente, Blutverdünnung auch verkaufen. Und wir wissen, dass diese Blutverdünnungsmittel knapp wurden. Also darin sehe ich den Grund, dass man experimentiert hat, wie weit können wir denn mit welcher Charge gehen.
5: Also die Argumentation, dass man die eigenen Unterstützung sozusagen reduziert und die Kritiker dadurch dann überleben lässt, es ergibt Sinn, da komme ich noch mit, ja. Aber wenn ich mir die Rolle der Bundeswehr anschaue, dann muss ich mich doch fragen, ob da nicht ein größerer Plan oder vielmehr eine größere Absicht dahinter stand. Weil meinem Kenntnisstand nach wurde die Bundeswehr eingesetzt, nicht um die Logistik einfacher zu machen, dass die Bundeswehr sozusagen bei der Verteilung der ganzen genmanipulierten Substanzen beteiligt war, sondern dass es eben ganz klar die Aufgabe der Soldaten war oder der Führungsstäbe, das so zu verteilen, dass nirgendwo ein Signal aufgetaucht ist, ein Alarmsignal. Wenn jetzt nämlich von einer wirklich gefährlichen und tödlichen Charge an einem Impfzentrum an einem Tag

0: Der Nachbar direkt gegenüber war so ein Fall, der ist vom Fahrrad gefallen und war gelähmt halbseitig. Jetzt kann er wieder laufen. Und so gibt es viele Fälle, die durch die Impfung gelitten haben. Das ist ja mittlerweile auch statistisch erwiesen, muss man Tom Lausen anschauen und ähnliche. Aber das wussten die Pharmahersteller, dass das ein Dreckszeug ist da drin. Und zwar nicht unbedingt nur dieser mRNA-Anteil, sondern auch die sogenannten Adjuvantien. Deswegen wird ja auch die Kontrollgruppe mit dem gleichen Zeug geimpft. Es gibt also keine Kontrollgruppe. Übrigens bei keiner Impfung. Es wird immer der gleiche Dreck, die gleichen Adjuvantien gespritzt, damit da nicht mehr sterben von den Geimpften. Das wären sonst viel mehr gewesen. Das war ja in der Halbjahresstudie von Pfizer nur einer mehr, der gestorben ist bei den Geimpften. Und würde man die anderen gar nicht impfen, dann wäre das ehrlich. Und würde man auch den Placebo-Effekt mitmessen, korrekt messen, denn der Nicht-Geimpfte später weiß ja, ich bin nicht geimpft. Warum soll der in der Kontrollgruppe das nicht auch wissen? Aber das weiß alles die Pharmaindustrie und umgeht das mit solchen Tricks.
1: Also letztendlich ist es das, was wir von Anfang an gesagt haben. Ich erinnere mich, ganz Anfang 2020, die ersten kritischen Stimmen sind mit allem bestätigt worden, egal ob das Bhakti war oder Wodak oder wer auch immer. Letztendlich hatten die alle recht und trotzdem gibt es überhaupt keine keinen Erkenntnisprozess in unserer Gesellschaft, dass die Menschen anfangen würden, jetzt endlich mal aufzuwachen. Im Gegenteil, es wird sogar erschwert. Und ich möchte von dem Thema Corona dann zu dem Thema Manipulation und zu dem Thema Propaganda überschwenken. Was wir da erlebt haben bei Propaganda, war wirklich, ich glaube, in unserer aller Lebzeit zum ersten Mal in dieser Vehemenz, dass man uns also mit solchen Lügen beaufschlagt hat und es ist alles letztendlich durchgegangen. Und ich habe den Eindruck, dass es jetzt in Bezug auf diese Kriegsgefahr wieder genauso ist. Wilhelm, du bist seit vielen, vielen Jahren in der Friedensbewegung aktiv. Du kümmerst dich aktiv auch um den Austausch mit Russland. Du hast Fahrten organisiert, warst da mit dabei. Wie kannst du das einordnen, dass wir jetzt gerade von unserer Führung aus oder von unserer Elite aus diese Kriegshysterie quasi täglich, wöchentlich immer noch weiter gesteigert wird? Was denkst du, was da das Ziel ist und wie ordnest du das ein?
2: Ich denke, da gibt es verschiedene Ziele, weil man darf da, glaube ich, immer nicht außer Acht lassen, das Wesen dieser, also was ich immer als Nazi-Enkel-Regime bezeichne, dieses Systems hier, dieses Westdeutschen, was wir ja auch in Ostdeutschland übergeholfen gekriegt haben, ist ja eins, um mit einfachen Worten zu sagen, es geht darum, dass die Reichen immer reicher, die Armen immer ärmer werden. Und das kann man nur über Expansion, also wenn man in die Geschichte guckt, wenn dann irgendwie eine Situation ist, wo es schwierig ist für die Gesellschaft, dann brauchst du Markterweiterungen, Konkurrenz beseitigen, Rohstoffe erobern, billige Arbeitskräfte. Deswegen wurde ja auch der Dritte Weltkrieg geführt. So, und dieses ist immer zyklisch. Da hat ja ein kluger Mann mal gesagt zu dieser Gesellschaft, die teilt sich so in Zyklen Krieg, Krise, Krieg, Krise, Krieg. Ne? Also weil man braucht immer irgendwelche Gewinnmöglichkeiten, Expansionsmöglichkeiten. Und das Problem, was wir jetzt haben, ist, dass die für die westliche Gesellschaft relativ ausgeschöpft sind. Also die, als Westdeutschland in einer Wirtschaftskrise war, kam glücklicherweise der doofe Ossi, der da unbedingt eine friedliche Revolution machen wollte, was dann für eine Farbrevolution ausgenutzt wurde mit der über Jahrzehnte schon geplanten Industrievernichtung im Osten als Konkurrenz zur Westwirtschaft. Das hat ja dem Westen ein 8% Wirtschaftswachstum und mehr beschert, ne, diese Übernahme der DDR und der Ausschaltung der Konkurrenz, das währt ja nicht ewig. Also irgendwann ist der Markt befriedigt, dann ist das gesättigt, dann musste der nächste Konkurrent ausgeschaltet werden. Das hat ja auch schon die Kohl-Regierung angefangen, nämlich Jugoslawien zu zerstören, durch diese Anerkennung der abgespaltenen Republiken. Also war der nächstgrößere Konkurrent ausgeschaltet, dann hat man versucht, der Ukraine zu bemächtigen. Und das Einzige, was jetzt eigentlich noch übrig ist, wenn die Wirtschaft in eine Krise gerät, und die ist ja wieder in einer Krise, ist der nächstgrößere Konkurrent Russland. Also, das sind ja logische Entwicklungen eigentlich, die wir aus der Weltgeschichte kennen. Das ist ja an sich überhaupt nicht neu. Also insofern, man hatte das in den 90er Jahren schon fast geschafft, Russland unter Kontrolle zu haben. Also da saßen ja auch in dem Militär in den US-Amerikaner und haben da dafür gesorgt, dass die auch die Abrüstung und verschiedene Sachen, dass das in ihrem Sinne entsteht. Wirtschaftsgesetze, Kulturgesetze, alles wurde aus dem Westen kopiert. Also man hatte das schon fast im Griff. Das

0: Land versank im Chaos dank westlicher Unterstützung und Beherrschung. Und wenn nicht Putin dazwischen gekommen wäre, würde wahrscheinlich Russland ja nicht mehr geben. Also der hat dieses Land gerettet, indem er die nationalen Interessen vertreten hat. Und deswegen ist er jetzt der Böse. Nationale russische Interessen sind nicht die westeuropäischen oder die westlichen Interessen, sondern das ganze Gegenteil. Das heißt, wir sind in einer Situation, wo aus meiner Sicht ein Krieg nicht ganz unwahrscheinlich ist, wobei mir so mein Bauchgefühl aus Kenntnis der Geschichte und der Prozesse und auch der gegenwärtigen Machtverhältnisse und auch der militärischen Verhältnisse sagt, dass es aus meiner Sicht doch eher unwahrscheinlich ist. Aber man spielt da ganz schön mit dem Feuer. Also wenn man jetzt, gerade Deutschland spielt da mit dem Feuer, weil wenn man jetzt sagt, ja, das waren alle die Russen mit den Drohnen und die zwei Pistolen, damit wollten sie die Regierung stürzen, damit den verrosteten Dingern. Also die wildesten Storys werden hier vom Stapel gelassen. Gleichzeitig fängt man auch noch mit Drohnenproduktion und weiß ich was allem an. Ich werde aus Sicht der westdeutschen Führungseliten hier in diesem Regime ganz vorsichtig, weil Deutschland hat da eine Sonderrolle in der Beziehung, im Gegensatz zu Britannien, Frankreich und so weiter. Wir haben 2+4-Vertrag und wir haben die Feindstaatenklausel in der UNO-Charta. Also wenn die das hier maßlos übertreiben, hätte Russland das Recht, den 2+4-Vertrag zu annullieren, sich auf die Feindstaatenklausel zu berufen und hier die Drohnenproduktionsstätten platt zu machen mit Oreschnik. Hätten sie das Recht dazu, dann müsste nicht mal der UNO-Sicherheitsrat konsultiert werden, nicht mal das. Die hätten einfach das Recht, das zu tun. Also ich denke hier, diese Psychopathen, die hier dieses Land unter Kontrolle haben, die sollten mal ganz schön einen Schritt zurückdrehen oder sich einen guten Bunker suchen, aber dann bitte woanders, damit das Land hier in Ruhe gelassen wird.
1: Die Frage ist ja jetzt, ob sich der Westen, die NATO, USA, wir halt einfach, ob wir uns nicht überhoben haben jetzt mit dieser ganzen Kampagne gegen Russland. Putin hat 2000 angefangen, das Land vom Kopf auf die Füße zu stellen. Wir sehen Russland in einem ziemlich stabilen wirtschaftlichen Zustand. Also das, was ich aus Russland wahrnehme, ist, das ist ein bisschen so wie Deutschland in den 90er Jahren. Es wird gebaut, es wird gemacht, Autobahnen, Eisenbahnen, Fabriken. Da gibt es also auch große Erfindungen. Jeder, der als Amerikaner mal in der Moskauer Metro unterwegs war, der hat einen Kulturschock, wie es dem Sohn von Tucker Carlson gegangen ist. Also wir haben da eine komplett andere Darstellung in unseren Medien, dass also Russland letztendlich schon fast am Kollabieren ist und die Bevölkerung mit Mist Gabeln sozusagen schon Richtung Kreml marschiert. Ein komplett anderes Bild ist wahr. Aber hat sich der Westen dadurch nicht letztendlich verhoben jetzt? Wir sind jetzt im 4,5 Jahre ist jetzt der Krieg in der Ukraine und es sieht nicht so aus, als würde Russland jetzt demnächst mit wehenden Fahnen davonlaufen.
0: Also da macht ja die russische Führung immer darauf aufmerksam, dass es einen ganz wesentlichen Unterschied gibt. Weil von westlichen Seite, von der NATO-Seite geht es um Eroberung und Unterwerfung. Das ist jetzt kein existenzielles Problem für die westlichen Länder. Die könnten ja auch das mal sein lassen mit Expansion und Unterwerfung. Russland ist in einer existenziellen Situation. Da geht es ums Überleben. Das ist eine völlig andere Situation. Völlig anders. Insofern sollte man da den russischen Bären nicht zu sehr reizen, weil dem jetzt nicht um irgendwas, ich meine, dieser Herr Trump, der könnte ja auch sagen, gut, lass mal mit Iran, hat nicht geklappt, suchen wir uns was anderes. Das geht bei Russland nicht. Also die Krim ist ein existenzielles Problem, der Ostsee ist ein existenzielles Problem und da gibt es viele, das geht um die Existenz Russland und die werden nicht zurückstecken und die weiße Fahne hissen und sagen, wir lassen uns wieder auf so einen Betrug wie Minsk 2 ein, das wird nicht passieren. Und die Entwicklung, die ich auch beobachtet habe in Russland, gerade in den Führungskreisen, ist, dass man langsam aufgewacht ist, weil man ist ja immer so vertrauensselig rangegangen. Denkt mal an die Putin-Rede im Bundestag und so weiter. Also wo man davon ausging, man könne sich mit dem Westen irgendwie einigen und weiß nicht, die Fälle teilen oder wie auch immer, was in Russland völlig unterschätzt wurde, weil die ein ganz anderes Menschenbild, eine ganz andere Mentalität haben, die wirklich unfassbare Bösartigkeit westlicher Eliten, die so bösartig sind, die zu allem fähig sind. Das hat man unterschätzt. Und zu der Erkenntnis ist man jetzt gelangt. Also dass westliche Eliten, westliche Staaten, westliche Führungskräfte eigentlich überhaupt keine Verhandlungspartner mehr sind, sondern dass man nur zusehen kann, die eigenen Interessen durchzusetzen. Und das macht die Sache natürlich von der Seite auch wieder gefährlich. Also wenn man von russischer Seite sagt, also wir setzen jetzt ja keinen neuen Botschafter in London ein, ist sowieso sinnlos, mit den Psychopathen da zu reden überhaupt, weil die wollen ja auch ja nicht. Also da ist denn so eine Grenze erreicht, das kann mal ganz schnell schiefgehen. Und aus der Seite, von der Seite her wäre ich auch dafür, dass man im besten mal ein bisschen versucht, so Realität und Vernunft einkehren zu lassen. Ich weiß, das ist nur noch rudimentär vorhanden, falls überhaupt, aber man kann es ja mal versuchen, vielleicht gibt es ja da noch so Restbestände, weil ein Punkt erreicht ist, wo man nicht nur von roten Linien redet in Russland, sondern dass man kurz davor ist, die auch einzuhalten und das beim Wort zu nehmen, also das auch umzusetzen. Also es ist eine ganz heiße Phase jetzt. Ich denke, jetzt sollte man mal ein bisschen ruhiger treten.
2: Susanne, ich hatte gesehen, du möchtest etwas erwidern.
3: Ja, ich möchte vielleicht die Diskussion noch mal in der, meine Buchmesse heißt ja nicht ohne Grund Seitenwechsel. Also wir wechseln jetzt mal die Perspektive. Und zwar von einer Propaganda hinsichtlich einer Kriegsgefahr in eine Kriegssituation. Ich fahre seit vielen, vielen Jahren aus familiären und privaten Gründen jedes Jahr in die Ukraine, in die Westukraine. Und ich war vor 10 Tagen auch wieder in der Ukraine. Und wenn ich gerade so mit Stadtratskollegen spreche, die einer anderen politischen Meinung angehören, die also diese Kriegspropaganda in Richtung Putin für gut heißen, meist sind es auch Westdeutsch-Sozialisierte, die dann nochmal eine andere Sichtweise darauf haben, die natürlich auch aus ihren Erfahrungen des Kalten Krieges herauskommen, dann sage ich denen immer, und zwar jedes Jahr aufs Neue, und ich glaube, bis jetzt haben sie es noch nie befolgt, dann fahrt doch mal in die Ukraine, also in die Westukraine. Ihr müsst nicht gleich in die Ostukraine fahren, fahrt mal in die Westukraine und schaut euch mal an, wie es einer Bevölkerung geht, deren Land sich seit vielen Jahren im Krieg befindet. Und was mir in diesem Jahr ganz besonders aufgefallen ist, neben der Tatsache, dass es in der Westukraine, ich war auch in Lemberg, keinerlei Kriegspropaganda gibt. Also es gibt keine Banner, es gibt keine Bilder von Zelensky, es gibt keine, es gibt bei der russisch-orthodoxen oder bei der orthodoxen Kirche gibt es immer mal solche großen Plakate, wo für den Krieg in der, wo für den Dienst in der Armee geworben wird. Aber es gibt nicht das, was ich mir vorstelle, wenn mein Land im Krieg ist, dass eine Propaganda gegenüber dem politischen Gegner propagiert, also angezeigt ist überall. Aber was es gibt einen extremen Frauenüberschuss. Es gibt sehr, sehr viele ganz junge Frauen, junge Mädchen würde ich sagen, schwanger beziehungsweise mit Kinderwagen. Und es gibt sehr, sehr viele junge Männer, die ihre Prothesen sichtbar zur Schau tragen. Da ist der Krieg angekommen. Was ich gesehen habe in Lemberg ist aber auch, dass die Ukrainer ihre Kunstwerke schützen. Sie schützen sie nämlich vor den Kirchen, auf den Plätzen, indem sie sie einhüllen in nicht brennbare Decken. Dann gibt es noch so einen Kasten drumherum gegen Drohnen und alles mögliche andere. Aber ich habe eben auch gesehen, dass in einer Seitenstraße in Lemberg vor einer der vielen Kirchen 5 Busse von der Armee ankamen und junge und alte Männer dort vor der Kirche sich positioniert haben, im Schnelldurchlauf von dem Priester nochmal gesegnet wurden und dann wieder rein in den Bus geschafft wurden. Das ist Krieg. Und das sollte mal all jenen erzählen und sagen, und man sollte sie eigentlich darauf hinweisen, an diese Stellen zu fahren, weil wir können immer viel reden. Ja? Und natürlich möchte man diesen Krieg beenden, aber wie gesagt, wie sich ein Land fühlt, was mitten im Krieg ist, ist nochmal eine ganz andere Nummer und nochmal eine ganz andere Ebene. Und auch diese Bilder, die viele von denjenigen, die den Krieg befürworten, mit Russland als Propaganda abtun, nämlich wenn Männer im Park am hellerlichten Tag von ihren Fahrrädern runtergeholt werden und in die Autos reingeholt werden, um an die Front zu verschaffen. die Stimmen, die entsprechende Wahrheit. Ich bin selber immer bei einer Familie, wo der Schwager der Familie schon seit Jahren mit da in dem Haus wohnt, der, ich sag mal, irgendwie eine, heute sagt man ja nicht mehr Behinderung, der hat eben eine Andersbegabung, aber das ist der Fall, selbst den haben sie eingesackt. Und unser Freund hat aufgrund seiner Verbindung es geschafft, innerhalb von 4 Tagen den von irgendwoher wieder zurückzuholen. Das ist Krieg. Und das ist keine Erfindung.
1: Wie ist denn da die Zustimmung der gerade westlichen Ukraine bezüglich dem Fortlauf des Krieges oder auch diesen Maßnahmen von diesen Verschleppungskommandos? Kippt da die Stimmung langsam?
3: Natürlich kippt die Stimmung. Also ich habe dort niemanden gesprochen, und das ist ja auch das Interessante, seit diesem Krieg kann man in der Ukraine wieder Russisch sprechen. Weil natürlich sehr, sehr viele aus der Ostukraine, die, und das wissen Sie vielleicht sogar besser als ich, eben zum großen Teil nicht in die ukrainische Armee aufgenommen werden, weil es eben Russen sind, die Ostukrainer, und weil man Angst hat, dass man sich dort unter Umständen Leute reinholt, die eben anders agieren. Damit ist die Westukraine mit einem Bauboom, mit einem Wirtschaftswachstum, was natürlich nur vermeintlich ist, das ist ja alles Blase. Der eine oder andere kennt vielleicht die Grenzstadt Uschgorod. Uschgorod grenzt an die Slowakei, an Polen, hat einen ungarischen Grenzübergang. Und diese Stadt bricht aus ihren Grenzen heraus. Die hatte vor 2 Jahren noch 100.000 Einwohner, mittlerweile hat sie 200.000 Einwohner. Man kann die Stadt gar nicht mehr erkennen. Überall wird gebaut, weil natürlich dort eine ganze Menge Ostukrainer sind. Allerdings ist es so, dass das soziale Gefüge damit auch extrem gestört ist, weil die Mentalität von Ostukrainern ist eine andere als die der Westukrainer. Und es ist auch nicht schön zu sehen für eine Mutter, die ihren Sohn an der Front hat, im Übrigen an der ostukrainischen Front, wenn der große ostukrainische russische Bär in einem der vielen neuen Cafés sitzt und mit seiner Pranke ein kleines Espresso-Tässchen an den Mund führt. So ist die Situation. Also das ist der nächste Brandherd, den wir haben.
2: Ja.
3: Fahrt mal hin. Fahren Sie hin.
2: Susanne, ganz herzlichen Dank für deinen Augenzeugenbericht. Meine Frage geht dann an Pfaff. Ist es nicht ein Narrativ anzunehmen, dass es sich überhaupt noch um einen Krieg zwischen Russland und der Ukraine handelt? Es ist doch längst zu einem Krieg zwischen Russland und Europa geworden. Denn wenn Europa nicht diese ganzen Waffen hinschicken würde, hätte die Ukraine schon längst verloren. Und was ja auch ziemlich pervers ist, dass wir jetzt erfahren mussten, dass von Zivilflughäfen Flugzeuge starten, voll mit Munition. Also es ist eine riesige Gefährdungslage an diesen Flughäfen, gerade jetzt in der Urlaubszeit.
4: Also ich halte das für eine Frage der Intelligenz, da die Antwort darauf zu geben. Und ich kenne einen, der gesagt hat, das ist kein Stellvertreterkrieg. Das ist der Professor Masala an der Bundesuniversität in Neubiberg. Der hat nicht mitgekriegt, was die Amis gesagt haben und was man ja jeden Tag sieht. Also das kann man eigentlich nicht übersehen, es sei denn, man hat da eben ein Defizit, ein geistiges. Aber der gleiche Mensch hat zum Beispiel auch angesagt, am 27. März 2028 wird Russland Estland angreifen. Ich habe mir das aufgeschrieben, weil ich nicht glauben kann, dass es Leute gibt, die auf der einen Seite die jetzige Realität verkennen, dass das selbstverständlich ein Stellvertreterkrieg ist und das ja auch sowohl Russland als auch USA zugegeben haben. Russland spricht übrigens nicht nur vom Stellvertreterkrieg mit den Amis, sondern spricht vom Stellvertreterkrieg mit der NATO. Da ist sogar, meine ich, noch mehr dran als das, was die Amis zugeben. Aber der gute Kamerad, der eben nicht in der Lage ist, die Jetzt-Situation zu begreifen, der weiß schon, wie die Zukunft aussieht. Das ist also sehr spannend, dass es solche Leute gibt. Aber vielleicht kann ja jeder selber sehen, dass ohne die Hilfe des Westens die Ukraine schon die finanziellen Möglichkeiten nicht hätte. Die hätten nicht nur die Waffen nicht, die hätten auch das Geld nicht, um die zivile Infrastruktur aufrechtzuerhalten. Der Krieg wäre mit Sicherheit aus, wenn wir nicht so reinpumpen würden. Und das hat ja auch mal eine Weile gewackelt, haben ja wahrscheinlich auch alle mitgekriegt, als Starlink abgeschaltet war. Also da geht es nicht nur um Geld und Waffen, da geht es auch um Kommunikation. Die Satelliten der USA, also Elon Musk-Satelliten. Wenn die Ukraine diese Mittel nicht hat, ist sie innerhalb von ein paar Wochen am Ende. Und umgekehrt ist die Frage ja, und wie sieht es mit Russland aus? Und da sage ich, da schaut es nicht so aus, wie manche sich das wünschen, dass Russland da jetzt ja die Schulden abgebaut hat, eine starke Armee aufgebaut, alles richtig. Aber die haben natürlich auch ganz schön Dresche gekriegt durch die Drohnen, insbesondere der Ukraine und vor allem durch gezielte Drohnen gegen diese Raffinerien, jetzt ja wieder so ein Gaskraftwerk getroffen. Und das kriegen die schon mit, insbesondere auf der Krim. Also das ist jetzt irgendwo in Vladivostok nicht so schlimm, aber auf der Krim kriegt man das mit, weil man dort nicht mehr Auto fahren kann als Privatmensch. Da gehört der Sprit dem Militär. Aber jetzt sage ich auf der anderen Seite wieder, wenn das ein Problem wäre für Russland insgesamt und nicht lokal jetzt irgendwo an der Kertschbrücke, dann würden das ja auch andere merken, zum Beispiel die Chinesen. Und deswegen sage ich, alle Ideen, alle krankhaften Ideen, man könnte Russland zerstückeln auf diesem Wege, die würde China zunichte machen, weil die Chinesen natürlich genau wissen, was angesagt ist, nämlich als nächster Krieg der gegen China. Und dann würden die Chinesen sagen, das wollen wir jetzt mal lieber auf russischem Gebiet erledigen und nicht unbedingt in Shanghai mit unserer Flotte eingreifen müssen. Außerdem sind die Chinesen, wie wir ja nun glaubhaft erfahren haben, mittlerweile überlegen, was die Marine betrifft. Und die Amis können ja nicht zu Fuß kommen und nicht mit Autos. Also die müssten mit der Marine kommen, würden auf eine überlegene chinesische Marine treffen. Und da gab es ja schon diesen Vorfall, wo die mit den Philippinen zusammengeübt haben und dann ist plötzlich GPS nicht mehr gegangen und dann mussten die Amis abziehen. Also die Chinesen sind auch im elektronischen Kampf nicht schlecht. Aber vielleicht noch, was Susanne gesagt hat, dass man da mal hin soll. Ich kann zumindest den Leuten empfehlen, schaut euch mal so Filme an, wie Warum ich oder andere Filme, wo die Realität halbwegs gezeigt wird. Wir als Soldaten sind ja auch geimpft, in Anführungszeichen. Also das nennt man Resilienz aufbauen. Wir sind da ja mit solchen Bildern konfrontiert worden, damit wir, wenn der Krieg echt losgeht, nicht erschrecken. Oh, da ist ja eine Leiche. Also da haben wir schon gesehen, was Krieg heißt. Und entweder man unterhält sich mit Leuten, die das gesehen haben, oder man schaut sich mal so Kriegsbilder an. Und deswegen kriegen wir die in den Medien ja nicht gezeigt. Deswegen kriegen wir auch in Gaza die kaputten Häuser gezeigt, aber keine einzige Blutlache. Weil man darf ja nicht sehen, wie schlimm Krieg ist, sonst würden wir das ja nicht mehr so gut heißen wie unser Bundeskanzler Merz. Und sonst würde ja auch wahrscheinlich eine wie Frau Mioska ausgelacht werden, wenn die sagt, Grundgesetz will ich jetzt nicht haben. Also die hat ja ganz klar gesagt, wie können wir das Friedensgehen der Deutschen überschreiben? Das ist nichts anderes als ja nicht nur grundgesetzwidrig, sondern grundgesetzfeindlich. Die ist ja gegen das Friedensgehen, was wir Gott sei Dank als Deutsche offenbar in uns tragen. Also ich zumindest in mir und ich zeige es auch nach außen, dass ich für den Frieden bin, aber die nicht. Die nicht, weil sie es nicht kennen, weil sie das einfach nicht sich verdeutlicht haben und auch nicht in so einem Gebiet und wenn noch so weit weg, aber zumindest in dem Land mal waren. Ich war auch nicht in der Ukraine, meine Mutter war mal
3: dort. Das ist ja das Verrückte. Ich meine, Lemberg ist ungefähr 800 Kilometer von Kiew entfernt. Das muss man sich ja auch mal vergegenwärtigen, wie groß die Ukraine ist. Ja? Und es ist auch interessant, wie viel Geld mittlerweile von Seiten der EU in die Ukraine kommt. Das zeigt sich an dem Plan, in die Karpaten Windräder zu stellen. Also dieser Zusammenhang ist schon sehr interessant und deswegen, wenn du sagst, es ist ein Krieg von Russland gegen die NATO, das stimmt natürlich, aber wenn man es ganz runterbricht, ist es ein Krieg des Westens gegen den Osten. Das ist ganz weit runter definiert.
2: Ist so China mit dazu?
3: Natürlich, es ist der Krieg einer Vision, einer Utopie gegen eine Nation?
1: Wir alle wissen ja, diejenigen, die sich offen informieren und eingeschalteten Kopf haben, wissen, wie es zu dem Konflikt 22 in der Ukraine gekommen ist. Das ist immer die Rede vom unprovozierten völkerrechtswidrigen Angriffskrieg in Dauerschleife. Ja. Aber alles, was von 2014 und vorher schon passiert ist, wird komplett ausgeblendet. Ja. Und meine Wahrnehmung oder vielmehr unsere Wahrnehmung ist eben so, dass jetzt wieder ein erneuter Versuch gestartet wird, oder schon lange läuft, Russland eben zu diesem einen Schritt zu bewegen, wie wir das im Februar 22 auch erlebt haben. Russland hat damals eben gesagt, so, jetzt ist Schluss. Alles, was im Vorfeld 22 passiert ist, von Weihnachten an schon, hat eindeutig dazu geführt, dass die Russen meiner Meinung nach einen Fehler gemacht haben, aber das war deren Entscheidung. Die sind reingegangen, um die russischstämmige Bevölkerung in der Ostukraine zu schützen. Und ich erlebe jetzt gerade, oder das ist so zumindest die naive Interpretation, dass der Westen alles tut, um Russland weiterhin zu diesem einen Schritt zu zwingen, entweder eine Drohnenfabrik in Deutschland auszuschalten, einen großen Knotenpunkt in Polen, worüber die ganzen Logistiklieferungen laufen, auszuschalten. Also irgendetwas, was das ganze Thema dann natürlich in den Medien wieder so hoch eskalieren lässt, dass wieder diese aggressive Außenpolitik unprovoziert der Russe hat angegriffen. Und das ist eine Frage an alle jetzt. Wann ist da genug oder kann Russland überhaupt noch aus dieser Situation herauskommen? Die stehen ja mit dem Rücken zur Wand letztendlich. Es fliegen fast wöchentlich Hunderte von Drohnen in einem einzigen Angriff auf Moskau zu, auf St. Petersburg. Also sind wir jetzt schon an dem Punkt angekommen, wo Russland gar nicht mehr anders kann, als diesen einen ultimativen diese Gegenantwort zu geben?
0: Ja, also ich denke nicht, weil es gibt ja klare Ansagen von der russischen Führung, die davon auch nicht überhören, wie gesagt wird, wir werden den Dritten Weltkrieg nicht anfangen. Das ist eine klare Aussage. Und da ja russische Politiker diese blöde Angewohnheit haben, dass sie sagen, was sie meinen, im Gegensatz zu westlichen Politikern, die immer das Gegenteil von dem sagen, was sie meinen. Aber da ist man ja dran gewöhnt, kann man das durchaus ernst nehmen. Und so wie ich das einschätze, gibt ja verschiedene Zeichen auch schon, also jetzt der Pazifikbesuch von Putin bei der Pazifikflotte, dass man definitiv die militärischen Kampfhandlungen in der Ukraine ausweiten wird. Also auch wenn jetzt irgendwelche Verrückten, wissen Sie, wenn die Briten jetzt der Meinung sind, sie müssten mal in der Ukraine einmarschieren, dann werden sie wahrscheinlich gleich von Oreschnik empfangen. Also das wird sich auf ukrainischem Territorium begrenzen. Das, was ich gesagt habe, ist theoretisch möglich mit dem mit der Aktivierung der Feindstaatenklausel, aber aus meiner Sicht wird das Russland nicht machen. Sie hätten nicht recht, aber sie werden es nicht tun. Das heißt, sie versuchen jetzt Möglichkeiten auszuschöpfen. Das ist ja auch eine klare Ansage, die auch 1:1 umgesetzt wurde. Es wurde ja in den letzten Wochen und Monaten mehrmals angesagt, wir werden spiegelbildlich auf das antworten, was ihr macht. So, und dazu gehört zum Beispiel auch diese Aktion mit der angeblichen Schattenflotte, wo man in der Meinung ist, wir kapern mal ein Schiff in der Ostsee, wir kapern mal ein Schiff im Ärmelkanal, wir kapern mal ein Schiff im Mittelmeer, die reinste Piraterie des Westens. Und dafür diente ja der Besuch von Putin in der Pazifikflotte und hat gesagt, na, ihr habt auch Schattenflotte. Ihr habt die auch und wir haben eine Pazifikflotte. Wir können ja mal das Spielchen umdrehen. Das ist ja die Ansage, die gemacht wurde. Also wenn das so weitergeht, wird Russland westliche Schiffe kapern. Und in der Richtung wird sich das entwickeln, aber nicht aus meiner Sicht in Richtung Auslösung eines Dritten Weltkrieges, weil da kommt dazu, man muss mal die Opferzahlen zählen, die von der US-Armee, von der US-Bevölkerung, von der britischen Bevölkerung im Zweiten Weltkrieg und die von der Sowjetunion. Die wissen, was Weltkrieg heißt. Und deswegen werden sie den Dritten Weltkrieg nicht anfangen, weil einmal 27 Millionen Tote reicht. Das müssen sie nicht normal haben. Und die paar hunderttausend US-Amerikaner, die da im Zweiten Weltkrieg gefallen sind, da sagt sich die USA vielleicht, na ja, die paar hunderttausend haben wir noch welche. Das sind andere Zahlen als in Sowjetunion und in Russland. Ein Drittel der Bevölkerung von Weißrussland wurde ausgelöscht. Also insofern, das ist im Gedächtnis, im kollektiven, im gesellschaftlichen Gedächtnis. Und deswegen bin ich mir sehr sicher, dass den Schritt, der ein Auslöser zum Dritten Weltkrieg sein könnte, Russland nicht jeden wird.
2: Ja. Dankeschön. Nun traue ich diese Intelligenz hinter Ihren Gedanken Wladimir Putin und Donald Trump zu, durchaus, aber nicht Friedrich Merz.
0: Und hat der Intelligenz? Ich weiß gar nicht.
2: Bitte?
0: Hat der Intelligenz?
2: Nein, nein, ich traue Sie ihm auch nicht zu, also das zu begreifen. Tatsächlich ist es ja so, dass alle Zeichen auf Weltkrieg hindeuten,
0: ja, ja.
2: Das, was gerade passiert. Und es ist ja noch nicht mal nötig, dass man Russland zwingt, in irgendeiner Form einen Angriff auf Europa, auf NATO-Staaten durchzuführen. Sondern es gibt ja auch die berühmten False-Flag-Aktionen. Und da will ich auch auf den komischen Drohnenvorfall hier in der Nähe in Leipzig anspielen, der ja sehr, sehr merkwürdig abgelaufen ist. Und Helmut, ist damit zu rechnen, dass wir so etwas erleben werden können aus Sicht eines Verfassungsschützers?
5: Also eine zweigeteilte Antwort. Erstens, der Drohnenvorfall, es spricht alles dagegen, dass es die russische Militäraufklärung GRU waren.
2: Da fragt man Dunja Ayali, also die ist aber ganz sicher, dass das die Russen waren.
5: Die Leute, von denen man spricht, die das angeblich nicht hingekriegt haben, drei Drohnen auf diese Antonovs zu schießen, die sind Tag für Tag im Einsatz in der Ukraine und schießen dort kaputt, bis auf einzelne Personen, die sie jagen. Also ich habe die größten Bedenken, dass die Russen da so ein klägliches Manöver abgeliefert haben. Wozu auch? Was die Prognose angeht, ob sie in Kürze irgendwann einen Staat außerhalb der Ukraine angreifen werden oder nicht, das ist weitgehend der Blick in die Glaskugel. Erstens, es ist, liegt allein in der Hand von Putin, ob er es tut oder nicht. Da können wir hier prognostizieren, was wir wollen. Das ist seine Entscheidung. Und im Moment sieht es so aus, als würde er das herauszögern. Ich komme zu dieser Folgerung, nicht zu der Sicherheit, aber zu der Folgerung deswegen, weil sich der Krieg oder die Kriegslage in der Ukraine in den letzten, da sagen wir mal, 4 Wochen sehr stark verändert hat. Sehr stark verändert. Die Russen gehen nach meiner sicheren Einschätzung jetzt in der Ukraine aufs Ganze. Die spielen jetzt auf Sieg, was vorher nicht so ganz klar war. Die Auseinandersetzung zwischen Russland und dem Staat Ukraine wurde von russischer Seite sehr stark dadurch gehemmt, dass die Russen behaupten, jedenfalls sind sie dieser Überzeugung, dass die östliche Ukraine Russland gehört, einschließlich dessen, was man Kleinrussland nennt, also das Gebiet bis runter am Schwarzen Meer entlang, bis einschließlich Odessa. Dieses Gebiet beansprucht Russland für sich und hat bisher den Krieg so geführt, nach meiner Einschätzung so geführt, dass sie nicht alles kaputtgeschlagen haben, weil sie wussten, sie müssen dieses Land später nicht nur wieder aufbauen, sondern sie müssten auch mit der Bevölkerung zurechtkommen, die dort leben. Also alle Hinweise aus dem Mund von Putin deuteten in diese Richtung. Da gibt es einen Stellvertreter, der heißt Medvedev, der ist sozusagen fürs Grobe zuständig und hat immer so Sachen gemacht, jetzt hauen wir drauf, jetzt versenken wir alles und sowas. Das entspricht nicht der Realität. Ich wiederhole mich nochmal, die Kriegslage in der Ukraine sieht im Moment so aus, dass nach meiner Einschätzung im Moment um die letzten Dörfer im Donbass gekämpft wird. Danach ist die gesamte Donbass-Region fest in russischer Hand. Es fehlt jetzt nur noch die Stadt Saporoschje. Die Russen geben sich damit nicht zufrieden, das ist deutlich zu sehen. Sie machen 2 Dinge. Sie marschieren im Moment von der Nordgrenze Russlands in die Ukraine ein, und zwar in die beiden Oblasten Sumy und Charkow. In beiden wird gekämpft, das ist völlig neu. Und in beiden wird so gekämpft, dass die Ukrainer im Grunde genommen keine Chance haben. Lassen Sie sich durch die westliche Propaganda nicht in die Irre führen. Russland ist durch die vierwöchige Drohnenoffensive der Ukraine gegen Russland in keinster Weise in die Knie gezwungen worden. Ganz im Gegenteil. Jetzt ist es sozusagen auch dem letzten Russen klar, dass das hier ernst wird. Und entsprechend verhalten sich die russischen Streitkräfte. Wir haben in den letzten 7-8 Tagen haben wir beispiellose Angriffe mit Raketen und Drohnen auf die Hauptstadt Kiew erlebt. Das heißt, ich habe sie nicht erlebt, sondern ich kenne es nur aus der Berichterstattung, soweit sie überhaupt über russische Medien bis zu mir dringt. Also ich war eine Neugierige. Die Ukraine ist ja, sozusagen 5 Minuten vor 12, was einen wirtschaftlichen Absturz angeht. Das wird kommen. Dieser wirtschaftliche Absturz wird jetzt extrem beschleunigt durch die Seeblockade der ukrainischen Schwarzmeerhäfen. Das ist nicht nur angesagt, das ist ernst. Da kommt kein einziges Schiff mehr an und geht kein einziges Schiff mehr ab. Ankommende Schiffe bringen Nachschub, abgehende Schiffe haben bis vorgestern sozusagen den Getreideexport aus der Ukraine in alle Welt bewerkstelligt. Das ist beendet. Der russische Krieg.
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7: 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Kurz vor der Berliner Abgeordnetenhauswahl gerät SPD-Spitzenkandidat Steffen Krach ins Visier der Staatsanwaltschaft. Ermittler haben seine Privatwohnung in Berlin, die SPD-Landeszentrale und Räume in Hannover durchsucht. Der Vorwurf: Bestechlichkeit im Zusammenhang mit einem Krankenhausprojekt in der Region Hannover. Krach war dort bis Anfang dieses Jahres Regionspräsident und saß im Aufsichtsrat der kommunalen Krankenhauskette. Konkret geht es um den geplanten Neubau eines Gesundheitszentrums am Standort Lehrte. Die umstrittene Berliner SPD-Wirtschaftssenatorin Franziska Giffey, der vor kurzem der Doktortitel entzogen wurde, stellt sich trotzdem hinter ihren Parteigenossen und verweist auf die Unschuldsvermutung. In Mecklenburg-Vorpommern verringert die SPD von Ministerpräsidentin Manuela Schwesig einer INSA-Umfrage zufolge weiter den Abstand zur führenden AfD. Laut Umfrage sieht es so aus: AfD 36%, SPD 33%, CDU 7%, Linke 11%, Grüne 5% und BSW 4%. Gewählt wird am 20. September. Schwesigs SPD regiert bisher zusammen mit den SED-Nachfolgern Die Linke. Die Berliner Linke war in den vergangenen Wochen wegen des antisemitischen Auftritts des linksextremen Rappers Dahabflex bei einer Parteiveranstaltung deutlich in die Kritik geraten. Nun berichtet der Tagesspiegel, dass Teile der Partei mittlerweile auch vom Berliner Verfassungsschutz unter die Lupe genommen werden. 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
5: Wir bringen Nachschub, abgehende Schiffe haben bis vorgestern sozusagen den Getreideexport aus der Ukraine in alle Welt bewerkstelligt. Das ist beendet. Diese russische Kriegführung geht im Moment darauf hinaus, die Ukraine zu erdrosseln. Ob Ihnen das nun gefällt oder nicht, mir gefällt es nicht, aber das ist der Ist-Stand. Und ich gehe davon aus, dass das Land innerhalb der nächsten 4-5 Monate zusammenbricht. Das werden wir erleben. Meine Parameter dafür sind folgende. Die Russen greifen im Moment etwas an, was sie vorher nie getan haben, nämlich die Wasser- und die Abwasserversorgung aller großen Städte. Es ist fast ausgeschlossen, dass große Bevölkerungen in diesen Städten überleben können. Die Ukrainer wissen genau, dass in den großen Städten, bis Kiew einschließlich, der Winter wahrscheinlich nicht zum Überleben ist. Was mich wirklich wundert, ist, wie lange sich das jetzige Regime noch hält. Also wir erleben ja im Grunde genommen deutliche Auflösungserscheinungen. Selenskyj hat praktisch die gesamte Regierung ausgetauscht. Also Mann um Mann bzw. Mann um Frau sind alle Leute rausgeschmissen worden, einschließlich des Armeeoberbefehlshabers und. Die westliche Propaganda hier ist ja irgendwie entweder zurückhaltend oder sie führt Schlüsse aus, die ich nicht teile. Es gibt praktisch in der ganzen Welt gibt es eigentlich nur noch einen Unterstützer für Selenskyj. Das sind die europäischen Staatschefs. Ich glaube kaum. Ich kann es mir jedenfalls nicht vorstellen, dass er sich auf irgendeine Bevölkerungsmehrheit noch stützen kann. Ich komme zu dieser vielleicht traurig stimmenden Überzeugung deswegen, weil er zwar vor Jahren die entscheidende Präsidentenwahl souverän gewonnen hat, er hat sie gewonnen mit dem Versprechen, mit Russland Frieden zu finden. Das ist spärlich verraten worden, dieses Versprechen. Die Bevölkerung in der Ukraine hat das geglaubt. Vor allem auch die Russen, das sind ja immer ein Riesenanteil in der Bevölkerung, haben es geglaubt, weil sie dachten, sie wählen jemanden, der weder Russe noch Ukrainer ist im eigentlichen Sinne, sondern ist ein Jude. Das klingt vielleicht für unsere Ohren ein bisschen merkwürdig, aber in der Ukraine ist das eine Minderheit, ich will es mal höflich sagen, die sich keiner besonders hohen Beliebtheit erfreut. Und er ist dann gewählt worden und hat alles, was er versprochen hatte, jedenfalls für den russischen Bevölkerungsteil, schmählich verraten. Und ich bin mal gespannt, wie lange er sich auf dieser Position noch halten wird. Da bin ich wirklich gespannt. Ich warne Neugierige, die jetzt sagen, jetzt kommt die nächste große Drohnenoffensive Richtung inneres Russland. Das wird wahrscheinlich nicht stattfinden, weil die Ukraine so pleite ist, dass sie sich diese Drohnen bald nicht mehr leisten können. Die müssen die bezahlen. Und zwar vielleicht in Deutschland, da gibt es einen Drohnenhersteller, der sitzt vor den Toren von Passau. Auch hier wieder tolle deutsche Propaganda. Der Eigentümer ist vom Bundesamt für Verfassungsschutz gewarnt worden, dass ein russisches Killerkommando hinter ihm her ist. Könnte ja sein. Und ich habe dann in diesem Städtchen habe ich angerufen. Die haben natürlich eine Verwaltung und diese Verwaltung hat ein Waffenreferat. Und dann habe ich mal angefragt, ob sie eigentlich diese Waffenfabrik, die da in ihren Stadtmauern ist, ob sie die genehmigt haben. Und dann haben die unheimlich rumgeeiert und haben gesagt, wir wüssten sie gar nicht. Ich habe gesagt, jetzt werden sie nicht albern. Diese Fabrik, die heißt Donaustahl, die hat in den letzten Wochen 60.000 Drohnen hergestellt und in die Ukraine geliefert. Und vielleicht überlegen Sie mal, diese Drohnen sind bezahlt worden. Ja, die Das ist ja kein Caritas-Unternehmen, diese Donaustahl, sondern die lassen sich das bezahlen und liefern das denn. Der Mann ist wahrscheinlich stinkreich, der das heute herstellt. Und das Geld kam aus der deutschen Staatskasse. Ja, mit Sicherheit. Und jetzt überlegt man, wird das weiter so gehen? Der Herr Merz, von dem ja hier schon die Rede war, ist gerade nach Kiew gereist, um dort zum 35-jährigen Staatsjubiläum zu gratulieren. Hat der große Merz hat den winzigen Selenskyj in den Arm genommen, das ist sowieso ein Bild für die Götter, und hat gesagt, so, wir stehen an deiner Seite. Das ist für uns Deutsche teuer, Leute, das ist richtig teuer. Dieser Staat ist pleite, richtig pleite. Und zwar, man kann es daran erkennen, das ist jetzt keine Propaganda, die ich zum Besten gebe, sondern ukrainische Zeitungen berichten darüber, mit großen Missfallen übrigens, dass der Wehrsold nicht mehr ausbezahlt wird an die Soldaten. Ich kann Ihnen nur sagen, das ist der Anfang vom Ende. Nimm den Leuten den Wehrsold weg, nimm ihnen das Essen weg, dann laufen sie davon, garantiert. So viel zur Ukraine.
10: Dass die Ukraine pleite ist, das dürfte so stimmen, aber pleite sind auf keinen Fall die Politiker wie Selenskyj und die dahinter stehen, weil die sind zu teils Milliardären geworden. Das heißt, eine ganze Menge von dem Geld, was in die Ukraine fließt, wird abgezogen und tatsächlich galt die Ukraine auch schon immer als eines der korruptesten Länder der Welt. Und jetzt meine Frage an Susanne und auch an Herrn Pfaff. Was denkst du, Susanne, inwieweit gibt es da ein Cashback für Politiker in der EU, vor allen Dingen auch in Deutschland? Ist das, ich frage mich sowieso immer, es fließt so viel Geld in die ganze Welt von Deutschland aus für alle möglichen Schwachsinnsprojekte und ich kann mir das nur so erklären, dass es da irgendwelche Konten gibt und dann geheime Abkommen, wo dann ein gewisser Teil des Geldes wieder an Politiker zurückfließt, auf irgendwelche Offshore-Konten, wo auch immer.
3: Na, das wäre ja tröstlich, wenn es nur ums Geld gehen würde. Weil, ich meine, das ist das, was wir in den Büchern lesen und was wir in den Agentenfilmen sehen können. Das wäre die einfachste Erklärung. Ich würde mich gerne Helmut anschließen, der in seinem ersten Redebeitrag ja davon gesprochen hat, dass Deutschland sich aus diesem Krieg raushalten sollte. Und hat auch noch mal darauf hingewiesen, dass es vor allen Dingen die europäischen Staatsmänner sind und Staatsfrauen, die an diesen Krieg noch glauben. Du hast die Frage gestellt, könnte es den einfachsten Grund der Welt geben, dass sie davon profitieren, also rein monetär. Ich erinnere an Friedrich Merz, der ja auf die Frage nach Frieden geantwortet hat, Frieden gibt es auf dem Friedhof. Es ist also alles eigentlich noch viel schlimmer. Sie haben eine Hybris, die durch Geld meines Erachtens nicht zu bezahlen ist. Sie haben ein also Ego kann man ja gar nicht sagen, Sie haben ein Machtdenken, was viel gefährlicher ist als ein volles Konto. Und deswegen glaube ich an diese reine Cashback-Geschichte nicht. Sie wollen herrschen. Sie wollen in die Geschichtsbücher eingehen und es ist ihnen vollkommen egal, ob sie auf der schwarzen oder auf der weißen Seite stehen. Das ist die Hybris und das ist die Gefahr.
4: Also bei ergänzen, also ich würde alle diese drei Analysen überhaupt nicht bestreiten wollen. Es ist aber die Frage offen geblieben, warum machen die das? Haben die keine Intelligenz oder so? Und da würde ich sagen, Friedrich Merz hat höchstens 2-3 Baerbock-Intelligenz, mehr nicht, weil sonst ist einer nicht für Angriffskrieg.
1: Also bei Persönlichkeiten wie von der Leyen, die jetzt mal eben wieder für 320 Millionen irgendein Zentrum genehmigt hat, wo ihr Mann im Vorstand sitzt, da glaube ich, dass Korruption und Machtgeilheit definitiv der Fall ist. Aber bei den anderen Politikern ist es vielleicht, ich stelle mir die Frage, ob sie nicht eigentlich auf Gedeih und Verderb mit dem Konflikt in der Ukraine verbunden sind, weil ihnen die eigene Politik zu Hause, weil die wirtschaftliche Situation in uns ihnen dermaßen um die Ohren fliegt, dass sie den Krieg sozusagen als einzige legitime Ausrede haben, warum es so schlimm ist. Ja, es ist schlimm, weil Putin, das ist ja das Mantra, das wir ständig hören, also dass das... Ich kann nicht nachvollziehen, die Gedanken, ist auch was dran, aber ich halte es für durchaus möglich, dass die das als letzten Ausweg eben sehen für ihre eigene desaströse Leistung.
3: Ja, ja, deswegen bleibt nur eins: abwählen.
1: Ja, das ist sehr.
3: gilt natürlich nur, solange wir an den Rechtsstaat glauben.
1: Willem, du wolltest gerade noch was ergänzen.
0: Ja, vielleicht mal zur Ergänzung. Ich bin ja nur glücklicherweise in mehreren Systemen aufgewachsen und nicht bloß im Westdeutschen. Da tun mir die Leute auch immer weit, wenn sie nur das eine kennen. Aber gut, ist eine andere Geschichte. Mir fällt da bei dem Thema, was man ja früher als dritte Welt bezeichnet hat, oder diese Hilfe an die dritte Welt, die Unterschiede ein zwischen Ost und West. Also bei uns zu DDR-Zeiten wurde immer über Solidarität gesprochen. Das heißt, anderen Ländern helfen, dass sie wirtschaftlich auf die Füße kommen. Deswegen gab es da diese Aufbaubrigaden, diese Landwirtschaftsbrigaden, also in Mosambik, in Angola und so weiter, dass man versucht hat, mit Unterstützung aus der DDR, mit Landwirtschaftsfahrzeugen, mit Agraringenieuren, mit Saatgut und so weiter, die zum Beispiel die Landwirtschaft in diesen Ländern zu fördern. So, was macht man jetzt? Hunger, Hilfe, dritte Welt. Man kauft da westdeutsches Brot, schickt das nach Afrika und die Landwirtschaft geht pleite, weil kostenlose Brot aus Westeuropa dahin geschickt wird. Damit zerstörst du die Landwirtschaft. Also insofern, ich wollte bloß auf den Punkt hinaus, weil es ja immer darum geht, ich hatte es ja vorhin gesagt, Krieg, Krise, Krieg, Konkurrenz beseitigen. Dazu gehört ja auch, keine Konkurrenz aufkommen zu lassen. Also deswegen auch dieses Engagement in die Zerstörung des Nahen Ostens, weil Libyen ging's gut, Syrien ging's gut, da geht es vielen Ländern gut, Afghanistan, als es noch eine demokratische Republik war, ging's gut. So, und da entsteht Konkurrenz und die muss man beseitigen und die muss man vernichten, die muss man bekämpfen und das macht man eben mit solchen Methoden. Das ist also nicht bloß Dummheit oder weil man damit Geld verdient, sondern Konkurrenz entweder vernichten oder ja nicht erst entstehen lassen. Das ist Außenwirtschaftspolitik von diesem Regime hier und auch überhaupt von den westdeutschen, von den westlichen Ländern.
3: Ich würde das ungern so stehen lassen, dass die DDR aus reiner Solidarität und Sympathie für Länder wie Angola und Mosambik und Kuba dort irgendwelche Brigaden zum Aufbau hingeschickt hat. Auch das hat natürlich eine ganz klare ideologische Grundierung gehabt. Ja, das dürfen wir nicht vergessen. Diese Leute, diese Länder sollten sozialistische Länder bleiben sollen.
0: Aber besser Sozialismus mit funktionierender Landwirtschaft als Hungern unter kapitalistischen Bedingungen. Also
10: vielleicht noch eine Bemerkung zu diesem Politiker lassen sich bestechen, nicht? Das war doch deine Frage. Manchmal werden welche erwischt, das ist auch ganz gut so, aber meistens nicht.
3: Ja.
10: Und die Korruptheit der deutschen Politiker reicht entfernt nicht an das heran, was wir im Moment in den USA erleben. Entfernt nicht. Und was hält diese Leute auf ihren Posten? Die Macht, das ist schon richtig bemerkt worden, die Macht ist schön. Und zum anderen ist es so, das darf ich vielleicht erwähnen als ehemaliger Beamter, man lebt auch relativ gut mit der Staatsbesoldung. Das gilt auch für unsere Politiker. Und das gilt insbesondere für Politiker, die sonst nichts gelernt haben. Also, außer Kindergarten und sozialistischer Jugend Bundesminister. So, das ist ja der normale Weg. Und das ist ein bisschen dürftig, um unser Volk zu führen. Das ist deutlich zu dürftig.
5: Und deswegen ist die Angst auch so groß, von diesen Posten entfernt zu werden. Gucken Sie sich doch diesen, ich will das jetzt nicht sagen, weil das alles beleidigend ist, also der Ministerpräsident von Thüringen beispielsweise. In einer funktionierenden Demokratie wäre er seit Monaten zurückgetreten. In einer funktionierenden Demokratie wäre er niemals gewählt worden. Und wir können immer weiter zurückgehen. Es ist eben nicht so, dass es genügt, irgendwann mal ein Parteischild festgehalten zu sein, ich bin Kandidat der CDU oder sowas ähnliches. Das reicht nicht, um in unserem Volk eine Führungsposition auszuüben. Das ist absolut zu wenig. Deswegen halten diese Leute sich mit Händen und Füßen an der einmal erworbenen Macht fest. Man kann ja über das Kaiserreich, kann man ja fluchen, wie man will, sagen, die waren alle blöd und haben so. Aber wenn da einer so aufgefallen ist, der ist sofort aus seinem Amt entfernt worden. Und zwar freiwillig ist er gegangen, weil er seine Ehre verloren hat. Bei uns kommt das nicht vor. Ich finde das schade.
10: Ja, du hast gerade die Karriereleiter beschrieben, die so der eine oder andere Politiker erklimmt, aber das geht ja noch weiter. Es gibt ja am Ende auch die Professur, wie bei Annalena Trampolin-Baerbock. Das ist ja unglaublich, sie ist jetzt Professorin geworden für 3 Jahre.
1: In Kolumbien?
10: Ja.
4: Nein, Columbia University.
10: Ja, jetzt kommen wir zu einem Thema, was ich noch aufmachen möchte, und zwar Donald Trump.
4: Ja? Ich hätte da noch eine Ergänzung zu dem Thema. Allerdings darf das kein Ukrainer erfahren, was ich glaube, was die Hintergründe sind. Ich glaube, dass es früher so war, dass die Amis ihre Hegemonie wollten. Und die Europäer waren die Vasallen, die das gar nicht verhindern wollten. Die haben da fleißig mitgemacht. Wenn einer das mal versucht hat, gab es ja einen, der gesagt hat, solche Abenteuer mit Krieg und Gewalt sind mit uns nicht zu machen. Dann ist er ja nach Washington gebeten worden, und dann gab es den Meinungsaustausch mit dem US-Präsidenten. Mit der ausgetauschten Meinung kam er wieder. Uneingeschränkte Solidarität mit den USA. Aber das waren Ausnahmefälle. In der Regel haben die gewusst, wir sind die Vasallen und haben gefälligst zu tun. Und so war es bis zum Einmarsch der Ukrainer, also in den Osten der Ukrainer 2014. Der Putsch war gewollt. Und wissen wir ja, mit rotester aller roten Linien vom Botschafter in Moskau, später der CIA-Chef unter Biden, alles bekannt. Aber jetzt kommt's. Dann kommt plötzlich einer und sagt, wie Trump, wir wollen mal aufhören mit den Kriegen. Und so hat's ja angefangen, das Desaster, das die Europäer bezahlen mussten, was früher die Amis immer finanziert haben. Vietnamkrieg hat Deutschland nicht so viel, hat auch mitgezahlt, aber lang nicht so viel. So, und das hat sich eben verschoben. Die Europäer sind jetzt zum Zahlemann und Söhne und Töchter geworden, und die Amerikaner haben gesagt, das sollen doch die Europäer jetzt lösen, das Problem in der Ukraine. Und dazu muss man den George Friedman, den ich in meinem Vortrag nur kurz erwähnt habe, sich anschauen. George Friedman auf Deutsch anschauen. Was sagt der? Der sagt, wir wollen ja gar nicht, dass Russland getötet wird. Deswegen halte ich auch, war vorher die Diskussion, kommt es zum Dritten Weltkrieg oder nicht? Selbst Biden wollte ihn nicht. Biden hat gesagt, die NATO mischt sich nicht ein, und Putin will ihn erst recht nicht. Da bin ich ganz sicher, weil der ist ja praktisch dann dazu gezwungen, wenn es zum konventionellen Krieg kommt, weil die NATO 5-fach überlegen ist von den Waffen, 10-fach finanziell gegenüber Russland. Wenn es also zum Krieg käme, wurscht, ob ihn die NATO anfängt oder er, käme es sofort zum Atomkrieg. Deswegen stimme ich der Analyse zu, dass der Krieg nicht so wahrscheinlich ist. Im Gegensatz zum Ersten Weltkrieg, wo beide Seiten den Krieg ja wollten. Das ist jetzt so, dass mindestens eine Seite ihn gar nicht will, sind die Russen, und die andere Seite ihn eher nicht will. Wir wissen nicht, was Trump morgen einfällt. Das ist ein anderes Thema. So, aber das Problem ist, wenn die USA jetzt sagen, und wenn das schon unter Friedman 2015 angekündigt war, wir wollen ja Russland gar nicht vernichten, dann ist das jetzt auch gar nicht unbedingt notwendig aus Sicht dieser Leute. Und unter diese Leute, da meine ich jetzt nicht Herrn Merz, und da meine ich auch nicht irgendeine Urschel, Strack, Zimmermann und wen auch immer, sondern da meine ich die dahinter stecken. Das sind nicht die Politiker, die wir sehen. Das hat mal ein Politiker auch gesagt, die Politiker können gar nicht entscheiden. Das, die, die entscheiden, sind nicht gewählt und die, die gewählt sind, entscheiden nicht. Und so ist es auf dieser Erde. Das heißt, die Mächtigen, die Macht und Geld haben, das ist eine Clique, das ist ein Netzwerk. Und das fliegt ganz selten auf, das, was jetzt da in den USA aufgeflogen ist mit Pädophilieanhang und so weiter, das kommt ja selten vor, dass das aufkommt. Normal, vielleicht kommt mal Pädophilie alleine auf, in Belgien die Geschichte Dutroux. Aber dass das jetzt dass so viel aufkommt und welche Politiker alle drin hängen, das kommt ganz selten vor. Aber das sind die Leute, die bestimmen. Und wenn die, dazu gehört auch der Think Tank Chicago Council on Global Affairs, wenn die sagen, wir wollen ja Russland gar nicht zerstören, dann ist klar, dass jetzt Russland nicht zerstört werden wird, egal, dass das nicht geht.

0: Mörder, wer 1999 also militärische Interventionen derart macht wie Jugoslawien, oder wer wie 2003, das war immerhin 1 Million Tote, mitmacht. Also Deutschland nicht alleine, aber USA und die Willigen, war nicht die ganze NATO, 1 Million Tote. Und im ersten Golfkrieg 1 Million Tote, das findet man gar nicht in Manchester im Imperial War Museum. Ich war da mal. Da ist der erste Golfkrieg Kuwait. Die haben den umbenannt, damit von dem ersten Golfkrieg niemand was weiß. Also lange Rede, kurzer Sinn. Die wissen, dass sie böse sind. Die sind böse. Die wollen nur Machtpolitik, Macht und Geld. Und das sind nicht unsere Politiker. Das sind die oben drüber.
1: Dann bleibt natürlich die Frage, wer dann hinter diesen Politikern steht, um auch Trump nochmal aufzunehmen. Wir alle dachten ja, oder viele dachten, dass Trump vielleicht doch mal mit dem Besen da durch den Stall durchgeht und ein bisschen auskehrt. Jetzt ist aber rausgekommen, dass er selbst Trump letztendlich nur der Befehlsempfänger ist, wie wir sehen gerade an Netanyahu, dass da eben das Briefing von Netanyahu mit seinen Geheimdiensten kurz vor dem Irankrieg so gelaufen ist, dass das in 3 Tagen durch ist, ein bisschen Bomben, wir machen einen Enthauptungsschlag, die iranische Führung ist weg und dann ist das alles Ibi, du kriegst noch einen Nobelpreis dafür. Ist es so einfach, dann zu sagen, dass hinter Trump dann eben noch einer steht und Netanyahu vielleicht auch nicht der Höchste in der Kette ist? Kann man das so einfach festnageln?
0: Ja, nicht nur ein, aber bei Netanyahu wissen wir ja, dass Trump schon beenden wollte. Trump hat gesagt, wir haben gesiegt und ziehen ab. Und Netanyahu hat gesagt, wir haben noch nicht gesiegt, schau mal. Also die haben behauptet, es gibt gar kein Schiff mehr, was die Iraner haben. Und die haben keine Flugzeuge mehr, gar nichts mehr. Wir können jetzt nach Hause, hat Trump ja gesagt, er hat gesiegt. Und das ist auch das, was der General da erwähnt hat, oder General AD, den ich in meinem Vortrag hatte, dass er Angst hat, die Amerikaner sagen jetzt in Israel auch plötzlich, wir haben gesiegt. Aber so kam es ja auch. Die haben ja gesagt, wir haben gesiegt. Und da hat Netanyahu gesagt, nix da, schau mal, wie Tel Aviv ausschaut. Und schau mal, was die noch für Waffen haben. Und das Problem ist, dass auch Netanyahu sich verhoben hat. Also nicht nur die NATO und die Amerikaner haben sich verhoben, auch Netanyahu, ich bin überzeugt davon, dass der dran geglaubt hat, dass das funktioniert. Aber es funktioniert nicht. Und warum nicht? Wie groß ist denn die Iran? Wollen wir doch nochmal schauen. Wenn man jetzt Frankreich, Spanien, Deutschland zusammenzählt, ja, der Iran ist größer. So, und dann haben die auch noch so eine Gebirgskette. Das heißt, da können die in die Berge reinbunkern, bohren. Und die haben natürlich gewusst von den früheren Angriffen, dass sie ein Ziel sind. Was machen sie also? Ihr angereichertes Uran ist also nicht irgendwo da noch in Natanz oder so. Nö, das haben die vorher in Sicherheit gebracht. Und deswegen, weil die Iraner mittlerweile auch kriegserfahren sind, war eigentlich der erste Angriff Israels und auch auf andere Länder, also Syrien und so weiter, Libanon, das ist ja alles bekannt gewesen. Die sind ja nicht dumm, die Mullahs. So. Also sagen die Amerikaner jetzt, was machen wir jetzt? Jetzt wissen wir nicht, wie wir das Problem mit dem Iran beenden. Und was machen wir jetzt mit der Ukraine? Aber es war meiner Meinung nach nur von Israel vorgesehen, den Iran platt zu machen. Die haben dran geglaubt. Es war aber nicht vorgesehen von den Amerikanern, dass man die Russen platt macht. Das glaube ich nicht. Ich glaube, die waren der Meinung, es reicht, wenn die jetzt beschäftigt sind im Sinne von George Friedman.
2: Helmut, wie kann das sein, dass die Nachrichtendienste der USA und Israels so versagt haben, dass sie das wussten, wie wehrfähig der Iran ist?
3: Ja, eine gute Frage. Nicht? Wunschdenken hat da überwogen, eindeutig Wunschdenken. Vielleicht ist das für den einen oder anderen unangenehm, der Staat Israel geht seit vielen Jahren gegen Feinde vor, indem er sie ermorden lässt. Einfach so, plump ermorden. Und das ist in unseren Ohren vielleicht etwas schrill, weil wir uns angewöhnt haben, dass wir Israel unterstützen. Seit Gründung der Bundesrepublik Deutschland zumindest hat man geschworen, wir werden Israel unterstützen. Der Staat Israel ist fast genauso alt wie die Bundesrepublik, ein Jahr älter. Und jetzt lernt man bei uns dass das möglicherweise nicht das Gelbe vom Ei ist. Es gibt also Leute, die jetzt sagen, so ein Mörderregime zu unterstützen, das haben wir irgendwie nicht so gerne.

0: was im Gazastreifen stattfindet, ist offensichtlich ein Völkermord. Was auf der Westbank stattfindet, ähnelt dem sehr stark. Was im Südlibanon stattfindet, ist auch sehr ähnlich. Und was in Teilen Syriens jetzt gemacht wird, ist auch nicht anders. Der Staat Israel ist eine merkwürdige Konstruktion, die darauf beharrt, keine offiziellen Grenzen zu haben. Das sind, bei anderen Staaten ist das anders. Die Deutschland hat jedenfalls formal eine Grenze, die sie zwar im Moment nicht verteidigt. Aber in Israel ist das anders. Israel ist ein Expansionsstaat, da haben wir uns dann gewöhnt, dass das gehen soll. Und mit dem Ergebnis, dass wir jetzt vor diesem Internationalen Gerichtshof für Völkerrecht oder wie das Ding heißt, verklagt sind wegen Beihilfe zum Völkermord, ist Deutschland angeklagt. Mal sehen, was daraus wird. Im Herbst sind die Verhandlungen. Man muss sagen, ich bin auch irgendwie gehemmt, wenn das Thema aufkommt, weil ich immer die ganze Zeit sage, das kann doch nicht wahr sein, dass, sage ich mir jedenfalls, dass da eine Armee durch die Lande zieht und wahllos Leute erschießt. Mit der Begründung, ja, die sind gefährlich, das sind alles Terroristen und wenn da andere im Wege stehen, die da zufällig im Wege stehen, dann müssen sie eben gucken, wo sie hinkommen. Das ist der Ist-Stand. Und ich glaube, du hast gefragt, wie es zu dieser Fehlprognose kommen konnte, dieser offensichtlichen Fehlprognose, ist, dass Machthaber, die seit Jahrzehnten so handeln, wie sie handeln, leicht zum Größenwahn neigen, richtig Größenwahn. Die sagen, wir machen das, wir können das, wir sind in der Lage, innerhalb von 3 Tagen die gesamte iranische Führung durch Mord zu erledigen. Mord, ist das Mord? Wenn man die angreift aus heiterem Himmel mit Raketen und Drohnen und tot macht, richtig erschießt und sagt, dann wird das schon zusammenbrechen und wir sind ganz sicher, dass dann das iranische Volk aufsteht und uns zujubelt. Das hat nicht stattgefunden. Offensichtlich nicht stattgefunden. Jetzt im Nachhinein wissen wir jetzt alle schlauer. Jeder, der das angenommen hat, ist jetzt eines Besseren belehrt, dass nämlich möglicherweise eine der Welt zugewandte, möglicherweise auch westlich zugewandte Bevölkerung oder Teile einer Bevölkerung sich jetzt bedingungslos hinter ein Regime stellen, ein iranisches Regime stellen, das ich als schauerlich empfinde. Das ist wirklich schauerlich, was diese Leute da machen. Aber sie haben die Zustimmung ihrer Bevölkerung. Wer das nicht glaubt, dem empfehle ich beliebig viele von mir aus, bis es ihm zum Hals heraushängt, Filme anzugucken, was auf den Straßen los war, als dieser getötete Staatsführer nach über 30 Tagen offiziell beerdigt wurde in Iran und jetzt man bemerke und im Irak sind die ja mit der Leiche herumgezogen und es waren Millionen auf der Straße. Sowas habe ich überhaupt noch nie gesehen, noch nie in meinem Leben habe ich solchen Ausdruck von Volkswillen gesehen. Das kann man nicht anordnen. Ich kann mir nicht vorstellen, das kann man nicht anordnen, staatlich, das kann man auch kaum organisieren, dass Leute zu Hunderttausenden mit gelben und mit roten Fahnen durch den Iran rennen. Die gelbe Fahne heißt irgendwie Gerechtigkeit und die rote Fahne hieß Rache. Und jetzt ist die seltsame Situation ist jetzt eingetreten im Iran, dass die iranische Führung, wenn sie das eigene Volk nicht verlieren will, gewaltsam gegen den Aggressor USA und gegen den Aggressor Israel vorgehen muss. Das ist also sozusagen eine ganz neue Qualität. Und damit hatten diejenigen in Israel, die das ganze Spiel angestiftet hatten, mit Sicherheit nicht gerechnet. Und weil sie haben nicht damit gerechnet, und dann wiederhole ich mich und will es auch nicht weiter ausführen, aus Hybris. Die waren es nicht gewöhnt, dass jemand nicht klein beigibt, wenn man ihre Führer auf offener Straße ermordet. Jetzt wissen sie, dass das nicht stimmt. Jetzt wissen sie das mit Sicherheit. So viel dazu.
1: Und kurze Ergänzung vielleicht noch dazu, das war ja nicht anders in Afghanistan. Da hat der CIA ja auch gesagt, Kabul ist sicher. Und am nächsten Tag war der Krieg zu Ende. Also die Geheimdienste sind nicht immer so gut, wie wir glauben. Da würde ich eher sagen, der Mossad ist besser. Aber auch da würde ich dir zustimmen. Die wollen natürlich auch Karriere machen und sagen, wir müssen jetzt schon so tun, als seien wir so gut, weil das von oben, von der Staatsführung, in dieser Hybris so wahrgenommen werden will. Und wer da nicht seine Karriere loswerden will, ich meine, wer widerspricht im CIA oder egal auch im Mossad, der macht ja keine Karriere mehr. Das ist wie bei der Bundeswehr. Wer sagt, ihr habt da ein Problem, ihr liegt falsch, der ist böse. Und wer sagt, ihr seid ganz toll, brave Menschen und gut seid ihr auch noch, der wird befördert. Und so ist auch übrigens bei der Deutschen Bahn. Ich bin mal mit dem Zug mitgefahren, das will ich jetzt nicht veröffentlichen hier. Auf der Lok mitgefahren, habe mir der Lokführer mal ein paar Dinge erzählt.
2: Herr Helmut, ich möchte auf dich noch kurz eingehen. Und zwar ist es ja im Iran auch so, dass die Regierung dort so organisiert ist, dass wenn irgendein Führer stirbt, sofort ein Nachfolger da ist, der den Posten übernimmt. Und das geht nicht nur einmal so, das geht 2, 3, 4 Mal so in die Tiefe. Das heißt, es war gar nicht möglich, die Regierung auszuschalten. Ich weigere mich gegen jetzt das Wort Regime zu benutzen, weil das auch überstrapaziert ist, weil man die deutsche Regierung dann auch als Regime bezeichnen müsste, meiner Meinung nach.
0: Also ich bilde mir nicht ein, dass ich die Feinheiten des iranischen Regimes durchschaue. Absolut nicht. Ich kann nur sagen, also gefühlsmäßig, ich finde diese geistlichen Herrschaft finde ich schrecklich. Ich finde unerträglich. Ich finde unerträglich, dass man Leute an Baukränen aufhält, weil sie irgendwelche religiösen Riten nicht beachten wollen oder tun oder weiß der Kuckuck, jedenfalls sich gegen dieses Regime auflehnen. Es ist aber nicht so, dass ich schrecklich verwundert bin über das, wie dieses Regime sich aufführt. Man hat eine ganz krasse Fehleinschätzung begangen, als wenn ich mich richtig erinnere, muss es im Januar gewesen sein oder im Dezember, wahrscheinlich im Januar diesen Jahres, gab es Straßendemonstrationen in verschiedenen persischen Städten. Die sind unterdrückt worden und die Leute behaupten, zum Teil seien sie zusammengeschossen worden. Darüber gibt es, außer Geheimdienstberichten, gibt es darüber keine verlässlichen Informationen. Zurzeit, wo ich spreche, werden aus diesen Demonstrationen oder gewaltsamen Aufständen des Januar diesen Jahres werden Leute zum Tode verurteilt und hingerichtet. Das findet aktuell statt, ganz offensichtlich. Es sind Zahlen unter 100 auf jeden Fall, unter 100. Was wir im Gegensatz dazu erleben, ist eine Bevölkerung, die offensichtlich in die Millionen geht, die dieses Regime inbrünstig unterstützt. Ich weiß gar keine andere Erklärung dafür. Und das war nicht vorauszusehen. Also hätte man mich vorgesagt, dass das passiert, hätte ich gesagt, das ist Lüge, das wird niemals passieren, ist aber passiert. Und das war nicht angeordnet von staatlicher Seite, garantiert nicht, sondern es ist gesagt worden, dann und dann wird unser geheiligter Führer, der im Kampf gefallen ist, spielt bei den Schiiten eine super wichtige Rolle. Völlige Verkennung der religiösen Gepflogenheiten, dass also der Märtyrertod eine ganz besondere Rolle in dieser religiösen Befindlichkeit spielt. Und der geht jetzt der getötete Mann geht jetzt, der war ja 85 oder was, der war wahrscheinlich gar nicht mehr so furchtbar schlagkräftig, ich weiß es nicht. Den Sohn hat, der Sohn ist der Nachfolger, den hat noch keiner gesehen. Seitdem er an der Macht ist angeblich, hat ihn noch keiner lebend irgendwo gesehen. Die Leute sagen, entweder er ist so schwer verletzt worden bei diesen Angriffen, dass man ihn nicht vorzeigen kann, oder aber er verbirgt sich, wenn er klug ist, vor jeder Kamera und vor jedem Handy und vor jedem irgendwas. Kann auch sein, ich weiß es nicht. Das Regime sitzt fest im Sattel, das können Sie mir glauben, das ist felsenfest im Sattel, und sie werden spätestens in der nächsten oder übernächsten Woche werden sie wieder zu Raketen und Bomben greifen, garantiert. Und das kommt so, dass der Krieg im Nahen Osten praktisch nach spätestens nach 30 Tagen, 35 Tagen Bombardement von Persien durch die amerikanischen Streitkräfte verloren war für die Amerikaner, weil das Ziel, was sie erreichen wollten, das Regime abzusetzen, die Atomproduktion zu unterbrechen und die Straße von Hormus wieder zu öffnen, alle drei Ziele wurden nicht erreicht. Wobei es besonders witzig und ironisch ist, die Straße von Hormus war, bevor der Krieg anfing, geöffnet. Da konnte jeder durchfahren. Gestern hat Donald Trump verkündet, ich gucke immer nachts, was er sagt, weil er jede Nacht was anderes sagt, hat er verkündet, die amerikanischen Streitkräfte haben die Minen aus der Straße von Hormus geräumt. Da ist keine Mine mehr. Eine Stunde später ist ein Tanker in Flammen aufgegangen, der an der omanischen Seite entlang fuhr, ohne Genehmigung des Iran. Und wie das weitergeht, weiß ich nicht. Die Ankündigung von Herrn Bessant, gegen alle Staaten vorzugehen, die den Iran unterstützen wollen, das war heute am Montag, hat er das gesagt. Am Montag, am Sonntag hat er das angekündigt. Am Montag hat er gesagt, er wird allen Leuten, die den Iran weiter unterstützen, den Dollar entziehen. Das ist wie wenn ein Boxer in den Ring steigt und sich selbst K.O. schlägt, kann ich nur sagen. Das wird nichts helfen. Den Russen kann er damit nicht drohen. Ausdrücklich nicht. Die Amerikaner haben die Russen 2002 aus dem SWIFT rausgeschmissen. Die Russen handeln ohne Dollar. Die handeln mit Yen, die handeln mit Yuan, die handeln mit Rubel vor allen Dingen. Die brauchen den Dollar nicht. Nehmen ihn auch nicht mehr. Das ist ein toller Sieg, muss ich sagen, von den USA. Damit haben sie auch nicht gerechnet. Und so geht das jetzt Schlag um Schlag. Die Chinesen werden den Teufel tun und den Handel mit dem Iran einstellen. Sie müssten auf die Karte gucken, mal von oben drauf, denn sehen Sie, die Handelsstraßen des Iran sind bis auf die Seefront, die wohl von den Amerikanern ziemlich abgedeckt ist durch eine Blockade, sind intakt. Es gibt Grenzübergänge nach Pakistan, die völlig intakt sind. Da laufen die Lieferungen über pakistanische Häfen und dann Richtung China. Es gibt den Kaspischen Weg nach Russland. Und es gibt eine Eisenbahn, Sie werden es gar nicht glauben, die fertig ist mittlerweile zwischen den ehemaligen Staaten der Sowjetunion und China. Die Güter laufen dort ab und in der Gegenrichtung natürlich auch. Man hat sich verhoben, wieder mal, kann ich nur sagen, diese Ausfälle gegen den Iran waren nicht durchdacht. Und das Ergebnis wird sein, das kann man ziemlich sicher sagen, die Amerikaner werden ihre Vormachtstellung im Nahen Osten bis auf null verlieren. Die Leidtragende, das ist die Weltwirtschaft, die im Moment den Ölhandel, den Gashandel, den Handel mit Düngern unterbrochen bekommt. Und die Behauptung, das würde die USA nicht treffen, weil sie selbst ein Großbohrer von Öl sind, ist unzutreffend, weil der Dieselkraftstoff und das Flugbenzin bisher aus persischem Öl stammte. Das müssen Sie sich mal irgendwie wie sagt man auf Neudeutsch, reinziehen, dann wissen Sie auch, warum das im Moment eine Fehlkalkulation der allergrößten Größenordnung ist. Sie können es sehen, ich gucke immer amerikanische Nachrichten der verschiedenen Propagandasender. Die Leute sind total unzufrieden mit dem, was da passiert. Nicht, weil sie den Krieg nicht möchten oder das ist denen völlig egal. Die wissen gar nicht, wo der Iran ist. Aber dass der Dieselpreis an den Zapfsäulen bis $6 für die Gallone oder wie die Größenordnung da sind, da sind die außer sich. Die sagen, das war vor sechs Monaten war das doch total anders. Bloß bei uns in Deutschland sind die Leute ein bisschen schafstoof. Ich hab mal in mein Tagebuch geguckt. Vor einem Jahr habe ich den Diesel für 1 irgendwas getankt. Jetzt 1,16 oder was. Jetzt kostet er 2,36 oder was. Eine kleinere Preissteigerung, wenn ich mir das richtig sehe. Das ist die Auswirkung dieses Krieges. Und ich kann nicht sagen, dass ich dafür in irgendeiner Weise irgendwem dankbar bin. Wirklich nicht.
2: Wobei diese hohen Benzinpreise ja auch ein deutsches Phänomen sind. Ich erlebe es ganz anders im Ausland. Auf Zypern kostet Super E5, E10 gibt es da gar nicht, kostet 1,55 zurzeit. Und in Kroatien ist es genauso. Also das ist schon Deutschlands Steuern geschuldet.
3: Ja.
2: Und auch nicht den bösen Mineralölkonzernen, die gerade Deutschland abzocken wollen. Nein, die Regierung zockt uns ab, wie man jetzt auch bei der Zuckersteuer sieht.
4: Tja. Ja, also wir sind fast am Ende unserer Runde. Ich würde gerne mit ein paar positiven Gedanken schließen wollen. Und zwar eine Frage an unsere Gäste alle. Wenn wir uns diese Welt anschauen, wie sie jetzt so ist, wir haben es analysiert, wir haben es besprochen, es ist alles irgendwie recht schwierig und es sieht momentan auch eher aus, dass alles auf Krawall gebürstet ist. Wie geht ihr persönlich damit um? Vielleicht 2, 3 kurze Gedanken, wie man im täglichen Alltag für sich selbst mit solchen Informationen umgeht. Wie ist euer persönliches Rezept, um quasi in der Mitte zu bleiben? Jetzt kann nicht jeder aufs Sommerfest gehen und viel Energie tanken. Was machen die vielen Leute, die letztendlich dann immer wieder herausgefordert werden, um das aufzunehmen, aber gleichzeitig trotzdem innerlich stabil zu werden? Susanne, möchtest du vielleicht anfangen?
3: Ich werde Großmutter. Das steht für mich derzeit an allererster Stelle und das hat seit Jahrmillionen funktioniert. Es geht immer weiter.
4: Es ist schwer zu toppen, dieses Argument. Ja, herzlichen Glückwunsch. Alles Gute für Mama und die kommende Zeit. Ja. Florian, wie ist es bei dir, wenn du in Bayern unterwegs bist?
1: Eben nicht nur in Bayern. Ich war jetzt in Frankreich zum Segelfliegen. Wenn man vielleicht die Farbe mit berücksichtigt, ist das glaubhaft. Und schaue mir die Welt aus vielen Kilometer Höhe an. Und dann bin ich hier wieder im Geschäft und fahre eben doch hierher oder jetzt dann als nächstes nach Hannover, dann nach Leipzig, dann nach Cottbus am Montag. Also ich habe hier meinen Terminkalender schon während des Urlaubs befüllt. Und ich kann nur allen Leuten empfehlen, dass man eben nicht nur für den Frieden kämpft, sondern auch auf sein Inneres achtet, auch sich wohlfühlt. Ich werde mir heute Abend noch ein Bierchen genehmigen und kann sagen, machen Sie nur das, wo Sie sagen, das macht mir auch Freude. Und mir macht es Freude, solche Persönlichkeiten, solche Expertinnen und Experten zu hören, die im Grunde genau meine Meinung widerspiegeln. Und wo ich sage, das ist ein Mitteleuropäer, mit dem ich mich gerne unterhalte. Und ich will das jetzt nicht weiter ausführen, nur noch abschließend. Ich kenne da einen englischen Tauchlehrer, bei dem ich war, und der hat mich gelobt, ich sei ein Mitteleuropäer, mit dem man sich unterhalten kann. Also machen Sie das, unterhalten Sie sich mit Mitteleuropäern und nicht mit Netanyahu.
4: Ja, dann Willem, was ist dein Rezept für Glücklichkeit in kurzen Worten?
5: Kurze Worte, oh mein Gott. Weil es sind ja eigentlich 3 Punkte. Also das eine, ich gehe an die ganze Betrachtung analytisch ran. Also sage ich im Prinzip wie ein Pathologe oder wie ein Kriminalist, da kann ich ja nicht mit jeder Leiche mitheulen. Also wenn das hier alles furchtbar ist, mein Gott, man analysiert das, wundert sich oder wundert sich nicht, weil man kennt ja die Zusammenhänge. Insofern versuche ich da Emotionalität von mir fernzuhalten, weil das macht nur krank. Also weg mit der Rationalität, lacht euch über diese Figuren in der Regierung tot. Das ist leider das Beste, obwohl die sollten sich totlachen. Na, ist egal. Und wenn man mal was Schönes erleben will, also ich rede ja immer von dem Drecksnest Berlin, in dem ich geboren bin, also wo ich nie wieder hinziehen würde, jedenfalls nicht unter diesen Bedingungen. Wenn man sich davon mal erholen will, das ist immer mal eine schöne paar Tage in Moskau oder in Sevastopol oder in Leningrad, saubere Städte, nett angezogene Menschen, freundliche Leute, leckere Gaststätten, pünktliche Nahverkehrsmittel, also alles super. Da erholt man sich da ein bisschen und dann, ach mal, mein Gott, und jetzt wieder musst du durch das Drecksnest wieder nach Hause, Vorsport in Leipzig wird es auch immer schlimmer. Und der dritte Punkt, darüber haben wir nämlich ja nicht gesprochen, also wegen Weltkriegsgefahr und sonst was alles. Also ich bin da relativ optimistisch, weil wenn wir so eine Punkte haben wie Iran und so weiter, das liegt ja im Prinzip daran, dass das, was früher Dritte Welt war, was jetzt BRICS ist, immer stärker wird und von dem Westen ja nicht mehr abhängig ist. Das heißt, der Westen geht immer mehr unter wirtschaftlich, machtpolitisch. Das, was früher Dritte Welt war, kommt immer mehr nach oben. Und die werden für uns das hier richten, dass hier auch mal wieder Vernunft einkehrt und so eine komische Merz-Marionette dann mal, ciao Baby, nach Hause geht und vielleicht mal von Politikern abgelöst wird, die außer Portemonnaie vielleicht noch ein bisschen Grips im Kopf haben.
4: Dankeschön. Helmut, dein Rezept, dein persönliches.
0: Also ich habe zu tun. Wirklich, ich habe richtig zu tun. Ich habe gerade mein jüngstes Buch zum Abschluss gebracht. Also in den letzten Zügen, es klemmt noch so ein bisschen unter den Arm. Das heißt Mein Abendland, und damit ist gleich alles gesagt. Und ich werde es dann auf der Messe in Halle sicher vorstellen und Sie werden es kaufen. Ich garantiere es Ihnen.
2: Ja, Robert, ich kenne dich als Medien-Junkie. Du konsumierst, glaube ich, 24/7 Medien. Wie gehst du damit um? Beantworte deine Frage mal selbst.
4: Viele Spaziergänge mit den Hunden im Wald, viel Erden, manchmal barfuß laufen, wenn es geht. Also irgendwie sich auf das Wesentliche zu konzentrieren, eine gesunde, vernünftige Beziehung. Ich versuche ein Gleichgewicht zu finden zwischen dieser ganzen journalistischen Arbeit, zwischen dem Aufklärungswillen, aber auch dem Leben an sich. Wer immer nur in den Abgrund hineinschaut, da schaut der Abgrund auch irgendwann zurück. Das habe ich schon so oft im Leben erlebt. Man muss den Blick nach oben wenden, nicht nur nach unten. Es ist nicht immer einfach, aber was unheimlich gut tut, ist, sich unter Gleichgesinnte zu begeben. Und ich glaube, das war auch der Motor von vielen von uns hier. Nicht nur im digitalen Raum, sondern auch wirklich im echten, im analogen Leben, jenseits der Bildschirme, sich vernetzen mit Gleichgesinnten und aber auch ein gesundes Vertrauen zu haben in ein höheres Bild. Ich will jetzt nicht sagen Gottvertrauen, weil das ist zu dogmatisch, das Bild, aber es gibt eine höhere Ebene, die wir nicht wahrnehmen, und wenn man es schafft, sich da reinzuklinken, da kommt unheimlich viel Kraft dazu, ja.
1: Genauso.
4: Guter Sex ist auch eine Möglichkeit, aber das würde jetzt zu weit führen. Helmut, du bist, wie das die Leute triggert, das ist unglaublich. Da können wir im Lagerfeuer weiter sprechen drüber.
5: Helmut, mein Moderator, der hat gesagt, es freut mich, dass ich Ihren Geschmack getroffen habe.
4: Helmut, du hast deinen Lebensmittelpunkt aus Deutschland wegbewegt. War das ein gutes Mittel, um dauerhaft glücklich zu sein?
2: Ja, also dauerhaft glücklich weiß ich noch nicht. Ich bin ja jetzt seit dem 6. Dezember weg. Aber es ist, also ich fühle mich wirklich fantastisch. Liegt natürlich auch daran, dass ich in Kroatien und auf Zypern bin und gerade in Kroatien halt Familie habe. Ist natürlich ganz was anderes, als wenn du alleine irgendwo in ein fremdes Land gehst. Und auf Zypern ist es so, da habe ich auch Familie, weil da sind so viele Deutsche, die ruckzuck zur Familie werden, wenn man am Pool geht. Da lernt man sofort Deutsche kennen, aber natürlich auch andere Engländer und Einheimische. Und ja, also ich muss sagen, bei mir wechselt das immer so. Ich finde das immer spannend. Ich kann jetzt nicht grundsätzlich sagen, welches Rezept ich habe, um mit dem ganzen Ding umzugehen, die da täglich auf einen einprasseln. Also im Moment, ich will das aufgreifen, was du gerade gesagt hast. Es ist Lieben, Beten, Fasten zurzeit. Schwimmen gehen, viel in der Natur sein, mit dem Hund rausgehen, das ist unheimlich schön. Aber es kann auch mal wieder sein, dass es irgendwas wird wie Tauchen gehen, habe ich schon ewig nicht mehr gemacht, oder Fallschirmspringen, solche Geschichten. Ne? Und ja, das Leben ist spannend und es macht ja auch unheimlich Spaß. Und ich glaube, dass wir in einer Zeit leben, die kaum Menschen vor uns erlebt haben. Also es gab natürlich schlimme Zeiten, ne? Aber so etwas, was wir zurzeit erleben mit dieser extremen Ereignisdichte. Das, was in einer Woche passiert, das war früher Themen für einen ganzen Jahresrückblick. Ne? Und nein, ich bin total dankbar. Es ist alles schön, es ist spannend, das Leben ist spannend und es geht immer weiter, wie Susanne gerade sagte.
4: Wunderbar. Vielen Dank für diese letzten Statements. Dann soll ich Schluss machen, magst du? Okay, dann ich bedanke mich bei euch allen, dass ihr so lange mitgedacht habt, mitgeüberlegt habt. Ich wünsche uns allen einen wunderschönen Abend, ein wunderschönes Fest und ich bedanke mich natürlich auch für das Interesse und das Zuschauen von unseren lieben Unterstützern und Beobachtern, Zuschauern zu Hause. Ich hoffe, ihr konntet etwas von dieser Runde mitnehmen. Wir sehen uns beim nächsten Mal wieder bei Reinhard und Stein. Alles Gute, bis dann. Tschüss.

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0: 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Jetzt Meldungen aus der Trigger FM Redaktion. Mehrere AfD-Spitzenpolitiker haben sich von dem seit Jahren auffälligen und umstrittenen YouTube-Streamer Matthäus Westphal distanziert. Gegenüber dem Journalisten Johann Petzold gab etwa der Sprecher von Alice Weidel an, das Verhalten des Streamers sei völlig indiskutabel. Der Bundestagsabgeordnete Rüdiger Lukassen äußerte sich gegenüber Petzold ähnlich. Die vermeintliche Nähe solch ungehobelter Personen zur AfD schadet unserem Anspruch, Regierungsverantwortung in Deutschland übernehmen zu wollen. Für bundesweite Diskussionen sorgte sein Verhalten vor wenigen Wochen, als er am Rande einer Wahlkampfveranstaltung der AfD in Sachsen-Anhalt Journalisten des Spiegel verbal heftig attackierte, während er den Vorgang live im Internet streamte. Auch auf der AfD-Wahlparty am Sonntag attackierte er die Spiegel-Journalistin Ann-Kathrin Müller. BSW-Gründerin Sarah Wagenknecht warnt, Gespräche mit der AfD über eine Regierung in Sachsen-Anhalt als Vollmacht für ein Durchregieren der AfD misszuverstehen. Das ist keine carte blanche, sagte sie. Dass die anderen Parteien sich Gesprächen mit dem BSW verweigern, hält Wagenknecht außerdem für undemokratisch. Ab 11. September müssen Software- und Hardwarehersteller in der EU Hackerangriffe binnen 24 Stunden an die Behörden melden. Zudem müssen sie binnen 3 Tagen weitere Details zu den ausgenutzten Schwachstellen in ihren Systemen offenlegen. Der Verband Bitkom kritisiert, dass die Meldeplattform bislang noch nicht nutzbar war und erst am Stichtag online gehen soll. Keiner konnte sich vorab registrieren lassen oder die Plattform testen. 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
3: Sie wundern sich, warum im öffentlich-rechtlichen Rundfunk immer nur eine Meinung vertreten wird. Tja, es könnte vielleicht daran liegen, dass inzwischen alle anderen Meinungen aus dem öffentlich-rechtlichen Rundfunk rausgemobbt wurden. Wie das genau funktioniert, das kann man nachlesen im Buch Schwarzbuch Staatsfunk, herausgegeben von Josef Kraus und Walter Krämer. Und eben jenen Professor Walter Krämer haben wir jetzt im Interview.
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3: Jetzt bei Upload im Interview begrüße ich ganz herzlich den Professor Walter Krämer. Ja, Sie sind emeritierter Professor für Wirtschaft und Sozialstatistik und wie ich von Ihnen im Vorgespräch erfahren habe, sind Sie auch während Ihrer Dienstzeit schon ziemlich renitent gewesen. Erklären Sie mal aus Ihrer Vita, wie ist Ihr Lebenslauf gewesen und wo sind Sie überall angeeckt?
5: Was heißt renitent? Also man macht sich bei Studenten, die ja seit meiner eigenen Studentenzeit immer eher linksorientiert sind als Wirtschaftsliberaler, als der ich mich fühle, mit vielen Thesen unbeliebt. Und ich hatte auch mal versucht, gewisse statistische Sachverhalte an meinem schwarzen Brett auch für Nicht-Statistikstudenten verständlich rüberzubringen. Etwa was ein Signifikanztest sagt. Ein Signifikanztest dient dazu, System und Zufall zu unterscheiden. Wann ist irgendein Effekt durch Zufall erklärbar? Wann ist er nicht mehr durch Zufall erklärbar? Also muss ein systematischer Grund dahinter stecken. Und als Beispiel hatte ich eine Statistik genommen, wonach von den 52 muslimisch regierten Ländern dieser Erde kein einziges eine Demokratie ist, mit einer kleinen Ausnahme vielleicht Indonesien, das kann man halbwegs als Demokratie bezeichnen, aber selbst dann wären 51 von 52 muslimisch regierten Ländern keine Demokratien. Und dann habe ich groß dahinter geschrieben, Zufall, Fragezeichen, damit jeder mal überlegt, ob da vielleicht ein System dahinter stecken könnte. Und das hat vielen Studenten, natürlich den muslimischen sowieso, aber auch deren Verbündeten im AStA nicht gefallen und hat verlangt von mir, dass ich dieses schwarze Brett, den Aushang aus dem schwarzen Brett entfernen möge.
3: Aus meiner eigenen Zeit als Student weiß ich, dass da seltsame Gestalten meistens im Aster rumlaufen. Also mir hat dann jemand empfohlen, für die Jusos da mal in Aster zu gehen und da irgendwie, also das war ein sehr kurzes Intermezzo.
5: Ja, das ist also aber schon immer so gewesen, das sollte man nicht allzu wichtig nehmen in diesem Alter. Bei mir war das auch ähnlich, noch nicht ganz so schlimm. Tobt man sich intellektuell ein bisschen aus und greift auch sehr oft daneben. Das gibt sich mit wachsendem Alter bei den meisten zum Glück von ganz alleine.
3: Ja, genau. Also das heißt, also was ich sehr erfrischend finde, deswegen sagte ich renitent, und ich finde das immer schön, wenn Leute renitent sind, die einfach mal gegen den Strom schwimmen. Also an dem Beispiel, was Sie gezeigt haben, sehen wir ja den Zeitgeist. Das heißt, irgendwie werden Stimmen, die nicht dem eigenen Weltbild entsprechen, gerne gelöscht, also so, dass sie vollkommen aus dem Sichtfeld rücken, und man möchte das nicht mehr haben. Also irgendwie ist uns vielleicht die Kompetenz abhandengekommen, dass wir auch gegensätzliche Meinungen durchaus tolerieren können. Wie finden Sie das?
5: Ja klar, das ist keine leichte Sache. Dinge, die einem selbst intellektuell ins Gesicht schlagen, mal zur Kenntnis zu nehmen und deren Pro und Contra abzuwägen. Aber das ist seit Adam und Eva das Gleiche gewesen. Bei uns ist es heute in Deutschland leider aber so, dass eben die beiden konträren Sichtweisen nicht mehr gleichberechtigt auftreten. Früher, wenn man im Fernsehen etwa sich über eine linke Panoramasendung geärgert hat, hat man auf ZDF umgeschaltet und hat Eduard Zimmermann gesehen und hat dann das rechte Gegengewicht gehabt. Und genau das ist heute nicht mehr der Fall. Heute sind diese eher konservativen Urgesteine, wie etwa der besagte Zimmermann oder auch Franz Stark beim Bayerischen Rundfunk, wer war noch? Wolf Schneider zum Beispiel und andere aus dem Dienst und ihre Nachfolger sind alle stramm auf rot-grüner Einheitslinie. Und deswegen ist das Meinungsbild eben heute einheitlich und kommt man als jemand, der da nicht mitläuft, ganz schnell in schwierige Situationen.
3: Und da sind wir schon beim Thema. Jetzt haben Sie eine perfekte Überleitung gemacht. Ja, Sie haben ein Buch herausgebracht. Schwarzbuch Staatsfunk heißt das. Desinformation statt Information. Und aus dem Klappentext kann man lesen, rund 70 Programme, einen Auftrag und eine Berichterstattung, die immer öfter belehrt, beschönigt und auslässt. Aussteiger aus ARD und ZDF sowie kritische Beobachter legen offen, was Öffentlich-Rechtliche heute wirklich heißt. Herausgegeben von Josef Kraus und Ihnen. Ja, und Sie haben da sehr viele Stimmen eingeholt, auch gerade bei diesen Aussteigern aus dem öffentlich-rechtlichen Rundfunk. Nehmen Sie uns mal mit in das Buch. Was ist für den Straßenfußgänger wichtig, dass er das wissen sollte?
5: Nun fangen wir an mit ganz offensichtlichen Falschmeldungen. Was fällt mir ein? Vor kurzem musste das ZDF seine Behauptung zurücknehmen, Elon Musk hätte nach den Migranten-Mordtaten in Nordirland zu Ausschreitungen gegen migrantische Einwanderer aufgerufen. Hat er nicht gemacht, wurde im ZDF aber eben einfach wahrheitswidrig unterstellt. Oder nehmen wir die zahlreichen Geschichtsdokus, die es im ÖRR wiederum schwerpunktmäßig, aber auch im ZDF immer wieder gibt, etwa zur Kolonialvergangenheit der Deutschen. Da ist mir noch eine Doku in Erinnerung, wo den Deutschen in Ostafrika Sklavenhandel vorgeworfen wird und dann wird ein Foto eingeblendet, das ist in der englischen Wikipedia zu finden, von 1875. Aber da war Ostafrika noch keine deutsche Kolonie, das wurde erst 1885 deutsche Kolonie. Der Sklavenhandel war dominiert von den Arabern, nicht von den Deutschen. Diese Wahrheit erfährt man im ÖRR aber überhaupt nicht. Und viele andere Falschbehauptungen mehr, etwa nehmen Sie die berühmten KI-Bilder von den Abschiebungs Spannungen in den USA, wo angeblich Menschen mit Gewalt aus ihren Häusern gezerrt und in Polizeiautos verfrachtet werden, die sind nicht gefilmt, sondern KI erzeugt und im ZDF als Wahrheit verkauft worden. Und das ist leider inzwischen Alltag und dagegen wehren wir uns in unserem Buch.
3: Jetzt sind wir eigentlich bei dem einleitenden Fragesatz, ist das Zufall oder ist das kein Zufall? Und genau diese Fragestellung, die Sie da gerade aufgeworfen haben, sind ja auch schon anderweitig hier auch auf dem Kanal diskutiert worden. Wie ist Ihre Einschätzung dazu? Kann das Zufall sein oder wenn Sie von Profis ausgehen, ist das dann kein Zufall oder wie sehen Sie das?
5: Ja, das ist deswegen kein Zufall, weil, wie die Leute ja auch selbst offen zugeben, das Personal rot-grün Einheits, ausgerichtet ist. Es gab schon von meinem Mainzer Kollegen Keplinger in den späten 1910ern eine Umfrage unter ÖRA-Journalisten, wonach ungefähr 4/5 die SPD oder die Grünen wählen und die Konservativen weniger als 1/5 aller Unterstützer, also unter den Journalisten Unterstützern hatten. Und bei den Nachwuchsleuten ist es sogar noch schlimmer. Da gibt es die berühmte Umfrage von vor 2 Jahren, dass 57% aller Volontäre die Grünen wählen würden, wenn sie wenn Wahl wäre, ich glaube, ein paar 20% die Linken, 12% die SPD. Meine eigene Partei, die FDP, kam auf magere 1% und die CDU auf 2%. Ja, wenn das das Personal ist, mit dem das ÖRR seinen Auftrag erfüllt, dann ist es kein Wunder, dass am Schluss das rauskommt, was wir zurzeit beobachten.
3: Also für mich stellt sich jetzt die Frage, also eigentlich wähle ich doch dann eine Partei, wenn die Partei in etwa die wichtigen Punkte meines Weltbilds teilt, ja? Oder der Ziele,
5: ja, klar,
3: die ich mir gesetzt habe.
5: Das sollte man unterstellen, ja.
3: Das, was ich jetzt von Ihnen höre, ist ja vielleicht sogar, ist es dann vielleicht sogar gegensätzlich, dass also das von oben, also von der Partei, ein Weltbild ausgeht und weil ich mich dieser Partei zugehörig fühle, komme was wolle, übernehme ich dann dieses Weltbild oder wie ist das?
5: Na, das ist, glaube ich, unnötig kompliziert. Ein Journalist, der sich als Grüner fühlt, grün wählt und das grüne Parteiprogramm verinnerlicht hat, dem muss man das nicht sagen, dass er das auch in seinen Sendungen propagieren soll. Der macht das nun ganz alleine.
3: Ja, Entschuldigung, aber wenn dann also grüne Spitzenpolitiker plötzlich mit 360-Grad-Drehung um die Ecke kommen und Kobold in Batterien vermuten, also den Pumuckl, ja, und wenn sie dann auch Länder vermuten, die hunderttausende Kilometer entfernt sind, Zitat Annalena Baerbock, ja, dann fragt man sich, wo sucht sie die Länder, auf dem Mond oder so? Also, Klammer auf, die Welt hat nur knapp 40.000 Kilometer Umfang. Also, genau, also wenn ich so was höre, dann fällt es mir doch schwer, ernsthaft dann dieser Ideologie zu folgen, weil das einfach naturwissenschaftlicher Nonsens ist. Und die Grünen, die brüsten sich ja damit, dass sie halt sehr viele Akademiker in ihren Kreisen haben. Da frage ich, schalten die einige Hirnhälfte aus?
5: Sprachwissenschaftler und Theaterwissenschaftler, aber keine Physiker und Biologen oder Mathematiker. Insofern haben sie die falschen Wissenschaftler. Die harten Fächer sind da eher unterrepräsentiert. Und wenn man die zu Wort kommen ließe, dann würden auch die Grünen anders ticken, etwa in der Energiepolitik, in der Wirtschaftspolitik, in der Europolitik. Ein dickes Kapitel des Buches handelt ja auch davon, wie die Grünen mit ihrer Anti-Atomkraft-Hysterie die friedliche Nutzung der Kernenergie in unserem Land mit Hilfe des ÖRR verunmöglicht haben. Das ist nur deswegen geglückt, anders als in vielen anderen Ländern, wo man sich darüber keine Gedanken macht, etwa Frankreich, die ja einen Großteil ihres Stroms immer noch über Kernenergie beziehen, und in anderen Ländern wird fleißig wieder aufgerüstet und werden Atomkraftwerke am Fließband gebaut. Nur bei uns verweigert man sich dieser Einsicht, dass das eine umweltfreundliche, sichere und zukunftsfähige Technologie ist, weil eben die Personen, die das nachweisen könnten, nicht gehört werden. Die bleiben im Schatten und es werden nur die Panikmacher zu Wort gebeten, und der ÖRR an vorderster Stelle macht da fleißig mit. Hat jahrzehntelang mit Falschnachrichten etwa zur Leukämie bei Kernkraftwerken, das ist einer meiner wissenschaftlichen Artikel, die ich zu dem Thema verfasst habe, die nicht existiert. Das ist inzwischen ganz klar. Es gibt nirgendwo auf der Welt erhöhte Leukämie in der Nähe von Kernkraftwerken. Das wurde erfunden, erdichtet und erlogen und 40 Jahre lang den Bundesbürgern eingetrichtert, sodass auch ansonsten vernünftige Leute in meinem eigenen Bekanntenkreis, kenne ich einige, von denen ich glaube, die sind nicht mental derangiert, die trotzdem meinen, Atomkraft ist des Teufels. Und das kommt daher, wenn man das 40 Jahre lang eingetrichtert bekommt.
3: Da steigen wir mal drauf ein. Also es gibt ja einen relativ bekannten Fall bei uns in Niedersachsen. Das heißt, das ist das Kernkraftwerk Unterweser, wenn ich mich nicht ganz täusche. Da gab es einen Störfall, allerdings nicht im Kernkraftwerk, sondern in dem Kernforschungszentrum direkt daneben. Und da sind wohl solche kleinen Kügelchen, wo nukleares Material drin war, also verstreut worden. Haben dir da Ärzte gesagt, also dass bei Kindern gehäuft Leukämie im direkten Umfeld dieses Kernforschungszentrum auftrat, vor allem auf der anderen Weserseite. Ist das jetzt
5: Also da ist zunächst mal aus Sicht der Statistik zu sagen, dass alle Krankheiten, Leukämie bei Kindern, aber auch Keuchhusten oder Blinddarmentzündungen nicht über die Republik gleichmäßig verteilt sind, sondern die treten immer in Clustern auf. Es gibt eine Gegend, da gibt's mehr, an andere Gegenden, da gibt's weniger. Und wenn man sich dann systematisch die Gegenden aussucht, wo es mehr gibt und guckt, was ist denn da sonst noch so los, dann kann man die tollsten Theorien aufstellen. Zum Beispiel ist es nachgewiesen, in den USA gibt es eine sensationelle Häufung von Leukämiefällen bei Kindern in der Nähe von katholischen Kirchen. Ist wahr, ein Fakt. Das heißt, sowas findet man, wenn man sucht, mit Leichtigkeit. Und deswegen ist es unheimlich einfach, solche Hysterien zu konstruieren und daraus Kapital zu schlagen.
3: Das heißt also, wir sind jetzt gerade bei Korrelation und Kausalität.
5: Das kommt das auch noch dazu, ja, ja klar.
3: Sie negieren gar nicht, dass da eine erhöhte Strahlenbelastung ist, sondern sie zweifeln hier die Monokausalität an, die halt gemacht wird von der Strahlenbelastung hin zu den Leukämiefällen, ja, die
5: also
3: da auftreten.
5: Also sagen wir es um, ich will auf keinen Fall bestreiten, dass hohe Strahlenbelastung gefährlich ist. Man kann dadurch sterben. Es sind ja auch Leute etwa in Tschernobyl durch hohe Strahlenbelastung gestorben und allerdings in Fukushima noch niemand, obwohl die Tagesschau von 25.000 Strahlentoten von Fukushima spricht. Da ist einmal von der Leiter gefallen bei der Reparatur. Ansonsten sind die Leute durch den Tsunami umgekommen, nicht durch das Kernkraftwerk. Das ist eine der vielen weiteren Falschmeldungen, die ich dem ÖRR anlasste, speziell der Tagesschau, die keinen Anlass auslässt, um die Fukushima-Toten wieder ins Gerede zu bringen. Aber dass Radioaktivität gefährlich ist, ist gar keine Frage. Die muss man kontrollieren, in Schach halten. Und das geschieht ja auch in Kernkraftwerken äußerst sorgfältig und wohldurchdacht.
3: Mhm. Genau, also um das Thema vollständig zu machen, also bei dem damaligen Störfall beim Kernkraftwerk Unterweser, war halt das Problem, dass vertuscht wurde, dass da ein Störfall war. Man hätte ohne Probleme das Problem beseitigen können und vor allen Dingen diese Belastung mit diesen Kügelchen, die bei einer Explosion wahrscheinlich rausgetragen wurden und auf die andere Seite über die Weser getragen wurden.
5: Kraftwerksbetreiber nicht alles Enge sind, das bestreite ich überhaupt nicht. Ja. Und ich habe ja, wie gesagt, nie bestritten, dass das eine gefährliche Sache ist. Man muss die halt mit den Mitteln der Technik, die wir dazu aber haben, unter Kontrolle kriegen.
3: Also ich erinnere mich an eine ARD-Doku war das, glaube ich, oder ZDF. Die haben, die sind eigentlich zur Konklusion gekommen, entweder direkt auf den Zeilen oder zwischen den Zeilen, das erinnere ich nicht mehr ganz so genau, dass eigentlich die Politik damals unbedingt vermeiden wollte, dass direkt nach dem Störfall in Tschernobyl, trat ja genau dieser Störfall unter Weser auf, dass das publik wird. Und deswegen hat also die Politik, ich glaube noch nicht mal die Kernkraftwerksbetreiber, die haben da eigentlich relativ offen gearbeitet, dass die halt vermeiden wollten, dass es an die Öffentlichkeit kommt und dann wurde von da aus vertuscht. Ne?
5: Ja, das kommt noch dazu, dass natürlich das aktuelle politische Klima auch immer mitbestimmt, was aus einem Ereignis medial gemacht wird und gemacht werden darf.
3: Oder sind wir da schon mal beim Thema? Also damals hat ja der öffentlich-rechtliche Rundfunk dann anscheinend funktioniert. Das heißt, diese Vertuschungstendenzen in der Politik wurden konterkariert durch immer wieder neue Dokumentationen zu dem Thema und die Politiker wurden auch richtig hart an die Kandare genommen und haben sich dann in Widersprüche verstrickt. Das war jetzt in den 1990er Jahre. Warum sehe ich das heute nicht mehr?
5: Also zunächst mal, ich habe das damals nicht so verfolgt, aber das war dann mal eine seltene Ausnahme, wo der ÖRR das getan hat, was man von ihm erwartet, nämlich sauber zu recherchieren, die Fakten zu benennen und Ross und Reiter zu identifizieren. Das ist offensichtlich seitdem verloren gegangen, diese Tugend.
3: Warum?
5: Ja, weil eben das Personal immer einseitiger geworden ist. Als ich noch Fernsehen geguckt habe, das ist schon lange her, da waren auch meine Meinungen aus wirtschaftsliberaler Sicht, aus konservativer Sicht im ÖRR vertreten. Es gab Sendungen, wo ich auch Ansichten, die meiner eigenen Partei, der FDP, entstammen könnten, wiedergefunden habe. Das ist seit längerer Zeit nicht mehr der Fall. Das Ganze ist ein ideologisch rot-grüner Einheitsbrei geworden. Und genau das ist ja das, was wir auch in unserem Buch dem ÖRR anlasten.
3: Also jetzt habe ich ja eben gerade schon indirekt kundgetan, dass ich irgendwie mal sehr stark der SPD zugeneigt war. Ja? Jetzt hat sich diese SPD ja immer weiter von dem entfernt, was so in den 80ern üblich war, was dort gesagt wurde. Also Helmut Schmidt oder solche Sachen.
5: Es gab ja noch SPD-Beschlüsse zur Beibehaltung der friedlichen Atomkraftnutzung in den frühen 80ern. Mhm. Kann ich mich noch sehr gut dran erinnern.
3: Jetzt sind wir bei der Atomkraft. Also einen Helmut Schmidt finden wir heute eigentlich überhaupt nicht mehr widergespiegelt in irgendwelchen aktuellen Äußerungen von SPD-Politikern. Und auch ein Willy Brandt nicht mehr, wenn wir uns jetzt mal die Politik in Richtung Russland angucken. Ja. So, und also das fällt mir doch auch als SPD-Anhänger nicht schwer. Die Leute von der SPD ist schwer zu kritisieren für das, was sie gerade da veranstalten.
5: Ja, und die Quittung ist ja auch zu sehen. Also zu Schmidts Zeiten war die SPD bei Ende 40% und heute ist sie knapp bei 10. Das ist ja die Quittung, die die Partei dafür kassieren muss, dass sie von diesen großen Gestalten sich ideologisch und mental distanziert hat.
3: Wie ist das mit der Kultur im öffentlichen Rundfunk? Also es gab doch mal einen Hauser und einen Kienzle. Die beiden konnten sich dem Vernehmen nach überhaupt nicht richtig riechen. Also die fanden sich wohl, also im Privaten wohl nicht so sympathisch gegenseitig. Aber in der Sendung wurden sie aufeinander gelassen. Und es war eine unheimlich interessante Sendung, weil da wirklich zwei Weltanschauungen, also CDU und SPD, aufeinander prallten. Die waren damals auch noch signifikant voneinander zu unterscheiden.
5: Genau, und das vermisse ich heute.
3: Und das ist heute nicht mehr da. Warum?
5: Ja, eben weil das Personal fehlt. Ich habe ja schon zweimal jetzt diese Umfragen zitiert. Einmal unter Volontären, wo es noch dramatischer ist, dann aber auch unter etablierten Journalisten, dass bei den etablierten 4/5, bei den Volontären 9/10 rot, grün oder links orientiert denken, handeln und berichten. Ja, dass da keine ideologische Ausgewogenheit mehr zustande kommen kann, mangels Personal, ist ja leider nur allzu selbstverständlich.
3: Es gibt doch immer mal wieder Personal, also zum Beispiel die Frau Ruß hat ja zuletzt für Aufsehen gesorgt, weil sie ausnahmsweise mal eine andere Sichtweise auf Dinge transportiert hat im öffentlich-rechtlichen Rundfunk.
5: 2% CDU-Meinungsvertreter, die es noch unter den 100% Journalisten in Deutschland gibt. Es gibt ja auch bei den Kabarettisten immer wieder mal einen Nicht-Linken, wenn auch keinen Rechten, etwa der von mir sehr verehrte Dieter Nuhr ist ja auf keinen Fall ein Rechter, aber er ist eben nicht links und das ist schon fast wie ein weißer Rabe. Das findet man so selten, dass es allein deswegen schon auffällt.
3: Also genau, also bleiben wir mal bei Frau Ruß und bei dem Dieter Nuhr, da können wir noch den Uwe Stein damit reinnehmen, dann haben wir das Bild vollständig. Das heißt also, dann sehe ich zum Beispiel, dass also diese Leute, die abweichende Meinung transportieren, dass die doch sehr stark aus dem öffentlich-rechtlichen Rundfunk heraus angefeindet werden. Allen voran das Magazin ZAP, immer wieder das Magazin ZAP, die sowohl bei Frau Ruß als auch bei Uwe Steimle immer wieder interveniert hat und auch bei Dieter Nuhr interveniert hat. Ja, und bei Uwe Steimle waren sie erfolgreich. Das heißt also, der ist dann letztendlich nach dem zichten Versuch von NDR, sogenannten Journalisten, ich sage sogenannt, weil ich das nicht mehr als Journalismus empfinden kann, dann wirklich rausgemobbt worden aus dem öffentlich-rechtlichen Rundfunk und kann dort als Kabarettist nicht mehr stattfinden. Wie nehmen Sie das bei den anderen wahr? Also bei Frau Ruß und bei Dieter Nuhr?
5: Also Dieter Nuhr kenne ich persönlich, weil er mal vor einigen Jahren von meinem Verein Deutsche Sprache, den ich hobbymäßig auch noch betreibe, einen Preis bekommen hat, den Deutschen Sprachpreis in Kassel, den Kulturpreis Deutsche Sprache, und da haben wir mal darüber geredet. Zum Beispiel wird seine Sendung, die ab und zu mal im Ersten erscheint, jeden Monat einmal, nicht vom ÖRR produziert, sondern von ihm, und er verkauft die dann an den ÖRR. Der ÖRR macht die nicht. Insofern kann man das, was er betreibt, als sein Privatvergnügen bezeichnen, und der ÖRR, um nicht komplett blank dazustehen auf der konservativen Seite,

0: habe weitestgehend unabhängige Journalisten, die auch in einem festen Arbeitsverhältnis sind, die, wenn sie sich jetzt nicht irgendwie was zu Schulden kommen lassen im Sinne von goldene Löffel klauen, eigentlich unkündbar sind. So, und wie sieht das denn heute aus im öffentlich-rechtlichen
1: Rundfunk? Da sprechen Sie einen ganz bunten und wichtigen Punkt an. Ich hatte letztens mal eine Unterhaltung mit einem Ex-ZDF-Mitarbeiter, der als Kameramann beteiligt war, einen türkischen Mitbürger zu interviewen, der hier als in unserer Gegend als Vorzeigetürke gilt und auch Marktstände betreibt und zeigt, wie man perfekt sich einbürgern kann. Dann war er mal bei dem zu Hause und hat gesehen, wie er mit seiner Frau umgeht, dass er parallel sich eine Geliebte leistet, von der keiner was weiß und der übelste Tyrann aller Zeiten ist. In der Sendung wurde er aber als Vorbild für gelungene Einbürgerung gelobt. Warum? Weil der zuständige Reporter freier Mitarbeiter war. Der wusste, wenn er die Wahrheit gesagt hätte in seinem Bericht, wäre das sein letzter Bericht gewesen für den NDR, dann wäre er nie wieder angestellt worden. Und dieses freie Mitarbeitertum bewirkt, dass die Festangestellten eine Riesenmacht haben, weil sie wissen, die freien Mitarbeiter werden einen Scheiß tun, irgendetwas zu berichten, was der amtlichen Mehrheitsmeinung in der Redaktion widerspricht.
0: Wie läuft das dann? Also was haben Ihnen die Aussteiger aus dem öffentlich-rechtlichen Rundfunk erzählt in der Richtung?
1: Ja, genau das. Also die freien Mitarbeiter haben Angst um ihre Verträge. Sie haben ja eben keine Verträge, aber sie müssen jedes Mal neu um die Gunst der Redaktionen betteln. Und da sie ja wissen, wie die Redaktionen ticken, wird dann voraus einem Gehorsam deren Weltbild perpetuiert. Und das ist einer der vielen Gründe, warum es so ist, so schlimm ist, wie es tatsächlich ist.
0: Das heißt, Sie beschreiben einen Zustand, dass wenige über die Arbeit von ganz vielen entscheiden und damit auch über den Output des öffentlich-rechtlichen Rundfunks.
1: Ja, also die Festangestellten dominieren natürlich das Geschehen und die Festangestellten sind, wie gesagt, zu 4/5 bei den länger etablierten und zu 9/10 bei den Jungen stramm auf rot-grüner Parteilinie.
0: Das sind jetzt harte Zahlen, also 4/5 und 9/10?
1: Ja, das sind Umfrageergebnisse. Die erste Umfrage hat mein Kollege aus Mainz, Matthias Keplinger, vor ungefähr 10 Jahren veranstaltet. Die andere fand vor 2-3 Jahren statt, wo Volontäre gefragt worden sind, welcher Partei sie sich verbunden oder nahestehen. Und da kam genau dieses Ergebnis zustande.
0: Also mir sind jetzt 2 Journalisten des öffentlich-rechtlichen Rundfunks näher bekannt. Das eine ist der Peter Welchering und genau. sehr eng bekannt.
1: Auch Autor des Buches.
0: Ja, genau. Und Alexander Teske habe ich auch schon gesehen. Also die beiden machen ja auch gemeinsam eine Sendung mit Frau Mücke zusammen, Anne-Kathrin Mücke. Also machen wir es vollständig sachlich richtig, heißt die Sendung, kann man sich gerne angucken. Mhm. Da geht es nämlich genau um solche öffentlich-rechtlichen Themen. Und der andere Journalist, mit dem ich sehr lange zusammengearbeitet habe, ist ja Dirk Pohlmann. Und der erzählte genau das Gleiche. Das heißt also, in dem Moment, wo man dann Themen macht, die der Staatsmacht überhaupt nicht zu Passe kommen, in diesem Falle Israel und die Atombombe, also Israel und die Bombe hieß der Film, war er auf dem Schirm von Schlapphüten. Und man merkte dann, dass die also bis in die Redaktionsstuben, bis in den Schnittraum hinein regieren.
1: Ja, das ist ein anderes Thema, haben wir bisher nicht angesprochen. Das Buch heißt ja Schwarzbuch Staatsfunk. Ich selbst wollte es ursprünglich nennen Schwarzbuch ÖRR, weil das ab und zu der ÖRR auch als Staatsfunk agiert, ist leider ebenfalls traurige Wahrheit, aber nicht das Grundübel, also dass der Staat immer wieder mal den ÖRR benutzt, um seine Zwecke zu verfolgen, ist nachweisbar der Fall und gehört sich so nicht, aber ist nicht das Grundübel, das kann er nur deswegen tun, weil eben die Redakteure gepolt sind, wenn der Staat Dinge gerne hätte, die der Redaktionsmeinung entsprechen, ihm auch dabei zu helfen.
0: Aber das, was Sie jetzt erzählen, das darf doch gar nicht sein. Also Moment, natürlich mal, der öffentlich-rechtliche Rundfunk hat auch einen Programmauftrag.
1: Ja, Logo.
0: Und da steht doch Staatsferne ganz oben drüber. Ja, das heißt, der soll ausgewogen berichten, multiperspektivisch berichten und Staatsferne ist, also das sind die Grundsäulen des öffentlich-rechtlichen Rundfunks.
1: Muss man doch mal so gucken, wie oft Redakteure zwischen Staatsjobs als Regierungssprecher und ÖRR-Jobs hin und her wechseln. Also das ist natürlich ein ganz großes Übel, dass diese Regierungsnähe in gewissen Punkten und zu gewissen Zeiten, deswegen heißt das Buch ja auch Schwarzbuch Staatsfunk, obwohl es aus meiner Sicht eben noch größere Übel gibt als die Staatsnähe.
0: Also da sind also quasi die GEZ-Gebühren oder die Beiträge, die Rundfunkbeiträge.

0: die man heute zahlen muss, ja dann rechtswidrig. Das heißt also,
1: ja, klar,
0: weil
1: wir haben auch diverse Prozesse laufen. Sie wissen ja vielleicht, dass ich einen Verein mitbegründet habe, den Bund der Rundfunkbeitragszahler, der genau da angreift und diverse Prozesse im Moment übrigens laufen hat. Das Inhalt, dass der Beitragszahler berechtigt ist, den Beitrag zu verweigern, weil sein Vertragspartner den Vertrag nicht erfüllt. Und da schweben einige Verfahren im Moment und wir sind sehr gespannt, wie das ausgeht. Es gab ja schon ein Verfahren in unserem Sinne vor dem Bundesverwaltungsgericht in Leipzig vor einem Jahr im November letzten Jahres, wo festgestellt worden ist, dass die Beitragspflicht entfällt, wenn nachgewiesen werden kann, dass der ÖRR seinen Auftrag verfehlt.
0: Ja, und wie erfolgreich sind Sie insgesamt mit den Klagen oder Ihre Kollegen oder andere Leute auch, die dagegen öffentlich-rechtlichen Rundfunk versuchen zu klagen?
1: Also die großen Verfahren schweben noch. Wir hoffen, dass wir dann am Schluss Recht bekommen. Es gibt viele kleinere Verfahren, wo Leute sich privat einfach weigern, Rundfunkbeiträge zu zahlen. Ab und zu geht dann der ÖR rabiater gegen vor. Es gibt den berühmten Fall des Herrn Thiel, der deswegen 181 Tage im Knast saß, weil er sich geweigert hat, einen Rundfunkbeitrag zu bezahlen. Aber viele Verfahren werden auch eingestellt oder unter den Teppich gekehrt. Wenn ich die Statistiken richtig lese, gibt es zurzeit über 3 Millionen Mahnverfahren wegen nicht gezahlter Beiträge in Deutschland. Das heißt, immer mehr Leute sagen von sich aus, für diesen Zirkus zahle ich nichts mehr.
0: Zirkus. Dann kommen wir mal auf den Zirkus während der Wahl. Also was ganz oben im Rundfunkstaatsvertrag steht, ist, dass der öffentlich-rechtliche Rundfunk, anders als private Unternehmungen, hat die Verpflichtung, überparteilich zu berichten und er darf keine Partei einnehmen. Was wir jetzt gesehen haben in der letzten und vorletzten Woche war, dass mitten im Wahlkampf in Sachsen-Anhalt greift der MDR in seinem eigenen Sendegebiet und der NDR greifen beide in den Wahlkampf ein insofern, dass sie mit einem gesendeten Schwarzbild darauf hinweisen, dass sollte die AfD gewinnen, und das war eindeutig auf AfD gemünzt, da können sie auch nicht dran vorbei, sollte die AfD gewinnen, dann halt der Rundfunkstaatsvertrag zumindest in Sachsen-Anhalt gefährdet ist oder ausgesetzt wird oder wie auch immer, also dann nicht mehr stattfindet und dann würde dann halt das Bild schwarz werden. Das war die Aussage. Das ist also ein eindeutiger Eingriff in die Unparteilichkeit der Sendung. Ja.
1: Vielleicht kann man sie da auch wegen Falschnachrichten dran kriegen, denn auch wenn der Rundfunkstaatsvertrag gekündigt wird, heißt das ja nicht, dass das Programm nicht mehr gesendet werden darf. Also diese Konsequenz hat sich der NDR wahrscheinlich ausgedacht, um das Ganze dramatischer erscheinen zu lassen. Natürlich, dass er darauf hinweist, zu Recht, wenn die AfD gewönne, dass dann der Staatsvertrag seitens Sachsen-Anhalt gekündigt werden würde, das ist, wie ich finde, eine gute Sache. Ich würde auch vielen anderen Bundesländern raten, doch mal den Staatsvertrag zu kündigen, damit die endlich mal zur Raison kommen beim ÖRR. Sonst funktioniert das nie im Leben. Insofern haben die Leute beim NDR und MDR durchaus zu Recht Angst, um ihre Freunde, um ihre Meinungshoheit und üben ihre Macht eben aus, die sie haben, über die veröffentlichte Meinung. Das ist nicht verwunderlich. Also das hätte mich eher gewundert, wenn es andersrum ausgegangen wäre.
0: Also ich sehe, Sie haben eine sehr schlechte Meinung von den Leuten, die im öffentlich-rechtlichen Rundfunk rumlaufen.
1: Sagen wir so rum. Ich glaube auch, dass Leute, die eher meiner politischen Richtung nachstehen, also etwa Wirtschaftsliberale oder Konservative, die Welt nicht 100% objektiv betrachten, sondern die Dinge durch die Brille ihrer eigenen Vorurteile sehen. Das gehört dazu und dagegen wird man auch nie im Leben eine absolute Medizin finden können. Was mich stört, ist nicht, dass da linke Ansichten vertreten werden, sondern dass nur linke Ansichten vertreten werden. Von mir aus können die Leute weiterhin das tun, was sie jetzt tun, wenn auf der anderen Seite es genauso viele Leute gibt, meiner Denkrichtung, der wirtschaftsliberalen Sorte, die dann ebenfalls auf dem gleichen Kanal zur anderen Zeit ihre Meinung kundtun könnten. Aber genau das ist ja eben nicht der Fall im Moment.
0: Machen Sie mal einen Vorschlag, wie das System aussehen müsste, damit das stattfinden kann. Also damit zum Beispiel Leute, die abweichende Meinungen haben, nicht mehr rausgebissen werden, wie zuletzt.
1: Ja, es fängt an beim Personal. Leider sind natürlich die meisten Verträge Lebenszeitstellen, sodass man da nur die biologische Lösung anstreben kann, aber dass zumindest bei Neueinstellungen darauf geachtet wird, dass die Gleichheit von links und rechts und konservativ und progressiv im Redaktionskollegium gewahrt bleibt und dass bei der Wahl von Spitzenpersonal die Rundfunkräte endlich mal aus ihrer Schnarcherfunktion aufwachen, als Abnickverein dessen, was höherenorts gewünscht wird, agieren. Am schlimmsten hat sich das ja gezeigt bei der Wiederwahl des ZDF-Intendanten vor einigen Monaten. Das ZDF ist ja von einer seriösen Sendeanstalt zu einem wirklich rot-grünen Propagandatank mutiert unter Herrn Himmler, seitdem er Intendant ist. Der hätte nie wieder wiedergewählt werden dürfen, aber der Rundfunkrat, besetzt von Abgesandten gleich tickender Parteien und gesellschaftlicher Organisationen, evangelische Kirche, Flüchtlingsverbände, Migranten, Unterstützungsvereine, nickt ab. Und da wäre unser erstes Ziel erstmal, die Rundfunkräte durch Beitragszahler zu besetzen, die dann, wenn Intendanten gewählt werden, wenn höhere Posten zu besetzen sind, ihre Sicht der Dinge durchsetzen können. Und dann wäre die Zeit vieler Intendanten, die jetzt noch regieren, endlich mal zu Ende.
0: Also eigentlich sollten ja die Rundfunkräte parteifern sein, das, wenn ich mich recht entsinne. Wie sieht denn das aus heute mit der Parteiferne der Rundfunkräte, die da in so einem Rundfunkrat sitzen?
1: Ja, die werden ja entsandt. Also die entsprechenden Gesetzesregeln sind je nach Bundesland verschieden, aber in aller Regel werden die Leute entsandt und auch Parteien entsenden die per Umweg oder auch direkt. Und die Kirchen, die Gewerkschaften, NGOs aller Art, und wie die ticken, wissen wir ja beide nur gut genug, entsenden ihre Vertreter und die dann darüber entscheiden, wer als nächster Intendant den Sender die nächsten Jahre leiten darf.
0: Was sind denn das für NGOs zum Beispiel?
1: Wie bitte?
0: Welche NGOs wären das denn? Also nicht Non-Governmental Organizations?
1: Also ich weiß nur, dass in Bayern ein Mann im Rundfunkrat sitzt, der meinen Mitherausgeber Josef Kraus verklagt hat wegen Verleumdung. Der kam als nicht anerkannter Asylbewerber nach Deutschland und hat hier Bleiberecht und ist als Mitglied einer Asylbewerberorganisation Mitglied des Bayerischen Rundfunkrates und hat Josef Kraus verklagt, weil er genau das gesagt hat, dass er eigentlich das Land hätte verlassen müssen und zu Unrecht im Rundfunkrat sitzt.
0: Das ist ja schon mal erstmal grotesk.
1: Also
0: das
1: ja,
0: ist
1: ja total grotesk,
0: so die grotesken Sachen, die irgendwie da zutage treten. Wann ist denn überhaupt eine NGO berechtigt, jemanden in einen Rundfunkrat zu entsenden? Also kann ich jetzt einen Verein gründen und sagen, okay, wir haben hier irgendwie, wir bauen eine Finanzierung auf, so diesen Verein gibt's jetzt und wir schaffen es irgendwie gemeinnützig zu sein und dann irgendwie entsenden wir dann, also da haben wir dann Recht darauf, jemanden in den Rundfunkrat zu entsenden, oder wie ist das?
1: Ja, da sind wir gerade dabei, die Mechanik dahinter auseinanderzunehmen, weil wir ja als Bund der Rundfunkbeitragszahler ja auch eine NGO sind und im Prinzip berechtigt sein sollten, Vertreter in, auch ohne dass irgendein Gesetz geändert werden muss deswegen, Vertreter in diese Gremien zu entsenden. Da sind wir aber gerade dabei, das aufzudröseln, da kann ich noch keine Details sagen.
0: Ja, wie ist es bisher? Also wann bekomme ich das Recht, da jemanden reinzuschicken?
1: Ja, ich kann das nur indirekt folgern aus den Leuten, von denen ich weiß, dass sie drin sitzen. Also die Mitglieder der diversen Rundfunkräte können sie auf den Seiten der Sendeanstalten sich angucken. Und das habe ich mal für den NDR getan, weil ich hier in der Gegend wohne und geguckt, dass da einige Leute drin sind, die ich aus anderen Kontexten her kenne, als Vertreter der evangelischen Kirche, als Vertreter von Migranten, Hilfsunterstützungsvereinen, deren Namen ich da auf einmal wiederfinde im NDR-Rundfunkrat.
0: Also wie habe ich mir das vorzustellen? Werden die rein gewählt? Oder
1: nein,
0: ist
1: die werden entsandt.
0: Aber entsandt, heißt es, das ist ein Hinterzimmerklüngel? Oder,
1: ja, natürlich. Oder also wer auch immer das Entsenderecht hat, und da sind wir, wie gesagt, gerade dabei, das rauszukriegen, weil wir selbst auch dieses Recht für uns reklamieren möchten, der sagt dem NDR, ab nächster Wahlperiode tritt für uns Herr Max Mustermann aus Hildesheim bei Ihnen als Rundfunkrat auf.
0: Aber das ist doch relativ seltsam, weil es gibt ja sehr, sehr viele Vereine und NGOs. Ja. Wie groß ist so ein Rundfunkrat? Wenn jetzt jeder Verein da einen senden dürfte, dann
1: wird so ein Rundfunkrat ja riesengroß. 50 Leute in der Regel oder vielleicht plus minus 10, jedenfalls nicht sehr viele. Natürlich sind da längst nicht alle vertreten und das ist ja gerade das Spannende, wer darf nicht. Und wie gesagt, da sind wir gerade dabei, das rauszukriegen, weil wir eben genau dieses Recht auch für uns reklamieren.
0: Spannend wäre, wenn man rausfinden würde, dass es eben nicht nach Größe geht, weil da könnte man ja argumentieren, also dass die Kirchen halt natürlich einen historischen Vorteil haben.
1: Am ersten der ADAC, das ist der größte deutsche Verein, der hätte die meisten Stimmrechte in den Rundfunkkreisen.
0: Also das heißt, aber die entsenden keinen, oder wie ist das?
1: Gut, dass Sie das sagen. Das werde ich gleich nach unserem Interview mal gucken, ob wir im NDR an ADAC-Vertreter sitzen. Wäre natürlich auch gut, weil der ist ja die Interessen der Autofahrer vertritt. Und das ist ja auch eine ganz große Bevölkerungsgruppe, die eigentlich ihre Rechte mal irgendwo auch vertreten sehen möchte.
0: Interessant. Kommen wir mal zu einer Utopie. Also wie würden Sie sich vorstellen, dass der öffentlich-rechtliche Rundfunk umgebaut werden müsste oder jetzt auch die Rundfunkräte umgebaut werden müssen, damit er funktioniert?
1: Ja, da gibt es ja ein eigenes Kapitel. Das heißt Smartfunk von einem Ex-ÖRR-Menschen, der jahrelang den ÖRR von innen kennt. Das ist übrigens der Herr Welschering, den Sie auch gerade eben bereits genannt haben. Der hat ein System vorgeschlagen, das nach seiner Überschlagsrechnung ein Viertel dessen kosten würde, was es zurzeit kostet, ohne Qualitätseinbußen. Es fängt damit an, dass die astronomischen Gehälter der Intendanten, warum muss ein Rundfunkintendant mehr verdienen als der Bundeskanzler? Können Sie mir das erklären? Da habe ich keine Begründung für, dass die Gehälter angepasst werden.
0: 360.000, glaube ich, waren das. Ne? Also
1: beim WDR sind es über 400.000 und alle anderen an die 400.000. Das Ganze mal 11. Die Programmdirektoren, warum muss der Bayerische Rundfunk zwei Programmdirektoren haben? Die Spitzenpositionen werden auf ein Viertel zusammengestrichen. Sender werden zusammengelegt. Warum muss Radio Bremen, warum muss das Bundesland Bremen einen eigenen Sender haben? Warum muss das Bundesland Saarland einen eigenen Sender haben? Alles überflüssig kann man zusammenlegen. Das ZDF und ARD ohnehin zwei Sender, die die gleiche Philosophie und Weltanschauung verbreiten, sind überflüssig. Das wäre allenfalls unter der Adenauer-Kohl-Utopie sinnvoll gewesen, dass das ZDF als konservative Gegenkraft gegenüber der ARD für Gleichgewicht sorgt. Aber genau das ist ja zurzeit eklatant nicht der Fall. Das ZDF ist ja noch linker als der Rest des ÖRR geworden. Und deswegen brauchen wir nur einen von den beiden. Und dann hätten wir ein System, ähnlich wie in Frankreich, das übrigens auch viel, viel weniger kostet als das deutsche und auch nicht schlechter ist, das funktioniert und uns viel, viel Geld spart.
0: Einen letzten Gedanken, also wenn Sie dem Zuschauer eine Take-Home-Message mitgeben sollten, was wäre
1: eine
0: das,
1: was geben
0: Sie
1: ihm sagen?
0: Eine Take-Home-Message. Wenn Sie also diese den letzten Gedanken mit auf den Weg nach Hause nehmen sollten, der Zuschauer, das war jetzt ein komischer Satz. Also wenn der Zuschauer einen Gedanken mit nach Hause nehmen sollte, welcher wäre das?
1: Überlegen Sie beim nächsten Mal, wenn eine Einzugsvollmacht vorliegt für den ÖRR, für Rundfunkbeitrag, ob Sie das Ding bezahlen oder nicht. Und verzichten Sie mal drauf und warten, was passiert.
0: Das ist der Aufruf zu einer Revolution.
1: Genau. Beitragszahlerrevolution. Beitragszahler, wehrt euch, macht nicht mehr alles mit, nehmt eure Rechte wahr und verlangt gegen für euer Geld, für eure 220 Euro im Jahr eine Gegenleistung, die ihr zurzeit nicht bekommt.
0: Vielen Dank, Herr Professor Krämer, für dieses Interview. Und damit wende ich mich an die Zuschauer. Ja, liebe Zuschauer, wenn Sie meinen, das habe ich ja noch nie gehört, also was ist denn da los beim öffentlich-rechtlichen Rundfunk, fragen Sie doch mal Ihren Nachbarn über den Gartenzaun, ob der nicht auch noch schon Beitragsverweigerer ist, wer weiß. Sagen Sie ihm auf jeden Fall, wo Sie es gesehen haben, nämlich bei apolut.net. Warum sagen Sie es ihm über den Gartenzaun? Weil wir digital geschnitten werden. Wir haben große Probleme auf YouTube, weil wir dort in einem sogenannten Shadowban sind. Das heißt also, YouTube arbeitet daran, dass unsere Sachen eben nicht angezeigt werden. Und warum nicht? Na ja, klar, weil irgendjemand gesagt hat, das soll nicht angezeigt werden. Man könnte darauf spekulieren, dass das also eine regierungsnahe Stelle war, die das gesagt hat. So, und deswegen verweisen wir Sie auf den analogen Weg, dass wir also so eine Verbreitung finden in die Breite. Ja, wo finden Sie uns denn? Auf apolut.net. Dort finden Sie auch Spendeninformationen. Wenn Sie also den ein oder anderen Euro übrig haben, vielleicht würden Sie den an uns spenden. Das wäre total nett, weil diese Sendung hat auch ganz viel Technik im Hintergrund. Das muss alles noch geschnitten werden. Und es sind viele Leute dabei, die alle bezahlt werden müssen. Also, das wäre total nett, wenn Sie da den einen oder anderen Euro dalassen würden. Ja, was bleibt mir noch zu sagen? Ich wünsche Ihnen einen wunderschönen guten Morgen, guten Tag, guten Abend und gute Nacht, je nachdem, wann Sie diese Sendung sehen. Machen Sie es gut.
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1: 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Jetzt Meldungen aus der Trigger FM Redaktion. In Mecklenburg-Vorpommern verringert die SPD von Ministerpräsidentin Manuela Schwesig einer INSA-Umfrage zufolge weiter den Abstand zur führenden AfD. Laut Umfrage sieht es so aus: AfD 36%, SPD 33%, CDU 7%, Linke 11%, Grüne 5% und BSW 4%. Gewählt wird am 20. September. Schwesigs SPD regiert bisher zusammen mit den SED-Nachfolgern Die Linke. Die Berliner Linke war in den vergangenen Wochen wegen des antisemitischen Auftritts des linksextremen Rappers Dahabflex bei einer Parteiveranstaltung deutlich in die Kritik geraten. Nun berichtet der Tagesspiegel, dass Teile der Partei mittlerweile auch vom Berliner Verfassungsschutz unter die Lupe genommen werden. Am 2. Oktober wird die Bahnstrecke zwischen Berlin und Hannover grundsaniert und voraussichtlich bis Ende 2027 für den Fernverkehr voll gesperrt. Die Fahrzeit verlängert sich durch Umleitungen um 80 Minuten. Im Nahverkehr werden Ersatzbusse eingesetzt. Die Parallelstrecke der Lehrter Stammbahn, die einen Teil des Verkehrs auffangen sollte, steht wegen Bauarbeiten nicht zur Verfügung. Thank you for driving Deutsche Bahn, schrieb ein Fahrgast bei X dazu. Die Trigger FM-Meldungen. 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
3: Eine eigentlich kleine Landtagswahl im Osten Deutschlands rüttelt die ganze Welt auf. Auf der einen Seite Glückwünsche wie von US-Präsident Trump an die Wahlsiegerin AfD, auf der anderen Nazi-Vergleiche wie aus Italien und Frankreich. Die New York Times hat die Wahl in Sachsen-Anhalt sogar per Live-Ticker verfolgt. Kaum ein Land, das die Wahl unkommentiert ließ. Warum ist das so? Weil es um mehr geht als um Sachsen-Anhalt, um den globalen Kampf um Deutungshoheit, womöglich am Ende auch um Krieg und Frieden. Mein Gast sagt, die alte Weltordnung zerfällt gerade vor unseren Augen. Für den Weltfrieden wird entscheidend sein, ob die Giganten auf Kooperation oder Konfrontation setzen. Warum das gerade für Deutschland so wichtig ist, jetzt den Punkt Preradovic. Hallo Dr. Daniele Ganser, schön, Sie endlich kennenzulernen.
4: Ja, Frau Preradovic, ich danke für die freundliche Einladung. Ich schätze Ihre Arbeit sehr.
3: Vielen Dank. Ich stelle Sie kurz vor. Sie sind Historiker und Friedensforscher und leiten das Swiss Institute for Peace and Energy Research und untersuchen dort die Themen Frieden, Energie, Medien, Krieg und Terror. Sie haben an der Universität Basel, der Universität Amsterdam und der London School of Economics and Political Science Geschichte, Philosophie und Englisch studiert. Sie sind ein begehrter Vortragsredner und informieren Ihre zahlreichen Follower auf so gut wie allen Social-Media-Plattformen. Allein auf YouTube haben Sie knapp 500.000 Abonnenten. Sie sind außerdem Spiegel-Bestseller-Autor und haben bislang 5 Bücher veröffentlicht. Ihr brandneues Kampf der Giganten, warum China und Russland die globale Vorherrschaft der USA ablehnen. Ein, wie ich finde, wirklich sehr guter Überblick über Hintergründe, Entstehung und auch die Problematik der derzeitigen Krisenherde. Dann über die unterschiedliche Sichtweise der Großmächte, ist ja auch ziemlich wichtig, und über die Rolle Deutschlands in der derzeitigen Umwälzung der Weltordnung. So, die Landtagswahl in Sachsen-Anhalt, die hat ein weltweites Echo hervorgerufen. Also US-Präsident Trump und Elon Musk haben gratuliert der AfD, genau wie rechte Parteien in Europa. Ansonsten eher Panik mache vor einem neuen bösen Deutschland. Meine Mutter, die in Italien lebt, hat mir erzählt, dort im Fernsehen haben sie dann im Zusammenhang mit der Wahl die Öfen von Auschwitz gezeigt, ja, weil die AfD haushoch gewonnen hat. In Indien soll die Wahl kommentiert worden sein. Die New York Times hat einen Live-Ticker gehabt. Also wie erklären Sie sich diese weltweite Aufregung um eine kleine Landtagswahl?
4: Also Deutschland ist halt immer noch das viertgrößte Wirtschaftsland der Welt. Und Deutschland steht eigentlich geostrategisch zwischen den USA und Russland. Und das sind die Giganten. Es gibt noch China, aber die drei Giganten sind immer China, Russland, USA. Und jetzt sieht man eigentlich, dass die CDU unter Bundeskanzler Merz und auch die SPD unter Bundeskanzler Olaf Scholz Deutschland in eine Konfrontation mit Russland geführt haben. Also sowohl die SPD wie auch die CDU mit den Koalitionspartnern FDP, da Strack-Zimmermann hat ja auch dann immer gegen Russland gehetzt, muss man sagen. Und Annalena Baerbock von den Grünen hat auch immer wieder gesagt, ja, wir wollen eben sozusagen gegen Russland kämpfen und siegen. Das war so ein bisschen die Stimmung. Und ich glaube, jetzt ist die Frage, ob das die deutsche Bevölkerung will. Und die Wahlen in Sachsen-Anhalt sind daher interessant, weil ja die AfD und BSW, weil die beide sagen, wir wollen gar keinen Krieg mit Russland führen. Wir wollen auch wieder Erdgas importieren aus Russland und wir wollen einfach Freundschaft und Nachbarschaft pflegen. Und ich glaube, daher ist es geostrategisch relevant. Also es geht nicht um die Fahrradwege, sondern es geht wirklich um das Verhältnis, nähert sich Deutschland Russland wieder an, was ich befürworten würde, oder geht Deutschland zusammen mit den USA in eine noch größere Konfrontation mit Russland?
3: Ja, Kanzler Merz ist ja schwer angeschlagen und erklärt sich das Ergebnis so, also er ist ja der unbeliebteste Politiker in Deutschland als Kanzler. Ja. Er erklärt sich das so und sagt, unsere Politik ist gut, aber wir haben sie dem Bürger nicht gut genug erklärt und ihn emotional nicht abgeholt. Und damit meint er in erster Linie die Innenpolitik, die Reformen, Rente, Steuer, Gesundheit. Aber ist das wirklich Grund genug für diese tiefgreifende Unzufriedenheit in Deutschland? Was glauben Sie, weshalb strafen die Wähler Merz ab?
4: Weil er gelogen hat. Er hat wirklich gelogen.
3: Also, ja, das tun allerdings auch viele Politiker.
4: Ja, schon, aber er hat natürlich wirklich gesagt, er wird die Verschuldung in Deutschland nicht sozusagen raufschrauben und er hat eigentlich gesagt, er wird die Schuldenbremse nicht anrühren. Und er kam ja 2025 im letzten Jahr an die Macht, hat dann Olaf Scholz von der SPD ersetzt. Und die Hoffnung war, dass die CDU eigentlich die Rüstungsausgaben nicht noch weiter ausufern lässt, weil Scholz hat ja schon sehr stark aufgerüstet. Noch im Jahr 2014 waren die Rüstungsausgaben von Deutschland, 2014 war der Putsch in der Ukraine und die Abspaltung der Krim, da kann man sagen, hat die ganze Sache so ein bisschen angefangen. Da waren die Rüstungsausgaben von Deutschland bei 30 Milliarden Euro pro Jahr. Mhm. Und jetzt sind sie unter Merz auf 100 Milliarden angewachsen. Das ist also mehr als eine Verdreifachung. Und diese Milliarden pro Jahr werden dann natürlich abgesogen von Rente, Gesundheit und Schule oder auch Deutsche Bahn. Und das ist dann eigentlich etwas, was der Bürger merkt und dann sagt, das Geld fließt ja nur noch in Krieg und Rüstung, das wollen wir nicht. Und ich finde es schon hinterhältig, dass Merz den alten Bundestag genommen hat und mit dem eigentlich die Schuldenbremse geknackt hat.
3: Ja, das war hinterhältig. Allerdings, ob man von ihm jetzt weniger Ausgaben für die Rüstung hätte erwarten können, da bin ich nicht ganz so sicher. Weil die Bundesregierung, und das war er ja schon vorher, also wir stehen zur Ukraine und so weiter, wir müssen...
4: Ja, immer, ja.
3: Und in der Woche vor der Wahl in Sachsen-Anhalt, da war ja Russland und dieser Drohnenvorfall in Leipzig mit dieser angeblichen Sprengstoffdrohne das große Thema. Und die Bundesregierung hat ja Russland beschuldigt, einen Anschlag auf Deutschland geplant zu haben, bleibt aber Beweise schuldig. Aber trotzdem, also das letzte russische Generalkonsulat ist geschlossen worden, Schließung des russischen Kulturhauses. Warum eskaliert die Bundesregierung so?
4: Also ich frage es mich wirklich auch. Also ich halte es erstens für falsch. Ich habe danach den russischen Botschafter gehört, bei Ben Angescripted. Der hat eine Stunde lang gesprochen, Nechayev. Und er hat gesagt, hören wir auf damit, Russland will keinen Krieg mit Deutschland. Und Deutschland hat jetzt, also Deutschland, man muss wirklich unterscheiden zwischen der Bevölkerung einerseits und dem Bundeskanzler und auch seinem Außenminister und natürlich einem großen Teil der Medien. Aber nehmen wir einfach jetzt mal den Bundeskanzler Friedrich Merz. Friedrich Merz hat Dinge gesagt wie, ja, wir liefern Drohnen an die Ukraine und ja, wir halten es für richtig, dass die Ukraine mit diesen Drohnen tief in Russland zuschlägt. Also Deutschland befürwortet die Bombardierung von Russland und das ist natürlich der Botschafter Nechaev. Man hat diesem Gespräch so herausgespürt, dass er sehr enttäuscht ist. Und sie sagen richtig, dieses Schließen vom Generalkonsulat, also ein Land hat immer in einem anderen Land Vertretungen, also zum Beispiel die Schweiz, wir haben auch, ich bin ja hier in der Schweiz und wir haben natürlich die Schweizer Botschaft in Berlin, die ist gleich dort neben dem Bundeskanzleramt. Das ist wichtig, dass die Botschaft offen ist. Und jetzt haben wir die russische Botschaft in Deutschland und die ist weiterhin offen. Okay, das muss man auch verstehen. Es gibt also weiterhin diese Verbindungen zwischen Moskau und Berlin, aber die Konsulate, von denen gab es mehrere und jetzt wurde das letzte geschlossen. Also und Nechaev sagt einfach, das letzte Mal, als das passiert ist, war unter Hitler. Und er sagt einfach, wir sollten dieser Beziehung Sorge tragen, das ist der Beziehung von Deutschland und Russland. Und ich finde wirklich, das hat weder Bundeskanzler Merz gemacht, er hat dieser Beziehung nicht Sorge getragen. Und auch Außenminister Wadefuhl hat dieser Beziehung nicht Sorge getragen. Und auch wenn wir eine Regierung vorher gehen, dann ist ja Bundeskanzler Olaf Scholz und Außenministerin Annalena Baerbock. Also als Historiker ist für mich immer der Außenminister oder die Außenministerin und der Bundeskanzler, die sind eigentlich federführend in der internationalen Politik. Und da haben auch die Vorgängerregierung hat dieser Beziehung nicht Sorge getragen.
3: Ich habe das Interview mit Nechaev auch gesehen. Auf mich wirkte er fast ein bisschen deprimiert noch, neben Enttäuschung. Und er hat halt auch ganz gut erklärt, wie verbunden, auch kulturell verbunden Deutschland und Russland waren. Das ist schade ist ein kleines Wort. Aber generell, man fragt sich, ja, wir fragen uns beide, warum tut Deutschland das? Ich meine, Merz nimmt immense Schulden auf, um die Ukraine mit Waffen zu liefern, um immer weiter aufzurüsten. Die Infrastruktur ist marode, die Wirtschaft stürzt ab oder flüchtet, weil die Energie in Deutschland so teuer ist, weil Deutschland kein russisches Gas haben will. Es gibt kein echtes Interesse an der Aufklärung der Sprengung der Nord Stream Pipelines. Ja. Und da fragt man sich ja mit allem zusammen, bestimmt Deutschland seine Politik eigentlich wirklich selbst?
4: Also für mich ist Deutschland ein besetztes Land. Es tut mir leid, wenn ich das so offen sage, aber besetzt bedeutet ja eigentlich nur, dass amerikanische Truppen in Deutschland stationiert sind. Und das kann ja jeder selber sehen. Das ist die Situation. Es sind 38.000 US-Truppen in Deutschland stationiert. Meiner Meinung nach sollten die alle abziehen und die Stützpunkte sollten geschlossen werden. Und ich habe in meinem Buch Kampf der Giganten, das jetzt eben rauskommt, dargelegt, dass noch im Kalten Krieg Deutschland durch zwei Gruppen besetzt war, nämlich durch die Sowjetunion im Gebiet der DDR und durch die USA und kleinere Anteile französische und englische Soldaten in der BRD. Und ich habe das nur geschrieben, weil ich weiß, dass auch jüngere Leserinnen und Leser, vielleicht 20 Jahre, das Buch kaufen. Ich sage allen immer, ihr könnt das Buch kaufen, jeder kann das verstehen. Es ist einfach geschrieben, oder? Können Sie bestellen.
3: Ich finde es wirklich gut, wenn man sich so eine Grundlage schaffen möchte auch. Ne? Und ich habe Neues erfahren in dem Buch, so ist nicht.
4: Also. Das ist schön. Also es soll eigentlich so sein, dass man versteht, wie wir in die Lage gekommen sind, in der wir sind. Und wenn Sie fragen, wie erklären sich diese vielen Entscheidungen, die ja nicht im Interesse von Deutschland sind, dann möchte ich doch anmerken, dass eben die Sowjets ihre Soldaten abgezogen haben. Dann war die DDR nicht mehr besetzt. Und dann hat die NATO sich ausgedehnt um die DDR. Und jetzt ist ganz Deutschland in der NATO. Und meiner Meinung nach ist natürlich insofern Deutschland noch besetzt, weil US-Truppen hier sind. Und man sieht es eben auch, dass das nicht jetzt an Merz hängt, sondern das war auch bei Bundeskanzler Olaf Scholz so, als am 26. September 2022 die Nord Stream Pipelines in die Luft gesprengt wurden. Und das war ein massiver Angriff. Das ist jetzt nicht was Kleines, oder? Sondern das ist ein Riesenangriff. da hat eigentlich die deutsche Regierung gegen kein Land reagiert. Man kann sogar sehen, dass die deutsche Regierung jetzt bei diesem Drohnenzwischenfall, und das ist ein völlig unklarer Zwischenfall, das, was da in Leipzig passiert ist, das ist nichts in die Luft geflogen, das muss man sagen, das ist einfach eine Drohne wurde gefunden, sagen wir mal so, oder? Und Drohnen gibt es viele. Und man weiß da nicht, woher die kommt. Da hat die Regierung sofort Russland beschuldigt. Und als die Pipelines, es sind ja 4 Pipelines und 3 wurden in die Luft gesprengt, eine ist noch intakt. Und als diese Pipelines gesprengt wurden, hat zu keinem Moment die deutsche Regierung die USA dafür verantwortlich gemacht und gesagt, wir akzeptieren das nicht, dass ihr unsere Pipelines in die Luft sprengt, weil das schadet uns sehr. Wir haben Industrie, BASF, wir haben Autokonzerne wie BMW, wie Porsche, wie Mercedes. Also das muss ich ja als auch Schweizer sagen. Wir haben immer die deutschen Autos geliebt. Ja, das waren die schönsten Autos, oder? Klar, es gab noch in Italien die Ferraris, aber ich meine die Porsches, die Mercedes, die BMWs. Also das ist noch heute so, muss ich immer noch sagen, dass das eigentlich für Außenstehende ist, dass Deutschland ist jetzt vielleicht eine oberflächliche Beobachtung, aber diese ganze Industrie ist eben natürlich angewiesen auf Energie. Ja, die Energie ist in den letzten Jahren extrem teuer geworden in Deutschland und das Sprengen der Pipelines zeigt eigentlich, dass man den Industriestandort Deutschland weitgehend schwächt, zerstört. Und da ist Ihre Frage sehr berechtigt, warum lässt man so etwas zu? Also warum lässt ein Scholz so etwas zu? Warum lässt ein Merz so etwas zu? Und meiner Meinung nach ist es tatsächlich nicht, Deutschland ist in dem Sinne nicht ganz souverän, weil sonst würde man sagen, die Pipelines müssen repariert werden und die Schuldigen müssen bestraft werden.
3: Ja, aber wir erinnern uns ja an die Pressekonferenz, als Scholz bei Biden war und Biden genau. Ganz klar gemacht hat, dass diese Pipelines nicht, dass man diese Pipelines in irgendeiner Form zerstört. Der Scholz war stumm daneben und hat dann gesagt, wir werden das alles gemeinsam absprechen. Was ja noch schlimmer ist, als stumm daneben zu sitzen.
4: Und das ist verrückt, oder? Das möchte ich wirklich auch allen erklären, dass die NATO, das sind 32 Mitgliedstaaten und Deutschland, die USA und Belgien und Norwegen und Großbritannien sind in der NATO. Und eigentlich sagt man, dass es innerhalb der NATO keinen Angriff geben sollte von einem Land auf ein anderes Land. So, man ist Freunde innerhalb der NATO, sagt man. Aber jetzt haben wir einen Fall, wo die USA Deutschland angreifen. Das ist ein Angriff innerhalb der NATO und wo eigentlich Deutschland sich nicht wehrt. Das ist das Verrückte. Und natürlich gibt es jetzt 2 Geschichten. Die eine Geschichte ist die Geschichte von Seymour Hersh. Das ist ein amerikanischer Journalist, ein investigativer Journalist, der Abu Ghraib aufgedeckt hat, der Mulay aufgedeckt hat. Abu Ghraib war ein Foltergefängnis im Irak. Und wo die amerikanischen Soldaten gefoltert haben. Und My Lai war ein Dorf im Vietnamkrieg, wo die amerikanischen Soldaten Zivilisten, Frauen, Kinder, alte Leute getötet haben. Also Kriegsverbrechen. Und der Seymour Hersh, der hat eben einen Leistungsausweis, dass er sich getraut, als ein amerikanischer Jude, dass er sich getraut, gegen die eigene Regierung zu recherchieren. Das heißt, ich finde, Seymour Hersh ist ein Held unserer Zeit, so wie Julian Assange oder Edward Snowden. Und Seymour Hersh hat dann gesagt, ich habe eine Quelle im CIA, die mir erzählt hat, wie es gelaufen ist. Und dann hat diese Quelle ihm erzählt, ja gut, sie haben diese Übung Baltops genommen, Baltic Operations, das ist immer eine Militärübung in der Ostsee, die findet jedes Jahr statt und da sind viele Nationen, viele Schiffe, viele Soldaten. Und innerhalb dieser Baltops-Übung haben sie Taucher gehabt, amerikanische Taucher, die sind runter und haben den Sprengstoff an die Pipelines angebracht. Und dann lag der dort einige Wochen und dann später haben sie eine Sonarboje abgeworfen von einem Poseidon-Flugzeug. Die hat ein Signal geschickt und dann wurden am 26. September, als die Übung schon lange wieder vorbei war, wurden die Pipelines zerstört. Und tatsächlich hat Joe Biden, Sie haben das genau richtig gesagt, im Februar 2022, da war Scholz ja in Washington im Weißen Haus, hat Biden gesagt, ja, wir wollen diese Nord Stream 2 nicht, also Nord Stream 1 sind es zwei Pipeline und Nord Stream 2 sind nochmal zwei Pipeline. Wir sprechen über vier Pipelines. Und dann hat eine Journalistin, Sie haben das richtig gesagt, ich fand das ja auch unglaublich, dann hat eine Journalistin doch gesagt, ja, Herr Biden, wie wollen Sie das, also wie wollen Sie da Einfluss nehmen? Das ist ja eine Sache zwischen Russland und Deutschland. Das ist wie wenn Scholz sagen würde, ich will nicht, dass Trump die Pipeline von Kanada in die USA eröffnet, oder? Das ist in etwa so. Mhm. Und dann hat Joe Biden tatsächlich gesagt, ja, wir werden das stoppen, wir haben schon unsere Möglichkeiten. Und dann fliegen die Pipelines in die Luft und alle fragen sich, wer war es wohl?
3: Was nicht der ehemalige polnische Außenminister Sikorski, der dann dieses Foto gezeigt hat mit dieser Explosion. Thank you, USA. Ne?
4: Thank you, USA. Und auch Victoria Nuland hat gesagt, viele sind froh, dass die Pipeline jetzt nur noch ein Haufen Schrott und Metall auf dem Meeresgrund ist. Das heißt, die Amerikaner haben immer ganz klar gemacht, wir wollen nicht, dass es eine enge wirtschaftliche Zusammenarbeit gibt zwischen Russland und Deutschland. Es gibt sogar ein Zitat von 2015, vielleicht kennen Sie das auch, ich habe es auch im Buch drin, da sagt George Friedman von Stratfor, das ist ein Geostratege, der sagt, die USA haben immer dagegen gekämpft, dass Deutschland und Russland eine enge Beziehung und eine enge Freundschaft eingehen, weil Russland hat sehr viele Rohstoffe, Öl und Gas, und Deutschland hatte eine sehr starke oder hatte oder irgendwie dazwischen Wirtschaft, eine starke Wirtschaft, fleißig, gut ausgebildete Menschen. Und wenn man das zusammenbringt, dann werden natürlich die Russen reich und die Deutschen reich, und das ist aus amerikanischer Sicht keine gute Sache. Darum möchte man, dass die sich entweder gegenseitig umbringen, so gerade Krieg, oder dass sie zumindest keinen Handel mehr treiben, wie jetzt mit diesen Wirtschaftssanktionen. Mhm. Und das heißt, George Friedman hat das immer wieder, hat das offen gesagt, das ist amerikanische Strategie, aber da wäre es notwendig, dass in Deutschland, dass man das erkennt, dass nicht nur Russland der Feind ist, sondern dass auch Deutschland der Feind ist. Und dass man dann aus amerikanischer Sicht eigentlich die zwei Feinde aufeinanderhetzt, damit sie sich gegenseitig schwächen. Und das ist eigentlich ganz normale Geostrategie. Also das ist jetzt nichts Spezielles. Reagan hat das mit Iran und Irak auch gemacht. Ja, er hat auch beide Seiten unterstützt und dann hat es sich geschwächt. Aber es ist wie, in Deutschland ist wie verboten, das zu sagen und George Friedman zu zitieren und so.
3: Also, ja, das ist sogar noch älter als George Friedman, Zitat. Also das haben ja schon viele davor gesagt. Wir müssen verhindern, dass die deutsche Technologie mit den russischen Rohstoffen, dass die zusammen fusionieren quasi. Ja? Genau. Weil das wäre eine große Macht. Jetzt haben wir die EU, ja, und die EU ist ja auf Kurs gegen Russland, um nochmal darauf zurückzukommen. Ja. Und die Außenbeauftragte, also Diplomatie wurde auch irgendwie umgeschrieben, die Außenbeauftragte Kaja Kallas, die will ja Russland besiegen, vielleicht sogar noch zerstückeln, hat sie sogar gesagt. Hm. Und ich frage mich, will denn die EU tatsächlich Krieg mit Russland? Oder wie kann man diese Antidiplomatie, diese verbale Eskalation noch anders erklären?
4: Also die EU hat ja 27 Mitgliedstaaten. Ich bin hier in der Schweiz, wir sind nicht in der EU und ich bin froh. Ich bin froh, dass wir nicht in der EU sind. Die
3: Glücklichen.
4: Ja, und wir sind auch nicht in der NATO. Also ich bin auch froh, dass wir nicht in der NATO sind. Aber ich beobachte natürlich, dass die EU-27 sich wirklich sehr, sehr kriegerisch verhält. Also da ist Kaja Kallas ein Beispiel. Sie hat eigentlich sehr viel Kriegsrhetorik. Es ist in keiner Weise, ist sie eine Förderin des Friedens, weil die EU oder die europäische Zusammenarbeit, die finde ich eigentlich etwas Gutes, weil nach dem Zweiten Weltkrieg war es wichtig, da zwischen Deutschland und Frankreich, dass da eine Zusammenarbeit entsteht, dass da ein Frieden entsteht, dass da ein Vertrauen entsteht, über den Rhein sozusagen, oder? Ich bin ja hier in Basel, also ich weiß sehr genau, Deutschland

0: gefördert. Hat man gesagt, ist doch gut, wenn die Studenten mal ein Auslandssemester machen. Dann haben sie, das war toll in Amsterdam, oder? Da habe ich die Kolonialgeschichte von Holland. Die hatten ja Indonesien als Kolonie und so weiter. Habe ich mir das alles ein bisschen genauer angeschaut, habe viel gelernt, habe viel profitiert. Kurzum, ich bin ein Freund, dass man sagt, die Europäer sollen untereinander sich austauschen und zusammenarbeiten und alte Feindbilder weglegen. Aber, und jetzt kommt das große Aber, und darum bin ich froh, sind wir nicht in der Europäischen Union. Die EU unter Ursula von der Leyen und auch Kaya Kallas, die haben eine rabiate Feindrhetorik und ja, man muss sagen, Hass gegenüber Russland an den Tag gelegt, dass nach allen Prinzipien der gewaltfreien Kommunikation von Marshall Rosenberg, oder? Der hat ja mal gesagt, wie funktioniert gewaltfreie Kommunikation? Man muss zuerst mal herausfinden, was ist die Position des Gegenübers. Dann muss man sich in die Schuhe des anderen versetzen, so in seiner Haut mal umhergehen, in seinen Mokassins mal 100 Kilometer laufen. Da gibt es ja ganz viele Bilder und das wird ja explizit gesagt, das machen wir nicht. Also die EU ist im Moment kein Friedensprojekt. Und Leute, die sich kritisch äußern, wie Jacques Beau, das ist ja ein Schweizer, den ich sehr schätze, ich kenne ihn.
1: Der war auch schon hier im Podcast, ja.
0: Ah, schön, dass Sie mir eine Plattform gegeben haben. Wir haben uns getroffen, da war er noch nicht auf dieser EU-Sanktionsliste. Aber viele Leute wissen das nicht. Die EU-Sanktionsliste bedeutet für Jacques Beau, dass er jetzt in Brüssel ist, weil sein letzter Job war bei der NATO. Und jetzt kann er nicht von Belgien in die Schweiz reisen. Er darf nicht über die Grenzen gehen. Und die haben auch sein Bankkonto eingefroren. Dann haben sie es wieder freigegeben, wieder eingefroren. Und da muss ich sagen, was ist das für eine Europäische Union, die den Leuten verbietet, über die Grenzen zu gehen und Bankkonten einfriert? Oder da können wir da nicht mehr das große Lied von wir sind die liberale Demokratie singen, sondern da haben wir selber autoritative Probleme, Probleme mit Einschränkung der Meinungsfreiheit. RT Deutsch und Sputnik sind ja verboten in der Europäischen Union. In der Schweiz, bei uns, ist es nicht verboten. Und das verstehe ich auch nicht. Wie kann man Medienmarken verbieten und gleichzeitig sagen, wir machen keine Zensur? Natürlich ist das Zensur. Also ja, Sie sehen, von Kaya Kallas halte ich gar nichts und von Ursula von der Leyen noch viel weniger.
1: Ja, ich glaube, da sind Sie gar nicht alleine. Und in Deutschland und in der EU, aber vor allem auch in Deutschland, wird ja zur Kriegstüchtigkeit aufgerufen. Ja, also Boris Pistorius, der Verteidigungsminister, sagt, wir müssen kriegstüchtig werden. Dann wird immer gesagt, die Russen greifen uns an 2029, 2030, vielleicht schon nächstes Frühjahr. Also es wird immer diese Angstmache gemacht. Und viele Leute lassen sich dann schon mitreißen und irgendwie machen Sie sich nicht klar, welche Konsequenzen ein Krieg mit Russland für Deutschland hätte. Sie haben auch ein Kapitel in Ihrem Buch darüber geschrieben. Welche Konsequenzen hat das dann für die Deutschen?
0: Also ich möchte einfach alle im deutschsprachigen Raum daran erinnern, dass diese Losung nie wieder Krieg, die ist richtig. Und da soll man sich einfach auch nicht kirre machen lassen oder verwirren lassen von einem Pistorius. Der Pistorius, der ist einige Jahre lang, ist er halt dann der Verteidigungsminister. Aber dann ist er auch wieder weg. Und dann stirbt er wie jeder Politiker und auch jeder normale Bürger, oder? Dann ist das Leben wieder vorbei. Und wir machen uns da manchmal einfach einen zu großen Eindruck. Ah, der Herr Verteidigungsminister, ah, der Herr Bundeskanzler oder der Herr, die Frau Außenministerin.
1: Ja, die Medien machen ja mit. Also sagen wir mal so, es ist ja so ein Zusammenspiel von Politik und Medien, die diese Angst und Hetze betreiben.
0: Leider. Und das ist eigentlich jetzt die Übung für die Menschen, dass sie sagen, okay, ich sehe, dass Pistorius sagt, man soll kriegstüchtig werden. Und dann sollten sich aber die Menschen in der Friedensbewegung und das sind eigentlich viele Menschen, die keine Kriege wollen. Und die keine Kriege wollen, die zähle ich zur Friedensbewegung. Mhm. Die sollen sich sagen, Moment, hatten wir das nicht schon mal, oder? Dieser Aufruf, oder? Wollen wir wieder friedenstüchtig müssen wir werden. Friedenstüchtig. Er hat es genau falsch gesagt. Das heißt, es ist nicht nur Kaya Kallas, von der ich nichts halte, oder Bundeskanzler Merz oder Bundeskanzler Scholz, von denen ich auch nichts halte. Es ist auch Pistorius, von dem halte ich auch nichts. Das heißt, tut mir leid, dass ich so kritisch sein muss. Aber die Leute sind wirklich keine guten Anführer. Das muss man einfach erkennen.

0: Aber
1: Und
0: welche
1: da ist es
0: Konsequenzen
1: eben.
0: hätte es für Deutschland? Also, weil Deutschland ja nun mittendrin als im Fadenkreuz eigentlich steht, der Russen.
1: Also man muss eigentlich den Iran-Krieg anschauen. Ich habe ja auch im Buch ein Kapitel über den Iran. Und am 28. Februar 2026 hat ja Israel und die USA unter Netanyahu und Trump haben den Iran überfallen. Das ist eindeutig illegal, Verstoß gegen das UNO-Gewaltverbot. Merz hat es trotzdem gelobt und gesagt, ja, ist jetzt nicht der Moment, unsere Verbündeten zu kritisieren. Und dann hat der Iran ja mit Drohnen und Raketen die amerikanischen Militärstützpunkte in den umliegenden Ländern ausgelöscht. Also das muss man sich mal klar sein. Die Militärstützpunkte in Saudi-Arabien, zum Beispiel die Prinz Sultan Airbase, wurde vom Iran angegriffen. Und das sind sowohl Raketen wie auch Drohnen. Dann auch im Irak oder in Kuwait oder in Bahrain oder auch die Al Udeid Military Base in Katar. Ich war mal in Katar und habe mir das auch alles angeschaut. Ich habe mir auch die Al Jazeera dort angeschaut. Dort gibt es dann weiter unten die Emirate. Und wenn man das aus deutscher Sicht anschaut, dann sieht man ja, okay, dann ist es heute also möglich, dass man nicht, die Iraner sind ja nicht mit den Panzern darüber gefahren oder mit dem Schiff über den Persischen Golf, sondern das sind Drohnenschwärme und Raketenschwärme. Und das würde für Deutschland bedeuten, dass Russland mit Drohnenschwärmen und Raketenschwärmen eine Drohnenfabrik, wo Drohnen hergestellt werden, in Deutschland zerstört oder amerikanische Militärstützpunkte zerstört und so weiter. Und so weit denkt man gar nicht in Deutschland. Man sagt, das kann nicht passieren, es wird nicht passieren und darum müssen wir uns auch nicht damit befassen. Und das ist ja eigentlich sehr kurzsichtig, weil man sieht ja im Iran, dass diese Länder sich jetzt nicht einfach verprügeln lassen und nicht zurückschlagen, sondern mit diesen Ländern meine ich die BRICS-Staaten, also Brasilien, Russland, Indien, China und Südafrika. Und das sind fünf, die haben sich zusammengeschlossen. Ich habe das im Buch dargelegt. Aber darüber hinaus haben wir auch noch Indonesien, Ägypten, Iran, und Äthiopien und die Emirate, jetzt sind es 10. Okay, das sind 10 BRICS-Staaten. Also der Iran zusammengefasst, ich weiß nicht, jetzt ohne Landkarte vielleicht für die Leute anstrengend, aber der Iran und Russland und China, die sind zusammen in den BRICS-Staaten. Und die BRICS-Staaten, das möchte ich den Menschen in Deutschland sagen, die lassen sich jetzt nicht verprügeln. Okay, das ist jetzt vorbei, die lassen sich nicht mehr verprügeln. Und die Chinesen haben dann Satelliten, zum Beispiel, das ist dieses Baidu-System. Und Al Jazeera hat berichtet, dass die Iraner das Baidu-Satellitensystem genutzt haben. Natürlich, die Chinesen haben es nicht bestätigt und die Iraner haben es auch nicht bestätigt, aber ich glaube, Al Jazeera hat das richtig berichtet, weil sie wollen nicht das amerikanische GPS, das ist das Global Positioning System, nutzen, weil sie sagen, das können die Amerikaner abschalten. Und das Gleiche kann natürlich auch Russland. Also Russland hat die Raketen, Russland hat die Satelliten, sie haben die Zusammenarbeit mit China, und sie haben die Drohnen. Sie können Deutschland schaden, wenn sie wollen. Okay? Bis jetzt haben sie es nicht gemacht, ja? Und das, was die Amerikaner gemacht haben, ist, sie sind zum Beispiel in Wiesbaden, gibt es eine amerikanische Militärbasis, und dort haben sie die Task Force Dragon gebildet. Das ist eine Einheit aus ukrainischen und amerikanischen Soldaten. Und die haben dann den Soldaten in der Ukraine die Satelliteninformationen gegeben. Also das ist GPS, Global Positioning System, was wir brauchen, wenn wir irgendwie ein Restaurant suchen oder als zivile Nutzer oder wenn wir nicht mehr wissen, wo irgendwie Kino so und so ist. Aber und diese Raketen wurden dann nach Russland reingeschossen. Das sind ATACMS-Raketen. Und dann auch Drohnenangriffe von der CIA. Das heißt, das sind Dinge, Frau Preradovic, die waren doch im Kalten Krieg undenkbar, völlig undenkbar, dass die Amerikaner in Deutschland in Militärbasen Raketen und Drohnenangriffe, gut, Drohnen gab es im Kalten Krieg nicht, aber einfach Angriffe auf die Sowjetunion, war undenkbar. Wir hätten gedacht, da seid ihr verrückt, das wird ja zum Atomkrieg führen, tut das bitte nicht. Wirft keine Steine auf den schlafenden russischen Bär, der da in seiner Höhle liegt.
0: Aber im Gegensatz zu heute haben die damals auch noch miteinander geredet. Fast
1: Genau.
0: wöchentlich gab es ja Konsultationen, man wurde hin und her geflogen, also zum Mittagessen mit einem hohen russischen General oder ja, das war normal. Da hat man schon gewusst, was die andere Seite denkt. Und das will man heute nicht mehr. Das ist eigentlich nicht zu verstehen. Aber Sie haben BRICS schon angesprochen. Das ist ja auch ein hochinteressantes Thema, weil Sie ja, da stehen die Staaten ja inzwischen Schlange. Der sogenannte globale Süden, der sich ja von den USA immer mehr abwendet. Ne? Nun sind viele dieser Staaten ja auch wirtschaftlich stärker geworden und wollen in BRICS, ja. Und welche Rolle spielt BRICS eigentlich heute? Weil bei uns hört man ja relativ wenig davon.
1: Die BRICS-Staaten werden eigentlich immer noch belächelt, oder? So im Sinn von, das sind die unterentwickelten Länder. Aber das ist einfach so nicht korrekt, oder? Man hat, wenn ich so sagen darf, im Moment eine Phase von 500 Jahren europäischer Imperialismus-Tradition, die zu Ende geht. 500 Jahre, sage ich, weil ab Kolumbus oder 1492 haben ja die Europäer Nordamerika erobert. Darum spricht man dort heute Englisch. Das ist ja keine Sprache der Ureinwohner, sondern die Ureinwohner wurden einfach getötet. Und auch Französisch. Und die Freiheitsstatue ist ja dann ein Geschenk von Frankreich. Und dann eben Südamerika mit Spanisch und Portugiesisch, wieder die europäischen Sprachen. Australien, Neuseeland, wieder Englisch. Und in Afrika eben zum Teil Französisch, zum Teil Englisch, dann auch Deutsch und Holländisch. Aber diese Idee, dass Europa und dann danach die USA, dass der Westen, ja, man kann sagen, die 32 NATO-Mitgliedstaaten, das ist der Westen. Dass der Westen erstens technisch, zweitens militärisch, drittens kulturell und viertens moralisch überlegen ist, oder? Diese Geschichte zerbricht. Und das ist eigentlich jetzt das, was die BRICS-Staaten sehen, weil moralisch, nehmen wir mal moralisch, die Menschen in Südafrika verstehen nicht, dass Deutschland Waffen an Netanyahu liefert und Netanyahu ein Genozid im Gazastreifen macht. Also im Buch habe ich ein Kapitel Genozid in Gaza. Und da nehme ich ein bisschen auch diese Perspektive auf, dass viele sich fragen, also was ist eigentlich mit euch los? Ihr macht hier einen auf, wir sind für das Völkerrecht oder wir sind für die Menschenrechte. Aber wenn Israel einen Genozid durchführt, dann geht das in Ordnung. Also was seid ihr denn für verlogene? Also jetzt immer gegenüber der politischen Elite, schon auch gegenüber den Medien ein bisschen. Aber was ich sagen kann, ist, die schauen ganz anders auf die Konflikte. Oder dann in Brasilien, Lula da Silva, also Brasilien gehört auch zu den BRICS. Das ist das B steht für Brasilien, R steht für Russland, I für Indien, C für China und S für Südafrika. Aber das C ist natürlich die führende Macht unter den BRICS, ja. Also das C, das ist China, das ist der absolute Motor wirtschaftlich, Innovation, Kapitalflüsse und so. Es ist ein bisschen weiter hinten im Wort, aber es ist das C, das bei BRICS wichtig ist.
0: Im Grunde ist China die USA von BRICS, ne?
1: Genau, ja. Mhm. So wie die USA das NATO-Militärbündnis anführen, führt China das BRICS-Bündnis an. Aber jetzt noch wichtig, Frau Preradovic, das BRICS-Bündnis ist kein Militärbündnis, ist eigentlich ein Wirtschaftsbündnis. Aber die sagen sich natürlich alle, und das habe ich ja im Buch auch dargelegt, die NATO-Staaten haben den Russen Milliarden geklaut. Also wirklich geklaut. Das war russisches Geld, das außerhalb von Russland gelagert war.
0: 300 Milliarden, glaube ich, ne?
1: Sie sagen es richtig.
0: Und das Zentralbankgeld, russisches Zentralbankgeld, genau. Ja, in Dollar und Euro.
1: Ja, also das ist wirklich... Das
0: Vertrauensbildung ist anders.
1: Ja, und vor allem hier in der Schweiz frage ich mich, ja hallo, warum gibt es da keinen Aufschrei? Weil irgendwie das Privateigentum eines Bürgers, oder dass das geschützt ist, oder das Privateigentum eines Staates, dass man da nicht reingeht und einen Banküberfall macht. Natürlich sind da keine Panzerknacker jetzt sozusagen wie im Comic reingelaufen. Aber es ist trotzdem so, dass die BRICS-Staaten, wenn Sie fragen, wie schaut denn die BRICS-Staaten auf die ganze Sache, dass die BRICS-Staaten das sehen, sie sehen den Genozid im Gazastreifen, dann sagen sie, moralisch müsst ihr uns gar nichts mehr sagen. Dann sehen sie den Angriffskrieg auf den Iran. Der Iran ist ja BRICS-Staat. Und dann sehen sie, dass Trump und Netanyahu, aber dann auch die Franzosen, die Deutschen und die Engländer, die sagen alle, ja, nee, das ist schon in Ordnung, oder? Dann sehen die BRICS-Staaten, ja, Völkerrecht ist euch doch völlig egal. Ihr
0: Venezuela haben wir noch vergessen. Ne?
1: Maduro wurde noch entführt. Ja, da sagt Merz nur, das sei schwierig einzuordnen. Ja gut, wenn man in der Nacht einen Präsidenten mit seiner Frau zusammen entführt, sei das schwierig einzuordnen. Wenn das schwierig einzuordnen ist, dann ist aber gar kein Kompass mehr da, oder? Und also zusammengefasst kann ich sagen, die BRICS-Staaten schauen mit einer großen Enttäuschung, das ist ja auch das Gespräch von Nechayev, dem russischen Botschafter in Deutschland, schauen mit einer großen Enttäuschung auf die NATO-Staaten, mitunter vermutlich auch mit Wut, ja. Und die schließen sich immer stärker zusammen. Und das ist ja die Hauptthese von meinem Buch. Ich sage, eigentlich haben die USA als Imperium, die USA sind das Imperium, das ist einfach die rücksichtsloste und brutalste Macht im Moment, oder? Das war früher das britische Imperium und so. Jetzt ist das, die USA sind das Imperium. Und die haben dann gerade in Kuba haben sie bombardiert, die CIA hat Fidel Castro versucht zu stürzen, die haben in Nicaragua interveniert, in Chile die Regierung gestürzt, im Iran die Regierung gestürzt, Libyen bombardiert, Afghanistan bombardiert, Syrien bombardiert, Laos, Kambodscha bombardiert, Vietnam bombardiert, in Indonesien die Regierung gestürzt, also und Nord Stream gesprengt. Und das ist ja gar nicht die ganze Liste, aber ich möchte nur sagen, die USA sind das Imperium. Mhm. Darum gehe ich von dem aus. Das ist die erste Analyse im Buch. Und dann sollte, wenn ich jetzt so ganz normal geostrategisch nachdenke, dann schaut das Imperium, wer sind die Herausforderer? Und das ist China und Russland. Und was man nicht tun sollte, ist beide Gegner in eine Allianz treiben. Aber das ist genau das, was Russland mit Deutschland, da haben die USA gesagt, nein, das wäre eine gefährliche Allianz. Dann hat man diese Westbindung von Russland gekappt. Aber jetzt macht Russland die Ostbindung mit China und das ist noch das viel mächtigere Duo, wenn ich mal von einem Duo spreche. Und diese Art von geostrategischer Reflexion möchte ich mit meinem Buch im deutschen Sprachraum anregen, weil ich möchte sagen, das ist eigentlich auch dumm von den USA, was sie da gemacht haben. Sie haben eigentlich eine Allianz von Putin und Xi Jinping gefestigt.
0: Klassisches Eigentor.
1: Klassisches Eigentor, ja. Aber BRICS, wirklich ein Eigentor.
0: Ja. BRICS will sich ja auch im Grunde von der Weltwährung Dollar lösen. Ja? Ja. Das ist ja auch nicht gut für die USA, denen es ja auch wirtschaftlich nicht besonders gut geht. Rekordschulden, also so viel Schulden hatten die, glaube ich, noch nie. Ich glaube, die Zinsen übertreffen die Militärausgaben. Also die Zinsen für die Rekordschulden, irgend sowas war es ja. Kann das denn gelingen? Sind die BRICS-Staaten schon groß genug, mächtig genug? Haben sie genug Mitglieder, um quasi am Dollar vorbei Wirtschaft zu treiben?
1: Also das wird gelingen. Es ist jetzt einfach nicht sicher, wann, oder? Mhm. Das wissen wir jetzt noch nicht genau. Aber Sie sagen sehr richtig, dass die Amerikaner ja große Meister sind im Schuldenmachen. Mhm. Und es ist also nicht nur Friedrich Merz, der da die Schuldenbremse ausgehebelt hat und die Bevölkerung angelogen hat, sondern ich habe ein Kapitel im Buch, ist eben über die USA, und da beschreibe ich das mit diesen Schulden ein bisschen genauer. Und dann sage ich, dass eigentlich von 1944, das ist das Jahr, bevor der Zweite Weltkrieg endet, da ist eigentlich das System von Bretton Woods, und das gilt bis zum Nixon-Schock 1973. Und da ist der Dollar fix ans Gold gebunden. Das bedeutet, die Amerikaner müssen Gold halten, wenn sie Dollar drucken. Sie dürfen nicht mehr Dollar drucken, als sie Gold haben. Das ist eine goldgedeckte Währung und alle anderen Währungen sind fix an den Dollar gekoppelt. Das fand ich ein sehr, sehr gutes System. Leider habe ich damals noch nicht gelebt. Ich bin 72 auf die Welt gekommen und 73 war der Nixon-Schock. Das heißt, die ganze Zeit, wo ich gelebt habe, konnten die Amerikaner einfach Geld drucken, so viel sie wollen. Und das erkläre ich im Buch so, dass ich hoffe, dass es auch jemand versteht, der jetzt nicht Wirtschaftsgeschichte studiert hat. Aber das ist auch nicht so schwierig zu verstehen. Man kann sich so vorstellen, die Golddeckung hat verhindert, dass die Druckmaschine einfach endlos lief. Und das ist die Idee. Und dann haben die Franzosen unter de Gaulle haben dann gesagt, ja, dann tauschen wir jetzt mal unsere Dollars um. Und dann haben die Schiffsladungen von Gold abgezogen in den USA. Die haben ihnen das Papier gebracht und haben Gold zurückgeholt. Und dann hat Nixon gesagt irgendwann, das ist nicht gut. Am Schluss haben wir gar kein Gold mehr in den USA. Und dann hat er so eine Fernsehansprache gemacht und hat gesagt, man werde, und das finde ich lustig, diese Zitate in der Geschichte, man werde die Umtauschbarkeit des Dollars in Gold und jetzt Achtung, vorübergehend aussetzen. Es ist nie mehr passiert. Jetzt konnte man, man kann heute nicht mehr den Dollar in Gold umtauschen, ist nie mehr zurückgekommen. Und wenn Sie die Verschuldung ansprechen, muss man sich mal klar machen, was dann nach Nixon, da hatte ja dann Watergate-Einbruch und viele Verbrechen, dann kam Ford, dann kam Carter und nach Carter kam Ronald Reagan. Da können sich, einige können sich vielleicht noch an Ronald Reagan erinnern. Ford und Carter sind schon fast ein bisschen in die Vergessenheit.
0: An die erinnere ich mich sogar.
1: Also, sie sind gut, aber sie sind hochgebildet, sie wissen das
0: alles. Nein, ich erinnere mich, ich wollte auf mein Alter anspielen.
1: Ja, so. Ja, nicht, ich erinnere mich ja auch. Ich sage einfach, das war noch eine Zeit, wo man sagt, okay, Raketen auf Sowjetunion geht auf keinen Fall. Mhm. Und das war die Zeit, als Reagan hat sich ja danach mit Gorbatschow getroffen, weil sie haben das ja angesprochen, im Kalten Krieg hat man noch zusammen gesprochen. Aber bei den Schulden ist sehr interessant, da hat Ronald Reagan gesagt, wir haben jetzt das erste Mal, das war 1981, 1 Billion Schulden. Und wissen Sie, 1 Billion, das ist bei Menschen so, dass wir die Zahl hören und nur weil wir die Zahl hören, denken wir, ah, jetzt haben wir es begriffen. Aber wir können die Zahl überhaupt nicht erfassen, weil 1 Million hat 6 Null. Das haben die meisten Leute nicht auf dem Bankkontoauszug. Aber mit 1 Million hat man vielleicht noch einen Bezug, wenn man Häuser kauft oder so. Das ist noch so eine Zahl, die es noch gibt. Und dann das nächste ist ja die Milliarde mit 9 Null. Und die Billion, das sind dann schon 12 Nullen. Das ist absolut, mit dem haben Sie und ich überhaupt keinen Kontakt mit dieser Zahl. Und auch alle Menschen, die uns zuhören, haben noch nie 1 Billion eingenommen oder ausgegeben. Das heißt, diese Zahl ist verrückt. Aber das war 1981. Und dann nehmen wir zum Beispiel Bush Junior, der kam 2001 an die Macht. Und der hatte 8 Jahre, also der hat von 2001 dann bis 2008 gedient mit Terroranschlägen vom 11. September, wo ich ja nicht glaube, dass die uns die Wahrheit gesagt haben, aber Klammer geschlossen. Und der hat die Schulden von 5 Billionen auf 10 Billionen verdoppelt.
0: Hat ja viel Krieg geführt. Ja.
1: Viel Krieg geführt, Schulden verdoppelt. Mhm. Dann kommt Obama, der hat auch 8 Jahre, ein Präsident in den USA darf 4 Jahre, dann muss er in die Wiederwahl, dann darf er nochmal 4 Jahre und dann kann er gehen. Und der Obama hat auch 8 Jahre gedient und der hat dann von 10 auf 20 Billionen verdoppelt. Und Trump hat es jetzt auf 40 Billionen erhöht. Also wir sind bei 40 Billionen. Und 1981 war es 1 Billion. Und natürlich, wie Sie richtig sagen, wenn die Schuld größer wird, wird natürlich auch der Zinsdienst größer. Das ist ja das Problem bei Merz. Wenn der jetzt so viel Schulden macht, dann müssen ja die nächsten Generationen müssen zum Teil nur die Zinsen abtragen, ohne die Schuld an und für sie. Also das ist ja.
0: Also demnächst wird das ganze Steueraufkommen für Zinsen und Sozialabgaben in Deutschland ausgegeben.
1: Ja, und da merkt man, das sollte doch nicht sein. Das ist schlechte Politik. Und wenn man jetzt bei den USA sieht, diese 40 Billionen, ja. Der Zinsdienst um diese 40 Billionen, das ist ja bei amerikanischen Banken, oder? Also dann fließt das Geld vom amerikanischen Steuerzahler zum Staat. Der Staat nimmt es mit der rechten Hand und gibt es an die Bank weiter, weil bei der ist er verschuldet. Ja, die kann es der Bürger gleich der Bank bringen und sagen, die Regierung ist bescheuert, behaltet mein Geld. Aber das ist Ausbeutung in einer Art. Das ist nur verschleiert ein bisschen, aber wer das recherchieren will, kann das schnell recherchieren. Recherchiert das, 40 Billionen? Es gibt noch ein bei der Recherche einen Punkt, darf ich das noch erklären. Die Amerikaner nennen das Trillions mit T. Das verwirrt dann, ich habe immer wieder Schweizer, die zu mir kommen und sagen, sind das jetzt Billionen oder Trillionen? Dann sage ich immer, das ist das Gleiche. Dann sagen sie, Daniele, ich kann nicht sagen, das ist das Gleiche. Und dann sage ich, ja, das kommt drauf an, in welchem Sprachraum du bist. Weil die Amerikaner gehen bis zur Million, gehen sie unseren deutschen Weg. Und dann überspringen sie die Milliarde und gehen gleich zur Billion. Und dann müssen sie natürlich direkt zur Trillion. Aber wir sprechen über 12 Nullen. Und das, was wir hier anschauen, der amerikanische Schuldenberg ist eine 40 und dann 12 Nullen. Oder wenn Sie wollen, eine 4 und 13 Nullen. Absoluter Wahnsinn. Also die 4 und dann die 0 vom 40 und die 12 gäbe 13 Nullen. Aber es ist, wir sprechen 12
0: Nullen. Hier... 12 Nullen kennen die Deutschen nur aus dem Kabinett. Also das ist, um nochmal einen kleinen Karlauer hinterherzuschieben. Ja. Meine letzte Frage, Ihre große Mission ist ja Stärkung der Friedensbewegung. Sie sprechen ja von einer Menschheitsfamilie, was ich einen sehr schönen Begriff finde. Ja. Aber man hat schon den Eindruck, dass Friedensbewegungen klein geworden sind, also im Grunde ein zahnloser Tiger geworden sind. Und ich frage mich, liegt es daran, dass auch die Erinnerung an den Zweiten Weltkrieg völlig verblasst ist, weil es ja kaum noch Zeugen gibt? Oder was sehen Sie als Grund?
1: Also ich glaube schon, dass ein Helmut Kohl oder auch ein Willy Brandt oder ein Helmut Schmidt, also das sind jetzt alles CDU- und SPD-Politiker, dass die nicht so regiert hätten wie eben ein Olaf Scholz oder ein Merz. Ja, das muss ich schon sagen. Da ist Ihr Argument gut, wenn Sie sagen, die Erinnerung ist verblasst. Man denkt, ja, mal wieder Krieg mit Russland, kommt sicher gut, oder? Also ich weiß nicht, ich war ja nicht dabei im Zweiten Weltkrieg. Meine Erinnerung ist nicht verblasst. Ich kann das aus den Büchern nachvollziehen, dass das eine schlechte Idee war. Aber ich glaube tatsächlich, dass die Friedensbewegung im Moment ja in dem Sinn geschwächt ist, dass sich die Leute nicht getrauen zu sagen, die könnte überlegen sich, soll ich auf die Straße, soll ich meinen Medienkonsum verändern oder soll ich an der Wahlurne mich anders ausdrücken? Und ich sage, ja, alles, mach doch das. Achte auf deinen Medienkonsum. Menschen, die jeden Tag Tagesschau schauen, also Schweizer Tagesschau, Österreicher Tagesschau oder Deutsche Tagesschau, die glauben wirklich, dass der Russe böse ist, weil sie es jeden Tag hören. Mhm. Aber das sind ganz ehrlich die gleichen Menschen, die geglaubt haben, dass Corona extrem gefährlich ist und dass darum alle Maßnahmen der Regierung
0: gerecht sind. Und die Impfung auf jeden Fall extrem hilfreich.
1: Ne? Sicher, dass wer geimpft ist, kann niemanden mehr anstecken und auch selber nicht angesteckt werden, was wir heute wissen, völliger Unsinn ist. Und die haben auch bei 9/11, da war ja Fernsehen die große Sache, die haben gedacht, jetzt müssen wir nach Afghanistan, wir müssen die Freiheit am Hindukusch verteidigen und so weiter. Das heißt, man merkt einfach, die Leute, die noch sehr, sehr viel Zeit vor dem Fernseher verbringen, die sind extrem regierungsgläubig. Und was auch immer dann die Regierung erzählt, impfen oder Russen hassen oder Afghanen hassen oder was, Krieg gegen den Terrorismus, mehr Rüstungsausgaben, denken sie, ja, es muss wohl gut sein, weil Pistorius hat es gesagt, oder?
0: Ja, und die Friedensbewegung ist ja früher auch eher von links ausgegangen. Jetzt haben wir ja eine Umkehrung. Jetzt geht die Friedensbewegung ja eher von den kritischen Menschen, die jetzt als rechts geframed sind, ob sie es jetzt sind oder nicht. Aber diese klassischen Linken, die schreien eher nach Krieg. Also das ist ja auch eine völlige Umkehrung.
1: Das macht es für die Menschen so schwierig. Also am besten kann man es bei der Grünen Partei sehen. Die Grüne Partei, als sie gegründet wurde, hat sie gefordert, Deutschland sollte aus der NATO austreten. Das fordere ich immer noch. Ich finde, Deutschland sollte aus der NATO austreten. Diese Forderung findet man jetzt nicht bei AfD oder BSW. Aber was man heute sieht, ist, dass die Grüne Partei Raketenschläge auf Russland fordert. Also das ist wirklich eine 180-Grad-Wendung. Also Annalena Baerbock würde sagen, eine 360-Grad-Wendung. Aber die Kritik eigentlich jetzt am Kriegskurs, die eben Kanzler Merz darstellt, Kanzler Merz ist in dem Sinn auf Kriegskurs, sein Außenminister Wadefuhl ist auch auf Kriegskurs, und die SPD unter Scholz war auf Kriegsfuß und Außenministerin Baerbock von den Grünen war auf Kriegsfuß und die FDP, die in der Ampel auch noch drin war mit Strack-Zimmermann, war auch Kriegskurs. Das heißt, diese fünf Parteien, SPD, CDU, FDP und Grüne, die sind jetzt nicht alle links, oder? Aber die haben auf jeden Kriegskurs gegen Russland geführt und jetzt, gut, Sachsen-Anhalt, ich muss sagen, das ist ja nur eines von 16 Bundesländern. Da muss man jetzt mal schauen, wie wählen die anderen. Aber dort wurden eigentlich die Parteien gestärkt, nämlich die AfD und das BSW, die, sage ich jetzt mal, sagen, wir wollen keinen Krieg mit Russland.
0: Wobei die Linkspartei sagt das auch noch, das muss man noch dazu sagen. Also
1: die Linkspartei finde ich auch interessant, aber dann habe ich gesehen...
0: Ohne sie zu lieben, muss man sagen.
1: Nein, ich sage nur, diese Frage links-rechts ist für viele Menschen schwierig. Ich sage, ich bin parteilos, ich bin weder links noch rechts, ich bin einfach Menschheitsfamilie. Und ich glaube, aus jeder Partei kommen immer wieder mal gute Vorschläge. Aber das, was ich bei der Linkspartei überraschend fand, dass sie, als es um diese Aufrüstung ging, ja, dass Deutschland sich verschuldet um Krieg und Aufrüstung, da hat die Linkspartei im Bundestag dagegen gestimmt und auch dagegen gesprochen. Und Deutschland hat ja zwei Kammern. Also die USA haben auch zwei Kammern in der Legislative, Senat und Repräsentantenhaus. Und die Schweiz hat National- und Ständerat und Deutschland hat den Bundestag und den Bundesrat. Jetzt, nach Montesquieu ist es sehr wichtig, dass die Gewaltenteilung eben in zwei Kammern ist. Das ist eine wichtige Sache. Und die Linke hat dann im Bundesrat, wo sie wirklich mächtig war, hat sie diese Schuldenmacherei vom März für Kriege unterstützt. Das wurde viel zu wenig diskutiert, aber ich habe mir das dann auch ein bisschen genauer angeschaut. Und darum, wenn ich zusammenfassend sagen kann, links und rechts, ich glaube, die Begriffe greifen nicht mehr richtig.
0: Die greifen also nicht.
1: Es ist auch falsch, wenn die Linken denken, die Rechten sind böse Menschen. Und es ist falsch, wenn die Rechten denken, die Linken sind böse Menschen. Ich glaube wirklich an dieses Prinzip Menschheitsfamilie. Egal, was man wählt oder auch wenn man nicht wählt. Ja,
0: natürlich.
1: Das Prinzip, dass wir den Frieden erhalten, ist wichtig. Und da wird es natürlich Zusammenarbeit geben müssen. Ja, dass Russland und Deutschland, ist man auch noch in 50 Jahren, ist man Nachbar. Ich weiß, es ist noch Polen und die Ukraine dazwischen, aber man ist Nachbarn. Also Russland wird nicht irgendwie dann später in Südamerika sein.
0: Nee, das ist wirklich, ja... Es ist ja eigentlich alles so selbstverständlich. Daniele Ganser, vielen lieben Dank. Es war ein Vergnügen und eine schöne Stunde, mit Ihnen zu plaudern. Danke für Ihre Analysen und danke auch für Ihren Einsatz um Frieden. Und absolute Buchempfehlung. Vielen Dank, dass Sie da waren.
1: Vielen Dank fürs Gespräch. Danke, Frau Preradovic.
0: Ja, tja, Leute, gut und böse ist immer Propaganda. Und wer nicht den Standpunkt des anderen versteht, der riskiert am Ende alles. Und Daniele Ganser hat doch einen Punkt, wenn er sagt, wir sind eine Menschheitsfamilie. Und wie auch in unseren Familien sollten wir versuchen, Konflikte friedlich zu lösen. Eigentlich müsste es jedem durch den Kopf schießen. Ich danke euch für eure Geduld und wünsche euch eine gute Zeit. Bis bald. Tschüss.
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2: 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Jetzt Meldungen aus der Trigger FM Redaktion. Die Europäische Zentralbank, EZB, hebt die Leitzinsen um 0,25 Prozentpunkte an. Das hat der EZB-Rat als oberstes Gremium der Notenbank beschlossen. Damit reagieren die Zentralbanker auf die massiv gestiegene Inflationsrate. Der neue Einlagenzinssatz beträgt damit 2,5 Prozent. Für Refinanzierungsgeschäfte werden mindestens 2,65 Prozent fällig. In der Spitze verlangt die EZB sogar 2,9 Prozent. In einer Lidl-Filiale in Ratzeburg in Schleswig-Holstein wurde am Mittwochnachmittag eine Frau durch eine Messerattacke getötet. Laut Zeugen hätten sich Opfer und Täter wohl nicht gekannt. Der Täter konnte durch Bauarbeiter überwältigt werden und ist schwer verletzt. Ein Zeuge berichtete, sie sagte noch sowas wie »Lass mich in Ruhe« und dann zog er ein Messer. Die Bundeswehr prüft aktuell 30 Angebote für KI-Software zur Echtzeitanalyse von Gefechtsfelddaten. Erste Tests sind 2027 geplant. Eine vollständige Alternative zu Anbieter Palantir soll Mitte 2028 einsatzbereit sein. Der führende Anbieter, das US-Unternehmen Palantir, wurde von der Bundeswehr aus Souveränitätsgründen ausgeschlossen. Die Trigger FM-Meldungen. 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
7: Tagesdosis. Zum 25. Jahrestag von 9/11. Waren die USA vorgewarnt? Ein Kommentar von Rainer Rupp. War es möglich, die Terroranschläge vom 11. September 2001 vorherzusehen und Gegenmaßnahmen einzuleiten? Gab es vielleicht konkrete Warnungen, die von den US-Sicherheitsbehörden unbeachtet blieben? In meinem Beitrag im Buch »Das Schweigekartell – Fragen und Widersprüche zum 11. September«, das in zweiter überarbeiteter Auflage im Jahr 2003 veröffentlicht wurde, habe ich mit einer umfangreichen Quellenliste dokumentiert, dass der Anschlag sowohl in Bezug auf den Zeitpunkt und auf die Art der Durchführung gar nicht so überraschend kam, wie uns damals die offiziellen US-Regierungsstellen weismachen wollten. Wobei sie von der geballten Macht der westlichen Mainstream-Medien unterstützt wurden. Bereits vor dem 11. September gab es jede Menge Warnungen und auch schon konkrete Ermittlungsergebnisse einiger Sicherheitsbehörden. Nach 9/11 waren dann die Geheimdienste eifrig dabei, ein Schreckensbild vom bösen islamistischen Terrorismus zu fabrizieren, um vom eigenen Versagen abzulenken. Aber wahrscheinlich war das Versagen nur gespielt und das bewusste Wegsehen der Führungselite der US-Geheimdienste von der heraufziehenden Gefahr gehörte zum Plan, dass nur ein erfolgreicher, mächtiger Terroranschlag auf ein Ziel in die USA die US-Bevölkerung hinreichend mobilisieren würde, um die arabischen und islamischen Länder im Mittleren Osten zu bekriegen und für Israel zu unterwerfen. Rechtzeitig vor dem 25. Jahrestag hat der Politikwissenschaftler Kees van der Peel ein neues Buch angekündigt, Israel and 9/11. In dem kommt er aufgrund seiner Recherchen zum Schluss, dass die nach wie vor geltende offizielle 9/11-Darstellung, dass nämlich die Anschläge von Al-Qaida unter Osama bin Laden ausgeführt wurden, widerlegt sind und Israelis und Zionisten in der US-Regierung die wahren Täter waren. In der aktuellen Ausgabe des Nachrichtenmagazins Hintergrund, 9.10.2026, hat Van der Piel unter dem Titel Die Anschläge vom 11. September, 25 Jahre danach, einige seiner Rechercheergebnisse präsentiert. Diese werden im Untertitel seines Artikels bereits korrekt reflektiert, nämlich, Zitat, die offizielle Verschwörungstheorie ist widerlegt. Es geht um die Identifizierung der wahren Täter und ihrer Motive, Zitat Ende. Dabei taucht der Autor zunächst tief in die verbrecherische Vorgeschichte der zionistischen Terroristen ein. Der Plan für den US-Krieg gegen den arabischen Terror wurde laut der Recherchen von Van der Piel nicht von George W. Bush 2001 in Washington erfunden, sondern bereits 1979 als Konzept in Israel entwickelt. Van der Piel schreibt, ab 1979 habe der Likud unter den zionistischen Terroristen Menachem Begin und Yitzhak Shamir offen dafür plädiert, dass die USA Israels Kriege unter dem Motto eines Kriegs gegen den Terror führen sollten. Bereits 5 Jahre später, 1984, habe in Washington eine hochrangig besetzte US-israelische Konferenz stattgefunden. Dort sei die These vertreten worden, militärische Maßnahmen der USA gegen Israels Nachbarn seien gerechtfertigt. Zitat, sollte es zu einem schweren Terroranschlag kommen, einem Big Bang, der weit über eine gewöhnliche Flugzeugentführung hinausginge. Zitat Ende. In den Folgejahren hätten israelische Amtsträger klargemacht, Zitat, dass es sich dabei um einen Terroranschlag auf die USA selbst handeln musste. Zitat Ende. Als Beleg nennt der Autor Van der Piel den von Benjamin Netanyahu herausgegebenen Text Terrorism – How the West Can Win aus dem Jahr 1986. Für Van der Piel war der 11. September die Umsetzung von Plänen gewesen, Zitat, die bereits Ende der 1970er Jahre geschmiedet wurden, nachdem die israelische Führung an ihrer Fähigkeit zu zweifeln begann, auf sich selbst gestellt einen weiteren großen Krieg mit ihren arabischen Nachbarn zu überstehen, Zitat Ende. Vor diesem Hintergrund ist es naheliegend, dass die in den Plan der Big Bang 9-11-Terrorattacke eingeweihten Top-US-Geheimdienstler gar nicht glücklich waren über die gute Arbeit ihrer lokalen Sicherheits- und Abwehrdienste, die drohten, alles zu vermasseln. Aber bevor wir auf die konkreten Warnungen und Erkenntnisse der US-Geheimdienste über die geplanten Anschläge eingehen, wollen wir zuvor der Frage nachgehen, ob die US-Regierung und ihre Geheimdienste überhaupt mit Anschlägen vor der Art, wie sie gegen das Pentagon und das World Trade Center verübt wurden, hätten rechnen müssen. Bereits 8 Jahre vor dem 11. September 2001 hatte man sich in der amerikanischen Regierung Sorgen wegen möglicher Selbstmordangriffe mit Zivilflugzeugen gegen wichtige US-Objekte gemacht. 1993 habe zum Beispiel eine vom Pentagon beauftragte Expertenkommission diskutiert, wie Terroristen ein Flugzeug dazu einsetzen könnten, nationale Wahrzeichen zu zerstören, erklärte im Oktober 2002 der US-Luftwaffenoberst außer Dienst Doug Menachik gegenüber der Washington Post. Ein Entwurf der Studie sei damals im Pentagon, im US-Justizministerium und im Bundesamt für Notfallmanagement in Umlauf gebracht worden. Ein Jahr später gab es dann schon die ersten Versuche, Flugzeuge absichtlich in Gebäude zu stürzen und zu zerstören. Allein 1994 waren es 3 Fälle. Der erste im April 1994 betraf einen Flugingenieur des Transportunternehmens Federal Express. Als der Ingenieur entlassen werden sollte, drang er als Passagier ins Cockpit einer DC-10 vor, um das Flugzeug in die Konzernzentrale in Memphis zu steuern. Allerdings wurde er noch rechtzeitig von der Crew überwältigt. Der zweite Fall erfolgte im September, als ein einzelner Pilot eine gestohlene einmotorige Cessna in einen Baum vor dem Weißen Haus gesteuert hatte, unmittelbar vor dem Schlafzimmer des US-Präsidenten. Der dritte Fall war die Entführung einer Air France-Maschine im Dezember in Algier durch die GIA, Groupe Islamique Armée. Die Entführer landeten die Maschine in Marseille und ordneten an, sie mit 27 Tonnen Benzin zu füllen, 3-mal mehr als für einen Flug nach Paris nötig war. Ihr Ziel war es, das Flugzeug in den Eiffelturm zu steuern. Französische Spezialtruppen stürmten die Maschine noch am Boden. Im Januar 1995 verhaftete die philippinische Polizei Abdul Hakim Mulurat in einer Wohnung in Manila, wo eine Ausrüstung zur Herstellung von Bomben gefunden wurde, und verhörte ihn unter Folter. Er sagte aus, es habe Pläne gegeben, in 11 amerikanischen Flugzeugen Zeitbomben zu hinterlegen, damit sie mehr oder weniger gleichzeitig über dem Pazifik abstürzten. Zugleich sollten sich Selbstmordattentäter mit einem Flugzeug in das CIA-Hauptquartier in Langley, Virginia stürzen. Die Vorbereitungen waren weit fortgeschritten, sodass Murat die einzelnen Ziele beschreiben konnte. Murat hatte Flugschulen in den Vereinigten Staaten besucht und einen Flugschein für Zivilflugzeuge erworben. Er sagte den Ermittlern, er hätte das Flugzeug ins CIA-Hauptquartier steuern sollen. Ein anderer islamischer Fundamentalist sollte ein zweites Flugzeug in das Pentagon fliegen. Schon im Jahr 1996 hatte das FBI damit begonnen, die Tätigkeit arabischer Studenten in amerikanischen Flugschulen genauer unter die Lupe zu nehmen. Regierungspolitiker gaben zu, dass das FBI davon ausging, dass etwa ein Dutzend dieser Flugschüler in Verbindung zu Bin Laden standen. FBI-Agenten suchten 1996 sogar zwei Flugschulen auf, um Informationen über verschiedene arabische Piloten zu erhalten, die hier ausgebildet worden waren. Die beiden Schulen waren auch von Abdul Hakim Murad besucht worden, der der philippinischen Polizei und dem FBI die Pläne gestanden hatte, ein entführtes Flugzeug ins CIA-Hauptquartier zu stürzen. 1998 befragten FBI-Agenten die Leiter der Airman Flight School in Norman, Oklahoma, zu einem ihrer Absolventen, der von Zeugen vor Gericht als einer von Osama Bin Ladens Piloten identifiziert worden war. Dies war die gleiche Schule, die Zacharias Moussaoui vom 9-11-Terror-Team später besuchen sollte. Ein Artikel der Washington Post kam daher schon am 23. September 2001 zum Schluss. Zitat: Seit 1996 hatte das FBI Beweise, dass internationale Terroristen US-Flugschulen benutzten, um zu lernen, wie man einen Jumbojet fliegt. Ein gescheitertes Vorhaben in Manila, US-Linienflugzeuge in die Luft zu sprengen und später eine Zeugenaussage vor Gericht von einem Verbündeten Bin Ladens, waren nach Expertenberichten Anlass für Untersuchungen des FBI an verschiedenen Schulen. Zitat Ende. Aber niemand in der Bush-Regierung will von der Möglichkeit des 11. September auch nur etwas geahnt haben. Konkrete Hinweise. Man muss kein Anhänger von Verschwörungstheorien sein, um zu erkennen, dass die offiziellen US-Sicherheitsbehörden in dieser Frage ihre Glaubwürdigkeit verspielten. Der damalige FBI-Direktor Robert Mueller präsentierte den Medien sogar die Version, dass der gesamte amerikanische Sicherheitsapparat keine Spur von einer Ahnung von dem bevorstehenden 9-11-Anschlag hatte. Stattdessen gab es nicht nur Warnungen allgemeiner Art, sondern ausführlich belegte, ganz konkrete Hinweise, sowohl aus dem eigenen Sicherheitsapparat als auch von den Diensten befreundeter Länder. Die Regierungen von mindestens 4 Staaten, Deutschland, Ägypten, Russland und Israel, haben in den Monaten vor dem 11. September die USA ausdrücklich vor einem bevorstehenden großen Terrorangriff gewarnt. Diese Warnungen lieferten, wenn auch nur bruchstückhaft, ein Bild über das Ausmaß des Angriffs und sein wichtigstes Ziel. So wurde zum Beispiel in einer großen deutschen Tageszeitung kurz nach der Zerstörung des WTC berichtet, dass der deutsche Geheimdienst BND sowohl dem amerikanischen als auch dem israelischen Geheimdienst im Juni mitgeteilt habe, dass Terroristen aus dem Nahen Osten sich darauf vorbereiteten, ein Passagierflugzeug zu entführen und es als Waffe zu benutzen, um wichtige Symbole der amerikanischen und israelischen Kultur anzugreifen. Laut russischen Presseberichten informierte der russische Geheimdienst die CIA darüber, dass im Sommer 2001 etwa 25 terroristische Piloten eigens für Selbstmordeinsätze in den USA vorbereitet worden seien. In einem Interview vom 15. September mit MSNBC bestätigte der russische Präsident Wladimir Putin, dass er im August den russischen Geheimdienst beauftragt habe, die US-Regierung so eindringlich wie möglich zu warnen, dass Anschläge auf Flughäfen und Regierungsgebäude unmittelbar bevorstünden. Ähnliche Warnungen gab es von der ägyptischen und israelischen Regierung. Trotz dieser zahlreichen Vorwarnungen gab kein einziger US-Geheimdienst vor dem 11. September irgendeine Warnung vor möglichen Angriffen auf ein Ziel auf US-Territorium heraus. Stattdessen konzentrierten sie sich auf mögliche Angriffe auf amerikanische Anlagen oder Botschaften im Nahen Osten, in Europa und Asien. Daher kann zu Recht gesagt werden, dass die Terroristen ihren mörderischen Auftrag nur erfüllen konnten, weil die amerikanischen Geheimdienste wiederholte Warnungen ignorierten und sich weigerten, die elementarsten Sicherheitsvorkehrungen zu treffen. Die völlige Gleichgültigkeit, die von führenden Stellen der Sicherheitsbehörden und der US-Regierung gegenüber den dringlichen Warnungen vor einem bevorstehenden Terrorangriff auf amerikanischem Boden an den Tag gelegt wurde, kann nur mit Absicht oder unglaublicher Inkompetenz erklärt werden. Ein erschreckendes Beispiel dafür war der Umgang des FBI im Fall von Zacharias Moussaoui. Die US-Regierung war, wie wir inzwischen wissen, wiederholt davor gewarnt worden, dass womöglich verheerende Terrorangriffe mit entführten Zivilflugzeugen drohten. Dennoch entschied das FBI, keine intensiven Ermittlungen gegen einen Mann durchzuführen, der nach Angaben des französischen Geheimdienstes wahrscheinlich mit Osama Bin Laden in Verbindung stand und in den USA lernen wollte, wie man eine Boeing 747 steuert, ohne sich für das Starten und Landen zu interessieren. Aufgrund dieser Verdachtsmomente war Moussaoui von einem regionalen FBI-Büro festgenommen worden. Aber die FBI-Zentrale in Washington war nicht interessiert an Moussaoui, der statt in Untersuchungshaft sofort der Einwanderungs- und Einbürgerungsbehörde überstellt wurde. Erst nach dem 11. September begann man sich ernsthaft für ihn zu interessieren, aber da war er bereits tot. Zacharias Moussaoui war im August 2001 in einer Flugschule in Minnesota verhaftet worden, wo er sich an der Pan Am International Flight Academy in Eagan eingeschrieben hatte. Dort hatte er sich wiederholt in Widersprüche über seine Herkunft verwickelt und durch mangelnde Grundkenntnisse ausgezeichnet. Trotzdem war er bereit, viel Geld für die teuren Stunden auf einem der neuesten Flugsimulatoren für Passagiermaschinen auszugeben. Nach einem Bericht der New York Times vom 8. Februar 2002 verdichtete sich daher bei den Fluglehrern der Verdacht, es könnte sich bei Moussaoui um einen potenziellen Flugzeugentführer handeln. Direktor John Rosengren erinnerte sich, dass sich Moussaouis Lehrer wunderten, Zitat, warum jemand, der kein Pilot war und über so wenig Erfahrung verfügte, so viel Flugtraining in kürzester Zeit absolvieren wollte, Zitat Ende. Außerdem habe sich Moussaoui in Diskussionen immer wieder dafür interessiert, Zitat, wie viel Benzin ein Jumbojet getankt hatte und welche Zerstörungskraft das Flugzeug hätte, wenn es auf etwas abstürzte, Zitat Ende. Am 15. August alarmierte ein Fluglehrer das FBI-Büro in Minneapolis. Können Sie sich vorstellen, wie ernst das ist? Warnte er den FBI-Agenten am Telefon. Dieser Mann will sich an einer 747 Jumbo ausbilden lassen. Eine voll aufgetankte 747 kann als Waffe benutzt werden. Das FBI nahm Moussaoui am nächsten Tag fest. Nach einem Bericht der lokalen Zeitung Star Tribune gelang es den FBI-Agenten aus Minneapolis allerdings nicht, das FBI-Büro in Washington davon zu überzeugen, Moussaoui auf mögliche terroristische Verbindungen zu prüfen. Stattdessen wurde Moussaoui der Einwanderungsbehörde überstellt. Die frustrierten FBI-Agenten aus Minneapolis waren noch dabei, auf eigene Faust Beweise gegen Moussaoui zu sammeln, als die WTC-Türme bereits einstürzten, notierte die Star Tribune. Interessant ist auch die Meldung der New York Times vom 30. Dezember 2001, die sich wunderte, warum am Morgen des 11. September, Zitat, zwei Leute, die von den Sicherheitsbehörden des Terrorismus verdächtigt wurden, unter ihrem eigenen Namen zwei unterschiedliche Flugzeuge der American Airlines in Boston besteigen konnten, Zitat Ende. Für die Bundesbeamten müsste auch ein dritter Entführer kein Unbekannter gewesen sein. Es handelte sich angeblich um Hanji Hanjour, der während seines Flugunterrichts an der Pan Am International Flug Academy in Phoenix aufgefallen war. Die Fluglehrer in Phoenix hatten insbesondere bemängelt, dass Hanjour so gut wie kein Englisch sprach, das die Sprache der internationalen Luftfahrt ist. Als sie jedoch ihre Bedenken gegenüber der US-Bundesluftfahrtbehörde FAA ausdrückten, griff die Behörde sofort ein. Und kam Hanjour zur Hilfe. Nach Aussagen von Fluglehrern gegenüber der bereits zitierten Star Tribune fand die Bundesbehörde für Hanjour einen Dolmetscher und setzte sich für ihn ein, so dass er bleiben konnte. Hanjour steuerte dafür am 11. September angeblich den American Airlines Flug Nummer 77 in das Pentagon. Nur am Rasen vor dem großen runden Loch in der Fassade des Pentagon lagen keine Flugzeugtrümmer. Die offiziellen Fotos von der Absturzstelle, die ich zwei Tage nach dem 11. September auf der offiziellen Webseite des Pentagon heruntergeladen habe, zeigten nur das gähnende Loch, das viel zu klein war, um eine Boeing mitsamt ihren Flügeln spurlos zu verschlucken. Nicht einmal der Rasen vor dem Loch war beschädigt, was man zumindest bei einem Absturz eines Großflugzeuges hätte erwarten können.
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2: Einen wunderschönen guten Morgen nach Deutschland und in die ganze schöne große weite Welt. Ihr Lieben, heute ist der 1. September. Der Sommer ist vorbei, schon fast jedenfalls in Mitteleuropa. Kann man das auch schon sehen? Die Blätter fallen vielfältig von den Bäumen, sie färben sich, der Wind kommt. Naja, die Herbstzeit ist auch sehr schön. Aber es werden auch wohl noch ein paar wärmere Tage sein. Bevor ich jetzt hier mich völlig ins Wetter in Mitteleuropa gebe, schalten wir hinüber zu Andreas Popp auf seiner einsamen Insel in Kanada. Guten Morgen, lieber Andreas, bei dir ist es noch früh.
3: Ja, guten Morgen, liebe Eva, und zwar immer sehr früh, aber ich richte mich dann nach dir und das mache ich auch gern. Ja, also bei uns ist der Sommer bei weitem noch nicht zu Ende und die Blätter sind auch noch nicht gold oder braun, sondern die sind in einem saftigen Grün, die Sonne scheint. Aber hier ist ja eben halt alles ein bisschen verschoben. Der Sommer fängt später an, aber geht dafür noch weiter hinein. Und wir haben natürlich bis Ende Oktober noch oft über 20 Grad und wirklich richtig warme, wunderschöne Tage. Und wir genießen heute wahrscheinlich wieder einen wunderschönen Sommertag, den ich vor mir sehe. Der See changiert, ganz leicht kräuselnd sind die Wellen heute, nicht spiegelglatt, aber kein großer Wind. Also vielleicht reicht es sogar noch, das Boot reinzuschmeißen in den Teich.
2: Schöne Grüße an den Silbersee, der mir auch ehrlich gesagt ein bisschen fehlt. Aber du natürlich auch. Und der Hund und die Hühner und überhaupt. Gibt es bei den Hühnern was Neues?
3: Nein, bei den Hühnern gibt es nichts Neues. Sie haben momentan so einen leichten Legeboykott. Irgendwie habe ich das Gefühl, die sind sauer, weil ich ihnen momentan die Eier wegnehme, weil die würden gerne brüten. Und ich verstehe das auch. Aber wir haben einfach zu viele Hühner und auch zu viele Hähne dann. Und ich möchte keine Hähne tot machen. Und aus diesem Grunde nehme ich ihnen die Eier weg. Und da gucken sie manchmal ein bisschen sauer. Und momentan ist es wenig, was an Eiern kommt. Aber das sind so Phasen, die immer wieder mal auftauchen. Kein Problem. Die sind gesund, haben keine Milben und alles ist zufrieden.
2: Du solltest dich da mal ins Gehege mitsetzen oder vielleicht auch nach draußen, da haben sie auch einen schönen Auslauf und ein bisschen seelisch auch mit ihnen in Verbindung kommen, ihnen gut zureden. Das mache ich ja manchmal, wenn ich da im Garten bin und vielleicht fehlt ihnen das.
3: Ja, das mache ich ja. Ich habe ja meinen Klappstuhl und den stelle ich dann wirklich ins Außengehege da zwischen den Büschen und den ganzen Naturen, wo sie sich einbuddeln und so weiter. Das ist ja ein Paradies. Und dann nehme ich mir meine Thermoskanne mit oder meine Thermostasse mit einem Kaffee, setze mich dahin und dann mit meinem Hund, also mit Yvette, und wir sitzen dann beide dort und beobachten die Hühner und alles ist komplett friedlich. Wunderbar.
2: Ja, aber wenn du nur beobachtest, da erreichst du nichts. Du musst mit ihnen reden, vor allem auch mit den Hennen.
3: Ja, ich weiß, ich habe neulich mit Ihnen das Außenhandelsdefizit der USA diskutiert. Das war wenig Interesse an der Stelle, aber es ist egal. Hauptsache, Sie hören die Stimme. Ja, das geht mir an die Seele. Das geht mir auch an die Seele.
2: Ich merke schon, du bist wieder in einer Art Staccato-Modus. Da versuche ich jetzt gar nicht. Ich will dich schon gar nicht mehr nach den Märchen fragen. Hörst du da überhaupt noch mal rein?
3: Ja, also die ganze Zeit, die ich zur Verfügung habe, und das ist so viel, also im Moment, diese Langeweile, es ist wirklich kaum auszuhalten. Wenn ich ehrlich bin, habe ich in den letzten Wochen nicht ein einziges Märchen hören können, aber es liegt wirklich daran, dass du viel zu tun hast.
2: Ja, ich meine, wir haben ja im Moment auch nur in Anführung eine Geschichte, das ist Nils Holgersson und seine wunderbare Reise von Selma Lagerlöf, eine Literaturnobelpreisträgerin. Ihr Lieben, als kleine Hörspiele arrangiert der Märchenkanal bei Spotify. Ihr findet ihn unter dem Titel Es war einmal Pünktchen, Pünktchen, Pünktchen. Und da finden sich auch alle Klassiker von Grimms Brüdern über Hans Christian Andersen und viele mehr. Ich muss das zwischendurch einfach immer mal loswerden, denn manchmal bekomme ich E-Mails, ja, wo finden wir denn Ihren Kanal für die Märchen? Bei Spotify unter Es war einmal. So. Das habe ich jetzt auch gemacht und jetzt geht's los. Ihr Lieben, große Ereignisse werfen ihre dunklen Schatten voraus.

0: Bundeskanzler Merz hatte ja in den letzten Tagen nach dem jüngsten Drohnenangriff auf den Flughafen Leipzig, also kundgetan, dass es eine baldige, Reaktion geben werde, mit internationalen Partnern abgestimmt, hybride Bedrohungen aus Russland. Er wusste offenbar sehr schnell, dass das alles hier von Russland organisiert war. Und er hat dann wörtlich gesagt, wir haben eine weitgehende Einigung in der Bundesregierung, wie wir reagieren. Und das werden wir in den nächsten Tagen auch klar zum Ausdruck bringen. Und das hat er alles gesagt vorgestern am Sonntag im ARD-Sonntagsinterview. Und da hat er noch zur Urheberschaft nur vage Äußerungen gemacht. Heute ist die Bombe geplatzt, sozusagen, und die Bundesregierung, das meldet die Bild, geht davon aus, dass der Drohnenvorfall ein Anschlagsversuch im Auftrag Moskaus war. Alexander Dobrindt, der Innenminister, hatte bis jetzt von fremden Mächten gesprochen, die hinter der Attacke stecken, aber die Bild weiß, die Spur zu finden zu einem russischen Geheimdienst. Aus Sicherheitskreisen sei das bekannt geworden. Und Herr Dobrindt und Außenminister Wadephul, die wollen nachher vor die Öffentlichkeit treten, also am heutigen Dienstag, und über den Fall informieren. Vielleicht tut sich da noch was während unserer Aufzeichnung. Merz ist merkwürdigerweise nicht dabei. Der hatte natürlich auch viel zu tun. Der war ja in Kühlungsborn, da ist er ausgebuht worden und so weiter. Er hat es im Moment auch nicht leicht. Aber Andreas, nun ist klar, die Bundesregierung in Deutschland hat sich darauf geeinigt, dass dieser Leipziger Drohnenfall mutmaßlich einem Russ oder dem russischen Geheimdienst zuzuschreiben sei. Wie siehst du das?
1: Ja, du hast es schön formuliert. Die Bundesregierung oder die entsprechenden Bundesländer, die Kartellparteien haben sich darauf geeinigt, dass Russland es war. Es geht also nicht tatsächlich um die Ergebnisse real. Und ich hätte mir gewünscht, dass man bei dem größten Terroranschlag gegen Deutschland, als die Nord Stream 1 und 2 gesprengt wurden, mit genau der gleichen Akribie rangegangen wäre, stattdessen, dass man sich jetzt auseinandersetzt mit einer Kaufhausdrohne, die irgendwo untergegangen ist. Angeblich gab es ja noch eine Kollision mit einem Flieger oben, mit einer eventuellen Drohne, was sich ja im Nachhinein als Fake herausgestellt hatte. Es war ein ganz normaler Vogelschlag. Das tut mir leid um die Vögel, aber das war eben mal kein Drohnenangriff. Und diese Räuberpistole ist dermaßen schlecht gemacht, so unglaublich schlecht und so unglaublich offensichtlich. Und man kann nur froh sein, dass immer mehr Menschen die Zusammenhänge erkennen, wie hier die Propaganda letztendlich läuft und das auf primitivstem Niveau. Weil diese ganzen Darstellungen, dass man sagt, wir wissen jetzt genau, wer es war, ist einfach lächerlich. Und ich glaube ganz ehrlich, wenn die Russen einen solchen Anschlag hätten machen wollen, dann wäre der geglückt und da wäre kein defekter Zünder dabei gewesen. Also es ist alles ziemlich primitiv und wir wissen natürlich, in welche Richtung es gehen soll. Man will hier letztendlich in den Krieg weiter rein und zwar mit aller Gewalt, aus Angst davor, selbst in den Knast zu kommen, wenn die ganzen Fehlleistungen rauskommen.
0: Es gäbe vielleicht auch noch andere Gründe, warum man das jetzt unbedingt durchziehen will. Darüber sprechen wir natürlich gleich noch. Aber du hast gerade etwas gesagt, was ich für nicht ganz ungefährlich halte. Du hast also gesagt, das stimmt nicht, das waren nicht die Russen, das war ein Vogelschlag. Herr Popp, so einfach kann man es sich nicht machen, auch wenn zugegebenermaßen die Frankfurter Allgemeine Zeitung zu demselben Schluss vor kurzer Zeit gekommen ist.
1: Richtig. Und das war die FAZ genau. Und ich habe diesen Artikel gelesen. Und da ich mich ja auf die Mainstream-Medien verlasse, gehe ich davon aus, dass die FAZ nicht lügt und habe damit auch eine Quelle, denn die haben gesagt, es war ein Vogelschlag. Punkt.
0: Ja, ich habe das auch irgendwo noch hier.
1: Wäre
0: Ich
1: ja
0: habe das,
1: logisch.
0: warte mal, ich habe es jetzt hier. Die hatten nämlich wirklich am 25. August gesprochen oder geschrieben in einem Artikel mit der Überschrift "Was ist über den weiteren Fund einer Drohne am Flughafen Leipzig bekannt?" Und da heißt es sinngemäß, nach ersten Angaben sei der DHL-Frachter mit einem zweiten unbekannten Flugobjekt kollidiert. Inzwischen gingen die Ermittler nach FAZ-Informationen davon aus, dass es sich nicht um eine Drohnenkollision, sondern um einen Vogelschlag oder ähnliches gehandelt habe. Und das erkläre auch, warum keine Teile eines zweiten Flugobjekts gefunden worden seien. Das passt eigentlich zu dem, was du sagst, nämlich die ursprüngliche Vermutung einer Kollision mit einer zweiten Drohne hat sich ja nach diesen Angaben überhaupt nicht bestätigt. Und währenddessen haben aber alle anderen Medien, Tagesschau, NDR, WDR, SZ und so weiter, alle am selben Tag, alle am 25. August, an dieser Drohnenkollision festgehalten und diesen Vogelschlag zunächst ausgeschlossen. Ich muss dir jetzt ganz ehrlich sagen, es ist natürlich merkwürdig, dass man plötzlich ganz schnell zu diesem Schluss kommt. Man hatte sich ja in Berlin mit einer direkten Zuschreibung zurückgehalten. Merz hatte aber eben, wie gesagt, angekündigt, dass die Ermittlungen kurz vor dem Abschluss stünden. Und wörtlich hat er dann gesagt, wir werden das in Kürze auch darlegen und uns dazu äußern. Das haben sie eben heute gemacht. Und wie kann man sich denn nach so vielen Fehleinschätzungen von Drohnen in den letzten Monaten auf europäischem Gebiet, die sich alle mit der Zeit aufgeklärt haben, nie war es der Russe, wie kann man sich auf einmal so sicher sein?
1: Naja, wir sehen hier, wie gesagt, das ist außerordentlich schlecht gemacht. Das Interessante ist ja, man spricht ja von dem Russen. Wer ist denn der Russe? Ist das die Russische Föderation? Ist das die Putin? Oder könnte das ein russischer Privatmann sein, der eine Drohne hatte, die sich verirrt hat und jetzt wird es eben halt der Föderation zugeschrieben? Das heißt, es ist so primitiv. Nehmen wir an, ein Deutscher würde in Russland eine Drohne fliegen lassen und die würde jetzt gegen ein Kremlgebäude schießen und daraus würde jetzt Russland schließen, das war ein Angriff der Deutschen. Also es ist ja überhaupt nichts geregelt. Selbst wenn das ein Russe gewesen wäre, sagt das ja nichts aus, dass es sich darüber, dass es automatisch dann ein russischer staatlich organisierter Angriff war. Das Interessante ist, es findet ja gar keine Diskussion und diplomatischen Beziehungen statt, wo die Dinge besprochen werden, denn Russland hat sich eindeutig davon distanziert, von diesen ganzen Sachen. Es macht auch gar keinen Sinn. Was wäre denn das Motiv, einfach nur zu sagen, wir wollen Unsicherheit reinbringen? Das ist so primitiv. Also Deutschland und Europa ist dermaßen verunsichert, da braucht man keinen Russen zu. Das machen schon die Politiker und die EU von alleine.
0: Du hast es gerade gesagt, man versucht jetzt irgendwie aus der misslichen Situation herauszukommen. Man möchte im Amt bleiben. Darüber haben wir ja schon oft gesprochen. Aber es könnte natürlich auch noch ein etwas anderer Grund sein. Nämlich, aber da kommen wir gleich mal drauf. Ich will gerade noch mal darauf eingehen, dass jetzt schon Maßnahmen gezogen werden, dass also Deutschland mit den europäischen Partnern die Konsequenzen gegen Russland abstimmt. Und es wird über diplomatische Maßnahmen spekuliert. Dazu könnte gehören, den russischen Botschafter ins Auswärtige Amt einzubestellen. Die Bild schreibt, zudem könnten einzelne Mitarbeiter der russischen Botschaft zu unerwünschten Personen erklärt werden und Deutschland verlassen müssen. Und es geht auch um weitere Sanktionen gegen Russland in Abstimmung mit anderen EU-Staaten. Davon soll in Diplomatenkreisen die Rede sein. Wadephul ist ja dein Lieblingsaußenminister nach Frau Baerbock, soll dazu im Austausch mit den Amtskollegen sein. Aber die Spekulationen der Bild gehen nicht weiter darüber hinaus. Nichts von Spannungsfall oder Bündnisfall oder so, könnte da aber trotzdem etwas in der Richtung in den Hinterköpfen schweben, weil eben jetzt auch eine sehr gefährliche Landtagswahl in Sachsen-Anhalt ansteht. Gefährlich für die Regierung.
1: Ja, also ich denke mal, das ist eins der wesentlichen Probleme für die NGOs. Wir dürfen nicht vergessen, das sind ja die Steuerer und Herr Merz ist ja nur Ausführer. Wir dürfen nicht vergessen, ich spreche ja aus der Sicht eines Meinungsgebers und auch eines Verschwörungstheoretikers. Das ist ja meine Spezialität. Es geht ja darum, die Verschwörungstheorien zu erkennen, um daraus dann eben halt die Wahrheit abzuleiten und sich auch mal zu täuschen. Aber unsere Täuschungsquote bei unseren Verschwörungstheorien ist äußerst gering. Denn alles, was vor wenigen Jahren als Verschwörung genannt wurde, ist heute mittlerweile selbst in Gang gekommen. Nein, es geht auch nicht darum, an der Macht zu bleiben. Es geht darum, die eigene Inhaftierung zu verhindern. Wir müssen das mal in dieser Klarheit sagen. Sollte eine neue Wahl kommen und eine neue Regierung, die AfD geführt, und nehmen wir mal an, wir sind ja mittlerweile bei über 40% der Deutschen, die sagen, wir sympathisieren mit der AfD, und obwohl sie von den Massenmedien und von den Kartellparteien beschimpft werden. Das ist ja nicht die AfD, die beschimpft wird, sondern es sind ja die Wähler, die beschimpft werden, die sich gegen diesen Trend der medialen Übermacht des Bashings der AfD durchsetzen und sagen, ich wähle sie trotzdem. Das ist nicht einfach nur aus Protest, sondern weil sie sagen, wir müssen dieses Land in irgendeiner Form retten, weil wir sehen, dass es vor unseren Augen zerschossen wird. Das ist die ganze Situation. Und jetzt sehen natürlich dann die amtierenden Politiker, kommt es zu einer Veränderung der gesamten Politik und die Rechtsstaatlichkeit wird wieder neu organisiert, und zwar auf echte Objektivität, dann könnte es sein, durch Corona und all diese Dinge und auch die Fehlpolitik mit Russland, dass die heutigen amtierenden Politiker vor einem Richter stehen müssen. Darum geht es. Und es ist ihnen aus meiner Sicht völlig egal, wie viele Millionen Menschen gerade in ihrem Leben gefährdet werden, um ihren eigenen Kopf aus der Schlinge herauszuziehen. Man braucht also als deutscher Politiker oder auch als europäischer wirklich bestimmte charakterliche Eigenschaften. Und ich gehe davon aus, dass hier tatsächlich die Wahl in irgendeiner Form verhindert werden soll. Und das könnte natürlich über den Verteidigungsfall laufen.
0: So ein Spannungsfall, oder ein Bündnisfall, das gibt ja da ganz verschiedene, Möglichkeiten. Es ist ein Video, im Netz kursiert, es kursiert natürlich immer noch. Da hat der, was ist das? Ein Ex-KSK-Soldat, Andreas Schmidt, der hat dazu Stellung bezogen. TKP, das Portal, hat sich dieses Video angeguckt, wir natürlich auch. Das kursiert auch überall auf X und YouTube. Und da heißt es, dass dieser ehemalige Militär eben das Märchen vom besten Deutschland aller Zeiten entlarven würde in diesem Video. Und er geht da ziemlich weit. Er sagt, seine Kernbehauptung unter Bundeskanzler Merz werde in Berlin und Brüssel der Spannungsfall vorbereitet. Das ist eben ein Instrument, das die Grundrechte in Deutschland aussetzen könnte und würde und Wahlen faktisch beenden würde, Kündigung unter Strafe stellen würde und dass am Ende ein 48-köpfiges Gremium anstelle des Parlaments regieren könnte. Tja, was von all dem stimmt und was nicht, das gucken wir uns jetzt mal näher an. Andreas, lass uns doch mal zunächst den Spannungsfall rechtlich beleuchten. Wie sieht das da aus?
1: Also der Spannungsfall, der ist kein Fantasiebegriff, sondern der ist festgehalten im Artikel 80a des Grundgesetzes. Und der beschreibt quasi eine Zwischenstufe zwischen Frieden und dem eigentlichen Verteidigungsfall und setzt dann eine Zweidrittelmehrheit im Bundestag voraus. Die Problematik ist natürlich, diese Zweidrittelmehrheit im Bundestag, die kann man natürlich auch umgehen, indem man beispielsweise sagt, wir bringen jetzt einen Verteidigungsfall, denn dann würde man die Wahlen wirklich aussetzen. Beim Spannungsfall passiert eines, dass sofort die Wehrpflicht wieder in Gang gesetzt wird. Alle Reservisten aus dem Militär können auf der Stelle eingezogen werden. Auch wenn sie sich im Ausland befinden, müssen sie sich sofort im Prinzip bei dieser Karrierestelle der Bundeswehr melden, nämlich weil sie dort irgendwann mal als Reservisten waren. Andernfalls können sie sogar juristisch rückgeführt werden mit Gewalt. Also das ist eben halt die erste Situation, die wir jetzt zu erklären haben. Also bis jetzt ist es so, dass es in der gesamten Geschichte der Bundesrepublik niemals zu einem Bespannungs- noch einen Verteidigungsfall jemals gekommen ist.
0: Jetzt tragen Kritiker aber vor, dass es diesen Fall eben in der Geschichte der Bundesrepublik noch nicht gab, in dem ein bereits de facto abgewählter Bundestag noch schnell historische Schulden beschließt, die dann Generationen später bezahlen müssen. Also es ist eigentlich nichts, was noch nicht da war, und trotzdem ist jetzt schon eine Menge passiert, was eigentlich gar nicht hätte sich ereignen dürfen. Andreas, wie viele Menschen haben jetzt Sorge vor einem solchen Ereignis? Denn die wollen nicht in einen nutzlosen Krieg gezogen werden. Man sieht, was da passiert in der Ukraine. Man sieht, wie da rekrutiert wird, wie die Menschen von der Straße weggefangen werden. Und wir wollen jetzt mal darüber sprechen, was bundeswehrtechnisch in einem Spannungsfall passieren würde.
1: Also auch Frauen werden in der Ukraine mittlerweile diskutiert, an die Front zu gehen. Was wir hier dort erleben, Frauen sind ja nun auch für die Weiterentwicklung des Volkes letztendlich durch Geburten ganz wesentlich. Hier wird ein Volk aus meiner Sicht regelrecht ausgelöscht. Ich finde das eine ganz dramatische Entwicklung. Und in Anbetracht der Tatsache, dass nie gar keine Friedensgespräche gewünscht sind, muss ich daraus interpretieren, dass es da im Prinzip den Leuten nicht nur egal ist, sondern eventuell zu einer Agenda gehört. Aber gehen wir mal wieder drauf ein. Wenn die Wehrpflicht dann wieder in Gang gesetzt wird durch den Spannungsfall, da braucht es dann gar kein Gesetz mehr zu, dann sind ja betroffen grundsätzlich alle männlichen Deutsche im wehrpflichtigen Alter, wehrfähigen Alter von 18 bis 60. Also sie können sofort und unbefristet dann eingerufen worden. Dann ungediente Wehrpflichtige können gemustert und eingezogen werden und bereits, also gediente Reservisten, die bereits existieren, können sofort herangezogen werden und die können sich auch nicht dagegen wehren.
0: Oje, es bedeutet aber nicht, dass automatisch jetzt alle Männer sofort eingezogen würden. Die Bundeswehr würde wahrscheinlich zunächst nach Bedarf einberufen,
1: Das
0: oder?
1: mag sein, das kann man nicht sagen. Es ist ein großes Risiko. Theoretisch ist aber die volle Mobilisierung möglich. Das heißt, jeder, der sich im Bereich der NATO oder der EU aufhält, im Normalfall, ist hochgefährdet, wenn er zum Beispiel als Reservist irgendwann tätig war und eventuell eingezogen werden kann. Aber auch als Nicht-Reservist kann er eingezogen werden, wenn er zwischen 18 und 60 ist. Und es ist interessant, was die Bundeswehr da zusätzlich darf. Zum Beispiel nach Artikel 87 Absatz 3 des Grundgesetzes, da dürfen die Streitkräfte im Spannungsfall zum Beispiel zivile Objekte schützen, zum Beispiel kritische Infrastruktur. Die können die Verkehrsregelung übernehmen, also soweit das für den Verteidigungsauftrag nötig ist, um zum Beispiel Maschinen und Kampfgeräte oder Panzer eben halt auch durch die Stadt zu fahren. Da werden eben Autobahnen gesperrt, weil dann eben halt, das kann dann über diese Struktur gemacht werden. Und das ist die Erweiterung der Einsatzmöglichkeiten im Inland. Das heißt, Deutschland könnte auch die Grenzen vielleicht schließen, nicht für die Leute, die rein wollen, sondern für die Leute, die raus wollen. Und zusätzlich werden sogenannte Sicherstellungs- und Vorsorgegesetze anwendbar. Der Staat kann dann zum Beispiel Arbeitskräfte für kriegswichtige Bereiche verpflichten, nicht darum bitten, verpflichten. Fahrzeuge, Güter oder Produktionskapazitäten requirieren. Das heißt, sie können in die Wirtschaft gehen und sagen, hört jetzt auf mit eurer Produktion, wir brauchen euch jetzt für die Kriegssituation. Und die Versorgung und die Wirtschaft natürlich auch stärker steuern. Das geht dann alles über in das Militär.
0: Das heißt auch so Lebensmittelzuweisungen und so etwas?
1: Ja, wir haben es ja schon gesehen bei der Corona-Geschichte, dass der oberste, ich sage mal, Mann, der letztendlich diese ganzen Maßnahmen gegen die Menschen durchgezogen haben, im Nachhinein wissen wir auf der Basis von Lügen und Betrug, dass das letztendlich ein Bundeswehrgeneral, nämlich Herr Breuer, war, meines Wissens.
0: Ja, das war der erste Corona-General. Und wie man
1: Genau.
0: inzwischen übrigens, das haben wir heute gar nicht im Programm, aber es ist sehr wichtig, vielleicht bekomme ich das nachher noch kurz mit hier rein, was da sich im Moment in den Vereinigten Staaten von Amerika tut in der Corona-Aufklärung, wo wir gerade dabei sind. Es hat sich der Eigentümer der Los Angeles Times geäußert in einem Interview und schwerste Vorwürfe gegenüber der Sorglosigkeit der Institutionen und Behörden geäußert, was die Folgen einer Covid-Spritze angeht. Er sagt, dramatisch explodierende Krebsraten, und er sagt, ich sehe jetzt auch bei Kindern, bei 5- bis 8-jährigen Kindern, sehe ich Darmkrebserkrankungen, die es nie gab, und weist darauf hin, hier müssen wir unbedingt untersuchen. Also wenn das schon ein solcher, ja doch in den Medien nicht ganz unbekannter Mogul äußert, dann scheint da ja etwas in Bewegung zu kommen, was hier immer noch starr und versteinert ist.
1: Und dieses Thema passt hervorragend genau hier rein, weil hier ein Medienvertreter spricht, also kein Wissenschaftler. Und wenn wir wissen, dass mit dieser Methode hier letztendlich eine Gesundheitszerstörung der Weltbevölkerung die Agenda war und nicht die Hilfe, das ist ja das, was hier gerade dargestellt wird, können wir davon ausgehen, dass auch viele Politiker in Deutschland und vor allem auch deren Vertreter aus der Wissenschaft, Herr Drosten und so weiter, vermutlich auch über die Dinge Bescheid wissen. Und genau wenn diese Dinge jetzt parallel laufen und das Ganze jetzt gesehen wird mit den Entwicklungen dieser Kriegstreiberei, die jetzt gemacht werden soll, mit aller Gewalt, nicht gegen die Ukraine, das wäre ja auch ein Bündnisfall gewesen, weil ja gegen Deutschland letztendlich die Nord Stream 1 und 2 gesprengt wurde, sondern wegen irgendeiner Billigdrohne aus einem Kaufhaus, die man irgendwo geparkt hat oder zumindest wirkt es so und sagt, jetzt der Russe war es und man definiert gar nicht, wer der Russe ist. Klingt so, als ob Putin das persönlich angeordnet hat, dass da eben halt ein Zünder dran gesetzt wird, der auch noch nicht funktioniert. Das ist alles so absurd. Und da schließt sich für mich natürlich auch der Kreis, warum der Krieg kommen soll, um ihren eigenen Hintern im Prinzip aus der Schlinge herauszuholen.
0: Ich möchte noch mal jetzt hier zu unserem Thema zurückkommen, denn das wird Deutschland jetzt noch eine Weile beschäftigen. Also der Spannungsfall, wir wollen das mal einordnen, ist die Vorstufe zum Verteidigungsfall. Der Spannungsfall ist aber noch kein Krieg. Er muss ja vom Bundestag erstmal mit Zweidrittelmehrheit festgestellt werden. Und auch das ist bislang in der Geschichte der Bundesrepublik noch nicht geschehen, oder?
1: Nein, aber wir sehen natürlich, dass der Spannungsfall natürlich schon so weit vorbereitet, dass die Soldaten eingezogen werden können, dass die gesamte Kriegsmaschinerie laufen kann, bis hin, wie gesagt, zur Verkehrsregelung, um die Panzer an die Front zu fahren. Überleg mal, worüber wir hier gerade reden. Das ist alles unfassbar, was wir hier gerade haben, was wir hier gerade erleben. Und dann ist es natürlich nur noch ein Steinwurf, um beispielsweise auch eine falsche Flagge zu organisieren, irgendein Gebäude in die Luft zu sprengen und wieder zu sagen, der Russe war es, und dann den Verteidigungsfall auszurufen, um dann zu sagen, jetzt können keine Wahlen mehr stattfinden, jetzt bleibt die Regierung so, wie sie ist, mit aller Gewalt. Das ist das Prinzip, was wir hier gerade haben. Es ist eine hochbrisante Lage, die wir haben, die wir in dieser Welt noch nie in dieser Dimension, glaube ich, vorhatten.
0: Also, wir wollen noch mal angucken, was passiert in dem Spannungsfall. Du hast es ja gerade gesagt, Wehrpflicht und Einberufung sind rechtlich dann wieder möglich zu machen. Ne? Ob jetzt dann alle eingezogen werden, hängt von der konkreten Lage ab.
1: Ja, die sind da ja relativ flexibel. Sie bringen erstmal die Bahn in Gange, dass sie sagen, okay, wir haben jetzt alle rechtlichen Grundlagen dafür geschaffen und können dann nach Belieben jetzt, ich sage mal, willkürlich mit dem Kriegsinstrument spielen. Es ist ein Spiel mit dem Leben von Menschen. Nicht umsonst hat Herr Pistorius Hunderttausende von Leichensäcken bei der Bundeswehr im Prinzip bestellt. Und es kann nicht sein, dass eine solche Sache läuft und viele genau in diesen Leichensäcken von den Fronten wieder zurücktransportiert werden zu ihren Angehörigen, dann zur Bestattung. Es ist einfach unfassbar, was wir hier erleben.
0: Falls es überhaupt dazu kommt, ich habe gerade gelesen, dass tausende ukrainische gefallene Soldaten nicht mehr abtransportiert werden, sondern ja, da einfach liegen gelassen werden. Es ist
1: Das ist.
0: zu hart, um es hier zu formulieren, aber nicht zu hart, um Realität zu sein. Also diese wirklich doch sehr schon nahegekommene Situation sollten wir auf gar keinen Fall, und es ist keine Panikmache, es wird viel zu wenig darauf hingewiesen, in welcher Gefahr das Land ist. Es sind ja immer nur die bösen Verschwörer. oder die bösen Rechtsten. Ja, also wir wollen mal angucken, wer das Thema eigentlich treibt. Und es gibt ja auch welche, die es bremsen wollen. Ausgelöst wurde ja diese ganze aktuelle Debatte durch den CDU-Außenpolitiker Roderich Kiesewetter, dem es offenbar nicht schnell genug gehen kann, dass es richtig scheppert und knallt. Der hatte Ende September letzten Jahres verwiesen auf angebliche russische Luftraumverletzungen. Und das hatte sich ja alles dann aufgeklärt, wahrscheinlich auch Vogelschlag oder sowas. Und da hat er schon den Spannungsfall gefordert, wo viele sich schon an den Kopf gefasst haben. Merz hat das dann zurückgewiesen und hat gesagt, ich sehe das nicht so. Kiesewetter hat dann selber gegenüber dpa eingeräumt, ja, er habe natürlich keinen förmlichen Antrag gestellt, eine Abstimmung sei nicht absehbar, er scheint da ordentlich Gegenwind bekommen zu haben, aber er, auch Anton Hofreiter, das ist ja so diese Klientel, die da ständig am Schüren ist. Und dann hat die Bundesregierung einen Gesetzentwurf eingebracht zur Stärkung der militärischen Sicherheit. Auch hier wird dann der Spannungsfall erwähnt. Von einer unmittelbar bevorstehenden Ausrufung ist das aber weit entfernt. Aber das werden Sie natürlich auch nicht da rein formulieren, ist klar. Man muss sich jetzt nur fragen, was passiert denn, wenn die ständigen Provokationen der NATO-Länder im Ukraine-Krieg Russland endlich oder nicht endlich, aber verständlicherweise zu einer sogenannten grenzüberschreitenden Maßnahme greifen lassen würde? Oder wenn eine AfD-Bundesregierung vor der Haustür steht, was dann? Und das alles jetzt kurz vor der Aufnahme von Hunderten von Milliarden Schulden durch die abgewählte Bundesregierung. Ja, und dann schreibt dieser Ex-KSK-Soldat Schmidt, es gebe ein 48-köpfiges Notparlament und dieser gemeinsame Ausschuss existiere tatsächlich, Andreas, der sei zusammengestellt worden für solche Ausnahmefälle.
1: Also allein die Tatsache, dass man einen Roderich Kiesewetter da vors Loch schiebt, der das sagt, zeigt, dass keine Argumente da sind. Und wenn man ihm hört, zuhört, dann weiß man natürlich auch, dass er ganz gezielt historische und Verlaufszusammenhänge und Ursache und Wirkungen immer außen vor lässt und nur pauschal als Propagandatrommel dient. Sonst hat er keine Aufgabe. Und die Situation ist, man will jetzt tatsächlich den Hintern retten und aus diesem Grunde gibt es die Möglichkeit, jetzt den Verteidigungsfall auszurufen. Das bedeutet mit einer Zweidrittelmehrheit. Und es gibt dafür zum Beispiel unter Notbedingungen, nehmen wir mal an, es gäbe einen Angriff oder eine falsche Flagge eines Angriffs, dann würde man ein 48-köpfiges Notparlament einberufen. Dieses Notparlament steht schon. Das ist fest. Das ist immer da für bestimmte Situationen. Das gibt es seit 1968 und ist im Artikel 53a des Grundgesetzes geregelt. Und dies besteht aus, wie gesagt, 48 Mitgliedern. Und zwar 32 amtierende Bundestagsabgeordnete und 16 Mitglieder des Bundesrates. Und entscheidend für die Einordnung, das Gremium besteht nicht aus Unbekannten oder Ernannten, sondern aus gewählten Abgeordneten und Landesvertretern. Was hier ganz wichtig ist im Prinzip, ist, dass aufgrund des Bundesrates, und es gibt ja keinen AfD-Ministerpräsidenten bisher, eine solche Übermacht da ist im Prinzip der Kartellparteien, dass sie jederzeit den Verteidigungsfall ausrufen könnten. Ich hatte mir das mal angesehen gestern. Es sind 8 Abgeordnete von den 48, die von der AfD quasi sind. Das heißt, sie stellen maximal 17% letztlich dar von diesem 48-köpfigen Gremium. Das bedeutet also im Prinzip 83% sind die anderen Parteien. Das heißt, sie können gegen die eigentliche Mehrheit der Bevölkerung, die ja AfD-affiner wäre, könnten die im Prinzip sofort die AfD oder die Mehrheit der Bevölkerung letztendlich eliminieren und könnten den Verteidigungsfall ausrufen.
0: Wow. Ja, das muss man alles wissen. Sag mal, wie ist das denn?
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3: 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Jetzt Meldungen aus der Trigger FM Redaktion. BSW-Gründerin Sarah Wagenknecht warnt, Gespräche mit der AfD über eine Regierung in Sachsen-Anhalt als Vollmacht für ein Durchregieren der AfD misszuverstehen. Das ist keine Carte Blanche, sagte sie. Dass die anderen Parteien sich Gesprächen mit dem BSW verweigern, hält Wagenknecht außerdem für undemokratisch. Am 2. Oktober wird die Bahnstrecke zwischen Berlin und Hannover grundsaniert und voraussichtlich bis Ende 2027 für den Fernverkehr voll gesperrt. Die Fahrzeit verlängert sich durch Umleitungen um 80 Minuten. Im Nahverkehr werden Ersatzbusse eingesetzt. Die Parallelstrecke der Lehrter Stammbahn, die einen Teil des Verkehrs auffangen sollte, steht wegen Bauarbeiten nicht zur Verfügung. Thank you for driving Deutsche Bahn, schrieb ein Fahrgast bei X dazu. Kurz vor der Berliner Abgeordnetenhauswahl gerät SPD-Spitzenkandidat Steffen Krach ins Visier der Staatsanwaltschaft. Ermittler haben seine Privatwohnung in Berlin, die SPD-Landeszentrale und Räume in Hannover durchsucht. Der Vorwurf: Bestechlichkeit im Zusammenhang mit einem Krankenhausprojekt in der Region Hannover. Krach war dort bis Anfang dieses Jahres Regionspräsident und saß im Aufsichtsrat der kommunalen Krankenhauskette. Konkret geht es um den geplanten Neubau eines Gesundheitszentrums am Standort Lehrte. Die umstrittene Berliner SPD-Wirtschaftssenatorin Franziska Giffey, der vor kurzem der Doktortitel entzogen wurde, stellt sich trotzdem hinter ihren Parteigenossen und verweist auf die Unschuldsvermutung. 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
1: AfD-affiner wäre, könnten die im Prinzip sofort die AfD oder die Mehrheit der Bevölkerung letztendlich eliminieren und könnten den Verteidigungsfall ausrufen.
0: Wow. Ja, das muss man alles wissen. Sag mal, wie ist das denn eigentlich? Könnte mit der Ausrufung eines Spannungsfalls, wir reden jetzt mal nicht von einem Kriegsfall oder Verteidigungs- oder Bündnisfall, sondern diesem Spannungsfall, der hier die ganze Zeit durch den Äther wabert, könnte damit die Wahl in Sachsen-Anhalt noch ausgesetzt werden? Das findet ja in 6 Tagen statt.
1: Also durch den Spannungsfall alleine noch nicht, aber wir sehen eben halt die Geschwindigkeit, mit der Spannungsfall und Verteidigungsfall immer mehr vermischt und verwischt werden. Und eine Verlängerung der Wahlperiode des Bundestags sieht also das Grundgesetz ausdrücklich nur für den Verteidigungsfall vor, nicht für einen Spannungsfall. Wobei auch hier die Beurteilung natürlich vom gegenwärtigen Stand der Gesetzgebung ausgeht. Bisher wurde das Grundgesetz und seine Auslegungen stets den Anforderungen, interessant, der Regierenden angepasst, wenn die staatstragenden politischen Parteien sich einig waren. Also man könnte, wenn jetzt zum Beispiel nur der Spannungsfall ausgerufen werden würde und es käme zur Wahl im Landtag in Sachsen-Anhalt, nehmen wir mal an, Herr Ulrich würde gewinnen, dann wäre es tatsächlich so, dass die bisher bestehende Regierung nur noch für 30 Tage im Amt bleibt und dann egal, wenn der Spannungsfall ausgerufen ist, dann der neue Ministerpräsident im Prinzip einberufen werden sollte. So ist es demokratisch, rechtlich sauber geregelt. Nun wissen wir natürlich, dass die Kartellparteien an einer staatsrechtlichen, ordentlichen, korrekten Umgang, dass man mit diesen Dingen überhaupt nichts mehr zu tun haben will, sondern man hier ja willkürlich, wir sind ja in der Willkür ausgesetzt, der sogenannten Kartellparteien, die ja sogar AfD-Anwärter von der Wahl ausschließen, rein willkürlich, ohne Gesetz und ohne Recht und Verstand. Und ich glaube, das zeigt auch bei vielen Leuten, dass es so nicht weitergehen kann und aus diesem Grunde ja auch die AfD immer mehr Zulauf bekommt. Es funktioniert ja nichts mehr.
0: Wenn wir uns die jüngste Chronologie der Ereignisse anschauen, dann sieht das ja so aus, dass der Kanzler Merz im Herbst 2025 wörtlich gesagt hat, Deutschland ist nicht im Krieg, aber auch nicht mehr im Frieden. Also man fragt sich ja, wie ist das überhaupt zu verstehen? Und dann gibt's eben eine Geheimdienstreform, die dann den Auslösemechanismus für das BND-Gesetz ändern kann, dabei sogar das Plenum des Bundestages umgehen soll. Die Frage hat TKP auch nochmal gestellt. Und daneben beobachten wir, wie sich alle möglichen Industriezweige von Automobil über Energie bis Logistik bereits auf eine engere Zusammenarbeit vorbereiten mit der Rüstungsindustrie. Wir beobachten, haben wir gerade drüber gesprochen, wie Militärs in Unternehmen, in Schulen gehen, um dort die Menschen auf den Kriegsfall vorzubereiten. Und das sind
1: zu überleben.
0: Ja, das sind doch Entwicklungen, die müssen wir doch auch einbeziehen in unsere ganzen Überlegungen.
1: Ja, ich möchte da noch was zu sagen, weil Herr Merz entscheidet nicht, ob Deutschland als Kriegspartei aktiv ist oder nicht, sondern das entscheidet letztendlich der Gegner. Und das wäre Russland. Und wenn Merz selber sagt, wir sind nicht im Krieg und nicht mehr im Frieden, das ist die Geschichte wie ein bisschen schwanger sein. Entweder man ist schwanger oder man ist nicht schwanger. Und in diesem Fall ist es so, dass Deutschland sich selbstverständlich in einer kriegerischen Handlung befindet. Das ist doch, da braucht man ja kein Abitur für, um das noch zu verstehen. Aber letztendlich soll es genau darum gehen. Und das, was mich am meisten schockiert dabei ist, dass die russischen Medien, ich gucke mir das ja an, und du hattest zum Beispiel Herrn Lavrov neulich reingebracht, und Herr Lavrov, der russische Außenminister, ist wohl einer der historisch begabtesten und intelligentesten Diplomaten, den die Welt überhaupt aufzubieten hat, aufgrund seiner langen Erfahrung und seines unglaublichen Wissensstandes. Und er hat ein Interview gegeben, und in diesem Interview hat er Dinge reingebracht, die mich persönlich erschüttert haben. Er sprach zum Beispiel in einem Vergleich vom Krimkrieg im 19. Jahrhundert. Da möchte ich kurz was sagen dürfen. 1853 bis 1856 gab es den Versuch, ich glaube England, Frankreich und das Osmanische Reich seinerzeit hatte vor, Russland final zu vernichten. Und da spielte die Stadt Sewastopol auf der Krim eine gigantische Rolle. Und in Sewastopol auf der Krim befindet sich ein Großteil der russischen Marine. Und wenn er diesen Zusammenhang bringt, dann stelle ich fest, dass er hier jetzt in einer Terminologie unterwegs ist. Wir dürfen nicht vergessen, das ist kein Journalist, sondern ein Diplomat, dass der Krieg jetzt aus seiner Sicht jetzt tatsächlich auch sehr wahrscheinlich wird, ich will vorsichtig sein, und wir sehen es zeitgleich, dass das russische Atom-U-Boot mit der Poseidon, das sind die Unterwasserdrohnen, die mit so hohen Geschwindigkeiten fliegen können, mit einem gigantischen atomaren Sprengvermögen, das sind 6 Stück an der Zahl, dass die ins Weiße Meer ausgelaufen sind, ins Weiße Meer, also im Norden von Russland, von wo aus man in Richtung Nordsee oder eben halt auch England steuern kann. Das wird zwar von den Russen jetzt genannt, das sind nur Manöver, aber unterm Strich gesehen sind das aus meiner Sicht dramatische Entwicklungen, die sich überhaupt noch keiner richtig vorstellt. Und ich bin entsetzt, dass die Presse über diese Vorgänge, die dort stattfinden, nicht berichtet, die westliche Presse, wo es doch letztendlich auch darum geht, dass die Journalisten auch Kinder und Verwandte haben, deren Leben immer mehr in eine finale Bedrohung reinkommt.
0: Und sie warnten und sie warnten und sie riefen aus der Wüste und kaum jemand hörte zu.
1: Ja, wir wollen, und plötzlich ist es soweit und dann war es das, genau.
0: Ja, und dann hat keiner von irgendetwas gewusst. Ganz erstaunt ist man
1: so
0: dann.
1: So ist es.
0: muss das Tanzen unterbrechen. Nein, ich darf jetzt nicht zu böse werden, aber wenn man die Sorglosigkeit bei vielen Menschen betrachtet, meine Mutter hat früher immer gesagt, da fehlt einem der Pfennig an der Mark. Also, ne, ist nicht mehr vollkommen die Welt. Wir wollen uns noch mal jetzt kurz konzentrieren auf das, was eventuell dann doch nächstes Wochenende stattfindet. Die Wahl in Sachsen-Anhalt. Wir stellen hier immer wieder Videos rein von den Spitzenkandidaten, sowohl Schulze als auch Gottlieb. Heißt der Gott, Ulrich Gott, Gottlieb? Ja, ne, Gottlieb. Ich bin schon völlig durcheinander. Und
1: Heißt Ulrich Gottlieb?
0: der Kandidat für Sachsen-Anhalt, der AfD-Kandidat.
1: Ulrich Siegmund.
0: Sigmund, gut, dass du es
1: Genau.
0: jetzt verbessert hast.
1: Ja, jetzt war ich gerade durcheinander.
0: Ich bin heute zu früh, habe ich schon am Schreibtisch gesessen. Das ist zu früh. Ja, und es geht um die Brandmauer. Es geht darum, welche Rolle spielt die CDU eigentlich jetzt? Und die Welt hat einen spannenden Artikel dazu veröffentlicht mit der Überschrift: Die Brandmauer sollte die AfD kleinkriegen. Jetzt könnte sie die CDU zerstören. Und da heißt es unter anderem, dass die Christdemokraten die AfD schon ausgegrenzt hatten, als diese noch eine Professorenpartei war. Wir erinnern uns an Herrn Lucke und Co. Und heute stünden sie eben vor den Trümmern dieser Strategie und eine Kurskorrektur sei auch nicht mehr möglich. Das würde die Partei zerreißen, aber es wäre eigentlich der einzige Ausweg. Und hier heißt es, es wird so ein bisschen geschildert, mal an einem Beispiel. Das ist ja das, was der Spiegel eigentlich besonders gut kann, immer irgendwelche Menschenschicksale mit einzubinden. Aber in diesem Fall bei der Welt gehen wir da mal mit. Da heißt es, der erste Stein der Brandmauer zerbröselte am 2. Juli 2023. An diesem Tag gewann der 42 Jahre alte Landwirt Hannes Loth in der zersiedelten Gemeinde Ragun-Jesnitz im Süden von Sachsen-Anhalt mit 51% der Stimmen die Stichwahl und wurde der erste hauptamtliche Bürgermeister der AfD. Sein Sieg löste weit über die Ortsgrenzen hinaus Alarm aus. Und dann hat Michael Kretschmer, der Ministerpräsident Sachsens, gewarnt, dass in diesem Land etwas ins Rutschen käme. 3 Jahre später ist genau dort in diesem Ort Ruhe eingekehrt, denn dieser Bürgermeister hat sich den Ruf eines zupackenden Pragmatikers verdient. Auch in der örtlichen Dönerbude, heißt es hier, bezeichnet ihn ein türkischer Angestellter als sehr sympathisch. Er will allerdings anonym bleiben, will also nicht mit seinem Namen dafür einstehen. Und dieser Herr Loth, dieser Bürgermeister, der sagt, es gibt hier keine Brandmauer, wir arbeiten alle zusammen. Und der Vorsitzende der CDU-Fraktion im Stadtrat, Thilo Hörtsch, sieht das genauso. Und die Welt hat ihn interviewt und da lobt er die Zusammenarbeit als sehr gut. Jetzt lautet die Frage, Andreas, vielleicht ist das ja viel zu viel Wind, der gemacht wird, nicht nur von den Grünen und Roten und Linken, sondern vor allem eben auch von der CDU. Vielleicht kann man sich ja an diese bösen Radikalen sogar gewöhnen.
1: Wir sehen wieder, wie absurd das Parteiensystem ist. Deshalb wäre ich ja für ein Parteienverbot in der Regierung, in Parlamenten. Denn man kann über dieses Parteiemblem, das ist ja im Prinzip wie so ein Stempel, da kann man letztendlich Leute dann zuordnen. Dann braucht man sich nicht mehr mit ihren Aussagen auseinandersetzen, ob sie was Gutes oder Schlechtes machen, sondern alles klar, das ist AfD, das ist Linke, das ist Grün, das ist Rot. Damit ist die Sache dann geklärt. Ich bin so gerade erinnert an Sri Lanka, wo ich eine Zeit lang oft war. Und da habe ich dann gesehen, wenn dann die Wahlen waren, da gab es dann eben halt eine Bananenpartei, eine Kokosnusspartei, eine Ananaspartei. Das war mit Emblemen. Und ich habe nur gedacht, die Leute regen sich dann in die deutschen Urlauber darüber auf, guck mal, wie primitiv die hier sind. Die machen hier so eine Affenpartei oder eine Papageienpartei. Und ich sage, ja, Tinders, was haben wir denn in Deutschland? Da gibt es dann eine Ampelpartei und dann gibt es dann eben halt eine Jamaika-Koalition. Das ist doch genau dasselbe im Prinzip auch. Und wir merken eben halt, ob die CDU zerstört wird oder nicht. Ja, wen interessiert es? Es geht um die Bundesrepublik Deutschland, eingebunden in diesem EU-Terror, der diesen gigantischen Druck ausübt, eingebettet in dieser Problematik der Nichtsouveränität, durch USA noch sehr, sehr stark unter Druck stehend. Deshalb sind ja die ganzen Waffenarsenale in Deutschland verteilt und Deutschland der Hauptkriegsschauplatz auserkoren worden. Das sind ja alles diese Faktoren, die hier eine Rolle spielen. Und es sollten im Prinzip im Rahmen einer demokratischen Ordnung und einer konservativen Sichtweise, das, was sich lohnt zu konservieren, das, was sich bewährt hat, soll bleiben. Und was sich nicht bewährt, soll gehen. Und wenn die CDU sich nicht bewährt, dann soll sie gehen. Das ist doch kein Problem. Ist ja kein Problem, eine neue Partei zu gründen. Am besten lassen wir es ganz mit den Parteien. Also unterm Strich gesehen ist es wirklich so, dass hier so eine Art sentimentale Nachruf-Arie ja stattfindet. Um Himmels Willen, die CDU kann doch nicht runtergehen. Wer redet eigentlich über die Menschen im Land? Keiner. Es geht nur noch über die Machtstrukturen.
0: Also es ist natürlich auch klar, das schreibt die Welt, dass dieser Bürgermeister Loth von der AfD sich eben mit Straßenreparaturen und Abwasser beschäftigt, dass der versucht, ja, den Menschen in seiner Kommune zu helfen, dass die zufrieden sind, dass Schulen, Polizei und so weiter wieder auf den Damm kommen. Denn wir wissen ja, dass die Städte und Kommunen unter einem existenziellen Geldmangel leiden und nichts mehr geht. Und die versuchen da halt noch was aufzubauen. Wenn so etwas jetzt aber klar wird, dass eben AfD-Politiker, wenn man genauer hinschaut, schon, also viele von ihnen, das Wohl der Menschen im Fokus haben und vieles dafür tun würden. Also ich gehe auch davon aus, ich kann ja auch die AfD gar nicht wählen. Ich würde sie übrigens auch nicht wählen, weil du und ich, wir beide eben die Wahlen, das Parteiensystem ablehnen. Da wird auch was anderes kommen. Man weiß halt nur nicht, wie lange das jetzt noch so läuft. Und Ulrich Siegmund, der steht jetzt in den Umfragen bei 40-42%. Das ist übrigens doppelt so viel wie bei der Wahl 2021. Und die AfD steht 20 Punkte vor der CDU. Jetzt wird natürlich vieles von den kleineren Parteien abhängen. Je mehr von ihnen an der 5%-Hürde scheitern, desto besser stehen die Chancen der AfD auf eine absolute Mehrheit und damit eventuell auf eine Alleinregierung. Wenn das nicht der Fall ist, müssten sich alle Parteien, die es in den Landtag schaffen, zusammentun, um dann dafür zu sorgen, dass die bösen Rechten nicht an die Macht kommen. Und ein solches Allparteienbündnis würde natürlich den verbreiteten Eindruck bestärken, dass deutsche Wahlen zwar die Stimmverteilung, aber nicht mehr die Regierung verändern. Und auch wäre das natürlich nichts für die Zukunft, kein gutes Stabilitätsprogramm. Dann müsste sich die CDU mit der Linkspartei zusammentun, die ehemalige SED, die mal für eine ganz andere Mauer verantwortlich war. Die war aus Beton und Stacheldraht, Andreas.
1: Ja, also genau so ist das. Also ich sehe hier, dass die Anhänger der Brandmauer ja zu Beginn noch vermeintlich Grund zur Zuversicht hatten, die vermeintliche. Also die zugrunde liegende Strategie hatte ja schließlich oft funktioniert. Wir reden ja immer über die AfD. Es ist ja gar nicht die AfD, es sind die Bürger. Die Bürger, die hier angegriffen werden, nicht die AfD. Die AfD ist quasi letztendlich ein Konzept, da gibt es ein Wahlprogramm und Bürger wollen dieses Wahlprogramm. Und man spricht immer, als wären die AfD-Funktionäre, Höcke oder wie auch immer, da fallen immer wieder dieselben Namen, die Bösen. Unterm Strich gesehen, der Bürger in der Demokratie ist der Chef und die Bediensteten, Politiker, wie zum Beispiel Bundeskanzler, sind Diener des Volkes. Das ist die Realität. Die Autorität geht vom Volk aus, nämlich von oben nach unten, nämlich das Volk steht oben und die Politiker unten. Und das hat sich komplett verkehrt. Mittlerweile haben sich die Politiker selbst als die Herrscher aufgeschwungen. Es sind aristokratische und mittlerweile totalitäre, mittlerweile sogar diktatorische Vorgänge, wenn ich sehe, wie beispielsweise Kandidaten aus der AfD willkürlich von SPD-Orten Wirtschaftsvereinen ausgeschlossen werden, überhaupt gewählt werden zu dürfen. Das sind ja die eigentlichen Probleme. Und jetzt ist natürlich die Situation, wann immer Parteien rechts der Union hochkamen, dann wurden diese von der CDU und CSU damals massiv bekämpft und schließlich auch verdrängt. Und Franz Josef Strauß, der hat das ja damals wirklich auf den Punkt gebracht, der berühmte Vorsitzende der CSU, das war 1987, er hatte gesagt, rechts von der Union darf es keine demokratisch legitimierte Partei geben. Das haben sie jetzt aufgegeben und jetzt sind sie halt gescheitert und werden vermutlich verschwinden.
0: Wenn man sich fragt, und das fragt die Welt, warum ist diese Doktrin gescheitert? Da wird Frauke Petry herangezogen zum Interview, die früher ja der AfD angehörte. Und die sagt, sie habe eben beide Seiten der Brandmauer gesehen, früher Vorsitzende der AfD. 2017 hat sie die Partei verlassen, ziemlicher Streit und so. Und heute gibt sie der ehemaligen CDU-Chefin und Altkanzlerin Angela Merkel die Schuld am Aufstieg der AfD. Und sie sagt wörtlich, Merkel hat die Brandmauer ausgerufen, aber den politischen Raum rechts davon nicht mehr selbst besetzt. Hätte die Union in der Migrationspolitik anders gehandelt, hätte die AfD diesen Erfolg nie einfahren können. Das sind Worte, die würde ich unterschreiben.
1: Also wir sehen ja, dass die AfD ja vertreten die Leistungsträger. Es wird als Professorenpartei gerade beschrieben. Wenn ich sehe, wie viele Handwerker, wie viele gebildete Menschen dort sind, das sind in den meisten oder in vielen Fällen möchte ich sagen, überproportional Leistungsträger, die mehr in die Steuersysteme einzahlen, als sie herausbekommen. Das ist ein ganz wichtiger Punkt an der Stelle, während wir zum Beispiel in dem rot-grünen Lager einen unglaublichen Trägheitseffekt haben von Menschen, die noch nie in ihrem Leben gearbeitet haben, die noch nie eine Leistung erbracht haben, im Sinne tatsächlich einer Bedürfnisbefriedigung der Ökonomie und auch letztendlich da natürlich in der Nehmermentalität sind, also Sozialisten. Das darf man nicht vergessen. Die AfD ist eine Leistungsträgerpartei.
0: Ja, ich möchte zum Schluss kommen mit diesem Thema, weil ich noch zwei andere Themen, die mir doch für euch alle auch sehr wichtig erscheinen, vorziehen möchte. Andreas, vielleicht noch ganz zum Schluss dieses Gesprächs. Die CDU hält jetzt noch an der Brandmauer fest, aber inoffiziell herrscht große Nervosität, oder?
1: Die berühmte Spruch, die Ratten verlassen das sinkende Schiff. Wir sehen ja im Prinzip, wie Bürgermeister und so weiter heimlich dann Spenden an die AfD machen, obwohl es CDU-Bürgermeister sind. Und viele versuchen auch schon, jetzt irgendwie bei der AfD unterzukommen, wenn sie merken, dass die Macht sich verschiebt, dann kommt ja etwas ins Rollen. Wir haben in der politischen Kaste eine große Gruppe von Menschen, die im normalen privaten Leben nicht überleben könnten, mangels Fähigkeiten oder Ausbildung. Das will ich nicht pauschalisieren, aber da sind viele dabei. Und wenn die ihren Job verlieren, dann geraten die in die Bedeutungslosigkeit. Wir haben ja teilweise völlig unfähige, ungebildete Menschen dort, die dann mit 16.000, 20.000 Euro im Monat nach Hause gehen. Und daran sieht man, wie die parlamentarische Demokratie mit dem Parteiensystem eben halt dramatisch versagt hat. Das sind ja die Hintergründe.
0: So, ich möchte mit dir über einen Artikel auch von der Welt sprechen. Überschrift Alarmstufe Rot, Pflegekassen geht ab Oktober. Dieses Jahr ist gemeint, das Geld aus. Wörtliches Zitat, es könnte schmerzhaft für alle Beteiligten werden. Andreas, der Chef der Krankenkassen, GKV-Chef Oliver Blatt, warnt vor einem Milliardenloch in der Pflegeversicherung. Und der Gesundheitsminister Linnemann heißt er ja jetzt, der steht nun vor Entscheidungen, die nicht sehr angenehm sein werden für alle Menschen, die etwas mit der Pflegeversicherung zu tun haben. Denn ab Oktober könnten der Pflegeversicherung, heißt es hier, die Mittel ausgehen, um alle Leistungen voll zu erstatten. Und die Welt schreibt mit drastischen Worten, Alarmstufe Rot, versuchte der Spitzenverband der gesetzlichen Kranken- und Pflegeversicherung, eben dieser GKV, gestern die Politik wachzurütteln und sie fordern wirksame Reformen. Und jetzt noch im gerade begonnenen September will der Gesundheitsminister Herr Lindemann von der CDU einen Entwurf ins Kabinett einbringen. Angesichts des Ausmaßes der Probleme, heißt es hier, könnte es schmerzhaft für alle Beteiligten werden. Nun haben wir ja oft darüber gesprochen, dass das Geld knapp wird in der Krankenversicherung, in der Pflegeversicherung. Aber wir haben September und jetzt kommt so eine Meldung, ja, ab nächsten Monat könnte schon nichts mehr da sein. Das erscheint mir wirklich willkürlich.
1: Nein, das ist nicht willkürlich, aber so erscheint es. Man muss einfach wissen, dass man hier so den Überraschten macht, was alle wissen, was es kommt. Und das wissen wir seit den 1970er Jahren, als die gesetzliche Krankenversicherung, die gesetzliche Rentenversicherung widerrechtlich für Wahlgeschenke missbraucht wurde, die Gelder veruntreut wurde, weil jeder wusste auch damals schon, dass die geburtenstarken Jahrgänge, die 55 bis 65 Geborenen, dass die irgendwann auf den Markt kommen werden. Und da müssten entsprechend natürlich Voluminas gebildet werden in der Pflege als auch in der Krankenversicherung, in der Rentenversicherung. Und die waren ja da.

0: von Turbokrebs und so weiter. Und zwar immer mehr in der Argumentation mit der Impfung, der sogenannte mRNA-Geschichte. Und wir wissen ja, wir haben immer schon gesagt damals, es dauert ungefähr 10 Jahre, bis die Nebenwirkungen überhaupt sich voll entfalten. Und wir merken, wie diese Steigerung jetzt erst losgeht. Viele glauben, Corona liegt ja schon so lange zurück. Daran kann es nicht liegen, an dieser Impfung, die da gemacht wurde. Doch genau jetzt kommt ja eigentlich die Situation. Und jetzt gucken alle so ganz überrascht durch diese Faktoren und sagen, oh, das geht ja gar nicht. Wie kann denn das sein, dass wir da Probleme haben? Und dieser Oliver Blatt, der Vorstandsvorsitzende der gesetzlichen Krankenversicherung, der hat ganz klar gesagt, im Oktober werden die Einnahmen nicht mehr reichen, um die Pflegeleistungen noch weiter so zu finanzieren. Bis Jahresende fehlten dann schätzungsweise nochmals 500 Millionen Euro. Und damit würde sich das verbleibende Defizit für dieses Jahr auf 1,2 Milliarden Euro belaufen, nachdem der Bund aber schon bereits 3,2 Milliarden zugeschossen hatte. Und Sie sagen hier in der Welt, die Haupttreiber der Finanzprobleme ist die stark steigende Zahl von Menschen, die Pflege in Anspruch nehmen. Ja klar, die Babyboomer werden jetzt alt und da entstehen auch Pflegefälle.
1: Ja,
0: Und
1: aber
0: alle sind jetzt
1: entschuldige,
0: ganz
1: dass
0: verblüfft.
1: ich dich unterbreche, aber es sind eben
0: Ja.
1: nicht nur die Babyboomer, sondern es sind auch immer mehr Zugewanderte. Ich meine nicht die Migranten, die integriert sind, sondern ich meine Leute, die auch das, wir wissen das von vielen Ärzten, das Kranken- bzw. Gesundheitssystem Deutschlands ausnutzen, um sich zu revitalisieren und dabei natürlich auch viele Pflegefälle sind. Also das sind ja die Fakten, die offiziell jetzt noch gar nicht mit in solche Beobachtungen oder Betrachtungen einbezogen werden.
0: Ja, ich möchte nur hier an der Stelle nochmal unterscheiden. Die gesetzliche Krankenversicherung und die gesetzliche Pflegeversicherung sind ja zwei, auch wenn sie zusammen konstruiert letztendlich verwaltet werden. Aber unterm Strich gesehen sind vor allem die Einwanderer mit schweren Krankheiten beispielsweise, durch Hygieneprobleme zum Beispiel in bestimmten Ländern, dass die Krankenversicherung letztendlich ganz dramatisch beuteln. Das ist klar. Aber bei der Pflegeversicherung geht es ja vor allem um Alterspflege oder eben halt auch um schwerste Krankheiten von Bettlägerigen und so weiter. Also das ist dann natürlich auch nochmal zu unterscheiden. Du hast völlig recht, das sind viele Faktoren und was wir daraus ableiten können, ist immer wieder die Agenda, dass es offenbar ja jeder wusste, aber niemand etwas dagegen getan hat und daraus kann ich nur schließen, dass man auch nichts dagegen tun wollte.
1: Ich möchte noch zu einem Thema mit dir kommen, das sicherlich für viele interessant ist. Es heißt jetzt überall, der Diesel, der soll abgeschafft werden, Benziner auch, die EU fördert wieder E-Autos und singt das hohe Lied auf die E-Autos, aber es gibt jetzt eine Studie und die kann man nicht einfach vom Tisch wischen, die kommt nämlich von der TU München. Und dort wertet man die E-Autos eben nicht als klimaneutral, was ja sozusagen der Hauptverkaufspunkt, der genannt wird, ist für E-Autos. Es heißt ja, ja, die E-Autos, die verursachen gar keine Emissionen im Betrieb. Die Forscher der TU München kritisieren das jetzt alles und halten den sogenannten Klimaeffekt von E-Autos für deutlich geringer. Man kann nur hoffen, dass diese Studie, die aber schon von der Welt, ich glaube auch von Focus und so weiter, von der Bild vor allem auch veröffentlicht wurde, dass die durchschlägt, dass viele Medien, die sich die ganze Zeit beteiligt haben an diesem Krieg gegen die Automobilindustrie in Deutschland, dass die erkennen, zu was es geführt hat und jetzt ihren Teil dazu beitragen, dass das Ganze in die Öffentlichkeit gerät. Also, es heißt hier, batteriebetriebene Autos sollen dazu beitragen, dass die EU ihre CO2-Emissionen reduziert. Die EU wertet im Rahmen ihrer Flottenregulierung für Pkw und leichte Nutzfahrzeuge die CO2-Emissionen von Fahrzeugen anhand der Emissionen im Fahrbetrieb. Und wie gesagt, die Elektroautos gelten dabei als Fahrzeuge ohne direkte Auspuffemissionen. Die Forscher der TU München, die sagen jetzt, also

0: Heute soll eine große Studie vorgestellt werden, die nach Angaben von dem Präsidenten der TU München, Thomas Hofmann, eine wörtlich substanzielle Fehlsteuerung der europäischen Politik in ihrer Klimastrategie zeige. Die Bild hatte als erste, glaube ich, über diese Studie berichtet.
1: Also jeder Standardphysiker, der weiß, dass das richtig ist, was da steht, aber es ist auch nicht wirklich neu. Man hat hier wider besseren Wissens, wider dem Rat von Experten diese komische E-Auto-Nummer durchgezogen. Wenn man nämlich den gesamten Bereich dabei zugrunde legt, nämlich auch die CO2-Emissionen bei der Produktion, bei der Entwicklung, bei der Förderung von Lithium-Ionen beispielsweise, bei der Ausbeutung von Menschen in Drittländern und so weiter, um die Batterien zu produzieren und so weiter. Wenn wir das nur auf CO2 reduzieren, dann hat das Elektroauto eine außerordentlich schlechte CO2-Bilanz. Und zwar unabhängig davon, dass diese CO2-Geschichte ja sowieso an den Haaren herbeigezogen ist durch Modelle. Aber bleiben wir mal einfach so in diesem Muster, als wäre CO2 ein Schadstoff und würde das Klima erwärmen. Nehmen wir das einfach mal, und zwar so, dass man von einem menschengemachten Klimawandel natürlich sprechen kann. Und das ist natürlich nicht der Fall. Also die als White Paper firmierende Studie mit dem Titel Defossilization statt Decarbonization. Das ist also eine systematische Auswertung, für die 19 Studien und 47 Szenarien quasi analysiert wurden. Und die Forscher der Universität, die argumentieren, dass für die Klimawirkung eines Autos der gesamte Lebenszyklus betrachtet werden müssen, einschließlich Rohstoffgewinnung, Produktion, Energieeinsatz im Betrieb und Recyceln. Das ist genau, was ich gerade gesagt habe. Also theoretisch ist das CO2-ärmste Auto, wenn ich mir kaufe, einen Chevrolet aus dem Jahre 1955 mit einer 5,7 Liter V8-Maschine, der 22 Liter verbraucht. Und wenn ich den jetzt anmelde in Deutschland, dann fällt zumindest eines flach. Die Produktion fällt beispielsweise flach mit der CO2-Emission. Es ist also quasi nur noch die CO2-Emission abzuleiten aus dem hohen Verbrauch. Wenn wir aber die anderen Dinge alle mit reinrechnen und dann diese lange Haltbarkeit des Autos, welches seit 1955 bis heute immer noch läuft, ist die CO2-Bilanz insgesamt günstiger, als wenn ich so eine Elektrogurke baue, die nach 3 Jahren wieder verschrottet wird, weil sie keiner mehr kauft will. Das ist genau das, was hier der gesunde Menschenverstand sagt. Entschuldige, dass ich da noch so reingrätsche. Also bezieht man diese gesamten Werte mit ein, dann verursachen batterieelektrische Fahrzeuge demnach über ihren gesamten Lebenszyklus im Durchschnitt rund 41% weniger Treibhausemissionen als vergleichbare Fahrzeuge mit Verbrennungsmotor. In der Flottenrechnung der EU steht dasselbe Fahrzeug dagegen mit 0 Gramm CO2 pro Kilometer und gilt damit als vollständig emissionsfrei. Wir wissen, dass sie nicht emissionsfrei sind. Die Autoren, die warnen zudem vor möglichen industriepolitischen Folgen natürlich der geltenden Regulierung, weil die CO2-Emissionen der Herstellung von E-Autos nicht in die Bewertung einflössen. Da fehlten natürlich Anreize für Investitionen in emissionsarme Produktionsverfahren, etwa bei Stahl, Aluminium und Batterien. Und was hier auch noch nicht mit reingerechnet wurde, ist die Krankheiten, die entstehen können durch Elektrofahrzeuge. Man sitzt nämlich in einem Elektrofahrzeug in einem magnetischen Feld. Und dieses magnetische Feld, dieses elektromagnetische Feld ist ziemlich eindeutig, kann eventuell zu schweren gesundheitlichen Schädigungen führen. Und ich habe viele Menschen kennengelernt, die mir gesagt haben, dass sie in diesen Elektrofahrzeugen nicht lange aushalten, weil sie ein sehr ungutes, kribbelndes Gefühl haben, zwischendurch ausstehen, aussteigen müssen, laufen müssen, um sich wieder zu regenerieren, um dann weiterzufahren. Das verursacht weitere Kosten, zum Beispiel Behandlungen, die übrigens wiederum mit CO2 einhergehen. Auch das muss mit rein.
0: Ja, und dann Pflegeversicherung.
1: Ja,
0: Ja,
1: genau.
0: das
1: Da
0: ist
1: ist
0: jetzt
1: wieder,
0: ein.
1: gehört zusammen, ja.
0: Ja, nein, es bleibt einem ja wirklich der Witz im Hals stecken bei all diesen Erkenntnissen. Und ich möchte hier nochmal die Aussagen von diesem Chef der TU München, von Herrn Hofmann, euch vorlesen. Er fordert, die Erkenntnisse der Studie müssten Eingang in die politische Debatte finden. Sonst drohten ökonomische und ökologische Fehlsteuerungen erheblichen Ausmaßes. Und er beschreibt natürlich damit auch den industriellen Kern Deutschlands und dementsprechend auch Europas. Und es gibt ein Interview bei Bild mit dem Bild-Chefautor Peter Thiele, und der ist knallhart, der ist ganz offen und sagt in dem Video, dass der grundlegende Bewertungsfehler für diese E-Autos schon 2011 in Deutschland unter Angela Merkel gemacht wurde. Damals seien Elektroautos politisch als klimaneutral und emissionsfrei erklärt worden, und deswegen wurden sie dann von der Kfz-Steuer befreit, obwohl sie mit dem deutschen Strommix beladen oder geladen wurden, der natürlich auch nicht emissionsfrei war. Und Thiele sieht darin den Ursprung der sogenannten Auspufflogik, die die EU später übernommen habe. Man habe EU-Autos pauschal als CO2-frei behandelt, ohne Produktion, Batterie und realen Strommix mit einzubeziehen. Und genau das kritisiert auch Herr Thiele als unredlich und ja als Ausgangspunkt der heutigen Fehlsteuerung. Hältst du es für möglich, dass sich da durch diese Aktion hier etwas verändern könnte?
1: Also ich bin erstmal wieder überrascht darüber, mit welch einer gnadenlosen Naivität hier sogenannte Experten auftreten und dann plötzlich die Dinge raus. Und das wissen wir von Anfang an. Das ist nichts Neues, was wir hören. Es ist immer so irre, wenn, wie lange man braucht, diese Dinge herauszuholen. Und wenn dann die Frage kommt, auch von dem Herrn Thiele, wir müssen jetzt unbedingt sehen, dass das jetzt in die Diskussion, in der politischen Debatte endlich Einhalt gebietet. Das, was wir hier sagen, ist das Kom sehen, ist ein komplettes Versagen der parlamentarisch-demokratischen Strukturen, weil Politiker die Vorgaben machen und die bekommen natürlich wiederum ihre Vorgaben von den entsprechenden NGOs und den Kapitalsammelbecken, und da schließt sich der Kreis wieder. Diese ganzen Geschichten hätten längst aufgebaut werden können, geklärt werden können. Wie gesagt, 2011 wusste man, dass die Zahlen falsch waren, und wenn man es weiß und es also mathematisch beweisbar ist, dass es ein Fehler ist, was man da gemacht hat, hätte man es sofort rausnehmen müssen. Es gab wenige wie wir und auch andere, die sich dagegen ausgesprochen haben, aber das sind dann die Verschwörungstheoretiker, weil wir werden durch Emotion und vor allem durch Dummheit werden wir regiert.
0: Meinst du denn, dass alle es wirklich wussten oder einfach einer politischen Agenda gefolgt sind, ohne groß zu untersuchen? Oder nächste Verschwörungstheorie, könnte es eben auch sein, dass es eine Agenda war und Mission is completed, so dass man sagt, jetzt kann man die Automobilindustrie Deutschlands als den wichtigsten Wirtschaftsfaktor des Landes sowieso nicht mehr retten. Jetzt können wir da mal anfangen, ein bisschen Aufklärung reinzubringen. Wäre ja alles möglich.
1: Das liegt auf der Hand. Ich denke da an diese Argumentation dieser Ärztin, die sich mit Herrn Merz angelegt hat, indem sie unterstellt hat, dass er mit Wissen und Wollen eine Schädigung der Bundesrepublik letztendlich vollzieht in Form einer Agenda. Das war eine klare Aussage und er kann sie nicht einmal widerlegen. Und in Anbetracht der Tatsache, wenn man mal seine ganzen Auftritte über die Vergangenheit sieht, auch vor 10 oder 20 Jahren von Herrn Merz, dann weiß man, dass er die Wahrheit kennt und heute etwas anderes sagt, obwohl er die Wahrheit kennt. Das heißt, er ist ein Lügner und er ist derjenige, der ganz klar eine Agenda aus meiner Sicht verfolgt, um den Wirtschaftsstandort Deutschland zu zerstören und auch im Rahmen mit der EU Europa zu destabilisieren, wer immer dann seine Auftraggeber sind, die ihnen das jetzt geben. Da bin ich der knallharte Verschwörungstheoretiker und mache mich dann auch unbeliebt.
0: Ja, naja. Jeder, der dich kennt, der mag dich trotzdem. Gestern gab es noch eine Meldung aus Island, denn Island hat beschlossen, möchte nicht zur EU gehören, obwohl Ursula von der Leyen als EU-Kommissionspräsidentin doch ganz großzügig die Türe weit geöffnet hatte. Und das tut jetzt ihrem Image gar nicht gut. Die Ministerpräsidentin Kristin Frosta-Dottir, Sozialdemokratin, da hatte Ursula von der Leyen gedacht, die hat sie im Sack und kriegt endlich wieder einen Staat mehr unter die Fuchtel der EU, so beschreibt es hier Tichys Einblick. Und das hätte sie wohl dann auch als ihren persönlichen Sieg, ja, auch über Donald Trump natürlich gefeiert, weil der ja nun auch großes Interesse angemeldet hatte. Aber in Island gab es nur in der grün karierten Hauptstadt Reykjavik mit 140.000 Einwohnern von nicht ganz 400.000 in Island insgesamt gab es eben keine Mehrheit für die EU. Das Land war überwiegend dagegen, vor allem die Jüngeren und die Älteren noch deutlicher. Die Bauern und die Fischer wollten schon gar nichts mehr zu tun haben mit den Bürokraten in Brüssel. Und ja, für die Brüsseler Bürokratie könnte das ein Imageschaden bedeuten. Andreas, deine Einordnung dazu?
1: Also hier sehen wir, wie wichtig es ist, wenn kleine Länder möglichst außerhalb dieser permanenten Propaganda-Terrorfolge, der sie ausgesetzt sind, letztendlich dann unter Druck stehen und das dann irgendwann adaptieren wie die Muttermilch. Die Isländer, die zeichnen sich ja dadurch aus, ihren eigenen Weg zu gehen. Das sind die einzigen, die ja sogar ein Elfenministerium haben, bevor sie tatsächlich Straßen bauen, dass dann im Prinzip ein Elfenrat darüber diskutiert, ob man dort eine Straße bauen darf. Da lachen viele drüber, aber daran erkennt man, wie weit sie sind. Aber eine ganz andere Sache, denken wir an die Finanzkrise 2008. Neun. Als es dann hieß, die Banken müssen gerettet werden mit Steuerzahlern, nachdem die Banken den Steuerzahler oder auf Kosten der Steuerzahler vorher ihre gesamten Renditen überhaupt machen konnten. Und da hat Island gesagt, nein, wir lassen die Banken pleite gehen. Es dürfte für uns kein Problem sein, neue Banken zu gründen. Und dann haben sie im Prinzip diesen ganzen Schwachsinn nicht mitgemacht. Deshalb steht Island eigentlich immer sehr vernünftig da. Und offenbar erkennt man die EU, die ja quasi gegründet wurde nach dem Europäischen Rat, weil das nicht ausreichte, um schnell genug den europäischen Standort so zu vereinheitlichen und dann eben halt pauschal zu zerstören. Deshalb wurde ja die EU erst gemacht worden. Und ich glaube, Frau von der Leyen irrt sich sehr, wenn sie glaubt, dass sie als schillernde Figur in die Geschichtsbücher eingehen wird. Genau das Gegenteil wird der Fall sein, weil irgendwann die Geschichtsbücher mit der Aufarbeitung beginnen. Und dann wird sie vielleicht eher in einer ganz anderen Reihe der Ahnen dann eingeordnet.
0: Ja, vielleicht ahnt sie es ja auch schon. Das könnte man sich vorstellen, wenn man manchmal ein bisschen länger in ihre Gesichtsmiene schaut. Ich
1: Das
0: will doch
1: stimmt.
0: noch schnell am Ende einen draufsetzen, nämlich eine Kolumne von dem wunderbaren, inzwischen von der Bild engagierten Harald Martenstein, der ist offenbar mit der Deutschen Bundesbahn gefahren. Und da heißt es in seiner Kolumne, ihr haltet mich vielleicht für verrückt, aber ich fahre oft Zug. Neulich von Fulda nach Berlin. Viele Sitze waren aus unbekanntem Grund mit rotem Flatterband abgesperrt, damit sich niemand hinsetzen konnte, sogar in der ersten Klasse. Und dann sagt er weiter, im Speisewagen durfte man sich setzen, aber es gab keinen Strom. Also weder Geschirr noch Kaffee noch Kühles. Manche Türen nach draußen funktionierten, andere nicht. Welche Pforten in die Freiheit sich am Bahnhof zum Aussteigen öffnen ließen und welche nicht, musste man selber herausfinden. Viel Zeit dazu war nicht. Das war also ein lustiges Gerenne und Gepolter an den Bahnhöfen. Andreas, hast du was dazu zu sagen?
1: Nein, gar nicht. Ich nehme es fröhlich hin und erfreue mich an diesen Aussagen.
0: Er schreibt noch, die Stimmung hat sich geändert in den deutschen Zügen. Alle wissen schon vor der Fahrt, was an Craziness auf sie zukommen könnte. Es ist eine Art Komplizenschaft entstanden zwischen euch Mitarbeitern und uns Passagieren. Hey, wir sind alle Opfer. Keiner hier im Zug kann was dafür. Ihr seid fast immer total nett und wir lachen gemeinsam über diese ganze Scheiße, schreibt er so. Die Stimmung ist gut, es ist, wie es ist. Wir sind die verlorenen Kinder von Shithole Country. Das sind aber ziemlich klare Worte.
1: Eine klare Aussage und sie beschreibt die Realität und das wird immer mehr auch als Energie dazukommen und das führt auch immer mehr zu dem dringenden Wunsch, sich von den Medien, von den Politikern, von den Aktivisten in dieser Form, die ja nicht aus Argumenten herausarbeiten, sondern aus einem selbsternannten Moralapostel, aus einer Moralapostelstruktur und daraus machen sie das. Also man merkt, das System kippt und ich glaube, der Point of No Return ist überschritten. Die Frage ist, wie weit müssen wir noch runterknallen und aufsetzen? Und vor allem, sind wir in der Lage, den Krieg jetzt zu verhindern? Und das ist eine sehr schwierige Situation. In den nächsten Monaten werden sich da ganz Dinge, schlimme und riskante Dinge entwickeln können. Ich muss das so vorsichtig sagen.
0: Ja, so vorsichtig musst du das auch sagen. Ich würde mal behaupten, in den nächsten Tagen könnte sich da schon einiges entscheiden. Ich möchte aber
1: Was
0: der
1: hier?
0: guten Ordnung halber etwas anfügen, was Harald Martenstein zum Schluss geschrieben hat, was ich auch wirklich sehr schätze. Er schreibt an die Bahnmitarbeiter: Ihr seid Helden, ihr kämpft auf verlorenem Posten und gebt nie auf. Ich wollte euch endlich mal Danke sagen, ihr tapferen Mitarbeiter der Bahn. Also, ich meine, das sind ja schon wirklich bewegende Dinge.
1: Ja, es ist großartig. Ich kenne viele Menschen, die bei der Bahn arbeiten, die auch hohe Funktionen haben bei der Deutschen Bahn. Und es ist ein Albtraum dort arbeiten zu müssen. Wenn ich alleine zugebe in meinen privaten Kreisen, dass ich Bahnschaffner bin oder ich bin, was weiß ich, Zugbegleiter, dann bekomme ich ja quasi nur noch ein müdes Schmunzeln oder eben halt mitleidige Blicke. Das war mal anders. Es ist wirklich schwierig. Und sie halten da letztendlich die Stange. Sie können nichts dafür. Diese gesamte politische Mischpoke, die diese Zerstörung vorangetrieben hat, die ist beim Namen zu nennen immer deutlicher. Und das wird passieren, da bin ich sicher.
0: Und damit ist das ein schönes Schlusswort. Ihr Lieben, wir bitten euch weiterhin, das ist ja nun unser Appell, seit weit über 7 Jahren in eurer Kraft zu bleiben. Wir tun es auch. Wir finden die Kraft im Gebet, im Gottvertrauen. Wir bitten diejenigen, die sich mit den Dingen noch nie beschäftigt haben, wie sie sich geistig stabilisieren können, einfach mal in unsere Abendgedanken hineinzuhören. Das könnt ihr übrigens finden, wenn ihr oben in die Suchleiste die Raute eingibt und direkt daran Abendgedanken. Da haben wir gestern sehr erhellende Dinge besprochen und heute wird es wieder spannend werden. Dankeschön für eure Geduld. Danke, ihr seid auch alle tapfer, dass ihr auch hier mit uns diesen Weg gemeinsam geht. Und danke, mein lieber Andreas, nach Kanada.
1: Danke dir, liebe Eva. Wird Zeit, dass du nach Hause kommst. Alles Liebe euch.
0: Bis bald. Ciao,
1: Ciao,
0: ciao.
1: ciao. Tschüss.
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1: 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Jetzt Meldungen aus der Trigger FM Redaktion. Die Berliner Linke war in den vergangenen Wochen wegen des antisemitischen Auftritts des linksextremen Rappers Dahabflex bei einer Parteiveranstaltung deutlich in die Kritik geraten. Nun berichtet der Tagesspiegel, dass Teile der Partei mittlerweile auch vom Berliner Verfassungsschutz unter die Lupe genommen werden. Mehrere AfD-Spitzenpolitiker haben sich von dem seit Jahren auffälligen und umstrittenen YouTube-Streamer Matthäus Westphal distanziert. Gegenüber dem Journalisten Johann Petzold gab etwa der Sprecher von Alice Weidel an, das Verhalten des Streamers sei völlig indiskutabel. Der Bundestagsabgeordnete Rüdiger Lukassen äußerte sich gegenüber Petzold ähnlich. Die vermeintliche Nähe solch ungehobelter Personen zur AfD schadet unserem Anspruch, Regierungsverantwortung in Deutschland übernehmen zu wollen. Für bundesweite Diskussionen sorgte sein Verhalten vor wenigen Wochen, als er am Rande einer Wahlkampfveranstaltung der AfD in Sachsen-Anhalt Journalisten des Spiegel verbal heftig attackierte, während er den Vorgang live im Internet streamte. Auch auf der AfD-Wahlparty am Sonntag attackierte er die Spiegel-Journalistin Ann-Kathrin Müller. Ab 11. September müssen Software- und Hardwarehersteller in der EU Hackerangriffe binnen 24 Stunden an die Behörden melden. Zudem müssen sie binnen 3 Tagen weitere Details zu den ausgenutzten Schwachstellen in ihren Systemen offenlegen. Der Verband Bitkom kritisiert, dass die Meldeplattform bislang noch nicht nutzbar war und erst am Stichtag online gehen soll. Keiner konnte sich vorab registrieren lassen oder die Plattform testen. Die Trigger FM-Meldungen. 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
5: Liebe Zuschauer, sehr geehrte Damen und Herren, ganz herzlich willkommen zu einem neuen Video-Interview hier auf Politik Spezial. Schön, dass Sie wieder dabei sind. Ja, in diesem Jahr jährt sich zum 25. Mal der Terrorakt in New York. Und mein Gast hat schon damals, also kurz danach, 2003, ein Buch herausgebracht, nämlich Operation 9-11. Und das hier, was ich in der Hand halte, ist die Neuauflage mit vielen Neuerungen und Ergänzungen. Und ich begrüße heute ganz herzlich den Autor, Gerhard Wisniewski. Hallo, Herr Wisniewski.
6: Grüße, Herr Reinhardt. Vielen Dank für die Einladung.
5: Ja, 9-11 ist auch 25 Jahre nach diesem Tag tatsächlich immer noch Thema, gerade auch in alternativen Medien. Ich hatte neulich erst ein Streitgespräch mit Oliver Janich, Matthias Matusek und Daniel Matusek über den 9., also den 11.9., Und tatsächlich, die waren die beiden der Meinung, dass die offizielle Version stimmt. Also selbst in der alternativen Szene, wo Daniel und auch Matthias natürlich ganz helle Köpfe sind, gibt es immer noch Menschen, die diese Version glauben, dass da irgendwelche Terroristen in diese Türme geflogen sind. Wie ist da Ihre Meinung? Sie haben sich ja so ausführlich damit beschäftigt.
6: Naja, ich war einer der allerersten Rechercheure auf diesem Gebiet vor 25 Jahren. Also ich habe schon am nächsten Tag, dem 12.09. Um 12 Uhr mittags ein Interview gegeben, damals noch einem öffentlich-rechtlichen Sender, die mich angerufen haben, weil ich so schon einen Ruf hatte als Terrorismusexperte. und habe denen gesagt, das glaube ich nicht, dass das so gelaufen ist, dass das Bin Laden war. Der kann das nicht gewesen sein aufgrund der riesigen Operation, der riesigen logistischen Probleme, sowas durchzuführen im Luftraum der Vereinigten Staaten, vollkommen undenkbar. Und ich habe auch gesagt, man kann nicht jetzt innerhalb von 12 Stunden schon einen Täter benennen. Das ist ausgeschlossen. Bei der Komplexität der ganzen Angelegenheit, bei der Vielzahl der Tatorte, das ist absolut absurd schon von Anfang an gewesen.
5: Ja. Was sagen Sie denn den Menschen, die sagen, ja, die offizielle Version stimmt und auch, dass da 3 Türme eingefallen sind? Auch heute gibt es ja immer noch Leute, die gar nicht wissen, dass 3 Türme eingefallen sind, sondern die denken, es sind 2 eingefallen, also der Nord- und der Südtower. Wie gehen Sie mit diesen Argumenten um, die ja für diese offizielle Theorie sprechen?
6: Also ich glaube, dass wir uns da nicht mehr im Bereich des Wissens oder der Ratio befinden, sondern im Bereich des Glaubens. Was soll man Menschen sagen, die glauben? Ja, die glauben eben wieder jede Vernunft an bestimmte Wunder oder irrationale Phänomene, die ja da stattgefunden haben müssen. Anders hätte das ja gar nicht ablaufen können, der 11.09.2001. Denn nach rationalen Gesichtspunkten konnte er so nicht ablaufen, das steht mal fest. Was sagt man Menschen, die glauben wollen? Also wenn ich Menschen treffe, die glauben wollen, dann lasse ich die in Ruhe bei ihrem Glauben. Ja, also mische ich mich nicht weiter ein. Also
5: was glauben Sie denn, was mit den Türmen tatsächlich geschehen ist? Also die offizielle Theorie sagt ja, 2 Flugzeuge sind jeweils in einen Turm geflogen. Es kam zu einem Brand und dieser Brand hat dann dazu geführt, dass Stahlträger halt instabil wurden und dann eine Etage nach der anderen nach unten fiel. Was ist Ihrer Meinung nach mit den Türmen passiert?
6: Also rein zufällig, ich war ja damals auch schon freier Journalist, sogar bei einem populärwissenschaftlichen Magazin, habe ich noch im Juli 2001 zufällig eine Reportage gemacht über Sprengmeister in der Lausitz. Da wurde mir haarklein erklärt, wie Gebäude gesprengt werden. Ich durfte dann auch live Zeuge sein, wie das dann passiert ist.
5: Und das war vor dem 11. September,
6: ja, kurz vorher. Im Juli, 2 Monate vorher. Das ist unglaublich, ja. Und ein Riesenzufall. Und die haben mir das quasi in so einem Crashkurs beigebracht, ja. Und die nennen das ja negative Architektur, weil was die wenigsten wissen, ist, dass sie tatsächlich auch die Sprengmeister nach den Architekturplänen vorgehen müssen. Die schauen sich die Pläne an und sagen genau, wo müssen die Sprengladungen platziert sein, damit das Gebäude so und so fällt.
5: Ist das eigentlich ein Ausbildungsberuf?
6: Ja, also man braucht da so eine Sprengberechtigung, glaube ich. Ja, die müssen sie natürlich, das ist natürlich eine sehr strenge Einweisung, weil das ist ja hochgefährlich, was man da macht, ja. Für sich und für andere. Und als ich dann den 11.09. gesehen habe, war das für mich klar, das ist die Lausitz hoch 3. Also die, ja. Vollkommen klar.
5: Was für eine Sprengung waren Sie dabei?
6: Von Kraftwerken. Großen Kraftwerken.
5: Also die Kühltürme, die dann?
6: Nee, sondern tatsächlich die Maschinenhäuser, ja. Aber das Prinzip ist immer klar, es ist negative Architektur. Das heißt, es wird nach Plan vorgegangen. Man will ein definiertes Ereignis erreichen, natürlich, nämlich einen idealen Zusammenbruch, ja. Man will nicht, dass was stehen bleibt, zum Beispiel, das ist eine Katastrophe eigentlich. Denn wenn was stehen bleibt, dann können sie das nicht wieder erneut mit Sprengstoff spicken. Da kann ja keiner mehr rauf. Das ist viel zu gefährlich. Müssen sie dann konventionell mit Baggern und es wird alles wahnsinnig teuer.
5: Kugeln, die dann davor.
6: Ja, also es wird irre teuer und ein riesen Zusatzaufwand. Und was den 11.09. angeht, 2 Flugzeuge fliegen mehr oder weniger auf zufällige Art und Weise, was die Stockwerkhöhe angeht, was die Fluglage angeht, in diese Gebäude rein. Das sind also nicht definierte Ereignisse, ja. Was Sie aber gesehen haben, waren 2 oder besser gesagt sogar 3 definierte Ereignisse. Sie können nicht durch ein nicht definiertes Ereignis ein definiertes Resultat erreichen. Das ist unmöglich.
5: Wie hoch ist die Wahrscheinlichkeit? Hat das mal jemand ausgerechnet?
6: Nein, aber die liegt da, die liegt bestimmt bei 1 zu mehreren Millionen, ja. Weil Sie müssen sich ja vorstellen, die Flugzeuge schlagen mehr oder weniger zufällig ein. Wie sich der Sprit verteilt, wie sich die Trümmer verteilen, das können sie nicht berechnen. Also man hat noch nie Gebäude durch Flugzeuge eingerissen, ist mir jedenfalls nicht bekannt, ja. Sondern man hat das durch Sprengladungen gemacht und das sieht man auch in den Videos tatsächlich.
5: Man sieht es beim WTC 7, ne?
7: Also wenn man sich dieses Video anguckt.
6: Das ist sowieso ein ganz klarer Fall.
7: Also da kommen ja überall diese tak, tak, tak, diese kleinen Rauchsalven dann.
6: Ja.
7: Ja.
6: Ja, also das WTC 7, das fährt ja idealtypisch runter. Mhm. Eigentlich wie ein Aufzug.
7: Ja.
6: Aber auch die beiden Türme, wenn Sie sich das genau anschauen, dann sieht das aus wie zwei Kerzen, die im Zeitraffer runterbrennen.
7: Mhm.
6: Das ist also höchste Sprengkunst, Sprengmeisterkunst, ja. Und man hat da nicht gekleckert, sondern geklotzt. Das heißt, aus meiner Sicht hat man tatsächlich jedes Stockwerk mit Sprengstoff gespickt. Sie sehen das auch an dem Auswurf. Das kommt ja fontänenartig raus, sozusagen. Und es gibt manche Aufnahmen, da kann man von unten schauen, unter diese quasi diese Schürze von